0: los auf den Straßen. 11 Meldungen haben wir für Sie. A1 Lübeck-Hamburg. Vor der Nodderelbrücke staut es sich in beiden Richtungen wegen eines Schwertransports. Die A4 Aachen Richtung Köln ist zwischen Köln-Klettenberg und Köln-Eiffeltor nach einem Unfall gesperrt. Die A7 Kassel Richtung Fulda ist zwischen Bad Hersfeld-West und Kirchheimer Dreieck bis auf Weiteres wegen Löscharbeiten gesperrt. Die A8 Salzburg Richtung München wird zwischen Hofoldinger Forst und Kreuz München Süd wegen Bauarbeiten bis ca. 6 Uhr früh mehrfach kurzfristig gesperrt. Die A31 Meppen-Leer ist zwischen Jemgum und Leer West wegen Bauarbeiten im Emstunnel in beiden Richtungen bis 6 Uhr früh gesperrt. Die A45 Hagen Richtung Dortmund ist zwischen Westhofener Kreuz und Dortmund Süd wegen Brückenarbeiten noch bis 5 Uhr gesperrt. Außerdem ist im Westhofener Kreuz die Verbindung auf die A1 Richtung Köln gesperrt. Die A71 Schweinfurt-Sangerhausen ist zwischen Kölleda und Heldrungen in beiden Richtungen wegen Wartungsarbeiten im Schmücketunnel gesperrt bis 6 Uhr früh. Jetzt die A71 Erfurt Richtung Schweinfurt ist zwischen Oberhof und Suhl-Zellamelis wegen Wartungsarbeiten im Tunnel Hochwald ebenfalls bis 6 Uhr früh gesperrt. Nach Berlin A100 Wedding-Wilmersdorf, die ist zwischen Jakob-Kaiser-Platz und Hohenzollern-Damm wegen Wartungsarbeiten in beiden Richtungen gesperrt. Die A111 in Berlin, Oranienburg-Charlottenburg, der Tunnel Flughafen Tegel ist wegen Bauarbeiten bis 5 Uhr früh ebenfalls in beiden Richtungen gesperrt. Und eine Meldung von der A565 Bonn-Meckenheim, die ist zwischen Bonn-Beuel und Bonn-Auerberg in beiden Richtungen wegen Brückenarbeiten gesperrt.
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0: Von NDR-Info in Hamburg mit Tom Westerholt am Mikrofon. Ich grüße Sie. Wir schauen in der kommenden halben Stunde auf die Situation queerer Menschen am Arbeitsplatz. Wir gucken uns an, was der Bundesfinanzminister bisher mit den 500 Milliarden Euro Sondervermögen angestellt hat und beginnen jetzt mit der neuen Kriminalstatistik, die gestern vorgestellt wurde. Sie besagt, dass politisch motivierte Straftaten bei uns in Deutschland zugenommen haben. Zum Beispiel in Gewalt gegen Menschen wegen ihrer Herkunft, ihrer Religion oder auch ihrer politischen Haltung. Wir ordnen das gleich im Detail noch mit einem Extremismus-Experten ein. Zunächst einmal fasst Jasper Ruppert die vorgestellten Zahlen und Daten für Sie zusammen.
2: Auf einem Höchststand sind die Zahlen der politisch motivierten Kriminalität im vergangenen Jahr angelangt. Das ist das Ergebnis, das CSU-Innenminister Alexander Dobrindt und der Präsident des Bundeskriminalamts Holger Münch heute in Berlin vorstellen. In kaum einem Bereich gibt es eine positive Entwicklung. So gibt es laut Dobrindt
3: mit Abstand die meisten Gewaltdelikte von rechtsextremen Tätern.
2: Und das mit deutlichem Zuwachs. Noch größer ist der Zuwachs
3: gerade in der linken Szene.
2: Und so geht es weiter. Bei Antisemitismus
3: ein deutlicher Anstieg im Bereich.
2: Ebenfalls ein Problem sieht Dobrindt bei
3: Hass, Hetze und Gewalt gegenüber Amtsträgern.
2: Außerdem stelle man fest,
3: dass die Straftaten gegenüber die Polizei um 4,7% gestiegen ist.
2: Auch Gewalt gegen Frauen oder queere Menschen hat zugenommen. Fast 86.000 politisch motivierte Straftaten haben die Behörden im vergangenen Jahr erfasst. 2% mehr als im Vorjahr und ein Allzeithoch. Darunter fallen Sachbeschädigungen, etwa von Wahlplakaten, Beleidigungen, das Zeigen verfassungsfeindlicher Symbole, aber auch tätliche Angriffe. Woher kommt diese Entwicklung? Der Präsident des Bundeskriminalamts Münch nennt bei der Vorstellung des Berichts mögliche Ursachen.
4: Erstens, wir sehen eine zunehmende Polarisierung und das kann zu einer Radikalisierung führen, die sich durch Gewalttaten gegenüber Andersdenkenden oder dem politischen System am Ende äußern. Und zweitens, der weiterhin bestehende große Einfluss extremistischer Propaganda, zum Teil aus dem Ausland, spiegelt sich auch am Ende in der Gewaltbereitschaft wieder. Und drittens, internationale Konfliktlagen emotionalisieren, auch in Deutschland.
2: Diese Konfliktlagen, wie beispielsweise der Gaza-Krieg, verstärkten Radikalisierungsprozesse und Gewalttaten. Bei all den ernüchternden Zahlen legt Dobrindt heute den Fokus auf einen bestimmten Bereich, nämlich die Gewalt gegen Amts- und Mandatsträger, besonders im Kommunalen. Der Innenminister verteidigt in diesem Zusammenhang den umstrittenen Paragraphen 188, der Politikerbeleidigung unter Strafe stellt.
3: Wir reden von Tausenden von Kommunalpolitikern, die wir schützen wollen, die dringend gebraucht werden, von denen wir sehen, dass es einen Effekt inzwischen gibt, dass sie sich zurückziehen, dass die Bereitschaft zurückgeht, sich dort zu engagieren, dass Hass, dass Hetze, dass Bedrohung ein Grund auch dafür ist, dass sich Menschen zu diesem Dienst nicht mehr bereit erklären.
2: Für Änderungen des Paragraphen, die Spitzenpolitiker betreffen würden, zeigt sich Dobrindt zwar offen, doch der ursprüngliche Gedanke sei der Schutz von Kommunalpolitikern gewesen und die solle man weiter im Blick behalten. Sowohl Dobrindt als auch BKA-Präsident Münch sprechen von der Kommunalpolitik als Basis der Demokratie. Auch deswegen wolle man präventive Schutzkonzepte für Amtsträger verstärken. Eine positive Entwicklung bei den sonst hauptsächlich ansteigenden Zahlen der politisch motivierten Straftaten kann Dobrindt aber doch nennen.
3: Ich glaube, dass wir feststellen können, dass wir bei dem Thema Reichsbürger in der Vergangenheit Erfolge zu verzeichnen haben. Wir haben einen Schwerpunkt in der Vergangenheit ja auch da gesetzt, um den Entwicklungen etwas entgegenzuhalten. Das ist funktionsfähig, das hat auch abschreckende Wirkung.
2: Um die hohen Zahlen bei rechts- und linksextremer Gewalt anzugehen, wolle man Polizei und Verfassungsschutz besser aufstellen. Außerdem soll Gewalt gegen Einsatzkräfte schärfer bestraft werden. Gemeinsam mit dem Bundesjustizministerium bereite man einen entsprechenden Gesetzentwurf vor.
0: Soweit der Bericht von Jasper Ruppert. In den vergangenen 10 Jahren haben sich die politisch motivierten Straftaten also verdoppelt, sagt Bundesinnenminister Alexander Dobrindt. Hören wir dazu Professor Hajo Funke. Er ist Extremismus-Experte, der lange an der Freien Uni in Berlin tätig war. Meine Kollegin Birgit Langhammer hat ihn gefragt, was ist bei dieser neuen Kriminalitätsstudie denn besonders wichtig? Die absolute Zahl, ihre Veränderung oder die vermutete Dunkelziffer?
5: Also den Anstieg und die Dunkelziffern, selbstverständlich. Der Anstieg ist im 10-Jahres-Schnitt um das Doppelte gewachsen, was die Straftaten anlangt, aber auch was die Gewaltstraftaten anlangt. Und da fällt auf, dass die Gewaltstraftaten von rechts erneut gestiegen sind und nach deren Einschätzung und Statistik auf knapp 1.600, nach der Einschätzung der verschiedenen Opferberatungsstellen, jedenfalls im letzten Jahr, die neuen Zahlen liegen noch nicht vor, auf rund das Doppelte. Das heißt, es gibt eine Art Untererfassung und damit auch die Antwort auf die Dunkelziffer. Ja, die Dunkelziffer ist sehr viel höher. Vieles wird nicht gemeldet aus Angst vor Rache. Und für meine Wahrnehmung ist das ein besonderes, markantes Problem, die Gewaltstraftaten gegen Schwache, gegen Mandatsträger, gegen politische Gegner, gegen Frauen, gegen Queer und gegen sogenannte Migrantinnen und Migranten bzw. sogenannte Fremde. Und das hat zugenommen und ist eine Herausforderung für die gesamte Gesellschaft.
6: Fast die Hälfte der politisch motivierten Straftaten, rund 43.000, waren ja rechtsextrem motiviert. Auch in diesem Spektrum nehmen die Gewalttaten zu. Aber vielleicht ja auch noch mal besonders erwähnenswert im linksextremen Spektrum. Da ist der Anstieg bei Gewalttaten ja besonders groß, um mehr als ein Drittel. Wie ordnen Sie das ein?
5: Einer der Gründe sind die Versuche der Linken oder der Linksextremen auf Demonstration gegen die rechte und rechtsextreme Gefahr zu demonstrieren. Und dann kommen sie natürlich, erst recht, wenn sie vor zivilen Ungehorsam reden, was sie tun, mit der Polizei in Konflikt. Und das wird eben als Straftaten bzw. als Gewaltstraftaten aufgenommen. Daraus, das ist vor allem der Grund, dass sich die Zahl erheblich erhöht hat.
6: Jetzt kommen wir natürlich auch zu den Ursachen, also der Frage, warum es denn ein weiteres Zunehmen gibt. Und zunehmende Polarisierung könne zu Radikalisierung führen, sagte BKA-Chef Münch bei der Vorstellung der Zahlen. Also müsste man dann bei der Polarisierung auch den Druck rausnehmen? Würde das mittelfristig dann zu einem Absinken der Zahlen führen, Ihrer Meinung nach?
5: Das denke ich schon, zusammen natürlich mit dem, dass die entsprechenden Sicherheitsinstitutionen gegen Straftaten und vor allem Gewaltstraftaten noch angemessener als bisher vorgehen. Da ist immer noch Luft nach oben. Aber insgesamt gesellschaftlich sind wir in der Tat sehr schwierig. Das zeigen auch die Debatten um Reformen, die nicht stattfinden oder nicht zureichend stattfinden, nach Ansicht vieler. Wir sind in schwierigen Zeiten. kein Wachstum, Arbeitslosigkeit nimmt zu, viele Insolvenzen, aber auch international. Die Kriege sozusagen regieren in unser eigenes gesellschaftliches System hinein, weil sie die Versorgung erschweren, weil sie Inflation antreiben, weil sie die Benzinpreise erhöhen lassen. Und insofern ist es ein doppeltes. Intern zu deeskalieren, sowohl mit allen Mitteln der öffentlichen Debatte, aber auch mit einer effizienteren und glaubwürdigeren Politik in den zentralen Feldern von Ökonomie und Sozialen und außenpolitisch mit dafür zu sorgen, dass Kriege deeskalieren oder sogar beendet werden können. Das ist eine Herausforderung, die immer wichtiger wird. Und die Hoffnung ist, dass dies auch verstärkt, auch durch die Bundesregierung und die Europäer geschieht.
6: Jetzt muss man auch sagen, in den Zahlen sehen wir, dass Gewalttaten gegen den Staat zwar abgenommen haben, aber gegen die Menschen vor Ort quasi, die Politikschaffenden in den Kommunen zugenommen haben. Und da sagen jetzt auch mehr, das habe Auswirkungen auf sie, bis hin, dass sie ihre Ämter aufgeben. Also wird sich politische Gewalt hier auch schon auswirken? Ist das auch schon messbar?
5: Ja, das haben die Berichte ergeben, dass viele der Mandatsträger tatsächlich, wie es zitiert worden ist, dass ihnen diese Bedrohung und der Druck, zum Teil auch die Gewalt, etwas mit ihnen mache und sie überlegen, Mandatsträgerschaften abzugeben oder nicht wieder zu kandidieren. Und das ist natürlich der Tod jeder Demokratie, wenn die Kommunen schwächer werden oder nicht mehr aktiv repräsentiert werden können. Das ist eine große Gefahr und dagegen muss man sich wehren mit allen Mitteln, auch denen der Justiz und der Polizei.
0: Das sagt der Extremismusforscher Hajo Funke von der FU Berlin.
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0: Auch im Deutschen Bundestag geht es langsam Richtung Sommerpause. Da soll vorher fast schon turnusmäßig immer noch der eine oder andere dicke Brocken verabschiedet werden. Vor allem einige Sozialreformen hat sich die schwarz-rote Regierung ja auf die Fahnen geschrieben. Im Kanzleramt finden dazu heute einige Gespräche statt. Mit Sozialverbänden und Arbeitgebern und auch die Länder sollen mit eingebunden werden. Denn vor allem auf kommunaler Ebene knirscht es gewaltig. Die Kritik vieler Landrätinnen und Landräte lautet, die Bundesregierung denke Gesetze nicht zu Ende, die dann vor Ort in den Städten und Gemeinden umgesetzt werden müssen. Oliver Neuroth berichtet.
7: Thorsten Frey hatte wohl schon geahnt, dass diese Veranstaltung für ihn eher unangenehm werden könnte. Gleich zu Beginn seines Auftritts vor den 400 Landrätinnen und Landräten sagt der Kanzleramtschef:
8: Ich bin das natürlich gewohnt, wenn ich irgendwo auftrete, bin ich meistens eine Enttäuschung.
7: Er spielt darauf an, dass Kanzler Friedrich Merz eine Rede halten sollte, aber kurzfristig abgesagt hatte. Doch für viele Mitglieder des Landkreistages ist Frey eine inhaltliche Enttäuschung.
9: Ich fahre desillusioniert nach Hause und ich sage das ganz deutlich.
7: Anke Beilstein, Landrätin des Kreises Cochem-Zell in Rheinland-Pfalz. Sie hatte erwartet, dass die Bundesregierung den Vertreterinnen und Vertretern der Landkreise entgegenkommt, ihnen Ideen vorstellt, wie man die angespannte Finanzlage in den Kommunen in den Griff bekommen kann.
9: Wir brauchen keine Problembeschreibungen. Wir erleben die Realität tagtäglich an der Front vor den Menschen. Und deswegen war meine Hoffnung, dass wir hier Lösungen präsentiert bekommen. Und diese Hoffnung hat sich absolut nicht erfüllt.
7: Die Landrätinnen und Landräte stellen klar, auch durch Bundesgesetze bekämen die Städte und Gemeinden immer neue Aufgaben, die mit zusätzlichen Kosten verbunden seien. Beispiel Pflegereform. Wenn auf Bewohner von Pflegeheimen höhere Ausgaben zukommen, kann das bedeuten, Menschen sind früher auf Sozialhilfe angewiesen, wofür die Städte und Gemeinden zuständig sind. Die Rücklagen vieler Kommunen seien inzwischen aufgebraucht, sagt Landkreistagspräsident Achim Brötel.
10: Uns helfen Sätze, die in etwa so lauten, wenn wir halt weniger Geld einnehmen, müssen wir mit weniger Geld auskommen. Die helfen uns keinen Zentimeter weiter, solange ich Rechtsansprüche erfüllen muss. Kann ich vor Ort nicht mit weniger Geld auskommen? Entweder muss ich den Rechtsanspruch beschneiden oder ich muss neues Geld ins System bringen.
7: Da das nicht in Sicht ist, lautet die Konsequenz, Kreise müssen bei freiwilligen Angeboten kürzen, etwa bei Kultur- und Sportkursen für Kinder und Jugendliche. Eine Entwicklung, die auch Kanzleramtsminister Frey nicht glücklich stimmt. Er spricht von gewaltigen Reformen, die man vor sich habe, um die Wirtschaft anzukurbeln. Sein Kalkül, wächst die Wirtschaft wieder, steigen die Steuereinnahmen, was dem Bund, den Ländern und den Kommunen zugutekommt.
8: Wir versuchen, die Rahmenbedingungen so zu setzen, dass sie fair und leistbar für die Kommunen sind.
7: Verspricht Frey. Zusagen für weitere Unterstützung der Politik vor Ort hat der Minister nicht zu verkünden. Er verweist auf die Schritte, die die Bundesregierung schon in die Wege geleitet hat.
8: Wir haben beispielsweise im Bereich des Katastrophenschutzes, wo die Landkreise auch in besonderer Weise engagiert sind, wo das Ehrenamt besonders stark ist, die Mittel deutlich erhöht. Wir haben beispielsweise die Investitionen im Bereich THW jetzt verdoppelt. Also um viele Dinge, die sozusagen auch unmittelbar vor Ort ankommen, anzusprechen.
7: Es sind Argumente, die kaum eines der Mitglieder der Landkreisversammlung überzeugen können. Während Bundesfinanzminister Lars Klingbeil bei seinem Auftritt gestern noch Worte fand, bei denen die meisten Landrätinnen und Landräte mitgehen konnten, gelingt das dem Kanzleramtschef heute nicht. Und so zieht der Landkreistag eine durchwachsene Bilanz. Man habe Übereinstimmungen mit dem Kanzleramt, aber auch Differenzen, sei bereit für Veränderungen, doch nicht länger auf Kosten der Kommunen.
0: Um sich die beeindruckende Zahl nochmal vor Augen zu halten. 500 Milliarden Euro. So viel Geld umfasst der schuldenfinanzierte Sondertopf für Infrastruktur und Klimaneutralität der Bundesregierung. Ja, viel Geld, lange Wörter. Seit vergangenem Jahr fließt dieses Geld und seither stellen sich zentrale Fragen wie: Kommt es überhaupt da an, wo es hin soll? Wird es auch effektiv verwendet? Und wie könnte das alles vielleicht noch schneller und auch besser ablaufen? Bundesfinanzminister Lars Klingbeil hat zur Beantwortung all dieser Fragen im Herbst einen unabhängigen ehrenamtlichen Beirat zusammengestellt. 7 Experten, die jetzt einen ersten Bericht vorgelegt haben. Aus Berlin berichtet Lissy Kaufmann.
11: Lars Klingbeil scheint gut gelaunt an diesem Mittag im Finanzministerium, auch wenn er weiß, es läuft noch nicht ganz rund bei den Investitionen.
12: Es kann noch schneller gehen.
11: Es kann noch schneller gehen, fokussierter und effektiver. So lautet das erste Urteil des unabhängigen Expertengremiums. Klingbeil hatte es im Herbst eingesetzt, um einen kritischen Blick zu werfen auf das 500 Milliarden Euro schwere Sondervermögen, also die schuldenfinanzierten zusätzlichen Ausgaben. Den ersten Bericht hat der Beirat am Mittag an Klingbeil übergeben. Den Experten fehlt eine Gesamtstrategie, erklärt die Vizevorsitzende des Beirats, Ann-Christine Achleitner von der TU München.
13: Was wir brauchen, ist, dass wir ein verbindliches Zukunftsleitbild haben, nachdem sich Investitionen ausrichten, was langfristig angelegt ist.
11: Es fehlt also der Weitblick. Wie könnte die Zukunft Deutschlands aussehen und in welche Bereiche sollte der Staat deshalb vor allem investieren? Der Beirat selbst findet vor allem in Forschung und Entwicklung. Diese Bereiche seien unterfinanziert. Deutschland sei schließlich ein rohstoffarmes Land.
13: Deswegen ist Forschung und Entwicklung wichtig für uns, zum einen für die ökonomische Wettbewerbsfähigkeit, zum anderen aber auch für die Resilienz.
11: Mehr Geld soll fließen, aber nicht auf Kosten anderer Ausgaben, wie zum Beispiel für neue Straßen, Brücken und Schienen.
13: Es geht darum, Wege zu finden, wie wir durch Reformen und die Optimierung von Strukturen zusätzliche Ressourcen für Forschung und Entwicklung heben können.
11: Ein weiterer Vorschlag des Beirats: Es sollte mehr Geld an die Kommunen fließen. Der Beiratsvorsitzende, der Unternehmer Harald Christ, erklärt warum.
14: Die Kommunen spielen eine zentrale Rolle im öffentlichen Investitionsgeschehen. Sie verantworten rund 40% aller öffentlichen Investitionen und etwa 60% der öffentlichen Bauinvestitionen.
11: Christ verweist darauf, dass in den Haushalten der Kommunen ein Milliardenloch klafft und das bisherige Geld, das sie aus dem Sondervermögen bekommen, dafür gar nicht reicht. Finanzminister Klingbeil gibt sich trotz der Kritik optimistisch und will an der Effektivität arbeiten. Mehr Tempo bei Planung, Genehmigung und Umsetzung. Er will dafür Anreize setzen.
15: Konkret heißt das, wer Mittel schnell und sinnvoll investiert, sollte einen Bonus erhalten. Wo Projekte zu langsam umgesetzt oder Mittel nicht sinnvoll investiert werden, sollten wir Mittel im Zweifel auch kürzen.
11: Das Finanzministerium, so Klingbeil, arbeitet derzeit an einem Bonus-Malus-System. Ob das bereits zum Herbst umgesetzt wird, ist unklar. Gewiss ist nur, dass der Beirat bis dahin einen weiteren Bericht vorlegen will.
0: Berichtet Lissy Kaufmann. Es war ein Satz, der damals viele Menschen wachgerüttelt hat. Ich bin schwul und das ist auch gut so. Gesagt hat ihn vor 25 Jahren der damals regierende Bürgermeister von Berlin, Klaus Wowereit. Es war das erste öffentliche Coming-out eines Spitzenpolitikers in Deutschland, mitten auf dem damaligen SPD-Parteitag. 25 Jahre, ein Vierteljahrhundert. Was hat sich seitdem getan für Schwule, Lesben und andere queere Menschen? Wie offen können sie heute sein auf ihrer Arbeitsstelle? Für eine Antwort nimmt uns Klaas Wilhelm Brandenburg mit zu einer Jobmesse. Julia Kohlhoff spricht in das Walkie-Talkie in ihrer rechten Hand. In ihrer linken hält sie einen Stapel Zettel, einen Stift und ihr Smartphone. Kohlhoff hat viel zu tun. Sie ist die Projektleiterin der Sticks and Stones, einer Jobmesse für queere Menschen. Kohlhoff selbst ist lesbisch. Sie weiß das auch schon länger. Aber...
16: Also ich habe tatsächlich die ersten 10 Jahre meines Berufslebens habe ich es immer verschwiegen. Ich bin jetzt erst seit 4 Jahren geoutet, seit ich diesen Job hier habe, was auch nicht schwer ist. Ich meine, wir sind ein queeres Unternehmen. Und davor habe ich es verschwiegen, vor allem aus dem Grund, weil ich Angst hatte, benachteiligt zu werden.
0: Diese Angst ist für Kohlhoff mittlerweile Vergangenheit, für viele andere nicht. In einer Umfrage der EU-Grundrechteagentur unter 14.000 queeren Menschen in Deutschland sagten 29%, sie sprechen mit keinen ArbeitskollegInnen offen darüber, dass sie queer sind. Weitere 26% gaben an, darüber nur mit ein paar Menschen auf der Arbeit zu reden. Ein möglicher Grund für diese hohen Zahlen? Erfahrungen wie die von Messebesucher Chris. Er habe auf der Arbeit einmal eine unangenehme Situation während einer Präsentation überspielen wollen.
17: Es lief Fahrstuhlmusik im Hintergrund schon zu einem Video, was ich zeigen wollte.
0: Darum fragte er in die Runde.
17: Na, spürt ihr es auch?
0: Und bewegte sich dazu.
17: Und mein Chef damals meinte, ich soll nie wieder so schwuchtelig vor den Leuten rumtanzen, ohne zu wissen, dass ich tatsächlich queer bin.
0: Mit solchen Fällen hat Leo Jannik Wild jeden Tag zu tun. Er leitet bei der Schulenberatung Berlin die Antidiskriminierungsstelle. Etwa 400 Fälle haben sie dort im vergangenen Jahr dokumentiert. Davon seien mehr als 50 im Job passiert. Wie kann das weniger werden?
18: Die Rolle, die da so vorgesetzte Führungskräfte einnehmen, ist wichtig, denn die geben ja oft auch so den Ton vor. Also was ist so der Ton, der in so einem Unternehmen herrscht? Ich finde, der Fakt, dass so ein Unternehmen beim Christopher Street Day mit dabei ist, reicht alleine nicht. Also ich glaube eher, es liegt tatsächlich an sowas wie ist sozusagen das Leitbild im Unternehmen? Wer hat es sagen? Wie offen ist das Klima?
0: Das alles sei auch wichtiger als die Frage, aus welcher Branche ein Unternehmen ist. Und ob es seinen Sitz in Berlin oder Brandenburg hat.
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19: Mit Stefanie Lavoie und Rudi Völler, dem Sportdirektor des Deutschen Fußballbundes. Der hat sich 2 Tage vor Beginn der Weltmeisterschaft in Mexiko, den USA und Kanada im Teamquartier in Winston-Salem den bohrenden Fragen der versammelten Presseschar gestellt und dabei nicht nur über Lagerkoller zu Zeiten, in denen es noch keine Handys gab, gesprochen, sondern auch über die Erwartungen an das DFB-Team. Tabea Kunze hat bei der PK aufmerksam für uns zugehört. Wie lautet die Zielsetzung laut Völler?
20: Die ist doch eher zurückhaltend. Erstmal gut durch die Vorrunde kommen und die Gruppe als Erster abschließen. Und danach will man sich dann in der K.O.-Phase behaupten. Das sind die Aussagen von Sportdirektor Rudi Völler zu dieser Frage nach der Zielsetzung. Er hat übrigens auch mehrfach in seinen Antworten davon gesprochen, dass nicht automatisch einer der Top-Favoriten den WM-Titel hier gewinnen muss und dass sich dadurch Chancen für Deutschland eröffnen würden. Also kurz gesagt, das deutsche Team zählt für ihn nicht zu den Top-Favoriten. Ich finde, das ist nach den vergangenen beiden Weltmeisterschaften, bei denen sich das deutsche Team ja jeweils schon in der Vorrunde verabschiedet hat und eben auch angesichts der Stärke der aktuellen Mannschaft genau die richtige Herangehensweise.
19: Zur großen Kür ist der Abschluss der WM-Qualifikation am Geburtstag von Bundestrainer Christian Wirkt nicht geworden. Das Spiel der DFB-Frauen in Slowenien wirkte schmucklos. Immerhin konnte es mit 2:0 gewonnen werden. Wirks Mannschaft bleibt damit in der Quali ungeschlagen. Ina Kast berichtet.
21: Nach dem Fußballfest am vergangenen Freitag, als das WM-Ticket gelöst werden konnte, war das Länderspiel in Ljubljana allerdings von überschaubarer Qualität. In der ersten Halbzeit war dem deutschen Team deutlich anzumerken, dass 8 neue Spielerinnen in der Startelf standen. Oft kam es zu Abstimmungsproblemen und Fehlpässen. Nach knapp 20 Minuten hatte Deutschland großes Glück, dass Sloweniens Torweg eine Abseitsstellung nicht gegeben wurde. Kurz vor der Halbzeitpause gingen die DFB-Frauen dann doch in Führung. Nach einem Eckball verlängerte Sarah Linder den Ball per Kopf in Richtung slowenisches Tor. Dort schoss Sloweniens Praschnika den Ball letztlich ins eigene Tor. Zu Beginn der zweiten Halbzeit hat Bundestrainer Christian Wück dann 3-mal gewechselt. Das brachte frische Energie mit Erfolg. Shakira Martinez traf nach einem Fehler von Sloweniens Torfrau zum 2:0. Von den Spielerinnen aus der zweiten Reihe konnte sich aber gegen Slowenien keine wirklich in den Vordergrund spielen.
19: In der Max-Schmeling-Halle in Berlin wurde am Abend das entscheidende fünfte Playoff-Halbfinalspiel zwischen den Albatrossen und den Bamberg Baskets in der Basketball-Bundesliga ausgetragen. Alba dominierte das Spiel und konnte durch einen 97-66 Erfolg ins Endspiel einziehen. Aus Berlin berichtet Nikolaus Hillmann.
3: Vor 8600 Zuschauern war es nur im ersten Viertel ein spannendes und ausgeglichenes Spiel. Alba führte mit 5 Punkten. Dann kam die Demontage für die Bamberger im zweiten Viertel. Alba mit exzellenter Defensive und mit zielsicherer Offensive. Führung zur Pause 26 Punkte, 53-26. Und diese Führung wuchs im weiteren Verlauf auf bis zu 39 Punkte. Bamberg ohne Chance, beste Werfer. Für die Berliner Mike Vartai mit 16 und für Bamberg Ibi Watson ebenfalls mit 16 Punkten. Im Finale wartet nun Vorjahresmeister Bayern München auf Alba Bennl.
19: Rasenauftakt für die Tennisprofis. Jannik Hanfmann und Jan-Lennard Struff haben beim Turnier in Stuttgart das Achtelfinale erreicht. Hanfmann besiegte den US-Amerikaner Kovacevic in 2 Sätzen. In der Runde der letzten 16 trifft er nun auf den Italiener Bellucci. Struff zog wenig später nach durch einen Dreisatzsieg gegen Alexei Galano aus Kanada. Der an Position 3 gesetzte Kasache Bublik ist Struffs nächster Gegner.
0: Das waren die Meldungen vom Sport in der ARD-Infonacht mit Stefanie Lavoie.

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1: Um 2.30 Uhr mit Juliette Groß. Die USA haben nach eigenen Angaben neue Militärschläge auf Ziele im Iran ausgeführt. Das zuständige Regionalkommando sprach von einer Antwort auf den Abschuss eines US-Militärhubschraubers durch den Iran. Aus der Nachrichtenredaktion Peter Eichenberg.
2: Nähere Angaben zum Umfang und zu konkreten Zielen machte das Militärkommando zunächst nicht. Iranische Medien berichteten unter anderem über Explosionen in der Stadt Sirik sowie auf der Insel Keshem. Der hochmoderne Apache-Kampfhubschrauber war gestern während eines Kontrollflugs in der Straße von Hormuz abgestürzt. Die beiden Piloten konnten unverletzt gerettet werden. US-Präsident Trump bezeichnete die Militärschläge als sehr kraftvolle Antwort auf den Vorfall und bekräftigte, der Helikopter sei abgeschossen worden. Die genaue Absturzursache ist aber bislang noch ungeklärt.
1: Die geplante Diätenerhöhung für die Bundestagsabgeordneten fällt in diesem Jahr aus. Union und SPD wollen dazu noch in dieser Woche einen Gesetzentwurf ins Parlament einbringen. Es gehe darum, in wirtschaftlich schwierigen Zeiten ein Sparsignal an die Bevölkerung zu senden. Eigentlich werden die Diäten der Bundestagsabgeordneten automatisch erhöht, orientiert an der allgemeinen Lohnentwicklung. Aus Kritik an israelischen Siedlungen und Gewalt gegen Palästinenser im besetzten Westjordanland haben 6 Länder Sanktionen gegen Israel verhängt. Unter anderem Frankreich verbot dem israelischen Finanzminister Smotrich die Einreise, ebenso 4 Verantwortlichen von Siedlerorganisationen und 21 gewalttätigen Siedlern. In Großbritannien ist es Unternehmen und Staatsbürgern jetzt untersagt, wirtschaftliche Aktivitäten mit Bezug zu israelischen Siedlungen im Westjordanland zu verfolgen. Israel wies die neuen Sanktionen zurück und sprach von Maßnahmen, die den Antisemitismus in den entsprechenden Ländern weiter anheizen. In der nordirischen Hauptstadt Belfast ist es am Abend zu teils gewaltsamen Protesten gekommen. Hintergrund war eine Messerattacke, bei der ein Mann schwer verletzt wurde. Aus London, Franziska Hoppen.
3: Videoaufnahmen zeigen einen ausgebrannten Bus, an anderer Stelle einen PKW in Flammen. Die Polizei spricht von vereinzelten Unruhen in mehreren Orten in Nordirland. Anlass für die Demonstrationen war ein Messerangriff in Belfast am Montagabend, bei dem ein Mann schwer verletzt worden war. Bei dem mutmaßlichen Täter handelt es sich nach Angaben der Polizei um einen Mann aus dem Sudan in den 30ern. Er wurde mittlerweile wegen versuchten Mordes, Waffenbesitzes und Todesdrohungen angeklagt. Zum jetzigen Zeitpunkt schließt die Polizei ein terroristisches Motiv aus.
1: Das Wetter in Deutschland. Längere Zeit trocken, gebietsweise Schauer, Tiefstwerte 12 bis 6 Grad. Tagsüber immer wieder Schauer, vereinzelt Gewitter, auch längere trockene Abschnitte. Höchstwerte 12 Grad an den Alpen bis 21 Grad in Berlin. Am Donnerstag einzelne Schauer oder Gewitter, im Südwesten länger trocken, 13 bis 21 Grad. Am Freitag selten Sonne und zeitweise Regenfälle bei 14 bis 22 Grad. Das waren die Nachrichten.
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4: Mit den zurzeit akuten Meldungen von den Straßen. A1 Lübeck-Hamburg vor der Norderelbbrücke staut es sich in beiden Richtungen wegen eines Schwertransports. Die A4 Aachen Richtung Köln ist zwischen Köln-Klettenberg und Köln-Eiffeltor nach einem Unfall immer noch gesperrt. Die A7 Kassel Richtung Fulda ist zwischen Bad Hersfeld West und Kirchheimer Dreieck bis auf weiteres wegen Löscharbeiten gesperrt. Eine Meldung von der A11 Berliner Ring Richtung Kreuz Uckermark zwischen Bernau Süd und Bernau Nord, Sperrung wegen eines Polizeieinsatzes. Dann eine Meldung von der A100 in Berlin, Wedding-Wilmersdorf. Die ist zwischen Jakob-Kaiser-Platz und Hohenzollern-Damm wegen Wartungsarbeiten in beiden Richtungen gesperrt. Und die A565 Bonn-Meckenheim ist zwischen Bonn-Beuel und Bonn-Auerberg in beiden Richtungen wegen Brückenarbeiten gesperrt.
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4: Mit Tom Westerholt am Mikrofon. Ich grüße Sie. Wenn Ihnen jemand begegnet, der eine sehr auffallend klobige Brille trägt, mit dickerem Rahmen und breiten Bügeln, dann kann das einfach nur modischer Geschmack sein oder eine sogenannte Smart Glasses Multimedia Brille. Die werden oft benutzt, um heimlich Menschen an Orten zu filmen, an denen die nicht gefilmt werden wollen. Im Schwimmbad, im Fitnessstudio oder gar in der Sauna. Die Brille mit versteckter Kamera wird meistens von Männern getragen. Und die, die unfreiwillig gefilmt und hinterher leicht oder unbekleidet im Netz gepostet werden, sind meistens Frauen. SWR-Journalistin Melanie Schöpf erzählt jetzt in der neuen Folge von 11KM, der Tagesschau-Podcast, wie groß das Problem mit den Smart Glasses in Deutschland schon ist und wo wir da eigentlich stehen.
5: Heimlich gefilmt werden, vielleicht im Bikini, und dann auf Social Media ungewollt viral gehen. Smart Glasses, also Brillen, mit denen man filmen kann, machen das möglich. Auf Instagram und TikTok kursieren unzählige solcher Videos von Menschen, die ziemlich sicher nicht ihr Einverständnis gegeben haben. Melanie Schöpf vom Team Recherche des SWR hat sich mit Influencern beschäftigt, die mit Smart Glasses auf Kosten anderer Reichweite aufbauen. Sie erzählt in dieser Folge, wie diese Technik unseren Alltag verändern könnte und ob das Strafrecht hinterherhinkt. 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Ein Thema in aller Tiefe. Mein Name ist Nadja Mitzkat. Hallo Melanie.
6: Hallo. Wir sind in Hamburg. Es ist ein schöner Spätsommertag. Keine Regen in Sicht.
7: Ich packe halt meine Sachen zu Hause ein. Bikini, Badetuch, Sonnencreme. So viel Sonne hat man ja nicht so oft in Hamburg.
6: Zeina ist damals Ende 20 und Zeina hat auch Lust, das schöne Wetter zu nutzen. Da verabredet sie sich mit einer Freundin und packt kurz ihre Sachen und freut sich dann auf einen schönen Tag mit ihrer Freundin am Alsterufer. Und sie sitzt eigentlich erstmal im Bikini gemeinsam mit ihrer Freundin. Die trägt auch einen Bikini, weil es natürlich heiß ist und man sich ja ein bisschen sonnen will. Sitzt sie da auf der Wiese, die stoßen mit einer Cola an, unterhalten sich ein bisschen. Und dann kommt auf einmal so ein Typ und quatscht sie an.
7: Wenn ich schätzen müsste, Ende, so in seinen Late-Teenager-Jahren oder Anfang 20ern.
6: Er fragt Zeina quasi so, ja, darf ich stören? Und dann sagt sie so, ja, klar.
7: Wenn ich mich richtig erinnere, sagt er, dass ich ihm aufgefallen bin und ob er meine Nummer haben kann.
6: Und dann fragt er sie, ob sie einen Freund hat. Zeina will höflich sein, ne, und sagt so, ja, leider, sorry. Und dann fragt er, willst du einen neuen oder willst du einen besseren? Also es ist so ein relativ platter Flirtversuch. Zeina lacht und sagt so, nee, passt, danke. Und dann ist die Interaktion eigentlich auch schon wieder vorbei und er geht.
7: Also es ist einfach nur eine unschuldige Begegnung, würde ich sagen.
6: Sie meinte, sie hat dann auch mal ihrer Schwester davon erzählt, weil sie den Spruch halt so, naja, lustig, platt fand. Und dann passiert auch erstmal nichts, bis sie ein paar Wochen später im Urlaub gerade ist. Und dann kriegt sie eine Nachricht von dem Freund ihrer Schwester. Die haben so eine Familiengruppe zusammen. Und da ist so ein TikTok-Link. Und sie wundert sich irgendwie schon so ein bisschen. Und dann klickt sie auf den Link und sieht die Situation, wie sie da sitzt mit ihrer Freundin am Alsterufer in Hamburg, aus der Sicht einer anderen Person. Also aus der POV, wie man das ja nennt. Und hört ihre Stimme, ihre eigene Stimme, sieht, wie sie sich bewegt.

0: Wie kann das sein? Weiß ich, dass er filmt? Nein. Wie hat er das gemacht? Das sind ganz viele Fragen, die dann aufgekommen sind. Und natürlich auch so ein bisschen, also warum bin ich jetzt in so einer verletzlichen Situation im Internet und jeder sieht das? Wie viel Content von mir ist denn da draußen, von dem ich nichts weiß, von dem ich gar nichts weiß?
1: Was hat sie vermutet, wie das passiert sein könnte? Also hat sie ihn irgendwie gesehen, hat sie irgendwo ihn noch ein Handy halten sehen, also so nachträglich, als sie drüber nachgedacht hat, oder was dachte sie?
2: Sie hat sich natürlich gefragt, okay, wie hat der mich gefilmt, ne? Weil wenn ich natürlich, man muss sich ja vorstellen, sie guckt ja während dieser Konversation ihm die ganze Zeit ins Gesicht. Sie sieht ja seinen ganzen Körper, ne? Sie sieht sein Gesicht und man ist so, also ein Handy würde man ja sehen, ne? Eine Kamera würde man sehen. Und dann ist es aber so, dass dieses Video, wenn man sich das anschaut, es hat so eine ganz bestimmte Art und Weise, wie sich das Bild bewegt und aus welchem Winkel gefilmt wird. Und Zaina meinte, das hat sie sich dann auch angeschaut und sie arbeitet auch im Tech-Bereich, das heißt, sie kennt sich auch so ein bisschen aus. Und dann ist ihr halt klar geworden, dass die Kamera in der Brille gewesen sein muss und dass das Smart Glass ist, ne? Da hat man zu dem Zeitpunkt schon mal vielleicht so vage von gehört und dass genau der Typ sie mit der Brille gefilmt haben muss.
1: Wie viele Aufrufe hatte das Video denn, als Zaina damals auf diesen TikTok-Link geklickt hat?
2: Ja, also als Zaina das Video zugeschickt bekommen hat, ist das schon viral gegangen.
0: Likes so um die 15, 14, glaube ich, 1000.
2: Das heißt, es hatte Aufrufzahlen von mehreren 10.000 Aufrufe.
0: Am meisten wehgetan hat einfach zu wissen, dass so viele Menschen dich so sehen können, ja, ohne deine Zustimmung. Und wie hilflos man eigentlich ist als Frau.
2: Und sie hat mir das so erzählt, man sieht dann so ein Video und dann hat man natürlich so ein flaues Gefühl schon im Magen und denkt so, okay, ich sehe, da sind jetzt irgendwie mehrere Kommentare drunter. Natürlich liest man die dann auch, man ne, will ja irgendwie dann trotzdem wissen, was da jetzt Phase ist. Und in der Kommentarspalte haben sich dann abwertende, beleidigende Kommentare gesammelt.
0: Zum Beispiel, hinter denen sind bessere Ärsche, bra. Wie nuttig heutzutage die Weiber sind. Aber die haben auch alle ein Ass. Viele nackte Frauenärsche, das Paradies.
1: Diese Smart Glasses, die gibt es ja schon seit ein paar Jahren und die werden auch immer wieder so beworben, als das ist das nächste große Ding. Kannst du mal beschreiben, was man mit denen machen kann, mit den Smart Glasses und wofür man die anwenden kann?
2: Also du kannst Musik hören, das kommt dann wirklich quasi aus den Bügeln der Ton raus und dann kannst du damit Fotos machen, Videos und Livestreams. So mit dem Modell, das zumindest in Deutschland aktuell verfügbar ist. Und ganz viele Leute benutzen das natürlich, wenn die so Content Creator sind, ne? Wenn die zum Beispiel so Sportvideos machen, das ist so ein klassischer Use Case, wo Menschen das jetzt benutzen, der weniger missbräuchlich ist als jetzt unser Fall von Zaina.
1: Was muss ich dafür tun, damit eine Aufnahme startet?
2: Du tippst einmal auf den Bügel.
1: Ah ja. Also auch eine dezente Geste.
2: Genau,
1: im Grunde,
2: du könntest das theoretisch auch so, ne, jetzt würde man die Brille so ein bisschen zurückschieben, ne? Kannst du einmal da so drauf drücken. So. Dann hörst du durch den Bügel so ein kleines Geräusch, so ein Blum. Und dann geht's los. Und dann ist es eigentlich so gedacht, dass während einer Videoaufnahme die Kameras so rechts in der Brille oder links, je nachdem, und auf der anderen Seite vom Bügel ist ein Licht. Und wenn du jetzt eine Aufnahme startest, dann blinkt da auch wirklich hell, muss man sagen, sehr penetrant dieses Licht. Und das ist eigentlich ne, der Schutzmechanismus, den diese Brillen bieten, damit halt nicht jeder damit rumrennen kann und einfach Leute filmen kann. So, jetzt ist aber das Problem, dass es super leicht ist, dieses Licht zu umgehen. Also man muss es nur in Google eingeben und es gibt hundertfach Tipps, Foren, Kommentare, TikToks, wie du dieses Licht umgehen kannst bei Smart Glasses.
1: Heißt das dann auch, dass das, was Zaina da erlebt hat mit diesem jungen Mann, kein Einzelfall ist?
2: Diese Art von Videos, ne, quasi Mann spricht Frau an mit einem mehr oder weniger schlauen Spruch und lädt das danach hoch. Das ist Teil eines Trends, der gerade aufgeploppt ist, so in den letzten Monaten auf Social Media. Da gibt's Videos weltweit, die sehen immer genau gleich aus. Die sind immer oder meistens mit Smart Glasses eben gefilmt. Und meistens sind die noch mit dem Hashtag RIS versehen. RIS steht, oder ist die Kurzform für Charisma. Und damit soll ausgedrückt werden, okay, die Leute, die haben quasi Aura, wie man ja auch sagt. Und es geht um so eine cool Frauen aufreißen. Ja. So. Und es gibt, wenn man sich den Hashtag RIS anschaut, es

0: gibt tausende Videos von wirklich aus Rio, aus London, aus den USA, aus Deutschland, wo genau Männer eben mit Brillen unabgeklärt, nicht immer, ne, es gibt bestimmt auch Fälle, wo die Frauen das wissen, aber heimlich, unabgeklärt die filmen und die Interaktion danach online stellen. Und wir haben wirklich viele, viele, viele Anfragen verschickt und es hat ein bisschen gedauert, aber dann haben wir Omar gefunden, der wohnt in Houston und ist eben aufstrebender Risfluencer, sag ich mal. Und der war bereit, mit uns zu sprechen und hat uns ein Interview gegeben. Der ist auch Anfang 20 und hat vorher so in einer Bar gearbeitet und wollte aber gerne eigentlich Influencer sein. Hat erst so ein bisschen Fitness-Content probiert, hat aber nicht funktioniert und so. Hat von den Metaglasses gehört und die sich zugelegt. Und dann hat der angefangen, eben auch solche Riz-Videos zu machen, weil der das halt bei anderen gesehen hat, so okay, damit gibt's richtig Reichweite, so.
1: Meta Glasses, also das sind die Smart Glasses, die die Firma Meta verkauft. So eine hat Omar also. Und was macht er damit für Videos?
0: Es gibt zum Beispiel ein Video, da sieht man so eine Gruppe von Frauen, die alle rot tragen und Omar filmt das und ruft so in diese Gruppe rein.
2: Anybody that's wearing red, I'm trying to fuck.
1: Also das heißt, jede, die heute Abend rot trägt, versuche ich ins Bett zu kriegen.
0: Sinngemäß so ungefähr, ja.
2: I can record my conversations without people changing how they act.
0: Und für ihn, so hat er uns das geschildert, ist das Beste daran, dass Leute ja nicht merken, dass sie gefilmt werden und deswegen ihr Verhalten nicht ändern würden. Und er findet es gut, dass er ganz ungestellt die Reaktionen von Frauen auf seine Anmachsprüche irgendwie filmen kann, ohne dass die sich verändern würden dadurch. Und deswegen sind die Metaglasses auch viel besser als Handys sozusagen.
2: I would never went viral if I didn't have these.
0: Und dann hat er uns so einen Satz gesagt und der ist uns echt im Gedächtnis hängen geblieben.
2: From now on, always carry yourself like you're being recorded. You never know.
0: Verhalte dich ab jetzt immer so, als würdest du aufgenommen werden.
2: You never know.
1: Und ihr habt euch das ja nicht nur bei Omar angeguckt, ihr habt euch ja auch noch angeguckt, was sonst noch mit diesen Smart Glasses so erstellt wird. Was ist dir da so hängen geblieben als besonders eindrückliche Beispiele?
0: Wir haben auch mit Smart Glasses gedrehte Pornos gefunden, auch viele. Das ist wie so eine eigene Kategorie schon fast, weil es natürlich so auch ein bestimmtes Versprechen mit sich bringt, diese Art des Filmens und der Perspektive. Da gab es natürlich auch Pornos, die mit Sicherheit mit Konsens aufgenommen wurden, ne? Das, was natürlich völlig okay ist. Ob alle Pornos, die da gefilmt wurden, tatsächlich konsensuell entstanden sind, das können wir am Ende nicht beurteilen. Und dann bin ich noch ganz viel in so Foren zu so heimlichen Filmen auf die Suche gegangen, also wo sich vornehmlich Männer darüber beraten, wie sie am besten ihre entweder Sexarbeiterinnen, aber auch ihre Frauen und Freundinnen daheim, wie sie die am besten heimlich filmen können, ohne dass die das mitbekommen. Es ist wirklich, wenn man sich da mal so einliest, wer alles wie heimlich filmen will, das ist wirklich krass. Also die Dimension davon, was Leute machen wollen, um ihre eigenen Partnerinnen zum Beispiel heimlich zu filmen, das kann man sich eigentlich kaum vorstellen. Und da ist es natürlich auch so, dass wir Foreneinträge gefunden haben, wo natürlich dann Leute irgendwie schreiben, ja, mein Tipp sind die Ray-Ban. Damit kannst du das super machen. Oder einer hatte so einen Thailand-Sex-Tourismus-Blog und hat dann auch davon berichtet, dass er da einen getroffen hat, der meinte, ja, für den war diese Smart Glasses life-changing, weil er jetzt seinen Sextourismus heimlich viel besser filmen kann und so.
1: Und das Beispiel von Zainab zeigt ja auch, das ist kein Phänomen, was irgendwie nur in den USA stattfinden würde. Das findet auch schon hier statt. Lässt sich das irgendwie greifen, wie groß das ist?
0: Das ist natürlich insgesamt schwierig zu sagen, ne? Es ist aber auf jeden Fall so, dass wir auch deutsche Riz-Videos gefunden haben, auch in unterschiedlichen Städten. Wie zum Beispiel in Mainz haben wir ein Video gefunden, wo jemand geschrieben hat, er ist in Anführungszeichen auf Jagd in Mainz. Und dann hat man auch gesehen, wie er so Frauengruppen halt irgendwie anspricht und so.
1: Es gibt ja das Recht am eigenen Bild, das jedem zusteht. Wie sieht das im Fall von Zainab konkret aus? Sind diese Filmaufnahmen, die da von ihr gemacht wurden, strafbar?
0: Nee. Also in dem Fall von Zainab ist das ganz klar nicht gegeben. Also heimliches Filmen ist per se erstmal nicht strafbar in Deutschland. Es gibt eine Ausnahme, nämlich wenn es um den höchstpersönlichen Lebensbereich geht. Und da gibt es dann Bereiche, die besonders gegen Einblicke geschützt sind. Das ist zum Beispiel, wenn ich auf einer Toilette bin. So, dann darf man nicht filmen, dann ist das auch strafbar. im Fall von Zayna jetzt, um das mal, ne, dann kann man das so konkret machen. Zayna war an einem öffentlichen Ort und da sind heimliche Aufnahmen nicht strafbar. Jetzt muss man ein bisschen unterscheiden. Nicht strafbar heißt nicht, dass Dinge nicht verboten sind. Zayna hat natürlich trotzdem Persönlichkeitsrechte, es gibt Datenschutzrechte. Das ist aber Zivilrecht und kein Strafrecht.
3: Wir haben aktuell eine Gesetzeslücke im Strafrecht, wenn gefilmt wird im öffentlichen Raum, weil es strafrechtlich in aller Regel nicht belangt werden kann.
0: Das ist die Professorin Indra Spieker von der Hochschule Köln, die da als Rechtswissenschaftlerin tätig ist.
3: Also ich muss Unterlassen fordern, ich muss Löschen fordern, ich muss möglicherweise Schadensersatz fordern. Das Problem ist, sie müssen das tun, sie müssen das alleine tun und sie müssen es, je nachdem wie hartnäckig der andere ist, auch bis zum Gericht treiben.
0: Und das ist einfach wahnsinnig kräftezehrend und das ist eben einfach ein Problem, warum sich dann viele am Ende auch nicht dagegen wehren.
1: Du hast ja gesagt, dass Zaynas Fall auch nicht strafrechtlich relevant gewesen wäre. Hat sie denn versucht, sich auf andere Art zu wehren? Zivilrecht wäre ja zum Beispiel eine Möglichkeit.
0: Ja, also Zayna hat das erstmal bei TikTok reported und dann kam bei TikTok so eine Meldung, okay, sie prüfen das, fertig. In der Zwischenzeit hat sie dann recherchiert und ne, das war irgendwie so klar, okay, es ist super uneindeutig, ich weiß gar nicht so genau, was ich da jetzt machen kann. Und am nächsten Tag hat sie dann eine Rückmeldung von TikTok bekommen, in der stand, dass das Video in den Regionen, wo es gegen den Datenschutz verstößt, runtergenommen wurde.
1: Also nicht überall.
0: Genau, das ist eben, ne, für Zayna war dann so, hä, heißt das jetzt, das Video ist weg? Oder heißt das, das ist in den USA noch verfügbar oder sonst wo? Und das haben uns auch andere Betroffene berichtet, ne, man versucht sich natürlich im ersten Schritt an die Plattformen zu wenden. Das ist nicht immer besonders hilfreich, muss man sagen. Das funktioniert nicht immer. Und dann wird es einfach schnell undurchsichtig und man fühlt sich alleingelassen. Und man kennt es ja auch in Situationen, wenn einem was passiert, wofür man sich schämt. Man will sich auch nicht immer weiter damit befassen, ne? Also man will das dann wegschieben und das ja nicht immer wieder bei sich haben und so. Und das kann ich dann auch nachvollziehen.
1: Und TikTok, die Plattform, hat ja im Prinzip gesagt, ja, wir haben es dort gestoppt, wo es gegen Datenschutz verstößt, wo auch immer das ist. Hat sie sich oder habt ihr euch in der Recherche auch an Meta gewandt? Also wisst ihr überhaupt, was für eine Brille dieser Typ aufhatte?
0: Nee, wir wissen nicht, ob es eine Meta-Brille war, die er aufhatte. Wir hatten in der Recherche sehr viel Kontakt mit Meta. Man muss dazu sagen, dass TikTok nicht zu Meta gehört im Vergleich zu Instagram. Aber wir hatten sehr viel Kontakt mit Meta. Wir haben sie natürlich auch um ein Interview gebeten. Das haben sie aber mehrfach abgelehnt. Und wenn man Meta mit diesen Vorfällen konfrontiert, dann sagen sie eigentlich vor allem eines, nämlich, wir sagen den Leuten, benutzt das verantwortungsvoll und die Leute sind dann selber dafür verantwortlich, das verantwortungsvoll zu benutzen. Und was sie auch noch meinten, ist, dass sie schon rechtliche Schritte eingeleitet hätten gegen Content, der quasi zeigt, wie man das Licht abklebt.
1: Und gilt dann in dem Bereich, was auch in anderen Bereichen immer mal wieder gilt, der technologische Fortschritt ist schneller als das Recht, also hinkt unser Recht der Entwicklung hinterher?
0: Genau, so kann man das eigentlich sagen. Also die Gesetzeslage ist nicht darauf vorbereitet, wie schnell sich, glaube ich, technologische Dinge entwickeln. Das sehen wir auch immer wieder im Fall von künstlicher Intelligenz. Und jetzt ist es so, dass während unserer Recherche auch das Bundesjustizministerium einen neuen Gesetzesentwurf veröffentlicht hat, der unter anderem, da geht es um genau solche Fälle und unter anderem im Speziellen auch um unerlaubtes Filmen, um heimliches Filmen.
4: Wer in der Sauna oder im Spa heimlich gefilmt wird, kann sich juristisch bisher kaum dagegen wehren. Bundesjustizministerin Hubig will das ändern. Der Neuen Osnabrücker Zeitung sagte sie, voyeuristische Fotos oder Videos an öffentlichen Orten sollen strafbar werden. Gemeint seien gezielte Spanneraufnahmen, nicht beiläufiges Fotografieren.
1: Und mit diesem Gesetzentwurf gegen digitale Gewalt sollen eben solche Lücken jetzt geschlossen werden. Was bedeutet dieser Entwurf mit Blick auf Smart Glasses?
0: Also prinzipiell muss man erstmal sagen, dass technologische Bedingungen da quasi nicht explizit drin festgehalten sind. Also der Gesetzesentwurf entscheidet jetzt erstmal nicht, ob du mit dem Handy filmst oder mit Smart Glasses filmst oder mit sonst irgendwas.
5: Also ich halte den ganzen Paragraphen für sehr unglückselig formuliert, weil im Grunde steht er unter der Diskussion von bestimmten Einzelfällen und versucht jetzt, diese Einzelfälle abzuarbeiten.
0: Wir haben da natürlich auch noch mal viel mit unserer Expertin, mit der Frau Spieker, drüber geredet. Und um bei unserem Beispiel zu bleiben, ist jetzt neu erfasst, dass auch das heimliche Filmen von bekleideten Bereichen strafbar sein kann. Und der Gesetzesentwurf formuliert das so, wenn es in sexuell bestimmter Weise erfolgt, diese Aufnahme. So, und jetzt stellen wir uns nochmal das Video von Zaina vor. Sie sitzt im Bikini am Badesee. Ist das die Aufnahme, die der Mann angefertigt hat, in sexuell bestimmter Weise erfolgt oder nicht? Ist das so? Also ne, kann man diese Situation so interpretieren oder nicht? Also prinzipiell muss man sagen, dass es natürlich unterschiedliche Meinungen zu diesem Entwurf gibt. Es gibt Leute, die sagen, der greift schon viel zu weit, und es gibt Leute, die sagen, der geht noch nicht weit genug.
1: Und hat Zaina rechtliche Schritte ergriffen an irgendeiner Stelle?
0: Nee, Zaina hat keine rechtlichen Schritte ergriffen, hat sich aber anders gewehrt. Dann hat sie ein Video aufgenommen, wo man in den ersten Sekunden nochmal die Aufnahme von ihr sieht. Sie hat sich selber aber mit so einem Emoji zensiert, also ihren Körper. Und dann cuttet das Video und dann sieht man sie, wie sie in die Kamera spricht und sagt so:
6: Hey, ich bin das Mädchen aus dem Video und der Maga hat einfach mich und meine Freundin im Bikini gefilmt, ohne uns Bescheid zu geben, und es dann bei TikTok hochgeladen.
0: Und sagt dann halt so: Das geht gar nicht klar.
6: Das ist einfach gottlos und ich weiß wirklich nicht, was ich sagen soll.
0: Das ist auch viral gegangen, hat mehrere hunderttausende Aufrufe bekommen und hat unterstützende Nachrichten bekommen und Kommentare, aber auch eine neue Hasswelle, die bei ihr angekommen ist, weil, wenn man auf so ein Video reagiert, das erreicht ja tendenziell algorithmusgetrieben dieselben oder viele gleiche Menschen wie die, die das Ursprungsvideo gesehen haben. Und da waren dann natürlich auch wieder Männer dabei oder Personen dabei, die dann so, ja, stell dich nicht so an, mäßig, und selber schuld, ne? Was bist du denn da auch? Aber sie hat auch viel Support bekommen und daraufhin vor allem auch, und das ist der eigentliche Knackpunkt, eine Nachricht von dem Mann, der sie gefilmt hat.
7: Sorry, dass ich euch hochgeladen habe, ohne zu fragen. Lachsmiley. War eigentlich nicht geplant, das zu veröffentlichen, aber dann ging es viraler, als ich dachte. Wenn du damit aber nicht einverstanden bist, was ich gut verstehen kann, dann nehme ich das Video runter. Sorry, dass ich euch erst jetzt damit ankomme. Hätte beim Ansprechen schon fragen sollen.
0: Zaina hat ihm dann auch geantwortet und er hat es dann auch wirklich gelöscht. Er hat auch allen anderen Smart Glasses Content, den er da hatte, gelöscht. Das Interessante ist, dass er ihr vor ein paar Monaten, jetzt ist das ungefähr so ein halbes Jahr her, nochmal geschrieben hat, ob sie ihr Video löschen könnte, also ihr Gegenvideo, weil Leute seine Stimme irgendwie erkennen würden und er halt immer noch ganz viel auf dieses Video angesprochen wird. Und dann hat Zaina gesagt, nein, weil sie meinte so, es tut mir leid, aber Frauen und auch andere Betroffene müssen wissen, dass Leute das machen und dafür ein Bewusstsein kriegen, und deswegen bleibt das Video online. Und es ist ganz interessant, weil auf unsere Anfrage, ob er mit uns sprechen möchte, hat er geantwortet: Wie kommt ihr überhaupt darauf, mir zu schreiben? Ich habe doch gar nicht so einen Content auf meinem Profil. Und wir waren halt so, naja, wir haben Beweise, dass du aber mal so einen Content auf deinem Profil hattest. Und darauf hat er uns dann nicht mehr geantwortet.
1: Wie geht sie denn aus dieser Erfahrung, die sie da gemacht hat, raus? Hat sie das in irgendeiner Form verändert?
0: Ja, also sie hat mir das im Interview so erzählt, dass bei ihr sich danach erstmal so ein Gefühl eingestellt hat, als wäre sie in so einer Black Mirror-Folge gelandet, ne? Weil irgendwie sie, obwohl sie selber im Tech-Bereich arbeitet, das nochmal auch ihre Sensibilität dafür geschärft hat, wie missbräuchlich Technologie und technologischer Fortschritt sein kann.
7: Ja, ich bin vorsichtiger. Ich gucke viel mehr in meinem Environment, was für Leute rumlaufen, ob die Handys in der Hand haben. Leute mit Brillen haben es jetzt sehr schwer bei mir, weil ich wirklich darauf achte, ob da heimlich irgendwie was aufgenommen wird.
1: Und gäbe es aus deiner Sicht dazu noch Alternativen? Also zu diesem, okay, man muss halt selber die ganze Zeit drauf achten?
0: Ja, also wünschenswert wäre natürlich jetzt auch mal abgesehen von einer Lösung, die juristisch ist, weil man muss ja dazu sagen, Gesetze bestrafen oder sanktionieren ja dann, wenn was passiert ist. Und im besten Fall passieren Dinge ja gar nicht erst. Und die Frage, die man sich stellen muss, ist ja, wieso gibt es so viele, vor allem junge Männer, die glauben, dass es okay ist, Frauen heimlich zu filmen und ins Internet zu stellen? Woher kommt dieser, in Anführungszeichen, Zeitgeist, dieses Mindset, wie man ja sagt, zu glauben, dass es okay? Man muss, glaube ich, auf jeden Fall auch da ansetzen, wie man es schafft, jungen Menschen auf diesen Plattformen zu erklären, das ist kein gesetzloser Raum.
1: Danke, Melanie, dass du eure Recherche zu Zaina und zu den Smart Glasses mit uns geteilt hast.
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1: Die Nachrichten mit David Rühl. Guten Morgen. In der nordirischen Hauptstadt Belfast ist es am Abend zu Ausschreitungen gekommen. Anlass war eine Messerattacke. Franziska Hoppen für WDR aktuell.
2: Videoaufnahmen zeigen einen ausgebrannten Bus, an anderer Stelle einen PKW in Flammen. Schwarze Rauchfahnen ziehen über die Stadt. Augenzeugen berichten, Explosionen gehört zu haben. Anlass für die Demonstrationen war ein Messerangriff in Belfast am Montagabend, bei dem ein Mann schwer verletzt worden war. Er befindet sich im Krankenhaus. Bei dem mutmaßlichen Täter handelt es sich nach Angaben der Polizei um einen Mann aus dem Sudan in den 30ern. Er wurde mittlerweile wegen versuchten Mordes, Waffenbesitzes und Todesdrohungen angeklagt, soll dem Richter vorgeführt werden.
1: Der Hambacher Forst im Rheinischen Revier wird unter Schutz gestellt. Das haben Landesregierung, Kommunen, der Energiekonzern RWE und Umweltschützer vereinbart. Damit soll das jahrzehntelange Ringen um das Waldgebiet am Rande des Braunkohletagebaus zwischen Köln und Aachen beendet werden. Beim Streit um die Kosten für den Rettungsdienst in Nordrhein-Westfalen gibt es eine Übergangslösung. Bei sogenannten Leerfahrten übernehmen die Krankenkassen nach WDR-Informationen erst einmal doch wieder einen Teil. Allerdings nur in bestimmten Fällen. Arne Hell, WDR-Landespolitik.
3: Eine Leerfahrt ist ein Rettungseinsatz, bei dem am Ende niemand ins Krankenhaus transportiert wird. Zum Beispiel, weil die Sanitäter eine Person vor Ort versorgen können. Oder auch, weil ein Patient oder eine Patientin verstirbt, bevor sie ins Krankenhaus gebracht werden kann. Genau in diesen Fällen wollen die gesetzlichen Krankenkassen in NRW jetzt erstmal weiter die Hälfte der Kosten übernehmen. In einem Schreiben von NRW-Gesundheitsminister Laumann, das dem WDR vorliegt, heißt es, dies sei eine Übergangslösung bis Ende des Jahres. Bis dahin sollen Krankenkassen und Kommunen dann eine dauerhafte Lösung finden. Früher haben die Kassen Leerfahrten in der Regel komplett übernommen. Rechtlich gesehen müssen sie das aber nicht.
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1: Wuppertal hat beim Hitzecheck der Deutschen Umwelthilfe besonders gut abgeschnitten. Die Umwelthilfe hat diesmal vor allem auf die Zahl der Bäume und Grünflächen geschaut. Stefan Hase, WDR aktuell.
4: Neben Wuppertal seien auch Solingen und Hattingen gut für heiße Tage gerüstet, weil sie besonders viele Grünflächen und Bäume haben, die in den Städten für Abkühlung sorgen. Auf der anderen Seite kritisiert die Umwelthilfe, dass Städte wie Duisburg, Köln und Dortmund in den vergangenen Jahren besonders viele Bäume für Bauprojekte abgeholzt haben. Am schlechtesten kommen Städte im Rheinland- und Rhein-Erft-Kreis weg, wie Euskirchen und Dormagen, wegen zu vieler versiegelter Flächen und zu wenig Grün.
1: Das Wetter in Nordrhein-Westfalen. Tagsüber bleibt es wechselhaft mit Sonne, Wolken und vor allem am Nachmittag einzelnen Schauern und auch mal kurzen Gewittern. Dazu gibt es folgende Höchstwerte. In Attendorn bis zu 16 Grad, in Coesfeld 18 und in Gütersloh maximal 19 Grad. Morgen am Donnerstag gibt es wieder mehr Wolken als Sonne bei maximal 19 Grad. Das war WDR aktuell.
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5: Immer noch gut was los auf den Straßen. Das hier sind die Meldungen. Die A4 Aachen Richtung Köln ist zwischen Köln-Klettenberg und Köln-Eiffeltor nach einem Unfall immer noch gesperrt. Die A7 Kassel Richtung Fulda ist zwischen Bad Hersfeld West und Kirchheimer Dreieck bis auf weiteres wegen Löscharbeiten gesperrt. Die A8 Salzburg Richtung München wird zwischen Hofoldinger Forst und Kreuz München Süd wegen Bauarbeiten bis ca. 6 Uhr früh mehrfach kurzfristig gesperrt. Die A31 Meppen-Leer ist zwischen Jemgum und Leer West wegen Bauarbeiten im Ems-Tunnel in beiden Richtungen bis 6 Uhr früh gesperrt. Die A45 Hagen Richtung Dortmund ist zwischen Westhofener Kreuz und Dortmund Süd wegen Brückenarbeiten bis 5 Uhr gesperrt. Außerdem ist im Westhofener Kreuz die Verbindung auf die A1 Richtung Köln gesperrt. Die A71 Schweinfurt-Sangerhausen ist zwischen Kölleda und Heldrungen in beiden Richtungen wegen Wartungsarbeiten im Schmücketunnel bis 6 Uhr früh gesperrt. Ebenfalls bis 6 Uhr früh gesperrt ist die A71 Erfurt Richtung Schweinfurt zwischen Oberhof und Suhl-Zellamelis wegen Wartungsarbeiten im Tunnel Hochwald. Nach Berlin die A100 Wedding-Wilmersdorf ist zwischen Jakob-Kaiser-Platz und Hohenzollern-Damm wegen Wartungsarbeiten in beiden Richtungen gesperrt. Die A111 in Berlin, Oranienburg-Charlottenburg, der Tunnel Flughafen Tegel ist wegen Bauarbeiten bis 5 Uhr früh in beiden Richtungen gesperrt. Und die A565 Bonn-Meckenheim ist zwischen Bonn-Beuel und Bonn-Auerberg in beiden Richtungen wegen Brückenarbeiten gesperrt. Wo immer Sie unterwegs sind, wünschen wir Ihnen eine gute und sichere Fahrt.
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5: Mit Tom Westerholt von NDR Info in Hamburg. Ich grüße Sie. Ehrenamtliche Fahrradschrauber in Hessen, Russlands Reaktion auf Druck gegen ihre Schattenflotte und das Reformtreffen im Kanzleramt sind drei der Themen in der kommenden halben Stunde hier bei uns. Und wir beginnen mit einem deutsch-französischen Scheitern. Und damit willkommen hier bei uns in der Infonacht. Was für ein Zeichen sendet es in diese Welt gerade, wenn sich nicht einmal die beiden größten Volkswirtschaften der EU auf ein gemeinsames militärisches Projekt einigen können? Welche Außenwirkungen mag das auf Länder wie die USA, Russland oder China haben? Nachdem das deutsch-französische Kampfflugzeugprojekt FCAS nun wohl endgültig gescheitert ist, fordern zumindest verschiedene Verteidigungspolitiker eine schnelle Alternative. Bundesverteidigungsminister Pistorius sagt, man müsse seine Lehren daraus ziehen und ist enttäuscht.
6: Mich schmerzt das sehr. Jedes deutsch-französische Projekt, das nicht erfolgreich ist, ist eines, was mir nicht gefällt, weil ich weiß, wie wichtig die deutsch-französische Zusammenarbeit in Europa ist.
7: Am Ende hätten die Hürden bei der Zusammenarbeit der beiden Unternehmen, Airbus und Dassault, nicht genommen werden können, so Pistorius. Sarah Nanni, Sprecherin für Sicherheitspolitik in der Grünen Bundestagsfraktion, sieht ein Scheitern der deutsch-französischen Zusammenarbeit an dieser Stelle, warnt aber vor einseitigen Schuldzuweisungen.
8: Das würde der Sache nicht gerecht. Dafür haben wir mit den Franzosen auch viel zu viele wichtige andere Projekte weiter zu besprechen. Klar ist, wir müssen in Europa einen Kampfjet der sechsten Generation bauen.
7: Am späten Vormittag wird bekannt, ein Konsortium aus insgesamt 8 Firmen plant die Entwicklung eines europäischen Alternativprojekts, darunter Airbus Defence and Space, Diehl Defence und Hensoldt. Einzelheiten will das Konsortium am Donnerstag auf der Luftfahrtmesse ILA bekannt geben. Der bayerische CSU-Abgeordnete Christian Moser, in dessen Wahlkreis Airbus einen Standort hat, würde ein solches Projekt begrüßen.
9: Und ich glaube auch, dass die Erkenntnisse, die Fähigkeiten, die Entwicklungsschritte, die bei Airbus, zum Beispiel bei Airbus, gelaufen sind, dass die nicht komplett verloren sind, sondern dass man darauf jetzt auch aufsetzen kann.
7: Denn FCAS sollte nicht nur aus dem Kampfjet bestehen, der jetzt gescheitert ist, sondern auch aus weiteren Elementen wie Drohnen. Und alles sollte digital vernetzt werden mit der sogenannten Combat Cloud. Geplant ist, dass diese Bestandteile von FCAS, Drohnen und digitale Vernetzung, weitergeführt werden. Verteidigungsminister Pistorius will sich am Nachmittag öffentlich nicht festlegen. Es gäbe drei Möglichkeiten, wie es jetzt weitergehen könne. Erstens, Deutschland bestelle in den USA weitere F-35 Kampfjets. Zweitens, Deutschland steige bei einem bereits laufenden internationalen Kampfjet-Projekt mit ein. Oder man mache selber eines unter deutscher Führung durch Airbus und andere Partner.
6: Es ist denkbar und ist eine der Möglichkeiten. Und ich hoffe sehr, dass Airbus, und ich weiß, dass Airbus sich auf den Weg macht. Wir sind seit Monaten auch mit Airbus darüber im Gespräch, was denn passieren kann, wenn.
7: Entscheidend sei, so ergänzt Pistorius, tschechischer Amtskollege Jaromír Zuna, dass die Anforderungen an das System und die Zusammenarbeit von Anfang an klar seien. In den kommenden Tagen wird sich also deutlicher zeigen, wie ein neuer Kampfjet aus Deutschland oder mit deutscher Beteiligung aussehen kann.
5: Soweit der Bericht von Kirsten Girschig. Mit dem deutsch-französischen Kampfjet-Projekt FCAS wollten beide Länder beweisen, dass Europa rüstungspolitisch auf eigenen Füßen stehen kann. Daraus wird jetzt nichts. Ein klarer Rückschlag auch für das Standing der EU in der Welt. Die Bundesregierung muss daraus Lehren für künftige Rüstungsprojekte ziehen und sollte dabei nicht Frankreich die Hauptverantwortung zuschieben, findet Mario Kubina in seinem Kommentar.
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10: Mich schmerzt das sehr, sagt Boris Pistorius zum Scheitern von FCAS als Kampfflugzeugprojekt. Und man nimmt es ihm ab. Der Verteidigungsminister ist ein großer Anhänger der deutsch-französischen Freundschaft. Pistorius und auch der Kanzler haben lange versucht, zwischen den zerstrittenen Industrieunternehmen zu vermitteln. Am Ende ohne Erfolg. Und das, obwohl Friedrich Merz FCAS zur Chefsache gemacht hat. Die Bundesregierung muss jetzt die richtigen Schlüsse ziehen. Und vor allem sollte sie Schuldzuweisungen in Richtung Paris sein lassen, damit der politische Schaden nicht noch größer wird. Ja, es ist in der Sache richtig, dass Merz den Stecker gezogen hat. Aber die Begleitmusik ist verstörend. Der Kanzler habe dem französischen Präsidenten nahegelegt, den Bau eines gemeinsamen Kampfjets aufzugeben. So wird es in Berliner Regierungskreisen verbreitet. Beide Seiten würden nun die Realität anerkennen. Mit anderen Worten, Emmanuel Macron musste angeblich erst auf den Boden der Tatsachen geholt werden. Diplomatisch geht anders. Es kommt jetzt darauf an, zu retten, was zu retten ist. Und das ist gar nicht wenig. FCAS sollte von Anfang an mehr sein als ein Kampfflugzeug. Ein Jet nämlich, der von Drohnenschwärmen begleitet wird, das Ganze digital vernetzt. Im Militärjargon spricht man von einer Combat Cloud. Und dieser Bestandteil von FCAS wird weiterverfolgt. Richtig so, denn solche Technologien entscheiden schon jetzt über militärischen Erfolg oder Misserfolg mit. Klar ist, die Bundeswehr braucht einen Nachfolger für den Eurofighter. FCAS wird es nicht sein, aber es gibt Alternativen. Die deutsche Verteidigungssparte von Airbus kann sich mit anderen Partnern zusammentun. Und Deutschland kann bei anderen internationalen Kampfjet-Projekten andocken. Auch das ist eine Option. Was schwierig wäre, auf die Schnelle noch mehr F-35-Jets aus den USA zu kaufen. Das würde die Abhängigkeit von Trumps Amerika noch vergrößern. Außerdem wichtig, die Politik muss bei solchen Großprojekten in Zukunft Entscheidungsstrukturen vorgeben, damit von Anfang an klar ist, dass sie die Sache in der Hand hat und nicht ein bestimmtes Unternehmen. Das Beispiel des deutsch-französischen Airbus-Konzerns zeigt, verschiedene Industriekulturen können zusammenwachsen und die Politik muss im Zweifel den nötigen Druck machen, damit das auch passiert. Das FCAS aus ist schmerzlich, nicht nur für Pistorius. Aber es gibt die Chance, dass daraus noch etwas Gutes wird. Die Bundesregierung muss sie jetzt nutzen.
5: Die Meinung von Mario Kubina. Die deutsche und europäische Verteidigungspolitik und auch wie sie sich in der Welt präsentiert, wird ein zentrales außenpolitisches Thema bleiben. Wir erweitern den Blick auf den Ukraine-Krieg. Da hat ein internationales Rechercheprojekt Neues über die russische Schattenflotte herausgefunden. Aus Deutschland sind der NDR und die Süddeutsche Zeitung an dem Rechercheprojekt beteiligt. Die Daten zeigen, an Bord der Schiffe befinden sich personell seit neuestem nicht nur Seeleute. Und die westlichen Sanktionen gegen die sogenannte Schattenflotte machen Russland wohl mehr zu schaffen, als Präsident Putin zugeben will. Benedikt Strunz berichtet.
11: Die russische Schattenflotte stellt nach wie vor eine besonders wichtige Einnahmequelle für Russlands Wirtschaft dar. Schätzungen zufolge spülen die Schiffe Monat für Monat Milliardeneinnahmen in Putins Kriegskasse. Monatlich passieren etwa 100 bis 200 dieser Tankschiffe die Ostsee. Seit einiger Zeit legen europäische Behörden nun eine härtere Gangart an den Tag.
12: Part of the so-called shadow fleet involved in the Russian oil trade, this tanker hit by EU sanctions is now the subject of a French investigation.
11: Seit Anfang des Jahres wurden mehr als 10 Schattenflottentanker im Mittelmeer, im Atlantik und in Nord- und Ostsee gestoppt. Teilweise beschlagnahmten westliche Behörden sogar die Ladung der Schiffe. Dies war rechtlich möglich, weil die Tanker immer wieder ohne Flagge unterwegs sind. Von Russland werden diese Maßnahmen, neben den ohnehin bestehenden Sanktionen gegen den Verkauf russischen Öls, offenbar als echte Bedrohung wahrgenommen. Denn seit einiger Zeit fahren an Bord der Schiffe nicht mehr nur Kapitäne, Offiziere und Köche mit, sondern auch militärisch ausgebildete Söldner. Zu diesem Ergebnis kommt eine internationale Recherche, an der in Deutschland NDR und Süddeutsche Zeitung beteiligt waren. Laut westlichen Nachrichtendiensten sind die Männer, die auch durch die Ostsee reisen, in vielen Fällen mit Maschinenpistolen bewaffnet.
13: Die Maßnahmen eben auch zur Unterbindung von Sanktionsumgehungen, die die Europäer gemeinsam ergreifen, veranlassen die Russen eben ihre Schiffe zu bewaffnen. Und umgekehrt sieht man eben jetzt auch, wo der Ukraine-Krieg von Putin für ihn schlechter läuft, wo die Wirtschaft in die Knie geht, dass man alles tut, um dieses Werkzeug auch der Sanktionsumgehung und der Aufrechterhaltung der eigenen Wirtschaft weiter am Leben zu halten,
11: sagt der Vorsitzende des Parlamentarischen Kontrollgremiums im Bundestag, Marc Henrichmann von der CDU. Für die Recherchen werteten die Reporterinnen und Reporter die Crewlisten von 700 Schattenflottentankern aus, die in den vergangenen Jahren durch die Ostsee gefahren sind. Die Daten zeigen, dass sich auf den Tankern zunehmend Sicherheitsleute befinden. Das Rechercheteam konnte auf den Crewlisten insgesamt 83 Personen identifizieren, die als Sicherheitsleute auf über 140 Fahrten an Bord gewesen sein sollen. Den Recherchen zufolge handelt es sich bei den Männern vor allem um ehemalige Soldaten, die entweder in der regulären Armee oder bei der Söldnerorganisation Wagner Kampferfahrung gesammelt haben. Das zeigen beispielsweise die Auswertungen von Social-Media-Profilen der Betroffenen. Bewaffnete Kräfte an Bord ziviler Schiffe seien eine Drohgebärde, sagt Robin Wagner von den Grünen im Bundestag.
14: Aber wir dürfen nicht hinnehmen, dass illegale Schiffe der russischen Schattenflotte durch deutsche Gewässer fahren, da Gefahren verursachen und wir uns einschüchtern lassen. Das führt zu noch mehr Eskalation in Russland.
11: Die Recherchen zeigen aber noch einen weiteren Aspekt. Seit kurzer Zeit scheint die Schattenflotte russischer zu werden. Immer mehr Schiffe nutzen keine gefälschten Flaggen mehr oder setzen auf Billigstaatenflaggen, sondern wählen direkt Russland als Flaggenstaat. Noch vor wenigen Monaten wäre das undenkbar gewesen. Denn Russland hat lange Zeit alles daran gesetzt, die russischen Interessen am Projekt Schattenflotte möglichst gut zu verschleiern. Dass man diese Tarnung nun immer mehr aufgibt, interpretiert sowohl der CDU-Politiker Henrich Mann als auch der Grünen-Politiker Wagner als Zeichen wachsender Schwäche. Und als Beleg dafür, dass die westlichen Sanktionen gegen die Schattenflotte durchaus greifen. Jetzt gehe es für Europa darum, den Druck aufrechtzuerhalten.
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5: Vor dem Spitzentreffen heute im Kanzleramt mit Arbeitgeber- und Gewerkschaftsvertretern wird die Reformdebatte mit immer mehr Vorschlägen angereichert. Es soll vor allem um die geplanten Sozialreformen, um Steuerfragen, um Bürokratieabbau und das Arbeitsrecht gehen. Konkrete Ergebnisse werden allerdings kaum erwartet. Warum eigentlich? Benjamin Großkopf.
15: Reformen, das ist laut Duden die planmäßige Neugestaltung, Umgestaltung oder die Verbesserung bestehender Verhältnisse. Dringend notwendig in Deutschland, da sind sich alle Parteien einig. Wann ist es denn jetzt soweit?
16: Wir haben zu keinem der Reformpunkte einen finalen Zeitpunkt genannt.
15: Betont Regierungssprecher Stefan Cornelius.
16: Das Ziel ist, diese Reformen in einem Prozess abzuarbeiten. Prozesse sind aus ihrer Natur her fortlaufende Ereignisse und wann.
15: Reform, Prozess, Natur, Ereignis. Und zwar diese Woche eins, von dem immer unklarer wird, was davon zu erwarten ist. Die Eckdaten: Mittwochabend ab 7 Treffen im Kanzleramt. Bundesregierung, Gewerkschaften, Arbeitgeber an einem Tisch. 3 Stunden und offenbar 4 Themenbereiche.
16: Es geht um die Frage der Besteuerung. Es geht um die Frage der Sozialreform. Es geht um Bürokratierückbau und es geht um arbeitsrechtspolitische Fragen. Und zu all diesen Elementen werden sowohl Arbeitgeber wie Arbeitnehmer Positionen haben. Und man wird nach dem Austausch besser als zuvor feststellen können, inwieweit Reformen in einem Korridor des Konsenses stattfinden oder nicht.
15: Oder nicht. Ernsthaft? Das Naturereignis-Reformgespräch im Kanzleramt war doch eigentlich mit der Hoffnung verbunden, gemeinsam etwas hinzubekommen im Prozess.
17: Ich glaube, das überfordert alle Beteiligten, wenn zum Beispiel am Mittwoch dann innerhalb von 3, 4, 5 Stunden gemeinsam dann auch irgendwie der Knoten durchgeschlagen werden soll, was hier über Jahre nicht gelingen konnte.
15: Sagt SPD-Generalsekretär Tim Klüssendorf und liegt damit auf einer Linie mit seinem CDU-Pendant Carsten Linnemann.
18: Die Politik ist in der Pflicht, am Ende des Tages Entscheidungen zu treffen. Aber natürlich, das hat der Bundeskanzler ja auch schon deutlich gemacht, erwarten wir jetzt keine konkreten Ergebnisse. Darum geht es auch gar nicht am Mittwoch, sondern die werden dann wenige Wochen später folgen.
15: Was die Gewerkschaften erwarten, haben sie schon ziemlich klar gemacht. DGB-Chefin Jasmin Fahimi nennt die Reformprozesse eine sogenannte Reformagenda, bei der es ausschließlich um Sparen und Kürzen gehe. Damit werde jede Binnennachfrage in Deutschland getötet. Der Einzige, der wirklich Konkretes in den kommenden Tagen erwartet, ist Linken-Chef Jan van Aken, sagt er zumindest.
19: Mein Eindruck ist, dass die Bundesregierung noch vor der Sommerpause richtig grundlegende Entscheidungen fällen will. Und dabei geht es um nicht weniger als den größten Sozialraub in der Geschichte dieses Landes.
15: Naturereignis, Prozess, Kürzungen oder doch Reformen. Es ist nicht übersichtlicher geworden mit Beginn der Wochen, die politisch entscheidend werden. Da zumindest sind sich alle einig.
5: Wechseln wir das Thema. Ein Fahrrad ist eine tolle Sache, solange es funktioniert. Ein kaputtes Fahrrad ist dagegen für viele von uns schnell eine handwerkliche Überforderung. Und haben Sie zuletzt mal versucht, einen Termin in der Fahrradwerkstatt zu bekommen? Nicht einfach, ganz genau. In Hessen helfen an diesem Punkt die Fahrradschrauber aus Friedberg. Ehrenamtliche, die gespendete Räder reparieren und sie anschließend an Menschen weitergeben, die aufs Rad angewiesen sind. Ende vergangenen Jahres musste die Gruppe ihre Werkstatt allerdings plötzlich verlassen und war auf der Suche nach einem neuen Ort. Janis Gerhardt hat die Schrauber besucht.
20: Mit viel Einsatz mühen sich Bernd, Wolfgang und Manfred mit einem alten, silbernen Rennrad ab. Gerade hängen sie noch an der eingerosteten Schaltung. So schnell wie möglich soll der Drahtesel wieder fit sein und seinen Besitzer wechseln. Dass die drei Bastler weiter an den gespendeten Fahrrädern rumschrauben können, stand lange auf der Kippe. Denn 2025 musste die Gruppe aus ihrer Werkstatt in der ehemaligen Post ausziehen. Jetzt haben sie endlich eine neue Werkstatt gefunden. Wolfgang Geismar freut sich.
21: Ja, das ist natürlich wesentlich moderner alles. Es ist eine ehemalige Wohnung eigentlich. Das ist natürlich ein anderer Standard wie diese Posthalle damals. Und da lässt sich schon schön schrauben, haben mehr Räume, wir haben mehr Platz.
20: Zu finden ist das neue Schrauberparadies neben der Stadthalle in Friedberg. Für Bernd Dönges, Mitgründer der Gruppe, eine Riesenerleichterung. Denn nochmal umziehen will er auf keinen Fall.
22: Also wenn das sich hier bewährt und wir hier bleiben können, das ist, habe ich keinen Wunsch, das ist super. Das ist einfach klasse und das würde ich auch weitermachen so. Also wir haben, das ist jetzt der fünfte Standort. Also wir sind Profis in Werkstatt umziehen. Ich habe aber keine Lust mehr. Das muss ich auch sagen, im Hänger den ganzen Kram hier zu verschiffen. So ein Standort wie hier, mehr brauche ich nicht.
20: Die Fahrräder bekommt die Gruppe aus ganz Hessen gespendet. Die Aktion hat sich längst herumgesprochen. Die Nachfrage ist riesig. Seit Beginn der Aktion 2016 haben sie schon über 2000 Räder wieder fit gemacht. Angefangen hat aber alles ganz klein, mitten im Grünen, auf dem Gelände von einem Kindergarten.
22: Geschraubt haben wir Oasen. Und das war im Sommer ganz nett, bis die Schnaken kamen. Und im Winter gab es keine Schnaken, dafür haben wir uns den Hintern abgefroren.
20: Jetzt in der beheizten Werkstatt reparieren sie nicht nur selbst Fahrräder, sondern zeigen ihren Kunden auch, wie sie ihr eigenes Rad wieder flott bekommen, sagt Manfred Eisenacher.
23: Wenn hier 10 Leute mit kaputten Rädern vor der Tür stehen und das sind 3 mit Platten dabei, dann müssen die selbst mit anpacken und mal lernen, wie man ein Fahrrad rausschraubt und einen Reifen flickt. Und wir helfen dabei.
20: Mittlerweile stehen die Leute regelmäßig Schlange, um sich ein neues Rad abzuholen oder um ihr eigenes reparieren zu lassen. Vor allem Kindern möchten die 8 Ehrenamtlichen damit eine Freude machen, erzählt Bernd Dönges.
22: Ja, das ist das Schöne eigentlich. Den guckst du, den drückst du Fahrrad in die Hand, da kriegen die glänzende Augen und das ist einfach super. Wenn die was haben, die freuen sich und wenn die sich freuen, ist das ehrlich. Da habe ich meinen Spaß. Wenn die einer grinsen mit seinem Fahrrad, die Kurve dreht, das ist der Hammer.
20: Und genau diese Räder für Kinder sucht die Gruppe händeringend. Zwar bekommen sie viele Räder gespendet, Kinderfahrräder seien aber zu selten dabei. Deswegen können sie nicht alle Anfragen der kleinen Radfreunde bedienen.
5: Na, dann schauen Sie doch mal bei sich im Keller nach.
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5: Heute vor 100 Jahren starb der katalanische Architekt Antoni Gaudí. Eine Straßenbahn erfasste ihn auf dem Weg zu seiner wichtigsten Baustelle, der Basilica Sagrada Familia in Barcelona. Silke Hennig erinnert an den Künstler.
24: Es ist eine Zeit des Aufschwungs in Katalonien. Um Barcelona entsteht die am stärksten industrialisierte Region Spaniens. Und der wirtschaftliche Erfolg lässt auch das katalanische Nationalbewusstsein aufblühen. Beides prägt Leben und Schaffen Gaudís. Unternehmer werden seine Förderer und Auftraggeber. Die mittelalterlichen Bauwerke Kataloniens dienen ihm als Vorbilder. Später sollte auch noch der Glaube als zentrales Moment hinzukommen.
25: Die, die die Naturgesetze für ihr Werk einsetzen, arbeiten mit dem Schöpfer zusammen.
24: In der Natur findet er seine größte Inspirationsquelle. Die Wohnhäuser, die er in Barcelona errichtet, wirken weniger gebaut als gewachsen. Die Säulen im Inneren der Kirche Sagrada Familia, seinem Opus Magnum, verzweigen sich wie Bäume. Der Gaudí-Kenner Joan Bassegoda.
26: In der Natur gibt es nicht nur dekorative Formen, sondern auch beeindruckende Strukturen, die jedoch von den Architekten niemals genutzt wurden. Gaudí aber interessierte sich für diese Formen und Strukturen, weil sie logisch und bewährt sind. Denn die Natur ist absolut logisch. Was sich nicht bewährt hat, das hat sie ausgesondert.
24: So verspielt und versponnen die Entwürfe des Katalanen aussehen, technisch sind sie durchdacht und ihrer Zeit voraus. Lüftung und Lichtführung in Gaudís Gebäuden zum Beispiel sind absolut modern und für die Sagrada Familia plant er eine ausgeklügelte Akustik. Statt zu berechnen, arbeitet er mit Modellen, probiert aus.
25: Mein Auftraggeber hat keine Eile.
24: Der Architekt sieht sich im Dienste Gottes. Mit 31 Jahren übernimmt er den Bau der Sagrada Familia, der, wenn es nach ihm geht, nie fertig werden soll. Gaudí selbst wird zu einem asketischen Mönch im Dienste der Architektur.
26: Als er zum Beispiel das Casa Milán baute, plante er, auf dem Dach eine Statue der Jungfrau Maria mit den Erzengeln aufzustellen. Sein Auftraggeber aber war dagegen. Und Gaudí sagte, wenn ich das gewusst hätte, hätte ich das Projekt gar nicht gemacht.
24: Die letzten anderthalb Jahrzehnte seines Lebens widmet Gaudí ausschließlich der Sagrada Familia. Er ist 73 Jahre alt, als er auf dem Weg dorthin von einer Straßenbahn erfasst wird. Wegen seines verwahrlosten Äußeren bringt man ihn ins Armenspital, wo er am 10. Juni 1926 stirbt. Das war heute vor 100 Jahren.
5: Und das war der Stichtag von Silke Hennig.
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1: Mit Christian Hake und einer klaren Ansage von DFB-Sportdirektor Rudi Völler. Am Sonntag spielt Deutschland ja das erste Spiel bei der WM in den USA, Kanada und Mexiko. Und darauf liege auch der Fokus, denn an der politischen Situation könne man eh nichts ändern. Anne van Eickels aus unserem WM-Team in den USA war bei der Pressekonferenz dabei.
2: Das erste Etappenziel für die Weltmeisterschaft hat Rudi Völler klar benannt. Die Gruppenphase müssen wir überstehen, so der DFB-Sportdirektor wörtlich. Da gebe es keine zwei Meinungen. 5 Tage vor dem ersten Spiel versuchte Völler, einige politische Fragen elegant abzuräumen. Er zeigte sich irritiert von den aktuellen Eingriffen der US-Politik in die Fußball-WM. Die USA hatten den somalischen Schiedsrichter Omar Atan bei der Einreise abgewiesen. Fans des Irans waren außerdem Eintrittskarten für die Gruppenspiele entzogen worden. Völler zeigte Unverständnis für dieses Vorgehen, betonte aber auch, dass sowohl er als auch die Spieler die falschen Ansprechpartner bei politischen Themen seien. Man könne nichts daran ändern und konzentriere sich darauf, eine gute WM zu spielen.
1: Um seine Spieler macht sich Völler übrigens keine Sorgen. Stichwort Lagerkoller. Die äußeren Umstände heute seien viel angenehmer als noch zu seiner aktiven Zeit.
3: Wir hatten damals kein Internet. Wir hatten keine Handys. Das war früher komplizierter, glauben Sie mir. Also Lagerkoller, wie wir es früher mal kennen, das gibt es heute in der Form nicht mehr.
1: 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Die deutschen Fußballfrauen sind ohne Niederlage durch die WM-Qualifikation gekommen. Am Abend gab es ein 2:0 in Slowenien. Das Ticket für die Weltmeisterschaft 2027 in Brasilien hatte das Team von Bundestrainer Christian Wück schon vorher gelöst. Ina Kast berichtet.
4: Geburtstagskind Christian Wück hatte sich zu 8 Wechseln in der Startelf entschieden. Er wollte vor allem sehen, was die Spielerinnen aus der zweiten Reihe zu bieten haben.
6: Ja, es ging heute darum, wirklich zu sehen, wie die ein oder andere, die noch nicht so viele Spielminuten bekommen hat, sich auf international im Niveau eben bewegt. Und da haben wir schon bei der einen oder anderen gesehen, dass sie nervös war.
4: Vor allem in der ersten Halbzeit sah der Bundestrainer viele Fehlpässe und Abstimmungsprobleme bei seinen Spielerinnen. Am Ende aber verabschiedet sich Deutschland mit einem 2:0-Sieg in die Sommerpause und hat die ganze WM-Qualifikation ohne Niederlage beendet.
6: Ja, im Großen und Ganzen sind wir sehr zufrieden. Wir haben mit 16 Punkten von 18 eine fast perfekte Qualifikationsrunde gespielt. Und von daher gibt es wenig zu meckern.
1: Beim Tennisturnier in Stuttgart wurde die Rasensaison eröffnet. Die Erstrundenbilanz der deutschen Spieler fällt dabei aber ernüchternd aus. Thomas Bareis weiß mehr.
8: Wenn der French Open Champion Alexander Zverev aus Termingründen nicht kann, dann müssen es eben andere deutsche Tennisprofis richten. Zum Beispiel die beiden Routiniers Jan-Lennard Struff und Yannick Hanfmann. Beide haben am zweiten Turniertag den Sprung ins Achtelfinale auf dem Stuttgarter Weißenhof gepackt. Der 36-jährige Struff konnte sich in 3 Sätzen gegen den kanadischen Qualifikanten Alexis Galamnou durchsetzen. Jetzt geht's für ihn gegen den Kasachen Alexander Bublik, den er bei den French Open schlagen konnte. Hanfmann, 34 Jahre alt, hat in einem engen Match 2-mal mit 7:6 gegen den US-Amerikaner Alexander Kovacevic die Oberhand behalten. In der Runde der besten 16 hat der Karlsruher nun gegen den Italiener Mattia Bellucci die Chance, erstmals das Viertelfinale in Stuttgart zu erreichen. Verabschieden mussten sich die 3 anderen Deutschen im Hauptfeld. Daniel Altmaier nach 3 Sätzen gegen den US-Amerikaner Francis Tiafoe, Diego de Dura nach 2 Sätzen gegen James Duckworth aus Australien und Tom Gensch nach 2 vergebenen Matchbällen mit einer 3-Satz-Niederlage gegen den Australier Rinki Hichikata.
1: Und Alba Berlin steht im Finale um die deutsche Basketballmeisterschaft. Im 5. und entscheidenden Halbfinalspiel setzten sich die Berliner deutlich mit 97:66 gegen Bamberg durch. Im Finale wartet jetzt der FC Bayern, der sich in seinem Halbfinale ja schon vorher souverän mit 3 Siegen in 3 Spielen gegen Bonn durchgesetzt hatte.

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1: Um 3.30 Uhr mit Juliette Groß. Die USA haben nach eigenen Angaben neue Militärschläge auf Ziele im Iran ausgeführt. Das zuständige Regionalkommando sprach von einer Antwort auf den Abschuss eines US-Militärhubschraubers durch den Iran. Aus der Nachrichtenredaktion Peter Eichenberg.
2: Nähere Angaben zum Umfang und zu konkreten Zielen machte das Militärkommando zunächst nicht. Iranische Medien berichteten unter anderem über Explosionen in der Stadt Sirik sowie auf der Insel Keshem. Der hochmoderne Apache-Kampfhubschrauber war gestern während eines Kontrollflugs in der Straße von Hormus abgestürzt. Die beiden Piloten konnten unverletzt gerettet werden. US-Präsident Trump bezeichnete die Militärschläge als sehr kraftvolle Antwort auf den Vorfall und bekräftigte, der Helikopter sei abgeschossen worden. Die genaue Absturzursache ist aber bislang noch ungeklärt.
1: Bundeskanzler Merz wirft der SPD laut einem Zeitungsbericht vor, das Infrastrukturgesetz zur Beschleunigung von großen Bauvorhaben zu blockieren. Nach Informationen der Rheinischen Post soll Merz in einer Sitzung der Unionsfraktion kritisiert haben, dass das Vorhaben seit 6 Monaten im Bundestag feststecke. Die SPD will demnach das geplante Gesetz mit einer Regelung zu Naturschutzflächen verbinden. Merz bezeichnete das als inakzeptabel und forderte, das Infrastrukturgesetz noch vor der Sommerpause zu verabschieden, damit Bauprojekte schneller umgesetzt werden können. Bundespräsident Steinmeier hat am ersten Tag seines Besuchs in den Niederlanden die Einheit Europas beschworen. Angesichts des Ukraine-Kriegs und einer Entfremdung von den USA müsse Europa jetzt erst recht zusammenstehen, sagte Steinmeier bei einem Staatsbankett am Abend. Dazu gehöre auch, dass die Europäer militärisch stärker werden müssten, nicht um Krieg zu führen, sondern um ihn zu verhindern. Das US-Unternehmen Anthropic hat sein umstrittenes KI-Modell Mythos veröffentlicht. Aus Sicherheitsgründen wurde es allerdings in seinen Funktionen eingeschränkt. Aus der Nachrichtenredaktion Karin Busche.
3: Sicherheitsexperten in aller Welt hatten gewarnt. Kriminelle oder staatliche Akteure könnten das KI-Modell für verheerende Cyberangriffe nutzen, etwa auf Banken oder Energieanlagen. Denn Mythos ist grundsätzlich in der Lage, in Rekordzeit Sicherheitslücken in IT-Systemen zu erkennen. Es wurde vor der Veröffentlichung deshalb so programmiert, dass es Fragen zu sensiblen Themen wie der Cybersicherheit nicht beantwortet. Anthropic ist ein Konkurrent des ChatGPT-Entwicklers OpenAI. Beide Unternehmen wollen demnächst an die Börse gehen.
1: Das Wetter in Deutschland. Tagsüber immer wieder Schauer, vereinzelt Gewitter, auch längere trockene Abschnitte. Höchstwerte 12 Grad an den Alpen bis 21 Grad in Berlin. Am Donnerstag einzelne Schauer oder Gewitter, im Südwesten länger trocken, 13 bis 21 Grad. Am Freitag selten Sonne und zeitweise Regenfälle bei 14 bis 22 Grad. Das waren die Nachrichten.
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4: Jetzt mit den akuten Meldungen von den Straßen um 3.33 Uhr. Die A4 Aachen Richtung Köln ist zwischen Köln-Klettenberg und Köln-Eiffeltor nach einem Unfall gesperrt. Die A7 Kassel Richtung Fulda ist zwischen Bad Hersfeld West und Kirchheimer Dreieck bis auf Weiteres wegen Löscharbeiten gesperrt. Die A100 in Berlin, Wedding-Wilmersdorf, ist zwischen Jakob-Kaiser-Platz und Hohenzollern-Damm wegen Wartungsarbeiten in beiden Richtungen gesperrt. Und die A565 Bonn-Meckenheim ist zwischen Bonn-Beuel und Bonn-Auerberg in beiden Richtungen wegen Brückenarbeiten gesperrt. Kommen Sie überall gut und sicher durch.
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4: Mit Tom Westerholt am Mikrofon, ich grüße Sie. Russlands Präsident Putin hat das jüngste Verhandlungsangebot des ukrainischen Präsidenten Selenskyj zurückgewiesen. Ein Waffenstillstand im russischen Angriffskrieg ist also weiterhin erst einmal nicht in Sicht, auch wenn die Russen weiter unter Druck geraten. Darüber sprechen Peter Hornung und Kai Küstner jetzt in der neuesten Folge des NDR-Podcasts Streitkräfte und Strategien.
5: Immerhin über 1750 Wörter lang war der offene Brief, den der ukrainische Präsident Volodymyr Selenskyj an die Adresse von Russlands Machthaber Putin verfasst hatte und in dem er dem Kremlmann ein direktes Treffen vorschlug. Die Antwort kam mündlich und fiel deutlich kürzer aus als der Brief. Kein Sinn, sehe er derzeit in einem Treffen, sagte Putin beim Wirtschaftsforum in St. Petersburg, ohne Selenskyj auch nur beim Namen zu nennen. Womit er den offenen Brief vor aller Augen auf der Weltbühne im übertragenen Sinne zerknüllte. Eine klare Absage an den Frieden von Putin, wieder einmal. Warum reden die Europäer und die Bundesregierung dann trotzdem weiter über Verhandlungen? Gibt es angesichts russischer Schwächeerscheinungen an der Front und der ächzenden Wirtschaft doch eine Chance? Das bespreche ich mit Wilfried Jilge, einem ausgewiesenen Ukraine-Kenner bei der Deutschen Gesellschaft für Auswärtige Politik, DGAP, und ein echter Experte, wenn es um Diplomatie geht.
6: Erst wenn Putin und seine Militärmaschine wirklich gestoppt wird, wenn es keinen Zentimeter weitergeht, erst dann wird der Kreml wirklich über Verhandlungen nachdenken. Putin wird meines Erachtens versuchen, zunächst jetzt mit Eskalation zu reagieren, insbesondere solange Donald Trump noch im Amt ist und insbesondere in der Zeit bis zu den Midterms. Und da muss man eben deswegen die Ukraine strategisch weiter unterstützen, damit eben Putin davon überzeugt wird, dass er einfach nicht mehr weiterkommt.
5: Kein so ganz zuversichtlicher Ausblick. Das ganze Interview mit Wilfried Jilge gleich. Vorher aber die aktuelle Lage mit dir, Peter.
7: Und da schauen wir zunächst mal in den Nahen Osten. Präsident Trump, der sagte ja, dass der Konflikt im Nahen Osten sehr bald enden werde.
8: Wir befinden uns in der Endphase dessen, was ein sehr, sehr gutes Abkommen sein wird. Eines, das Atomwaffen und Ähnliches in keiner Weise zulässt. Und die Straße von Hormuz wird sofort geöffnet werden. Sie wird unmittelbar nach der Unterzeichnung geöffnet, was in 2 oder 3 Tagen der Fall sein könnte.
5: Das, muss man sagen, haben wir so oder so ähnlich schon öfter gehört in den letzten Tagen. Gibt es denn irgendetwas, Peter, was tatsächlich zur Hoffnung Anlass gibt? Es war jetzt nicht unbedingt ruhig im Nahen Osten in den vergangenen Tagen, um es mal freundlich zu formulieren.
7: Das stimmt. Wir haben wieder eine typische Mechanik des Nahostkonflikts gesehen. Und in diesem Fall kann man auch sagen, wer angefangen hat, in diesem Moment zumindest. Es gab zunächst einen Raketenangriff der Hisbollah auf Nordisrael. 2 Raketen, die sind offenbar abgefangen worden von der israelischen Abwehr vom Iron Dome. Aber das hat wieder eine Kaskade von Gegenangriffen in Gang gesetzt. Denn innerhalb kürzester Zeit hat Israel darauf geantwortet. Ein Luftschlag auf Ziele im Süden von Beirut.
5: Und all das lässt ja vermuten, dass damit wieder einmal eine Eskalationsspirale in Gang gesetzt wird durch diesen Hisbollah-Angriff. Wie schätzt du das ein? Muss das so kommen?
7: Also die Gefahr besteht natürlich immer, allerdings muss man in diesem Fall, glaube ich, etwas genauer hinschauen. Schon die Reaktion der Israelis ist relativ zurückhaltend ausgefallen, also auf diesen Raketenangriff der Hisbollah. Und auch der iranische Angriff auf den Luftwaffenstützpunkt der Israelis war nicht so ausgeführt worden, dass er aus israelischer Sicht eine weitere Reaktion unbedingt notwendig gemacht hätte. Also verbal rüstet man nicht ab. Aber der tatsächliche Konflikt, der bleibt im Moment relativ begrenzt.
5: Das ist interessant. Lass uns, Peter, dann mal den Ort wechseln und in die Ukraine schauen. Da gibt es aus Sicht der Ukraine ja durchaus positive Entwicklungen. Russland nämlich scheint der Sprit auszugehen und das hat ja sogar jetzt das russische Energieministerium auch eingeräumt.
7: Genau, es gibt Probleme bei der Kraftstoffversorgung und das liegt an den ukrainischen Luftangriffen auf Unternehmen des Kraftstoff- und des Energiesektors.

0: Die russische Ölindustrie jedenfalls scheint deutlich zu leiden unter dem Krieg. Benzin ist in von Russland besetzten Gebieten rationiert, in Luhansk, in der Ostukraine und auf der Krim.
1: Wo wir bei der Krim sind, da haben die Ukrainer eine wichtige Straße angegriffen und das anscheinend erfolgreich.
0: Ja, es geht um die Straße, die Straßenverbindung und die Brücke von Chonha. Das ist die Verbindungsstraße von der Krim in die russisch besetzte Region Cherson in der Ostukraine. Die dortige russische Besatzungsverwaltung, die hat mitgeteilt, dass diese Brücke durch Drohnenangriffe beschädigt worden sei. Es gab ukrainische Angriffe 2 Nächte in Folge. Den Ukrainern geht es dabei darum, offenbar die Krim zu isolieren. Die hat nämlich nur 3 Verbindungen zum Festland. Es gibt eine im Nordosten, eben diese Brücke von Chonha, westlich davon, ein Ort, Perekop heißt der, gibt es eine weitere Verbindung. Das sind Straßen in den russisch besetzten Teil der Ostukraine. Und dann gibt es noch diese berühmte neue Brücke von Kertsch,
1: die Ukrainer ja schon oft erfolgreich attackiert hatten.
0: Genau, deshalb ist diese Brücke von Kertsch zu unsicher für Treibstofftransporte der Russen, auf Lastwagen zum Beispiel oder mit der Bahn. Die ukrainischen Drohnen, also Mittelstreckendrohnen, die sind hier immer wieder sehr effektiv. Und deshalb haben die Russen inzwischen große Probleme, einfach die Krim noch mit Treibstoff zu versorgen. Das trifft die Zivilbevölkerung dort natürlich, aber eben klar auch das Militär.
1: Der russische Angriffskrieg gegen die Ukraine geht derweil ja weiter und Russland bedroht auch den Westen Europas weiterhin. Da ist eine Nachricht vom Montag nicht unbedingt positiv. Stichwort FCAS, also das Luftkampfsystem der Zukunft, wie es bisher genannt wurde. Ein deutsch-französisches Projekt. Dieses Zukunftsprojekt ist jetzt Vergangenheit, muss man sagen, auch wenn die Meldung für uns alle nicht völlig überraschend kam.
0: Ja, das hat sich schon eine ganze Weile angekündigt bei diesem 100-Milliarden-Projekt, das ja im Grunde ein deutsch-französisch-spanisches war. Der Flugzeugbauer Dassault, der war federführend für Frankreich, Airbus für Deutschland und Indra Sistemas für Spanien. Dassault hatte die Führung in dem ganzen Projekt beansprucht. Der Dassault-Chef Eric Trappier, der wollte einen höheren Anteil an der Entwicklung. Mit dem Argument, wir bei Dassault, wir haben mehr Erfahrung im Bau von Kampfflugzeugen als Airbus, das ja bislang keine Kampfjets gebaut hat. Und Dassault Aviation, so heißt das Unternehmen, ist ja Hersteller des Kampfjets Rafale. Diese Führungsrolle, die wollte Airbus Dassault aber nicht überlassen, auch weil es die ganze Aufgabenverteilung in diesem Projekt durcheinander gebracht hätte.
1: Es gab ja sogar Vermittlungsversuche, die die französische Regierung und die Bundesregierung angestoßen hatten. Also politisch unternahm man durchaus Rettungsversuche, aber die waren eben nicht erfolgreich, was ja nochmal zeigt, wie stark die nationalen Interessen der einzelnen Rüstungsunternehmen bislang weiterhin sind und dass es eine europäische Strategie eigentlich nach wie vor nicht gibt. Die Frage ist jetzt aber, was bedeutet das Ende dieses Projekts jetzt militärisch?
0: Also ganz klar eine Verzögerung bei der Modernisierung der Luftstreitkräfte in Europa. Der neue Kampfjet, der hätte bei der deutschen Luftwaffe vor allem den Eurofighter ablösen sollen, in etwa 14 Jahren, bei den Franzosen die Rafale, die ja von Dassault gebaut wird. Das ist nun passé, jetzt muss man sich nach Alternativen umschauen. Das heißt aber auch, man muss sich andere Kooperationspartner suchen, eventuell, aber schlimmstenfalls macht wieder jeder seins. Und das könnte auch bedeuten, dass man wieder in den USA kaufen muss, von denen man sich ja eigentlich gerade unabhängiger machen wollte als Europäer. Die Fragmentierung bei den Systemen könnte bestehen bleiben. Also jeder hat unterschiedliche Systeme oder wird sogar noch zementiert, eben wenn man jetzt Neues kauft, aber bei unterschiedlichen Unternehmen bis in eine ferne Zukunft, muss man sagen. Man muss wirklich jetzt sehen, was übrig bleibt. Es könnte etwas übrig bleiben von FCAS.
1: Aber kann gut sein, dass man sich in den USA jetzt schon mal die Hände reibt. Es ist ja eine Variante, dass man einfach mehr F-35 kauft von Seiten der Bundesregierung. Oder man rauft sich doch irgendwie europäisch zusammen. Gibt ja noch andere Kooperationspartner möglicherweise in den skandinavischen Staaten, mal sehen. FCAS besteht ja jetzt aber nicht nur aus dem Kampfjet, Peter, sondern auch aus weiteren Komponenten. Da sollten ja auch Drohnen dazugehören und eine geheime sogenannte Combat Cloud, über die das System gesteuert wird. Könnte da zumindest die Entwicklung weitergehen?
0: Ja, also das könnte womöglich fortgeführt werden. Die Nachrichtenagentur Reuters, die zitiert informierte Kreise. Da geht's sozusagen um eine gesichtswahrende Lösung. Das wäre aber dann ein System, das eben nicht um das gemeinsame Kampfflugzeug

0: herumgebaut wird, sondern nur, ich will es mal sagen, der ganze Rest.
1: Und was bedeutet nun das Ende des eigentlichen FCAS-Projekts politisch?
0: Ja, das ist ein Schlag für die Achse Paris-Berlin auf jeden Fall. Das war ja 2017 von Präsident Macron und damals Bundeskanzlerin Merkel auf den Weg gebracht worden, als Symbol für die enge Zusammenarbeit in der Rüstung. Aber jetzt ist es eher ein Symbol der Uneinigkeit. Das war ja ein Scheitern mit Ansage. Also diese Idee einer strategisch autonomen europäischen Verteidigung, die hat dadurch auf jeden Fall einen schweren Schlag bekommen. Und das wird man auch woanders möglicherweise mit Genugtuung wahrgenommen haben, zuallererst natürlich im Kreml.
1: Und damit kommen wir zu unserem heutigen Schwerpunkt. Es ist im Grunde stets dasselbe Muster. Der Kreml und seine Propagandisten auch hierzulande beklagen sich, die Europäer würden einem Frieden in der Ukraine im Wege stehen. Dann kommt ein oft mit den Europäern abgestimmtes Angebot der Ukraine, etwa die Frontlinien einzufrieren, zu persönlichen Gesprächen Zelensky-Putin. Und dann kommt aber ebenso sicher das Njet, also die Ablehnung aus dem Kreml, nebst der Drohung, man werde die Kriegsziele ohnehin militärisch erreichen. Warum um alles in der Welt scheinen die Europäer trotzdem ein sich öffnendes Fenster für Verhandlungen zu sehen? Nach einem Treffen der E3, Großbritannien, Frankreich, Deutschland, erklärte nun Regierungssprecher Stefan Cornelius, man werde sich mit neuer Wucht, so sein Zitat, um ein Ende des Krieges bemühen. Und Zelensky telefonierte mit Trumps Unterhändlern aus den USA über eine Wiederbelebung von Gesprächen. Gibt es auch nur den Hauch einer Chance auf Frieden? All das bespreche ich mit Wilfried Jilge. Er ist Experte bei der Deutschen Gesellschaft für Auswärtige Politik, DGAP, für die Ukraine, für Osteuropa und die Schwarzmeerregion und ist auch gerade von einem Ukraine-Besuch zurück. Herr Jilge, Russlands Machthaber Putin ist auf das Angebot in dem offenen Brief, den der ukrainische Präsident Zelensky ihm ja geschrieben hatte, nicht eingegangen, hat den Vorschlag eines direkten Gesprächs zurückgewiesen. Hat Sie das eigentlich überrascht?
2: Nein, das hat mich nicht überrascht. Das war eigentlich so abzusehen, dass jetzt durch einen Brief von Zelensky Putin nicht sofort antwortet. Wir sehen ja auch, in welchem Modus sich Putin bewegt. Auch Lavrov hat noch einmal gesagt, dass sozusagen es jetzt noch mehr auf das Militär ankommt. Man solle jetzt weiter arbeiten. Und natürlich ist es für Putin nicht möglich, aus seinem Mindset heraus einen Präsidenten, den er ja seit Jahren als illegitim ansieht, dem dann sozusagen nach einem Brief zu antworten, ja, wir treffen uns, wenn das nicht Bedingungen sind, die er bestimmt. Deswegen hat man das ja immer mit Moskau in Verbindung gebracht vom Kreml-Seite, was natürlich für Zelensky nicht akzeptabel ist. Also nee, es hat mich nicht überrascht. Und wir müssen einfach sehen, dass Friedensbemühungen oder Verhandlungsbemühungen natürlich das Bohren dicker Bretter sind. Dazu bedarf es viel und auch eines langen Atems.
1: Kann denn so ein Brief dann trotzdem sinnvoll gewesen sein oder war das jetzt für den Papierkorb sozusagen?
2: Ja, dann gibt es auch in der Ukraine eine Debatte drüber. Also die einen sagen, das ist eigentlich auch das Zeichen von Schwäche. Wenn man mit dem Kreml ernster verhandeln will, dann muss der Kreml zuerst anrufen. Da ist was dran und man soll ihm nicht hinterherlaufen. Auf der anderen Seite, und ich denke, das hat auch was für sich, hat Zelensky damit nochmal international ganz deutlich gemacht, dass es an ihm nicht liegt, diesen Krieg zu beenden, sondern dass er klar den Willen hat, zu einem Kriegsende zu kommen. Und das Ziel war natürlich auch, Putin eben in die Ecke zu stellen. Das heißt, deutlich zu zeigen der internationalen Gemeinschaft, er ist das Problem und da hat er ja auch recht.
1: Nun gab es am Sonntag ja dieses Treffen Starmer, Macron, Merz, also britischer Premier, französischer Staatspräsident und der Bundeskanzler der sogenannten E3. Die scheinen ja jetzt nochmal Verhandlungen verstärkt verfolgen zu wollen. Ist das der richtige Zeitpunkt aus Ihrer Sicht für Verhandlungen mit Putin?
2: Ja, ich denke, es ist längst überfällig. Und Verhandlung heißt ja nicht, dass man irgendetwas aufgibt oder dass man Schwäche zeigt, sondern es geht darum, mit einem doppelten Ansatz zu agieren. Und es ist längst überfällig, dass sich die Europäer ins Spiel bringen. Man kann nicht darauf warten, dass Trump, Herr Kushner und Herr Witkoff, die das sowieso nur begrenzt gut gemacht haben, um es mal vorsichtig zu sagen, Da ist ja überhaupt nichts bei rausgekommen. Man kann sich nicht darauf verlassen oder nicht davon abhängig machen lassen, was in diesem Track geschieht. Und deswegen ist es schon längst Aufgabe der Europäer gewesen, sich zu profilieren, auch international ein Format zu profilieren, das die Europäer als Subjekt in diese Verhandlungen einbringt. Denn es ist eine europäische Angelegenheit. Es ist unsere Sicherheit, die hier verhandelt wird. Und natürlich heißt es aber auch, dass man jetzt nicht denken soll, Europa wird Vermittler. Aber ich glaube, das haben die drei oder die vier, Zelensky war ja auch dabei, hat auch die Erklärung mitgezeichnet, das haben ja die vier auch sehr deutlich gemacht, dass es jetzt nicht heißt, dass Europa Vermittler ist. Europa ist Unterstützer und Europa muss, gerade wenn man zu Verhandlungen kommen will, die Ukraine weiterhin unterstützen, meines Erachtens in einigen Feldern noch viel mehr unterstützen, vor allem bei den wirtschaftlichen Sanktionen, aber auch bei verschiedenen Typen von Waffenlieferungen und muss natürlich die Zeit nutzen, denn Putin wird nicht sofort auf irgendein Angebot eingehen, die Zeit nutzen, die Ukraine weiter in eine bessere Position zu bringen. Also wenn man die Rolle, die man sich vornimmt, richtig versteht und Rollen nicht zu sehr vermischt, dann ist das ein richtiger Ansatz. Die Herausforderung wird unter anderem da liegen, wie kann man ein eigenes Profil einbringen, wenn Trump vielleicht die Ukraine wiederentdeckt und in diese Verhandlungen zurückkehrt? Denn es wurde ja gestern auch gesagt, beziehungsweise am Sonntagabend, wir machen das in enger Abstimmung mit den Amerikanern. Übrigens glaube ich, dass es hier nicht nur um Russland geht. Ich glaube, die Europäer haben mit den 5 Punkten, die meines Erachtens angemessen formuliert sind, um sozusagen ja in Verhandlungen zu kommen, aber gleichzeitig auch einige Punkte klar festzuzurren. Die Europäer haben das auch gemacht, glaube ich, um auch gegenüber den USA nochmal deutlich zu machen, was ihre Punkte sind. Und der Zeitpunkt, auf den Sie angesprochen haben, ich glaube, das hat auch was mit den USA zu tun. Die USA sind zurzeit völlig überfordert mit Iran, Israel, Libanon. Trump verliert die Kontrolle, sage ich jetzt mal grob, über Netanyahu. Und gleichzeitig wird das möglicherweise bei den Verhandlungen mit dem Iran, die sich mischen mit einem, sagen wir mal, Kriegszustand auf niedrigem Niveau, noch eine Angelegenheit von Monaten. Also insofern, und Rubio hat ja auch vor 2 Wochen gesagt, naja, wenn andere es versuchen in der Ukraine, dann sollen sie doch das versuchen. Also ich denke, das war hier vor allem das und es hat natürlich auch was mit der Lage am Boden im Krieg zu tun.
1: Wenn Sie das denn für richtig halten, dass die Europäer da jetzt tatsächlich einen neuen Versuch wagen, einen neuen Push sozusagen machen, sind denn dann diese E3, also Deutschland, Frankreich, Großbritannien, die richtigen oder sollte das die Europäische Union in ihrer Gesamtheit machen? Wer sollte da verhandeln?
2: Also die E3 müssen auf jeden Fall, glaube ich, dabei sein, zumal Putin ja immer Abneigung gezeigt hat, mit der EU als EU zu verhandeln. Ich bin mir aber nicht sicher, ob die E3 tatsächlich ausreichend sind oder die E3 plus, weil die Ukraine ist natürlich immer dabei und das ist ja übrigens auch sehr wichtig. Das gilt nichts über die Ukraine hinweg. Die Ukraine muss vorangehen. Sie muss immer die Bereitschaft zeigen. Erst dann können wir bei den Verhandlungen einsteigen. Aber ich bin mir nicht sicher, ob das ausreichend ist, denn wir müssen heute schon probieren, auch weiterzudenken. Wir müssen neue Formate entwickeln, weil wir uns auf die Amerikaner nicht mehr voll verlassen können, die auch in Zukunft, auch im Hinblick auf die Sicherheitsgarantien, aber auch grundsätzlich auf die Gefahr russischer Bedrohung zu handeln als eine Gruppe, die vorangeht. Aber was die Verhandlungen betrifft, halte ich es auch für sinnvoll, Staaten wie Polen oder die Skandinavier und vielleicht auch einen Vertreter der baltischen Staaten einzubeziehen, denn die sind massive Unterstützer und sie wollen natürlich, wenn sie so massiv unterstützen, auch in diese Sachen eingebunden werden. Abgesehen davon müssen wir sehen, Macrons Autorität, aber auch Starmers Autorität ist möglicherweise nicht mehr die beste. Also wenn man hier Finnland oder Schweden und Polen dazu holt, und mit Polen wäre es sowieso wichtig, weil, glaube ich, Polen sich auch in einer Rolle sieht, wo es angesprochen werden will. Und wie gesagt, wir müssen immer schon auf die Zukunft gucken, mit der Ukraine einen Pfeiler der Entschlossenen hochzuziehen, der, falls wir in Europa mal auf uns allein gestellt sind, auch handeln kann.
1: Dann lassen Sie uns noch kurz darüber reden, was denn die Ukraine bräuchte, auch um in eine stärkere Verhandlungsposition zu kommen oder um Russland überhaupt an den Tisch zu kriegen für mögliche Gespräche? Also was müsste Europa jetzt tun, um die Ukraine stärker zu unterstützen? Oder wäre das nicht ein dringendes Thema für Sie?
2: Ja, das ist ein ganz dringendes Thema und da muss man auch weitermachen. Wir können ja jetzt noch nicht einfach von der Kriegswende reden, wie das getitelt wurde letzte Woche. Wir haben ja unterschiedliche Entwicklungen an der Front. Und da, wo die Ukraine stark sind, das ist, dass sie mit Middle Strike, also Drohnen mittlerer Reichweite, sehr effektiv die südlichen Logistiklinien der Russen attackiert. Das wird sich aber auf den Krieg und auch auf Putin oder den Kreml erst auswirken, wenn man das jetzt nachhaltig tun kann. Deswegen der erste Punkt, die Ukraine braucht massiv und in großer Menge Middle Strike und weitreichende Drohnen. Denn gegen diese Middle Strike Drohnen haben die Russen offenbar noch kein richtiges Mittel. Das zweite ist, die Ukraine muss natürlich bei der Luftabwehr auch für den Winter, für den nächsten Winter, auf den Putin auch hofft, viel besser aufgestellt werden, als es im letzten der Fall war. Wir haben weiterhin an allen Ecken und Enden Munitionsknappheit. Auch für Deutschland gilt weiter, so weit wie möglich, das System IRIS-T hoch zu skalieren und vor allem bei der Munition die Ukraine ausreichend zu versorgen. Aber wir müssen unbedingt das ballistische Problem lösen, denn die Ukraine hat extreme Probleme bekommen, die nicht gelöst sind. Und was ganz wichtig ist, wirtschaftlich Russland weiter zu bedrängen. Und da muss man eben sagen, dass wir weiterhin ein Problem mit der Schattenflotte haben. Der einzige wirkliche Faktor, der effektiv den Export von Rohöl durch die Ostsee, wo ja die große Menge durchgeht, waren eben die ukrainischen Schläge auf die Häfen Ustuga und Primorsk, aber nicht unbedingt das, was die Ostseeanrainer bei der Kontrolle der Schattenflotte gemacht haben. Da hat man zwar ein bisschen mehr gemacht, aber wenn wir uns die Zahlen, die Exportzahlen angucken, hat das nicht den entscheidenden Ausschlag. Und hier müsste man wenigstens dazu kommen, den umfassenden Maritime Seaban über die Sanktionen zu verhängen, sodass auch griechische Tanker den Russen nicht mehr zur Verfügung stehen. Denn die machen zum Beispiel bei der Ostsee zeitweise einen ziemlich hohen Anteil aus. Und das ist nicht nur an sich ein Skandal, sondern das wäre ein kleines effektives Mittel, was man machen könnte. Also bei den Sanktionen muss man auch weitergehen und muss eben hier natürlich dann auch gemeinsam handeln. Also man kann hier nur kollektiv handeln nach gemeinsamer Rechtsbasis. Die muss man dringend vereinbaren. Und da müssen die Ostseeanrainer mit ihren Partnern bei der G7 vorangehen. Aber das wird alles schon 2 Jahre diskutiert und es passiert einfach zu wenig.
1: Herr Jilge, vielen Dank für das Gespräch.
2: Vielen Dank.
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4: Wir brauchen einen Einstieg, der die Leute reinzieht, damit sie nicht direkt weiter swipen.
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7: Ja. Mhm. Super Thema.
4: Ich schreibe dann ein Skript.
7: Ja.
4: Gucken wir nochmal, wo wir es nochmal nachschärfen können.
7: So.
4: Mhm. Willst du das mit reinnehmen?
7: Das mit dem Durchschnitt? Da verstehe ich jetzt den
4: Übergang
7: den
4: nicht.
7: Übergang nicht, genau.
5: Ja, also KI prüft keine Fakten, dafür sind wir da.
7: Gut, und dann, wo zeichnest du jetzt auf? Gehst du in das Studio?
4: Ja.
7: Cool.
4: Was haltet ihr davon?
5: Deswegen wird die KI meinen Job nicht so schnell ersetzen.
4: Schreibt's uns in die Kommentare.
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3: Genau, das ist sie, die ARD-Infonacht. Es ist 3.58 Uhr. In etwas mehr als einer Minute bekommen Sie bei uns um 4 die aktuellen Nachrichten. Und danach beschäftigen wir uns hier in der Infonacht mit der aktuellen Kriminalitätsstatistik. Es hat ein neues Rekordjahr gegeben bei politisch motivierten Straftaten. Mehr dazu gleich um kurz nach 4 hier in der Sendung.

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1: Die Nachrichten mit David Rühl. Guten Morgen. Die USA greifen in dieser Nacht nach eigenen Angaben wieder den Iran an. Es handle sich um Vergeltungsschläge. Anne Schneider, WDR Washington.
2: Anlass ist ein Apache-Kampfhubschrauber, der nahe der Straße von Hormuz abgestürzt war. Die Ursache wird noch untersucht. US-Präsident Donald Trump macht jedoch den Iran dafür verantwortlich und spricht von einem Abschuss, möglicherweise durch eine Drohne. Die beiden Piloten konnten durch ein unbemanntes Rettungsboot geborgen werden, ein Novum für das US-Militär. Die USA müssten gezwungenermaßen auf den Abschuss reagieren, hatte Trump zuvor erklärt. Er bezeichnete die US-Angriffe als sehr starke, sehr kraftvolle Reaktion.
1: Nach einem brutalen Messerangriff in Belfast ist es in der nordirischen Stadt zu Ausschreitungen gekommen. Demonstranten setzten Autos und Gebäude in Brand. Bewohner mussten von der Feuerwehr aus brennenden Häusern geholt werden. Die Proteste folgten auf die Veröffentlichung eines Videos von einem Messerangriff, für den ein sudanesischer Migrant verantwortlich gemacht wird. NRW-Umweltminister Krischer hat bestätigt, dass der Hambacher Forst dauerhaft unter Naturschutz gestellt wird.
3: Der Hambacher Wald ist geschützt, er ist gerettet, endgültig. Das ist jetzt auch offiziell.
1: Der Wald war zum bundesweiten Symbol des Widerstands gegen den Braunkohleabbau geworden. Wie es mit dem Hambacher Forst nun weitergeht, erklärt Antje Passenheim, WDR-Landespolitik.
4: Der Hambacher Wald wird ein Wildnisentwicklungsgebiet. Das heißt, bis zum Jahr 2035 sollen die Wälder rund um den Hambacher Tagebau von RWE in öffentliches Eigentum übertragen werden. Und schon vorher wird der Wald nicht mehr forstwirtschaftlich genutzt, sondern kann sich zur Wildnis entwickeln. Und die benachbarten Waldflächen, die sollen durch breite, neue Waldkorridore vernetzt werden. Wie das alles konkret aussehen wird, das soll bis Ende des Jahres festgelegt werden.
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1: Die Handballmannschaft der Solinger Feuerwehr hat die deutsche Meisterschaft bei den Berufsfeuerwehren gewonnen. Inke Köster für WDR aktuell.
5: Im Finale setzten sich die Solinger Rettungskräfte gegen die Nachbarn aus Wuppertal durch. Nach einem Unentschieden in der regulären Spielzeit fiel die Entscheidung erst im 7-Meter-Werfen. Für die Feuerwehr Solingen ist es der erste Titel bei den bundesweiten Meisterschaften. Im vergangenen Jahr hatte die Mannschaft den zweiten Platz geholt. Die neuen Titelträger wurden nach ihrer Rückkehr auf der Feuerwache in Solingen von Kollegen, Freunden und Angehörigen empfangen. Im kommenden Jahr richtet Solingen das Turnier selbst aus.
1: Und das Wetter bei uns in Nordrhein-Westfalen. Tagsüber bleibt es wechselhaft mit Sonne, Wolken und vor allem am Nachmittag einzelnen Schauern und auch kurzen Gewittern. Die Höchstwerte dann in Bad Münstereifel 16 Grad, Schwerte 17 und Aalen bis 18 Grad. Morgen am Donnerstag mehr Wolken als Sonne bei 15 bis 19 Grad. Das war WDR aktuell.
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6: Und das sind die aktuellen Meldungen. Die A4 Aachen Richtung Köln ist zwischen Köln-Klettenberg und Köln-Eiffeltor nach einem Unfall gesperrt. Die A7 Kassel Richtung Fulda ist zwischen Bad Hersfeld-West und Kirchheimer Dreieck bis auf Weiteres wegen Löscharbeiten gesperrt. Die A8 Salzburg Richtung München wird zwischen Hofoldinger Forst und Kreuz München Süd wegen Bauarbeiten bis ca. 6 Uhr mehrfach kurzfristig gesperrt. Die A31 Meppen-Leer ist zwischen Jemgum und Leer-West wegen Bauarbeiten im Ems-Tunnel in beiden Richtungen noch bis 6 Uhr gesperrt. Die A45 Hagen Richtung Dortmund ist zwischen Westhofener Kreuz und Dortmund Süd wegen Brückenarbeiten bis um 5 gesperrt. Außerdem ist im Westhofener Kreuz die Verbindung auf die A1 Richtung Köln gesperrt. Die A71 Schweinfurt-Sangerhausen ist zwischen Kölleda und Heldrungen in beiden Richtungen wegen Wartungsarbeiten im Schmücketunnel bis um 6 gesperrt. Ebenfalls bis um 6 gesperrt auf der A71 Erfurt Richtung Schweinfurt zwischen Oberhof und Sulzeller Melis der Tunnel Hochwald wegen Wartungsarbeiten. Berlin A100 Wedding-Wilmersdorf Sperrung zwischen Jakob-Kaiser-Platz und Hohenzollern-Damm wegen Wartungsarbeiten in beiden Richtungen. A111 in Berlin Oranienburg-Charlottenburg der Tunnel Flughafen Tegel ist wegen Bauarbeiten bis 5 Uhr ebenfalls in beiden Richtungen gesperrt. Und die A565 Bonn-Beuel und Bonn-Auerberg in beiden Richtungen eine Sperrung wegen Brückenarbeiten.
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6: Von NDR Info in Hamburg mit Tom Westerholt am Mikrofon. Guten Morgen. Wir schauen in der kommenden halben Stunde auf die Situation queerer Menschen am Arbeitsplatz. Wir gucken uns an, was der Bundesfinanzminister bisher mit den 500 Milliarden Euro Sondervermögen angestellt hat und beginnen jetzt mit der neuen Kriminalstatistik, die gestern vorgestellt wurde. Sie besagt, dass politisch motivierte Straftaten bei uns in Deutschland zugenommen haben. Zum Beispiel in Gewalt gegen Menschen wegen ihrer Herkunft, ihrer Religion oder auch ihrer politischen Haltung. Wir ordnen das gleich noch im Detail mit einem Extremismus-Experten ein. Zunächst einmal fasst Jasper Rupert die vorgestellten Zahlen und Daten für Sie zusammen.
7: Auf einem Höchststand sind die Zahlen der politisch motivierten Kriminalität im vergangenen Jahr angelangt. Das ist das Ergebnis, das CSU-Innenminister Alexander Dobrindt und der Präsident des Bundeskriminalamts Holger Münch heute in Berlin vorstellen. In kaum einem Bereich gibt es eine positive Entwicklung. So gibt es laut Dobrindt
8: mit Abstand die meisten Gewaltdelikte von rechtsextremen Tätern.
7: Und das mit deutlichem Zuwachs. Noch größer ist der Zuwachs
8: gerade in der linken Szene.
7: Und so geht es weiter. Bei Antisemitismus
8: ein deutlicher Anstieg im Bereich.
7: Ebenfalls ein Problem sieht Dobrindt bei
8: Hass, Hetze und Gewalt gegenüber Amtsträgern.
7: Außerdem stelle man fest,
8: dass die Straftaten gegenüber die Polizei um 4,7% gestiegen ist.
7: Auch Gewalt gegen Frauen oder queere Menschen hat zugenommen. Fast 86.000 politisch motivierte Straftaten haben die Behörden im vergangenen Jahr erfasst. 2% mehr als im Vorjahr und ein Allzeithoch. Darunter fallen Sachbeschädigungen, etwa von Wahlplakaten, Beleidigungen, das Zeigen verfassungsfeindlicher Symbole, aber auch tätliche Angriffe. Woher kommt diese Entwicklung? Der Präsident des Bundeskriminalamts Münch nennt bei der Vorstellung des Berichts mögliche Ursachen.
9: Erstens, wir sehen eine zunehmende Polarisierung und das kann zu einer Radikalisierung führen, die sich durch Gewalttaten gegenüber Andersdenkenden oder dem politischen System am Ende äußern. Und zweitens, der weiterhin bestehende große Einfluss extremistischer Propaganda, zum Teil aus dem Ausland, spiegelt sich auch am Ende in der Gewaltbereitschaft wider. Und drittens, internationale Konfliktlagen emotionalisieren, auch in Deutschland.
7: Diese Konfliktlagen, wie beispielsweise der Gaza-Krieg, verstärkten Radikalisierungsprozesse und Gewalttaten. Bei all den ernüchternden Zahlen legt Dobrindt heute den Fokus auf einen bestimmten Bereich, nämlich die Gewalt gegen Amts- und Mandatsträger, besonders im Kommunalen. Der Innenminister verteidigt in diesem Zusammenhang den umstrittenen Paragraphen 188, der Politikerbeleidigung unter Strafe stellt.
8: Wir reden von Tausenden von Kommunalpolitikern, die wir schützen wollen, die dringend gebraucht werden, von denen wir sehen, dass es einen Effekt inzwischen gibt, dass sie sich zurückziehen, dass die Bereitschaft zurückgeht, sich dort zu engagieren, dass Hass, dass Hetze, dass Bedrohung ein Grund auch dafür ist, dass sich Menschen zu diesem Dienst nicht mehr bereit erklären.
7: Für Änderungen des Paragraphen, die Spitzenpolitiker betreffen würden, zeigt sich Dobrindt zwar offen, doch der ursprüngliche Gedanke sei der Schutz von Kommunalpolitikern gewesen und die solle man weiter im Blick behalten. Sowohl Dobrindt als auch BKA-Präsident Münch sprechen von der Kommunalpolitik als Basis der Demokratie. Auch deswegen wolle man präventive Schutzkonzepte für Amtsträger verstärken. Eine positive Entwicklung bei den sonst hauptsächlich ansteigenden Zahlen der politisch motivierten Straftaten kann Dobrindt aber doch nennen.
8: Ich glaube, dass wir feststellen können, dass wir bei dem Thema Reichsbürger in der Vergangenheit Erfolge zu verzeichnen haben. Wir haben einen Schwerpunkt in der Vergangenheit ja auch da gesetzt, um den Entwicklungen etwas entgegenzuhalten. Das ist funktionsfähig, das hat auch abschreckende Wirkung.
7: Um die hohen Zahlen bei rechts- und linksextremer Gewalt anzugehen, wolle man Polizei und Verfassungsschutz besser aufstellen. Außerdem soll Gewalt gegen Einsatzkräfte schärfer bestraft werden. Gemeinsam mit dem Bundesjustizministerium bereite man einen entsprechenden Gesetzentwurf vor.
6: Soweit der Bericht von Jasper Ruppert. In den vergangenen 10 Jahren haben sich die politisch motivierten Straftaten also verdoppelt, sagt Bundesinnenminister Alexander Dobrindt. Hören wir dazu Professor Hajo Funke. Er ist Extremismusexperte, der lange an der Freien Uni in Berlin tätig war. Meine Kollegin Birgit Langhammer hat ihn gefragt, was ist bei dieser neuen Kriminalitätsstudie denn besonders wichtig? Die absolute Zahl, ihre Veränderung oder die vermutete Dunkelziffer?
10: Also den Anstieg und die Dunkelziffern, selbstverständlich. Der Anstieg ist im 10-Jahres-Schnitt um das Doppelte gewachsen, was die Straftaten anlangt, aber auch was die Gewaltstraftaten anlangt. Und da fällt auf, dass die Gewaltstraftaten von rechts erneut gestiegen sind Und nach deren Einschätzung und Statistik auf knapp 1600, nach der Einschätzung der verschiedenen Opferberatungsstellen, jedenfalls im letzten Jahr, die neuen Zahlen liegen noch nicht vor, auf rund das Doppelte. Das heißt, es gibt da eine Art Untererfassung und damit auch die Antwort auf die Dunkelziffer. Ja, die Dunkelziffer ist sehr viel höher. Vieles wird nicht gemeldet aus Angst vor Rache. Und für meine Wahrnehmung ist das ein besonderes, markantes Problem. Die Gewaltstraftaten gegen Schwache, gegen Mandatsträger, gegen politische Gegner, gegen Frauen, gegen Queere und gegen sogenannte Migrantinnen und Migranten beziehungsweise sogenannte Fremde. Und das hat zugenommen und ist eine Herausforderung für die gesamte Gesellschaft.
11: Fast die Hälfte der politisch motivierten Straftaten, rund 43.000, waren ja rechtsextrem motiviert. Auch in diesem Spektrum nehmen die Gewalttaten zu. Aber vielleicht ja auch noch mal besonders erwähnenswert im linksextremen Spektrum. Da ist der Anstieg bei Gewalttaten ja besonders groß, um mehr als ein Drittel. Wie ordnen Sie das ein?
10: Einer der Gründe sind die Versuche der Linken oder der Linksextremen auf Demonstrationen gegen die rechte und rechtsextreme Gefahr zu demonstrieren. Und dann kommen sie natürlich, erst recht, wenn sie vor zivilen Ungehorsam reden, was sie tun, mit der Polizei in Konflikt. Und das wird eben als Straftaten beziehungsweise als Gewaltstraftaten aufgenommen. Daraus, das ist vor allem der Grund, dass sich die Zahl erheblich erhöht hat.
11: Jetzt kommen wir natürlich auch zu den Ursachen, also der Frage, warum es denn ein weiteres Zunehmen gibt. Und zunehmende Polarisierung könne zu Radikalisierung führen, sagte BKA-Chef Münch bei der Vorstellung der Zahlen. Also müsste man dann bei der Polarisierung auch den Druck rausnehmen? Würde das mittelfristig dann zu einem Absinken der Zahlen führen, Ihrer Meinung nach?
10: Das denke ich schon, zusammen natürlich mit dem, dass die entsprechenden Sicherheitsinstitutionen gegen Straftaten und vor allem Gewaltstraftaten noch angemessener als bisher vorgehen. Da ist immer noch Luft nach oben. Aber insgesamt gesellschaftlich sind wir in der Tat sehr schwierig. Das zeigen auch die Debatten um Reformen, die nicht stattfinden oder nicht zureichend stattfinden, nach Ansicht vieler. Wir sind in schwierigen Zeiten. Kein Wachstum, Arbeitslosigkeit nimmt zu, viele Insolvenzen, aber auch international. Die Kriege sozusagen regieren in unser eigenes gesellschaftliches System hinein, weil sie die Versorgung erschweren, weil sie Inflation antreiben, weil sie die Benzinpreise erhöhen lassen. Und insofern ist es ein doppeltes. Intern zu deeskalieren, sowohl mit allen Mitteln der öffentlichen Debatte, aber auch mit einer effizienteren und glaubwürdigeren Politik in den zentralen Feldern von Ökonomie und Sozialen und außenpolitisch mit dafür zu sorgen, dass Kriege deeskalieren oder sogar beendet werden können. Das ist eine Herausforderung, die immer wichtiger wird. Und die Hoffnung ist, dass dies auch verstärkt, auch durch die Bundesregierung und die Europäer geschieht.
11: Jetzt muss man auch sagen, in den Zahlen sehen wir, dass Gewalttaten gegen den Staat zwar abgenommen haben, aber gegen die Menschen vor Ort quasi, die Politikschaffenden in den Kommunen zugenommen haben. Und da sagen jetzt auch mehr, das habe Auswirkungen auf sie, bis hin, dass sie ihre Ämter aufgeben. Also wird sich politische Gewalt hier auch schon auswirken? Ist das auch schon messbar?
10: Ja, das haben die Berichte ergeben, dass viele der Mandatsträger tatsächlich, wie es zitiert worden ist, dass ihnen diese Bedrohung und der Druck, zum Teil auch die Gewalt, etwas mit ihnen mache und sie überlegen, Mandatsträgerschaften abzugeben oder nicht wieder zu kandidieren. Und das ist natürlich der Tod jeder Demokratie, wenn die Kommunen schwächer werden oder nicht mehr aktiv repräsentiert werden können. Das ist eine große Gefahr und dagegen muss man sich wehren mit allen Mitteln, auch denen der Justiz und der Polizei.
6: Das sagt der Extremismusforscher Hajo Funke von der FU Berlin. 14 Minuten nach 4 ist es. 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Wir schauen aufs Wetter. Es erwartet uns an diesem Mittwoch heute im ganzen Land ein sehr wechselhafter Mix aus wenig Sonne und vielen dichten Wolken. Von West nach Ost ziehen auch immer wieder Schauer und teils kräftige Gewitter durch. Es bleibt tagsüber eher kühl bei 12 bis maximal 21 Grad. Morgen am Donnerstag weiter unbeständig mit einigen Schauern, vor allem im Norden und Osten. Im Süden und Südwesten dann etwas freundlicher und auch häufiger trocken. Im Norden werden es dabei um 17 Grad, im Süden bis etwa 22. Ein paar Werte von jetzt. Kiel 10 Grad gering bewölkt, Bremen 9 Grad klarer Himmel, Leipzig 11 Grad bedeckt, Frankfurt am Main 9 Grad stark bewölkt und in München 13 Grad bei leichtem Regen.
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6: Auch im Deutschen Bundestag geht es langsam Richtung Sommerpause. Da soll vorher fast schon turnusmäßig immer noch der eine oder andere dicke Brocken verabschiedet werden. Vor allem einige Sozialreformen hat sich die schwarz-rote Regierung ja auf die Fahnen geschrieben. Im Kanzleramt finden dazu heute einige Gespräche statt. Mit Sozialverbänden und Arbeitgebern und auch die Länder sollen mit eingebunden werden. Denn vor allem auf kommunaler Ebene knirscht es gewaltig. Die Kritik vieler Landrätinnen und Landräte lautet, die Bundesregierung denke Gesetze nicht zu Ende, die dann vor Ort in den Städten und Gemeinden umgesetzt werden müssen. Oliver Neuroth berichtet.
12: Thorsten Frey hatte wohl schon geahnt, dass diese Veranstaltung für ihn eher unangenehm werden könnte. Gleich zu Beginn seines Auftritts vor den 400 Landrätinnen und Landräten sagt der Kanzleramtschef:
13: Ich bin das natürlich gewohnt, wenn ich irgendwo auftrete, bin ich meistens eine Enttäuschung.
12: Er spielt darauf an, dass Kanzler Friedrich Merz eine Rede halten sollte, aber kurzfristig abgesagt hatte. Doch für viele Mitglieder des Landkreistages ist Frey eine inhaltliche Enttäuschung.
14: Ich fahre desillusioniert nach Hause und ich sage das ganz deutlich.
12: Anke Beilstein, Landrätin des Kreises Cochem-Zell in Rheinland-Pfalz. Sie hatte erwartet, dass die Bundesregierung den Vertreterinnen und Vertretern der Landkreise entgegenkommt, ihnen Ideen vorstellt, wie man die angespannte Finanzlage in den Kommunen in den Griff bekommen kann.
14: Wir brauchen keine Problembeschreibungen. Wir erleben die Realität tagtäglich an der Front vor den Menschen. Und deswegen war meine Hoffnung, dass wir hier Lösungen präsentiert bekommen. Und diese Hoffnung hat sich absolut nicht erfüllt.
12: Die Landrätinnen und Landräte stellen klar, auch durch Bundesgesetze bekämen die Städte und Gemeinden immer neue Aufgaben, die mit zusätzlichen Kosten verbunden seien. Beispiel Pflegereform. Wenn auf Bewohner von Pflegeheimen höhere Ausgaben zukommen, kann das bedeuten, Menschen sind früher auf Sozialhilfe angewiesen, wofür die Städte und Gemeinden zuständig sind. Die Rücklagen vieler Kommunen seien inzwischen aufgebraucht, sagt Landkreistagspräsident Achim Brötel.
15: Uns helfen Sätze, die in etwa so lauten, wenn wir halt weniger Geld einnehmen, müssen wir mit weniger Geld auskommen. Die helfen uns keinen Zentimeter weiter, solange ich Rechtsansprüche erfüllen muss. Kann ich vor Ort nicht mit weniger Geld auskommen? Entweder muss ich den Rechtsanspruch beschneiden oder ich muss neues Geld ins System bringen.
12: Da das nicht in Sicht ist, lautet die Konsequenz, Kreise müssen bei freiwilligen Angeboten kürzen, etwa bei Kultur- und Sportkursen für Kinder und Jugendliche. Eine Entwicklung, die auch Kanzleramtsminister Frey nicht glücklich stimmt. Er spricht von gewaltigen Reformen, die man vor sich habe, um die Wirtschaft anzukurbeln. Sein Kalkül, wächst die Wirtschaft wieder, steigen die Steuereinnahmen, was dem Bund, den Ländern und den Kommunen zugutekommt.
16: Wir versuchen, die Rahmenbedingungen so zu setzen, dass sie fair und leistbar für die Kommunen sind,
12: verspricht Frey. Zusagen für weitere Unterstützung der Politik vor Ort hat der Minister nicht zu verkünden. Er verweist auf die Schritte, die die Bundesregierung schon in die Wege geleitet hat.
16: Wir haben beispielsweise im Bereich des Katastrophenschutzes, wo die Landkreise auch in besonderer Weise engagiert sind, wo das Ehrenamt besonders stark ist, die Mittel deutlich erhöht. Wir haben beispielsweise die Investitionen im Bereich THW jetzt verdoppelt. Also um viele Dinge, die sozusagen auch unmittelbar vor Ort ankommen, anzusprechen.
12: Es sind Argumente, die kaum eines der Mitglieder der Landkreisversammlung überzeugen können. Während Bundesfinanzminister Lars Klingbeil bei seinem Auftritt gestern noch Worte fand, bei denen die meisten Landrätinnen und Landräte mitgehen konnten, gelingt das dem Kanzleramtschef heute nicht. Und so zieht der Landkreistag eine durchwachsene Bilanz. Man habe Übereinstimmungen mit dem Kanzleramt, aber auch Differenzen. Sei bereit für Veränderungen, doch nicht länger auf Kosten der Kommunen.
6: Und wir bleiben nach dem Beitrag von Oliver Neuroth bei der Innenpolitik und halten uns diese beeindruckende Zahl nochmal vor Augen. 500 Milliarden Euro. So viel Geld umfasst der schuldenfinanzierte Sondertopf für Infrastruktur und Klimaneutralität der Bundesregierung. Seit vergangenem Jahr fließt dieses Geld und seither stellen sich auch zentrale Fragen wie: Kommt es überhaupt da an, wo es hin soll? Wird es auch effektiv verwendet? Und wie könnte das alles vielleicht noch schneller und etwas besser ablaufen? Bundesfinanzminister Lars Klingbeil hat zur Beantwortung all dieser Fragen im Herbst einen unabhängigen ehrenamtlichen Beirat zusammengestellt. 7 Experten, die jetzt einen ersten Bericht vorgelegt haben. Aus Berlin berichtet darüber Lissy Kaufmann.
17: Lars Klingbeil scheint gut gelaunt an diesem Mittag im Finanzministerium, auch wenn er weiß, es läuft noch nicht ganz rund bei den Investitionen.
18: Es kann noch schneller gehen.
17: Es kann noch schneller gehen, fokussierter und effektiver. So lautet das erste Urteil des unabhängigen Expertengremiums. Klingbeil hatte es im Herbst eingesetzt, um einen kritischen Blick zu werfen auf das 500 Milliarden Euro schwere Sondervermögen, also die schuldenfinanzierten zusätzlichen Ausgaben. Den ersten Bericht hat der Beirat am Mittag an Klingbeil übergeben. Den Experten fehlt eine Gesamtstrategie, erklärt die Vizevorsitzende des Beirats, Ann-Christine Achleitner von der TU München.
19: Was wir brauchen, ist, dass wir ein verbindliches Zukunftsleitbild haben, nachdem sich Investitionen ausrichten, was langfristig angelegt ist.
17: Es fehlt also der Weitblick. Wie könnte die Zukunft Deutschlands aussehen und in welche Bereiche sollte der Staat deshalb vor allem investieren? Der Beirat selbst findet vor allem in Forschung und Entwicklung. Diese Bereiche seien unterfinanziert. Deutschland sei schließlich ein rohstoffarmes Land.
19: Deswegen ist Forschung und Entwicklung wichtig für uns, zum einen für die ökonomische Wettbewerbsfähigkeit, zum anderen aber auch für die Resilienz.
17: Mehr Geld soll fließen, aber nicht auf Kosten anderer Ausgaben, wie zum Beispiel für neue Straßen, Brücken und Schienen.
19: Es geht darum, Wege zu finden, wie wir durch Reformen und die Optimierung von Strukturen zusätzliche Ressourcen für Forschung und Entwicklung heben können.
17: Ein weiterer Vorschlag des Beirats: Es sollte mehr Geld an die Kommunen fließen. Der Beiratsvorsitzende, der Unternehmer Harald Christ, erklärt warum.
20: Die Kommunen spielen eine zentrale Rolle im öffentlichen Investitionsgeschehen. Sie verantworten rund 40% aller öffentlichen Investitionen und etwa 60% der öffentlichen Bauinvestitionen.
17: Christ verweist darauf, dass in den Haushalten der Kommunen ein Milliardenloch klafft und das bisherige Geld, das sie aus dem Sondervermögen bekommen, dafür gar nicht reicht. Finanzminister Klingbeil gibt sich trotz der Kritik optimistisch und will an der Effektivität arbeiten. Mehr Tempo bei Planung, Genehmigung und Umsetzung. Er will dafür Anreize setzen.
18: Konkret heißt das, wer Mittel schnell und sinnvoll investiert, sollte einen Bonus erhalten. Wo Projekte zu langsam umgesetzt oder Mittel nicht sinnvoll investiert werden, sollten wir Mittel im Zweifel auch kürzen.
17: Das Finanzministerium, so Klingbeil, arbeitet derzeit an einem Bonus-Malus-System. Ob das bereits zum Herbst umgesetzt wird, ist unklar. Gewiss ist nur, dass der Beirat bis dahin einen weiteren Bericht vorlegen will.
6: Es war ein Satz, der damals viele Menschen wachgerüttelt hat. Ich bin schwul und das ist auch gut so, gesagt hat ihn vor 25 Jahren der damals regierende Bürgermeister von Berlin, Klaus Wowereit. Es war das erste öffentliche Coming-out eines Spitzenpolitikers in Deutschland, mitten auf dem damaligen SPD-Parteitag. 25 Jahre, ein Vierteljahrhundert. Was hat sich seitdem getan für Schwule, Lesben und andere queere Menschen? Wie offen können sie heute sein auf ihrer Arbeitsstelle? Für eine Antwort nimmt uns Klaas Wilhelm Brandenburg mit zu einer Jobmesse.
21: Julia Kohlhoff spricht in das Walkie-Talkie in ihrer rechten Hand. In ihrer linken hält sie einen Stapel Zettel, einen Stift und ihr Smartphone. Kohlhoff hat viel zu tun. Sie ist die Projektleiterin der Sticks and Stones, einer Jobmesse für queere Menschen. Kohlhoff selbst ist lesbisch. Sie weiß das auch schon länger. Aber...
22: Also ich habe tatsächlich die ersten 10 Jahre meines Berufslebens habe ich es immer verschwiegen. Ich bin jetzt erst seit 4 Jahren geoutet, seit ich diesen Job hier habe, was auch nicht schwer ist. Ich meine, wir sind ein queeres Unternehmen. Und davor habe ich es verschwiegen, vor allem aus dem Grund, weil ich Angst hatte, benachteiligt zu werden.
21: Diese Angst ist für Kohlhoff mittlerweile Vergangenheit, für viele andere nicht. In einer Umfrage der EU-Grundrechteagentur unter 14.000 queeren Menschen in Deutschland sagten 29%, sie sprechen mit keinen ArbeitskollegInnen offen darüber, dass sie queer sind. Weitere 26% gaben an, darüber nur mit ein paar Menschen auf der Arbeit zu reden. Ein möglicher Grund für diese hohen Zahlen: Erfahrungen wie die von Messebesucher Chris. Er habe auf der Arbeit einmal eine unangenehme Situation während einer Präsentation überspielen wollen.
2: Es lief Fahrstuhlmusik im Hintergrund schon zu einem Video, was ich zeigen wollte.
21: Darum fragte er in die Runde.
2: Na, spürt ihr es auch?
21: Und bewegte sich dazu.
2: Und mein Chef damals meinte, ich soll nie wieder so schwuchtelig vor den Leuten rumtanzen, ohne zu wissen, dass ich tatsächlich queer bin.
21: Mit solchen Fällen hat Leo Jannik Wild jeden Tag zu tun. Er leitet bei der Schulenberatung Berlin die Antidiskriminierungsstelle. Etwa 400 Fälle haben sie dort im vergangenen Jahr dokumentiert. Davon seien mehr als 50 im Job passiert. Wie kann das weniger werden?
3: Die Rolle, die da so vorgesetzte Führungskräfte einnehmen, ist wichtig, denn die geben ja oft auch so den Ton vor. Also was ist so der Ton, der in so einem Unternehmen herrscht? Ich finde, der Fakt, dass so ein Unternehmen beim Christopher Street Day mit dabei ist, reicht alleine nicht. Also ich glaube eher, es liegt tatsächlich an sowas wie ist sozusagen das Leitbild im Unternehmen. Wer hat es sagen? Wie offen ist das Klima?
21: Das alles sei auch wichtiger als die Frage, aus welcher Branche ein Unternehmen ist und ob es seinen Sitz in Berlin oder Brandenburg hat.
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4: Mit Stefanie Lavoie und Rudi Völler, dem Sportdirektor des Deutschen Fußballbundes. Der hat sich zwei Tage vor Beginn der Weltmeisterschaft in Mexiko, den USA und Kanada im Teamquartier in Winston-Salem den bohrenden Fragen der versammelten Presseschar gestellt und dabei nicht nur über Lagerkoller zu Zeiten, in denen es noch keine Handys gab, gesprochen, sondern auch über die Erwartungen an das DFB-Team. Tabea Kunze hat bei der PK aufmerksam für uns zugehört. Wie lautet die Zielsetzung laut Völler?
23: Die ist doch eher zurückhaltend. Erstmal gut durch die Vorrunde kommen und die Gruppe als Erster abschließen. Und danach will man sich dann in der K.O.-Phase behaupten. Das sind die Aussagen von Sportdirektor Rudi Völler zu dieser Frage nach der Zielsetzung. Er hat übrigens auch mehrfach in seinen Antworten davon gesprochen, dass nicht automatisch einer der Top-Favoriten den WM-Titel hier gewinnen muss und dass sich dadurch Chancen für Deutschland eröffnen würden. Also kurz gesagt, das deutsche Team zählt für ihn nicht zu den Top-Favoriten. Ich finde, das ist nach den vergangenen beiden Weltmeisterschaften, bei denen sich das deutsche Team ja jeweils schon in der Vorrunde verabschiedet hat und eben auch angesichts der Stärke der aktuellen Mannschaft genau die richtige Herangehensweise.
4: Zur großen Kür ist der Abschluss der WM-Qualifikation am Geburtstag von Bundestrainer Christian Wirkt nicht geworden. Das Spiel der DFB-Frauen in Slowenien wirkte schmucklos. Immerhin konnte es mit 2:0 gewonnen werden. Wirks Mannschaft bleibt damit in der Quali ungeschlagen. Ina Kast berichtet.
24: Nach dem Fußballfest am vergangenen Freitag, als das WM-Ticket gelöst werden konnte, war das Länderspiel in Ljubljana allerdings von überschaubarer Qualität. In der ersten Halbzeit war dem deutschen Team deutlich anzumerken, dass 8 neue Spielerinnen in der Startelf standen. Oft kam es zu Abstimmungsproblemen und Fehlpässen. Nach knapp 20 Minuten hatte Deutschland großes Glück, dass Sloweniens Tor wegen einer Abseitsstellung nicht gegeben wurde. Kurz vor der Halbzeitpause gingen die DFB-Frauen dann doch in Führung. Nach einem Eckball verlängerte Sarah Linder den Ball per Kopf in Richtung slowenisches Tor. Dort schoss Sloweniens Praschnika den Ball letztlich ins eigene Tor. Zu Beginn der zweiten Halbzeit hat Bundestrainer Christian Wück dann 3-mal gewechselt. Das brachte frische Energie mit Erfolg. Shakira Martinez traf nach einem Fehler von Sloweniens Torfrau zum 2:0. Von den Spielerinnen aus der zweiten Reihe konnte sich aber gegen Slowenien keine wirklich in den Vordergrund spielen.
4: In der Max-Schmeling-Halle in Berlin wurde am Abend das entscheidende 5. Playoff-Halbfinalspiel zwischen den Albatrossen und den Bamberg Baskets in der Basketball-Bundesliga ausgetragen. Alba dominierte das Spiel und konnte durch einen 97-66 Erfolg ins Endspiel einziehen. Aus Berlin berichtet Nikolaus Hillmann.
25: Vor 8.600 Zuschauern war es nur im ersten Viertel ein spannendes und ausgeglichenes Spiel. Alba führte mit 5 Punkten. Dann kam die Demontage für die Bamberger im zweiten Viertel. Alba mit exzellenter Defensive und mit zielsicherer Offensive. Führung zur Pause 26 Punkte, 52-26. Und diese Führung wuchs im weiteren Verlauf auf bis zu 39 Punkte. Bamberg ohne Chance, beste Werfer. Für die Berliner Mike Vatai mit 16 und für Bamberg Ibi Watze ebenfalls mit 16 Punkten. Im Finale wartet nun Vorjahresmeister Bayern München auf Alba Bennell.
4: Rasenauftakt für die Tennisprofis. Jannik Hanfmann und Jan-Lennard Struff haben beim Turnier in Stuttgart das Achtelfinale erreicht. Hanfmann besiegte den US-Amerikaner Kovacevic in 2 Sätzen. In der Runde der letzten 16 trifft er nun auf den Italiener Bellucci. Struff zog wenig später nach durch einen Dreisatzsieg gegen Alexei Galano aus Kanada. Der an Position 3 gesetzte Kasache Bublik ist Struffs nächster Gegner.
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1: Um 4.30 Uhr mit Juliette Groß. Die USA haben erneut Ziele im Iran angegriffen. Das teilte das zuständige US-Regionalkommando mit. Es handele sich um Angriffe zur Selbstverteidigung wegen des Abschusses eines amerikanischen Kampfhubschraubers durch den Iran in der Nacht zu gestern. Der Umfang der amerikanischen Angriffe blieb zunächst unklar. Der Iran drohte mit Gegenschlägen und attackierte nach eigenen Angaben einen US-Stützpunkt in Bahrain. Sollten die US-Angriffe auf den Iran anhalten, werde es eine noch schärfere Antwort geben, hieß es in einer Erklärung der Revolutionsgarden. Die geplante Diätenerhöhung für Bundestagsabgeordnete fällt in diesem Jahr aus. Darauf haben sich die Fraktionen von Union und SPD geeinigt. Aus Berlin, Chris Berdero.
5: Noch in dieser Woche wird sich der Bundestag zum ersten Mal mit dem Gesetzentwurf der Regierungsfraktionen dazu beschäftigen. Für den späten Donnerstagabend steht das Thema auf der Tagesordnung des Parlaments. Die Entscheidung hat sich schon länger angedeutet. Auch Grüne, AfD und Linke sind dafür, die Anhebung der Politikerbezüge in diesem Jahr auszusetzen. Eine Mehrheit ist damit in jedem Fall sicher. Ohne einen solchen Parlamentsbeschluss hätten die Politiker zum 1. Juli automatisch knapp 500 Euro mehr Geld bekommen und damit rund 12.330 Euro im Monat.
1: Im vergangenen Jahr sind laut einer aktuellen Studie mehr als 22.000 Zivilisten durch sogenannte Explosivwaffen getötet worden. Das sei ein Rückgang im Vergleich zu 2024, vor allem aufgrund der Waffenruhen in Gaza und Libanon, teilte die Hilfsorganisation Handicap International mit. In der Ukraine, im Jemen und in Syrien sei die Zahl der Opfer aber weiter angestiegen. Als Explosivwaffen werden etwa Fliegerbomben, Raketen und Drohnen, aber auch Sprengfallen und Minen bezeichnet. Das US-Unternehmen Anthropic hat sein umstrittenes KI-Modell Mythos veröffentlicht. Aus Sicherheitsgründen wurde es allerdings in seinen Funktionen eingeschränkt. Aus der NDR-Nachrichtenredaktion Karin Busche.
7: Sicherheitsexperten in aller Welt hatten gewarnt. Kriminelle oder staatliche Akteure könnten das KI-Modell für verheerende Cyberangriffe nutzen, etwa auf Banken oder Energieanlagen. Denn Mythos ist grundsätzlich in der Lage, in Rekordzeit Sicherheitslücken in IT-Systemen zu erkennen. Es wurde vor der Veröffentlichung deshalb so programmiert, dass es Fragen zu sensiblen Themen wie der Cybersicherheit nicht beantwortet. Anthropic ist ein Konkurrent des ChatGPT-Entwicklers OpenAI. Beide Unternehmen wollen demnächst an die Börse gehen.
1: Das Wetter in Deutschland. Tagsüber immer wieder Schauer, vereinzelt Gewitter, auch längere trockene Abschnitte. Höchstwerte 12 Grad an den Alpen bis 21 Grad in Berlin. Am Donnerstag einzelne Schauer oder Gewitter im Südwesten, länger trocken, 13 bis 21 Grad. Das waren die Nachrichten.
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6: Mit den akuten Meldungen um 4.33 Uhr. Die A2 Dortmund Richtung Oberhausen ist zwischen Gelsenkirchen-Buer und Essen-Gladbeck wegen Bergungsarbeiten gesperrt. Es gibt eine Umleitung über die U54 und die U81. A4 Aachen Richtung Köln. Hier eine Sperrung zwischen Köln-Klettenberg und Köln-Eiffeltor nach einem Unfall. Die A7 Füssen-Reute Richtung Ulm ist zwischen Illertissen und Vöhringen wegen Bergungsarbeiten gesperrt. Dann eine Meldung von der A100 in Berlin, Wedding-Wilmersdorf. Die ist zwischen Jakob-Kaiser-Platz und Hohenzollern-Damm wegen Wartungsarbeiten in beiden Richtungen gesperrt. Und eine Meldung von der A565 Bonn-Meckenheim. Die ist zwischen Bonn-Beuel und Bonn-Auerberg in beiden Richtungen wegen Brückenarbeiten gesperrt.
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6: Mit Tom Westerholt am Mikrofon. Guten Morgen. Bundespräsident Frank-Walter Steinmeier ist in den Niederlanden Und das ist der erste Staatsbesuch eines deutschen Bundespräsidenten in diesem Nachbarland seit 19 Jahren. Die Beziehungen zwischen beiden Nationen gelten als gut. Es gibt aber auch Baustellen, die deutschen Grenzkontrollen zum Beispiel. Steinmeier trifft den neuen niederländischen Regierungschef Rob Jetten, der gerade 100 Tage im Amt ist. Und auch die WM könnte ein Smalltalk-Thema werden. Immerhin ist der erste deutsche Gegner Curaçao Teil der Niederlande, als autonomes Land innerhalb des niederländischen Königreichs. Sabrina Fritz berichtet über den Besuch.
8: So viel Aufmerksamkeit bekommt nicht jeder Staatsgast. 3 Tage begleiten der niederländische König Wilhelm Alexander und Königin Maxima den deutschen Bundespräsidenten und seine Frau durch die Niederlande. Sie werden gemeinsam durch den Hafen von Rotterdam schippern, das Parlament besuchen und die wichtigste Firma des Landes. Sie werden Empfänge geben und gemeinsam frühstücken. Ganz so wie 2 Ehepaare, die sich schon lange kennen.
9: Wie ein Paar, das nur zusammen gedacht werden kann. Der eine weiß immer schon, was der andere denkt, doch zusammen wird dann meistens ein Schuh draus.
8: So Bundespräsident Steinmeier am Morgen in der Residenz des Königs in Amsterdam. Es ist der erste Staatsbesuch des Bundespräsidenten in den Niederlanden und sein letzter. Im Januar wählt Deutschland ein neues Staatsoberhaupt. Es ist ein Abschiedsbesuch unter Freunden, hört man heute sehr oft, aber auch:
10: Unsere beide Länder stehen vor derselben Aufgaben. Wir müssen uns auf die europäische und auf der Weltbühne neu orientieren.
8: Vor allem in der EU ziehen beide an einem Strang, so Simon Oetjes, Professor für niederländische Politik an der Universität Leiden.
11: So I would say that it is a very important relationship for the Netherlands. We sort of tend to pull on the same side of the rope in Europe.
8: Ein ähnliches Bild gebraucht auch der niederländische König Wilhelm Alexander.
10: Deutschland und die Niederlande sind den stärksten, wenn sie an einem Strang ziehen.
8: Doch diese Gemeinsamkeit ist nicht selbstverständlich, daran wird am Nachmittag erinnert. Viele Jahre war das Verhältnis zwischen den Ländern angespannt. Viele Niederländer haben den Deutschen die Besatzung und die Ermordung von 2/3 ihrer jüdischen Bevölkerung nicht verziehen. An diese Geschichte erinnert das neue Holocaust-Museum in Amsterdam, das die beiden Staatsoberhäupter am Nachmittag besuchen. Es ist erst seit 2 Jahren eröffnet und erzählt unter anderem das Schicksal der Kinder, die dort während der Besatzung in einer Kindertagesstätte untergebracht waren. In dieser Kindertagesstätte haben die Kinder einige Tage verbracht und es wurde eine Schmugglergruppe eingerichtet, um die Kinder von dort zu retten. Erzählt Emil Schrivier, der Direktor des Museums. Ausgerechnet gegenüber der Kindertagesstätte hatten die Nazis die Meldestelle für die Juden eingerichtet. Dazwischen fuhr eine Straßenbahn. Im Schutz dieser Straßenbahn konnten die Kinder aus der Tagesstätte geschmuggelt werden. Die Straßenbahn fährt noch heute.
0: Wirtschaft.
6: Für viele Mieter kam das Kabelfernsehen früher zusammen mit dem Mietvertrag ins Haus und der Preis dafür versteckte sich dann in den Nebenkosten. Zum Ärger der Kabelbetreiber gilt das sogenannte Nebenkostenprivileg heute nicht mehr. Viele Kunden gingen dadurch verloren. Nun zogen 3 Anbieter von Kabelfernsehen vors Bundesverfassungsgericht. Antonetta Stefani berichtet.
13: In Mietshäusern kommt das Fernsehen auch über Kabel oder Antenne ins Haus. Das kostet naturgemäß Geld. Die Betriebskosten für diese Anlagen konnten Vermieter früher den Mietern in Rechnung stellen. Entweder direkt über die Miete oder über die Nebenkostenabrechnung. Und zwar unabhängig davon, ob die Mieter das Kabel- oder Satellitenfernsehen überhaupt nutzten. Um Mieter zu entlasten, wurde diese Regelung vor einigen Jahren weitgehend abgeschafft. Seit Sommer 2024 müssen Mieter nur noch für Kabel- oder Satellitenfernsehen zahlen, wenn sie es auch wirklich haben wollen. Daraus ergab sich allerdings ein Problem für Vermieter. Die hatten oft langfristige Verträge mit den Netzbetreibern geschlossen und wären auf den Kosten dieser Verträge sitzen geblieben, wenn ihre Mieter kein Kabel- oder Satellitenfernsehen mehr haben wollten. Deshalb hatte der Gesetzgeber ein Sonderkündigungsrecht für Vermieter für diese Verträge geschaffen. Die Interessen von Mietern und Vermietern wurden also berücksichtigt, nicht jedoch die der Netzbetreiber. Das kritisiert Bernd Thielk, Geschäftsführer der Willitel GmbH, eine Netzbetreiberin aus Hamburg.
14: Das Sonderkündigungsrecht habe ich eigentlich gar nichts dagegen, sondern gegen das entschädigungslose Sonderkündigungsrecht. Das heißt, hier bleiben wir als Unternehmen auf den Kosten sitzen. Es ist praktisch eine Enteignung unseres Eigentums.
13: Die Willitel GmbH und 2 weitere Netzbetreiber zogen deshalb vor das Bundesgericht.

0: langfristige Verträge gekündigt, würden ihnen die Einnahmen fehlen, um in den Netzausbau zu investieren und möglichst günstige Verträge anbieten zu können. Und darunter würden am Ende wieder die Mieter leiden. Bernd Thielk von Willitel erklärt das so.
1: Also wir als Unternehmen haben das Modell immer genutzt, um sozialverträgliche Entgelte bei den Bewohnern zu erzielen. Das kriegen sie nur hin, wenn sie eine Gewissheit haben, dass sie über 10, 15 Jahre lang geringe Einnahmen haben. Aber sie haben sie und können dann ihre Kredite refinanzieren.
0: Die Bundesregierung sah das heute in der Verhandlung anders. Sie argumentierte, dass die Gesetzesänderung schon seit Jahren diskutiert wurde, die Netzbetreiber sich also ausreichend hätten vorbereiten können. Ob tatsächlich Grundrechte der Netzbetreiber verletzt wurden, muss nun Karlsruhe entscheiden. Ein Urteil des Bundesverfassungsgerichts ist in einigen Monaten zu erwarten.
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3: In Bonn läuft in diesen Tagen eine internationale Klimakonferenz, die Bonn Climate Change Conference. Dabei geht es natürlich auch um die Bedeutung der Wälder auf dieser Erde. Längst ist bekannt, dass auch unsere Bäume in Deutschland vom Klimawandel betroffen sind. Wie also können wir herausfinden, welche Baumarten besonders gut für Hitze und Extremwetter gewappnet sind? Der Förster Michael Hund forscht dazu in einem sogenannten Waldlabor in der Nähe von Köln. Meine WDR-Kollegin Elif Chanel hat mit ihm gesprochen und wollte wissen, was es denn dort zu sehen gibt. Einen Wald voller Wissenschaftler in weißen Kitteln?
4: Nein, das ist es nicht, aber es ist schon ein besonders gestalteter Wald. Das heißt, wir haben eine 25 Hektar große Waldfläche, die direkt neben der A4 liegt. Da war bis vor 15 Jahren Acker. Und man hat sich Gedanken darüber gemacht, was man auf dieser Fläche machen kann, um den urbanen Wald der Zukunft zu gestalten. Und da hat es einen Wettbewerb gegeben, den hat der Professor Lorberg aus Aachen gewonnen. Und der hatte die Idee, dort ein Waldlabor umzusetzen, was aus 4 unterschiedlichen Bestandteilen besteht. Das eine ist der sogenannte Wandelwald, ein Wald von den Bürgern für die Bürger. Da ist das Projekt Ein Wald für Köln geboren worden. Da können die Bürger für 5 € pro Quadratmeter die Anlage von Wald fördern. Mhm. Das war so erfolgreich, dass wir jetzt weit über das Waldlabor hinaus im Moment, glaube ich, dabei sind, den 7. Wald für Köln anzulegen. Da suchen wir immer wieder neue Flächen, die wir mit dem Geld der Spender dann und gemeinsam mit den Spendern auch aufforsten. Also das heißt, alle, die gespendet haben, werden auch zum Pflanzen eingeladen. Zweiter Bestandteil des Waldlabors ist der sogenannte Klimawald. Und da sind wir genau beim Thema, was wir heute haben. Da werden unterschiedliche Baumarten ausprobiert, die uns der Professor Rohloff von der TU Dresden vorgeschlagen hat. Der hat eine Liste erarbeitet, aus der haben wir 6 Baumarten ausgewählt, die wir exemplarisch in sogenannten Einarthainen, also kleinen Reihenbeständen, kleinen Monokulturen anbauen, um zu untersuchen, wie sie sich hinsichtlich ihrer Widerstandskraft gegen Klimaveränderungen entwickeln. Mhm. Das sind Baumarten, die teilweise zum heimischen Baumartenspektrum gehören, wie die Mehlbeere oder die Elsbeere, die aber im Waldbestand eigentlich sehr selten vorkommen. Dann sind's Bäume wie die Pflaumeiche, die aus dem südlichen Alpenraum kommt, die dort eben auf ganz armen, felsigen Standorten mit ganz wenig Wasser auskommt, da auch ganz langsam wächst. Hier bei uns auf dem guten Zuckerrübenboden, wo wir sie hingepflanzt haben, wächst sie plötzlich schnell. Das ist auch so eine Erkenntnis, die wir gewinnen konnten. Und dann haben wir auch einen Hain mit Blauglockenbäumen, also Paulownia tomentosa bepflanzt. Das ist eine asiatische Baumart, sehr schnell wachsend, da eine der wichtigsten Nutzholzbaumarten. Und last but not least probieren wir da auch noch Küstentannen aus. Das ist eine amerikanische Tannenart, die die Fichte ersetzen kann, dort wo sie abgestorben ist.
5: Und die Idee ist zu gucken, wie halten die es unter den veränderten klimatischen Bedingungen aus?
4: Ganz genau.
5: Und inwiefern sind die Erkenntnisse, die Sie in diesem Waldlabor in Nordrhein-Westfalen gewinnen, aber auch übertragbar an andere Orte? Weil ich stelle mir vor, Wälder hier bei uns sind anders als in Brandenburg zum Beispiel.
4: Selbstverständlich. Also man muss immer, wenn man über Waldbau redet, das Gesetz des Örtlichen im Auge haben. Das heißt, die Standortverhältnisse sind überall anders, das Klima ist anders, man hat gegebenenfalls niedrigere Jahresniederschläge oder hat andere Böden, die also in Brandenburg zum Beispiel die Sandböden, die sehr wenig Wasser festhalten können.

0: unser Lehm speichert das Wasser viel besser.
1: Das heißt, das ist das Labor für uns eigentlich eher.
0: Das Labor für die Verhältnisse, die wir hier in Köln haben.
1: Wie gut geht's denn den Wäldern in unserer Region, in Nordrhein-Westfalen? Auch da ist es wahrscheinlich sehr unterschiedlich. Als Förster werden Sie jetzt sagen, oh, das, ja, also, wie lange haben Sie Zeit?
0: Es ist, ja genau, ich könnte da stundenlang drüber referieren. Es ist tatsächlich so, dass durch die einigermaßen feuchten letzten 3 Jahre, die wir gehabt haben, oder die zumindest normal feuchten letzten 3 Jahre, der Wald sich etwas erholen konnte. Aber es ist noch lange nicht so, dass man da Entwarnung geben kann, zumal eben niemand weiß, wie sich das Klima weiter verändern wird. Die nächste Trockenheit oder Hitzeperiode, die kommt wahrscheinlich über kurz oder lang. Und es weiß auch noch niemand, wo der Klimawandel aufhören wird. Es ist klar, es wird wahrscheinlich wärmer werden. Es ist klar, die Extreme werden zunehmen. Es ist noch gar nicht ganz klar, ob es nun insgesamt trockener oder vielleicht sogar feuchter werden wird. Es kann tatsächlich auch sein, dass wir subtropisches Klima hier eher bekommen, aber wahrscheinlich immer mit mehr Extremen. Das heißt also, Dürren nehmen zu und Stürme und ähnliche Katastrophen werden eben häufiger über den Wald hineinbrechen.
1: Das Schöne an Ihrem Beruf ist ja eigentlich auch ein bisschen die Langsamkeit, stelle ich mir vor. Weil so ein Baum wächst ja nicht in 2, 3 Tagen, sondern Sie haben ja eben auch gesagt, dass manche wirklich ganz langsam wachsen, es sei denn, sie stehen auf dem guten Zuckerrübenboden. Die Erkenntnisse kommen dann wahrscheinlich jetzt auch nicht so schnell zu Ihnen. Wie viel Zeit braucht es, um zu verstehen, ob diese Baumarten, die Sie hier ausprobieren im Kölner Waldlabor, auch etwas sein könnte, um den Wald in Nordrhein-Westfalen zu unterstützen?
0: Die Prozesse im Wald sind derart lang, dass es da Generationen von Förstern brauchen wird, um das abschließend zu beurteilen. Das heißt, Bäume, die wir da gepflanzt haben im Waldlabor vor 15 Jahren, sollen auch noch 150 oder vielleicht sogar noch längere Jahre dort weiter wachsen. Und gerade in den Auswirkungen des Klimawandels ist es eben so, dass einige Bäume eben nicht mehr ganz so alt werden und vorzeitig anfangen, zu leiden, krank zu werden und dann auch abzusterben. Das bedeutet jetzt nicht unbedingt das Aus für das gesamte Ökosystem, aber das bedeutet eben, dass besonders alte Wälder, besonders dicke Bäume immer seltener werden.
1: Ist es denn so, dass man tatsächlich auf neue Baumarten oder auf Bäume zugehen muss, die nicht aus dieser Region kommen, sondern aus anderen Regionen kommen? Oder ist es auch so, dass die Bäume, die wir hier haben, sich ein bisschen auch anpassen an den Klimawandel?
0: Sowohl als auch. Das heißt also, es gibt natürlich auch Anpassungsprozesse der heimischen Arten. Jede Baumart hat ein ganzes Spektrum, was sie an Standortfaktoren abdecken kann. Und da gibt es von Natur aus auch einige, die sind trockenere Böden gewöhnt. Die haben dann bessere Überlebenschancen in so einer Dürre als Baumarten, die jetzt der gleichen Art, die ganze Zeit auf nässeren Standorten gewachsen sind. Da gilt es eben drauf hinzuarbeiten, dass man da eben auch mit Lokalherkünften arbeitet, die eben entsprechende Leistungen oder Anpassungsmöglichkeiten gezeigt haben. Aber das sind langwierige Prozesse über viele Baumgenerationen, Jahrhunderte und noch länger. Und wir haben halt jetzt das Problem, dass das Klima sich schneller verändert, als sich diese langwierigen Prozesse umsetzen. Und deswegen müssen wir auch überlegen, eben da vielleicht auch die ein oder andere Art aus angrenzenden Lebensräumen zu nutzen, die vielleicht früher vor der Eiszeit hier auch schon mal vorgekommen sind. Das gibt's also durchaus auch die ein oder andere Art, die man hier jetzt wieder anbaut, um eben mehr Sicherheit zu haben. Und es geht nicht darum, da die eine Art zu promoten, zu sagen, das ist jetzt unsere Sicherheit gegen den Klimawandel. Das wäre ganz sicherlich falsch, sondern Vielfalt ist das Allerwichtigste. Das heißt, das Risiko auf möglichst viele unterschiedliche Baumarten verteilen, damit man auch kein Problem hat, wenn jetzt die eine Baumart, von der man sich viel versprochen hat, plötzlich eine Pilzkrankheit kriegt und ausfällt.
2: Das sagt der Förster Michael Hund über seine Arbeit in einem sogenannten Waldlabor.
3: Kultur.
2: Was braucht es in unserer Zeit heute für eine erfolgreiche Fernsehserie? Na, Liebe, Sex und Eishockey. Könnte man meinen, nach dem Anfang des Jahres Heated Rivalry ja die Serie der Stunde mit genau diesen Zutaten war. Jetzt startet Off Campus, wieder nach einer Romanvorlage aus dem Genre der jungen Erwachsenen. Was macht die Serie so besonders, dass es in den sozialen Medien derzeit wieder kaum ein anderes Thema zu geben scheint? Simone Schlosser ist dieser Frage nachgegangen.
3: Also an der Geschichte liegt es nicht, dass diese Serie so erfolgreich ist. Denn die Handlung ist überschaubar und zudem komplett vorhersehbar. Hauptfiguren sind Hannah und Garrett. Er ist der Star im Eishockey-Team, sie eine nerdige Musikstudentin. Die Serie beginnt damit, dass die zwei einen Deal abschließen. Sie hilft ihm bei einer Prüfung, er unterstützt sie mit ihrem Schwarm. Aber in Wahrheit sind natürlich die beiden das Traumpaar.
4: Also was, du wirst mein Nachhilfeschüler und außerdem mein Fake-Boyfriend, sodass Justin neidisch wird?
5: Sowas in der Art.
3: Off Campus ist eine romantische Komödie mit allem, was dazugehört. Dieses erst so tun als ob und dann verlieben sie sich wirklich, die komplett gegensätzlichen Interessen der Figuren und natürlich die Tatsache, dass sie allesamt aussehen wie aus einem Katalog. Aber es ist wie immer bei einer guten Liebesgeschichte. Entscheidend ist nicht das ob, sondern wie sie zusammenkommen.
6: Also wenn man das mal runterbricht, dann passiert ja eigentlich relativ wenig auf Handlungsebene.
3: Jannik Nolting ist Autor und betreibt einen YouTube-Kanal über Filme und Literatur. Das Geheimnis dieser Serie, dass sie zunächst sämtliche Klischees bedient und sie dann sukzessive unterläuft. Off Campus ist zugleich sinnlich, charmant und aufrichtig interessiert an ihren Figuren.
6: Das ist vor allem diese Dynamik zwischen den Figuren, die das ja Subversive, das Rebellische ausmacht. Also dass es permanent darum geht, dass da ein emotionaler Denk- und Reflexionsprozess angestoßen wird.
3: Auffällig ist vor allem das Männerbild, das diese Serie transportiert. Und die Art, wie sie dafür gefeiert wird, sagt viel aus über den Zustand der Popkultur. In dieser Serie haben die Männer nicht nur Sixpacks, sondern sie können kochen und den Abfluss reparieren. Sie wissen, wann sie ein Nein zu akzeptieren haben und sie interessieren sich für den weiblichen Orgasmus.
5: Ich möchte einfach, dass es wirklich gut wird für sie.
7: Das meist empfohlene und effektivste von allen geschätzte Mittel, auf das du Zugriff hast, Vertrauen. Das ist alles. Sie muss sich einfach komplett sicher fühlen. Entspannt.
6: Das Männlichkeitsbild in Off Campus ist sehr ambivalent. Das sind erstmal Männerbilder, wie man sie auch in der Manosphäre im Netz finden kann, also wo es dauernd darum geht, sich selbst zu optimieren, den Körper abzurichten. Das wird da erstmal bedient, aber dann wird es aufgebrochen. Und das ist dann genau diese Art und Weise, da heranzugehen, zu sagen, es ist vielleicht doch beides möglich. Es kann dieser Körperpanzer existieren, aber es kann darunter eine emotionale Zugänglichkeit existieren.
3: Natürlich gibt es auch hier Missverständnisse. Beziehungen gehen zu Ende, Figuren sind eifersüchtig und treffen falsche Entscheidungen. Doch die Serie ist niemals toxisch oder gefährlich. Off Campus ist der heilsame Zufluchtsort in einer Streaming-Landschaft, die zuletzt geprägt war von düsteren Erzählungen wie Adolescence oder Euphoria. Anstatt auf Isolation und Misstrauen setzt diese Serie auf Respekt. Und weiß dennoch über die Probleme unserer Zeit.
6: Elle Kennedy, die Autorin, hat immer pro Band so 1 bis 2 große Oberthemen, die sie da abarbeitet. Im ersten Band The Deals sind das Missbrauchserfahrungen. In den späteren Romanen geht es dann unter anderem um Trauer- und Verlusterfahrungen. Also das sind schon sehr schwerwiegende Sachen, die da drin stecken zum Teil.
3: Einzige Schwäche der Serie. Bislang bleibt ihr Blick auf Beziehungen heteronormativ. Mann liebt Frau, mehr gibt es nicht. Und sie hängt einem Beziehungsideal an, bei dem es vor allem darum geht, den einen Menschen fürs Leben zu finden. Am Ende erfindet Off Campus die romantische Komödie nicht neu, aber die Serie trägt dennoch erheblich dazu bei, dass dieses Genre endlich in der Gegenwart ankommt.
2: Off Campus läuft auf Amazon Prime. Simone Schlosser hat die Serie vorgestellt.
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2: Das von der schwarz-roten Koalition angekündigte Reformpaket soll jetzt endlich Fahrt aufnehmen und noch vor der parlamentarischen Sommerpause auf den Weg gebracht werden. Dazu treffen sich die Koalitionsspitzen heute mit Gewerkschaften und Wirtschaftsvertretern im Kanzleramt in Berlin. Ende Juni soll das Paket zu Einkommensteuer, Gesundheit, Rente und anderen Themen fertig sein. Unser Gastautor heute ist Lars Haider, Chefredakteur des Hamburger Abendblatts. Er meint, die schwarz-rote Koalition habe ein Grundsatzproblem.
9: Es heißt oft, dass sich Deutschland mit Reformen schwer tut. Ich glaube nicht, dass das stimmt.
8: Deutschland tut sich in Wahrheit mit einer Regierung schwer, die Reformen zwar ankündigt, diesen Ankündigungen aber nichts folgen lässt. Inzwischen ist das Bewusstsein für Veränderungen, die dringend auf den Weg gebracht werden müssen, in der Bevölkerung klarer ausgeprägt als in Teilen der Politik, was ehrlich gesagt keine schöne Erkenntnis ist. Immerhin wird dieser Befund auch von Bundeskanzler Friedrich Merz geteilt, dessen Regierung in diesem Juni nicht nur über die Probleme in unserem Land reden, sondern sich endlich an ihre Lösung machen will. Hätte er das, wie vor der Wahl 2025 versprochen, schon getan, stände übrigens nicht nur die Republik besser da, sondern vor allem die Bundesregierung. Merke, machen ist wie wollen, nur krasser.
2: Die Meinung von Lars Haider vom Hamburger Abendblatt. Ähnlich bewertet es die Frankfurter Rundschau. Für das Blatt ist klar, die schwarz-rote Koalition steht vor den entscheidenden Wochen ihrer Regierung. Reformen, von denen seit mehr als einem Jahr gesprochen wird, müssten jetzt endlich angegangen werden.
9: Diese Koalition ist zur Realpolitik verdammt. Man liegt inhaltlich so weit voneinander entfernt, dass man sich und die Wählerinnen und Wähler nicht länger belügen sollte. Bei Sozial- und Rentenreformen wird es nicht den großen Wurf geben. Dass der Koalition dafür die Kraft und womöglich auch der Wille fehlt, hat sie eindrucksvoll bewiesen.
2: Das Straubinger Tagblatt plädiert dafür, dass sich alle Seiten bei dem Reformgipfel zusammenreißen.
9: Niemand sollte mit der inneren Gewissheit daran teilnehmen, allein seine Vorstellungen könnten zum Ziel führen. In einer Lage, in der so vieles rundherum herausfordert, Krieg in der Ukraine und in Nahost, Trumps irre Zollpolitik, Chinas aggressive Handelspolitik, Sorge um die Energieversorgung, muss ein Zusammenwirken aller wirtschaftlichen und politischen Kräfte erfolgen. Das bisherige Gegeneinander ist Teil der Misere, die wir derzeit auf dem Feld der Wirtschaft erleben.
2: Die Augsburger Allgemeine sieht das Problem unter anderem im Verhältnis von Wirtschaft, Politik und Gewerkschaften.
9: Gewerkschaften und Wirtschaft belauern sich argwöhnisch. Das Verhältnis zwischen der Vorsitzenden des Deutschen Gewerkschaftsbundes Fahimi und Arbeitgeberpräsident Dulger ist schwer angespannt. Wer einmal hört, wie beide hinter verschlossenen Türen übereinander reden, der kann sich nicht vorstellen, dass sie sich die Hand reichen. Und auch die Beziehung zu den Parteien ist angespannt. Während Bundeskanzler Merz auf dem Gewerkschaftstag ausgebuht wurde, verlachten die Arbeitgeber Arbeitsministerin Baas.
2: Der Kölner Stadtanzeiger fordert, sowohl die Regierungsparteien wie auch Arbeitgeber und Arbeitnehmer sollten in schlechten Zeiten gemeinsam Verantwortung zeigen.
9: Das wird nur gelingen, wenn alle mal aus ihren Vorgärten rauskämen. Wobei klar sein muss, die Zeiten sind schlecht. Der sogenannte Schluck aus der Pulle wird warten müssen. Erst braucht es Arbeitsmarkt- und Sozialreformen, die Arbeitsplätze sichern und nicht teurer machen. Gleiches gilt für das Thema Entbürokratisierung. Im Gegenzug wäre es fair, wenn die unteren und mittleren Einkommen steuerlich entlastet würden, gegenfinanziert durch Spitzenverdiener und Wohlhabende. Dafür kann und sollte der Reformgipfel Auftakt sein. Fatal jedenfalls wäre es, wenn nur herauskommt, gut, dass wir uns getroffen haben.
2: Und das waren die Standpunkte. Zusammengestellt hat sie Marei Beermann. 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
1: Die Nachrichten mit David Rühl. Guten Morgen. In der nordirischen Hauptstadt Belfast ist es zu Ausschreitungen gekommen. Anlass war eine Messerattacke. Franziska Hoppen für WDR aktuell.
2: Videoaufnahmen zeigen einen ausgebrannten Bus, an anderer Stelle einen PKW in Flammen. Schwarze Rauchfahnen ziehen über die Stadt. Augenzeugen berichten, Explosionen gehört zu haben. Anlass für die Demonstrationen war ein Messerangriff in Belfast am Montagabend, bei dem ein Mann schwer verletzt worden war. Er befindet sich im Krankenhaus. Bei dem mutmaßlichen Täter handelt es sich nach Angaben der Polizei um einen Mann aus dem Sudan in den 30ern. Er wurde mittlerweile wegen versuchten Mordes, Waffenbesitzes und Todesdrohungen angeklagt. Zum jetzigen Zeitpunkt schließt die Polizei ein terroristisches Motiv aus.
1: Die USA haben in der Nacht nach eigenen Angaben wieder den Iran angegriffen. Laut US-Militär handelte es sich um Vergeltungsschläge auf Anweisung von US-Präsident Trump. Der wirft dem Iran vor, einen US-Militärhubschrauber abgeschossen zu haben. Für die Bundestagsabgeordneten fällt die Erhöhung ihrer Diäten in diesem Jahr wohl aus. Nach Informationen der Deutschen Presseagentur haben sich die Fraktionen von Union und SPD darauf geeinigt, noch in dieser Woche einen entsprechenden Gesetzentwurf in den Bundestag einzubringen. Chris Berdrow, WDR Berlin.
3: Die Entscheidung hat sich schon länger angedeutet. Auch Grüne, AfD und Linke sind dafür, die Anhebung der Politikerbezüge in diesem Jahr auszusetzen. Eine Mehrheit ist damit in jedem Fall sicher. Ohne einen solchen Parlamentsbeschluss hätten die Politiker zum 1. Juli automatisch knapp 500 Euro mehr Geld bekommen und damit rund 12.330 Euro im Monat. Der Anstieg ist gesetzlich geregelt und an die Entwicklung der Durchschnittslöhne in Deutschland gekoppelt.
0: WDR aktuell aus der Region.
1: Der Hambacher Forst zwischen Köln und Aachen wird unter Schutz gestellt. Damit sollen rund 50 Jahre Protest im rheinischen Braunkohlerevier beendet werden. Sirk Oettershagen, WDR Aachen.
4: Seit den 1970er Jahren schon hat es in dem Gebiet zwischen Köln und Aachen heftige Proteste gegeben. Mit wilden Camps und Waldbesetzern zum Beispiel. Jetzt könnte es Frieden geben. Spätestens 2035 wird der Wald in öffentliches Eigentum übertragen und vom Land als Naturschutzgebiet ausgewiesen. Der Naturschutzverband BUND sagt, jetzt könne die durch den Tagebau geschundene Region ökologisch wiederbelebt werden.
1: Und so wird das Wetter bei uns in Nordrhein-Westfalen. Am Tag bleibt es wechselhaft mit Sonne, Wolken und vor allem am Nachmittag einzelnen Schauern, auch mal Gewittern. Die Höchstwerte erreichen in Gummersbach 16 Grad, Hattingen 17 und in Gütersloh maximal 19 Grad. Morgen am Donnerstag, dann gibt's mehr Wolken als Sonne und weiterhin einige Schauer und wenige Gewitter bei 15 bis 19 Grad. Und das war WDR aktuell.
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5: Mit diesen Meldungen, die A2 Dortmund Richtung Oberhausen ist zwischen Gelsenkirchen-Buer und Essen-Gladbeck wegen Bergungsarbeiten gesperrt. Die Umleitung führt über die U54 und die U81. Die A4 Aachen Richtung Köln ist zwischen Köln-Klettenberg und Köln-Eiffeltor nach einem Unfall gesperrt. A7 Kassel Richtung Fulda zwischen Homberg-Efze und Bad Hersfeld-West 3 Kilometer stockender Verkehr. Die A8 Salzburg Richtung München wird zwischen Hoferdinger Forst und Kreuz München Süd wegen Bauarbeiten bis ca. 6 Uhr früh, noch etwa eine Stunde, mehrfach kurzfristig gesperrt. A8 Saarlouis Richtung Luxemburg zwischen Merzig-Schwemlingen und Merzig-Wellingen ist die rechte Spur nach einem Unfall gesperrt. Die A31 Meppen-Leer ist zwischen Jemgum und Leer West wegen Bauarbeiten im Ems-Tunnel in beiden Richtungen auch noch etwa eine Stunde bis um 6 gesperrt. Die A45 Hagen Richtung Dortmund ist zwischen Westhofener Kreuz und Dortmund Süd wegen Brückenarbeiten gesperrt. Die Sperrung sollte jetzt gleich aufgehoben werden. Außerdem ist im Westhofener Kreuz die Verbindung auf die A1 Richtung Köln gesperrt. Die A71 Schweinfurt-Sangerhausen ist zwischen Kölleda und Heldrungen in beiden Richtungen wegen Wartungsarbeiten im Schmücketunnel noch für etwa eine Stunde gesperrt. Und das gilt auch für die A71 Erfurt Richtung Schweinfurt zwischen Oberhof und Suhl-Zeller-Mehlis wegen Wartungsarbeiten im Tunnel Hochwald. Die A565 Bonn-Meckenheim ist zwischen Bonn-Beuel und Bonn-Auerberg in beiden Richtungen wegen Brückenarbeiten gesperrt. und die A659 Firnheim Richtung Weinheim. Zwischen Firnheimer Kreuz und Firnheim steht ein defektes Fahrzeug auf dem Standstreifen. Hier bitte Vorsicht.
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5: Von NDR Info in Hamburg mit Tom Westerholt. Guten Morgen. 5:05. Wir haben diese Themen für Sie in der kommenden halben Stunde. Immer mehr Drogen werden in Europa konsumiert. Die AfD bekommt viel Lob von Russlands Präsident Putin. Und in Berlin starten Treffen rund um die Reformvorhaben der Bundesregierung. Und damit herzlich willkommen hier bei uns. Die Spitzen der schwarz-roten Regierungskoalition kommen am Abend mit Vertretern von Arbeitgebern und Gewerkschaften zusammen. Bei dem Treffen im Kanzleramt geht es um das geplante Reformpaket der Bundesregierung. Chris Berdrow aus dem ARD-Hauptstadtstudio wirft einen Blick voraus.
3: Arbeitgeber und Gewerkschaften sollen die Gelegenheit bekommen, ihre Positionen zu den Reformplänen der Koalition vorzutragen. Ziel ist es, die schwächelnde Wirtschaft wieder in Fahrt zu bringen und zu neuem Wachstum zu kommen. Die Spitzenpolitiker verbinden mit dem Treffen im Kanzleramt die Hoffnung, dass sich ein gemeinsames Verständnis für die Probleme und die Lösungen ergibt. Unionsfraktionschef Jens Spahn rief die Teilnehmer zur Kompromissbereitschaft auf. Entscheidungen könnten noch besser werden, wenn Arbeitgeber und Gewerkschaften sie mittragen. Viele Themen sind umstritten, zum Beispiel wenn es um flexiblere Arbeitszeiten oder Veränderungen bei der Rente geht. Weitere Themen sind Steuererleichterungen und der Abbau von Bürokratie. Die Arbeitgeberverbände sehen die Gespräche nach eigenen Angaben als Chance für einen abgestimmten Reformkurs. Aus ihrer Sicht geht es darum, bei teils hoch umstrittenen Fragen möglichst große Schnittmengen auszuloten. Sozialverbände warnen dagegen vor weiteren Belastungen für Normal- und Geringverdiener.
5: 3 Stunden lang soll im Kanzleramt über die verschiedenen Reformideen beratschlagt werden. Seit Tagen wird über das Treffen gesprochen und die Erwartungen sind dementsprechend groß. Konkrete Ergebnisse wird es dagegen wohl noch nicht geben, berichtet aus dem ARD-Hauptstadtstudio jetzt Philipp Eckstein.
6: Was wird das heute Abend im Kanzleramt? Der Startschuss und Auftakt für weitreichende Reformen, der Schulterschluss zwischen Arbeitgebern, Arbeitnehmern und Politik oder doch nur ein Austausch unterschiedlicher Positionen? Für Bundesfinanzminister und SPD-Chef Lars Klingbeil
7: geht es um die alles entscheidende Frage, wie sieht eigentlich ein vernünftiger Weg zu Wachstum aus? Und da bin ich gespannt, welche konkreten Ideen die Sozialpartner haben.
6: Den Sozialpartnern, also Gewerkschaften und Arbeitgeberverbänden, hatte Bundeskanzler Friedrich Merz vor dem Treffen einen konkreten Auftrag gegeben.
8: Selbst aufzuschreiben und vorzuschlagen, was sie denn gemeinsam uns, der Politik in dieser Koalition, gerne mit auf den Weg geben möchten. Und ich erwarte, dass die Beteiligten, die Gewerkschaften wie die Industrie- und Arbeitgeberverbände, dies auch tun.
6: Nur hört man sich bei Gewerkschaften und Arbeitgeberverbänden um, dann wird deutlich, wie tief die Gräben sind, wie groß das wechselseitige Misstrauen und auch ganz grundsätzlich, wie unterschiedlich der Blick auf mögliche Reformen ist. Gerade einmal 3 Stunden soll das Treffen im Kanzleramt dauern und die Spitzen von CDU, CSU und SPD möchten dort über 4 Themen sprechen. Sozialreform, Steuerpolitik, Bürokratieabbau und Arbeitsrechte.
9: Man wird nach dem Austausch besser als zuvor feststellen können, inwieweit Reformen in einem Korridor des Konsenses stattfinden oder nicht.
6: Sagt der Sprecher der Bundesregierung Stefan Cornelius. Und auch SPD-Fraktionschef Matthias Mirsch wünscht sich eine breite Basis, auch mit Beteiligung der Länder.
10: Sodass wir dann ein großes Legitimationstableau haben, wenn es vor allen Dingen auch um die Reformen geht.
6: Ein Konsenskorridor, ein Legitimationstableau. Übersetzt, die Regierung sucht Unterstützung für ihre versprochenen Großreformen. Nur aktuell deutet wenig darauf hin, dass das gelingt. Für AfD-Chefin Alice Weidel ein
11: Desaster mit Ansage.
6: Sie ist sich sicher.
11: Es wird nichts. Es wird einfach nichts. Und was soll auch schon werden, wenn nach einem Jahr eigentlich nichts geworden ist?
6: Wobei Weidel vor allem auch die Gewerkschaften kritisiert. Ganz anders sieht das die Linke im Bundestag. Fraktionschefin Heidi Reichenick erhofft sich gerade von den Gewerkschaften ein Stoppschild.
12: Ich sag mal ganz ehrlich, alles, was weg von dem geht, was diese Regierung gerade an sozialen Kahlschlägen plant, wäre schon mal ein Vorteil.
6: Und Grünen-Fraktionschefin Katharina Dröge wirft dem Kanzler vor, die Bevölkerung zu belehren und zu beschimpfen, anstatt nach Kompromissen zu suchen. Den Austausch heute findet sie richtig, betont aber:
12: So ein Treffen darf nicht alleine ein Kaffeekränzchen sein.
6: Zumindest das sieht auch SPD-Fraktionschef Mirsch so.
10: Aus meiner Sicht darf es nicht nur ein Kaffeekranz sein, der eine Eintagsfliege darstellt.
6: Kaffee und Kuchen sind aber ohnehin nicht geplant. Das Kanzleramt teilt mit: Bei den Gesprächen wird es ein leichtes Abendessen geben.
5: Mehr als eine Eintagsfliege und mehr als nur ein Kaffeekränzchen also. Das sind die Erwartungen an den Reformgipfel. Heute Abend im Kanzleramt berichtet Philipp Eckstein. Na dann beschäftigen wir uns um 5:10 doch mal mit den Erwartungen ans Wetter. Da erwartet uns an diesem Mittwoch heute im ganzen Land ein sehr wechselhafter Mix aus nur wenig Sonne und vielen dichten Wolken. Von West nach Ost ziehen auch immer wieder Schauer und teils kräftige Gewitter durch. Es bleibt tagsüber eher kühl bei 12 bis maximal 21 Grad. Morgen am Donnerstag weiter unbeständig mit einigen Schauern, vor allem im Norden und Osten. Im Süden und Südwesten dann etwas freundlicher und auch häufiger trocken. Im Norden werden es dabei um 17 Grad, im Süden bis etwa 22. Ein paar Werte von jetzt: Hamburg 9 Grad bei klarem Himmel, Berlin 11 Grad bedeckt, Dresden 12 Grad ebenfalls bedeckt, Köln 10 Grad und wolkig und Stuttgart 13 Grad und bedeckt.
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5: Russlands Präsident Putin drückt der AfD in Deutschland für die kommenden Wahlen die Daumen. Dementsprechend hat er sich auch darüber gefreut, dass gleich 4 AfD-Abgeordnete zuletzt beim russischen Wirtschaftsforum in St. Petersburg mit dabei waren. Gegen die Reise dieser 4 hatte die AfD-Spitze auch im Nachhinein nichts einzuwenden. Andere Parteien und auch die deutschen Sicherheitsbehörden sehen die Nähe einiger Parteimitglieder zum kriegsführenden Russland aber nach wie vor äußerst kritisch. Frank Eichmann berichtet.
13: Wenn Russlands Präsident eine deutsche Partei öffentlich lobt, dann ausdrücklich die AfD. Putin vor einigen Tagen beim Wirtschaftsforum in St. Petersburg. Die Führer dieser Partei formulieren klar und eindeutig die Interessen des deutschen Volkes und der deutschen Wirtschaft. Sie fürchten sich nicht, das auszusprechen, und sie sind bereit, dafür zu kämpfen. Was Putin freut: die Nähe der AfD zu Russland. Obwohl das Land seit mehr als 4 Jahren Krieg führt gegen den Nachbarn Ukraine und deshalb unter massiven westlichen Sanktionen steht. Vergeblich warnte das Auswärtige Amt die 4 AfD-Abgeordneten vor der Reise zum Wirtschaftsforum. Das sei keine Friedenspolitik, sondern ein politischer Kniefall vor einem Kriegsverbrecher, so brachte es Marc Henrichmann auf den Punkt. Er ist Geheimdienstexperte der Union im Bundestag. Und der Thüringer Verfassungsschutzchef warnte vor einem erheblichen Risiko, dass der Kreml Informationen abschöpfe und Einfluss nehme. Markus Frohnmeier, außenpolitischer Sprecher der AfD-Bundestagsfraktion, konnte auch nach seiner Rückkehr aus Russland keinen Fehler erkennen. Frohnmeier hier bei NTV.
14: Meine Aufgabe als außenpolitischer Sprecher ist es ja auch, Kontakt zu allen relevanten Akteuren zu halten. Und das gilt für die Amerikaner und Chinesen genauso wie für die Russen.
13: Kontakte wiederbeleben, Vertrauen aufbauen, was kann man schon dagegen haben? Im Prinzip nichts. Das klinge alles sehr harmlos, sagt die Berliner Osteuropa-Historikerin Susanne Spahn.
15: Aber da wird ja eben ausgeblendet, dass Russland täglich die Ukraine angreift, militärisch dabei ist, diesen Staat zu vernichten. Und dieses Problem wird eben als fremder Konflikt tituliert, mit dem man da angeblich gar nichts zu tun habe.
13: Susanne Spahn sieht in der Russlandnähe der AfD eine Art Geschäft zum gegenseitigen Vorteil. Einerseits in Deutschland.
15: Dass sich natürlich die AfD politische Dividende von verspricht, insbesondere mit dieser Politik eben gut anzukommen bei den einheimischen Wählern in Deutschland. Und wir wissen ja auch, gerade in Sachsen-Anhalt stehen Wahlen bevor. Also da will man politisch punkten mit dieser pro-russischen Agenda.
13: Andererseits nutzt die AfD-Präsenz in Russland auch der dortigen Propaganda. Bei der Auswertung der russischen Medienberichterstattung zum St. Petersburger Wirtschaftsgipfel fiel Susanne Spahn der sehr wohlwollende Ton auf.
15: Politisch werden diese Abgeordneten instrumentalisiert, um zu zeigen, vor allem auch dem einheimischen Publikum: Schaut her, wir sind gar nicht isoliert, die Deutschen stehen an unserer Seite. Die wollen im Prinzip die Beziehung wie früher. Und das war ja auch dann Tenor der AfD-Abgeordneten.
13: So fordert die AfD, es solle schnell wieder Erdöl und Gas aus Russland fließen, die Gasröhre Nord Stream 2 geöffnet werden, ganz unabhängig von einem Kriegsende in der Ukraine. Vor einigen Monaten noch kritisierte Parteichefin Alice Weidel allerdings Reisen von AfD-Abgeordneten nach Russland.
16: Ich kann nicht verstehen, was man da eigentlich soll.
13: Heute dagegen warf die AfD-Chefin der Bundesregierung eskalierende Kriegsrhetorik vor, den Abbruch der Diplomatie. Weidel forderte einen Stopp deutscher Rüstungshilfe für die Ukraine und natürlich Öl- und Gaslieferungen aus Russland sofort. Als wären dem russischen Präsidenten nicht schon viele Verhandlungsangebote gemacht worden, sagte sie:
16: Wenn wir es in der Regierung sitzen, und zwar im nächsten Jahr, denn es wird zu Neuwahlen kommen, aufgrund dieser absolut unverantwortlichen Politik, die hier gemacht wird, werden wir als allererstes Verhandlungen mit Russland anstrengen und die Ukraine an den Verhandlungstisch mit den Russen zwingen.
13: Auch das eine Position, die im offiziellen Russland gut ankommen dürfte. Über die Ukraine reden, statt mit ihr.
5: Berichtet Frank Eichmann. Erinnern Sie sich noch an den Slogan »Keine Macht den Drogen«? Den gab es als große Kampagne schon in den 90ern. Aber wenn wir uns jetzt 2026 die aktuellen Zahlen anschauen, dann ist dieser Effekt offenbar verpufft. Laut dem neuesten europäischen Drogenbericht werden insgesamt in Europa immer mehr bewusstseinsveränderte Drogen konsumiert. Erfasst und ausgewertet wurden Daten aus den 27 EU-Staaten und der Türkei. Andreas Meyer-Feist stellt uns die wichtigsten Erkenntnisse des Berichts vor.
17: Der für den Bericht verantwortliche EU-Innenkommissar Magnus Brunner ist nicht optimistisch.
18: Europe is actually reaching a crisis point. The quantity of drugs has increased dramatically.
17: Europa befindet sich an einem Krisenpunkt. Die Menge an Drogen hat dramatisch zugenommen, erklärte der EU-Politiker schon bei der Vorstellung der europäischen Anti-Drogen-Strategie, die den Kampf gegen Schmuggler und die Vorbeugung verstärken soll. Wir müssen alles daran setzen, um zu verhindern, dass gefährliche neue Drogen den Markt überschwemmen, so der EU-Kommissar heute. Wie schwer dieser Weg ist, wie anspruchsvoll das Vorhaben, zeigen die neuesten Zahlen. Mehr als 1000 psychoaktive Substanzen sind im Umlauf, es werden immer mehr. Allein im vergangenen Jahr sind 50 neu dazugekommen. Sie wirken immer stärker und schneller. Bewusstseinsverändernde Drogen, unter anderem Heroin, sind für 7 von 10 tödlichen Überdosierungen verantwortlich. Geschätzte 7000 Menschen starben allein 2024 an einer Überdosierung. Als tödlich erwiesen sich Mischungen mit Medikamenten, Schmerzmitteln und Alkohol. Am häufigsten wird Cannabis genommen. Knapp 25 Millionen Menschen zwischen 15 und 64 Jahren haben diese Droge konsumiert. Danach kommt Kokain. In den Abwässern von mehr als der Hälfte der untersuchten Städte wurden im vergangenen Jahr mehr Kokainrückstände erfasst als im Jahr zuvor. Interessant ist, was allein diese beiden Drogen mit den Menschen machen, die sie nehmen. Auch dazu gibt es Erkenntnisse. Ein Drittel der Menschen in einer Suchtbehandlung nannte Cannabis als Einstiegsdroge und Grund für die Behandlung, gefolgt von Kokain. Kokain ist auch für mehr Todesfälle verantwortlich als in den Jahren zuvor. Drogen sind heute allgegenwärtig, sagt Alexis Gosdell, der die EU-Drogenagentur ein Jahrzehnt lang leitete. Und jeder kann persönlich oder indirekt mit jemandem zu tun haben, der ein akutes oder chronisches Suchtproblem hat. Besonders gefährlich Heroin und andere Substanzen, die direkt im Hirn und im Nervensystem wirken und sehr schnell abhängig machen. Fentanyl und Tramadol. Diese Drogen sind für die schwersten gesundheitlichen Schäden und die meisten Todesfälle verantwortlich. Schon winzige Mengen, klein wie ein Sandkorn, können tödlich sein. Drogenhändler finden immer neue Schlupflöcher, um ihre Ware in Europa zu verbreiten. Sie nutzen unauffällige Routen über kleine Häfen. Die EU-Drogenstrategie und der dazugehörige Aktionsplan wurden vom Rat der EU im Frühjahr beschlossen. Drogennetzwerke sollen radikal zerschlagen werden. Der Fokus liegt auf einem harten Vorgehen gegen die organisierte Kriminalität, auf einer verbesserten Prävention und einer guten Gesundheitsversorgung für Betroffene. Bis diese Strategie wirkt, dürfte noch viel Zeit vergehen. Der aktuelle EU-Drogenbericht sieht noch keine Verbesserung der Lage.
5: Der viertgrößte deutsche Sportfachverband Verband steht mächtig unter Druck, und zwar der DAV, der Deutsche Alpenverein. Rund um die Olympiapremiere der Skibergsteiger gab es Enthüllungen um Missstände im Verband. Jetzt kommt heraus, auch in einer weiteren olympischen DAV-Sparte, dem Sportklettern, ist die Unzufriedenheit unter den Athletinnen und Athleten wohl sehr groß. Da geht es vor allem um nicht nachvollziehbare Personalentscheidungen. Der DAV hat mittlerweile eine externe Kanzlei mit der Untersuchung beauftragt. Peter Wosny berichtet.
19: Die 15 Meter hohe Speedwand in der Trainingshalle Hilden erklimmen sie in weniger als 10 Sekunden. Doch mehr als ihre Zeiten beschäftigt die deutschen Speedkletterer die Unruhe in ihrem Verband. Der mehrfache deutsche Meister Linus Bader beschreibt es so.
20: Man merkt schon, dass alle angespannt sind. Okay, kann ich wirklich offen und ehrlich sagen, wie es mir geht, ohne Angst zu haben, dass man vielleicht nicht mehr bei einem Weltcup startet.
19: Dass der Deutsche Alpenverein 3 Skibergsteiger aus dem Kader geworfen hat, die Missstände beklagt hatten, verstärkt die Verunsicherung. Denn auch im Klettern, einem Sport für Leichtgewichte, ist die Atmosphäre offenbar seit Jahren schwer belastet. Dabei polarisiert eine Person wohl besonders, Ingo Filzwieser, bis 2024 Bundestrainer. Der ARD liegt ein E-Mail-Austausch von 2023 zwischen einem führenden Funktionär und einem Athletensprecher vor. Darin sind zahlreiche Vorwürfe gegen Filzwieser aufgelistet. Ein zentraler Vorwurf, er soll massiv auf Athleten eingewirkt haben, ihr Gewicht zu reduzieren. Die Führungsebene reagierte damals, wie aus einem Schreiben an die Athleten hervorgeht. Zentrale Trainingsmaßnahmen sowie Wettkampfbetreuungen seien bis auf Weiteres ohne Ingo Filzwieser durchzuführen, heißt es darin. Doch Filzwieser stieg nicht etwa ab, sondern auf. Vom Bundestrainer in die sportliche Leitung zum Sportmanager Klettern. Bei Top-Athleten wie Sebastian Halenke sorgte das für Unverständnis.
21: Ich finde das kritisch, nach dem Vorangegangenen so jemanden in diese Position zu heben.
19: Filzwieser ließ ARD-Anfragen durch Medienrechtsanwälte beantworten. Tenor, er sei nie in einer Position gewesen, Ratschläge zur Ernährung zu erteilen. Er habe jedoch untergewichtige Athleten zu deren Schutz nicht starten lassen. Doch im Verband gibt es nun offenbar Bewegung. Eine interne E-Mail der DAV-Führung an Athleten zeigt, eine externe Kanzlei wurde mit einer Untersuchung beauftragt. Ein Thema: Personal- und Führungsentscheidungen 2023 bis 2025. Ob Filzwieser Teil der Untersuchung ist, bleibt unklar. Der Verband teilte auf ARD-Anfrage mit, man äußere sich nicht zu Personalfragen und verweise auf laufende Aufarbeitungen. Das Vertrauen von Athleten wie Linus Bader in die Verbandsspitze ist schwer beschädigt.
20: Wie es uns wirklich geht, ist, glaube ich, denen ehrlich gesagt scheißegal.
19: Bader ist von einer weiteren Personalentscheidung betroffen, die ebenfalls untersucht werden sollte. Peter Schnabel war sein Bundestrainer, beliebt und erfolgreich. 2025 wurde Schnabel fristlos gekündigt, ohne Angabe von Gründen. Damals gehörte Filzwieser bereits zur sportlichen Leitung. Er sei, so der Tenor seiner Anwälte, an der Kündigung Schnabels nicht beteiligt gewesen. Die Speedathleten standen plötzlich ohne Trainer da.
20: Man hat sich viel so alleine und einfach nicht unterstützt gefühlt. Es hat halt die Person gefehlt, wo man einfach ein Vertrauen zu hat. Und das war einfach nicht mehr da, ne?
19: Ein Prozess Schnabels gegen den DAV vor dem Arbeitsgericht endete mit einem Vergleich. Schnabel ist zwar jetzt nicht mehr Bundestrainer, steht aber weiterhin regelmäßig in der Halle und trainiert die ihm vertrauten Athleten nach eigenen Angaben unentgeltlich.
5: Die Pflegekasse in Deutschland macht Milliardenverluste. In der vergangenen Woche hat Bundesgesundheitsministerin Nina Wagen deshalb einen Reformvorschlag vorgestellt, der von verschiedenen Sozialverbänden allerdings stark kritisiert wird. Helene Buchholz hat Menschen besucht, die vom Thema Pflege unmittelbar betroffen sind. Eine Familie in Bremen, die ihre Tochter zu Hause pflegt.
22: So, Hannaline, dann mache ich immer Musik an.
23: Hanna liebt Winnie Pooh und Ed Sheeran. It's a long way. Die 29-Jährige kann zwar nicht sprechen, aber trotzdem sehr gut kommunizieren, was ihr gefällt und was nicht. Da Hanna auch nicht selbstständig laufen und essen kann, pflegen ihre Eltern, Ralf Niemeyer und Tuku Roy Niemeyer, sie zu Hause. In ein Heim soll sie nicht. Trotzdem würden sich die beiden manchmal etwas mehr Unterstützung wünschen.
22: Aber da ist im Moment nicht viel zu machen.
24: Wenigstens einmal die Woche würden wir gerne abends mal ausgehen, mal tanzen gehen. Aber vom Pflegedienst sowas regelmäßig zu bekommen, die würden Hanna was vorlesen oder mit ihr spazieren gehen. Aber nein, wickeln und so, das machen wir nicht.
23: Für solche Tätigkeiten fehlen also Pflegekräfte. Aber das ist nicht das einzige Problem. Die Pflegekasse macht Milliardenverluste. Deshalb hat die Bundesgesundheitsministerin Nina Wagen nun einen Reformvorschlag vorgelegt, der von vielen Seiten hart kritisiert wird. Der Eigenanteil für ein Pflegeheim soll weiter erhöht werden, Besserverdiener und Kinderlose sollen mehr einzahlen und pflegenden Angehörigen wird der Rentenbeitrag gekürzt.
22: Also ich bin die Pflegeperson und da ich nicht voll arbeiten kann, muss irgendjemand für mich in die Rente reinbezahlen. Also da denke ich schon, dass man sowas auch aus Steuergeldern finanzieren müsste. Und nicht von der Pflegeversicherung.
23: Heinz Rothgang ist Gesundheitsökonom an der Uni Bremen. Auch er sagt, die Kürzung der Rentenbeiträge sei für ihn überraschend gekommen.
1: Wir haben Beitragszahlungen für pflegende Angehörige im Umfang von mehr als 5 Milliarden jährlich im Moment. Das zahlt auch die Pflegeversicherung. Das gehört steuerfinanziert. Wenn diese Dinge steuerfinanziert wären, hätte die Pflegeversicherung schon kein Problem mehr.
23: Stattdessen die Leistungen einfach zu kürzen und pflegende Angehörige, den größten Pflegedienst der Nation, in die Altersarmut zu schicken, hält er für den falschen Weg. Zumal es noch weitere Leistungen gäbe, die aus der Pflegekasse bezahlt werden, aber eigentlich Steuerleistungen sein müssten, so Rothgang.
1: Wir haben Ausbildungskosten. Bei normalen Ausbildungsberufen sind das Berufsschulkosten. Die werden staatlich finanziert. In der Pflege werden die Pflegeschulen nicht staatlich finanziert. Das wird über Umlage geregelt. Die Pflegebedürftigen zahlen das.
24: Was ist das?
22: Von Humate.
24: Ah, die Nahrung.
23: Aber auch die Bürokratie macht Pflegebedürftigen und ihren Angehörigen zu schaffen.
22: Das war vorher bei, wie hießen die denn vorher?
23: Zuständig ist für sie nämlich nicht nur die Pflegekasse, sondern auch die Krankenkasse und häufig auch noch das Sozialamt. Das System ist kompliziert und unübersichtlich, so Niemeyer.
24: Wir merken bei der Krankenkasse, dass man bestimmte Begründungen immer und immer wieder einreichen muss. Geburtsdatum und was da für ein Rattenschwanz ist, wann und wo sie im Krankenhaus gewesen ist, wo wir sagen, meine Güte, das wissen die alles. Das liegt vielleicht an unterschiedlichen Stellen. Das ist das eine. Und das zweite ist, dass man auf viele Sachen auch nicht aufmerksam gemacht wird. Die erfährt man halt, ja, dadurch, dass man auf Instagram unterwegs ist. Da ist natürlich auch vieles Unseriöses dabei.
23: Für die Zukunft hätten sich Hannas Eltern deshalb eigentlich nur weniger Bürokratie und ab und zu mal ein paar Tage Urlaub gewünscht. Die Rentenkürzung für den pflegenden Vater Ralf Niemeyer kam nun für sie wie ein Schlag ins Gesicht.
24: Das verschönt doch unser Tag, wo du so schön trinkst.
5: Ein Beitrag von Helene Buchholz.
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2: Mit Christian Hake und einer klaren Ansage von DFB-Sportdirektor Rudi Völler. Am Sonntag spielt Deutschland ja das erste Spiel bei der WM in den USA, Kanada und Mexiko. Und darauf liege auch der Fokus, denn an der politischen Situation könne man eh nichts ändern. Anne van Eickels aus unserem WM-Team in den USA war bei der Pressekonferenz dabei.
3: Das erste Etappenziel für die Weltmeisterschaft hat Rudi Völler klar benannt. Die Gruppenphase müssen wir überstehen, so der DFB-Sportdirektor wörtlich. Da gebe es keine zwei Meinungen. 5 Tage vor dem ersten Spiel versuchte Völler, einige politische Fragen elegant abzuräumen. Er zeigte sich irritiert von den aktuellen Eingriffen der US-Politik in die Fußball-WM. Die USA hatten den somalischen Schiedsrichter Omar Artan bei der Einreise abgewiesen. Fans des Irans waren außerdem Eintrittskarten für die Gruppenspiele entzogen worden. Völler zeigte Unverständnis für dieses Vorgehen, betonte aber auch, dass sowohl er als auch die Spieler die falschen Ansprechpartner bei politischen Themen seien. Man könne nichts daran ändern und konzentriere sich darauf, eine gute WM zu spielen.
2: Seine Spieler macht sich Völler übrigens keine Sorgen. Stichwort Lagerkoller. Die äußeren Umstände heute seien viel angenehmer als noch zu seiner aktiven Zeit.
4: Wir hatten damals kein Internet, wir hatten keine Handys. Das war früher komplizierter, glauben Sie mir. Also Lagerkoller, wie wir es früher mal kennen, das gibt es heute in der Form nicht mehr.
2: 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Die deutschen Fußballfrauen sind ohne Niederlage durch die WM-Qualifikation gekommen. Am Abend gab es ein 2:0 in Slowenien. Das Ticket für die Weltmeisterschaft 2027 in Brasilien hatte das Team von Bundestrainer Christian Wück schon vorher gelöst. Ina Kast berichtet.
7: Geburtstagskind Christian Wück hatte sich zu 8 Wechseln in der Startelf entschieden. Er wollte vor allem sehen, was die Spielerinnen aus der zweiten Reihe zu bieten haben.
25: Ja, es ging heute darum, wirklich zu sehen, wie die eine oder andere, die noch nicht so viele Spielminuten bekommen hat, sich auf internationalem ihrem Niveau eben bewegt. Und da haben wir schon bei der einen oder anderen gesehen, dass sie nervös war.
7: Vor allem in der ersten Halbzeit sah der Bundestrainer viele Fehlpässe und Abstimmungsprobleme bei seinen Spielerinnen. Am Ende aber verabschiedet sich Deutschland mit einem 2:0-Sieg in die Sommerpause und hat die ganze WM-Qualifikation ohne Niederlage beendet.
25: Ja, im Großen und Ganzen sind wir sehr zufrieden. Wir haben mit 16 Punkten von 18 eine fast perfekte Qualifikationsrunde gespielt. Und von daher gibt es wenig zu meckern.
2: Beim Tennisturnier in Stuttgart wurde die Rasensaison eröffnet. Die Erstrundenbilanz der deutschen Spieler fällt dabei aber ernüchternd aus. Thomas Bareis weiß mehr.
6: Wenn der French Open Champion Alexander Zverev aus Termingründen nicht kann, dann müssen es eben andere deutsche Tennisprofis richten. Zum Beispiel die beiden Routiniers Jan-Lennard Struff und Jannik Hanfmann. Beide haben am zweiten Turniertag den Sprung ins Achtelfinale auf dem Stuttgarter Weißenhof gepackt. Der 36-jährige Struff konnte sich in 3 Sätzen gegen den kanadischen Qualifikanten Alexis Galano durchsetzen. Jetzt geht's für ihn gegen den Kasachen Alexander Bublik, den er bei den French Open schlagen konnte. Hanfmann, 34 Jahre alt, hat in einem engen Match 2-mal mit 7:6 gegen den US-Amerikaner Alexander Kovacevic die Oberhand behalten. In der Runde der besten 16 hat der Karlsruher nun gegen den Italiener Mattia Bellucci die Chance, erstmals das Viertelfinale in Stuttgart zu erreichen. Verabschieden mussten sich die 3 anderen Deutschen im Hauptfeld. Daniel Altmaier nach 3 Sätzen gegen den US-Amerikaner Francis Tiafoe, Diego De Dura nach 2 Sätzen gegen James Duckworth aus Australien und Tom Gensch nach 2 vergebenen Matchbällen mit einer 3-Satz-Niederlage gegen den Australier Rinki Hichikata.
2: Und Alba Berlin steht im Finale um die deutsche Basketballmeisterschaft. Im 5. und entscheidenden Halbfinalspiel setzten sich die Berliner deutlich mit 97:66 gegen Bamberg durch. Im Finale wartet jetzt der FC Bayern, der sich in seinem Halbfinale ja schon vorher souverän mit 3 Siegen in 3 Spielen gegen Bonn durchgesetzt hatte.

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1: Um 5.31 Uhr mit Juliette Groß. Die USA haben nach eigenen Angaben neue Militärschläge auf Ziele im Iran ausgeführt. Das zuständige Regionalkommando sprach von einer Reaktion auf den Abschuss eines US-Militärhubschraubers durch den Iran. Aus der Nachrichtenredaktion Peter Eichenberg.
2: Iranische Medien berichteten von mindestens zwei Angriffswellen, hauptsächlich auf Ziele nahe der Straße von Hormus. US-Präsident Trump sprach von einer sehr kraftvollen Antwort auf den Abschuss eines Apache-Kampfhubschraubers. Der Helikopter war gestern während eines Kontrollflugs in der Straße von Hormus abgestürzt. Das US-Militärkommando erklärte die Vergeltungsschläge noch in der Nacht für abgeschlossen. Kurz danach verkündete der Iran seinerseits einen Drohnenangriff auf die in Bahrain stationierte 5. US-Flotte.
1: Bundeskanzler Merz wirft der SPD laut einem Zeitungsbericht vor, das Infrastrukturgesetz zur Beschleunigung von großen Bauvorhaben zu blockieren. Nach Informationen der Rheinischen Post soll Merz in einer Sitzung der Unionsfraktion kritisiert haben, dass das Vorhaben seit 6 Monaten im Bundestag feststecke. Die SPD will demnach das geplante Gesetz mit einer Regelung zu Naturschutzflächen verbinden. Merz bezeichnete das als inakzeptabel und forderte, das Infrastrukturgesetz noch vor der Sommerpause zu verabschieden, damit Bauprojekte schneller umgesetzt werden können. Unternehmen der Luft- und Raumfahrtbranche bei der Branchenmesse ILA kommen von heute an in Selchow am Hauptstadtflughafen bei Berlin zusammen. Vor allem die Verteidigungsindustrie verzeichnet Ausstellerzuwachs. Aus Berlin, Johannes Frevel.
3: 750 Aussteller aus 37 Ländern hoffen auf der internationalen Luft- und Raumfahrtausstellung ILA auf neue Aufträge. Die Messeveranstalter stellen zwar Raumfahrtthemen werblich ganz vorn ins Schaufenster. Tatsächlich scheint die diesjährige ILA jedoch so stark von Verteidigungsthemen dominiert zu sein, wie bisher selten in der Messegeschichte. Geplant hohe staatliche Investitionen in die Verteidigung führen zu einem deutlich sichtbaren Auftritt bei Anbietern, etwa von Drohnen. Am Rande der ILA will die Bundesregierung heute ihre aktualisierte Luftfahrtstrategie präsentieren.
1: Der US-Tech-Riese Meta muss bei seinem Nachrichtendienst WhatsApp auch andere KI-Assistenten erlauben. Die EU-Kommission verpflichtete den Konzern dazu, Chatbots von anderen Anbietern gleiche Chancen wie dem hauseigenen Bot einzuräumen. Meta muss dies innerhalb von 5 Werktagen umsetzen. Ansonsten droht ein Bußgeld von bis zu 10% des weltweiten Jahresumsatzes. Das Wetter in Deutschland. Tagsüber immer wieder Schauer, vereinzelt Gewitter, auch längere trockene Abschnitte. Höchstwerte 12 Grad an den Alpen bis 21 Grad in Berlin. Am Donnerstag einzelne Schauer oder Gewitter, im Südwesten länger trocken, 13 bis 21 Grad. Das waren die Nachrichten.
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4: Mit den akuten Meldungen von den Straßen um 5.34 Uhr. Die A2 Dortmund Richtung Oberhausen ist zwischen Gelsenkirchen-Buer und Essen-Gladbeck wegen Bergungsarbeiten gesperrt. Es gibt eine Umleitung über die U54 und über die U81. Die A4 Aachen Richtung Köln ist zwischen Kreuzköln-West und Kreuz-Eiffeltor, zwischen Kreuzköln-West und Köln-Eiffeltor, nach wie vor nach einem Unfall gesperrt. Und dann haben wir noch eine Meldung von der A565 Bonn-Meckenheim. Die ist zwischen Bonn-Beuel und Bonn-Auerberg in beiden Richtungen wegen Brückenarbeiten gesperrt. Wo auch immer Sie unterwegs sind, kommen Sie gut und sicher durch den frühen Mittwochmorgen.
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4: China wirbt so aktiv um Besucher wie lange nicht mehr. Visa-Regeln wurden gelockert, Werbekampagnen gestartet, Social-Media-Hypes gezielt befeuert. Während die Wirtschaft schwächelt, soll also der Tourismus neue Impulse bringen. Die Botschaft: China ist offen, modern und wieder bereit für die Welt. Mit Erfolg. Im vergangenen Jahr gab es im Tourismussektor Rekordwerte für die Volksrepublik. Aus China berichtet Maximilian Seib.
5: Ein kleiner Platz am Fuße eines Hangs in Chongqing, einer Millionenmetropole im Südwesten Chinas. In den Berg sind schlichte Wohnblöcke gebaut, nichts schreit hier auf den ersten Blick nach Touristenattraktion. Und doch drängen sich hunderte Besucher auf den Platz. Sie warten auf den einen Moment, dann nämlich, wenn eine Metro in eines der Wohnhäuser fährt. In dem Haus befindet sich ein Bahnhof.
6: That's a really crazy attraction.
5: Das sei eine verrückte Attraktion, sagt Federico, ein Tourist aus Italien. Der Zug fahre einfach in das Gebäude hinein. So etwas könne man nur hier sehen.
6: All here you can see something like that.
5: Chongqing bekommt derzeit viel Aufmerksamkeit. Wolkenkratzer spektakulär in die Berge gebaut. Eine Stadt, in der sich mehrere Ebenen übereinander schichten, nachts grell beleuchtet. Das alles hat Chongqing den Spitznamen Cyberpunk City eingebracht. Auch Reiseführer Yu spürt den Touristenhype. Klassische Stadttouren seien dabei kaum gefragt.
7: But you know, the market changes so fast. Cyberpunk.
8: Der Markt verändert sich so schnell. Im Moment sind Cyberpunk-Fotoshootings am beliebtesten.
7: The most popular one.
5: Diese Bilder gehen um die Welt und zeigen China als spektakuläres, futuristisches Land. Das kommt der kommunistischen Führung entgegen. Ein Imagewechsel, ein freundlicheres Gesicht, weg vom Bild des autokratischen Überwachungsstaats. Genau diese Themen, Zensur, fehlende Meinungsfreiheit, Menschenrechtsverletzungen, kommen in den begeisterten Berichten online kaum vor. Ein Grund, viele Besucher in China bekommen davon wenig mit. So wie Toni und seine Freundin Flavia. Das Paar aus Frankreich reist nach einem Auslandssemester in Peking aktuell durch die Volksrepublik.
9: I was expecting like a more controlled country. Like it's, we don't feel it.
8: Ich hatte gedacht, das Land sei viel stärker kontrolliert. Als Besucher kriegen wir das nicht mit. Für die Menschen, die hier leben, ist das sicher anders. Aber ich fühle mich nicht beobachtet, sondern einfach sicher. Und das ist eine tolle Erfahrung.
5: Das sind genau die Erfahrungen, auf die die kommunistische Führung in Peking setzt. Die Wirtschaft ist angeschlagen, Tourismus soll ein Motor sein. Mit modernen Megacities, schöner Natur und kulturellem Erbe. Alles drei haben sich Daniela Schlömer und Rico Grafe vorgenommen. Wir treffen die beiden Deutschen in Xi'an, dem Startpunkt der alten Seidenstraße. China als Reiseziel, das sei für viele in ihrem Umfeld unvorstellbar gewesen.
10: Uns haben alle angeguckt und haben gesagt, wie, ihr wollt nach China irgendwie und das auf eigene Faust. Was kommt euch denn in den Kopf so?
11: Da kann es mit der Kultur punkten. Ansonsten steht ja China schon eher für so ein bisschen ja, dieses System als solches.
5: Tatsächlich gibt es vor einem Touristenboom noch viele Hürden. Denn wer in China seinen Weg finden möchte, ein Taxi braucht oder etwas bezahlen muss, der benötigt chinesische Apps. Kaum ein Schritt im Alltag geht ohne sie. Immerhin, mittlerweile kann man internationale Kreditkarten mit den Apps verbinden. Mit eSIMs lässt sich die strikte Internetzensur umgehen, Übersetzungs-Apps helfen bei der Sprachbarriere. Dazu gilt aktuell für viele Staaten, darunter auch Deutschland, die ersten 30 Tage China gehen ohne Visum. Und so hofft Touristenguide Yu in Chongqing, dass der Hype noch steigt.
7: I had this dream for almost 20 years.
8: Ich habe seit fast 20 Jahren diesen Traum, dass China ein internationales Land wird und viele Touristen nach Chongqing kommen. Dieser Traum scheint jetzt wahr zu werden.
7: Feels like my dream is coming true.
5: Tatsächlich hat China im vergangenen Jahr einen Besucherrekord aufgestellt. Zum neuen Touristen-Hotspot fehlt aber noch einiges. Nach Frankreich oder Spanien zum Beispiel sind 2025 doppelt so viele Touristen gekommen wie nach China.
4: Maximilian Seib aus Peking. So ein Fahrrad ist eine tolle Sache, solange es funktioniert. Ein kaputtes Fahrrad ist dagegen für viele von uns schnell eine handwerkliche Überforderung. Und haben Sie zuletzt mal versucht, einen Termin in einer Fahrradwerkstatt zu bekommen? Nicht einfach, ganz genau. In Hessen helfen an diesem Punkt die Fahrradschrauber aus Friedberg. Ehrenamtliche, die gespendete Räder reparieren und sie anschließend an Menschen weitergeben, die aufs Rad angewiesen sind. Ende vergangenen Jahres musste die Gruppe ihre Werkstatt allerdings plötzlich verlassen und war auf der Suche nach einem neuen Ort. Janis Gerhardt hat

0: Und da lässt sich schon schön schrauben, haben mehr Räume, wir haben mehr Platz.
1: Zu finden ist das neue Schrauberparadies neben der Stadthalle in Friedberg. Für Bernd Dönges, Mitgründer der Gruppe, eine Riesenerleichterung. Denn nochmal umziehen will er auf keinen Fall.
2: Also wenn das sich hier bewährt und wir hier bleiben können, das ist, habe ich keinen Wunsch, das ist super. Das ist einfach klasse und das würde ich auch weitermachen so. Also wir haben, das ist jetzt der fünfte Standort. Also wir sind Profis in Werkstatt umziehen. Ich habe aber keine Lust mehr. Das muss ich auch sagen, im Hänger den ganzen Kram hier zu verschiffen. So ein Standort wie hier, mehr brauche ich nicht.
1: Die Fahrräder bekommt die Gruppe aus ganz Hessen gespendet. Die Aktion hat sich längst herumgesprochen. Die Nachfrage ist riesig. Seit Beginn der Aktion 2016 haben sie schon über 2000 Räder wieder fit gemacht. Angefangen hat aber alles ganz klein, mitten im Grünen, auf dem Gelände von einem Kindergarten.
2: Geschraubt haben wir Rasen. Und das war im Sommer ganz nett, bis die Schnaken kamen. Und im Winter gab's keine Schnaken, dafür haben wir uns den Hintern abgefroren.
1: Jetzt in der beheizten Werkstatt reparieren sie nicht nur selbst Fahrräder, sondern zeigen ihren Kunden auch, wie sie ihr eigenes Rad wieder flott bekommen, sagt Manfred Eisenacher.
3: Wenn hier 10 Leute mit kaputten Rädern vor der Tür stehen und das sind 3 mit Platten dabei, dann müssen die selbst mit anpacken und mal lernen, wie man ein Fahrrad rausschraubt und einen Reifen flickt. Und wir helfen dabei.
1: Mittlerweile stehen die Leute regelmäßig Schlange, um sich ein neues Rad abzuholen oder um ihr eigenes reparieren zu lassen. Vor allem Kindern möchten die 8 Ehrenamtlichen damit eine Freude machen, erzählt Bernd Dönges.
2: Ja, das ist das Schöne eigentlich. Den guckst du, den drückst du Fahrrad in die Hand, da kriegen die glänzende Augen und das ist einfach super. Wenn die was haben, die freuen sich und wenn die sich freuen, ist das ehrlich. Da habe ich meinen Spaß. Wenn die einer grinsen mit seinem Fahrrad, die Kurve dreht, das ist der Hammer.
1: Und genau diese Räder für Kinder sucht die Gruppe händeringend. Zwar bekommen sie viele Räder gespendet, Kinderfahrräder seien aber zu selten dabei. Deswegen können sie nicht alle Anfragen der kleinen Radfreunde bedienen.

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1: Papst Leo XIV. Bereist gerade für eine ganze Woche Spanien. In Barcelona dürfte die Aufmerksamkeit groß sein, wenn der Papst in der weltberühmten Sagrada Familia den Hauptturm der Kirche einweiht. Aber zuvor feiert der Pontifex am Abend noch eine Gedenkmesse zum 100. Todestag von Antoni Gaudí, dem katalanischen Architekten der Basilika. Nicht umsonst, ohne Gaudí und seine Vision von sakraler Architektur wäre die Sagrada Familia nur eine Kirche wie jeder andere. Jedes Detail der Fassade erzählt eine Geschichte. Lisa Weiß hat sich auf Spurensuche nach der spirituellen Bedeutung der Basilika begeben.
2: Immer noch ragt ein Baukran auf neben der Sagrada Familia. Der Jesusturm ist fertig, aber die Kirche mit ihren 18 Türmen noch lange nicht. Sie ist riesig, 90 Meter lang, mehrere Kirchenschiffe. Und eben die Türme, die für die 12 Apostel, die 4 Evangelisten, die Jungfrau Maria und Jesus stehen. Alles an dieser Basilika hat eine religiöse, spirituelle Bedeutung. Obwohl an dieser Kirche seit weit mehr als einem Jahrhundert gearbeitet wird, ist es vor allem Antoni Gaudí, der sie als Architekt geprägt hat. Und die Sagrada Familia ihn. Es ist Gaudís Lebenswerk. Der Priester und Gaudí-Biograf Armand Puig erzählt, wie alles angefangen hat.
3: In vita sua, un momento di taglio.
2: Sein Leben hat 1894 einen Wendepunkt, als er sich dafür entscheidet, während der Fastenzeit strikt zu fasten. Und das hilft ihm dabei, sich selbst zu finden. Denn er wusste, dass er ein großartiger Architekt war, aber er musste erst noch lernen, die Gaben Gottes zu erkennen. Durch das Fasten versteht Gaudí, Gott hat eine Mission für ihn, eine große Kirche zu bauen, eben die Sagrada Familia. So erklärt es Puig und erzählt auch, dass Gaudí jahrelang sein Leben der Sagrada Familia gewidmet hat, dass er alles andere vernachlässigt hat, eine radikale Wahl. Aber das Ergebnis ist besonders. Die Fassaden, die Szenen aus dem Leben Jesu darstellen, die vielen Details, die sich an der Natur inspirieren, wie die schrägen Säulen, die sich oben verzweigen und Bäume in einem Wald darstellen sollen. Natur ist für Gaudí das Werk Gottes, also klar mit der Religion verbunden. Gaudí verbindet Geist und Materie, sagt sein Biograf Armand Puig. Gaudí ist jemand, der ausgehend von der großen architektonischen und vor allem der christlichen Tradition etwas Neues schafft. Denn er sieht sich selbst als einen Interpreter.

0: Interpreten des christlichen Mysteriums, also die Summa Theologica aus Stein, die Bibel aus Stein, die Liturgie aus Stein. Klingt interessant, aber auch ziemlich kompliziert. Kann man als Otto-Normalbesucherin oder Besucher ohne Theologiestudium die Sagrada Familia wirklich erfassen und wertschätzen? Nachgefragt beim derzeitigen Chefarchitekten der Basilika, Jordi Folli. Er sagt: Natürlich versteht man religiöse Kunst besser, wenn man sich mit Religion auskennt, aber Kunst und Architektur schaffen auch Emotionen. Und in der Sagrada Familia bringen diese Emotionen die Besucher näher zur Transzendenz. Dazu müsse man nicht jedes Detail verstehen, sagt Jordi Folli und nimmt die schrägen Säulen in der Kirche, die sich wie Bäume verzweigen, als Beispiel. Sie lenken den Blick nach oben und erheben so den Geist, sagt er. Über Oberlichter und Fenster fällt viel Licht ins Innere. Und Licht sei die Freude des Geistes. Die Herrlichkeit, findet Folli. Also, aus seiner Sicht kann ein Besuch in der Sagrada Familia uns alle ein bisschen erleuchten. Beeindruckend ist die unvollendete Kirche auf jeden Fall, vielleicht auch für Papst Leo. Priester und Gaudi-Biograf Armand Putsch verspricht auf jeden Fall: Leo XIV. Wird den besten Blick auf die Sagrada Familia haben, den es gibt. Denn der, der die Messe feiert, ist im Zentrum und hat das ganze Kirchenschiff der Sagrada Familia vor Augen.
1: Ein Beitrag von Lisa Weiß.
2: Kultur.
1: Der tschechische Dissident, Denker und Präsident Václav Havel soll bald groß gefeiert werden. Im kommenden Herbst wäre er 90 Jahre alt geworden. Allerdings ist um das Vermächtnis des 2011 verstorbenen Schriftstellers und Staatsmannes ein heftiger Streit entbrannt. Es geht um die Havel-Bibliothek in Prag. Gegründet vor 22 Jahren als Ort der Debatten und der Dokumentation, nach dem Vorbild von US-Präsidentenbibliotheken. Allerdings steht die renommierte Institution jetzt vor dem Aus. Im Raum steht der Vorwurf eines Führungschaos und auch die Frage, wie das Erbe von Václav Havel lebendig gehalten werden soll. Marianne Allweis berichtet.
3: Hier ist Havel, hören Sie mich? Mit diesen legendären Worten leitete Václav Havel die Proben zu seinem Theaterstück über den Abtritt eines Spitzenpolitikers ein. Sie sind der Slogan der Gedenkbibliothek des verstorbenen tschechischen Ex-Präsidenten und Dramatikers.
4: Dobrý večer, dámy a pánové, vítám vás v knihovně Václava Havla na březnovém dílu našeho hledání Havla.
3: Die Bibliothek im Zentrum von Prag begibt sich regelmäßig auf die Suche nach Havel, so der Titel einer philosophischen Debattenreihe. Im März war dabei noch Bibliotheksdirektor Tomáš Sedláček als Moderator zu hören. Es war allerdings der letzte Auftritt des 49-Jährigen nach etwas mehr als einem Jahr.
5: Tak, přátelé, já vás vítám na oficiálně, tedy formálně zahájeném prvním hledání.
3: Seit April ist der bekannte Ökonom und frühere Weggefährte von Havel freigestellt. Im Mai warfen alle Mitarbeiter hin. Der Grund für meine Kündigung ist vor allem die verwirrende und chaotische Führung von Tomáš Sedláček, der beschlossen hat, Václav Havel als eine Art Verkaufsartikel zu vermarkten. So der Schriftsteller und frühere Dissident Jachim Topol, der Leiter des reichen Kultur- und Debattenprogramms der Havel-Bibliothek. Doch nun steht die Einrichtung vor dem Aus. Václav Havel ist der beste Exportartikel, den unser Land seit Generationen hervorgebracht hat, rechtfertigt sich Tomáš Sedláček. Ich wollte aus der Bibliothek eine moderne, KI-basierte Institution machen, die sich mit den Fragen unserer Zeit beschäftigt und nicht nur die Erinnerung an Václav Havel aufrechterhält. Die Hauptsponsoren der Havel-Bibliothek zogen sich zurück. Havels Witwe Dagmar Havlova hielt lange zum umstrittenen Direktor, dann gab auch sie ihren Abschied bekannt. Ich habe mich 22 Jahre lang um die Bibliothek gekümmert. Ich habe bis zum Schluss an ihre ursprüngliche Idee geglaubt. Nun habe ich jedoch weder die Kraft noch die Gesundheit, mehr zu tun. Auch die Aufsichtsgremien der Havel-Bibliothek sind nicht beschlussfähig. Die verbliebenen Mitglieder suchen nach einer Lösung, wohl ohne Tomáš Sedláček. Ein Neustart ist jedoch schwierig, denn die ehemalige tschechische First Lady Havlová besitzt die Namensrechte an ihrem verstorbenen Mann. Spannungen hinter den Kulissen gärten schon länger, auch zwischen der Witwe und Sponsorin. Führungswechsel waren an der Tagesordnung. Immer wieder wurde in Tschechien über die Bedeutung von Havel diskutiert. Der Dichter, Präsident ohne große politische Erfahrung hat Fans wie Feinde. Diese Debatte sei aktuell wichtiger denn je angesichts einer populistischen, nationalistischen Regierung, die mit der wertebasierten Politik von Havel wenig anfangen könne, findet der Philosoph Petr Fischer. Durch den Konflikt ist deutlich geworden, dass wir die Frage noch nicht geklärt haben, wie wir mit dem Vermächtnis von Václav Havel umgehen wollen.
1: Berichtet Mariana Allweis.
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1: Das von der schwarz-roten Koalition angekündigte Reformpaket soll jetzt endlich Fahrt aufnehmen und noch vor der parlamentarischen Sommerpause auf den Weg gebracht werden. Dazu treffen sich die Koalitionsspitzen heute mit Gewerkschaften und Wirtschaftsvertretern im Kanzleramt in Berlin. Ende Juni soll das Paket zu Einkommenssteuer, Gesundheit, Rente und anderen Themen fertig sein. Unser Gastautor heute ist Lars Haider, Chefredakteur des Hamburger Abendblatts. Er meint, die schwarz-rote Koalition habe ein Grundsatzproblem.
6: Es heißt oft, dass sich Deutschland mit Reformen schwer tut. Ich glaube nicht, dass das stimmt. Deutschland tut sich in Wahrheit mit einer Regierung schwer, die Reformen zwar ankündigt, diesen Ankündigungen aber nichts folgen lässt. Inzwischen ist das Bewusstsein für Veränderungen, die dringend auf den Weg gebracht werden müssen, in der Bevölkerung klarer ausgeprägt als in Teilen der Politik, was ehrlich gesagt keine schöne Erkenntnis ist. Immerhin wird dieser Befund auch von Bundeskanzler Friedrich Merz geteilt, dessen Regierung in diesem Juni nicht nur über die Probleme in unserem Land reden, sondern sich endlich an ihre Lösung machen will. Hätte er das, wie vor der Wahl 2025 versprochen, schon getan, stände übrigens nicht nur die Republik besser da, sondern vor allem die Bundesregierung. Merke, machen ist wie wollen, nur krasser.
1: Die Meinung von Lars Haider vom Hamburger Abendblatt. Ähnlich bewertet es die Frankfurter Rundschau. Für das Blatt ist klar, die schwarz-rote Koalition steht vor den entscheidenden Wochen ihrer Regierung. Reformen, von denen seit mehr als einem Jahr gesprochen wird, müssten jetzt endlich angegangen werden.
7: Diese Koalition ist zur Realpolitik verdammt. Man liegt inhaltlich so weit voneinander entfernt, dass man sich und die Wählerinnen und Wähler nicht länger belügen sollte. Bei Sozial- und Rentenreformen wird es nicht den großen Wurf geben. Dass der Koalition dafür die Kraft und womöglich auch der Wille fehlt, hat sie eindrucksvoll bewiesen.
1: Das Straubinger Tagblatt plädiert dafür, dass sich alle Seiten bei dem Reformgipfel zusammenreißen.
7: Niemand sollte mit der inneren Gewissheit daran teilnehmen, allein seine Vorstellungen könnten zum Ziel führen. In einer Lage, in der so vieles rundherum herausfordert, Krieg in der Ukraine und in Nahost, Trumps irre Zollpolitik, Chinas aggressive Handelspolitik, Sorge um die Energieversorgung, muss ein Zusammenwirken aller wirtschaftlichen und politischen Kräfte erfolgen. Das bisherige Gegeneinander ist Teil der Misere, die wir derzeit auf dem Feld der Wirtschaft erleben.
1: Die Augsburger Allgemeine sieht das Problem unter anderem im Verhältnis von Wirtschaft, Politik und Gewerkschaften.
7: Gewerkschaften und Wirtschaft belauern sich argwöhnisch. Das Verhältnis zwischen der Vorsitzenden des Deutschen Gewerkschaftsbundes Fahimi und Arbeitgeberpräsident Dulger ist schwer angespannt. Wer einmal hört, wie beide hinter verschlossenen Türen übereinander reden, der kann sich nicht vorstellen, dass sie sich die Hand reichen. Und auch die Beziehung zu den Parteien ist angespannt. Während Bundeskanzler Merz auf dem Gewerkschaftstag ausgebuht wurde, verlachten die Arbeitgeber Arbeitsministerin Baas.
1: Und der Kölner Stadtanzeiger fordert, sowohl die Regierungsparteien wie auch Arbeitgeber und Arbeitnehmer sollten in schlechten Zeiten gemeinsam Verantwortung zeigen.
7: Das wird nur gelingen, wenn alle mal aus ihren Vorgärten rauskämen. Wobei klar sein muss, die Zeiten sind schlecht. Der sogenannte Schluck aus der Pulle wird warten müssen. Erst braucht es Arbeitsmarkt- und Sozialreformen, die Arbeitsplätze sichern und nicht teurer machen. Gleiches gilt für das Thema Entbürokratisierung. Im Gegenzug wäre es fair, wenn die unteren und mittleren Einkommen steuerlich entlastet würden, gegenfinanziert durch Spitzenverdiener und Wohlhabende. Dafür kann und sollte der Reformgipfel Auftakt sein. Fatal jedenfalls wäre es, wenn nur herauskommt, gut, dass wir uns getroffen haben.
1: Und das waren die Standpunkte. Zusammengestellt hat sie Marei Beermann. 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
1: Heute vor 100 Jahren starb der katalanische Architekt Antoni Gaudí. Eine Straßenbahn erfasste ihn auf dem Weg zu seiner wichtigsten Baustelle, der Basilica Sagrada Familia in Barcelona. Silke Hennig erinnert an den Künstler.
8: Es ist eine Zeit des Aufschwungs in Katalonien. Um Barcelona entsteht die am stärksten industrialisierte Region Spaniens. Und der wirtschaftliche Erfolg lässt auch das katalanische Nationalbewusstsein aufblühen. Beides prägt Leben und Schaffen Gaudís. Später sollte auch noch der Glaube als zentrales Moment hinzukommen.
9: Die Naturgesetze für ihr Werk einsetzen, arbeiten mit dem Schöpfer zusammen.
8: Die Wohnhäuser, die er in Barcelona errichtet, wirken weniger gebaut als gewachsen. Die Säulen im Inneren der Kirche Sagrada Familia, seinem Opus Magnum, verzweigen sich wie Bäume. Der Gaudí-Kenner Joan Bassegoda.
10: In der Natur gibt es nicht nur dekorative Formen, sondern auch beeindruckende Strukturen. Gaudí interessierte sich für diese Formen und Strukturen, weil sie logisch und bewährt sind. Denn die Natur ist absolut logisch.
8: So verspielt und versponnen die Entwürfe des Katalanen aussehen, technisch sind sie durchdacht und ihrer Zeit voraus. Lüftung und Lichtführung in Gaudís Gebäuden zum Beispiel sind absolut modern und für die Sagrada Familia plant er eine ausgeklügelte Akustik. Statt zu berechnen, arbeitet er mit Modellen, probiert aus. Mit 31 Jahren übernimmt er den Bau der Sagrada Familia, der, wenn es nach ihm geht, nie fertig werden soll. Gaudí selbst wird zu einem asketischen Mönch im Dienste der Architektur. Die letzten anderthalb Jahrzehnte seines Lebens widmet Gaudí ausschließlich der Sagrada Familia. Er ist 73 Jahre alt, als er auf dem Weg dorthin von einer Straßenbahn erfasst wird. Wegen seines verwahrlosten Äußeren bringt man ihn ins Armenspital, wo er am 10. Juni 1926 stirbt. Das war heute vor 100 Jahren.
1: Das war der Stichtag von Silke Hennig und das war auch die ARD-Infonacht mit Tom Westerholt. Ihnen einen angenehmen Mittwoch. Tschüss von mir, machen Sie es gut. Und die Zeit, es wird gleich 5.58 Uhr.

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2: Es ist 6 Uhr. 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
3: Die Nachrichten mit Martin Groß. Guten Morgen. In Großbritannien hat es erneut gewaltsame Proteste gegen Zuwanderung und mutmaßliche Fehler der Polizei gegeben. Dieses Mal kam es in der nordirischen Hauptstadt Belfast zu Ausschreitungen. Hintergrund ist ein Messerangriff, für den ein zugewanderter Sudanese verantwortlich gemacht wird. Über die Ausschreitungen in Belfast, Franziska Hoppen für WDR aktuell.
4: Videoaufnahmen zeigen einen ausgebrannten Bus, an anderer Stelle einen PKW in Flammen. Schwarze Rauchfahnen ziehen über die Stadt. Augenzeugen berichten, Explosionen gehört zu haben. Zu den Protesten wurde auch in den sozialen Netzwerken aufgerufen, unter anderem von Großbritanniens bekanntestem Rechtsextremisten Tommy Robinson. Die Polizei hatte die Öffentlichkeit gebeten, friedlich auf die Straße zu gehen. Erst in der vergangenen Woche kam es in der südenglischen Stadt Southampton zu Krawallen am Rande eines Protests. Auslöser war ein schwerer Polizeifehler, bei dem Beamte einem sterbenden Studenten Handschellen anlegten, statt seinen Mörder festzunehmen.
3: Die milliardenschweren Geschäfte mit Schutzmasken aus der Corona-Zeit sind ab heute Thema vor einem Gericht in Bonn. Dort hat das Bundesgesundheitsministerium seinen Sitz. Von dem fordert eine Textilfirma fast eine 500 Millionen Euro. Warum, erklärt Jochen Hilgers, WDR Bonn.
5: Die Klägerin, eine Firma aus Hamburg, soll nach eigenen Angaben vom damaligen Bundesgesundheitsminister Jens Spahn persönlich beauftragt worden sein, zu helfen. In diesem Fall mit der Beschaffung von 344 Millionen medizinischer Schutzmasken und 40.000 medizinischer Handschuhe. Der Auftrag dazu sei erteilt worden, versichert die Klägerin. Das Bundesgesundheitsministerium bestreitet demgegenüber laut Landgericht Bonn, dass es überhaupt zu einem Vertragsabschluss gekommen ist. Neben der Hamburger Firma klagen deutschlandweit noch fast 100 weitere gegen den Bund.
3: Der Streit um die Kosten für den Rettungsdienst in Nordrhein-Westfalen ist vorerst entschärft. Die Krankenkassen übernehmen nach WDR-Informationen doch wieder einen Teil der Kosten, zumindest in bestimmten Fällen. Arne Hell, WDR-Landespolitik.
6: Eine Leerfahrt ist ein Rettungseinsatz, bei dem am Ende niemand ins Krankenhaus transportiert wird. Zum Beispiel, weil die Sanitäter eine Person vor Ort versorgen können oder auch, weil ein Patient oder eine Patientin verstirbt, bevor sie ins Krankenhaus gebracht werden kann. Genau in diesen Fällen wollen die gesetzlichen Krankenkassen in NRW jetzt erstmal weiter die Hälfte der Kosten übernehmen. In einem Schreiben von NRW-Gesundheitsminister Laumann, das dem WDR vorliegt, heißt es, dies sei eine Übergangslösung bis Ende des Jahres. Bis dahin sollen Krankenkassen und Kommunen dann eine dauerhafte Lösung finden. Früher haben die Kassen Leerfahrten in der Regel komplett übernommen. Rechtlich gesehen müssen sie das aber nicht.
3: Weitere Meldungen im Überblick. Die US-Luftwaffe hat neue Angriffe auf Ziele im Iran geflogen. Sie richteten sich gegen militärische Einrichtungen des Iran. Laut US-Präsident Trump waren die Angriffe eine Reaktion auf den Absturz eines US-Kampfhubschraubers in der Nähe der Straße von Hormuz. Trump sagt, der Iran habe den Hubschrauber abgeschossen, daher habe das US-Militär Vergeltungsmaßnahmen ergriffen. Die großen Städte in Nordrhein-Westfalen machen heute nochmal darauf aufmerksam, dass ihnen Geld fehlt. Die Mitgliederversammlung des Städtetages will in Oberhausen einen entsprechenden Appell veröffentlichen. Auch Nordrhein-Westfalens Ministerpräsident Wüst ist da und wird sich Kritik anhören müssen. Die Kommunen sagen, dass sie viele Leistungen etwa für Wohnen, Bildung und Kultur übernehmen, dafür aber mehr Geld benötigen. Die deutschen Fußballerinnen haben ihr letztes Qualifikationsspiel für die nächste Weltmeisterschaft gewonnen. Sie besiegten Slowenien auswärts mit 2:0. Das deutsche Team war schon vor dem Spiel für die WM qualifiziert. Das Turnier findet im kommenden Jahr in Brasilien statt.
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3: Der Comedian Dieter Nuhr wird heute mit dem Leo-Beck-Preis des Zentralrats der Juden geehrt. Zur Begründung heißt es, Nuhr setze in seinen Programmen einen Kontrapunkt zu antisemitischen Narrativen. Wolfgang Luck, WDR Kultur.
7: Es ist eine Preisvergabe, die spaltet. Der Autor Ahmad Mansur, der die Laudatio hält, lobt Dieter Nuhr. Der widerstehe dem dominanten Zeitgeist. Er stelle sich klar auch gegen linken und muslimischen Antisemitismus. Andere sagen, Nuhr sei vor allem ein rechter Provokateur, der die gesellschaftliche Spaltung verschärft. Der jüdische Ruhrgebietsblogger Chaim Guski zum Beispiel schreibt, Nuhr bekämpfe Antisemitismus nur dort, wo das in sein Weltbild passt. Es sei auch seltsam, jemanden mit einem jüdischen Preis auszuzeichnen, der antisemitische Witze seiner Kabarettkollegin Lisa Eckhardt verteidigt.
3: Das Wetter in Nordrhein-Westfalen. Der Tag beginnt freundlich, aber schon im Laufe des Vormittags nimmt die Bewölkung zu und am Nachmittag ziehen Schauer und auch Gewitter auf bei höchstens 15 Grad in Olpe, 17 Grad in Steinfurt und 18 Grad in Krefeld. Morgen zeigt sich die Sonne kaum, immer wieder fallen Schauer, auch einzelne Gewitter sind möglich und auch der Freitag wird wechselhaft bei höchstens 20 Grad. Das war WDR aktuell. WDR 5, die Verkehrslage. Die A2 Dortmund Richtung Oberhausen ist zwischen Gelsenkirchen-Buhr und Essen-Gladbeck bis zum Mittag gesperrt. Nach einem Lkw-Brand muss der Lkw geborgen und die Fahrbahn repariert werden. 5 Kilometer Stau ab Herten. Die A4 Aachen Richtung Köln ist zwischen Köln-Klettenberg und Köln-Eiffeltor nach einem Lkw-Unfall bis in den Berufsverkehr hinein gesperrt. Und die A565 Bonn-Meckenheim ist zwischen Bonn-Beuel und Bonn-Auerberg in beiden Richtungen wegen Brückenschäden gesperrt.
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8: Mittwoch, 10. Juni. Ich bin Uwe Schulz und wir sind heute zusammen, damit Sie sich wieder auf den neuen Tag einrichten können. Alle zählen im Moment die Stunden runter bis um 10 am Abend. Dann soll der Termin im Kanzleramt durch sein. Treffen der Koalitionsspitzen mit Gewerkschaften und Unternehmen. Wir checken die Agenda, denn rauskommen sollen ja am Ende Reformen für ganz Deutschland. In 10 Minuten kommen die wichtigsten Themen. Rente zum Beispiel. Und morgen kommen die wichtigsten Ansagen, was nun eigentlich werden soll aus dem Plan, Europa unabhängiger zu machen von Amerika, in der NATO, in der Luft vor allem. Damit fangen wir an. Es hatten ja alle genug Zeit, sich abzufinden mit einem Dämpfer in der europäischen Verteidigungspolitik. Gescheitert, ausgerechnet ein Projekt von Frankreich und Spanien und Deutschland, gemeinsam den Kampfjet der Zukunft zu bauen. Vernetzt mit Drohnenschwärmen. FCAS, das Future Combat Air System, Nachfolger für den Eurofighter ab 2040.
9: Es geht letztendlich um eine Lösung, um aus der amerikanischen Abhängigkeit wieder rauszukommen. Dafür war das FCAS eigentlich gedacht,
8: sagt der Fachmann in der Sicherheitspolitik Christian Mölling. Das hat also schon mal bis hier nicht geklappt. Boris Pistorius missfällt das, dem Verteidigungsminister.
10: Mich schmerzt das sehr. Jedes deutsch-französische Projekt, das nicht erfolgreich ist, ist eines, was mir nicht gefällt, weil ich weiß, wie wichtig die deutsch-französische Zusammenarbeit in Europa ist.
11: Am Ende hätten die Hürden bei der Zusammenarbeit der beiden Unternehmen Airbus und Dassault nicht genommen werden können, so Pistorius. Sarah Nanni, Sprecherin für Sicherheitspolitik in der Grünen Bundestagsfraktion, sieht ein Scheitern der deutsch-französischen Zusammenarbeit an dieser Stelle. Warnt aber vor einseitigen Schuldzuweisungen.
12: Das würde der Sache nicht gerecht. Dafür haben wir mit den Franzosen auch viel zu viele wichtige andere Projekte weiter zu besprechen. Klar ist, wir müssen in Europa einen Kampfjet der 6. Generation bauen.
11: Ein Konsortium aus insgesamt 8 Firmen plant die Entwicklung eines europäischen Alternativprojekts, darunter Airbus Defence and Space, Diehl Defence und Hensoldt. Einzelheiten will das Konsortium am Donnerstag auf der Luftfahrtmesse ILA bekannt geben. Der bayerische CSU-Abgeordnete Christian Moser, in dessen Wahlkreis Airbus einen Standort hat, würde ein solches Projekt begrüßen.
13: Und ich glaube auch, dass die Erkenntnisse, die Fähigkeiten, die Entwicklungsschritte, die zum Beispiel bei Airbus gelaufen sind, dass die nicht komplett verloren sind, sondern dass man darauf jetzt auch aufsetzen kann.
11: Denn FCAS sollte nicht nur aus dem Kampfjet bestehen, der jetzt gescheitert ist, sondern auch aus weiteren Elementen wie Drohnen. Und alles sollte digital vernetzt werden mit der sogenannten Combat Cloud. Geplant ist, dass diese Bestandteile von FCAS, Drohnen und digitale Vernetzung, weitergeführt werden. Verteidigungsminister Pistorius will sich öffentlich nicht festlegen. Es gäbe 3 Möglichkeiten, wie es jetzt weitergehen könne. Erstens, Deutschland bestelle in den USA weitere F-35 Kampfjets. Zweitens, Deutschland steige bei einem bereits laufenden internationalen Kampfjet-Projekt mit ein. Oder man mache selber eines unter deutscher Führung durch Airbus und andere Partner.
10: Es ist denkbar, Das ist denkbar und ist eine der Möglichkeiten. Und ich hoffe sehr, dass Airbus, und ich weiß, dass Airbus sich auf den Weg macht. Wir sind seit Monaten auch mit Airbus darüber im Gespräch, was denn passieren kann, wenn.
8: Und dann können wir ja nochmal nachhorchen morgen, was draus werden soll. Kirsten Gierschek über den vernetzten Kampfjet FCAS, der so erstmal nicht kommt. Reichlich Kommentare finden sich dazu erst heute. Und deshalb zitieren wir einige davon in einer halben Stunde in unserer Medienschau oder jederzeit für Sie später digital auf Abruf. Wir sind das Morgen Echo und WDR 5. Gleich 10 Minuten nach 6.

0: Muruki. Coole Nummer, finde ich. Alien. WDR 5 begleitet sie in diesen neuen Tag, den Mittwoch, der vor meinem Fenster ziemlich freundlich aussieht. Was gehört noch zu dem Tag? Na klar, die unendliche Geschichte der sogenannten Maskendeals in der Hochzeit von Corona. Als auch alles ganz frisch war und niemand so genau wusste, was werden würde aus dieser anlaufenden Pandemie. Heute Mittag geht es um die Frage hier im Westen, ob der Staat noch mehr Schadensersatz zahlen muss. Knapp 500 Millionen Euro stehen da in den Prozessakten. Am Landgericht in Bonn. Diesmal klagt ein Textilhändler aus Hamburg, Pure Fashion. Birte Sönnigsen ist unsere Korrespondentin im Hauptstadtstudio für die Gesundheitspolitik, schon lange in Recherchefragen unterwegs. Sie sagt uns nochmal, was damals eigentlich war vor, sind schon 6 Jahre.
1: Das Gesundheitsministerium hat unter dem damaligen Minister Jens Spahn viel zu viel Schutzausrüstung gekauft und das für eine ganze Menge Geld, rund 6 Milliarden Euro. Jens Spahn, der hat damals ein riskantes Verfahren gewählt, um die Masken zu beschaffen. Und das Verfahren, das ist dann aus dem Ruder gelaufen. Die Konsequenz, bis heute laufen Prozesse und Lieferanten, die warten teilweise auf ihr Geld aus unterschiedlichen Gründen. Es gibt interne Untersuchungen zum Beispiel, die zu dem Schluss kommen, dass der Logistiker durch die schiere Menge an Masken überfordert war. Und das führen auch Maskenlieferanten an und sagen, sie konnten deswegen ihre Lieferungen nicht rechtzeitig abgeben. Der Bund hat sie teilweise nicht bezahlt. An anderer Stelle hat der Bund auch die Qualität der Masken bemängelt und nicht gezahlt. Zum Teil geht es auch um die Frage, ob der Bund den Lieferanten nicht nochmal die Möglichkeit hätte einräumen müssen, Masken nachzuliefern, nachzubessern. Also aus unterschiedlichen Gründen streitet sich der Bund bis heute mit Maskenhändlern vor Gericht. Rund 100 Unternehmen haben geklagt. Da geht es dann eben nochmal um mehr als 2 Milliarden Euro plus Zinsen. Im September will auch der Bundesgerichtshof in letzter Instanz über 4 ausgewählte Fälle entscheiden. Also die Gerichte beschäftigt die Corona-Pandemie immer noch. Und der Schaden für die Steuerzahler, der könnte nochmal um einige Milliarden Euro größer werden.
0: So, Jens Spahn ist seit Dezember 21 schon nicht mehr Gesundheitsminister. Womit müsste er, jetzt ist er Fraktionschef im Bundestag für die Union, eigentlich persönlich rechnen?
1: Direkte Konsequenzen hat Ex-Gesundheitsminister Jens Spahn nicht zu befürchten, egal wie die Prozesse am Ende ausgehen. Jens Spahn hat sein Vorgehen auch immer wieder verteidigt, auch in mehreren Ausschüssen des Bundestages zum Beispiel. Spahn hat immer wieder gesagt, mit dem Wissen von heute würde er Dinge anders machen. Aber damals sei es eben eine absolute Ausnahmesituation gewesen. Klinikchefs, auch Ministerpräsidenten, die hätten eben darauf gedrängt, dass der Bund Masken besorgt, die damals knapp waren. Politisch ist aber schon etwas hängen geblieben, denn Jens Spahn hat damals in einer absoluten Krisensituation diese Maskenbeschaffung zur Chefsache gemacht und hat die Dinge an sich und sein Ministerium gerissen. Und dann sind eben wirklich einige Sachen schiefgelaufen, mit Konsequenzen bis heute. Wir reden ja über einen Schaden in Milliardenhöhe. Und das dürfte zumindest an seinem Image als Krisenmanager gekratzt haben, aus den Augen einiger. Unklar ist aber, ob und wie nachhaltig ihm das wirklich schadet. In Umfragen sind seine Beliebtheitswerte im Keller. Im Bundestag ist er aber weiter in einer mächtigen Position. Er ist auch erst vor kurzem wiedergewählt worden als Fraktionsvorsitzender von CDU und CSU. Und das mit einem richtig guten Ergebnis.
0: So hat es Birte Sönnigsen für uns zusammengefasst. 12 Uhr gibt es erstmal einen Termin, bei dem sich beide Seiten gegenseitig erzählen, wie sie die Sachlage betrachten. Und mit einem Urteil wird es noch eine ganze Weile dauern. Es sei denn, es geschieht noch irgendwas Überraschendes. Und das ist ja vor Gericht auch durchaus möglich. Die Maskendeals und ihre lange Geschichte werden wir später auch nochmal mit unserem Recherchekollegen thematisieren. Denn es sieht so aus, als würde ein Gericht alle Affären, alle Prozesse an sich ziehen. Und dann gibt es vielleicht mal ein Urteil für alle verbindlich. 16 Minuten nach 6. Wir gucken natürlich auch gleich nochmal ausführlicher aufs Wetter, das auf Sie wartet, damit Sie wissen, dass wieder mal sowas wie Zwiebellook angesagt ist. Ab heute schiebt sich allerdings, wenn wir über den Atlantik gucken, sowas wie ein kleiner Hochdruckkeil auch über Deutschland. Volle Sonne ist auch irgendwann absehbar und dann können wir wahrscheinlich zusehen, wie die Werte langsam wieder steigen werden auf dem Thermometer. Nächste Woche landet der Süden von Nordrhein-Westfalen, wenn die Modelle stimmen, wahrscheinlich wieder bei 30 Grad und drüber. Und dann zeigt sich wieder, wie gut unsere Nachbarschaft umgehen kann mit Hitze. Was tun die Kommunen, damit wir es noch halbwegs aushalten, mittendrin zu sein in einer Hitzeglocke? Die Umwelthilfe hat den Hitzecheck gemacht.
2: Wer sich am besten vor Hitze an heißen Sommertagen schützen will, geht nach Wuppertal. Dort gibt's laut Umwelthilfe genügend Bäume und Grünflächen, die genügend kühlere Frischluft in die Stadt wehen.
3: Ich finde, hier lebt es sich echt super. Hier gibt's so viele Plätze, auch in der Wupper oder so, wo man sich hinsetzen kann.
4: Man kann sich auf die Hart setzen, man kann sich in die warme Anlagen setzen.
5: Wohnen tue ich in Beimburg, wo es natürlich sehr grün ist. Und noch lässt es sich sehr gut aushalten.
2: Auf der anderen Seite stehen unter anderem Dortmund, Köln und Duisburg, die in den letzten Jahren besonders viele Bäume für neue Bauprojekte abgeholzt haben. Barbara Metz von der Deutschen Umwelthilfe versucht deshalb vor allem die Kommunen hier in NRW wachzurütteln.
6: Ich glaube, es ist auch für NRW wirklich ein ganz klares Alarmsignal, hier wirklich umzusteuern und dafür zu sorgen, dass die Städte wieder grüner werden.
2: Damit meint sie vor allem 10 Städte im Rheinland- und Rhein-Erft-Kreis, unter anderem Düren, Dormagen und Grevenbruch. Negativer Spitzenreiter ist Euskirchen. Dort sind immer mehr Grünflächen durch Bauprojekte versiegelt worden und der Beschirmungsgrad ist besonders gering.
6: Beschirmungsgrad gibt eben Rückschlüsse darüber, wie viele Bäume gibt es in dieser Stadt noch und wie viele müsste es eigentlich geben. Und was wir da sehen, ist tatsächlich erschreckend.
2: Weil oft alte, großgewachsene Bäume, die viel Schatten spenden und CO2 aus der Luft filtern, für neue Gebäude, Straßen oder Plätze weichen müssen und nicht adäquat ersetzt werden.
6: Und insofern muss eben jetzt sofort umgesteuert werden. Es muss dafür gesorgt werden, dass alle Bäume, die noch da sind, dass sie wirklich auch bleiben und dass natürlich auch nachgepflanzt wird.
2: Metz nennt das ganz einprägsam Baumschutz vor Bauschutz, den sie auch gerne gesetzlich verankern würde und richtet ihren Appell deshalb auch an die NRW-Landespolitik. Die hat bereits vor 4 Jahren ein Programm gestartet, um Kommunen bei Hitzeaktionsplänen zu unterstützen. Dabei geht es nicht immer nur um ausreichend Bäume in der Stadt, sondern auch um viele andere Maßnahmen, die an heißen Tagen Durchschnaufen ermöglichen. Ein positives Beispiel kommt ganz frisch aus Iserlohn, der sogenannte kühle Fleck.
7: Wir haben uns einfallen lassen, dass wir ein Sonnensegel an ein bestehendes Radgeflecht machen, was dann über die Zeit mit rankenden Pflanzen vollkommen abgedichtet ist und über Wasserdüsen quasi Wasser vernebelt wird und so die Umgebungstemperatur um mehrere Grad Celsius senken kann.
2: Sagt Sebastian Matz von der Stadt Iserlohn. Also der Wille ist da, dass bald auch andere Städte neben Wuppertal den Hitzecheck der Umwelthilfe hier in NRW bestehen.
0: So hat Stefan Hase für uns zusammengetragen als Korrespondent für Nordrhein-Westfalen. Wir werden später nochmal ausführlicher darauf zu sprechen kommen, warum manche Kommunen es besser hinzukriegen scheinen als andere. Womit wir nicht über Klimafragen reden, sondern über die ganz kleine Währung, nämlich das Wetter. Und das übernimmt Inga Hindenkamp aus der meteorologischen Abteilung. Was hast du heute mitgebracht?
8: Also aktuell ist es recht frisch. Die Temperaturen sind in der Nacht verbreitet unter 10 Grad gesunken. Dazu gibt's jetzt gerade recht viel Sonnenschein. Richtung Osten haben wir ein paar mehr Wolken, aber es ist überall trocken. Ab heute Mittag ändert sich das. Da ziehen dann von den Niederlanden her wieder Schauer und auch einzelne Gewitter rein. Punktuell wieder mit Starkregen und stürmischen Windböen. Und mehr als 12 bis 19 Grad werden es heute nicht. Und die kommenden Tage werden dann auch wieder recht ähnlich.
0: Es sei denn, die großen Modelle, dass da irgendwann wieder so eine Hitzewelle auf uns zurollen sollte, lässt sich wirklich belasten. Dann kommt Inge auf uns zu. Im Moment ist alles noch viel zu weit weg. Täuscht der Eindruck, jetzt ist ein Drittel vom Juni rum. Ist das wieder einer von der feuchteren Sorte?
8: Also dadurch, dass wir Schauerwetter haben, ist das recht unterschiedlich. Also Ahaus beispielsweise hat schon fast 75 Liter pro Quadratmeter abbekommen diesen Juni. Da liegt die Monatssumme im Schnitt bei 98 Litern. Also da haben wir schon fast das Soll geschafft. Warburg dagegen, da war es die letzten Tage recht trocken. Da kommen wir bisher nicht mal auf 10 Liter. Das ist für Juni-Verhältnisse gerade alles völlig normal. Es sind ja auch jetzt noch 11 Tage bis zum astronomischen Sommerbeginn. Und Stand jetzt könnte sich im Laufe der kommenden Woche dann auch wieder etwas sommerlicheres Wetter einstellen.
0: Ja, aber da müssen wir noch ein bisschen warten, ob die Modelle auch funktionieren. Inga Hinnenkamp liefert ihren Teil zum Info-Espresso, den Sie jeden Werktag von WDR 5 bekommen. Hier im Morgenecho. 9 Minuten vor 6:30. Wir hören ja seit Wochen auf allen Kanälen, dass diesen Sommer aber ganz bestimmt die Reformansagen kommen aus der Bundesregierung. Anfang Juli will sich die Koalition sortieren und dann ist nicht mehr viel Zeit, um bis zur Sommerpause auch wirklich Spruchreifes zu formulieren. Vorher viele Gespräche mit Fachleuten, heute Abend zum Beispiel die Koalitionsspitzen. Ab 7 Uhr Gastgeber für diejenigen, die Wirtschaft vertreten in der Bundesrepublik, Unternehmen und Gewerkschaften. Chris Berdrow ist unser Hauptstadtkorrespondent und kennt schon den Rahmen, also die Tagesordnung.
9: Ja, Regierungssprecher Stefan Cornelius hat im Vorfeld 4 Themenfelder skizziert, um die es gehen soll. Um mögliche Änderungen beim Arbeitsrecht, Stichwort flexiblere Arbeitszeiten. Die geplanten Sozialreformen sollen eine Rolle spielen. Hier könnte es unter anderem um Änderungen bei der Rente und um Betriebsrenten gehen. Auch auf der Agenda der Abbau von Bürokratie und mögliche Anpassungen im Steuersystem. All diese Themen will die Bundesregierung angehen und bei dem Treffen erfahren, welche Punkte sind Arbeitgebern und Gewerkschaften besonders wichtig? Wo werden rote Linien gezogen? Und besonders wertvoll wäre es für die Regierung, so etwas wie eine grundsätzliche Unterstützung von beiden Seiten zu bekommen. Unionsfraktionschef Jens Spahn hat alle Teilnehmer dazu aufgerufen, kompromissbereit zu sein. Er drückt es so aus, das Sofa der Maximalposition ist bequem, aber einsam. Aus seiner Sicht sind bessere Entscheidungen möglich, wenn alle sie mittragen.
0: Ja, das wäre ja der große Wunsch, den der Bundeskanzler auch vorher schon geäußert hat. Wie wär's denn, wenn ihr euch gemeinsam schon mal verständigt und dann mit zumindest sowas wie groben Skizzen ins Kanzleramt kommt? Wie groß ist die Wahrscheinlichkeit, dass bei diesem Treffen heute Abend wirklich konkrete Lösungsvorschläge rauskommen, einvernehmlich?
9: Realistisch betrachtet nicht sehr groß, denn wenn es an die Details geht, dann bekommen wir es sehr schnell mit Fragen zu tun, die sehr umstritten sind. Zum Beispiel die flexibleren Arbeitszeiten, also von einer Tages- hin zu einer maximalen Wochenarbeitszeit. Die Arbeitgeber hätten das gern. Aus Sicht der Gewerkschaften gibt es da nichts zu reden. Eine mögliche längere Lebensarbeitszeit, auch ein absolutes Streitthema. Diese Liste könnte man noch lange fortsetzen. Insofern werden die Erwartungen an das Treffen auch eher gedämpft. SPD-Fraktionschef Matthias Mirsch hofft trotzdem auf den guten Willen der Beteiligten. Deutschland, so sagt er, war immer gut, wenn Politik, Arbeitgeber und Gewerkschaften in schwierigen Zeiten zusammengestanden haben. Konkrete Entscheidungen über die Reformen sollen ohnehin erst später fallen, bei einem Koalitionsausschuss am 1. Juli.
0: Chris Berdrow behält das für uns im Blick. Vielleicht schaffen es ja die Kolleginnen und Kollegen der ARD-Tagesthemen heute Abend schon sowas wie eine Wasserstandsmeldung zu liefern. Denn die beginnen ja normalerweise immer kurz nach solchen wichtigen Terminen. Heute wäre das also, glaube ich, auch wieder 9:45. Wir sind am 10. Juni. Sie erfahren von uns, was Kopf und Herz wohl bewegen dürfte im Laufe des Tages. Besonderer Tag ist es für Menschen, die Architektur mögen oder Menschen, die in Barcelona waren und das letzte Weltwunder der Architektur erlebt haben oder dies vielleicht noch erleben wollen. La Sagrada Familia, diese Kathedrale, die aussieht wie keine andere auf der Welt und die immer noch nicht fertig ist. Am 10. Juni 1926 ist ihr Architekt leider gestorben. Heute vor 100 Jahren bei einem Unfall. Antonio Gaudí, 3 Tage nachdem ihn eine Straßenbahn angefahren hatte. Linie 30, das wäre nochmal eine eigene Geschichte, wie er damals im Elend unversorgt geblieben ist. Er war gerade auf dem Weg in eine Kirche, um zu beten. Ist also anscheinend ein Bruder im Geiste für Papst Leo. Der will heute hinabsteigen zu Gaudís Grab in die Krypta und dann will er den Mann segnen und sein Werk.
10: Immer noch ragt ein Baukran auf neben der Sagrada Familia. Der Jesusturm ist fertig, aber die Kirche mit ihren 18 Türmen noch lange nicht. Sie ist riesig, 90 Meter lang, mehrere Kirchenschiffe. Und eben die Türme, die für die 12 Apostel, die 4 Evangelisten, die Jungfrau Maria und Jesus stehen. Alles an dieser Basilika hat eine religiöse, spirituelle Bedeutung. Obwohl an dieser Kirche seit weit mehr als einem Jahrhundert gearbeitet wird, ist es vor allem Antoni Gaudí, der sie als Architekt geprägt hat. Und die Sagrada Familia ihn. Es ist Gaudís Lebenswerk. Der Priester und Gaudí-Biograf Armand Puig erzählt, wie alles angefangen hat.
11: In vita sua, un momento di taglio.
10: Sein Leben hat 1894 einen Wendepunkt, als er sich dafür entscheidet, während der Fastenzeit strikt zu fasten. Und das hilft ihm dabei, sich selbst zu finden. Denn er wusste, dass er ein großartiger Architekt war, aber er musste erst noch lernen, die Gaben Gottes zu erkennen. Aber das Ergebnis ist besonders. Die Fassaden, die Szenen aus dem Leben Jesu darstellen. Die vielen Details, die sich an der Natur inspirieren, wie die schrägen Säulen, die sich oben verzweigen und Bäume in einem Wald darstellen sollen. Kann man als Otto-Normalbesucher Besucherin oder Besucher ohne Theologiestudium die Sagrada Familia wirklich erfassen und wertschätzen? Nachgefragt beim derzeitigen Chefarchitekten der Basilika, Jordi Folli. Er sagt: Natürlich versteht man religiöse Kunst besser, wenn man sich mit Religion auskennt. Aber Kunst und Architektur schaffen auch Emotionen. Und in der Sagrada Familia bringen diese Emotionen die Besucher näher zur Transzendenz. Dazu müsse man nicht jedes Detail verstehen, sagt Jordi Folli und nimmt die schrägen Säulen in der Kirche, die sich wie Bäume verzweigen, als Beispiel. Sie lenken den Blick nach oben und erheben so den Geist, sagt er. Über Oberlichter und Fenster fällt viel Licht ins Innere. Und Licht sei die Freude des Geistes. Die Herrlichkeit, findet Folli. Also, aus seiner Sicht kann ein Besuch in der Sagrada Familia uns alle ein bisschen erleuchten.
0: So sieht's Lisa Weiß, unsere Korrespondentin für die Iberische Halbinsel. WDR 5, gleich 2 Minuten vor 6:30. Gibst du, ich bin sehr oft in einer Art Stimmungskonflikt. Ich möchte mit Ihnen gemeinsam positiv in diesen Tag starten und dann sehe ich, was die Weltlage so hergibt und bin manchmal selbst etwas deprimiert. Wir werden natürlich gleich nochmal reden müssen, wann am Golf endlich eine Perspektive entsteht, einen Waffenstillstand, der hält, zu entwickeln. Und im Moment sieht es wieder nicht danach aus, nachdem wieder Geschosse hin und her geflogen sind zwischen beiden Armeen, den der Vereinigten Staaten und den der Revolutionsgarden. Und gleich in den Nachrichten haben wir noch was anderes Verstörendes. Ein Video, das sich viral verbreitet hat, auch natürlich in deutschen Netzwerken. Es kommt aus dem Belfast Nordirlands und handelt von einer brutalen Attacke, aus der nun gerade rechtspopulistische Kreise versuchen, wieder ein Thema zu machen. Proteste sehen wir auf den Straßen und eine große Diskussion wieder mal über Migrationspolitik. Ein Thema gleich in den Nachrichten mit Martin Groß. Und danach gucken wir, wie gesagt, auf den Krieg am Golf und was sich in den letzten Stunden entwickelt hat.
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16: Es ist 6.30 Uhr. 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
17: Die Nachrichten mit Martin Groß. Guten Morgen. Die US-Armee hat nach eigenen Angaben wieder Ziele im Iran angegriffen. Die Luftschläge waren demnach eine Reaktion auf den Absturz eines US-Hubschraubers. Laut Präsident Trump war dieser vom Iran abgeschossen worden. Die Luftschläge in der Nacht richteten sich nach US-Angaben gegen militärische Einrichtungen des Iran. Anne Schneider, WDR Washington.
18: Das US-Zentralkommando CENTCOM hat auf X sogenannte Selbstverteidigungsschläge auf den Iran bestätigt. Anlass ist ein Apache-Kampfhubschrauber, der nahe der Straße von Hormuz abgestürzt war. Die USA müssten gezwungenermaßen auf den Abschuss reagieren, hatte Trump zuvor erklärt. Er bezeichnete die US-Angriffe als sehr starke, sehr kraftvolle Reaktion. Der Iran hat eine direkte Verantwortung für den Absturz weder bestätigt noch klar bestritten. Der Zwischenfall verschärft die Lage in der strategisch wichtigen Straße von Hormuz weiter und erhöht die Gefahr einer militärischen Eskalation.
17: In Oberhausen wollen die großen Städte in Nordrhein-Westfalen heute auf ihre finanziellen Nöte aufmerksam machen. Der Städtetag, die größte Kommunalveranstaltung des Landes, will einen Appell beschließen. Antje Passenheim, WDR Landespolitik.
19: Darin wird es wieder einmal um die desaströse Finanzlage vieler Kommunen gehen. Dazu drücken immer mehr Sozialkosten und die Umsetzung der Politik des Bundes auf ihre Kassen. Auch der Anspruch von Familien auf eine Ganztagsbetreuung von Grundschulkindern treibt viele Städte um. Er gilt nach den Sommerferien für die neuen Erstklässler. Die Vertreter des Städtetags werden Fragen und Forderungen an Ministerpräsident Wüst richten. Er kommt als Gastredner. Außerdem wählt der Städtetag seinen neuen Vorsitzenden. Zuletzt stand der SPD-Oberbürgermeister von Hamm, Marc Hertha, an der Spitze. Als sein Nachfolger ist der Essener Oberbürgermeister Thomas Kufen von der CDU nominiert.
17: In Mexiko hat Staatspräsidentin Sheinbaum versichert, dass die Fußball-Weltmeisterschaft pünktlich beginnen kann. In Mexiko-Stadt ist morgen das Eröffnungsspiel zwischen dem Co-Gastgeber Mexiko und Südafrika geplant. Gestern hatte es vor dem Stadion Proteste und eine Blockade gegeben. Jenny Barke für WDR aktuell.
20: Organisiert haben den Protest Lehrer, die deutlich höhere Gehälter und bessere Arbeitsbedingungen fordern. Mexikos Präsidentin Claudia Sheinbaum kritisierte den Protest als Provokation. Zuvor hatte die Polizei bei den Lehrerprotesten in Mexiko-Stadt Sprengstoff sichergestellt. Seit Tagen demonstrieren radikale Mitglieder der Lehrergewerkschaft CNTE. Neben höheren Gehältern fordern sie die Rücknahme einer umstrittenen Rentenreform. Sie blockieren Hauptstraßen in Mexiko-Stadt und haben im historischen Zentrum der Hauptstadt ein Zeltlager und Barrikaden errichtet.
17: Weitere Meldungen im Überblick. In Großbritannien hat es erneut gewaltsame Proteste gegen Zuwanderung gegeben. Dieses Mal in der nordirischen Hauptstadt Belfast. Dort wurden Autos und Gebäude angezündet. Hintergrund der Proteste war ein Messerangriff, für den ein Zuwanderer aus dem Sudan verantwortlich gemacht worden ist. Auch bei Demos in Teilen Englands hatte es zuletzt teils rechtsgerichtete Gewalt gegeben. Im Kanzleramt in Berlin steht am Abend ein Spitzentreffen der Koalition mit Gewerkschaften und Arbeitgebern auf dem Programm. Es geht um Ideen und den Austausch über anstehende Reformen, etwa der Rente, und auch um die Frage, wie die Wirtschaft angekurbelt werden kann. Bundeskanzler Merz hat die Beteiligten vorab gebeten, eigene Vorschläge einzubringen. Die milliardenschweren Geschäfte mit Schutzmasken aus der Corona-Zeit sind ab heute Thema vor einem Gericht in Bonn. Eine Hamburger Textilfirma fordert fast eine 500 Millionen Euro vom Bundesgesundheitsministerium, das seinen Sitz in Bonn hat. Hintergrund ist ein gescheiterter Maskendeal zur Zeit des damaligen Gesundheitsministers Spahn. Mit einem Urteil wird erst in einigen Wochen gerechnet.
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17: Ein Musical über die Widerstandsgruppe Weiße Rose tourt ab heute durch Nordrhein-Westfalen. Die Gruppe widersetzte sich während des Zweiten Weltkriegs dem Nationalsozialismus in Deutschland. Simone Schlosser, WDR Kultur.
21: Sie waren eine Gruppe junger Menschen, die Geschwister Hans und Sophie Scholl und ihre Freunde. Anfangs noch selbst Teil der Hitlerjugend, dann aktiv im Widerstand. Sie haben Flugblätter gedruckt und diese in München verteilt. Später wurden die Mitglieder der Gruppe für ihre Taten hingerichtet. Das Musical erzählt die Geschichte der Weißen Rose. Die Verantwortlichen sagen dazu, in einer Zeit, in der rechtes Gedankengut wieder mehr Gehör finde, sei es umso wichtiger, sich mit dem Nationalsozialismus auseinanderzusetzen. Dazu wollen sie mit ihrem Stück beitragen. In NRW ist das Musical in Düsseldorf und Köln zu sehen, auch in speziellen Vorstellungen für Schülerinnen und Schüler.
17: Das Wetter in Nordrhein-Westfalen. Der Tag beginnt freundlich, aber schon im Laufe des Vormittags nimmt die Bewölkung zu und am Nachmittag ziehen Schauer und auch Gewitter auf. Bei höchsten 17 Grad in Wesel, 18 Grad in Bielefeld und 19 Grad in Köln. Morgen zeigt sich die Sonne kaum, immer wieder fallen Schauer, auch einzelne Gewitter sind möglich und auch der Freitag wird wechselhaft bei höchstens 20 Grad. Das war WDR aktuell. WDR 5, die Verkehrslage. Die A2 Dortmund Richtung Oberhausen ist zwischen Gelsenkirchen-Buer und Essen-Gladbeck bis zum Mittag gesperrt. Nach einem LKW-Brand muss dort der LKW geborgen und die Fahrbahn repariert werden. Zurzeit 5 Kilometer Stau ab Herten. Die A4 Aachen Richtung Köln ist zwischen Kreuz Köln-West und Köln-Eiffeltor nach einem LKW-Unfall gesperrt. A40 Dortmund Richtung Duisburg zwischen Dreieck Bochum-West und Dreieck Essen-Ost dauert 10 Minuten länger. 5 Kilometer stockender Verkehr. A42 Dortmund Richtung Kamp-Lindfort zwischen Gelsenkirchen-Schalke und Kreuz-Essen-Nord, 4 Kilometer stockender Verkehr. Und die A565 Bonn-Meckenheim ist zwischen Bonn-Beuel und Bonn-Auerberg in beiden Richtungen wegen Brückenschäden gesperrt.
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0: Schön, dass wir uns hier treffen. Mittwoch, 10. Juni. Wir bringen die Updates, die Sie gut gebrauchen können für diesen Tag. Ich bin Uwe Schulz. Natürlich gucken wir gleich auf den kleinen Gipfel beim Kanzler in gut 12 Stunden. Martin hat es erwähnt in den Nachrichten. Gewerkschaften und Top-Management aus der Wirtschaft sagen, wie sie sich die Zukunft vorstellen. Da sind wir gedanklich in 10 Minuten. Und gegen 6:50 erfahren Sie, wie sich die NASA die Zukunft vorstellt in der Raumfahrt. Countdown läuft für neue Mondmissionen. Das erste Team ist auch benannt. 2028. will die NASA wieder mal auf der Mondoberfläche zu Potte kommen und so richtig landen. Ja, zu Potte kommen und landen, das wäre auch ein Stichwort. Das passt zu dem, was wir jetzt zu besprechen haben. Wir warten auf wichtige Ansagen. Die sollen morgen kommen. Was nun eigentlich wird aus dem Plan, Europa unabhängiger zu machen von Amerika in der NATO? Gerade was die Luftsicherheit angeht. Sie erinnern sich an dieses Future Combat Air System, FCAS, ein Konsortium aus spanischen, französischen und deutschen Firmen sollte daran arbeiten, eine vernetzte Struktur, Kampfjet der Zukunft und dann noch Drohnenverbände, alles auf digitaler Basis. Also das scheint der Luftkampf der Zukunft zu sein, über den zum Beispiel auch Airbus nachgedacht hat mit seiner Kampfjet-Abteilung. Jetzt ist nichts draus geworden. Und viele haben gebraucht bis heute, um sich dazu eine Meinung zu bilden. Letztlich kam die Nachricht dann aus dem Bundeskanzleramt, wir schaffen das nicht. Die deutschen Behörden sind der Meinung, dass es nicht möglich war, noch mehr Druck auf die beteiligten Unternehmen auszuüben. So lässt sich Friedrich Merz zitieren.
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0: Mit Susanne Jungblut.
3: Guten Morgen.
0: Jetzt ist also FCAS Geschichte, bevor es überhaupt schon Zukunft werden konnte. Wie kommen die Kommentare damit zurecht?
3: Ja, also so richtig toll findet das natürlich niemand, wenn jetzt so ein großes und lang geplantes Projekt scheitert. Aber es gibt doch sehr unterschiedliche Meinungen, wie gravierend das jetzt alles ist. Also auf der einen Seite stehen Stimmen, wo das FCAS aus wirklich als verheerend und als ein Desaster beschrieben wird, zum Beispiel in der Welt. Auf der anderen Seite gibt es aber auch die Meinung, dass es jetzt kein Drama ist und die Absage sogar überfällig. Das schreibt zum Beispiel der Kommentator der FAZ.
0: Mit welchen Argumenten?
3: Ja, der schreibt ganz einfach, wenn es nicht passt, dann muss man auch nicht krampfhaft versuchen, es passend zu machen. Es braucht jetzt aus seiner Sicht keine Prestigeprojekte, sondern eine Koalition von Willigen, wie er das nennt, die effizient und schnell zusammenarbeiten. Das gäbe es schon in ganz, ganz vielen militärischen Projekten in Europa. Er listet da ganz viel auf und dafür sei jetzt auch bei den Kampfjets die Zeit noch nicht abgelaufen, auch wenn sie dränge. Und auch der Kommentator der WAZ richtet den Blick jetzt eher nach vorne und auf eine mögliche Kooperation, die ja schon im Raum steht, und schreibt, Zitat, es wäre ein starkes Signal, wenn sich Deutschland bei seinen alternativen Kampfjetplänen starke europäische Partner für ein Gemeinschaftsprojekt ins Boot holt.
0: Wir haben den Eindruck, gerade in der deutschen Sicherheitspolitik klingen viele einigermaßen versöhnt mit dieser Entscheidung, auch wenn Boris Pistorius sich zitieren lässt mit den Worten, dass er natürlich unglücklich ist, wenn solche Kooperationen scheitern. Gerade aus dem Élysée-Palast haben wir von Präsident Macron erfahren, dass er gar nicht zufrieden ist. Wie kommen die Kommentare damit zurecht?
3: Ja, es gibt schon viele Kommentare, die jetzt sehr besorgt darauf gucken, was das alles für das deutsch-französische Verhältnis bedeutet. Also aus der Sicht von Stefan Dätjen vom Deutschlandfunk hat man sich in diesem Verhandlungsprozess jetzt auch nicht sonderlich verständnisvoll gegenüber den französischen Bedürfnissen gezeigt. Die wollten zum Beispiel, dass diese Kampfjets dann auch Atomwaffen tragen könnten oder auch auf französischen Flugzeugträgern landen können.
22: Dass ein deutscher Kanzler, der ankündigt, die Bundeswehr zur stärksten konventionellen Armee Europas hochrüsten zu wollen, zentrale Bedürfnisse der französischen Armee als unnütze Sonderausstattung abtut, als gehe es um Unterhaltungselektronik in einem Neuwagen, hat in Frankreich irritiert.
3: Also Stefan Dätjen vom Deutschlandfunk, der sagt, so hat Merz halt auch verpasst, die Beziehungen zum wichtigsten Partner in Europa jetzt nochmal auszubauen und so auszubauen, dass sie auch nicht von der extremen Rechten zurückgedreht werden könnten,

0: zwischen eine andere ist.
1: In knapp einer Stunde bin ich verabredet mit dem Vorsitzenden des Verteidigungsausschusses im Bundestag, um ihn zu fragen, wie er nun weiter denkt und wie er bilanziert, was Susanne Jungblut uns gerade in der Medienschau präsentiert hat. Thomas Röwe-Kamp hat uns zugesagt für kurz nach 7:30 zum Interview. Er spricht nicht nur für die Union, sondern wahrscheinlich für die ganze Bundesregierung, was Sicherheitsfragen angeht in der NATO, im Luftkampf. 18 Minuten vor 7:00.

0: auch so eine Art Klassiker, oder? Von Moloko, Time is Now. Die Brücke muss ich jetzt einfach nehmen, rhetorisch. Time is 7:15. Schön, dass wir uns hier treffen im WDR5 Morgen Echo, um einen Blick auf den Tag zu werfen. Heute lese ich dazu den Satz der deutschen Presseagentur. Wirklich steht hier, die schwarz-rote Koalition startet in die entscheidende Reformphase. Mir ist so, als hätte ich das schon mal vor ein paar Monaten gehört. Und jetzt sollen wir aber wirklich zuversichtlich drauf gucken, dass da was entstehen könnte. Beim Termin am Abend im Bundeskanzleramt. Ich glaube, alle, die davon hören im Moment, bewegt eine Frage.
1: Was wird das heute Abend im Kanzleramt? Der Startschuss und Auftakt für weitreichende Reformen? Der Schulterschluss zwischen Arbeitgebern, Arbeitnehmern und Politik? Oder doch nur ein Austausch unterschiedlicher Positionen? Für Bundesfinanzminister und SPD-Chef Lars Klingbeil
2: geht es um die alles entscheidende Frage, wie sieht eigentlich ein vernünftiger Weg zu Wachstum aus? Und da bin ich gespannt, welche konkreten Ideen die Sozialpartner haben.
1: Den Sozialpartnern, also Gewerkschaften und Arbeitgeberverbänden, hatte Bundeskanzler Friedrich Merz vor dem Treffen einen konkreten Auftrag gegeben.
3: Selbst aufzuschreiben und vorzuschlagen, was sie denn gemeinsam uns, der Politik in dieser Koalition, gerne mit auf den Weg geben möchten.
1: Und um es deutlich zu machen, betonte der CDU-Chef und Kanzler.
3: Und ich erwarte, dass die Beteiligten, die Gewerkschaften wie die Industrie- und Arbeitgeberverbände, dies auch am nächsten Mittwoch tun.
1: Nur hört man sich bei Gewerkschaften und Arbeitgeberverbänden um, dann wird deutlich, wie tief die Gräben sind, wie groß das wechselseitige Misstrauen und auch ganz grundsätzlich, wie unterschiedlich der Blick auf mögliche Reformen ist. Gerade einmal 3 Stunden soll das Treffen im Kanzleramt dauern und die Spitzen von CDU, CSU und SPD möchten dort über 4 Themen sprechen. Sozial-

0: Sozialreform, Steuerpolitik, Bürokratieabbau und Arbeitsrechte.
1: Man wird nach dem Austausch besser als zuvor feststellen können, inwieweit Reformen in einem Korridor des Konsenses stattfinden oder nicht.
0: Sagt der Sprecher der Bundesregierung Stefan Cornelius. Und auch SPD-Fraktionschef Matthias Mirsch wünscht sich eine breite Basis, auch mit Beteiligung der Länder.
2: Sodass wir dann ein großes Legitimationstableau haben, wenn es vor allen Dingen auch um die Reformen geht.
0: Ein Konsenskorridor, ein Legitimationstableau. Übersetzt, die Regierung sucht Unterstützung für ihre versprochenen Großreformen. Nur aktuell deutet wenig darauf hin, dass das gelingt.
3: Ja, das ist der Tenor im Moment. Hängt die Erwartung nicht zu hoch? Philipp Eckstein ist unser Hauptstadtkorrespondent und wird versuchen, dieses Erwartungsmanagement für uns alle mitzubetreiben. 13 Minuten vor 7. Also da warten wir auf Ansagen, welcher Güte auch immer, so ab 22 Uhr. Um 12 werden komplett andere Ansagen starten am Landgericht in Bonn. Diese unendliche Geschichten der sogenannten Maskendeals in der Hochzeit von Corona. Und wir müssen wirklich noch mal im Gedächtnis kramen. Wir reden über das Frühjahr 2020. Heute Mittag geht es um die Frage, ob der Staat noch mehr Schadensersatz zahlen muss. Es geht um knapp eine halbe Milliarde Euro. Und im Landgericht in Bonn wird die Frage zu verhandeln sein, ob nun der Textilhändler Pure Fashion oder der damalige Gesundheitsminister Jens Spahn die Wahrheit komplett richtig verstanden und rekonstruiert haben.
4: 6 Jahre später erinnert der Prozess an die Hochphase der Corona-Pandemie und der verzweifelten weltweiten Suche nach Lieferanten, die in der Lage sind, riesige Mengen an Masken zu besorgen. Die Klägerin einer Firma aus Hamburg soll nach eigenen Angaben vom damaligen Bundesgesundheitsminister Jens Spahn persönlich beauftragt worden sein. Stefan Schulz, Sprecher des Bonner Landgerichts, erklärt den Hintergrund.
5: Dieser Kaufvertrag soll im Zuge der Corona-Pandemie geschlossen worden sein und die Lieferung von 344 Millionen medizinischen Schutzmasken und 40.000 medizinischen Handschuhen zum Gegenstand gehabt haben. Die Vertragsschluss, der soll unmittelbar zwischen den Parteien ausgehandelt worden sein und es soll sich gerade nicht um ein sogenanntes Open-House-Verfahren gehandelt haben.
4: Am Ende stand jedenfalls eine Rechnung von 287 Millionen Euro, die sich durch Verzugszinsen mittlerweile auf mehr als 430 Millionen Euro erhöht hat. Das Bundesgesundheitsministerium bestreitet, dass es überhaupt zu einem Vertragsabschluss gekommen ist, sagt das Landgericht Bonn. Der bekannte Frankfurter Anwalt Dennis Geisler vertritt die Hamburger Firma. Deren Chef habe im März 2020 urplötzlich einen Anruf erhalten.
6: Am Morgen des 8. März meldete sich dann plötzlich der Bundesminister auf dem Mobiltelefon des Geschäftsführers der Klägerin mit den Worten, hier ist Jens Spahn, ich benötige bitte Ihre Hilfe. Daraufhin hat die Klägerin eine Liste mit einem Angebot übermittelt und daraufhin teilte der Bundesminister mit, dass er das jetzt gerne verbindlich machen würde. Und nur den praktischen Rest sollten seine Leute übernehmen.
4: Später soll davon plötzlich keine Rede mehr gewesen sein, sagt Anwalt Geisler. Mittlerweile weiß man, dass statt der Hamburger Firma das neu gegründete Unternehmen Emix aus der Schweiz mit der Beschaffung von vielen Millionen Masken beauftragt wurde. Für Emix, so berichteten viele Medien, soll sich die Lobbyistin Andrea Tantler stark gemacht haben, die Kontakte in die CSU gehabt haben soll. Ob das im Verfahren eine Rolle spielen wird, ist noch unklar.
3: Jochen Hilgers ist unser Reporter und wird es uns sagen, sobald die Verhandlung begonnen hat. 7:10, das wird der 5-Morgen-Echo am Mittwoch. Schön, dass Sie da sind. Ach guck, ich habe heute früh schon ein historisches Datum erwähnt. Es hat zu tun mit dem Erschaffer der Kathedrale von Barcelona, Antonio Gaudí, 100. Todestag. Wir werden heute immer wieder mal einen Blick drauf werfen, weil das ein ganz besonderer Tag ist, an dem diese Kathedrale auch eine päpstliche Weihe erfahren soll. Es gibt noch einen anderen historischen Zusammenhang, der ist ein bisschen frischer. 10. Juni vor 25 Jahren, das war der Tag, an dem ein Satz für die Geschichtsbücher gefallen ist, von dem damals vielleicht viele noch gar nicht wussten, dass er sich dazu entwickeln würde.
7: Damit auch keine Irritationen hochkommen, liebe Genossinnen und Genossen, ich sag's euch auch und wer es noch nicht gewusst hat, ich bin schwul und das ist auch gut so, liebe Genossinnen und Genossen.
3: Klaus Wowereit war das, damals bei seiner Bewerbungsrede parteiintern um regierender Bürgermeister zu werden in Berlin. Das ist er längst nicht mehr, aber trotzdem kennen noch alle seinen Namen jetzt mit Anfang 70, weil das halt der Satz ist, der mit seiner Biografie und seiner politischen Laufbahn so eng verknüpft ist. Da hat jemand den Mut, in so einer Spitzenposition sein Coming Out selbst zu verantworten. Das war ein Wendepunkt auch für viele, die danach in der Politik ganz offen umgehen konnten mit ihrer Homosexualität. Ich habe ihn gefragt, und Sie werden später das Interview noch komplett finden, auch auf digitalem Abruf, ob er das damals selbst so wahrgenommen hat, wie dieser Satz eine Änderung bringt im politischen Klima.
8: Ich war ja kein Aktivist für Gleichstellung anders als andere. Insofern war mir auch nicht ganz klar, was das für eine Bedeutung haben würde. Aber ich bin im Nachhinein ganz stolz auch darauf, dass tatsächlich dieser eine Satz so viel bewirkt hat, auch im Persönlichen. Mir haben Eltern geschrieben, dass sie jetzt zu ihren Kindern stehen können, wenn der regierende Bürgermeister schon offen schwul ist oder umgekehrt gestandene Persönlichkeit. Ein Arzt beispielsweise mit 30 Jahren, der hat mir geschrieben, jetzt traut er sich auch, sich im Kreise seines beruflichen Umfeldes zu outen. Ja, das macht einen dann doch stolz.
3: Das hat er auf Nachfrage uns gesagt, also nicht selber aufgedrängt. Wir haben einfach gemerkt, 25 Jahre danach bedeutet dieser Satz immer noch etwas, denn wir erleben ja gerade, wie zum Beispiel Menschen, die sich selbst queer verstehen, immer wieder Attacken gegen sich geritten sehen.
8: Wir haben jetzt eben einen Rechtsruck auch in unserer Gesellschaft durch die Umfragewerte für die AfD. Das lässt Schlimmes befürchten. Wir sehen das auch in ganz Europa, dass es solche Tendenzen gibt. Und deshalb muss eine Gesellschaft wehrhaft sein und wachsam. Und es ist auch eine Aufgabe der Mehrheitsgesellschaft, tatsächlich einen Beitrag dazu zu leisten, dass wir alle mit allen Unterschiedlichkeiten in Freiheit und Frieden leben können in unserer Gesellschaft. Und das muss verteidigt werden.
3: Und bevor Sie mich der selektiven Wahrnehmung zeihen, natürlich habe ich auch gefragt nach religiösen Fundamentalisten, die sich immer noch schwer tun mit Homosexualität und anderen sexuellen Orientierungen und Identitäten. Und auch dazu hat Klaus Wowereit eine ausführliche Antwort. Können Sie alles ausführlich hören, wenn Sie das Interview anklicken, später im Laufe des Tages. Jetzt klicken wir aufs Jahr, ich glaube 2028, dann könnte wieder eine Mondlandung gelingen, wenn die Pläne der NASA so werden, wie sie unter dem Missionsnamen Artemis zusammenfasst. Die Namen haben wir schon mal fürs Personal.
9: NASA-Chef Jared Isaacman präsentiert die vier Astronauten für die Artemis 3-Mission.
10: So you want to find out who the astronauts are?
9: Es sind drei US-Amerikaner, Randy Bresnik als Kommandant der Mission, Andrew Douglas und Frank Rubio als Mission Specialist. Und als erster europäischer Astronaut im Artemis-Programm der Italiener Luca Parmitano, der als Pilot die Raumkapsel steuern wird. Der bringe einen Hauch italienischer Leichtigkeit an Bord, scherzt ESA-Generaldirektor Josef Aschenbach.
11: I'm sure he brings a touch of Italian ease to the cockpit.
9: In der Artemis-2-Mission sind im Frühjahr zum ersten Mal seit mehr als 50 Jahren wieder Menschen um den Mond geflogen. Mit Artemis-3 sollten ursprünglich wieder Menschen auf dem Mond landen. Doch nun wird die Mission zu einem Zwischenschritt, bei dem ein Rendezvous und das Andocken von zwei Mondlandefähren an die Orion-Raumkapsel getestet werden soll. Und zwar nicht in Mondnähe, sondern in der Erdumlaufbahn. 2027, also schon im kommenden Jahr, soll die Artemis-3-Mission starten. Doch es gibt ein Problem. Die Entwicklung der Mondlandefähren verzögert sich. Eine entwickelt das Unternehmen Blue Origin von Amazon-Gründer Jeff Bezos, die andere das Unternehmen SpaceX von Tesla-Chef Elon Musk. Und auch die beiden Trägerraketen, die die Mondlandefähren zum Rendezvous ins All bringen sollen, fliegen noch nicht zuverlässig. Gerade kürzlich ist die von Blue Origin explodiert. Die von SpaceX explodiert immer wieder.
12: So there are problems, yeah.
9: Es gäbe ein Problem, sagt auch Michael Summers. Es sei eben nicht so, dass kommerzielle Unternehmen automatisch besser, schneller, billiger seien als die NASA selbst.
13: Wenn kommerzielle Unternehmen das machen, hat das eine gute und eine schlechte Seite. Die gute Seite ist, dass sie viel effizienter sein können. Sie haben nicht so viel Bürokratie. Aber der Nachteil ist, dass sie weniger Erfahrung mitbringen als die NASA.
14: You got the controls.
9: Ihr habt jetzt die Kontrolle, sagt Artemis-2-Kommandant Reid Wiseman, als er symbolisch den Staffelstab an die Artemis-3-Crew übergibt. Die soll nun den Weg ebnen, damit mit Artemis-4 tatsächlich wieder Menschen auf dem Mond landen. Frühestens 2028 soll das der Fall sein. Doch wirklich realistisch scheint das nicht.
3: Also da wird noch einiges in dieser Galaxie sich entwickeln, bis Kerstin Klein uns melden kann, dass die Mondlandung von Artemis 4 wirklich gelungen ist. Artemis 3 zumindest hat jetzt schon mal seine Besatzung. 3 Minuten bis zu den 7 Uhr Nachrichten.

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1: Guten Morgen. In der Bibel gibt es eine kurze Szene, die mich nicht loslässt. Jesus geht am See entlang und trifft zwei Männer, Simon Petrus und dessen Bruder Andreas. Die beiden sind Fischer und mitten bei der Arbeit. Sie werfen ihre Netze aus, tun einfach ihren Job. Da spricht Jesus sie an und sagt, kommt, folgt mir nach, ich will euch zu Menschenfischern machen. Und dann passiert etwas, das fast ein bisschen verrückt klingt. Die beiden lassen ihre Netze liegen und gehen mit ihm. Mich hat mal jemand gefragt, wenn es keinen Himmel gäbe, würdest du Jesus dann trotzdem nachfolgen? Diese Frage ist mir zuerst mal unangenehm. Sie rüttelt an einem Glauben, der mir von klein auf vermittelt worden ist. Denn als Kind habe ich gelernt, das Leben ist so eine Art Warteraum. Setz dich hin, benimm dich, fass nichts an, mach keine Fehler. Und wenn du brav genug bist, dann bekommst du irgendwann das eigentliche, das ewige Leben. Hauptsache, du versaust es nicht unterwegs. Aber ganz ehrlich, so ein Glaube macht mich nicht heiliger, er macht mich müde. Wenn ich mich ständig selbst kontrolliere, wenn ich dauernd frage, bin ich gut genug, habe ich zu viel falsch gemacht, bin ich nur eine falsche Entscheidung davon entfernt, alles zu vermasseln, dann setzt mich dieser Glaube ständig unter Druck. Er engt mich ein, statt mich frei zu machen. Und noch etwas passiert. Ich fange an, Jesus zu benutzen, statt ihm wirklich zu folgen. Ich nutze ihn, um Trost zu finden. Ich nutze ihn, um mit Schuldgefühlen klarzukommen. Ich nutze ihn als Versicherung für das Leben nach dem Tod. Hauptsache, am Ende kommt irgendwie alles gut raus. Aber wenn ich ehrlich bin, damit bleibt im Grunde alles beim Alten. Ich bleibe, wie ich bin, nur mit religiöser Absicherung. Auffällig ist, Jesus sagt nie, nutze mich. Er sagt, folge mir nach. Und dann sind wir wieder bei der Frage, wenn es keinen Himmel gäbe, würde ich Jesus dann trotzdem nachfolgen? Einfach so, ohne irgendeinen Vorteil davon zu haben. Mir gefällt die Vorstellung, dass Jesus Schuld vergibt. Dass es im Glauben darum geht, ehrlich zu sein, barmherzig und liebevoll. Aber nicht, damit ich im Jenseits etwas davon habe, sondern im Hier und Jetzt. So lohnt es sich zu leben, auch wenn es keinen Himmel gäbe. Wenn Jesus vom Himmelreich spricht, sagt er nicht, das kommt er später, irgendwann mal. Er sagt, es ist zum Greifen nah, mitten in deinem Alltag. Jesus bietet also keinen Fluchtplan aus diesem irdischen Leben an. Es geht um eine andere Art, dieses Leben zu leben. Und diese Einladung ist an keine Bedingungen geknüpft. Es geht nicht darum, noch stärker zu glauben oder sich besser zu benehmen. Es geht nicht darum, sich erst auf Vordermann zu bringen, um dann auf den Sankt-Nimmerleins-Tag zu warten. Wie bei den Fischern am See geht es um etwas viel Einfacheres. Jesus sagt, komm mit. Vielleicht heißt das heute ganz schlicht, einen kleinen Schritt mehr Vergebung wagen. Mehr Ehrlichkeit, mehr Barmherzigkeit. Genau da, wo ich lebe. Ihr Pfarrer Bernd Becker aus Bielefeld.
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2: Die Nachrichten mit Martin Groß. Guten Morgen. Vor einem Gericht in Bonn geht es ab heute um das Verhalten von Ex-Gesundheitsminister Spahn während der Corona-Pandemie. Eine Textilfirma verlangt mehr als 460 Millionen Euro. Sie ist der Meinung, dass Spahn den Kauf vieler Masken zugesagt habe, das Geschäft aber nicht zustande kam. Das Ministerium mit Sitz in Bonn bestreitet das. Warum das kein Einzelfall ist, erklärt Birte Sönnigsen für WDR aktuell.
3: Das Gesundheitsministerium hat unter dem damaligen Minister Jens Spahn viel zu viel Schutzausrüstung gekauft und das für eine ganze Menge Geld, rund 6 Milliarden Euro. Jens Spahn, der hat damals ein riskantes Verfahren gewählt, um die Masken zu beschaffen. Und das Verfahren, das ist dann aus dem Ruder gelaufen. Die Konsequenz, bis heute laufen Prozesse und Lieferanten, die warten teilweise auf ihr Geld aus unterschiedlichen Gründen. Rund 100 Unternehmen haben geklagt. Da geht es dann eben nochmal um mehr als 2 Milliarden Euro plus Zinsen. Und der Schaden für die Steuerzahler, der könnte noch mal um einige Milliarden Euro größer werden.
2: Die US-Armee hat in der Nacht den Iran angegriffen. Die Luftschläge waren demnach eine Reaktion auf den Absturz eines US-Hubschraubers. Laut Präsident Trump war dieser vom Iran abgeschossen worden. Felix Kükrikol für WDR aktuell.
4: In iranischen Staatsmedien war von Explosionen auf der Insel Keshem in der Straße von Hormuz die Rede. Die islamischen Revolutionsgarden haben bestätigt, dass zwei Wasserreservoirs in Sirik und Bandar-e-Kohistak komplett zerstört worden sind. Jetzt gehe es darum, die Trinkwasserversorgung für die Bevölkerung vor Ort wiederherzustellen. Die iranischen Revolutionsgarden haben eigenen Angaben zufolge US-Stützpunkte in Bahrain, Kuwait und Jordanien angegriffen. Iran beschießt immer wieder US-Militärstützpunkte in den Golfstaaten. Teheran hatte Washington vor Vergeltungsschlägen wegen des Absturzes eines US-Hubschraubers nahe der Straße von Hormuz gewarnt. Die Piloten konnten gerettet werden.
2: In Spanien weiht Papst Leo XIV. Heute den höchsten Kirchturm der Welt ein. Der Turm gehört zur Sagrada Familia in Barcelona und misst 172,5 Meter. Zum Vergleich, die Türme des Kölner Doms sind gut 157 Meter hoch. Julia Macher für WDR aktuell.
5: In einer feierlichen Messe wird Papst Leo XIV. Am Abend den Jesusturm segnen und einweihen. An dem Gottesdienst zum 100. Todestag des Architekten Antoni Gaudí nimmt auch das spanische Königspaar teil. Zuvor besucht der Papst das Benediktinerkloster Montserrat. Das Marienheiligtum gilt als Symbol der kulturellen und religiösen Identität Kataloniens. Montserrat sorgt aber auch in Zusammenhang mit einem Missbrauchsskandal für Schlagzeilen. Opfer hatten deswegen gefordert, den Besuch der Benediktinerabtei abzusagen.
2: Weitere Meldungen im Überblick. Wer heute zum Arzt muss, könnte länger warten müssen oder sogar vor einer geschlossenen Praxis stehen. Deutschlandweit streiken einige Ärzte auch in Nordrhein-Westfalen. Sie protestieren gegen das geplante Beitragsstabilisierungsgesetz. Für Ärzte bedeutet das etwa, dass Zusatzvergütungen für offene Sprechstunden abgeschafft werden sollen. Auf der A4 bei Köln steckt erneut ein LKW in einer Baustelle fest. Die Autobahn ist in Richtung Olpe für einige Stunden gesperrt. Der LKW war auf eine Betonwand aufgefahren. Es ist dort nicht der erste Unfall dieser Art. Am Abend wird die A4 bei Köln in Richtung Olpe bis morgen früh erneut gesperrt, dann wegen Bauarbeiten. Die deutschen Fußballerinnen haben ihr letztes Qualifikationsspiel für die Weltmeisterschaft in Brasilien gewonnen. Sie besiegten Slowenien auswärts mit 2:0. Das deutsche Team war schon vor dem Spiel für die WM qualifiziert. Das Turnier findet im kommenden Jahr statt.
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2: Der Comedian Dieter Nuhr wird heute mit dem Leo-Beck-Preis des Zentralrats der Juden geehrt. Zur Begründung heißt es, Nuhr setze in seinen Programmen einen Kontrapunkt zu antisemitischen Narrativen. Wolfgang Luck, WDR Kultur.
6: Es ist eine Preisvergabe, die spaltet. Der Autor Ahmad Mansur, der die Laudatio hält, lobt Dieter Nuhr. Der widerstehe dem dominanten Zeitgeist. Er stelle sich klar auch gegen linken und muslimischen Antisemitismus. Andere sagen, Nuhr sei vor allem ein rechter Provokateur, der die gesellschaftliche Spaltung verschärft. Der jüdische Ruhrgebietsblogger Chaim Guski zum Beispiel schreibt, Nuhr bekämpfe Antisemitismus nur dort, wo das in sein Weltbild passt. Es sei auch seltsam, jemanden mit einem jüdischen Preis auszuzeichnen, der antisemitische Witze seiner Kabarettkollegin Lisa Eckhardt verteidigt.
2: Das Wetter in Nordrhein-Westfalen. Der Tag beginnt freundlich, aber schon im Laufe des Vormittags nimmt die Bewölkung zu und am Nachmittag ziehen Schauer und auch Gewitter auf. Bei höchstens 14 Grad in Bad Berleburg, 17 Grad in Solingen und 18 Grad in Mönchengladbach. Morgen zeigt sich die Sonne kaum, immer wieder fallen Schauer, auch einzelne Gewitter sind möglich und auch der Freitag wird wechselhaft bei höchstens 20 Grad. Das war WDR aktuell. WDR 5, die Verkehrslage. Die A2 Dortmund Richtung Oberhausen ist zwischen Gelsenkirchen, Buhr und Essen-Gladbeck bis zum Mittag gesperrt, zurzeit 5 Kilometer Stau ab Herten. Die A4 Aachen Richtung Köln ist zwischen Kreuz Köln-West und Köln-Eiffeltor nach einem LKW-Unfall gesperrt. A40 Dortmund Richtung Duisburg zwischen Bochum-Hamme und Dreieck Essen-Ost dauert 10 Minuten länger, 5 Kilometer stockender Verkehr. A59, Dienstlaken Richtung Duisburg, zwischen Duisburg-Fahren und Kreuz Duisburg, dauert eine Viertelstunde länger, 4 Kilometer Stau. Und die A565, Bonn-Meckenheim, ist zwischen Bonn-Beuel und Bonn-Auerberg in beiden Richtungen wegen Brückenschäden gesperrt. Auf den lokalen Umleitungen bilden sich die ersten Staus.
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7: 10. Juni. Mittwoch früh, ich bin Uwe Schulz, schön, dass wir uns hier treffen. Wir haben ja so früh am Morgen nicht nur den Tag im Blick, das kennen Sie von uns. Sie kriegen von uns auch immer wieder kleine Trendanalysen. Und ein Trend, wird sie auch schon erreicht haben, den wir heute mal intensiver angucken wollen. Irgendwo in der Nähe ist doch immer irgendwer, der sich gerade vorbereitet auf einen Marathon oder gerade einen hinter sich hat, oder? In 20 Minuten guckt unser Mann aus der Sportschau auf den Mythos und warum der heute immer noch zieht. Schätzungsweise mehr als 80.000 Aktive in Deutschland. Dieser Marathon-Trend hat übrigens noch mal richtig Schwung bekommen nach der Pandemie. Womit wir beim ersten Thema wären heute früh. Bei der FFP2-Maske. Die war vor 6 Jahren mal das Ding. Ganz gleich, ob es Menschen abgelehnt haben, weil es die Pflicht gab, in vielen Gegenden sie zu tragen, oder weil sie unbedingt eine haben wollte und sie war entweder zu teuer oder gar nicht zu bekommen. Das war der Moment, da der Staat gesagt hat, wir müssen unbedingt welche beschaffen, und der Bund, das Gesundheitsministerium, hat 5,7 Milliarden Masken bestellt und verteilt an die Bevölkerung davon am Ende 2 Milliarden. Allein das, so viel für die Tonne einzukaufen, ist schon ein Milliardending. Das andere geht heute vor Gericht in Bonn. Markus Grill ist einer der Investigativkollegen der ARD, die Fakten ans Licht gebracht haben zu dieser Maskenaffäre. Die hätte das Gesundheitsministerium gerne geheim gehalten, auch Jens Spahn, der damals Minister war. Markus Grill weiß schon lange, worum es gehen würde in diesem Schadensersatzprozess heute vor dem Landgericht in Bonn.
8: Also Jens Spahn hat Anfang März 2020 direkt zum Telefon gegriffen an einem Sonntag und hat gesagt, er reißt jetzt die Beschaffung der Masken an sich. Er ruft direkt Unternehmen an, und nämlich den Chef der Firma Pure Fashions. Da hat er telefoniert mit dem Chef und hat dann nachher noch eine E-Mail geschrieben, und da heißt es wörtlich, Transport klären wir später. Jetzt will ich erstmal rechtlich verbindlich das Zeug, praktischen Rest dann mit meinen Leuten. Danke. Und da sagt der Unternehmer, das war ein Auftrag. Nur später kam es dann gar nicht zu einem Vertrag. Und dann hat der Unternehmer gesagt, er verklagt jetzt das Ministerium auf die Erfüllung des Kaufpreises aus diesem Vertrag.
7: Dann kommt der eigentliche Knackepunkt, nämlich dass nicht nur kurzfristig dieser Auftrag storniert wird, sondern dass dann auch plötzlich jemand anderes mit ins Spiel kommt. Und da beginnt das Ganze politisch doch wieder ein Geschmäckle zu bekommen. Wollen wir noch reden über die Firma Emix, die dann plötzlich als Lieferantin im Boot ist?
8: Die kam dann 2 Tage später ins Spiel. Und das Interessante war, dass diese Firma Pure Fashion die Masken günstiger angeboten hat als Emix. Und dennoch hat die Firma Emix später den Zuschlag für die Masken bekommen, die also teurer waren. Und da ist eben der Verdacht im Raum, dass es eben an den guten Connections der Firma Emix zu Jens Spahn auch lag, dass dann am Ende Emix den Auftrag bekommen hat.
7: Über eine Lobbyistin, die der CSU sehr nahe gestanden hat. Wie geht eigentlich das Bundesgesundheitsministerium heutzutage mit all diesen Forderungen um?
8: Die Tendenz ist zuletzt vor dem Oberlandesgericht so gewesen, dass die Lieferanten Recht bekommen haben. Und wenn sich das durchsetzt, dann können daraus noch Milliardenforderungen für den Bund zwischen 3 und 4 Milliarden Euro auf den Bund zukommen für Maskenlieferungen, die zum Teil nicht erfolgt sind, die nur angekündigt waren, wo man die Masken inzwischen auch weggeworfen oder verbrannt hat. Also Geld, das zum Fenster rausgeworfen wird.
7: Unser Eindruck ist, Jens Spahn, inzwischen Fraktionschef im Bundestag für die größere Regierungsfraktion, hat das in seinem politischen Leben nicht geschadet.
8: Nein, er kam bisher einfach mit der Erklärung durch, dass damals einfach eine besondere Situation war. Es gab einen großen Mangel. Aber wenn man sich die Lage eben genauer anschaut, dann gab es diese wirkliche Knappheit nur für 6 bis 8 Wochen, nämlich in den Monaten März und April 2020. Danach hat sich die Lage deutlich entspannt. Aber Jens Spahn hat eben zu dieser Zeit immer noch Masken nachbestellt in großen Mengen. Der Bundesrechnungshof hat eben gesagt, er hat halt das 20-fache des Bedarfs am Ende gekauft. Und es ist jenseits allen vernünftigen Agieren, auch in einer Pandemiesituation und in einer Knappheitssituation, dass man 20 Mal mehr kauft, als man eigentlich braucht.
7: 287 Millionen Euro, dazu noch 160 Millionen Euro Zinsen. So kommt die Rundung zusammen. Fast 500 Millionen Euro Schadensersatz ist zumindest Verhandlungsgegenstand. Markus Grill ist unser Investigativkollege und wird auch nach diesem Prozess weiter versuchen, die ganze Wahrheit herauszufinden über die sogenannten Maskendeals von Jens Spahn.

0: Auch ein Klassiker, oder? 1981, The Stranglers, Golden Brown. Sie haben sich eine ganze Weile geziert und dann doch gesagt, ja, es hat schon was zu tun mit toxischen Substanzen. Aber wir erzählen auch von einem Mädchen neben diesen toxischen Substanzen. Golden Brown bleibt einfach ein Ohrwurm. Das kriegen Sie wahrscheinlich wieder nicht aus dem Kopf den Rest des Tages. Wir sind das Morgen-Echo und WDR5 begleiten Sie in den Tag und gucken auch schon auf den Abend. Heute Abend werden um 10 viele Kolleginnen und Kollegen vorm Kanzleramt stehen in Berlin und warten auf Statements nach dem Gipfel mit Spitzenkräften der Gewerkschaften und der Unternehmen. Sabine Henkel ist unsere Hauptstadtkorrespondentin. Diese Wochen sind ja beladen mit Erwartungen, dass die Regierung jetzt aber so richtig losreformiert. Dabei sagt Herr Merz schon seit Tagen, den einen großen Wurf wird es in so einer Lage gar nicht geben können. Wollen wir generell einmal gucken, was bis zur Sommerpause jetzt eigentlich noch geschehen soll? Worauf können wir uns einstellen?
1: Ja, ich denke, Bürger und Bürgerinnen können sich auf eine Menge einstellen oder sie dürfen es zumindest, denn es soll ja sowas wie ein Sommer der Reformen geben, das so deute ich das Versprechen. Ja. Und ganz sicher kommen wird die Gesundheitsreform, die wird an diesem Freitag im Bundestag schon eingebracht, da ist man schon relativ weit und es wird dort diskutiert. Die Rentenkommission legt in diesem Monat ihre Vorschläge vor und wenn sich in der Kommission, also alle Mitglieder, einig sind, dann soll da auch schnell ein Haken dran, also zumindest Eckpunkte sollen dann auch noch im Juli beschlossen werden. Ja. Und auch die Pflegereform soll bald ins Kabinett und bald, sagt der Finanzminister, legt er auch seine Steuerreform vor. Soll es so kommen, wenn alles glatt geht, dann ist das ja ein ganz dickes Paket doch noch vor dem Sommer. Aber da muss man schon noch ein Fragezeichen dran machen, denn diskutiert werden wird bei diesen dicken Brocken garantiert noch.
0: Ja. Was mich zur Frage führt, also für heute waren ja schon die Stichwörter kommuniziert, sowas wie die Hausaufgaben, für die kommen werden. Arbeitsmarkt haben wir schon gestreift, Rente haben wir auch gerade gehört schon von dir, Steuern, dann das ewige Thema Bürokratieabbau und ganz groß oben drüber Reformbedarf allgemein. Mein Eindruck ist, in den letzten Monaten ist von allen schon alles dazu gesagt, was soll das also heute Abend noch bringen?
1: Ja, dazu ist vieles von vielen gesagt, aber auch sehr unterschiedliches. Und darum soll es jetzt gehen. Auszuloten, gibt es Gemeinsames, auch mit Gewerkschaften und Arbeitgebern? Gibt es da eine gemeinsame Grundlage? Vor allem zu der Frage, wie die Wirtschaft wieder in Schwung kommen kann und Arbeitsplätze gesichert werden können. Und es geht sicher auch um Mutmanagement. Wenn wir daran denken, dass Friedrich Merz bei den Gewerkschaften ausgebuht wurde vor nicht allzu langer Zeit und Bärbel Baas bei den Arbeitgebern ausgelacht wurde, da gibt's ja einiges auch zu bereinigen und erstmal zu gucken, kommt man da vielleicht auf eine gemeinsame Basis und sind alle bereit oder sehen alle die Notwendigkeit für Reformen und wo kann man sich da auf einen Nenner vielleicht verständigen?
0: Mir gefällt gerade die Doppeldeutigkeit des Begriffs Mut. Also wenn wir in Deutsch lesen, brauchen viele Mut, beherzt zuzugreifen. Und Mut im Sinne von Stimmung haben wir ja gerade jetzt auch schon gestreift. Dann komme ich direkt zu einer Gewerkschafterin. Christiane Benner ist die Chefin der IG Metall und hat vor dem Termin schon gesagt, wir können nicht die Regierungsarbeit übernehmen oder Koalitionsverhandlungen 2.0 führen. Wie meint sie das denn wohl?
1: Also sie meint es im Prinzip so, wie Friedrich Merz es auch selbst gesagt hat. Also es erwartet auch niemand, dass heute Abend etwas beschlossen wird. Denn das geht ja im Prinzip auch gar nicht. Die Sozialpartner können nicht Gesetzesvorhaben mit der Koalition beschließen. Es geht heute Abend darum, ins Gespräch zu kommen. Und Merz hat auch gesagt, die Beschlüsse, die notwendigen, auch für die Reform, die muss die Koalition treffen. Und das wird am 1. Juli das wichtige Treffen sein. Da sind die unter sich. Und da darf man was Konkretes erwarten. Heute Abend sind die Vorzeichen ganz andere. Und da geht es darum, wie ich schon sagte, erstmal Stimmung auszuloten und zu gucken, gibt's da irgendwie gemeinsamen Nenner und können wir die Sozialpartner an irgendeiner Stelle mit ins Boot holen?
0: Nämlich Gewerkschaften und Unternehmensverantwortliche. In knapp 12 Stunden soll's losgehen im Bundeskanzleramt, die Koalitionsspitzen und die Sozialpartner, die Sabine Henkel uns gerade noch mal mit ihren Positionen beschrieben hat. Unsere Hauptstadtkorrespondentin. WDR 5 bringt sie in den Tag, 18 Minuten nach 7. Jetzt gesehen hatten, dass Inga Hinkamp sogar den Groove dieser Musik aufnimmt, dann könnte ich ja fast schon Mut fassen, dass es heute ein freundlicherer Tag wird. Aber mein Eindruck war, ich hatte nicht übertrieben, als ich mein etwas dickeres Jäckchen noch angezogen habe.
1: Also es war schon recht frisch, ist es auch immer noch. Also in der Nacht, da waren die Temperaturen verbreitet einstellig. Inzwischen ist es ja in weiten Teilen Nordrhein-Westfalens schon wieder sehr sonnig. Das heißt, so ganz langsam melden die ersten Stationen auch schon wieder 11 oder 12 Grad. Das geht dann heute Nachmittag hoch auf maximal 19 Grad. Also auch das ist vergleichsweise frisch für einen 10. Juni. Ab heute Mittag ziehen dann von den Niederlanden her auch wieder Schauer und örtlich auch Gewitter rein. Das heißt, wir haben dann lokal, wie auch in den vergangenen Tagen, die Möglichkeit, dass es wieder Starkregen und stürmische Windböen gibt. Und mehr als 12 bis 19 Grad heute nicht. Und auch morgen und Freitag bleibt es dann so leicht wechselhaft.
0: Ich bin ja nicht so verrückt danach, jetzt gleich wieder eine Hitzewelle abzubekommen, wie wir schon eine erlebt haben. Wir werden gleich nochmal drüber reden, wie wir darauf eingestellt sind. Aber so eine Spur von Sommer, so 11 Tage vorher, wäre doch ganz schön.
1: Also wir können mal ein bisschen weiter nach vorne schauen, so über das Wochenende hinaus. Da sehen wir, dass wir auch erstmal tatsächlich noch verhalten in die neue Woche starten. Aber dann, ab Mitte der Woche, da sieht's dann doch, Stand jetzt, muss ich dazu sagen, ne, danach aus, dass wir wieder in den sommerlichen Temperaturbereich kommen, dann so mit 25 bis 28 Grad. Aber das ist tatsächlich weithin und ein, ich sag mal, vorsichtiger erster Trend.
0: Okay, weil nämlich das Ganze abhängt von sehr vielen Variablen und Inga Hinkamp gehört mit zu denen, die sagen, über 5 Tage hinaus wird alles sehr ungewiss. Aber es könnte sein, manche reden schon von 30 Grad und mehr. So.
1: Ich nicht.
0: Genau. Wettermodelle. Inga Hinkamp ist vom Fach. Wir gucken, was das bedeuten könnte, sollte gleich wieder eine Hitzewelle in diesem Monat auf uns warten. Wir haben ja heute früh schon zitiert den Hitzecheck der Umwelthilfe, der erwiesen hat, manche Kommunen sind ziemlich gut vorbereitet, wenn solche Hitze über einer Stadt steht und andere sind nicht so gut dabei. Wuppertal könnte mit seinen Begrünungen schon ein Vorbild sein. Und Euskirchen zum Beispiel hat noch einigen Nachholbedarf. Wie wär's, haben wir uns gedacht, wenn wir uns mal umgucken auf der Welt, wie Klimazonen, in denen Hitzewellen schon Alltag sind, sich damit befassen. International gilt als eines der Vorbilder Singapur.
2: In Singapur gibt es kaum einen Tag, an dem die Temperaturen nicht über 30 Grad steigen. Bei einer Luftfeuchtigkeit von bis zu 80% ist das für viele Menschen schon jetzt schwer auszuhalten. Damit der Inselstaat auch in den nächsten Jahren noch bewohnbar bleibt, unternimmt Singapur eine Menge gegen die Hitze. Helfen sollen begrünte Dächer, Fassaden, Mittelstreifen und grüne Parks. Denn laut Forschern können Pflanzen für einen Temperaturunterschied von bis zu 2 Grad sorgen. Schon jetzt gilt Singapur als eine der grünsten Städte der Welt. Und die Regierung will noch mehr Bäume pflanzen. Eine weitere Hitzeschutzmaßnahme ist ein unterirdisches Kühlsystem, das größte der Welt. Kaltes Wasser wird durch unterirdische Rohre gepumpt und sorgt in Bürohäusern, Einkaufszentren und Hotels für kühlere Temperaturen. Auf stromfressende Klimaanlagen, die wiederum Wärme ausstrahlen, kann dadurch an diesen Orten verzichtet werden. Bei der Stadtplanung achtet Singapur auch darauf, dass Schneisen frei bleiben, durch die frische Luft vom Meer in die Stadt ziehen kann. Derzeit werden in einem Pilotprojekt sogar einige Häuser mit einer speziellen Kühlfarbe bemalt. Sie enthält Zusätze, die die Sonne stärker reflektieren. So speichern die Gebäude nicht zu viel Hitze, die sie später wieder ausstrahlen. Die meisten dieser Maßnahmen stammen von einem Forschungsprojekt namens Cooling Singapore. Hier arbeiten Experten aller Fachrichtungen gemeinsam mit Behörden seit Jahren daran, die Wärmequellen in der Stadt auszumachen und Lösungen dafür zu finden, die sich in Zeiten des Klimawandels möglichst weltweit übertragen lassen.
0: Jennifer Johnson ist unsere Korrespondentin in Singapur und hat uns deren Bewältigungsstrategien in der Klimaanpassung geschildert. Wir kommen drauf, das können Sie auch alles nachklicken in unserem WDR-Digitalangeboten, weil wir nun für verschiedene Kommunen in Nordrhein-Westfalen auch eine Art Hitzeatlas haben. Wir schreiben ja jeden Tag ein Stück weit auch Geschichte und erleben im Moment zum Beispiel wieder Debatten darüber, wie weit wollen wir es denn noch treiben mit Diversity und Identität und Minderheiten und deren Rechten. Vielleicht hilft es manchmal in der Geschichte zurückzugucken, woher wir eigentlich kommen. Hätten Sie gedacht, ja, Sie haben es wahrscheinlich miterlebt, dass vor 25 Jahren dieser Satz hier Riesenaufsehen erregen würde?
3: Liebe Genossinnen und Genossen, ich sag's euch auch und wer es noch nicht gewusst hat, ich bin schwul und das ist auch gut so, liebe Genossinnen und Genossen.
0: Ja, und es war eine Zeit, als Klaus Wowereit noch nicht genau wusste, wie das ankommen würde, denn er wollte Bürgermeister werden für Berlin als Kandidat der SPD. Und seine engsten Berater haben gesagt, mach das mal lieber nicht zum Thema. So war die Atmosphäre damals.
2: Und damals heute? War es ein Tabubruch. Der erste Spitzenpolitiker in Deutschland, der offen und selbstbewusst zu seiner Homosexualität stand. Viele queere Menschen erinnern sich an das Medienspektakel. Auch Christoph Nilles. Heute ist er Gründungsmitglied des Vereins Vielfalt mit Herz im Kreis Heinsberg und organisiert seit Jahren den Christopher Street Day in der Region. Am Wochenende fand er erstmals mit einem richtigen Demozug und knapp 2000 Akteuren und Zuschauern statt. Für den ländlichen Raum viel, sagt er.
4: Viele verlassen halt auch den ländlichen Raum, weil sie denken, dass sie ihr Leben, so wie sie es leben wollen, hier nicht leben können, weil ihnen da auch Vorbilder fehlen.
2: Vereinsamung und Depressionen seien ein Problem. Die Suizidraten bei queeren Jugendlichen deutlich höher. Fast jeder fünfte queere Jugendliche wurde schon bedroht oder körperlich angegriffen. Die NRW-Landesregierung hat im vergangenen Jahr erstmals eine große Studie zur Lebenssituation queerer Menschen veröffentlicht. Queer durch NRW. Über 90% der Befragten leben ihre Identität heute offen. Aber jeder Zweite hat in den vergangenen 5 Jahren Diskriminierung erlebt. Über 70% der schwulen Männer vermeiden es, in der Öffentlichkeit Händchen zu halten.
4: Also ich weiß nicht, wer in einer heterosexuellen Beziehung darüber nachdenkt, ob er jetzt gerade in dieser Straße, in dieser Umgebung seine Partner, seine Partnerin an die Hand nehmen möchte oder ob er dann einen Kuss geben möchte. Also solche Fragen müssen sich queere Menschen stellen.
2: Was auf der Straße passiert, setzt sich im Netz fort. Oft noch brutaler. Das zeigt ein Instagram-Beitrag zum CSD im Kreis Heinsberg.
4: Also wir haben den Beitrag von der Demo, der hat über 1000 Kommentare, wovon denen sehr, sehr, sehr viele in eine beleidigende Richtung gehen. Also bis hin, man sollte uns an die Wand stellen oder solche Dinge.
2: Die Bedrohung bleibt nicht nur virtuell. Auch beim CSD im Kreis Heinsberg waren in den vergangenen Jahren vereinzelt Menschen aus dem rechten politischen Spektrum vor Ort. Die Polizei konnte aber schnell deeskalieren.
4: Aber auch in NRW ist es schon so vorgekommen, dass CSDs gerade aus dem rechten Raum massiv bedroht wurden. In diesem Jahr Euskirchen, im letzten Jahr Mönchengladbach, in Gelsenkirchen musste sogar wegen so einer Bedrohungslage der ganze CSD abgesagt werden.
2: 81% der queeren Menschen in NRW befürchten, dass sich ihre Lage künftig noch verschlechtern wird. Nilles fordert deshalb mehr als nur gesellschaftliche Akzeptanz. Insbesondere, da rechte Parteien gerade einen Aufschwung erleben.
4: Sie werden im Moment wieder lauter. Und je lauter diese Stimmen werden, umso mehr trauen sich auch Menschen, tatsächlich dann Hass und Gewalt uns gegenüberzubringen.
0: Und das hat der Julia Küppers erzählt. Und natürlich kommt bei solchen Betrachtungen auch immer wieder vor, der Konflikt mit religiös-fundamentalistischen Kreisen, die sich bis heute auch noch schwer tun mit verschiedenen sexuellen Orientierungen und Identitäten. 4 Minuten vor 7:30. Wir gucken heute mal nicht auf das Kurzfristige, sondern in diesem Moment auf etwas, was sich schon seit ein paar Jahren andeutet. Es gibt einen Trend, auch in Deutschland, zum Langstreckenlauf. Also nicht das Joggen, das wir sogar schon von Oma und Opa kennen. Marathon ist das große Ziel für viele Menschen. Wir haben schon einige Riesenveranstaltungen hinter uns im Frühjahr. Tokio, Boston, London, Herbst dann der andere Peak. Da wird Berlin unter anderem wieder mit dabei sein. Chicago sagen auch viele als das Traumziel. New York City. Es zieht wahnsinnig viele Leute an. In Deutschland kann man das gar nicht so genau beziffern. Wahrscheinlich mehr als 75.000, die Marathon laufen. An die 160 Wettbewerben. Sie wissen natürlich alles über diesen besonderen Lauf, warum er 26 Meilen und 385 Yards lang ist zum Beispiel. Aber zur Sicherheit sagt Marc Eschweiler noch ein bisschen was dazu.
5: Die Legende vom Marathon geht zurück ins Jahr 490 vor Christus. Im antiken Griechenland war demnach der Bote Pheidippides von Marathon nach Athen gerannt, um den Sieg über die Perser zu verkünden. Danach soll er vor Erschöpfung gestorben sein. Bei den ersten modernen Olympischen Spielen 1896 in Athen wurde der Marathon als neuer Wettkampf in der Disziplin Leichtathletik eingeführt. Den Sieg holte sich der Grieche Spyridon Louis, der dadurch zu einem Nationalhelden wurde. Die Distanz betrug damals rund 40 Kilometer. Die Marathondistanz, die bis heute als weltweiter Standard gilt, beträgt 42,195 Kilometer. Der Grund dafür war die britische Königsfamilie. Die wollte nämlich, dass der Marathon bei den Olympischen Spielen 1908 in London vor ihrem Schloss Windsor startet. Und die Strecke musste deshalb bis zur königlichen Loge verlängert werden. Bis in die 80er Jahre war der Marathon ein exklusiver Extremsport. Mittlerweile ist er zu einem Fitnesstrend geworden. Viele Städte wie New York, Berlin oder Düsseldorf machen den Marathon zu einem Volksfest und einem Event, in dem Hobbyläufer zusammen mit der Weltelite auf die Strecke gehen. Begleitet von Musik und lautstarker Anfeuerung von tausenden Menschen entlang der Strecke. In Düsseldorf gab es beim Stadtmarathon zuletzt auch Läufe für Kinder. Erst im April ist auch ein neuer Weltrekord aufgestellt worden. Der Kenianer Sebastian Save lief in London einen Marathon als erster Sportler unter 2 Stunden und war damit fast 1 Stunde schneller als die ersten Marathonläufer vor mehr als 100 Jahren.
6: Was ja schon wieder einige Fragen aufwirft. In 20 Minuten sagt uns der Sportmediziner Ingo Frohböse, warum er selbst auch sehr gerne Langstrecke läuft, mit Ende 60, aber den Marathon trotzdem nicht empfiehlt. Hören Sie alles hier im WDR5-Morgen-Echo.
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13: Die Nachrichten mit Martin Groß. Guten Morgen. In der nordirischen Hauptstadt Belfast ist es bei Protesten gegen Zuwanderung zu Ausschreitungen gekommen. Hintergrund ist ein Messerangriff, für den ein Sudanese verantwortlich gemacht wird. Ein Mann wurde dabei schwer verletzt. Daniel Frevel ist für WDR aktuell in Belfast.
14: Wir waren am Abend am Tatort, haben mit Nachbarn dort geredet. Eine Frau sagte mir, das Opfer sei einer ihrer besten Freunde gewesen. Und man konnte wirklich spüren, wie geschockt hier alle waren in der Nachbarschaft von diesem Ereignis. Der Angriff wurde zudem gefilmt und dieses Video hat sich wohl rasend schnell verbreitet. Verschiedene Leute, mit denen ich in Belfast geredet habe, haben mir gesagt, dass sie das Video innerhalb weniger Minuten nach der Tat schon zugesendet bekommen hätten. Und dann kam hinzu, dass rechte bis rechtsextreme Kräfte, wie der Ex-Hooligan Tommy Robinson, einer der lautesten rechtsextremen Stimmen in Großbritannien, das Video dann teilten und aufriefen zu Protesten im ganzen Land.
13: Am Landgericht Köln geht es heute um systematischen Betrug auf Kosten von Senioren. Angeklagt sind 2 Männer, die mehrmals den sogenannten Enkeltrick angewendet haben sollen. Sie gehören der Leverkusener Großfamilie Gohmann an, die regelmäßig Gerichte in der Region beschäftigt. Markus Schmitz, WDR Köln.
15: Die Staatsanwaltschaft fordert für die beiden Brüder jeweils 12 Jahre Gefängnis. Die 23- und 26-Jährigen sollen alte Menschen um viel Geld und Wertgegenstände gebracht haben. Komplizen hatten die Senioren angerufen und sie mit Schocknachrichten schwer verunsichert. In einem Fall soll der Enkel einen tödlichen Verkehrsunfall verursacht haben. Um der Haft zu entgehen, sollte in bar eine große Summe gezahlt werden. Viele Ältere fielen auf diese und andere Betrugsversionen rein.
13: Eine Wohngemeinschaft in Frankfurt ist erfolgreich gegen ein Thema vorgegangen, das auch Mieter in Nordrhein-Westfalen betrifft. Und zwar, dass die Wohnung viel teurer ist als erlaubt. Nun könnte die WG in Frankfurt fast 27.000 Euro zurückbekommen. Sebastian Riechel, WDR aktuell.
16: Die Studierenden, die in der WG wohnen, hatten die Vermutung, dass sie zu viel bezahlen. Deshalb haben sie sich bei der Stadt Frankfurt gemeldet und die hat das dann mit den Gesetzen gecheckt. Am Ende kam raus, die WG hat viel mehr gezahlt, als die Durchschnittsmiete in Frankfurt ist, teilweise mehr als das Doppelte und das auch mehrere Jahre lang. Die Stadt hat die Vermieter aufgefordert, einen Teil wieder zurückzuzahlen, fast 27.000 Euro. Frankfurt ruft alle dazu auf, sich zu melden, wenn sie auch glauben, dass sie zu viel zahlen. Online gibt es dafür einen Mietspiegelrechner, den zum Beispiel auch andere Städte haben, wie Gelsenkirchen und Duisburg.
13: Weitere Meldungen im Überblick. Im Kanzleramt in Berlin steht am Abend ein Spitzentreffen der Koalition mit Gewerkschaften und Arbeitgebern auf dem Programm. Es geht um Ideen und einen Austausch über anstehende Reformen, etwa der Rente, und auch um die Frage, wie die Wirtschaft angekurbelt werden kann. Bundeskanzler Merz hat die Beteiligten vorab gebeten, eigene Vorschläge einzubringen. Die milliardenschweren Geschäfte mit Schutzmasken aus der Corona-Zeit sind ab heute Thema vor einem Gericht in Bonn. Eine Hamburger Textilfirma fordert fast 500 Millionen Euro vom Bundesgesundheitsministerium, das seinen Sitz in Bonn hat. Hintergrund ist ein gescheiterter Maskendeal zur Zeit des damaligen Gesundheitsministers Spahn. Mit einem Urteil wird erst in einigen Wochen gerechnet. Die französische Großstadt Clermont-Ferrand verhängt während der Fußball-WM eine Ausgangssperre für unter 16-Jährige. Sie dürfen zwischen 23 und 7 Uhr nicht ohne Erwachsene nach draußen. Hintergrund ist, dass es in Clermont-Ferrand nach dem Champions-League-Sieg von Paris Saint-Germain Krawalle von jungen Menschen gegeben hatte.
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13: Ein Musical über die Widerstandsgruppe Weiße Rose tourt ab heute durch Nordrhein-Westfalen. Die Gruppe widersetzte sich während des Zweiten Weltkriegs dem Nationalsozialismus in Deutschland. Simone Schlosser, WDR Kultur.
17: Sie waren eine Gruppe junger Menschen, die Geschwister Hans und Sophie Scholl und ihre Freunde. Anfangs noch selbst Teil der Hitlerjugend, dann aktiv im Widerstand. Sie haben Flugblätter gedruckt und diese in München verteilt. Später wurden die Mitglieder der Gruppe für ihre Taten hingerichtet. Das Musical erzählt die Geschichte der Weißen Rose. Die Verantwortlichen sagen dazu, in einer Zeit, in der rechtes Gedankengut wieder mehr Gehör finde, sei es umso wichtiger, sich mit dem Nationalsozialismus auseinanderzusetzen. Dazu wollen sie mit ihrem Stück beitragen. In NRW ist das Musical in Düsseldorf und Köln zu sehen, auch in speziellen Vorstellungen für Schülerinnen und Schüler.
13: Das Wetter in Nordrhein-Westfalen. Der Tag beginnt freundlich, aber schon im Laufe des Vormittags nimmt die Bewölkung zu und am Nachmittag ziehen Schauer und auch Gewitter auf. Bei höchstens 16 Grad in Meinerzhagen, 17 Grad in Xanten und 18 Grad in Paderborn. Morgen zeigt sich die Sonne kaum, immer wieder fallen Schauer, auch einzelne Gewitter sind möglich. Und auch der Freitag wird wechselhaft bei höchstens 20 Grad. Das war WDR aktuell. WDR 5 die Verkehrslage. Die A2 Dortmund Richtung Oberhausen ist zwischen Gelsenkirchen-Buhr und Essen-Gladbeck bis zum Mittag gesperrt. 6 Kilometer Stau ab dem Kreuz Recklinghausen. Die A4 Aachen Richtung Köln ist zwischen Kreuz Köln-West und Köln-Eiffeltor nach einem LKW-Unfall gesperrt. Zurzeit 3 Kilometer Stau. A42 Dortmund Richtung Kamp-Lindfort. Zwischen Herne-Börnig und Herne-Krange dauert es 20 Minuten länger. 4 Kilometer Stau. A59, Dienstlaken Richtung Duisburg, zwischen Duisburg-Walsum und Kreuz Duisburg dauert es eine halbe Stunde länger, 6 Kilometer Stau nach einem Unfall. Und die A565 Bonn-Neckenheim ist zwischen Bonn-Beuel und Bonn-Auerberg in beiden Richtungen wegen Brückenschäden gesperrt. Die lokalen Umleitungen sind überlastet, über die Kennedy-Brücke dauert es etwa eine halbe Stunde länger.
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0: 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Schön, dass wir uns hier treffen. Zur Leitfrage, wie an jedem Morgen, was bringt wohl der Tag oder was bringt auch die Woche? Na, zum Beispiel ab 7 Uhr heute Abend im Kanzleramt das Treffen der Koalitionsspitzen mit Gewerkschaften und Unternehmen. Martin hat es gerade schon erwähnt in den Nachrichten. Wir checken die Agenda, denn rauskommen sollen ja Reformen für ganz Deutschland. Kurzer Blick auf die Tagesordnung, 10 vor 8 hier. Morgen kommen die wichtigsten Ansagen, was nun eigentlich werden soll aus dem Plan, Europa unabhängiger zu machen von Amerika, in der NATO, in der Luft vor allem. Da sind wir jetzt kurz nach dem Dämpfer in der europäischen Politik. Gescheitert ist ausgerechnet ein Projekt von Frankreich und Spanien und Deutschland, gemeinsam den Kampfjet der Zukunft zu bauen, vernetzt mit Drohnenschwärmen, FCAS, das Future Combat Air System, Nachfolger für den Eurofighter. Ab 2040.
18: Es geht letztendlich um eine Lösung, um aus der amerikanischen Abhängigkeit wieder rauszukommen. Dafür war das FCAS eigentlich gedacht.
0: Sagt der Fachmann in der Sicherheitspolitik, Christian Mölling. Es hat also schon mal nicht geklappt. Thomas Röwekamp gehört zur CDU im Bundestag, ist Vorsitzender des Verteidigungsausschusses und jetzt am Telefon. Guten Morgen.
19: Guten Morgen, Herr Scholz.
0: Wir hören aus Frankreich vereinzelt, die Deutschen haben es drauf angelegt, dass nichts wird.
19: Das ist nicht wahr. Wir haben bis zum Schluss auch immer wieder von politischer Seite versucht, Einfluss zu nehmen auf die beiden beteiligten Unternehmen, auf das französische Unternehmen Dassault und das europäische Unternehmen, um sicherzustellen, dass dieses Projekt, in das wir schon viel Zeit und viel Geld investiert haben, auch tatsächlich Wirklichkeit wird. Am Ende ist es an den beiden beteiligten Industrieunternehmen gescheitert.
0: Die Frage war seit gestern, warum hat der Bundeskanzler nicht versucht zu vermitteln, sondern eher den Eindruck erweckt, ihm wäre es jetzt auch nicht so schmerzlich, wenn es nicht klappen würde. Zum Beispiel mit einer recht frühen Ansage, wir können jetzt nicht auf alle französischen Bedürfnisse Rücksicht nehmen. Zum Beispiel, dass dieses Flugzeug dann auch flugzeugträgertauglich sein müsste.
19: Der Bundeskanzler hat in den letzten Wochen und Monaten sehr intensiv versucht, das Projekt zu befördern und auch viele Gespräche mit dem französischen Staatspräsidenten darüber geführt und immer wieder zugelassen, dass noch eine weitere Prüfschleife gedreht wird und immer wieder ein neuer Versuch noch unternommen wird, die Industrieunternehmen zusammenzuführen. Das ist am Ende gescheitert und deswegen ist es jetzt auch richtig, nicht weiter auf Zeit zu setzen, weil es geht nicht um irgendeine militärische Fähigkeit, sondern es geht um eine notwendige Fähigkeit, die wir in der NATO zwingend brauchen, um unser Land gegen die gegenwärtige Bedrohung Russlands auch definitiv verteidigen zu können. Mhm.
0: Darauf müssen wir gleich nochmal zu sprechen kommen, was das nun heißt für die Verteidigungsfähigkeit, von der ja nun seit der Zeitenwende so viele sprechen. Nur einmal noch, um zu verstehen, woran es nun wirklich gescheitert sein könnte. Wir hören, und das ist ja nun nicht alles offiziell, aber so soll es zumindest von französischer Seite angestrebt gewesen sein. Von Dassault Aviation war die Rede davon, wir haben viel Erfahrung mit Jetbau. Wir haben auch schon ein sehr erfolgreiches Modell am Markt. Ihr Deutschen kennt euch super aus mit Elektronik, mit Sensorik. Lasst uns doch aufteilen. Wir kümmern uns vor allem um diesen Hardware, den fliegerischen Teil. Ihr kümmert euch vor allem um das Vernetzen mit den Drohnen. Dann ist allen geholfen. Dazu soll es nicht gekommen sein, unter anderem auch, weil aus Deutschland, auch aus Arbeitnehmervertretung, der Druck hieß, das können wir uns nicht wegnehmen lassen, diesen Job.
19: Es ging am Ende um die Frage natürlich auch von technologischer Führerschaft und Frankreich und das französische Unternehmen Dassault hat die Technologieführerschaft für das gesamte Projekt für sich beansprucht und wollte Deutschland und die Beteiligung Deutschlands und Spaniens nur als sogenannte nachrangige Unterauftragnehmer, kann man sagen, verstehen. Und das ist eine Rollenverteilung, mit der können wir mit den sehr spezifischen Anforderungen, die auch wir an ein solches Beschaffungsprojekt haben, nicht leben. Und das gilt unabhängig von der Frage, dass man am Ende natürlich sich auch auf eine Spezifikation für ein gemeinsames Flugzeug verständigen muss. Wir haben unterschiedliche Anforderungen an diese Flugzeuge gehabt. Das war aber am Ende nicht die Hürde. Die Hürde war, dass Frankreich nicht zulassen wollte, seine Technologie nicht mit Deutschland teilen wollte und die Führerschaft in diesem Industrieprojekt übernehmen wollte. Das kommt noch aus einer Zeit vor der Vollinvasion Russlands in der Ukraine. Das Projekt ist 2017 gestartet, damals auch eher auch als industriepolitisches Projekt gedacht. Jetzt geht es um Zeit und Verteidigungsfähigkeit. Und deswegen ist es gut, dass wir Klarheit haben und jetzt neue Entscheidungen treffen können.
0: Sie müssen ja nach vorne schauen, aber so oft haben wir gehört, die Zeit tickt runter. Wenn Wladimir Putin noch etwas riskieren wollte im Konflikt, gerade mit Westeuropa, dann möglicherweise, bevor überhaupt so ein Projekt in Serie

0: die uns diese militärische Fähigkeit der vernetzten Luftkriegsführung auch ermöglicht, weil die ist wichtig, um einen möglichen Angriffskrieg Russlands definitiv abschrecken zu können.
1: Sollen wir uns den Termin morgen merken, wo möglicherweise Airbus schon eine neue Idee präsentieren will, wie ein Projekt gedeihen könnte?
0: Ich denke, es geht darum, dass wir jetzt in Europa insgesamt gemeinsam schauen, wer welche Fähigkeiten hat. Es war ja kein Alleinstellungsmerkmal, dieses Projekt. Es gibt ein Projekt, das Großbritannien mit anderen Partnern zusammen betreibt. Es gibt Fähigkeiten, die in Schweden vorhanden sind, insbesondere was das Kampfflugzeug betrifft. Wir reden ja nicht über ein Flugzeug, das jetzt schon fertig ist, sondern wir reden über ein Entwicklungsprojekt, also die nächste Generation Kampfflugzeug. Und da gibt es auch in Europa schon an anderen Standorten vielversprechende Ansätze. Und jetzt geht es darum zu gucken, wie können wir möglichst schnell diese Fähigkeit auch in die NATO einbringen und wie kann Deutschland möglichst schnell dazu einen Beitrag leisten.
1: Okay, also auf den Termin morgen wollten Sie sich jetzt nicht fixieren?
0: Nein, ich glaube, es ist auch noch zu früh, jetzt zu sagen, es gibt schon eine Ersatzlösung. Es gibt viele Fähigkeiten. Es wird nicht an der Technologie, es wird nicht an der Industrie, es wird nicht am Geld scheitern. Es geht jetzt darum, schnell eine Lösung zu finden. Aber die Voraussetzung, diese Lösung zu finden, die haben wir unabhängig davon, dass Frankreich jetzt nicht mehr Partner in einem Projekt ist.
1: Danke fürs Interview mit WDR 5.
0: Ich danke Ihnen.
1: Thomas Röwekamp gehört zur CDU im Bundestag und ist Vorsitzender des Verteidigungsausschusses. Übrigens haben wir eine komplette Medienschau dazu auf Abruf mit sehr verschiedenen Kommentaren über FKs.

0: Schon wieder ein Projekt, das viel exotischer klingt, als es ist. Das sind einfach österreichische, deutsche und italienische Freunde, die sich zur Krucci-Gang zusammengetan haben. Vielleicht aber auch Krucci. Filosofo hieß die Single, die Sie gehört haben, WDR 5 Morgen Echo zum Start in den Mittwoch. 14 Minuten vor 8. Wir gucken Richtung Mond, denn seit ein paar Jahren erkennen wir ja in den größeren Raumfahrtnationen plötzlich wieder frische Ambitionen, da bemannte Missionen hinzuschicken. Und Artemis 3 und 4 sind die Umsetzungsversuche der NASA. Wir kommen heute drauf zu sprechen, weil David Beck in unserer Wissenschaftsredaktion den Termin gestern intensiv erwartet hat, dass endlich klar wird, wer als Besatzung Artemis 3 mitverantworten wird. Warum war denn das so wichtig?
1: Also bei dieser Mission geht es darum, in der Erdumlaufbahn zu testen, die Raumschiffe, die dann später mal zum Mond fliegen werden und da landen sollen. Und deswegen ist es einfach interessant zu wissen, wer macht das, was sind das für Leute? Und vor allem haben sich dann auch vor dem Termin schon immer mehr die Hinweise verdichtet, dass

0: auch jemand aus Europa dabei sein könnte. Und so war es dann auch. Luca Parmitano, der ESA-Astronaut aus Italien, wird bei Artemis 3 mitfliegen.
1: Das sind aber dann Leute, die noch nicht auf dem Mond landen werden.
0: Nein, es geht um, wie gesagt, um Tests in der Erdumlaufbahn. Also sie fliegen gar nicht mal zum Mond. Das ist alles dieses Jahr ein bisschen durcheinander geworfen worden, der Plan von Artemis, weil sich Dinge verzögern. So ist es meistens in der Raumfahrt. Und dann hat sich auch der Plan mit der ESA ein bisschen verändert, weil eigentlich sollte Artemis 3 schon landen auf dem Mond. Mhm. Und eigentlich sollte da auch ein Deutscher mitfliegen, Alexander Gerst oder Matthias Maurer. Und diese Ankündigung von gestern hat alles jetzt ein bisschen durcheinander geworfen auch.
1: Ja, und
0: nochmal.
1: Ja, und dann soll Artemis 4 halt auf dem Mond landen, aber ob das klappt, 2028 ist auch noch nicht so ganz sicher. Die NASA hat zumindest schon mal 2 Mondlandefähren bestellt. Da wissen wir jetzt auch schon mehr.
0: Ja, also die sind von SpaceX und von Blue Origin, von privaten Unternehmen. Da geht bei so einer Doppelbestellung geht es darum, dass wenn es mit einer nicht funktioniert, dass es dann hoffentlich mit der anderen funktioniert. Da ist jetzt allerdings so ein bisschen das Problem, dass es mit beiden nicht so richtig funktioniert. Also beide verzögern sich. Das könnte auch gut der Grund sein, warum diese Artemis 3 jetzt verändert wurde, um diese Tests durchzuführen, um eben ein bisschen Druck auszuüben auf die Unternehmen, dass die fertig werden bis nächstes Jahr, bis Artemis 3 dann fliegen soll, damit die mal getestet werden können, damit man hoffentlich in 2 Jahren dann 2028 mit Artemis 4 landen kann. Allerdings glaube ich nicht, dass dieser Zeitplan einzuhalten ist.
1: Ja. Was ein bisschen was vom Nimbus nimmt, dieser privaten Raumfahrtunternehmen. Bislang sah es ja immer so aus, als könnten die anfassen, was sie wollten. Es würde ihnen immer gelingen. Wir waren gerade schon gedanklich bei der Europäischen Raumfahrtagentur ESA. Zwischendurch sah es so aus, als würde auch da transatlantisch nicht alles rumlaufen. Beispiel, ein großer Teil des europäischen Beitrags zu dieser Gateway-Station in einer Umlaufbahn um den Mond ist dann doch plötzlich wieder abgesägt worden. Was bedeutet das?
0: Das ist auch noch nicht so ganz klar. Da gibt es schon Gespräche, ob man das, was schon gebaut wurde, was in Europa schon gebaut wurde, für die Gateway-Station irgendwie anders nutzen kann. Für eine Mondbasis vielleicht auf der Oberfläche. Muss man mal schauen. Alles auch nicht so einfach. Europa zieht sich da auf jeden Fall nicht zurück. Sie wollen mit der NASA zusammen zum Mond. Vielleicht, das ist meine Hoffnung, sieht man bei der NASA jetzt auch so ein bisschen die Möglichkeit, auch selber bemannte Fähren zu bauen, dass man auch selber vielleicht mal, zumindest in der Erdumlaufbahn, vielleicht auch mal zum Mond fliegen könnte und nicht auf andere angewiesen ist.
1: Ja, ich bin verblüfft, aber ich kenne mich auch nicht so gut aus wie David Becker als Wissenschaftsredakteur. Wie schwierig es auch Jahrzehnte nach der ersten Mondlandung ist, offensichtlich so eine Mission zu wiederholen. Danke, dass wir jetzt eine Einordnung dazu haben. Artemis ist die Mission und wann sie wirklich klappt, kann noch niemand sagen. Zehn Minuten vor 8. Das Morgenecho ist jeden Werktag für Sie da, um Sie auf den Tag einzustimmen und mit den wichtigsten Infos zu versehen. Und dazu gehört, dass wir seit Wochen auf allen Kanälen hören, dieser Sommer wird nun aber wirklich der mit den großen Reformen aus der Bundespolitik. Anfang Juli, 1. Juli, will sich die Koalition sortieren. Vorher laufen viele Gespräche mit Fachleuten. Heute Abend zum Beispiel, 7 Uhr soll es losgehen in Berlin, mit denen die Wirtschaft vertreten, Unternehmen und Gewerkschaften. Chris Berdo ist unser Korrespondent und weiß schon grob, was auf der Tagesordnung steht.
2: Ja, Regierungssprecher Stefan Cornelius hat im Vorfeld 4 Themenfelder skizziert, um die es gehen soll. Um mögliche Änderungen beim Arbeitsrecht, Stichwort flexiblere Arbeitszeiten. Die geplanten Sozialreformen sollen eine Rolle spielen. Hier könnte es unter anderem um Änderungen bei der Rente und um Betriebsrenten gehen. Auch auf der Agenda der Abbau von Bürokratie und mögliche Anpassungen im Steuersystem. All diese Themen will die Bundesregierung angehen und bei dem Treffen erfahren, welche Punkte sind Arbeitgebern und Gewerkschaften besonders wichtig? Wo werden rote Linien gezogen? Und besonders wertvoll wäre es für die Regierung, so etwas wie eine grundsätzliche Unterstützung von beiden Seiten zu bekommen. Unionsfraktionschef Jens Spahn hat alle Teilnehmer dazu aufgerufen, kompromissbereit zu sein. Er drückt es so aus, das Sofa der Maximalposition ist bequem, aber einsam. Aus seiner Sicht sind bessere Entscheidungen möglich, wenn alle sie mittragen.
1: Ja, womit wir bei einer der schwierigsten Fragen wären. Wie hoch ist die Wahrscheinlichkeit, dass heute Abend gegen 10 die Tür aufgeht am Kanzleramt und sie kommen alle raus und sagen, Leute, wir haben eine gemeinsame Linie?
2: Realistisch betrachtet nicht sehr groß, denn wenn es an die Details geht, dann bekommen wir es sehr schnell mit Fragen zu tun, die sehr umstritten sind. Zum Beispiel die flexibleren Arbeitszeiten, also von einer Tages- hin zu einer maximalen Wochenarbeitszeit. Die Arbeitgeber hätten das gern. Aus Sicht der Gewerkschaften gibt es da nichts zu reden. Eine mögliche längere Lebensarbeitszeit, auch ein absolutes Streitthema. Diese Liste könnte man noch lange fortsetzen. Insofern werden die Erwartungen an das Treffen auch eher gedämpft. SPD-Fraktionschef Matthias Mirsch hofft trotzdem auf den guten Willen der Beteiligten. Deutschland, so sagt er, war immer gut, wenn Politik, Arbeitgeber und Gewerkschaften in schwierigen Zeiten zusammengestanden haben. Konkrete Entscheidungen über die Reformen sollen ohnehin erst später fallen, bei einem Koalitionsausschuss am 1. Juli.
1: Und dann wird Chris Berdow spätestens hoffen, Spruchreiferes zu bekommen, auch was die Zukunft der deutschen Wirtschaft angeht. Heute Abend Thema in der Spitzenrunde im Kanzleramt. 7:07. Da erwarten wir also gegen 22 Uhr verbindlichere Ansagen. Um 12 heute Mittag starten ganz andere Ansagen am Landgericht Bonn. Die unendliche Geschichte geht weiter der sogenannten Maskendeals in der Hochzeit von Corona. Zu verhandeln ist die Frage, ob der Staat noch mehr Schadensersatz zahlen muss. Diesmal geht es um knapp 500 Millionen Euro. Diesmal ein Textilhändler aus Hamburg, Pure Fashion, der uns zwingt, nochmal eine Zeitreise anzutreten.
3: 6 Jahre später erinnert der Prozess an die Hochphase der Corona-Pandemie und der verzweifelten weltweiten Suche nach Lieferanten, die in der Lage sind, riesige Mengen an Masken zu besorgen. Die Klägerin, eine Firma aus Hamburg, soll nach eigenen Angaben vom damaligen Bundesgesundheitsminister Jens Spahn persönlich beauftragt worden sein. Stefan Schulz, Sprecher des Bonner Landgerichts, erklärt den Hintergrund.
4: Dieser Kaufvertrag soll im Zuge der Corona-Pandemie geschlossen worden sein und die Lieferung von 344 Millionen medizinischen Schutzmasken und 40.000 medizinischen Handschuhen zum Gegenstand gehabt haben. Die Vertragsschluss, der soll unmittelbar zwischen den Parteien ausgehandelt worden sein und es soll sich gerade nicht um ein sogenanntes Open-House-Verfahren gehandelt haben.
3: Am Ende stand jedenfalls eine Rechnung von 287 Millionen Euro, die sich durch Verzugszinsen mittlerweile auf mehr als 430 Millionen Euro erhöht hat. Das Bundesgesundheitsministerium bestreitet, dass es überhaupt zu einem Vertragsabschluss gekommen ist, sagt das Landgericht Bonn. Der bekannte Frankfurter Anwalt Dennis Geisler vertritt die Hamburger Firma. Deren Chef habe im März 2020 urplötzlich einen Anruf erhalten.
5: Am Morgen des 8. März meldete sich dann plötzlich der Bundesminister auf dem Mobiltelefon des Geschäftsführers der Klägerin mit den Worten, hier ist Jens Spahn, ich benötige bitte Ihre Hilfe. Daraufhin hat die Klägerin eine Liste mit einem Angebot übermittelt und daraufhin teilte der Bundesminister mit, dass er das jetzt gerne verbindlich machen würde. Und nur den praktischen Rest sollten seine Leute übernehmen.
3: Später soll davon plötzlich keine Rede mehr gewesen sein, sagt Anwalt Geisler. Mittlerweile weiß man, dass statt der Hamburger Firma das neu gegründete Unternehmen Emix aus der Schweiz mit der Beschaffung von vielen Millionen Masken beauftragt wurde. Für Emix, so berichteten viele Medien, soll sich die Lobbyistin Andrea Tantler stark gemacht haben, die Kontakte in die CSU gehabt haben soll. Ob das im Verfahren eine Rolle spielen wird, ist noch unklar.
1: Jochen Hilgers wird uns weiter durch diesen Prozess begleiten. Dieser Tage macht noch ein anderes Thema viele Schlagzeilen. Eine Influencerin mit viel Content zu ihrem Versuch, jeden Tag einen Marathon zu laufen, läuft schon seit einem Jahr. 495 sollen es am Ende werden. Dann will sie jede Stadt Deutschlands gestreift haben. Und dann begegne ich immer wieder dem Schlagwort, ja, wir erleben gerade einen riesen Marathon-Trend, einen Langlauf-Trend. Ich habe den Sportmediziner Ingo Frohböse gefragt, ob er das auch so sieht.
6: Also ich denke, ja, wir haben einen Laufboom. Und der Läufer braucht natürlich Ziele. Und Ziele sind in der Regel natürlich Veranstaltungen, wo man das Lauf so ein bisschen zelebrieren kann. Der Laufboom ist da und da bedient eben der Marathon schon genau die Bedürfnisse des Läufers und der Läuferin.
1: Und das ist vor allem eine größere Veranstaltung und die Massen um sich herum zu erleben?
6: Ja, das ist schon das eine. Und wir sehen das ja mittlerweile. Jede große Stadt, die etwas auf sich hält, hat ihren eigenen Marathon. Das ist offensichtlich natürlich auch ein Magnet für die jeweilige Stadt. Und natürlich geht es auch darum, Zeiten zu laufen. Aber es gilt natürlich auch, sehen wir am Kölner Marathon beispielsweise, wo es niemals um Zeiten geht, sondern immer nur darum, dabei zu sein, Happening zu haben, Event zu haben, Spaß zu haben. Deswegen laufen ja auch viele verkleidet. Nicht mit dem Ziel, Höchstleistung zu erbringen, sondern einfach mal durchzuhalten. Und ich glaube, das ist bei den meisten auch das Motiv, nicht Leistung, sondern eher Happening.
7: Nun ist Ingo Frohböse bekennend selbst Läufer, ist aber, was den Marathon angeht, nach meiner Wahrnehmung relativ zurückhaltend. Warum sagen Sie, Leute, das ist nichts für eine regelmäßige Trainingsidee?
6: Also grundsätzlich muss man wirklich sagen, ich bin in der Tat kein Freund des Marathons, weil es ist einfach eine zu extreme Belastung für den Laien. Schauen Sie mal, die Spitzenathleten laufen maximal 2 Marathons im Jahr. Und die sind herausragend trainiert. Die trainieren wirklich jede Woche 200-300 Kilometer und bereiten sich optimal vor. Und wenn der Laie dann meint, er könnte das mal so eben machen, dann irrt er, weil es eine höchste Belastung. Und wir wissen auch, dass daraus viele Folgen resultieren, die gar nicht so unerheblich sind nach dem Marathon. Das Immunsystem wird geschädigt, die Gelenke sind meistens überlastet, das Herz-Kreislauf-System wird maximal herausgefordert. Also es ist ein Grenzgang, den man hier betreibt. Und den kann man wirklich nur schaffen, indem man herausragend im Vorfeld mindestens ein Jahr trainiert hat. Und alle anderen sollten lieber bei den Brückenläufen, bei 10 Kilometern, 15 Kilometern laufen. Für mich ist die Grenze der Gesundheit bei einem Halbmarathon erreicht. Deswegen das Gesunde am Marathon ist das Training, nicht der Lauf als solches.
7: Zum Schluss, die meisten erzählen ja, früher oder später kommt der sogenannte Mann mit dem Hammer. Das ist der Punkt, an dem dein Körper sagt, jetzt ist hier eigentlich nichts mehr zu holen, aber dann dein Geist es doch noch schaffen könnte, dich über die Ziellinie zu schubsen. Ist das nicht ein Effekt, den Menschen sonst nur unter Zuhilfenahme viel gefährlicherer Substanzen erreichen könnten? Also ist das nicht wirklich ein Erlebnis, das den Marathon so leicht keiner streitig machen kann?
6: Also ich glaube, ja, das ist natürlich der Kick. Den kann man beim Wandern aber genauso erleben oder bei anderen Aktivitäten. Es ist so ein bisschen die eigene Grenze überschreiten. Dieser Grenzgang ist ja genau das, was man aber sehr dosiert einsetzen muss. Es ist sicherlich genau ein mentaler Kick, der sehr, sehr, sehr schön natürlich für viele Menschen ist, endlich das mal zu erleben, weil, wie Sie richtigerweise gesagt haben, Herr Schulz, das im Alltag kaum noch zu finden ist, dieser Grenzgang. Und dieser Kick, diesen Kick einmal zu erleben, aber ich bin mir sicher, die meisten Menschen erleben diesen Kick bereits beim Halbmarathon und dementsprechend würde ich das den meisten Menschen auch raten.
7: Der kennt sich damit aus als Sportmediziner, Ingo Frohböse.
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12: Es ist 8 Uhr. 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
13: Die Nachrichten mit Martin Groß. Guten Morgen. Die milliardenschweren Geschäfte mit Schutzmasken aus der Corona-Zeit sind ab heute Thema vor einem Gericht in Bonn. In der Stadt hat das Bundesgesundheitsministerium seinen Sitz. Von dem fordert eine Textilfirma fast eine 500 Millionen Euro. Warum, erklärt Jochen Hilgers, WDR Bonn.
14: Die Klägerin, eine Firma aus Hamburg, soll nach eigenen Angaben vom damaligen Bundesgesundheitsminister Jens Spahn persönlich beauftragt worden sein, zu helfen. In diesem Fall mit der Beschaffung von 344 Millionen medizinischer Schutzmasken und 40.000 medizinischer Handschuhe. Der Auftrag dazu sei erteilt worden, versichert die Klägerin. Das Bundesgesundheitsministerium bestreitet demgegenüber laut Landgericht Bonn, dass es überhaupt zu einem Vertragsabschluss gekommen ist. Neben der Hamburger Firma klagen deutschlandweit noch fast 100 weitere gegen den Bund.
13: Die USA greifen nach eigenen Angaben wieder den Iran an. Es handle sich um Vergeltungsschläge. Anne Schneider, WDR Washington.
15: Anlass ist ein Apache-Kampfhubschrauber, der nahe der Straße von Hormuz abgestürzt war. Die Ursache wird noch untersucht. US-Präsident Donald Trump macht jedoch den Iran dafür verantwortlich und spricht von einem Abschuss, möglicherweise durch eine Drohne. Die beiden Piloten konnten durch ein unbemanntes Rettungsboot geborgen werden, ein Novum für das US-Militär. Die USA müssten gezwungenermaßen auf den Abschuss reagieren, hatte Trump zuvor erklärt. Er bezeichnete die US-Angriffe als sehr starke, sehr kraftvolle Reaktion.
13: Im Fall um einen Polizeischuss auf ein 12-jähriges Mädchen in Bochum liegt ein Gutachten vor. Das Mädchen ist gehörlos. Es soll bei dem Vorfall in der Wohnung mit zwei Messern bewaffnet gewesen sein. Rainer Kuka für WDR aktuell zu dem Gutachten.
16: Demnach betrug der Abstand zwischen Schützen und Mädchen im Moment des Schusses nur 61 Zentimeter. Polizist und Mädchen waren sich also sehr nah. Wer von beiden sich aber auf den anderen zubewegt hat, das müssen die Zeugenaussagen ergeben. Im November 2025 war ein damals 12-jähriges Mädchen in Bochum bei einem Polizeieinsatz schwer verletzt worden. Die Ermittlungen werden laut Staatsanwaltschaft voraussichtlich in 6 Wochen abgeschlossen sein.
13: Weitere Meldungen im Überblick. In Großbritannien hat es erneut gewaltsame Proteste gegen Zuwanderung gegeben, dieses Mal in der nordirischen Hauptstadt Belfast. Dort wurden Autos und Gebäude angezündet. Hintergrund der Proteste ist ein Messerangriff, für den ein Zuwanderer aus dem Sudan verantwortlich gemacht wird. Auch bei Demonstrationen in Teilen Englands hat es zuletzt teils rechtsgerichtete Gewalt gegeben. Die großen Städte in Nordrhein-Westfalen machen heute nochmal darauf aufmerksam, dass ihnen Geld fehlt. Die Mitgliederversammlung des Städtetags will in Oberhausen einen entsprechenden Appell veröffentlichen. Auch Nordrhein-Westfalens Ministerpräsident Wüst ist da und wird sich Kritik anhören müssen. Die Kommunen sagen, dass sie viele Leistungen etwa für Wohnen, Bildung und Kultur übernehmen, dafür aber mehr Geld benötigen. In Köln entscheidet sich heute, ob eine 101-jährige Frau ihre Wohnung verlassen muss. Der Hausbesitzer hat auf Räumung geklagt, weil das Mietshaus abgerissen werden soll und er neu bauen will. Die Tochter der 101-Jährigen, die mit in der Wohnung der bettlägerigen Frau in Köln wohnt, wehrt sich gegen die Räumung. Am Nachmittag will das Gericht das Urteil verkünden.
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13: In Spanien weiht Papst Leo XIV. Heute den höchsten Kirchturm der Welt ein. Der Turm gehört zur Sagrada Familia in Barcelona und misst 172,5 Meter. Zum Vergleich, die Türme des Kölner Doms sind gut 157 Meter hoch. Julia Macher für WDR aktuell.
17: In einer feierlichen Messe wird Papst Leo XIV. Am Abend den Jesusturm segnen und einweihen. An dem Gottesdienst zum 100. Todestag des Architekten Antoni Gaudí nimmt auch das spanische Königspaar teil. Zuvor besucht der Papst das Benediktinerkloster Montserrat. Das Marienheiligtum gilt als Symbol der kulturellen und religiösen Identität Kataloniens. Montserrat sorgt aber auch in Zusammenhang mit einem Missbrauchsskandal für Schlagzeilen. Opfer hatten deswegen gefordert, den Besuch der Benediktinerabtei abzusagen.
13: Das Wetter in Nordrhein-Westfalen. Der Tag beginnt freundlich, aber schon im Laufe des Vormittags nimmt die Bewölkung zu und am Nachmittag ziehen Schauer und auch Gewitter auf. Bei höchstens 14 Grad in Monschau, 17 Grad in Kleve und 18 Grad in Brühl. Morgen zeigt sich die Sonne kaum, immer wieder fallen Schauer, auch einzelne Gewitter sind möglich. Und auch der Freitag wird wechselhaft bei höchstens 20 Grad. Das war WDR aktuell. 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A1 Euskirchen Richtung Dortmund. Zwischen Gleuel und Kreuz Leverkusen West dauert es eine halbe Stunde länger, 15 Kilometer Stop and Go. Die A2 Dortmund Richtung Oberhausen ist zwischen Gelsenkirchen-Buer und Essen-Gladbeck. So, bis zum Mittag gesperrt. Dort muss die Fahrbahn gereinigt werden. 8 Kilometer Stau ab Recklinghausen Ost. Die A4 Aachen Richtung Köln ist zwischen Kreuz Köln West und Köln Eiffeltor nach einem LKW-Unfall gesperrt, 5 Kilometer Stau. A42 Dortmund Richtung Kamp-Lindfort, zwischen Herne-Börnich und Kreuz Essen-Nord dauert es eine Stunde länger, 15 Kilometer Stau und stockender Verkehr. Und die A565 Bonn-Meckenheim ist zwischen Bonn-Beuel und Bonn-Auerberg in beiden Richtungen wegen Brückenschäden gesperrt. Die lokalen Umleitungen sind überlastet, über die Kennedy-Brücke dauert es zurzeit eine halbe Stunde länger.
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7: Wir sind das Info-Update. Am Morgen rund um die Uhr können Sie Neues erfahren aus Nordrhein-Westfalen, auch über unsere App. Da werden Sie auch finden den Hitzecheck. Der zeigt, in Wuppertal zum Beispiel sind die Menschen deutlich besser geschützt, sollte es wieder mal zu einer richtigen Hitzewelle kommen, als nehmen wir Euskirchen oder Dormagen. Wir haben uns umgeguckt auf der Welt, wie andere das hinkriegen mit der Klimaanpassung und landen mit Ihnen in einer knappen Viertelstunde in Singapur. Ich bin Uwe Schulz und gehe mit Ihnen jetzt gedanklich ins Jahr 2001, 10. Juni. Das ist der Tag vor 25 Jahren, an dem dieser Satz zu hören war.
18: Damit auch keine Irritationen hochkommen, liebe Genossinnen und Genossen, ich sag's euch auch und wer es noch nicht gewusst hat, ich bin schwul und das ist auch gut so, liebe Genossinnen und Genossen.
7: Ja, das war unverkennbar Klaus Wowereit, heute Anfang 70, damals ein vergleichsweise junger, aufstrebender SPD-Politiker in Berlin, der Bürgermeister werden wollte, regierender Bürgermeister und das eingebaut hat gegen den Rat seiner Vertrauten damals, in seine Bewerbungsrede, sein Coming-out, selbst gewählt. Das ist heute noch eine Landmarke in der Geschichte. Ich habe ihn angerufen, Klaus Wowereit, und gefragt, ob er das damals auch nur geahnt hat, dass wir im Jahr 2026 noch so darüber reden würden als einen historischen Wendepunkt.
19: Nee, überhaupt nicht. Es war ja eine spontane Entscheidung und die ganzen Abläufe ja vom Bruch der Koalition am Mittwochabend, dann am Donnerstag Sitzung Fraktion und Landesvorstand hinter verschlossenen Türen, wo ich ja schon gesagt habe, wer es noch nicht weiß, ich bin schwul. Und dann bis zum Sonntag, das waren ja alles ganz kurze Abläufe, da hat man sich überhaupt gar keine Gedanken groß machen können. Auch nutzt es ein, schadet es ein. Aber es war dann eine Situation, nachdem es auch dann ja öffentlich wurde, dass ich auch gedacht habe, jetzt sagst du es auch auf dem Parteitag, kann dich keiner mehr von abhalten.
7: Ist es denn, und jetzt frage ich möglicherweise jemand, der befangen sein muss, vielleicht sogar sein Licht unter den Scheffel stellt, ist das vielleicht wirklich die Bezugsgröße gewesen, die dann vieles hat sich ändern lassen, dass wir zum Beispiel 2017 die gleichgeschlechtliche Ehe im Gesetzbuch finden?
19: Naja, die gleichgeschlechtliche Ehe war ja eher so wieder mal ein Zufall bei Frau Merkel, die dann bei einer Diskussion, ich glaube mit der Brigitte oder so, irgendwie sich da verplappert hatte. Es hat mich natürlich sehr gefreut und ich habe damals, ich war ja kein Aktivist für Gleichstellung, sondern ich war immer Kulturpolitiker oder Haushaltspolitiker und habe mich nie als so ein Aktivist gesehen, anders als andere. Insofern war mir auch nicht ganz klar, was das für eine Bedeutung haben würde. Aber ich bin im Nachhinein ganz stolz auch darauf, dass tatsächlich dieser eine Satz so viel bewirkt hat, auch im Persönlichen. Wir haben Eltern geschrieben, dass sie jetzt zu ihren Kindern stehen können, wenn der regierende Bürgermeister schon offen schwul ist oder umgekehrt gestandene Persönlichkeit. Ein Arzt beispielsweise mit 30 Jahren, der hat mir geschrieben, jetzt traut der sich auch, sich im Kreise seines beruflichen Umfeldes zu outen. Ja, das macht einen dann doch stolz.
7: Wenn Sie jetzt erleben, dass die in Umfragen vorne liegende AfD als Spitzenfrau eine offen lesbisch lebende Politikerin hat, wie integrieren Sie das in Ihr eigenes Weltbild?
19: Das kann man eigentlich gar nicht integrieren, weil da sind so viele Widersprüchlichkeiten dabei. Also was Frau Weidel macht im Privatleben, ist ihr Privatleben. Da sind wir ja heute in der Politik Gott sei Dank weiter. Aber sie vertritt eine Position in ihrer Partei, die durchdrungen ist von Schwulenfeindlichkeit, die versuchen, ein anderes Weltbild zu schaffen und Rechte, die wir erstritten haben, wieder zurücknehmen wollen. Sie sollte mal ihr Programm lesen und hören, was ihre Mitstreiterinnen, Mitstreiter sagen. Und da kann sie sich nicht von frei machen. Dazu muss sie auch stehen, weil sie ist in einer vordersten Front und vertritt das alles.
7: Wo sehen Sie im Moment die großen Risiken? Gerade wenn wir aus Kriminalstatistiken immer wieder hören, die Angriffe auf queere, auf homosexuelle Menschen lassen nicht nach. Die Selbstverständlichkeit, die viele aus Ihrem Satz inzwischen herauslesen, ist nicht Alltag.
19: Das ist leider so, auch in Berlin. Das ist schon eine tolerante Stadt und hier kann man im Prinzip frei leben. Aber wir haben hier ein Überfalltelefon und da sind die Zahlen auch im letzten Jahr nach oben gegangen. Vor allen Dingen die Härte der Fälle, also die Aggressivität, die Brutalität hat deutlich zugenommen. Und wir haben gesellschaftliche Bereiche, wo immer noch man sich nicht offen zeigen kann. Denken wir mal jetzt, wir sind jetzt beim Beginn der Fußballweltmeisterschaft im Männerfußball, anders als im Frauenfußball, hat es nach Hitzitzberger, der das nach seiner aktiven Karriere gemacht hat, keinen Fußballer gegeben, der sich getraut hat, sich zu outen. Wir wissen, es gibt welche, aber sie trauen sich nicht, weil da immer noch ein Klima ist, was das nicht zulässt. Und wir haben jetzt eben einen Rechtsruck auch in unserer Gesellschaft durch die Umfragewerte für die AfD. Das lässt Schlimmes befürchten. Wir sehen das auch in ganz Europa, dass es solche Tendenzen gibt. Und deshalb muss eine Gesellschaft wehrhaft sein und wachsam. Und es ist auch eine Aufgabe der Mehrheitsgesellschaft, tatsächlich einen Beitrag dazu zu leisten, dass wir alle mit allen Unterschiedlichkeiten in Freiheit und Frieden leben können in unserer Gesellschaft. Und das muss verteidigt werden.
7: Dabei können aber auch Konflikte entstehen mit islamistischen Milieus.
19: Ja, also erstmal, ich glaube, jemand, der überfallen wird, dem ist erstmal völlig egal, wer das ist, der ihn überfällt, weil er ist in seiner Gesundheit angegriffen und hat dann also Schockmomente, die auch lange Folgeschäden auch haben können. Aber klar, wenn wir Religionen haben, die sich mit einer Liberalität überhaupt gar nicht auseinandersetzen, sondern die das Gegenteil predigen, die junge Menschen auch verblenden und sagen, Homosexualität ist die schlimmste Sünde Gottes, da wird man dann sich nicht wundern, dass die in ihrem Leben, wenn sie dann selbstständig sind, auch das mit übernehmen. Und dementsprechend sind Aggressivitäten da, sind auch Vorkommnisse da und die darf man auch nicht leugnen. Damit muss man sich auseinandersetzen. Wir haben ja jahrzehntelang in der Republik darum gekämpft, dass der 175 abgeschafft wird, dass eben die Ehe möglich ist, eine Gleichstellung im Gesetz. Aber die Gleichstellung im Leben, in der Gesellschaft, die muss erhalten bleiben.
7: Herr Wowereit, ich danke Ihnen fürs Interview und dass Sie so senkrecht dastehen wie 2001.
19: Dankeschön. Alles Gute.
7: Als er diesen Satz gesagt hat, an einem 10. Juni, dass er schwul ist und das sei auch gut so.

0: Chartreuse mit Heaven Sent. Jetzt wieder 5 mit ihrem Start in den Mittwoch, 10. Juni, 16 Minuten nach 8. Ab heute schiebt sich langsam ein Hochdruckgebiet über Deutschland. Dazu kommt langsam auch wieder ein bisschen mehr Sonne durch. Und dann können wir wahrscheinlich zusehen, wie die Werte steigen auf dem Thermometer. Nächste Woche sagen manche Modelle, könnte der Süden von NRW wieder landen bei 30 Grad und mehr. Und dann zeigt sich wieder mal, wie gut unsere Nachbarschaft umgehen kann mit Hitze. Was tun die Kommunen eigentlich, damit wir es noch halbwegs aushalten unter so einer Hitzeglocke? Darauf kommen wir gleich noch zu sprechen. Aber jetzt erstmal auf die Hitze, in die sich Friedrich Merz begeben wird mit seiner Koalition, wenn er nämlich Spitzenkräfte im Kanzleramt empfängt ab 7 Uhr, um zu reden über die Zukunft der Wirtschaft. Manche sagen, das wird der große Auftakt zum Reformsommer. Viele andere teilen die Frage unseres Hauptstadtkorrespondenten Philipp Eckstein.
1: Was wird das heute Abend im Kanzleramt? Der Startschuss und Auftakt für weitreichende Reformen, der Schulterschluss zwischen Arbeitgebern, Arbeitnehmern und Politik oder doch nur ein Austausch unterschiedlicher Positionen? Für Bundesfinanzminister und SPD-Chef Lars Klingbeil
2: geht es um die alles entscheidende Frage, wie sieht eigentlich ein vernünftiger Weg zu Wachstum aus? Und da bin ich gespannt, welche konkreten Ideen die Sozialpartner haben.
1: Den Sozialpartnern, also Gewerkschaften und Arbeitgeberverbänden, hatte Bundeskanzler Friedrich Merz vor dem Treffen einen konkreten Auftrag gegeben.
3: Selbst aufzuschreiben und vorzuschlagen, was sie denn gemeinsam uns, der Politik in dieser Koalition, gerne mit auf den Weg geben möchten.
1: Und um es deutlich zu machen, betonte der CDU-Chef und Kanzler.
3: Und ich erwarte, dass die Beteiligten, die Gewerkschaften wie die Industrie- und Arbeitgeberverbände, dies auch am nächsten Mittwoch tun.
1: Nur hört man sich bei Gewerkschaften und Arbeitgeberverbänden um, dann wird deutlich, wie tief die Gräben sind, wie groß das wechselseitige Misstrauen und auch ganz grundsätzlich, wie unterschiedlich der Blick auf mögliche Reformen ist. Gerade einmal 3 Stunden soll das Treffen im Kanzleramt dauern und die Spitzen von CDU, CSU und SPD möchten dort über 4 Themen sprechen. Sozialreform, Steuerpolitik, Bürokratieabbau und Arbeitsrechte.
4: Man wird nach dem Austausch besser als zuvor feststellen können, inwieweit Reformen in einem Korridor des Konsenses stattfinden oder nicht.
1: Sagt der Sprecher der Bundesregierung Stefan Cornelius. Und auch SPD-Fraktionschef Matthias Mirsch wünscht sich eine breite Basis, auch mit Beteiligung der Länder.
5: Sodass wir dann ein großes Legitimationstableau haben, wenn es vor allen Dingen auch um die Reformen geht.
1: Ein Konsenskorridor, ein Legitimationstableau. Übersetzt, die Regierung sucht Unterstützung für ihre versprochenen Großreformen. Nur aktuell deutet wenig darauf hin, dass das gelingt. Für AfD-Chefin Alice Weidel ein
6: Desaster mit Ansage.
1: Sie ist sich sicher.
6: Es wird nichts. Es wird einfach nichts. Und was soll das schon werden, wenn nach einem Jahr eigentlich nichts geworden ist?
1: Wobei Weidel vor allem auch die Gewerkschaften kritisiert. Ganz anders sieht das Die Linke im Bundestag. Fraktionschefin Heidi Reichenick erhofft sich gerade von den Gewerkschaften ein Stoppschild.
7: Ich sag mal ganz ehrlich, alles, was weg von dem geht, was diese Regierung gerade an sozialen Kahlschlägen plant, wäre schon mal ein Vorteil.
1: Und Grünen-Fraktionschefin Katharina Dröge wirft dem Kanzler vor, die Bevölkerung zu belehren und zu beschimpfen, anstatt nach Kompromissen zu suchen. Den Austausch heute findet sie richtig, betont aber:
8: So ein Treffen darf nicht alleine ein Kaffeekränzchen sein.
1: Zumindest das sieht auch SPD-Fraktionschef Mirsch so.
5: Aus meiner Sicht darf es nicht nur ein Kaffeekranz sein, der eine Eintagsfliege darstellt.
1: Kaffee und Kuchen sind aber ohnehin nicht geplant. Das Kanzleramt teilt mit. Bei den Gesprächen wird es ein leichtes Abendessen geben.
0: Meine Güte, was für ein Metaphernhaufen mit Kaffeekränzchen und solchen Sachen. Inga Hinkamp ist hier aus unserer Wetterredaktion und Sie wissen, dass Sie morgens auch immer Hinweise kriegen, was meteorologisch so ansteht. Mhm. Ich habe den Eindruck, wieder ein frischer Vormittag.
9: Ja, also es war verbreitet einstellig heute Nacht und auch heute Morgen bei den Temperaturen. Geht aber auch noch frischer in der ersten Juni-Dekade. Bad Berleburg hatte zum Beispiel schon ein bisschen her am 2. Juni 75 mal frostige -3 Grad. Und auch der Flughafen Köln-Bonn, der ist mal mit -1 Grad in den Tag gestartet an einem 3. Juni. Auf der anderen Seite kann es Anfang Juni aber auch schon richtig heiß sein. Da hatten wir zum Beispiel mal 1915 schon so eine richtige Hitzewelle mit 35 Grad in Kleve, 34 Grad in Münster. Also der Juni ist da flexibel.
0: Ja, Die Jüngeren im Publikum erinnern sich. Wollen wir nach vorne gucken?
9: Gerne, wir können mal in die ganz nahe Wetterzukunft gucken. Die ist recht freundlich und trocken. Allerdings schon in den Mittagsstunden ändert sich das. Da ziehen von den Niederlanden und Belgien her wieder Schauer und gebietsweise auch Gewitter rein. Mit bekannten Begleiterscheinungen, punktueller Starkregen, stürmische Böen. Und die Temperaturen bleiben heute knapp unter 20 Grad.
0: Sie werden aber in absehbarer Zeit möglicherweise irgendwann wieder über 30 Grad steigen. Mhm. Auch wenn Inga sich da noch gar nicht festlegen will mit den verschiedenen Wettermodellen. Womit ich aber zu dem komme, was den Hitzecheck auf unseren digitalen Angeboten gerade ausmacht, nämlich große Unterschiede zwischen Wuppertal auf der einen Seite, die haben viel Grün, Bäume vor allem, und die bringen ihre Leute relativ gut, auch durch Hitzephasen, dagegen solche Städte wie Euskirchen, da sieht es ein bisschen schlechter aus. Wie wär's, wenn wir mal gucken, wie andere, die schon lange Extremwetter erleben, Singapur zum Beispiel, da ist es rund ums Jahr immer wärmer als 25 Grad, mindestens. Da können wir auch gleich sehen, was nicht so gut funktioniert.
10: Wer durch Hinterhöfe und Gassen in Singapurs Chinatown geht, der sieht die vielen weißen Elektrogeräte an den Häuserwänden. Klimaanlagen ohne Ende. Fast alle kühlen damit die Räume runter, weil es immer so heiß und schwül ist. Aber die Anlagen sind ein Teil des Hitzeproblems, sagt Lu Jung-Yolanda, die an der Uni nachhaltiges Design studiert. Die Klimaanlagen blasen noch mehr Hitze nach draußen. Die Stadt heizt sich also noch mal schneller auf als die Umgebung. Und das ist nicht gut für das Klima und die Umwelt. Was die Situation in Singapur weiter anheizt, das extreme Wachstum. Immer mehr Bewohner, immer mehr Beton. In Singapur sind die Temperaturen in den vergangenen Jahrzehnten doppelt so rasant gestiegen wie im Rest der Welt. Vera Sekaran will einen kühlen Kopf bewahren im Klimawandel. Er ist Architekt und Botaniker. Seine Waffe gegen den Klimawandel so simpel wie effektiv. Vertikale Grünflächen an Gebäudewänden. Man kann das fühlen, wenn ich hier näher an das Gebäude rangehe, dann merke ich schon, wie die Hitze weniger wird. Die Pflanzen produzieren Sauerstoff und nutzen meine Atemluft für die Photosynthese. Wenn man diese Biochemie überall in der City hätte, dann würde der CO2-Gehalt signifikant runtergehen und auch die Hitze. Das macht einen großen Unterschied. Langfristig ist das sogar günstiger als eine klassische Betonfassade. Die Klimaanlagenkosten für drinnen sind niedriger. Da spart man eine Menge. Also ein paar Dollar für Pflanzen auszugeben, um viele tausend Dollar einzusparen, das ist ein gutes Geschäft. Die Begrünung an Häuserwänden kann einen riesigen Temperaturunterschied ausmachen. Fassaden, die pflanzenbewachsen sind, sind manchmal stolze 5 Grad kühler als Flächen aus Stahl und Beton. Doch allein mit Begrünung kommt auch Singapur nicht gegen die steigenden Temperaturen an. Darum bauen sie hier nun luftiger und nachhaltiger. Zum Beispiel das neue Universitätsgebäude. Obendrauf Solarzellen, netto null Emissionen. Hier lehrt auch Professor Vera Sekaran. Er verrät uns das Geheimnis der kühlen Architektur, wo den Studierenden ein einfacher Deckenventilator zur Abkühlung reicht. Das Gebäude ist so ähnlich aufgebaut wie ein Wald. Wie bei unterschiedlich hohen Bäumen sind manche Gebäudeteile hoch, manche niedrig. Wir müssten versuchen, die Architektur des Waldes in den Städtebau zu übertragen. Wir können uns vieles von der Natur abschauen, das ist entscheidend. Singapur bezuschusst nachhaltige Architektur und verfolgt langfristig ehrgeizige Ziele. Bis 2030 sollen 1 Million neue Bäume gepflanzt werden. Und es soll so viele Parks in der City geben, dass jeder in der Stadt in höchstens 10 Minuten im Grünen ist. Singapur begreift sich als Motor für Südostasien im Kampf gegen steigende Temperaturen und investiert Milliarden. Der reiche Stadtstaat kann sich das im Gegensatz zu anderen Entwicklungsländern allerdings auch buchstäblich leisten.
0: So hat's unser Singapur-Korrespondent für uns recherchiert, Florian Barth, als kleiner Hinweis, wie Klimafolgenanpassung funktionieren könnte, vielleicht auch in Nordrhein-Westfalen. Heute zählen alle die Stunden runter bis um 10 am Abend. Vielleicht wird dann Friedrich Merz auch noch mal gefragt nach seinem Treffen im Kanzleramt mit der deutschen Wirtschaftskammer. Was war das jetzt eigentlich mit diesem Rüstungsprojekt, das du hast mit scheitern lassen? Also ausgerechnet das, was zeigen sollte, wir machen uns unabhängig in der NATO von amerikanischer Stärke. FCAS, das Future Combat Air System, wird so jedenfalls nicht kommen mit Frankreich und Spanien. Also Nachfolge für den Eurofighter ab 2027. 2040.
11: Es geht letztendlich um eine Lösung, um aus der amerikanischen Abhängigkeit wieder rauszukommen. Dafür war das FCAS eigentlich gedacht.
0: Hat der Fachmann für Sicherheitspolitik gesagt, Christian Mölling. Es hat schon mal nicht geklappt. Und jetzt war die Frage, lag es an politischen Entscheidungen oder doch an dem, was die Wirtschaft für sich entschieden hat? Da hat der Chef des Verteidigungsausschusses im Bundestag für die CDU gesagt, Herr Röwekamp.
12: Am Ende ist es an den beiden beteiligten Industrieunternehmen gescheitert.
0: Ja, Thomas Röwekamp legt sich da fest. Der Kanzler hat alles versucht. Eine der Interpretationen.
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0: Susanne Jungblut ist hier. Was sagen denn die Kommentare zum Ende von FCAS, bevor es begonnen hat?
14: Naja, also so richtig toll findet das natürlich niemand, wenn so ein großes und auch lang geplantes Projekt scheitert. Aber es gibt doch sehr unterschiedliche Meinungen darüber, wie gravierend das jetzt ist. Also auf der einen Seite stehen Stimmen, wo das Aus von FCAS wirklich als verheerend und als ein Desaster beschrieben wird. Zum Beispiel ist das so in der Welt. Auf der anderen Seite gibt es aber auch die Meinung, dass das jetzt kein Drama ist und die Absage vielleicht sogar überfällig. Das schreibt zum Beispiel der Kommentator der FAZ.
0: Mit welchen Argumenten?
14: Der schreibt ganz einfach, wenn etwas nicht passt, sollte nicht krampfhaft versucht werden, es passend zu machen. Es brauche jetzt keine Prestigeprojekte, sondern eine Koalition von Willigen, nennt er das, die schnell und effizient zusammenarbeiten wollen. Da gäbe es schon ganz, ganz viele militärische Projekte in Europa. Er listet da auch einige auf. Und auch für die Kampfjets sei die Zeit da jetzt noch nicht abgelaufen, da so eine Koalition der Willigen zu finden. Aber die Zeit würde schon drängen. Und auch der Kommentator der WAZ richtet jetzt den Blick nach vorne und auch auf eine mögliche Kooperation, die ja schon im Raum steht, und schreibt, Zitat, es wäre ein starkes Signal, wenn sich Deutschland bei seinen alternativen Kampfjetplänen starke europäische Partner für ein Gemeinschaftsprojekt ins Boot holt.
0: Mhm. Haben wir jetzt eine Beziehungskrise?
14: Frankreich und Deutschland? Mhm. Oh, ja, kommt auf die Kommentare an. Also viele sagen schon, ruckelt es ordentlich in den deutsch-französischen Beziehungen. Da gucken schon auch viele besorgt drauf, was das eben jetzt für dieses Verhältnis bedeutet. Aus der Sicht von Stefan Detjen vom Deutschlandfunk hat man in diesem Verhandlungsprozess auch nicht sonderlich verständnisvoll sich so gezeigt, den französischen Bedürfnissen gegenüber. Zum Beispiel wollten ja die Franzosen, dass diese Kampfjets, die man entwickelt, auch Atomwaffen tragen können oder dass sie auch auf französischen Flugzeugträgern landen können, also so spezifische Sachen. Und hat dann Merz wohl gesagt, na, das brauchen wir ja in Deutschland eigentlich nicht.
15: Dass ein deutscher Kanzler, der ankündigt, die Bundeswehr zur stärksten konventionellen Armee Europas hochrüsten zu wollen, zentrale Bedürfnisse der französischen Armee als unnütze Sonderausstattung abtut, als gehe es um Unterhaltungselektronik in einem Neuwagen, hat in Frankreich irritiert.
14: Ja, ein interessanter Vergleich von Stefan Detjen vom Deutschlandfunk, der sagt, so hat Merz auch einfach verpasst, da die Beziehung zum wichtigsten Partner in Europa so auszubauen, dass sie auch nicht mehr dann zurückgedreht werden können, falls zum Beispiel im kommenden Jahr bei den Wahlen die extreme Rechte an die Macht kommt. Ja, und der Kommentator der Süddeutschen hebt die ganze Geschichte nochmal auf ein ganz anderes Level. Aus seiner Sicht zeigt das alles nämlich, dass die führenden Länder Europas nicht in der Lage sind, an einem Strang zu ziehen, und das in so gefährlichen Zeiten. Zitat, hatten die FCAS-Partner keine anderen Sorgen, als darüber zu streiten, wer in einem solchen Konsortium der Koch und wer der Kellner ist? Als gäbe es keinen Krieg in der Ukraine, als stünde Europa nicht vor den schwierigsten geopolitischen Herausforderungen seit 80 Jahren. Man hat es ebenso gemacht wie immer, nur dass die Welt inzwischen eine andere ist.
0: So hat es auch Thomas Röwekamp als Verteidigungspolitiker im Ausschuss des Bundestags gesagt im Interview heute früh, wie Susanne Jungblut es gerade zitiert hat, am Ende der Medienschau. Ich habe versucht, ihn noch auf eine Terminansage festzunageln. Können wir schon morgen Plan B erfahren, zum Beispiel von Airbus Defence? Gesagt, er will sich da jetzt nicht terminlich schon so eng fassen. Aber es gibt neue Perspektiven für Konsortien und Zusammenarbeit.
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16: Die Nachrichten mit Martin Groß. Guten Morgen. Der Iran und die USA haben neue Angriffe geflogen, trotz der vereinbarten Waffenruhe. Die jüngste Entwicklung ist, dass der Iran Raketen und Drohnen auf arabische Länder abgefeuert hat, in denen die USA Militärstützpunkte haben. Moritz Behrendt für WDR aktuell.
17: Die jordanische Armee teilte mit, sie habe 5 Raketen abgeschossen, die auf die Luftwaffenbasis Al-Asraq abgeschossen worden seien. Trümmerteile seien auf jordanischem Boden niedergegangen, es habe jedoch keine Schäden und keine Verletzten gegeben. Raketenalarm gab es auch in Bahrain und Kuwait. Fast alle Drohnen und Raketen seien erfolgreich abgewehrt worden, teilte das US-Militär mit. Es gebe bislang keine Hinweise auf Schäden oder Verletzte auf den US-Basen, hieß es in einer ersten Einschätzung. Vorher hatten die USA nach eigenen Angaben rund 20 Ziele im Iran bombardiert. Aus Vergeltung für den Abschuss eines US-Militärhubschraubers über der Straße von Hormus durch den Iran.
16: In Oberhausen wollen die großen Städte in Nordrhein-Westfalen heute auf ihre Nöte aufmerksam machen. Der Städtetag, die größte Kommunalversammlung des Landes, will einen Appell beschließen. Antje Passenheim, WDR-Landespolitik.
18: Darin wird es wieder einmal um die desaströse Finanzlage vieler Kommunen gehen. Dazu drücken immer mehr Sozialkosten und die Umsetzung der Politik des Bundes auf ihre Kassen. Auch der Anspruch von Familien auf eine Ganztagsbetreuung von Grundschulkindern treibt viele Städte um. Er gilt nach den Sommerferien für die neuen Erstklässler. Die Vertreter des Städtetags werden Fragen und Forderungen an Ministerpräsident Wüst richten. Er kommt als Gastredner. Außerdem wählt der Städtetag seinen neuen Vorsitzenden.
16: In Mexiko hat Staatspräsidentin Sheinbaum versichert, dass die Fußball-Weltmeisterschaft pünktlich beginnen kann. In Mexiko-Stadt ist morgen das Eröffnungsspiel zwischen dem Co-Gastgeber Mexiko und Südafrika geplant. Gestern hatte es vor dem Stadion Proteste und eine Blockade gegeben. Jenny Barke für WDR aktuell.
19: Organisiert haben den Protest Lehrer, die deutlich höhere Gehälter und bessere Arbeitsbedingungen fordern. Mexikos Präsidentin Claudia Sheinbaum kritisierte den Protest als Provokation. Zuvor hatte die Polizei bei den Lehrerprotesten in Mexiko-Stadt Sprengstoff sichergestellt. Seit Tagen demonstrieren radikale Mitglieder der Lehrergewerkschaft CNTE. Neben höheren Gehältern fordern sie die Rücknahme einer umstrittenen Rentenreform. Sie blockieren Hauptstraßen in Mexiko-Stadt und haben im historischen Zentrum der Hauptstadt ein Zeltlager und Barrikaden errichtet.
16: Weitere Meldungen im Überblick. Die milliardenschweren Geschäfte mit Schutzmasken aus der Corona-Zeit sind ab heute Thema vor einem Gericht in Bonn. Eine Hamburger Textilfirma fordert fast eine 500 Millionen Euro vom Bundesgesundheitsministerium, das seinen Sitz in Bonn hat. Hintergrund ist ein gescheiterter Maskendeal zur Zeit des damaligen Gesundheitsministers Spahn. Mit einem Urteil wird erst in einigen Wochen gerechnet. In Berlin beginnt heute die internationale Luft- und Raumfahrtausstellung. In diesem Jahr geht es vor allem um Drohnen und die europäische Rüstungszusammenarbeit. Gerade erst ist das deutsch-französisch-spanische Kampfjet-Projekt EFKIS geplatzt. Erwartet wird, dass sich Kanzler Merz heute dazu äußert, wenn er die Luft- und Raumfahrtmesse in Berlin eröffnet. In Hannover geht es darum, wie die medizinische Versorgung von Frauen verbessert werden kann. Dort treffen sich die Gesundheitsminister der Länder. Frauen zeigen bei Krankheiten, etwa einem Herzinfarkt, teils andere, weniger bekannte Symptome als Männer und Medikamente wirken anders. Die Gesundheitsminister wollen, dass die Aus-, Fort- und Weiterbildung von Ärzten dementsprechend angepasst wird.
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16: Der Comedian Dieter Nuhr wird heute mit dem Leo-Beck-Preis des Zentralrats der Juden geehrt. Zur Begründung heißt es, Nuhr setze in seinen Programmen einen Kontrapunkt zu antisemitischen Narrativen. Wolfgang Luck, WDR Kultur.
20: Es ist eine Preisvergabe, die spaltet. Der Autor Ahmad Mansur, der die Laudatio hält, lobt Dieter Nuhr. Der widerstehe dem dominanten Zeitgeist. Er stelle sich klar auch gegen linken und muslimischen Antisemitismus. Andere sagen, Nuhr sei vor allem ein rechter Provokateur, der die gesellschaftliche Spaltung verschärft. Der jüdische Ruhrgebietsblogger Chaim Guski zum Beispiel schreibt, Nuhr bekämpfe Antisemitismus nur dort, wo das in sein Weltbild passt. Es sei auch seltsam, jemanden mit einem jüdischen Preis auszuzeichnen, der antisemitische Witze seiner Kabarettkollegin Lisa Eckhardt verteidigt.
16: Das Wetter in Nordrhein-Westfalen. Noch ist es freundlich, aber schon im Laufe des Vormittags nimmt die Bewölkung zu und am Nachmittag ziehen dann Schauer und auch Gewitter auf. Bei höchstens 15 Grad in Gummersbach, 17 Grad in Bocholt und 18 Grad in Ratingen. Morgen zeigt sich die Sonne kaum, immer wieder fallen Schauer und auch einzelne Gewitter sind möglich. Und auch der Freitag wird wechselhaft bei höchstens 20 Grad. Das war WDR aktuell. 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A1 Euskirchen Richtung Dortmund, zwischen Gleuel und Kreuz Leverkusen West dauert es eine halbe Stunde länger, 15 Kilometer Stop and Go. Die A2 Dortmund Richtung Oberhausen ist zwischen Gelsenkirchen-Buer und Essen-Gladbeck bis zum Mittag gesperrt. Dort muss die Fahrbahn gereinigt werden, zurzeit 8 Kilometer Stau ab Recklinghausen-Ost.
2: Die A4 Aachen Richtung Köln ist zwischen Kreuz Köln-West und Köln-Eiffeltor nach einem LKW-Unfall gesperrt. Zurzeit 4 Kilometer Stau. A42 Dortmund Richtung Kamp-Lindfort zwischen Herne-Börnich und Kreuz Essen-Nord dauert eine Dreiviertelstunde länger. 15 Kilometer Stau und stockender Verkehr. Und die A565 Bonn-Meckenheim ist zwischen Bonn-Beuel und Bonn-Auerberg in beiden Richtungen wegen Brückenschäden gesperrt. Die lokalen Umleitungen sind überlastet.
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21: Mit Uwe Schulz, wir sind's, Ihr Morgenbriefing, in dem wir natürlich den Tag im Blick haben, wie Sie es von uns kennen. Ab und zu schauen wir auch auf längerfristige Trends. Wir haben so früh am Morgen zum Beispiel die im Blick, die gerne Langstrecke laufen. Warum dieser Hype um den Marathon? Warum müssen es ausgerechnet 42 Kilometer sein und 195 Meter? 10 von 9 meldet sich unser Mann aus der Sportschau mit Erkenntnissen und ein paar Trainingstipps. Vielleicht sogar mit dem Rat, sich's nochmal zu überlegen. Marathon hat übrigens nochmal richtig Schwung bekommen in Deutschland nach der Pandemie. Womit wir beim ersten Thema wären für diese halbe Stunde. Die FFP2-Maske. Vor 6 Jahren das große Thema in jedem Gespräch. Am Anfang der Pandemie war die Lage so, dass der Bund sich gekümmert hat, viele Corona-Masken zu besorgen, hat 5,7 Milliarden Stück bestellt und gekauft und verteilt hatte davon am Ende 2 Milliarden. Mehr als die Hälfte war also für die Tonne. Das ist schon mal das eine Milliarden-Ding. Das andere geht gleich vor Gericht in Bonn. Streit wert noch mal fast 500 Millionen Euro. Wir haben es gerade schon kurz gehört bei Martin in den Nachrichten. Markus Krill ist einer der Investigativkollegen der ARD, hat die Fakten mit ans Licht gebracht zur Affäre, die das Gesundheitsministerium gerne geheim gehalten hätte, auch Jens Spahn. Markus Krill weiß schon lange, worum es gehen wird heute vorm Landgericht.
22: Also Jens Spahn hat Anfang März 2020 direkt zum Telefon gegriffen an einem Sonntag und hat gesagt, er reißt jetzt die Beschaffung der Masken an sich. Er ruft direkt Unternehmen an und nämlich den Chef der Firma Pure Fashions. Da hat er telefoniert mit dem Chef und hat dann nachher noch eine E-Mail geschrieben und da heißt es wörtlich, Transport klären wir später. Jetzt will ich erstmal rechtlich verbindlich das Zeug, praktischen Rest dann mit meinen Leuten. Danke. Und da sagt der Unternehmer, das war ein Auftrag. Nur später kam es dann gar nicht zu einem Vertrag und dann hat der Unternehmer gesagt, er verklagt jetzt das Ministerium auf die Erfüllung des Kaufpreises aus diesem Vertrag.
21: Dann kommt der eigentliche Knackepunkt, nämlich dass nicht nur kurzfristig dieser Auftrag storniert wird, sondern dass dann auch plötzlich jemand anderes mit ins Spiel kommt. Und da beginnt das Ganze politisch doch wieder ein Geschmäckle zu bekommen. Wollen wir noch reden über die Firma Emix, die dann plötzlich als Lieferantin im Boot ist?
22: Die kam dann 2 Tage später ins Spiel. Und das Interessante war, dass diese Firma Pure Fashion die Masken günstiger angeboten hat als Emix. Und dennoch hat die Firma Emix später den Zuschlag für die Masken bekommen, die also teurer waren. Und da ist eben der Verdacht im Raum, dass es eben an den guten Connections der Firma Emix zu Jens Spahn auch lag, dass dann am Ende Emix den Auftrag bekommen hat.
21: Über eine Lobbyistin, die der CSU sehr nahe gestanden hat. Wie geht eigentlich das Bundesgesundheitsministerium heutzutage mit all diesen Forderungen um?
22: Die Tendenz ist zuletzt vor dem Oberlandesgericht so gewesen, dass die Lieferanten Recht bekommen haben. Und wenn sich das durchsetzt, dann können daraus noch Milliarden Forderungen für den Bund zwischen 3 und 4 Milliarden Euro auf den Bund zukommen für Maskenlieferungen, die zum Teil nicht erfolgt sind, die nur angekündigt waren, wo man die Masken inzwischen auch weggeworfen oder verbrannt hat. Also Geld, das zum Fenster rausgeworfen wird.
21: Unser Eindruck ist, Jens Spahn, inzwischen Fraktionschef im Bundestag für die größere Regierungsfraktion, hat das in seinem politischen Leben nicht geschadet.
22: Nein, er kam bisher einfach mit der Erklärung durch, dass damals einfach eine besondere Situation war. Es gab einen großen Mangel. Aber wenn man sich die Lage eben genauer anschaut, dann gab es diese wirkliche Knappheit nur für 6 bis 8 Wochen, nämlich in den Monaten März und April 2020. Danach hat sich die Lage deutlich entspannt. Aber Jens Spahn hat eben zu dieser Zeit immer noch Masken nachbestellt in großen Mengen. Der Bundesrechnungshof hat eben gesagt, er hat halt das 20-fache des Bedarfs am Ende gekauft. Und es ist jenseits allen vernünftigen Agieren auch in einer Pandemiesituation und in einer Knappheitssituation, dass man 20 Mal mehr kauft, als man eigentlich braucht.
21: Und alles andere wird dann die Rechtsprechung im Landgericht Bonn ergeben. Vielleicht haben wir schon im Mittagsecho ab 13 Uhr einen Trend, wohin die Wahrheitsfindung führt in diesem Kapitel der Maskenaffäre. Wie gesagt, wahrscheinlich wird alles mal in einem zentralen Prozess landen. Und dann werden wir es nicht nur scheibchenweise aufbereiten müssen, wie jetzt gerade mit Markus Grill als Investigativkollegen.

0: Ja, eindeutig der Sound von Alicia Keys mit Underdog. WDR 5 ist hier mit dem Morgenbriefing gleich 16 Minuten vor 9. Wir gucken heute immer wieder mal ins Weltall, weil doch jetzt ein neuer Wettlauf begonnen hat Richtung Mond. Gestern Abend hat die NASA ihre erste Crew nominiert für die Mission Artemis 3.
1: So you want to find out who the astronauts are?
0: Ja, das fanden viele sehr spannend rauszukriegen, dass zum Beispiel auch ein Italiener mit an Bord sein soll. Allerdings werden die gar nicht auf die Mondoberfläche gelangen, sondern erstmal testen, wie das Gerät überhaupt funktioniert. Das wird dann Artemis 4 möglicherweise übernehmen. Und ob da der Termin zu halten ist, 2028, auch noch nicht so klar. Ich habe von einem Wettlauf gesprochen, weil wir auch schon berichtet haben über eine chinesische Mondmission. Die will auch auf dem Mond landen. Eva Lambi-Schmidt ist unsere Korrespondentin und kann uns deren Stand vermitteln.
2: Raketenstart Ende Mai am chinesischen Raumfahrtstartplatz Jiuquan in der Wüste Gobi. Ein neues Team von 3 Astronauten fliegt zur chinesischen Raumstation Tiangong, um die alte Crew dort abzulösen. Normalerweise bleiben die Astronauten ein halbes Jahr. Dieses Mal wird ein Besatzungsmitglied ein Jahr an Bord bleiben. Ein Test für längere Aufenthalte im All. Dies wird Chinas Fähigkeit unter Beweis stellen, die Gesundheit der Astronauten während Langzeitflügen zu gewährleisten und die Schutzsysteme im Orbit zu verbessern. Es wird dadurch außerdem möglich, längerfristig wissenschaftliche Projekte durchzuführen, sagte Zhang Jingbo, Sprecher des bemannten Raumfahrtprogramms Chinas, auf einer Pressekonferenz vor dem Start. Seit 4 Jahren bereits ist die chinesische Raumstation ständig von Astronauten besetzt. China ist das einzige Land der Welt, das seine eigene Forschungsstation im Weltall hat. Diese ist deutlich kleiner als die internationale Raumstation ISS. Von dieser wurde China auf Bestreben der USA ausgeschlossen. Der US-amerikanischen NASA ist es verboten, mit China zusammenzuarbeiten. Im vergangenen Jahr wurde dies sogar verschärft. Chinesische Staatsbürger mit US-Visa dürfen nicht mehr an Programmen der NASA mitarbeiten. Die beiden größten Volkswirtschaften der Welt, China und die USA, befinden sich in einem Wettstreit um Zukunftstechnologie. Es geht um künstliche Intelligenz, Robotik, Militärtechnologie und die Raumfahrt. Beide Länder wollen Menschen auf dem Mond landen lassen und das noch vor 2030. Bis 2035 will China eine Forschungsstation auf dem Mond errichten. Die NASA hat ähnliche Pläne. Es ist ein Wettlauf zum Mond und Chinas Vorbereitungen laufen. Die aktuelle Mondmission Chang'e 7 soll in diesem Jahr die Bodenzusammensetzung am Südpol des Mondes ausführlich untersuchen. Außerdem hat China auch weitere laufende und geplante Missionen zur Erforschung von Asteroiden, dem Mars und gar dem Jupiter. In diesem Jahr wird sich die Tianwen-2-Mission ihrem Ziel Asteroiden nähern. Und es gibt mehrere Flugdemonstrationen von wiederverwendbaren Raketen. So Liu Yunfeng, stellvertretender Direktor der chinesischen Raumfahrtbehörde im Staatsfernsehen CCTV. Ein Jungfernflug Anfang Juni. Chinas neueste Rakete Langer Marsch 12B hebt zum ersten Mal ab. Die Rakete soll wiederverwendbar sein, so wie die US-amerikanische Falcon 9 von SpaceX. China arbeitet auf Hochtouren daran, den USA nachzueifern, dass Teile der Raketen künftig wiederverwendet werden können. Dies macht Raketenstarts kostengünstiger. Auch Chinas Mondrakete Langer Marsch 10 ist gerade in der Testphase. Die neue

0: Vega-Rakete soll noch in diesem Jahr ihr Debüt haben, zusammen mit dem neuen bemannten Raumschiff Mengzhou 1.
1: Ja, und ich habe heute früh auch schon aus unserer Wissenschaftsredaktion gelernt, wie schwer es auch im 21. Jahrhundert ist, mal eben so eine Mondmission hinzulegen, obwohl doch die Erfahrungen schon aus den 60er Jahren stammen. Wir behalten es im Blick, falls ja doch was zu tun hat mit der menschlichen Zukunft. 9:12. Heute Abend um 10 werden viele Kolleginnen und Kollegen vorm Kanzleramt stehen in Berlin und warten auf Statements nach dem Gipfel mit Spitzenkräften der Gewerkschaften und der Unternehmen. Sabine Henkel habe ich gesprochen, unsere Hauptstadtkorrespondentin. Auch unter dem Eindruck, wie hat es die dpa getextet heute früh? Die schwarz-rote Koalition startet in die entscheidende Reformphase. Dabei haben wir doch Herrn Merz schon vor Tagen sagen hören, den einen großen Wurf gibt's in so einer Lage gar nicht. Deshalb generell erstmal die Frage, was bis zur Sommerpause eigentlich noch kommen? Also sollen wir uns auf was Besonderes einstellen, worauf generell?
2: Ja, ich denke, Bürger und Bürgerinnen können sich auf eine Menge einstellen oder sie dürfen es zumindest, denn es soll ja sowas wie ein Sommer der Reformen geben, das so deute ich das Versprechen. Ja. Und ganz sicher kommen wird die Gesundheitsreform, die wird an diesem Freitag im Bundestag schon eingebracht, da ist man schon relativ weit und es wird dort diskutiert. Die Rentenkommission legt in diesem Monat ihre Vorschläge vor und wenn sich in der Kommission, also alle Mitglieder einig sind, dann soll da auch schnell ein Haken dran, also zumindest Eckpunkte sollen dann auch noch im Juli beschlossen werden. Ja. Und auch die Pflegereform soll bald ins Kabinett und bald, sagt der Finanzminister, legt er auch seine Steuerreform vor. Soll es so kommen, wenn alles glatt geht, dann ist das ja ein ganz dickes Paket doch noch vor dem Sommer. Aber da muss man schon noch ein Fragezeichen dran machen, denn diskutiert werden wird bei diesen dicken Brocken garantiert noch.
1: Ja. Was mich zur Frage führt, also für heute waren ja schon die Stichwörter kommuniziert, sowas wie die Hausaufgaben, für die dann kommen werden. Arbeitsmarkt haben wir schon gestreift, Rente haben wir auch gerade gehört schon von dir, Steuern, dann das ewige Thema Bürokratieabbau und ganz groß oben drüber Reformbedarf allgemein. Mein Eindruck ist, in den letzten Monaten ist von allen schon alles dazu gesagt, was soll das also heute Abend noch bringen?
2: Ja, dazu ist vieles von vielen gesagt, aber auch sehr unterschiedliches. Und darum soll es jetzt gehen. Auszuloten, gibt es Gemeinsames, auch mit Gewerkschaften und Arbeitgebern? Gibt es da eine gemeinsame Grundlage? Vor allem zu der Frage, wie die Wirtschaft wieder in Schwung kommen kann und Arbeitsplätze gesichert werden können. Und es geht sicher auch um Mutmanagement. Wenn wir daran denken, dass Friedrich Merz bei den Gewerkschaften ausgebuht wurde vor nicht allzu langer Zeit und Bärbel Baas bei den Arbeitgebern ausgelacht wurde, da gibt's ja einiges auch zu bereinigen und erstmal zu gucken, kommt man da vielleicht auf eine gemeinsame Basis und sind alle bereit oder sehen alle die Notwendigkeit für Reformen und wo kann man sich da auf einen Nenner vielleicht verständigen?
1: Mir gefällt gerade die Doppeldeutigkeit des Begriffs Mut. Also wenn wir in Deutsch lesen, brauchen viele Mut, beherzt zuzugreifen. Und Mut im Sinne von Stimmung haben wir ja gerade jetzt auch schon gestreift. Dann komme ich direkt zu einer Gewerkschafterin. Christiane Benner ist die Chefin der IG Metall und hat vor dem Termin schon gesagt, wir können nicht die Regierungsarbeit übernehmen oder Koalitionsverhandlungen 2.0 führen. Wie meint sie das denn wohl?
2: Also sie meint es im Prinzip so, wie Friedrich Merz es auch selbst gesagt hat. Also es erwartet auch niemand, dass heute Abend etwas beschlossen wird. Denn das geht ja im Prinzip auch gar nicht. Die Sozialpartner können nicht Gesetzesvorhaben mit der Koalition beschließen. Es geht heute Abend darum, ins Gespräch zu kommen. Und Merz hat auch gesagt, die Beschlüsse, die notwendigen, auch für die Reform, die muss die Koalition treffen. Und das wird am 1. Juli das wichtige Treffen sein. Da sind die unter sich. Und da darf man was Konkretes erwarten. Heute Abend sind die Vorzeichen ganz andere. Und da geht es darum, wie ich schon sagte, erstmal Stimmung auszuloten und zu gucken, gibt's da irgendwie gemeinsamen Nenner und können wir die Sozialpartner an irgendeiner Stelle mit ins Boot holen.
1: 3 Stunden Zeit haben Sie sich dafür gegeben. 19 Uhr soll's starten im Kanzleramt. Die Sozialpartner sind verabredet mit den Spitzen der Koalition. Und Sabine Henkel ist unsere Reporterin im Hauptstadtstudio. DDR5 bringt Sie in den Tag, 8:09. 10. Juni ist der Tag, der jetzt schon angefangen hat. Besonderes Datum für Menschen, die Architektur mögen oder vor allem die Architektur eines Mannes, der möglicherweise die Kathedrale des Jahrtausends erfunden hat. La Sagrada Familia. Ich glaube, die größte Touristenattraktion inzwischen von Barcelona. Immer noch nicht ganz fertiggestellt. Antonio Gaudí ist vor genau 100 Jahren ums Leben gekommen. Der Architekt hinter diesem gigantischen Bauwerk. 3 Tage gestorben, nachdem eine Straßenbahn ihn angefahren hatte. Die Linie 30, das ist noch eine besondere Geschichte, wie lange es gedauert hat, ihm dann Hilfe angedeihen zu lassen. Er war gerade auf dem Weg in eine Kirche, um zu beten. Und das deutet darauf hin, dass er wirklich ein Bruder im Geiste ist für Papst Leo, der heute hinabsteigen will zu Gaudis Grab in die Krypta, um den Mann zu segnen und sein Werk.
3: Immer noch ragt ein Baukran auf neben der Sagrada Familia. Der Jesusturm ist fertig, aber die Kirche mit ihren 18 Türmen noch lange nicht. Sie ist riesig, 90 Meter lang, mehrere Kirchenschiffe. Und eben die Türme, die für die 12 Apostel, die 4 Evangelisten, die Jungfrau Maria und Jesus stehen. Alles an dieser Basilika hat eine religiöse, spirituelle Bedeutung. Obwohl an dieser Kirche seit weit mehr als einem Jahrhundert gearbeitet wird, ist es vor allem Antoni Gaudí, der sie als Architekt geprägt hat. Und die Sagrada Familia ihn. Es ist Gaudís Lebenswerk. Der Priester und Gaudí-Biograf Armand Puig erzählt, wie alles angefangen hat.
4: In vita sua, un momento di taglio.
3: Sein Leben hat 1894 einen Wendepunkt, als er sich dafür entscheidet, während der Fastenzeit strikt zu fasten. Und das hilft ihm dabei, sich selbst zu finden. Denn er wusste, dass er ein großartiger Architekt war, aber er musste erst noch lernen, die Gaben Gottes zu erkennen. Durch das Fasten versteht Gaudí, Gott hat eine Mission für ihn, eine große Kirche zu bauen, eben die Sagrada Familia. So erklärt es Puig und erzählt auch, dass Gaudí jahrelang sein Leben der Sagrada Familia gewidmet hat, dass er alles andere vernachlässigt hat, eine radikale Wahl. Aber das Ergebnis ist besonders. Die Fassaden, die Szenen aus dem Leben Jesu darstellen, die vielen Details, die sich an der Natur inspirieren, wie die schrägen Säulen, die sich oben verzweigen und Bäume in einem Wald darstellen sollen. Natur ist für Gaudí das Werk Gottes, also klar mit der Religion verbunden. Gaudí verbindet Geist und Materie, sagt sein Biograf Armand Puig. Gaudí ist jemand, der ausgehend von der großen architektonischen und vor allem der christlichen Tradition etwas Neues schafft. Denn er sieht sich selbst als einen Interpreten des christlichen Mysteriums. Also die Summa Theologica aus Stein, die Bibel aus Stein, die Liturgie aus Stein. Klingt interessant, aber auch ziemlich kompliziert. Kann man als Otto-Normalbesucherin oder Besucher ohne Theologiestudium die Sagrada Familia wirklich erfassen und wertschätzen? Nachgefragt beim derzeitigen Chefarchitekten der Basilika, Jordi Folli. Er sagt, natürlich versteht man religiöse Kunst besser, wenn man sich mit Religion auskennt. Aber Kunst und Architektur schaffen auch Emotionen. Und in der Sagrada Familia bringen diese Emotionen die Besucher näher zur Transzendenz. Dazu müsse man nicht jedes Detail verstehen, sagt Jordi Folli und nimmt die schrägen Säulen in der Kirche, die sich wie Bäume verzweigen, als Beispiel. Sie lenken den Blick nach oben und erheben so den Geist, sagt er. Über Oberlichter und Fenster fällt viel Licht ins Innere. Und Licht sei die Freude des Geistes. Die Herrlichkeit, findet Folli. Also, aus seiner Sicht kann ein Besuch in der Sagrada Familia uns alle ein bisschen erleuchten. Beeindruckend ist die unvollendete Kirche auf jeden Fall, vielleicht auch für Papst Leo. Priester und Gaudí-Biograf Armand Puig verspricht auf jeden Fall, Leo XIV. Wird den besten Blick auf die Sagrada Familia haben, den es gibt. Denn der, der die Messe feiert, ist im Zentrum und hat das ganze Kirchenschiff der Sagrada Familia vor Augen.
1: Das ist wirklich beeindruckend, wie nicht nur Lisa Weiß inzwischen vermitteln kann. Ich wette, irgendwo in ihrer Nähe ist auch jemand, der Marathon läuft oder den ersten vor sich hat. 42,195 Kilometer. Und immer wenn ich davon höre, frage ich mich, warum nur?
5: Und am Anfang war ich damals ziemlich nervös und richtig hart wurde es dann aber halt eben so ab Kilometer 30, wo es dann tatsächlich wirklich ein Kopf gegen den Körper ist.
6: Sagt der Dortmunder Niklas Brose, als er an seinen ersten Marathon im Jahr 2019 zurückdenkt.
5: Am Ende hatte ich tatsächlich auch Tränen im Gesicht. Ich konnte die letzten Male davor gar nicht erst antreten. Ein unglaubliches Glücksgefühl, diese Distanz wirklich bewältigt zu haben.
6: Auf der Suche nach diesem Gefühl sind aktuell wohl so viele Menschen wie noch nie. Einen Marathon zu laufen ist inzwischen ein gesellschaftliches Massenphänomen, sagt die frühere Olympionikin und Organisatorin des Düsseldorf-Marathons, Sonja Oberem.
7: Es ist jederzeit überall machbar. Es kostet nicht viel Und das ist, glaube ich, heute auch so ganz wichtig, dass man nicht nur selber rumscrollt, sondern aktiv auch was macht.
6: Wie in vielen anderen Städten sind zuletzt auch beim Düsseldorf-Marathon so viele Menschen mitgelaufen wie noch nie. 23.000 waren es in diesem Jahr in Düsseldorf, 7.000 mehr als im Jahr davor. Mittlerweile gehen besonders viele junge Menschen an den Start. In Düsseldorf lag das durchschnittliche Alter zwischen 25 und 30 Jahren. Besonders in dieser Alterskohorte trifft das Laufen den Zeitgeist, sagt Sportpsychologe Dr. Christian Zapp vom Olympiastützpunkt NRW.
8: Wir haben verschiedene Grundbedürfnisse und eins ist das Bedürfnis von sozialer Eingebundenheit. Ich glaube, dass wir das gerade in den letzten 2-3 Jahren besonders auch wieder bei den großen Stadtmarathons sehen, weil wir zu dieser großen Community dazugehören wollen.
6: Lauf-Communities gibt es unzählige. Nicht immer geht es um die Bestzeit. Beim Run for Love in Köln zum Beispiel können Singles gemeinsam joggen und sich so kennenlernen. Aber ein großer Teil dieser Communities sind nicht analog, sondern digital, in den sozialen Medien.
5: Man stellt vielfach auch fest, dass es dann dafür gedacht ist, sich halt zu präsentieren, dass es mehr darum geht, sich anderen damit zu zeigen.
6: Immer öfter würden Teilnehmer auf der Strecke filmen, an Sehenswürdigkeiten oder sogar mit einer GoPro auf dem Kopf, sagt der Dortmunder Niklas Brose, der seit ein paar Jahren auch angehende Läuferinnen und Läufer auf ihrem Weg zum Marathon coacht. Seine Beobachtung, viele Anfänger neigen zur Selbstüberschätzung, vielleicht auch wegen ihrer Vorbilder auf Social Media, bei denen ein Marathon oft ganz leicht aussieht.
5: Man sollte wirklich gut und lange dafür trainieren, damit man da auch gesund an den Start gehen kann. Selbst ein kleiner Schnupfen ist ein Grund, einen Marathon nicht anzutreten. Selbst wenn dann halt eben das Bild auf Social Media nicht folgt.
6: Niklas Brose hat inzwischen schon 4 Marathons absolviert. In diesem Jahr soll aber noch einer dazukommen. Aber alles ohne Druck und womöglich ohne Post bei Instagram. Denn eine Zielzeit setzt er sich nicht.
1: So hat's Luca Benincasa für uns erfasst. Da wir gerade beim Durchhalten sind.
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14: Die Nachrichten mit Martin Groß. Guten Morgen. In einem Urteil am Landgericht Köln geht es gleich um systematischen Betrug auf Kosten von Senioren. Angeklagt sind 2 Männer, die mehrmals den sogenannten Enkeltrick angewendet haben sollen. Sie gehören der Leverkusener Großfamilie Goman an, die regelmäßig Gerichte in der Region beschäftigt. Markus Schmidt, WDR Köln.
15: Die Staatsanwaltschaft fordert für die beiden Brüder jeweils 12 Jahre Gefängnis. Die 23- und 26-Jährigen sollen alte Menschen um viel Geld und Wertgegenstände gebracht haben. Komplizen hatten die Senioren angerufen und sie mit Schocknachrichten schwer verunsichert. In einem Fall soll der Enkel einen tödlichen Verkehrsunfall verursacht haben. Um der Haft zu entgehen, sollte in bar eine große Summe gezahlt werden. Viele Ältere fielen auf diese und andere Betrugsversionen rein.
14: In der nordirischen Hauptstadt Belfast ist es bei Protesten gegen Zuwanderung zu Ausschreitungen gekommen. Hintergrund ist ein Messerangriff, für den ein Sudanese verantwortlich gemacht wird. Ein Mann wurde dabei schwer verletzt. Daniel Frevel ist für WDR aktuell in Belfast.
16: Wir waren am Abend am Tatort, haben mit Nachbarn dort geredet. Eine Frau sagte mir, das Opfer sei einer ihrer besten Freunde gewesen. Und man konnte wirklich spüren, wie geschockt hier alle waren in der Nachbarschaft von diesem Ereignis. Der Angriff wurde zudem gefilmt und dieses Video hat sich wohl rasend schnell verbreitet. Verschiedene Leute, mit denen ich in Belfast geredet habe, haben mir gesagt, dass sie das Video innerhalb weniger Minuten nach der Tat schon zugesendet bekommen hätten. Und dann kam hinzu, dass rechte bis rechtsextreme Kräfte wie der Ex-Hooligan Tommy Robinson, einer der lautesten rechtsextremen Stimmen in Großbritannien, das Video dann teilten und aufriefen zu Protesten im ganzen Land.
14: Eine Wohngemeinschaft in Frankfurt ist erfolgreich gegen ein Thema vorgegangen, das auch Mieter in Nordrhein-Westfalen betrifft. Und zwar, dass die Wohnung viel teurer ist als erlaubt. Nun könnte die WG in Frankfurt fast 27.000 Euro zurückbekommen. Sebastian Riechel, WDR aktuell.
17: Die Studierenden, die in der WG wohnen, hatten die Vermutung, dass sie zu viel bezahlen. Deshalb haben sie sich bei der Stadt Frankfurt gemeldet und die hat das dann mit den Gesetzen gecheckt. Am Ende kam raus, die WG hat viel mehr gezahlt, als die Durchschnittsmiete in Frankfurt ist, teilweise mehr als das Doppelte und das auch mehrere Jahre lang. Die Stadt hat die Vermieter aufgefordert, einen Teil wieder zurückzuzahlen, fast 27.000 Euro. Frankfurt ruft alle dazu auf, sich zu melden, wenn sie auch glauben, dass sie zu viel zahlen. Online gibt es dafür einen Mietspiegelrechner, den zum Beispiel auch andere Städte haben, wie Gelsenkirchen und Duisburg.
14: Weitere Meldungen im Überblick. Die Region rund um den Iran kommt weiter nicht zur Ruhe. Der Iran selber hat mehrere arabische Länder mit Drohnen und Raketen angegriffen, darunter Jordanien, wo amerikanische Soldaten stationiert sind. Die USA hatten zuvor neue Luftangriffe auf den Iran geflogen, wiederum als Reaktion auf den Abschuss eines Militärhubschraubers. Eigentlich gilt zwischen beiden Staaten eine Waffenruhe. Der nordrhein-westfälische Landtag hat den Weg freigemacht für neue Ausbildungsplätze im öffentlichen Dienst. Es geht um knapp 13.000 Stellen im kommenden Jahr. Das Geld wird dafür freigegeben, obwohl der Landeshaushalt für 2027 noch gar nicht steht. Das soll jungen Leuten berufliche Perspektiven geben und Nordrhein-Westfalen den Nachwuchs im öffentlichen Dienst sichern. Die Regierung von Mexiko will erreichen, dass es morgen bei der Eröffnung der Fußball-WM kein Verkehrschaos gibt. In Mexiko-Stadt fällt der Unterricht an Schulen und Universitäten aus. Außerdem sollen Staatsbedienstete nach Möglichkeit von zu Hause aus arbeiten. In Mexiko-Stadt findet morgen das Eröffnungsspiel der WM statt zwischen dem Co-Gastgeber Mexiko und Südafrika.
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14: In Spanien weiht Papst Leo XIV. Heute den höchsten Kirchturm der Welt ein. Der Turm gehört zur Sagrada Familia in Barcelona und misst 172,5 Meter. Zum Vergleich, die Türme des Kölner Doms sind gut 157 Meter hoch. Julia Macher für WDR aktuell.
18: In einer feierlichen Messe wird Papst Leo XIV. Am Abend den Jesusturm segnen und einweihen. An dem Gottesdienst zum 100. Todestag des Architekten Antoni Gaudí nimmt auch das spanische Königspaar teil. Zuvor besucht der Papst das Benediktinerkloster Montserrat. Das Marienheiligtum gilt als Symbol der kulturellen und religiösen Identität Kataloniens. Montserrat sorgt aber auch in Zusammenhang mit einem Missbrauchsskandal für Schlagzeilen. Opfer hatten deswegen gefordert, den Besuch der Benediktinerabtei abzusagen.
14: Das Wetter in Nordrhein-Westfalen, noch ist es freundlich, aber schon im Laufe des Vormittags nimmt die Bewölkung zu und am Nachmittag ziehen Schauer und auch Gewitter auf. Bei höchstens 17 Grad in Dorsten, 18 Grad in Dormagen und 19 Grad in Lippstadt. Morgen zeigt sich die Sonne kaum, immer wieder fallen Schauer und auch einzelne Gewitter sind möglich und auch der Freitag wird wechselhaft bei höchstens 20 Grad. Das war WDR aktuell. WDR 5, die Verkehrslage. Die A2 Dortmund Richtung Oberhausen ist zwischen Gelsenkirchen-Buer und Essen-Gladbeck bis zum Mittag gesperrt, 8 Kilometer Stau ab Recklinghausen-Ost. Die A4 Aachen Richtung Köln ist zwischen Kreuz Köln-West und Köln-Eiffeltor nach einem LKW-Unfall gesperrt, 4 Kilometer Stau. A40 Dortmund Richtung Duisburg zwischen Bochum-Hamme und Dreieck Essen-Ost dauert es 20 Minuten länger, mehr als 10 Kilometer Stau nach einem Unfall. A42 Dortmund Richtung Kamp-Lindfort zwischen Herne-Börnich und Gelsenkirchen-Bismarck dauert es 20 Minuten länger, 8 Kilometer Stau nach einem Unfall. Und die A565 Bonn-Meckenheim ist zwischen Bonn-Beuel und Bonn-Auerberg in beiden Richtungen wegen Brückenschäden gesperrt. Die lokalen Umleitungen sind überlastet.
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1: Guten Morgen, ich bin Uwe Schulz. Am 10. Juni auch wieder für Sie da, gemeinsam mit dem Team, um mit Ihnen den Blick zu schärfen für das, was heute kommt. Wir haben auch längerfristige Sachen im Blick. Zum Beispiel, dass kommende Woche die Temperaturen sich wieder Richtung 30 Grad entwickeln könnten, falls die Modelle stimmen, die wir gerade sehen, hier in Nordrhein-Westfalen. Dazu frische Erkenntnisse in einer Viertelstunde. Wie gut sind die Kommunen eigentlich darauf vorbereitet, hier in Nordrhein-Westfalen, um uns halbwegs fit durch die Hitze zu bringen. So viel kann ich schon sagen. Wuppertal ist da cooler als Euskirchen zum Beispiel. Morgen kommen die wichtigsten Ansagen, was nun eigentlich werden soll aus dem Plan, Europa unabhängiger zu machen von Amerika, in der NATO, in der Luft vor allem. Da sind wir jetzt. kurz nach dem Dämpfer in der europäischen Sicherheitspolitik, ausgerechnet ein Projekt nicht hinbekommen zu haben, Frankreich, Spanien und Deutschland, beim Versuch, den Kampfjet der Zukunft zu bauen, vernetzt mit Drohnenschwärmen, FCAS, das Future Combat Air System, auch schon Thema bei uns in der Medienschau, Nachfolger für den Eurofighter ab 2040, vor allem mit diesem Gedanken im Blick.
19: Es geht letztendlich um eine Lösung, um aus der amerikanischen Abhängigkeit wieder rauszukommen. Dafür war das FCAS eigentlich gedacht.
1: Und das macht ja das Scheitern gerade so heikel, wenn wir Christian Mölling folgen, dem sicherheitspolitischen Fachmann. Also das hat nicht geklappt. Thomas Röwekamp gehört zur CDU im Bundestag, ist Vorsitzender des Verteidigungsausschusses und hat heute früh auf meine erste Frage so geantwortet, dass wir aus Frankreich vereinzelt hören, die Deutschen hätten es darauf angelegt, dass FCAS nicht funktioniert.
20: Das ist nicht wahr. Wir haben bis zum Schluss auch immer wieder von politischer Seite versucht, Einfluss zu nehmen auf die beiden beteiligten Unternehmen, auf das französische Unternehmen Dassault und das europäische Unternehmen, um sicherzustellen, dass dieses Projekt, in das wir schon viel Zeit und viel Geld investiert haben, auch tatsächlich Wirklichkeit wird. Am Ende ist es an den beiden beteiligten Industrieunternehmen gescheitert.
1: Die Frage war seit gestern, warum hat der Bundeskanzler nicht versucht zu vermitteln, sondern eher den Eindruck erweckt, ihm wäre es jetzt auch nicht so schmerzlich, wenn es nicht klappen würde. Zum Beispiel mit einer recht frühen Ansage, wir können jetzt nicht auf alle französischen Bedürfnisse Rücksicht nehmen. Zum Beispiel, dass dieses Flugzeug dann auch flugzeugträgertauglich sein müsste.
20: Der Bundeskanzler hat in den letzten Wochen und Monaten sehr intensiv versucht, das Projekt zu befördern und auch viele Gespräche mit dem französischen Staatspräsidenten darüber geführt und immer wieder zugelassen, dass noch eine weitere Prüfschleife gedreht wird und immer wieder ein neuer Versuch noch unternommen wird, die Industrieunternehmen zusammenzuführen. Das ist am Ende gescheitert und deswegen ist es jetzt auch richtig, nicht weiter auf Zeit zu setzen, weil es geht nicht um irgendeine militärische Fähigkeit, sondern es geht um eine notwendige Fähigkeit, die wir in der NATO zwingend brauchen, um unseren Land gegen die gegenwärtige Bedrohung Russlands auch definitiv verteidigen zu können. Mhm.
1: Darauf müssen wir gleich nochmal zu sprechen kommen, was das nun heißt für die Verteidigungsfähigkeit, von der ja nun seit der Zeitenwende so viele sprechen. Nur einmal noch, um zu verstehen, woran es nun wirklich gescheitert sein könnte. Wir hören, und das ist ja nun nicht alles offiziell, aber so soll es zumindest von französischer Seite angestrebt gewesen sein. Von Dassault Aviation war die Rede davon, wir haben viel Erfahrung mit Jetbau. Wir haben auch schon ein sehr erfolgreiches Modell am Markt. Ihr Deutschen kennt euch super aus mit Elektronik, mit Sensorik. Lasst uns doch aufteilen. Wir kümmern uns vor allem um diesen Hardware, den fliegerischen Teil. Ihr kümmert euch vor allem um das Vernetzen mit den Drohnen. Dann ist allen geholfen. Dazu soll es nicht gekommen sein, unter anderem auch, weil aus Deutschland, auch aus Arbeitnehmervertretung, der Druck hieß, das können wir uns nicht wegnehmen lassen, diesen Job.
20: Nein, es ging am Ende um die Frage natürlich auch von technologischer Führerschaft und Frankreich und das französische Unternehmen Dassault hat die Technologieführerschaft für das gesamte Projekt für sich beansprucht und wollte Deutschland und die Beteiligung Deutschlands und Spaniens nur als sogenannte nachrangige Unterauftragnehmer, kann man sagen, verstehen. Und das ist eine Rollenverteilung, mit der können wir mit den sehr spezifischen Anforderungen, die auch wir an ein solches Beschaffungsprojekt haben, nicht leben. Und das gilt unabhängig von der Frage, dass man am Ende natürlich sich auch auf eine Spezifikation für ein gemeinsames Flugzeug verständigen muss. Wir haben unterschiedliche Anforderungen an diese Flugzeuge gehabt. Das war aber am Ende nicht die Hürde. Die Hürde war, dass Frankreich nicht zulassen wollte, seine Technologie nicht mit Deutschland teilen wollte und die Führerschaft in diesem Industrieprojekt übernehmen wollte. Das kommt noch aus einer Zeit vor der Vollinvasion Russlands in der Ukraine. Das Projekt ist 2017 gestartet, damals auch eher auch als industriepolitisches Projekt gedacht. Jetzt geht es um Zeit und Verteidigungsfähigkeit. Und deswegen ist es gut, dass wir Klarheit haben und jetzt neue Entscheidungen treffen können.
1: Sie müssen ja nach vorne schauen, aber so oft haben wir gehört, die Zeit tickt runter. Wenn Wladimir Putin noch etwas riskieren wollte im Konflikt, gerade mit Westeuropa, dann möglicherweise, bevor überhaupt so ein Projekt in Serie gehen könnte. Und jetzt sind Sie noch weiter zurück im Zeitplan. Das muss Sie schmerzen.
20: Es schmerzt natürlich, aber das, was wir in das Projekt investiert haben, ist ja nicht ersatzlos verloren, insbesondere was die Entwicklung der Vernetzungslösung betrifft. Wir sind sehr, sehr intensiv dabei, unabhängig von diesem Projekt, unsere Drohnenfähigkeiten in Deutschland erheblich zu verbessern, um auch eine Reaktion zu haben auf das tägliche Kriegsgeschehen in der Ukraine. Das heißt, die deutsche Verteidigungsfähigkeit hing nicht ausschließlich an diesem Projekt, aber es ist schon ein Rückschlag und es muss ersetzt werden. Und deswegen geht es jetzt darum, möglichst schnell eine Lösung zu finden, die uns diese militärische Fähigkeit der vernetzten Luftkriegsführung auch ermöglicht, weil die ist wichtig, um einen möglichen Angriffskrieg Russlands definitiv abschrecken zu können.
1: Sollen wir uns den Termin morgen merken, wo möglicherweise Airbus schon eine neue Idee präsentieren will, wie ein Projekt gedeihen könnte?
20: Ich denke, es geht darum, dass wir jetzt in Europa insgesamt gemeinsam schauen, wer welche Fähigkeiten hat. Es war ja kein Alleinstellungsmerkmal, dieses Projekt. Es gibt ein Projekt, das Großbritannien mit anderen Partnern zusammen betreibt. Es gibt Fähigkeiten, die in Schweden vorhanden sind, insbesondere was das Kampfflugzeug betrifft. Wir reden ja nicht über ein Flugzeug, was jetzt schon fertig ist, sondern wir reden über ein Entwicklungsprojekt, also die nächste Generation Kampfflugzeug. Und da gibt es auch in Europa schon an anderen Standorten vielversprechende Ansätze. Und jetzt geht es darum zu gucken, wie können wir möglichst schnell diese Fähigkeit auch in die NATO einbringen und wie kann Deutschland möglichst schnell dazu einen Beitrag leisten.
1: Okay, also auf den Termin morgen wollten Sie sich jetzt nicht fixieren?
20: Nein, ich glaube, es ist auch noch zu früh, jetzt zu sagen, es gibt schon eine Ersatzlösung. Es gibt viele Fähigkeiten. Es wird nicht an der Technologie, es wird nicht an der Industrie, es wird nicht am Geld scheitern. Es geht jetzt darum, schnell eine Lösung zu finden. Aber die Voraussetzung, diese Lösung zu finden, die haben wir unabhängig davon, dass Frankreich jetzt nicht mehr Partner in einem Projekt ist.
1: Sagt Thomas Röwekamp als Vorsitzender des Verteidigungsausschusses im Bundestag mit Mandat der CDU. Hier ist Musik aus der Zeit, da hat Europa ein Joint Venture hinbekommen militärisch. Deutschland, Großbritannien, Italien und Spanien haben damals den Eurofighter fertiggeschraubt. Damals, als Coldplay ihr Debütalbum rausgebracht haben, auch mit dieser

0: auch immer noch eine schöne Nummer. Auch wenn Coldplay heute komplett anders klingen, war das damals ein schöner Start in eine großartige Karriere, jetzt schon ein Vierteljahrhundert. 16 Minuten nach 9. Letzte Nacht hat die NASA uns wieder dran erinnert, ja, wir wollen wieder auf den Mond und wir wollen da schneller Leute hinbringen, als es möglicherweise China schafft oder Russland oder Indien. Am liebsten noch 2028. Also Personal ist schon mal klar für die Vorbereitungsmission. Ansonsten sehr viele Fragen offen.
1: NASA-Chef Jared Isaacman präsentiert die vier Astronauten für die Artemis-3-Mission.
2: So you want to find out who the astronauts are?
1: Es sind drei US-Amerikaner, Randy Bresnik als Kommandant der Mission, Andrew Douglas und Frank Rubio als Mission Specialist. Und als erster europäischer Astronaut im Artemis-Programm der Italiener Luca Parmitano, der als Pilot die Raumkapsel steuern wird. Der bringe einen Hauch italienischer Leichtigkeit an Bord, scherzt ESA-Generaldirektor Josef Aschenbach.
3: I'm sure he brings a touch of Italian ease to the cockpit.
1: In der Artemis-2-Mission sind im Frühjahr zum ersten Mal seit mehr als 50 Jahren wieder Menschen um den Mond geflogen. Mit Artemis-3 sollten ursprünglich wieder Menschen auf dem Mond landen. Doch nun wird die Mission zu einem Zwischenschritt, bei dem ein Rendezvous und das Andocken von zwei Mondlandefähren an die Orion-Raumkapsel getestet werden soll. Und zwar nicht in Mondnähe, sondern in der Erdumlaufbahn. Eine weise Entscheidung, urteilt Michael Summers, Astrophysiker an der George Mason University.
4: Es klingt so einfach, Rendezvous und Andocken, aber das ist schwer. Software, Hardware, du musst alles testen. Ich habe mich daher gefreut, als die NASA entschieden hat, das erstmal in der Erdumlaufbahn zu tun, anstatt direkt Astronauten zum Südpol des Mondes zu schicken, was ein wirklich schweres Unterfangen ist.
1: 2027, also schon im kommenden Jahr, soll die Artemis-3-Mission starten. Doch es gibt ein Problem. Die Entwicklung der Mondlandefähren verzögert sich. Eine entwickelt das Unternehmen Blue Origin von Amazon-Gründer Jeff Bezos, die andere das Unternehmen SpaceX von Tesla-Chef Elon Musk. Und auch die beiden Trägerraketen, die die Mondlandefähren zum Rendezvous ins All bringen sollen, fliegen noch nicht zuverlässig. Gerade kürzlich ist die von Blue Origin explodiert. Die von SpaceX explodiert immer wieder.
5: So there are problems, you know.
1: Es gäbe ein Problem, sagt auch Michael Summers. Es sei eben nicht so, dass kommerzielle Unternehmen automatisch besser, schneller, billiger seien als die NASA selbst.
4: Wenn kommerzielle Unternehmen das machen, hat das eine gute und eine schlechte Seite. Die gute Seite ist, dass sie viel effizienter sein können. Sie haben nicht so viel Bürokratie. Aber der Nachteil ist, dass sie weniger Erfahrung mitbringen als die NASA.
6: You got the controls.
1: Ihr habt jetzt die Kontrolle, sagt Artemis-2-Kommandant Reid Wiseman, als er symbolisch den Staffelstab an die Artemis-3-Crew übergibt. Die soll nun den Weg ebnen, damit mit Artemis-4 tatsächlich wieder Menschen auf dem Mond landen. Frühestens 2028 soll das der Fall sein. Doch wirklich realistisch scheint das nicht.
0: So hat Kerstin Klein für uns recherchiert und aus unserer Wissenschaftsredaktion hören wir dasselbe. Das wird alles zeitlich sehr knapp. Womit wir aber über einen kleinen Schlenker wieder beim Industriestandort Nordrhein-Westfalen sind. Denn wir haben aus mehreren Ministerien gehört, wir wollen sehr gerne, auch was Hightech angeht, für die Raumfahrt als Standort eine Rolle spielen. Das könnte eine der Fragen sein, die heute Abend die Vertretungen aus Gewerkschaft und Unternehmensführung wälzen werden im Bundeskanzleramt. Die Frage, wie soll denn die industrielle Zukunft von Deutschland überhaupt aussehen? Eines der Unternehmen, das repräsentativ dafür stehen könnte, ist die Gruppe VDM. Rund 1600 Beschäftigte allein hier in Nordrhein-Westfalen, verteilt auf 5 Produktionsstandorte. Unna zum Beispiel, Werdohl. Aber wir haben Eindrücke von Alexa Schulz, von den Beschäftigten aus Altena.
7: Ein schmales Rohr rollt aus der Maschine, wird weitergeschoben, dann kommt schon das nächste. Die Rohre hier sind nicht irgendwelche, es sind speziell gefertigte Produkte für die Sonderwünsche der Kunden aus Nickel, Kobalt, Titan. Für Automobilzulieferer, Flugzeuge, Kraftwerke. Björn Kullig ist Teamleiter in der Probenfertigung, ein Bär von einem Mann, beachtlicher Bizeps, sonnengebräunt und er liebt seinen Job.
8: Also wenn ich aus dem Urlaub zurückkomme und freue mich wieder auf die Arbeit, ist eigentlich ein Zeichen dafür, dass man gerne arbeiten geht. Und das mache ich jetzt in dem Unternehmen seit 25 Jahren. bin nie enttäuscht worden von dem Unternehmen. Es war immer da. Man wurde gefördert, gefordert. Was wichtig ist, das Vertrauen, was einem entgegengebracht wird, finde ich auch super.
7: Sein jüngerer Kollege Aytash Yashi fährt jeden Tag von Lünen zum Werk nach Altena jeweils eine Stunde. Er nimmt das gern in Kauf, sagt er.
9: Viele sind seit mehr als 10 Jahren hier. Also ich denke mal, dass das schon Argument dafür ist, dass auch die Bezahlung gut ist und auch die Rahmenbedingungen alle in Ordnung sind.
7: Die Rahmenbedingungen, erstmal der IG Metall-Tarif, 35-Stunden-Woche, 30 Tage Urlaub, Sonderzahlungen. Längst nicht mehr selbstverständlich in der Region, sagt Personalteamleiter Sven Haarhaus.
10: Region heißt ja für uns Südwestfalen und Südwestfalen ist geprägt von eher kleinem Mittelstand und da können allein mit dieser Basis viele schon nicht mithalten.
7: Darüber hinaus gibt's Fitnessangebote, Diensträder, Fortbildung und vor allem werden die Mitarbeiter regelmäßig zur Zufriedenheit befragt. Anonym oder, wenn gewünscht, im direkten Gespräch. Jeder darf an jedem Kritik äußern, egal ob Azubi oder Geschäftsführer. Und vor allem Kritik aus den Mitarbeiterbefragungen wird dann auch behoben, lobt Betriebsratsleiter und IG Metall-Ortsvorstand Michael Tomzig, der auch schon seit 42 Jahren bei VDM arbeitet.
11: Es wird sehr offensiv mit den Ergebnissen umgegangen, wird genau hingeguckt. Es wird mit den Vorgesetzten der Abteilungen, wo man nicht so optimal abgeschnitten hat. Und da reden wir immer noch lange, lange nicht von schlecht, sondern da reden wir dann einfach von, naja, bis nicht bei 100%. Wo man dann einfach auch nochmal hinguckt und sagt, Mensch, woran liegt es denn? Was können wir machen? Und das führt natürlich zu einer sehr transparenten Kultur, die wir hier miteinander leben.
7: Und das hilft auch in schwierigen Zeiten. Bislang kommt VDM nach eigenen Angaben gut durch die Krise. Wir rücken dann noch enger zusammen, sagt Björn Kulig, der Teamleiter in der Probenfertigung.
8: Klar gibt es auch mal Reibereien, aber ich sag mal, das gehört dazu. Da, wo gehobelt wird, da fallen halt auch Späne. Und wenn man sich dann vor den Kopf sagen kann, was nicht so schön gelaufen ist, danach dann doch noch einen Kaffee zusammen trinken kann. Ich arbeite hier echt gerne.

0: BR5 ist hier. Wir hatten immer wieder einen kleinen Blick aufs Wetter. Wir haben gehört, das ist jetzt noch so eine Art Übergangsphase. Heute noch so ein bisschen Wischiwaschi und Schauerchen. Aber es könnte sein, dass die Sonne sich von Tag zu Tag ein bisschen mehr durchsetzt. Für kommende Woche sehen manche Modelle vorher Ende 20 Grad, vielleicht sogar 30 Grad im Süden von Nordrhein-Westfalen. Und dann wird sich wieder zeigen, wie gut die Kommunen vorbereitet sind darauf, uns vor extremer Hitze zu schützen, damit wir es noch halbwegs aushalten. Die Umwelthilfe hat dazu einen frischen Hitzecheck.
1: Wer sich am besten vor Hitze an heißen Sommertagen schützen will, geht nach Wuppertal. Dort gibt's laut Umwelthilfe genügend Bäume und Grünflächen, die genügend kühlere Frischluft in die Stadt wehen.
2: Ich finde, hier lebt es sich echt super. Hier gibt's so viele Plätze, auch in der Wupper oder so, wo man sich hinsetzen kann.
3: Man kann sich auf die Hart setzen, man kann sich in die warme Anlagen setzen.
4: Wohnen tue ich in Beimburg, wo es natürlich sehr grün ist. Und noch lässt es sich sehr gut aushalten.
1: Auf der anderen Seite stehen unter anderem Dortmund, Köln und Duisburg, die in den letzten Jahren besonders viele Bäume für neue Bauprojekte abgeholzt haben. Barbara Metz von der Deutschen Umwelthilfe versucht deshalb, vor allem die Kommunen hier in NRW wachzurütteln.
5: Ich glaube, es ist auch für NRW wirklich ein ganz klares Alarmsignal, hier wirklich umzusteuern und dafür zu sorgen, dass die Städte wieder grüner werden.
1: Damit meint sie vor allem 10 Städte im Rheinland- und Rhein-Erft-Kreis, unter anderem Düren, Dormagen und Grevenbruch. Negativer Spitzenreiter ist Euskirchen. Dort sind immer mehr Grünflächen durch Bauprojekte versiegelt worden und der Beschirmungsgrad ist besonders gering.
5: Beschirmungsgrad gibt eben Rückschlüsse darüber, wie viele Bäume gibt es in dieser Stadt noch und wie viele müsste es eigentlich geben. Und was wir da sehen, ist tatsächlich erschreckend.
1: Weil oft alte, großgewachsene Bäume, die viel Schatten spenden und CO2 aus der Luft filtern, für neue Gebäude, Straßen oder Plätze weichen müssen und nicht adäquat ersetzt werden.
5: Und insofern muss eben jetzt sofort umgesteuert werden. Es muss dafür gesorgt werden, dass alle Bäume, die noch da sind, dass sie wirklich auch bleiben und dass natürlich auch nachgepflanzt wird.
1: Metz nennt das ganz einprägsam Baumschutz vor Bauschutz, den sie auch gerne gesetzlich verankern würde und richtet ihren Appell deshalb auch an die NRW-Landespolitik. Die hat bereits vor 4 Jahren ein Programm gestartet, um Kommunen bei Hitzeaktionsplänen zu unterstützen. Dabei geht es nicht immer nur um ausreichend Bäume in der Stadt, sondern auch um viele andere Maßnahmen, die an heißen Tagen Durchschnaufen ermöglichen. Ein positives Beispiel kommt ganz frisch aus Iserlohn, der sogenannte kühle Fleck.
6: Wir haben uns einfallen lassen, dass wir ein Sonnensegel an ein bestehendes Radgeflecht machen, was dann über die Zeit mit rankenden Pflanzen vollkommen abgedichtet ist und über Wasserdüsen quasi Wasser vernebelt wird und so die Umgebungstemperatur um mehrere Grad Celsius senken kann.
1: Sagt Sebastian Matz von der Stadt Iserlohn. Also der Wille ist da, dass bald auch andere Städte neben Wuppertal den Hitzecheck der Umwelthilfe hier in NRW bestehen.
0: Stefan Hase hat das übrigens mit unserem ganzen Team aufbereitet, auch zu einer Karte, die Sie über unser Digitalangebot finden. Das sind jetzt nicht alle Städte erfasst, aber zumindest ein paar auch in Ihrer Region. 4 Minuten vor 9:30. Wir bringen Sie in den Tag, gucken auch, dass wir noch relativ gutes Laufwetter haben. Nicht zu kalt, nicht zu warm, nicht zu nass. Das zieht ja regelmäßig um diese Zeit auch Leute noch raus und in die Laufschuhe. Für manche wird es zu einer echten Sucht. Wenn ich mir angucke, wie das zum Beispiel eine Frau aus Berlin macht, Joyce Hübner, früher auch zu Hause in Düsseldorf, 38 Jahre alt, eigentlich Kauffrau, aber ihre Leidenschaft seit einem Vierteljahrhundert ist nun mal Laufen, am liebsten Marathon. Und weil Joyce Hübner inzwischen ihre eigene Marke ist auf Social Media, deshalb reiht sie immer wieder Langstrecke an Langstrecke, hat Deutschland umrundet und Mallorca, jetzt ist sie gerade unterwegs durch alle Städte Deutschlands, jeden Tag 42 Kilometer und 195 Meter, seit einem guten Jahr schon. Hier im Westen war sie auch, jetzt ist sie gerade irgendwo im Norden bei Aurich und befeuert damit weiter den Hype. Ich habe den Sportmediziner Ingo Fröböse gefragt. So viele Marathon-Fans, so viele Wettbewerbe an die 80.000 Aktive, die gelistet sind. Das ist wirklich ein Trend in Deutschland Richtung Langstrecke. Hm?
7: Augen zu und durch. Es war grausam, muss ich ehrlich gestehen. Aber der Körper kann das und ich weiß das und ich glaube an mich. Und deswegen habe ich mich einfach jeden Tag wieder aufgerafft. Und bin da durch den Matsch und den Schnee gestampft. Und es gibt keine Option, außer weiterzumachen.
0: So ist die Philosophie von Joyce. Und sie sagt selber, es ist nicht immer Joy. Aber auch Ingo Frohböse hat mir gesagt im Interview, das hält die Leute nicht davon ab, es immer wieder zu versuchen.
8: Also ich denke, ja, wir haben einen Laufboom. Und der Läufer braucht natürlich Ziele. Und Ziele sind in der Regel natürlich Veranstaltungen, wo man das Laufen so ein bisschen zelebrieren kann. Und da ist der Marathon natürlich erst einmal eine neue Kerbe im Colt. So kann man es letztendlich sagen, aber der Laufboom ist da und da bedient eben der Marathon schon genau die Bedürfnisse des Läufers und der Läuferin.
0: Und das ist vor allem eine größere Veranstaltung und die Massen um sich herum zu erleben?
8: Ja, das ist schon das eine. Und wir sehen das ja mittlerweile. Jede große Stadt, die etwas auf sich hält, hat ihren eigenen Marathon. Das ist offensichtlich natürlich auch ein Magnet für die jeweilige Stadt. Und natürlich geht es auch darum, Zeiten zu laufen. Aber es gilt natürlich auch, sehen wir am Kölner Marathon beispielsweise, wo es niemals um Zeiten geht, sondern immer nur darum, dabei zu sein, Happening zu haben, Event zu haben, Spaß zu haben. Deswegen laufen ja auch viele verkleidet. Nicht mit dem Ziel, Höchstleistung zu erbringen, sondern einfach mal durchzuhalten. Und ich glaube, das ist bei den meisten auch das Motiv, nicht Leistung, sondern eher Happening.
0: Nun ist Ingo Frohböse bekennend selbst Läufer, ist aber, was den Marathon angeht, nach meiner Wahrnehmung relativ zurückhaltend. Warum sagen Sie, Leute, das ist nichts für eine regelmäßige Trainingsidee?
8: Also grundsätzlich muss man wirklich sagen, ich bin in der Tat kein Freund des Marathons, weil es ist einfach eine zu extreme Belastung für den Laien. Schauen Sie mal, die Spitzenathleten laufen maximal 2 Marathons im Jahr. Und die sind herausragend trainiert. Die trainieren wirklich jede Woche 200-300 Kilometer und bereiten sich optimal vor. Und wenn der Laie dann meint, er könnte das mal so eben machen, dann irrt er, weil es eine höchste Belastung. Und wir wissen auch, dass daraus viele Folgen resultieren, die gar nicht so unerheblich sind nach dem Marathon. Das Immunsystem wird geschädigt, die Gelenke sind meistens überlastet, das Herz-Kreislauf-System wird maximal herausgefordert. Also es ist ein Grenzgang, den man hier betreibt. Und den kann man wirklich nur schaffen, indem man herausragend im Vorfeld mindestens 1 Jahr trainiert hat. Alles andere wäre fahrlässig.
0: Und da treffe ich allerdings wirklich Leute, zum Beispiel an der Uni Bonn, ein Prof, der mir sagt, ja, ich habe von erfahrenen Leuten und auch unter anderem mit manchen Apps gelernt, mir ein Trainingsprogramm zu bauen und Ernährung drumherum zu schrauben, sodass ich wirklich übers Jahr mich gut vorbereiten kann auf meinen großen Traum New York im Herbst. Das klingt nah an dem, was Sie vorschlagen.
8: Also ich würde sagen, ja, 333 Tage ist das, was wir immer so mindestens empfehlen, weil es natürlich eine schöne Zahl ist. Also 1 Jahr und New York ist so ein bisschen der Magnet, wo ja mehrere 10.000 Menschen da an den Start gehen und dann natürlich New York auch als Reiseveranstaltung natürlich parallel eben doch immer eine Reise auch wert ist. Aber es ist eben eine Belastung, wo wir wirklich immer davon abraten, wenn das Training nicht optimal ist. Und Training heißt 1 Jahr und alle anderen sollten lieber bei den Brückenläufen, bei 10 Kilometer, 15 Kilometer Lauf. Für mich ist die Grenze der Gesundheit bei einem Halbmarathon erreicht. Deswegen das Gesunde am Marathon ist das Training, nicht der Lauf als solches.
0: Zum Schluss, die meisten erzählen ja, früher oder später kommt der sogenannte Mann mit dem Hammer. Das ist der Punkt, an dem dein Körper sagt, jetzt ist hier eigentlich nichts mehr zu holen, aber dann dein Geist es doch noch schaffen könnte, dich über die Ziellinie zu schubsen. Ist das nicht ein Effekt, den Menschen sonst nur unter Zuhilfenahme viel gefährlicherer Substanzen erreichen könnten? Also ist das nicht wirklich ein Erlebnis, das dem Marathon so leicht keiner streitig machen kann?
8: Also ich glaube, ja, das ist natürlich der Kick. Den kann man beim Wandern aber genauso erleben oder bei anderen Aktivitäten. Es ist so ein bisschen die eigene Grenze überschreiten. Dieser Grenzgang ist ja genau das, was man aber sehr dosiert einsetzen muss. Es ist sicherlich genau ein mentaler Kick, der sehr, sehr, sehr schön natürlich für viele Menschen ist, endlich das mal zu erleben, weil, wie Sie richtigerweise gesagt haben, Herr Schulz, das im Alltag kaum noch zu finden ist, dieser Grenzgang. Und dieser Kick, diesen Kick einmal zu erleben, aber ich bin mir sicher, die meisten Menschen erleben diesen Kick bereits beim Halbmarathon und dementsprechend würde ich das den meisten Menschen auch raten.
0: Und er weiß, wovon er redet. Mit Ende 60 läuft er selbst fast jeden Tag und nicht zu knapp. Ingo Frohböse als Sportmediziner zum nachvollziehbaren Hype um den Marathon. WDR 5 ist hier. Und jetzt Heisel English mit Gimme.

0: SWDR 5 mit dem Morgenecho am 10. Juni. Wir waren heute früh schon gedanklich mehrfach beim 10. Juni 2001. Dem Tag, an dem jemand gesagt hat, in seiner Bewerbungsrede fürs Amt des regierenden Bürgermeisters von Berlin.
1: Damit auch keine Irritationen hochkommen, liebe Genossinnen und Genossen, ich sag's euch auch und wer es noch nicht gewusst hat, ich bin schwul und das ist auch gut so, liebe Genossinnen und Genossen.
0: Eindeutig Klaus Wowereit, heute Anfang 70, damals in seinen Aufstiegsjahren. Ich habe ihn gefragt, hat er damals geahnt, dass es eine historische Tat werden würde fürs ganze Land, sein Coming Out? Also so bedeutsam, dass ein Vierteljahrhundert später die Menschen immer noch drüber reden?
2: Nee, überhaupt nicht. Es war ja eine spontane Entscheidung und die ganzen Abläufe ja vom Bruch der Koalition am Mittwochabend, dann am Donnerstag Sitzung Fraktion und Landesvorstand hinter verschlossenen Türen, wo ich ja schon gesagt habe, wer es noch nicht weiß, ich bin schwul. Und dann bis zum Sonntag, das waren ja alles ganz kurze Abläufe, da hat man sich überhaupt gar keine Gedanken groß machen können. Auch nutzt es ein, schadet es ein, aber es war dann eine Situation, nachdem es auch dann ja öffentlich wurde, dass ich auch gedacht habe, jetzt sagst du es auch auf dem Parteitag, kann ich keiner mehr von abhalten.
0: Ist es denn, und jetzt frage ich möglicherweise jemand, der befangen sein muss, vielleicht sogar sein Licht unter den Scheffel stellt, ist das vielleicht wirklich die Bezugsgröße gewesen, die dann vieles hat sich ändern lassen, dass wir zum Beispiel 2017 die gleichgeschlechtliche Ehe im Gesetzbuch finden?
2: Naja, die gleichgeschlechtliche Ehe war ja eher so wieder mal ein Zufall bei Frau Merkel, die dann bei einer Diskussion, ich glaube mit der Brigitte oder so, irgendwie sich da verplappert hatte. Es hat mich natürlich sehr gefreut und ich habe damals, ich war ja kein Aktivist für Gleichstellung, sondern ich war immer Kulturpolitiker oder Haushaltspolitiker und habe mich nie als so ein Aktivist gesehen, anders als andere. Insofern war mir auch nicht ganz klar, was das für eine Bedeutung haben würde. Aber ich bin im Nachhinein ganz stolz auch darauf, dass tatsächlich dieser eine Satz so viel bewirkt hat, auch im Persönlichen. Mir haben Eltern geschrieben, dass sie jetzt zu ihren Kindern stehen können. Wenn der regierende Bürgermeister schon offen schwul ist, dann können wir auch zu unserer Tochter, zu unserem Sohn stehen oder umgekehrt gestandene Persönlichkeiten. Ein Arzt beispielsweise mit 30 Jahren, der hat mir geschrieben, jetzt traut er sich auch, sich im Kreise seines beruflichen Umfeldes zu outen. Ja, das macht einen dann doch stolz.
0: Wenn Sie jetzt erleben, dass die in Umfragen vorne liegende AfD als Spitzenfrau eine offen lesbisch lebende Politikerin hat, wie integrieren Sie das in Ihr eigenes Weltbild?
2: Das kann man eigentlich gar nicht integrieren, weil da sind so viele Widersprüchlichkeiten dabei. Also was Frau Weidel macht im Privatleben, ist ihr Privatleben. Da sind wir ja heute in der Politik Gott sei Dank weiter. Aber sie vertritt eine Position in ihrer Partei, die durchdrungen ist von Schwulenfeindlichkeit, von Anti-Homosexualität, die versuchen, ein anderes Weltbild zu schaffen und Rechte, die wir erstritten haben, wieder zurücknehmen wollen. Und das ist für mich schon eine Situation, wo man sich fragt, wie kann das überhaupt miteinander vereinbart werden? Sie sollte mal ihr Programm lesen und hören, was ihre Mitstreiterinnen und Mitstreiter sagen. Und da kann sie sich nicht von frei machen. Dazu muss sie auch stehen, weil sie ist in einer vordersten Front und vertritt das alles.
0: Klaus Wowereit ist durch sein eigenes Bekenntnis auch irgendwie an eine Front gestellt worden und hat da auch sehr gerne seinen Kopf hingehalten. Nun erleben wir, dass wir inzwischen beim Kürzel angekommen sind für Diversität. Das nennt sich LGBTQIA+. Sind Sie der Zeuge, der auch aufzurufen ist für die Rechte all derer, die sich unter diesen Kürzeln repräsentiert finden?
2: Ja, alle, die betroffen sind. Natürlich sind das jetzt erstmal Diskussionen um Begrifflichkeiten, genauso wie jetzt man darüber diskutiert, ob man noch sagt, man ist schwul oder man ist queer. Ich bin schwul und das ist auch gut so. Aber ich verstehe auch, dass alle Gruppen und auch einzelne Persönlichkeiten sich subsumieren wollen unter Begrifflichkeiten und dann wird es immer kompliziert. Für den normalen Sprachgebrauch ist das sicherlich nicht so einfach. Aber ganz wichtig ist, dass gerade beispielsweise bei Transgender, was die Menschen durchgemacht haben in ihrem ganzen Leben, bis sie mal selbstbestimmt über ihr Geschlecht entscheiden konnten, da sind immer noch Hürden da. Das sind Tragödien, auch wenn es wenige Fälle sind. Wir müssen uns darum kümmern.
0: Wo sehen Sie im Moment die großen Risiken? Gerade wenn wir aus Kriminalstatistiken immer wieder hören, die Angriffe auf Queere, auf homosexuelle Menschen lassen nicht nach. Die Selbstverständlichkeit, die viele aus Ihrem Satz inzwischen herauslesen, ist nicht Alltag für alle, die wir gerade unter diesem Kürzeln gefasst haben.
2: Das ist leider so, auch in Berlin. Das ist schon eine tolerante Stadt und hier kann man im Prinzip frei leben. Aber wir haben hier ein Überfalltelefon und da sind die Zahlen auch im letzten Jahr nach oben gegangen. Vor allen Dingen die Härte der Fälle, also die Aggressivität, die Brutalität hat deutlich zugenommen. Und wir haben gesellschaftliche Bereiche, wo immer noch man sich nicht offen zeigen kann. Denken wir mal jetzt, wir sind jetzt beim Beginn der Fußballweltmeisterschaft im Männerfußball, anders als im Frauenfußball, hat es nach Hitzitzberger, der das nach seiner aktiven Karriere gemacht hat, keinen Fußballer gegeben, der sich getraut hat, sich zu outen. Wir wissen, es gibt welche, aber sie trauen sich nicht, weil da immer noch ein Klima ist, was das nicht zulässt. Und wir haben jetzt eben einen Rechtsruck auch in unserer Gesellschaft durch die Umfragewerte für die AfD. Das lässt Schlimmes befürchten. Wir sehen das auch in ganz Europa, dass es solche Tendenzen gibt. Und deshalb muss eine Gesellschaft wehrhaft sein und wachsam. Und es ist auch eine Aufgabe der Mehrheitsgesellschaft, tatsächlich einen Beitrag dazu zu leisten, dass wir alle mit allen Unterschiedlichkeiten in Freiheit und Frieden leben können in unserer Gesellschaft. Und das muss verteidigt werden.
0: Dabei können aber auch Konflikte entstehen mit islamistischen Milieus.
2: Ja, also erstmal, ich glaube, jemand, der überfallen wird, dem ist erstmal völlig egal, wer das ist, der ihn überfällt, weil er ist in seiner Gesundheit angegriffen und hat dann also Schockmomente, die auch lange Folgeschäden auch haben können. Aber klar, wenn wir Religionen haben, die sich mit einer Liberalität überhaupt gar nicht auseinandersetzen, sondern die das Gegenteil

0: Wir können direkt da anknüpfen, wo Klaus Wowereit aufgehört hat mit seinen Gedanken. Neugier genügt wird mit Tobi Schäfer um kurz nach 10 auch auf das, was sich neudeutsch Diversity nennt, nochmal schauen.
1: Ja, einen schönen guten Morgen. Ich frage mich ja jetzt erstmal, werden wir in 25 Jahren über dein Interview mit Klaus Wowereit nochmal sprechen? Weißt du noch damals bei Uwe Schulz im Morgenecho?
2: Okay.
1: Nein, es ist natürlich heute der Tag, an dem vor 25 Jahren Wowi eben, dürfen wir Wowi sagen?
0: Nein, du darfst sagen, was du willst.
1: Wo Herr Wowereit halt diesen legendären Satz gesagt hat. Und genau, wir machen es heute im WDR5-Tagesgespräch ab 10 nach 12 zu unserem Thema, weil wir mal mit unseren Hörerinnen und Hörern diskutieren wollen. Wie selbstverständlich ist denn sexuelle Vielfalt für Sie? Weil wir ja auch immer mal wieder über einen Backlash reden müssen, über Rückschritte. Und da möchten wir gerne mal wissen, wie nehmen Sie das in Ihrem Umfeld vielleicht auch wahr? Wo ist auf jeden Fall noch Verbesserungsbedarf? Wo ist aber alles schon wirklich so selbstverständlich, wie es sein sollte? Wer möchte, kann sich jetzt schon beteiligen über die WDR 5 App und dann ist es nachher ab 10 nach 12 unser großes Thema.
0: Mhm. Darf ich zum Architekten Gaudi eigentlich Antoni sagen?
1: Wenn ihr euch schon mal begegnet seid, aber ich glaube, es ist nicht der Fall.
0: Naja, er ist leider vor 100 Jahren ums Leben gekommen, ja, bei einem echt tragischen Straßenbahnunfall auf dem Weg zum Beten. Und es passt so zu diesem ganzen Werk. Er ist der Erschaffer der berühmtesten Kathedrale der Welt möglicherweise. Inzwischen der höchste Kirchturm, soweit wir wissen. La Sagrada Familia. Das Zeitzeichen wird sich seinem Werk und Leben widmen. Und nicht nur dieser Kirche, die immer noch nicht vollendet ist, aber heute auch noch mal vom Papst Besuch bekommt, der seinen Segen spenden will, auch für den hohen Kirchturm, der jetzt zumindest fertiggestellt ist. Ich bin Uwe Schulz und raus.

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1: Ein Apotheker hat mal gesagt, Gaudí ist ein herzensguter, liebenswerter Mensch, aber mit dem können Sie nicht diskutieren. Und ein Priester hat gesagt, entweder Sie geben ihm recht oder Sie bringen ihn um.
2: 10. Juni 1926. Todestag des katalanischen Architekten Antoni Gaudí.
3: Wer durch Barcelona streift, der wird Antoni Gaudí oft begegnen. Seine auffälligen Häuser sind überall in der Stadt verteilt. Das größte und berühmteste Bauwerk von ihm ist sicher die Sagrada Familia. Eine Kathedrale, die so besonders und so ungewöhnlich ist wie ihr Architekt Antoni Gaudí selber.
1: In Barcelona hat man natürlich gemunkelt, der sei schon ein bisschen sehr extrem und ein bisschen verrückt.
3: Auch als Gaudí ab 1905 die Casa Milà baut, ist er wieder mal Stadtgespräch. Ein reicher Anwalt aus Barcelona hatte ihn mit dem Bau des Hauses beauftragt. Die Casa Milà ist extravagant, steht mitten in der Stadt und hat eine geschwungene Fassade aus Beton mit Fenstern, die wie Höhleneingänge aussehen. Antoni Gaudís Bauten sind eben anders. Doch nicht nur an seinem außergewöhnlichen Baustil erkennt man, dass Gaudí eine Menge Selbstbewusstsein hat, sondern auch an seinem laxen Umgang mit Behörden. Die Tessiner Autorin Katrin Benz, die eine Biografie über Antoni Gaudí geschrieben hat.
1: Typisch für ihn war, dass er einen Bauplan von seinen Gebäuden gemacht hat, damit zur Stadtverwaltung ging, um die Baubewilligung zu bekommen. Kaum hatte er die in der Tasche, hat er gemacht, was er wollte.
3: Bei der Casa Milà wird es der Verwaltung irgendwann zu viel. Als eines Tages ein riesiger Pfeiler viel zu weit in den Bürgersteig hineinragt, schickt die Stadt Antoni Gaudí einen Beschwerdebrief. Seine Antwort:
4: Wenn Sie es wünschen, werden wir den Pfeiler abschneiden wie ein Stück Käse und auf dem Boden eine Tafel anbringen, auf der steht: Abgeschnitten auf Anordnung der Stadtverwaltung mit dem Datum der Plenarsitzung.
3: Die Stadt verhängt einen Baustopp. Gaudí macht einfach weiter. Antoni Gaudí gibt sich in jungen Jahren gerne als Dandy. Er genießt es, der umschwärmte Star-Architekt Barcelonas zu sein. Doch es gibt noch eine andere Seite an ihm. Eine, die sich

0: erst im Laufe seiner Karriere entwickelt. Und dafür ist vor allem ein Erlebnis wichtig. Das Leben dieses ungewöhnlichen Architekten beginnt 1852. Wo genau Antoni Gaudí i Cornet geboren wird, ist nicht ganz klar. Sehr wahrscheinlich kommt er in Reus zur Welt, etwa 100 Kilometer von Barcelona entfernt.
1: Er stammt aus einer Handwerkerfamilie und er wird sein Leben lang sehr stolz darauf sein. Er hat immer gesagt, wenn er nicht Architekt geworden wäre, wäre er Schiffsbauer geworden. Und er war ja auch mathematisch hochbegabt.
0: Ein sehr inniges Verhältnis hat Antoni Gaudí zu seinem Bruder Francesc. Der weiß schon früh, dass er Medizin studieren möchte. Antoni braucht länger für seine Berufswahl, die von einem glücklichen Umstand beeinflusst wird. 1871 eröffnet in Barcelona eine eigenständige Hochschule für Architektur. Gaudí schreibt sich ein. Die Eltern lassen beide Söhne fürs Studium in die katalanische Hauptstadt ziehen.
1: Und der Bruder hat Medizin studiert, ist aber dann gleich nach dem Studium gestorben.
0: Ein schwerer Schicksalsschlag für den jungen Antoni. Im selben Jahr stirbt seine Mutter. Der Vater, nun allein, verkauft seine Schmiedewerkstatt und zieht zu Antoni nach Barcelona. Die beiden werden 30 Jahre miteinander leben. Weil Antoni Gaudí nie heiratet, seine Angebetete gibt ihm einen Korb, ersetzt der Vater ihm die Familie. Außerdem ist Gaudí bereits während der Studentenzeit von treuen Freunden umgeben.
1: Die sind bei ihm geblieben, auch wenn er schwer krank wurde. Er hatte ein paar Phasen in seinem Leben, wo er wirklich sehr schwer krank war.
0: Seit Kindertagen plagt Gaudí ein schmerzhaftes Gelenkrheuma. Das macht ihn leicht reizbar.
1: Gaudí hat ja gesagt, er habe im Leben viele Schlachten gewonnen, aber nicht die gegen seinen eigenen schlechten Charakter. Vermutlich nannte er seinen Charakter schlecht, weil er gewisse Dinge nicht gut vertragen hat. Das kam aber wahrscheinlich auch davon, dass er wirklich Schmerzen litt. Und da wird man vielleicht ungeduldig.
0: Viele seiner Weggefährten lernt Gaudí kennen, als er während des Studiums für den Architekten Josep Funserer arbeitet. Etwa den Bildhauer Judens Matamala, der für Gaudí später zahlreiche Skulpturen anfertigen wird. Zu einem Freund wird auch der Schreiner Eduard Punti. Gaudí genießt es, in dessen Werkstatt zu sitzen und dem Meister bei der Arbeit zuzuschauen.
1: Was mich fasziniert hat bei ihm, dass er wirklich umringt war von wirklich liebenswerten Leuten, die ihn geliebt haben, und er hat sie auch respektiert und geliebt.
0: Obwohl Antoni Gaudí zu einem der berühmtesten Architekten seiner Zeit werden wird, tut er sich mit dem Studium schwer.
1: Er hat sich gelangweilt von den akademischen Ansätzen und wollte einfach seinen eigenen Weg gehen. Er war stundenlang in der Bibliothek, hat hunderte von Büchern verschlungen. Er hat sich einfach selber gebildet und hatte seine eigene Vorstellung von Architektur. Und das war vielen Professoren halt einfach unangenehm.
0: Mit Ach und Krach schafft Antoni Gaudí seinen Abschluss und eröffnet mit 26 Jahren ein eigenes Architektenbüro. Zunächst kommen nur unbedeutende Aufträge rein, doch dann meldet sich der Börsenmakler Manuel Vicens bei ihm. Er bittet Gaudí, ihm ein Haus zu bauen. Der stürzt sich in die Arbeit und tobt sich aus.
1: Damit musste er unbedingt punkten, weil das wurde seine Visitenkarte. Es war auch sehr teuer, obwohl er eigentlich versucht hat, mit bescheidenen Materialien zu arbeiten. Aber seine Detailverliebtheit und die Tatsache, dass er immer nur die besten aller Handwerker engagieren wollte, hat natürlich seine Bauwerke jedes Mal verteuert.
0: Die Casa Vicens ist ein durchgeknalltes Debütwerk, das aussieht wie das farbenfrohe Märchenschloss eines arabischen Prinzen. Was den Stil betrifft, so lässt Gaudí spanische, maurische und islamische Bauweisen fantasievoll ineinander fließen. Er kombiniert ockerfarbene Natursteine mit rohen Ziegelsteinen. Darauf setzt er wie eine symmetrische Schablone unzählige Keramikfliesen. Kleine Türmchen zieren das Dach, die Spitzbogenfenster muten arabisch an, die Innenräume bersten vor Ornamenten. Gaudí zeigt mit diesem Erstlingswerk seine Verspieltheit, seine Originalität und seine Eigenwilligkeit. Von nun an wird er immer wieder außergewöhnliche Häuser für reiche Barcelona bauen und als einer der Hauptvertreter des spanisch-katalanischen Jugendstils, Modernisme genannt, gelten. Seinen wichtigsten Auftraggeber und Mäzen lernt Gaudí mit 26 Jahren kennen. Eusebi Güell. Güell ist Textilfabrikant und einer der reichsten Männer Spaniens. In ihm findet Gaudí einen Gleichgesinnten. Die beiden teilen ihre Liebe zu Kunst, Schönheit und den Spaß am Risiko, Neues zu wagen. Sie werden enge Freunde. Carmen Güell, die Urenkelin von Eusebi.
2: Denn gleich zu Beginn der Bekanntschaft mit Güell entstanden eine Reihe von Projekten. Und es war natürlich dieses große Glück, dass sie sich sehr jung kennenlernten. Güell war nur 6 Jahre älter, hatte noch ein Leben vor sich, in dem sie beide eine Menge Dinge machen wollten.
0: Für Eusebi Güell entwirft Gaudí mit seine schönsten profanen Bauten. Etwa die Finca Güell im maurischen Stil mit Kuppeldächern und überbordenden Ornamenten. Zur Finca gehören ein Pferdestall, eine Reithalle und ein schmiedeeisernes Drachentor, das heute eine Touristenattraktion ist. Oberhalb von Barcelona schafft Gaudí für Eusebi Güell den Parc Güell, ein buntes Fantasiereich. Dabei lässt er sich aus der Märchenwelt inspirieren.
1: Damals wurde zum ersten Mal in Barcelona die Oper Hänsel und Gretel aufgeführt. Und Gaudí war begeistert, weil es drückt genau das aus, was eigentlich seine eigene existenzielle Sehnsucht war, nämlich der Kampf zwischen Gut und Böse. Und das Gute gewinnt immer. Deshalb hat er dann am Eingang zu diesem Park so 2 Knusperhäuschen gebaut. Auf dem einen ist ein Kreuz und auf dem anderen ein Fliegenpilz auf dem Dach.
0: Und natürlich baut er für seinen Freund Eusebi Güell auch einen Stadtpalais in Barcelona mit einem stilisierten Wald auf dem Dach. Kleine Türmchen stellen die Bäume dar. Während Gaudí all diese Gebäude für wohlhabende Barcelona entwirft, arbeitet er längst an seinem Hauptwerk, an der Sagrada Familia, der vielleicht außergewöhnlichsten Kathedrale der Welt. Ab 1883 ist Antoni Gaudí Chef der Baustelle. Diese Sühnekirche ist seine Liebeserklärung an Gott. Ein gläubiger Mensch war Antoni Gaudí schon immer gewesen, auch während seiner Zeit als modischer Dandy. Doch sein Glaube verstärkt sich, als er 1888 den Auftrag bekommt, ein katholisches Mädcheninternat zu entwerfen. Nonnen führen diese Schule und orientieren sich in ihrer Ausrichtung an Teresa von Avila, einer spanischen Ordensschwester aus dem 16. Jahrhundert, die später heilig gesprochen wurde. Für dieses Projekt setzt sich Antoni Gaudí intensiv mit ihr auseinander.
1: Die heilige Therese hat von einer inneren Burg gesprochen. Das ist die Seele des Menschen. Und wenn man sich da hinein zurückzieht, dann ist man frei.
0: Teresa von Avila inspiriert Gaudí, sein Leben zu überdenken und es noch intensiver Gott zu widmen. Die Gaudí-Biografin Katrin Benz.
1: Je mehr er sich mit diesen Persönlichkeiten auseinandergesetzt hat oder mit diesen Themen, desto mehr hat er sich vom Mondänen entfernt.
0: Die Ruhe, die Gaudí selber in der Verbindung mit Gott findet, spiegelt sich in diesem Mädcheninternat wider. Gaudí baut neogotisch, schnörkellose, V-förmige Bögen sorgen für eine klare Strenge. Nichts soll von der Hinwendung zu Gott ablenken. Viel verspielter drückt Gaudí seinen tiefen Glauben beim Bau der Sagrada Familia aus. Sie ist mit ihren organischen Formen eine Hommage an die Natur, die Gott geschaffen hat und die Gaudí als seine eigentliche Lehrmeisterin ansieht.
1: Man steht drin und schaut nach oben, kann gar nicht anders. Weil das Gewölbe der Sagrada Familie ist ganz speziell. Das ist eine Baumkrone. Die Säulen sind ja Bäume, die esseln dann oben aus und tragen diese Kirche ohne künstliche Verstrebungen, ohne Tragbalken, ohne Gewölbe, sondern das ist wie ein Wald.
0: Auf die Frage, warum seine Säulen nahezu immer schräg seien, erklärte er:
3: Wenn du müde bist und dich auf deinen Stock stützt, dann stellst du den doch auch schräg hin, oder?
0: Markant und ungewöhnlich sind auch die Türme der Sagrada Familia. Sie sehen aus, als wären sie aus feuchter Erde geformt, archaisch und zugleich futuristisch. Gaudí baut über 40 Jahre seines Lebens an dieser Kirche und erzählt mit ihr das Leben Jesu Christi. Er fühlt sich mit diesem Gotteshaus so verbunden, dass er mit 73 Jahren hinunterzieht in die Werkstatt der Sagrada Familia.
1: Da hatte er nur so einen Vorhang und dahinter ein gusseisernes Bett aufgestellt und hat wie ein Asket gelebt.
0: Antoni Gaudí geht jeden Morgen in die Messe und ernährt sich fast nur noch von Salat, Olivenöl, etwas Brot, gekochter roter Beete, Nüssen und nur manchmal gönnt er sich Pastissets, Teigtaschen mit Puderzucker oder Kümmel. Am Abend des 7. Juni 1926 macht sich der Architekt auf den Weg zur Philipp Neri Kirche in der Altstadt von Barcelona, um wie jeden Tag nach Feierabend zu beten und seinen Seelsorger zu treffen.
1: Und war wahrscheinlich ins Gebet versunken und hat das nicht gemerkt, dass diese Tram kam. Oder aber, da gibt es auch Zeugenberichte, er war halt einfach stur. Er hat gesagt, ich als Fußgänger habe Vortritt und alle anderen müssen anhalten.
0: Aber die Straßenbahn hält nicht an. Sie rammt Antoni Gaudí. Er fällt zu Boden und verletzt sich am Kopf. Und weil er gekleidet ist wie ein Bettler, lassen die Passanten ihn liegen. Dann wird er von zwei Männern und einem Polizisten geborgen.
1: Der wurde, wie gesagt, nicht erkannt, als Landstreicher in ein Armenspital gebracht. Dort wurde er dann von seinen Freunden gefunden und er starb 3 Tage später. Und sein Begräbnis wurde zu einem Massenereignis.
0: Als Gaudí diese Welt mit 74 Jahren verlässt, steht etwa ein Achtel der Sagrada Familia. Aber weil er zahlreiche Modelle angefertigt hatte, konnten seine Mitarbeiter und deren Nachfolger weitermachen. Bis heute setzen sie seine Ideen um. Mittlerweile hat die Sagrada Familia den höchsten Kirchturm der Welt.
1: Man spricht jetzt vom Jahr 2034 vielleicht, dass das Ganze fertig werden könnte.
0: Die Sagrada Familia ist ein Bau für die Ewigkeit. Zeit spielt keine Rolle. Gaudí pflegte immer zu sagen,
3: mein Klient hat keine Eile.
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6: Die Nachrichten mit Stefan Fries. Guten Tag. In der nordirischen Hauptstadt Belfast hat es bei Protesten gegen Zuwanderung Ausschreitungen gegeben. Unter anderem sind mehrere Autos in Brand gesetzt worden. Hintergrund der Proteste ist ein Messerangriff, den die Polizei einem Sudanesen vorwirft. Ein Mann wurde dabei schwer verletzt. Daniel Frevel in Belfast fasst die Reaktionen aus der Politik zusammen.
7: Nach den Meldungen über die Randalen äußerte sich die erste Ministerin für Nordirland, Michelle O'Neill, auf Social Media. Sie schrieb, dass Gruppen maskierter Männer, die Familien aus ihren Häusern vertreiben, nichts anderes seien als widerwärtige Feigheit. Das habe nichts mit Gemeinschaft zu tun. Und der Staatssekretär für Nordirland, Hilary Benn, sagte außerdem, die Unruhen in Teilen Nordirlands, die würden den Gemeinden nur schaden und das Leben Unschuldiger gefährden. Das Statement auf X wurde auch von Premier Keir Starmer geteilt. Auf der anderen Seite eben die rechten Akteure. Auch Elon Musk hat den Fall bereits kommentiert und postete dazu im Vorfeld der Randalen, nur wenn wir wiederholt und laut protestieren, wird sich etwas ändern.
6: Wer heute zum Arzt muss, könnte länger warten müssen oder sogar vor einer geschlossenen Praxis stehen. Deutschlandweit streiken einige Ärztinnen und Ärzte auch in NRW. Naila Doss, WDR aktuell, warum?
8: Da geht's um Gelder, die ihnen mit der geplanten Gesundheitsreform gestrichen werden sollen. Zum Beispiel könnte das für die Ärzte bedeuten, dass das Extrahonorar für offene Sprechstunden wegfällt. Für die Patienten könnte das dann etwa heißen, längere Wartezeiten und Aufnahmestopps. Auch andere Zuschläge, zum Beispiel für die Befüllung der elektronischen Patientenakte und die Organspendeberatung, sollen gestrichen werden. Deswegen demonstrieren heute mehrere Ärzte deutschlandweit. Beispielsweise in Neuss ist gleich eine Kundgebung. Mit der geplanten Gesundheitsreform will die Bundesregierung die Krankenversicherungen entlasten, weil denen Geld fehlt.
6: Weitere Meldungen im Überblick. Die Region rund um den Iran kommt weiter nicht zur Ruhe. Der Iran selber hat mehrere arabische Länder mit Drohnen und Raketen angegriffen, darunter Jordanien, wo amerikanische Soldaten stationiert sind. Die USA hatten zuvor neue Luftangriffe auf den Iran geflogen, wiederum als Reaktion auf den Abschuss eines Militärhubschraubers. Eigentlich gilt zwischen beiden Seiten eine Waffenruhe. Am Landgericht Köln geht es heute um systematischen Betrug auf Kosten von Senioren. Angeklagt sind zwei Männer, die mit dem sogenannten Enkeltrick gearbeitet haben sollen. Sie gehören zur Leverkusener Großfamilie Gohmann, die regelmäßig Gerichte in der Region beschäftigt. Die Staatsanwaltschaft fordert für die beiden Brüder jeweils 12 Jahre Haft. Am Düsseldorfer Flughafen hat der Zoll bei einer Touristin ungewöhnliche Lebensmittel entdeckt. Es handelte sich um mehr als 3 Kilo teils kleingeschnittene Schlangen, Frösche, Geckos und Insekten. Einen Verstoß gegen Artenschutzbestimmungen stellten die Beamten zwar nicht fest, allerdings dürfen auch keine Lebensmittel eingeführt werden. Sie wurden vernichtet.
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6: Dortmunder Gastronomen kritisieren die Zustände in der Innenstadt. Drogenabhängige würden Gäste und Mitarbeiter belästigen. Die Wirte haben deshalb einen Brief an die Politik geschrieben. Die will jetzt das Gespräch mit den Gastronomen suchen. Michael Westerhoff, WDR Dortmund.
9: Mitarbeiter würden angegriffen, Gäste durch aggressives Betteln belästigt, berichten die Wirte in ihrem Brief. Im Brunnen am Alten Markt habe kürzlich ein Abhängiger vor hunderten Gästen nackt gebadet, ohne dass Ordnungskräfte eingegriffen hätten. Die Gastronomen am Alten Markt fordern, dass gegen solche Zustände vorgegangen wird. Das Schreiben richtet sich an SPD, Grüne und Linke, die Dortmunder Drogenpolitik zuletzt bestimmt hatten. Die Parteien wollen die Sorgen der Wirte ernst nehmen. Sie haben ein Gespräch angeboten.
6: Das war WDR aktuell. Das Wetter in Nordrhein-Westfalen. Von Benelux ziehen Wolken und teils auch Schauer auf, am Nachmittag auch Gewitter. In Menden bis 17 Grad, in Düsseldorf 18 und in Gütersloh bis 19 Grad. Auch morgen wird es wechselhaft, viele Wolken, wenig Sonne und wiederholt Schauer und zumindest einzelne Gewitter bei 11 bis 19 Grad. Der Freitag ist häufig stark bewölkt und zeitweise fällt schauerartiger Regen bei 13 bis 20 Grad. Die Zeit 10.04 Uhr. 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Die A2 Dortmund Richtung Oberhausen ist zwischen Gelsenkirchen-Buer und Essen-Gladbeck gesperrt. 6 Kilometer Stau ab dem Kreuz Recklinghausen. A3 Oberhausen Richtung Köln zwischen Kreuzhilden und Reich-Langenfeld. Mehr als 20 Minuten plus 7 Kilometer Stau. Die A4 Aachen Richtung Köln ist zwischen Kreuz Köln-West und Köln-Klettenberg nach einem LKW-Unfall gesperrt. A45 Gießen Richtung Dortmund zwischen Hagen-Süd und Westhofener Kreuz. Etwa 20 Minuten plus 8 Kilometer Stau. Und die A565 Bonn-Meckenheim ist zwischen Bonn-Beuel und Bonn-Auerberg in beiden Richtungen wegen Brückenschäden gesperrt. Die lokalen Umleitungen sind überlastet.
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10: Einen schönen guten Morgen, ich bin Tobi Schäfer und ich möchte die Sendung eröffnen heute mit einer Frage an Sie. Wenn Sie an den früheren Berliner Bürgermeister Klaus Wowereit denken, was fällt Ihnen dann als erstes ein? Genau, es ist dieser berühmte Satz.
11: Ich bin schwul und das ist auch gut so, liebe Genossinnen und Genossen.
10: Ja, wir haben heute auch im WDR 5 Morgen Echo mit ihm sogar darüber gesprochen. Heute vor genau 25 Jahren hat er diesen Satz gesagt. Der queeren Community hat das unheimlich geholfen. Seitdem hat sich vieles zum Positiven geändert. Allerdings beklagt die Community zuletzt auch immer mal wieder einen, ja, ich sag mal, Verfall in alte Zeiten. Schwule und Lesben werden wieder angefeindet und bedroht. Und wir sprechen nachher darüber, wie die Situation hier bei uns in Nordrhein-Westfalen aktuell ist. Und danach dann hier bei uns in der Sendung ein ganz anderes Thema. Wir machen danach sozusagen Urlaub auf dem Bauernhof, beziehungsweise auf mehreren Bauernhöfen im Münsterland. Denn die nicht mehr landwirtschaftlich genutzt werden, die wurden und werden aufwendig umfunktioniert.
12: Man muss sich vorstellen, man saß hier in einer dunklen Scheune mit einer Glühbirne und musste dann dem Architekten sagen, was man denn für Ideen für die Räume hat und wo die Steckdosen hin sollen. Das ganze Gebäude ist sowie der ganze Hof entkernt worden und wieder aufgebaut worden im Prinzip. Ein Mammutprojekt.
10: Ja. Und daraus sind spannende Nachnutzungen entstanden, nicht nur für Urlaub. Welche genau? Auch das in der kommenden Stunde hier bei Neugier genügt.

0: WDR 5 am 10. Juni und an diesem 10. Juni vor genau 25 Jahren sagte der Politiker Klaus Wowereit den ganz berühmten Satz, den wir eben gehört haben: Ich bin schwul und das ist auch gut so. Und kurz danach wurde Wowereit dann neuer Bürgermeister von Berlin und mit seinem ja öffentlichen Coming Out hat er vieles bewegt für die queere Community. Es hatte sich in Deutschland vieles zum Positiven verändert. Wichtig dafür ist ja auch der gesamte Monat Juni, der Pride Month. Überall auf der Welt gibt es Veranstaltungen, Diskussionsrunden und Paraden von und für die queere Gemeinschaft. Aber seit einiger Zeit heißt es auch wieder, wir erleben sowas wie einen Backlash in Form von Anfeindungen und sogar von Gewalt. Und wir wollen mal darüber sprechen. Wie empfinden die queeren Menschen hier bei uns in NRW das aktuell? Wie gucken sie zurück auf die Entwicklungen der vergangenen Jahre und wie blicken sie nach vorn? Zu Gast bei uns in der Sendung ist der Landesgeschäftsführer vom queeren Netzwerk NRW, Benjamin Kinkel. Ich grüße Sie. Guten Morgen.
1: Hallo, guten Morgen.
0: 25 Jahre ist es her, wir haben den Satz gehört, als Klaus Wowereit das gesagt hat: Ich bin schwul und das ist auch gut so. Wie sehr können Sie sich noch an den Tag, an den Moment erinnern?
1: Total, tatsächlich, weil das auch genau in meine Coming-out-Phase damals fiel. Der Satz ist in die Geschichte der bundesdeutschen Politik eingegangen und das völlig zu Recht. Für die queeren Communities war das damals einfach ein Wendepunkt, weil etwas, was lange ein Manko war, etwas, was womit man erpresst werden konnte, wo es schwierig war für PolitikerInnen rauszugehen, plötzlich positiv konnotiert war. Plötzlich war da jemand, der hat es geschafft, das zu sagen und ist danach Oberbürgermeister geworden. Das für sehr lange Jahre. Das war ein absoluter Wendepunkt für die queeren Communities und ein ganz mutiger Schritt von Wowereit damals.
0: Also war sowas wie ein Vorbild dann?
1: Er war absolut ein Vorbild, also auch für mich ganz persönlich, muss ich sagen. Aber ich glaube, für ganz viele andere PolitikerInnen heute ist es ja doch deutlich gewöhnlicher, dass in demokratischen Parteien auch Menschen offen lesbisch, schwul, trans sind.
0: Mittlerweile ja, aber damals war es dann eben, oder war er der Erste, der sich öffentlich so sehr dazu bekannt hat. Was hat es dann mit denen gemacht, die bis dahin ein Versteckspiel ja machen mussten, die sich nicht getraut haben? War dann klar, okay, jetzt gehe ich auch an die Öffentlichkeit und sage, also ich meine jetzt nicht Politiker, sondern ich meine jeden anderen, der halt einfach Angst hatte, sich zu outen. Fiel es dann total einfach zu sagen, ja, ich bin auch schwul?
1: Naja, ich glaube, es gibt ja für jede Person auch unterschiedliche Strategien, damit umzugehen mit der eigenen sexuellen Orientierung. Für viele war das ein Vorbild und für viele hat es das sicherlich auch Mut gemacht, ohne Frage. Ich finde aber auch wichtig zu sagen, ist auch völlig okay, wenn Menschen sagen, ich muss es nicht ganz immer groß rausposaunen. Da gibt es unterschiedliche Strategien, weil Menschen unterschiedlich sind und es ist okay, so damit umzugehen.
0: Das betrifft jetzt die Leute, die sich dann geoutet haben. Wie ist es bei der restlichen Gesellschaft? Wie sehr ist die Akzeptanz bei der gesamten Gesellschaft dann gestiegen, weil ein Politiker nach vorne gegangen ist mit dieser Aussage?
1: Naja, es war jetzt nicht alleine Wowereits Aussage, sondern das war ja auch in einem Setting quasi drin und war eingebettet. Insofern glaube ich, ist es super, dass wir da über ein Zeichen sprechen, was Wowereit gemacht hat. Und gleichzeitig gab es dann ja viele gesetzliche Entwicklungen, die erst die Grundlage dafür geschaffen haben, dass Menschen selbstbestimmt sagen können, ich bin lesbisch, ich bin schwul, ich bin trans. Und dafür hat Wowereit sicherlich massiv auch beigetragen.
0: Und wie war die Situation davor? Also da haben wir natürlich, reden wir natürlich nicht nur über keine rechtliche Gleichstellung, sondern ja auch über andere Dinge. Wie hat sich das geäußert bis zu der Zeit?
1: Naja, wir sprachen ja bis in die 90er Jahre hinein auch von der Kriminalisierung tatsächlich ja von gleichgeschlechtlichem schwulem Sex über den Paragraphen 175. Und es war ja schon ein Klima, wo wirklich dieses Queersein, Lesbischsein, Schwulsein ein Manko hat. Es war wirklich eine Schwäche. Es war etwas, was eine Person zu einer Persona non grata machen konnte, wo Chancen verwehrt wurden, wo Karrieren nicht mehr möglich waren. Und da war Wowereit eben doch einer der Ersten, der gesagt hat, ich mache Karriere und habe trotzdem gesagt, ich bin übrigens schwul. Und das ist das Großartige an diesem Satz gewesen.
0: Wie war das bei Ihnen? Sie haben auch gesagt, für mich war es eine Art von Befreiung. Was hat das für Sie dann geändert?
1: Naja, genau dieses Erfahren von, da steht jemand zu seiner eigenen Orientierung, zu seiner eigenen Liebe, die er hat. Und das ist völlig gleichgültig für die Karriere, für den eigenen Lebensweg. Und das ist ja das, was queere Communities immer wieder fordern. Es ist doch egal, wen ich liebe, lass mich mein Leben selbstbestimmt leben. Und da hat Wowereit einen großen Schritt gemacht.
0: Total, aber haben Sie denn das Gefühl, da gingen dann tatsächlich Türen auf, die vielleicht sonst zugeblieben wären, wenn es diese Entwicklung nicht gegeben hätte?
1: Naja, er hat auf jeden Fall durch diese Aussage in der bundesdeutschen Politik schon auch dafür gesorgt, dass es eine andere Akzeptanz gibt, dass auch andere Parteien gemerkt haben, Mensch, ich kann damit ja offen umgehen oder auch nicht, aber ich kann auf jeden Fall irgendwie auch untereinander in der Politik darüber sprechen, Mensch, ich bin lesbisch, Mensch, ich bin schwul. Es ist ja auch so, dass viele dieser PolitikerInnen sich auch heute zusammentun, dass sie sich in Gruppen treffen und überlegen, wie können wir denn bestimmte Themen vielleicht voranbringen. Das ist super, dass es das gibt. Das war früher undenkbar.
0: Nämlich, ich meine, für Sie persönlich auch in Ihrer, ich weiß nicht, beruflichen Laufbahn, bei anderen Dingen haben Sie dann irgendwie gemerkt, okay, jetzt sind Dinge möglich, die waren davor einfach nicht möglich?
1: Naja, man konnte einfach besser darauf verweisen, sage ich mal. Ne? Hey, aber da gibt's doch jetzt auch einen, der ist irgendwie Oberbürgermeister geworden und du willst mir jetzt hier gerade Steine in den Weg legen. Das kann doch nicht sein. Ne? Und das haben viele Menschen immer wieder berichtet, dass es einfach eine ganz wichtige Vorbildfunktion hatte, was Wovereit damals gesagt hat.
0: Und jetzt spulen wir mal 25 Jahre von damals in die Gegenwart und müssen seit einiger Zeit auch immer mal wieder über das Wort Backlash reden, also eine Art von Zurückentwicklung, wird von vielen beklagt. Inwiefern können Sie das bestätigen?
1: Na, ich glaube, ich würde mit einer Vorbemerkung anfangen, weil es gibt zwei parallele Entwicklungen. Das eine ist, dass die Gesellschaft insgesamt viel akzeptierter ist heute gegenüber queeren Menschen. Und das ist ganz richtig und gut so, weil queere Menschen die gleichen Rechte in einer Demokratie haben sollen. Und dann gibt es die andere Entwicklung, dass eine sehr laute Minderheit, so würde ich das sagen, diesen Backlash ausgelöst hat. Und der ist tatsächlich besorgniserregend. Gestern sind die Zahlen von Bundesinnenminister Dobrindt vorgestellt worden über das BKA. Und wir haben wieder einen Anstieg um knapp 13% bei den queerfeindlichen Straftaten. Das ist eines der ersten Belege, wo ich sage, ja, schaut dahin, da passiert etwas, da wird Gewalt ausgeübt, da wird werden Beleidigungen ausgesprochen gegen queere Menschen und ja, das ist Ausdruck eines Backlashes. Warum ist das so gefährlich? Weil wir nennen das tatsächlich Verfeindlichung. Es geht nicht mehr nur darum, dass queere Menschen nicht gemocht werden oder dass man das selber nicht versteht oder dass das einfach eine andere politische Position ist, sondern queere Menschen werden zu Feinden gemacht tatsächlich. Und das macht diesen Backlash so unglaublich gefährlich, weil wenn Menschen zu Feinden gemacht werden, dann ist da immer ein bisschen so diese Aufforderung im Zweifel drin oder diese Zwischenzeile drin, müsste man nicht eigentlich was gegen diese queeren Menschen tun? Sind sie nicht eigentlich eine Bedrohung? Und das ist etwas, da muss ich auch ganz ehrlich sagen, das besorgt uns als queere Communities massiv.
0: Aber was ist denn der Auslöser dafür, dass es diese Gedanken jetzt wieder gibt, dass man eben sich dieses Feindbild schafft?
1: Naja, was wir ja seit ein paar Jahren beobachten, ist, dass einfach gegen queere Menschen, gegen queere Organisationen tatsächlich mit Lügen vorgegangen wird. Ne? Also seit vielen Jahren betreiben wir, seit knapp 30 Jahren auch ein Aufklärungsprojekt, wo eben junge Menschen in Schulen gehen und eine Begegnung herstellen zwischen queeren Menschen und den SchülerInnen und einfach eine Möglichkeit zu geben, die Fragen zu stellen. Es gibt weite Kreise, die dazu sagen, das sei eine Ideologisierung, das sei eine Frühsexualisierung. Das ist völliger Unsinn, wissenschaftlich überhaupt gar nicht halten. Aber es verfängt. Und so gibt es zu vielen anderen Bereichen rund um queere Menschen eben einfach Lügen, die verbreitet werden und leider die Menschen auch glauben.
0: Welche Rolle spielt das Internet? Bei vielen Dingen ja ein entscheidender Faktor, aber dort verschärft sich der Ton ja auch enorm.
1: Naja, ich glaube, das ist wie bei allen Themen letztlich, dass es da eben diese Bubbles, diese Blasen quasi gibt, diese Kommunikationsblasen, wo nicht mehr widersprochen wird, wo nur sich selbst bestätigt wird und auch die absurdesten Themen und Thesen da eben plötzlich geglaubt werden.
0: Fühlen Sie sich bedroht?
1: Wir fühlen uns insgesamt als queere Communities schon auch bedroht. Es macht uns Sorge. Im letzten Jahr hat die Landesregierung eine Studie rausgegeben, wo über 5000 queere Menschen teilgenommen haben aus Nordrhein-Westfalen. Und da haben 82% gesagt, ich mache mir Sorgen über die Zukunft. Und das ist tatsächlich neu, weil es lange, auch seit Wovereit, um darauf zurückzukommen, eigentlich eine Zeit war, wo wir als queere Communities dachten, ja, es ist noch nicht alles gut, ja, und dauert einiges zu lange, aber es gibt eine Richtung. Wir gehen da in eine bessere Welt, in eine gleichere Welt für queere Menschen. Und das ist verschwunden. Es ist eine große Sorge da. Und wir sehen das eben auch, wenn wir uns zum Beispiel die CSD-Demonstrationen angucken. Es gibt so viele Nordrhein-Westfalen wie noch nie. Auch das wieder ein ganz tolles Signal eigentlich, auch gerade im ländlichen Raum. Und gleichzeitig beschäftigen sich diese CSD-OrganisatorInnen wirklich mit Sicherheitsfragen, weil da teilweise sehr, sehr rechtsextreme Menschen und Gruppen auf sie warten, sie einschüchtern, Bedrohungen aussprechen. Und das hat es vor 10 Jahren so noch nicht gegeben.
0: Und gleichzeitig der Christopher Street Day, also der CSD, tatsächlich auch immer eine Gelegenheit, wirklich auch nochmal in die Öffentlichkeit für sich auch einzutreten und quasi auf sich aufmerksam zu machen. Und trotzdem gibt es dann jetzt eben ja diese Anfeindungen, diesen Gegenwind, sage ich jetzt mal. Wie eng verknüpft ist das für Sie alles an die grundsätzliche gesellschaftliche Temperatur? Also wir haben eine Unzufriedenheit mit der Politik, wir haben wenig Zusammenhalt, es wirkt alles irgendwie sehr festgefahren. Wie sehr spielt das damit rein?
1: Naja, ich glaube, dass das absolut damit zusammenhängt. Es gibt ja, sagen wir mal, so eine gewisse Kommunikationsblase, wo dann nicht nur queere Rechte abgelehnt werden, sondern grundsätzlich viele liberale Werte, auch wenn wir dann über das Thema Rassismus sprechen, wenn wir über Klimawandel sprechen. Das heißt, da gibt's ja schon auch eine Überschneidung tatsächlich. Und insgesamt halte ich das für absolut demokratierelevant, weil eine Demokratie, in der Menschen, die gleich sind, und das sind queere Menschen, aber diskriminiert werden dürfen, sage ich mal, dürfen in Häkchen jetzt, weil die Polizei nicht in der Lage ist, dagegen vorzugehen, weil Social-Media-Konzerne nicht intervenieren, wenn das passiert. Diese Demokratie nimmt Schaden auf Dauer und wir müssen da ganz dringend viel mehr machen.
0: Ja, aber was denn? Das ist ja die große Frage. Wie kommen wir da raus? Wie kommen wir dahin, dass sexuelle Vielfalt wieder so selbstverständlich ist, wie es ja eigentlich normal ist?
1: Ich würde nochmal sagen, dass wir ja eine parallele Entwicklung haben und was mir Mut macht, ist, dass es weiterhin so ist, dass es eine Mehrheit der Menschen gibt, für die das völlig selbstverständlich ist. Ich glaube, ein Punkt ist, diese Menschen müssen wir stärken. Wir haben auch in der Befragung der Landesregierung im letzten Jahr gehabt, dass die Fachkräfte, also die, die im Gesundheitssystem arbeiten, in der Pflege, bei der Polizei oder die Lehrkräfte, dass die alle sagen, wir erkennen an, dass wir eigentlich viel mehr wissen müssen über queere Menschen, um denen entsprechend gut begegnen zu können. Es gibt aber zu wenig Fortbildungen. Im Schulsystem gibt es viel zu wenig Fortbildung, um Lehrkräfte wirklich darauf vorzubereiten, um Mobbing und Diskriminierung gegen queere Menschen ernst nehmen zu können. Im Gesundheitssystem ist genau dasselbe. Wenn Transmenschen im Klinikum sind, dann ist es relativ sicher, dass sie irgendeine Form von Diskriminierung erfahren. Also, was müsste man machen? Die Landesregierung und wir als gesamte Gesellschaft, wir müssten uns fortbilden. Da muss es verpflichtende Kurse geben. Das ist ein Teil von Demokratiebildung, würde ich tatsächlich formulieren. Queere Menschen sind kein Sonderwissen, es ist Teil von Demokratie. Wer sind wir als gemeinsame BürgerInnen in Nordrhein-Westfalen?
0: Sagt Benjamin Kinkel, der Landesgeschäftsführer vom queeren Netzwerk NRW und Mitglied des WDR-Rundfunkrates. Genau 25 Jahre nach Klaus Wowereits berühmtem Satz, ich bin schwul und das ist auch gut so. Herr Kinkel, vielen Dank für Ihre Zeit. Und wir wollen über das Thema später auch noch mit unseren Hörerinnen und Hörern diskutieren. Und zwar bei uns im WDR5-Tagesgespräch ab 10 nach 12. Das ist die Sendung, in der Sie hier zu Wort kommen können. Und da fragen wir heute, wie selbstverständlich ist für Sie queeres Leben? Wenn Sie da mitreden wollen, dann melden Sie sich gerne jetzt schon über die WDR5-App.

0: Der Fünf ist hier. Man erkennt den Fachmann daran, dass er es über dem Spülbecken macht. Brötchen schneiden, darum geht's jetzt hier bei WDR 5. Neugier genügt. Es krümelt ja dann teilweise doch mehr, als es die Gemütlichkeit am Tisch zulässt. Deswegen das Spülbecken, wobei es natürlich auch ganz auf die Technik und das Messer ankommt. Mit dem normalen Streichmesser ist es manchmal komplizierter, weil das Brötchen schnell erdrückt und eher auseinandergerissen wird. Besser ist so ein gezacktes Sägemesser. Aber es ist ja ein freies Land. Jeder darf seine Brötchen so schneiden, wie er will, auch in der Zukunft.
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3: In Deutschland funktioniert das Aufschneiden eines Brötchens ausschließlich mit einem Frühstücksmesser. Das war schon immer so und ist auch heute im Jahr 2040 nicht anders. Natürlich hat sich unser traditionelles Tischwerkzeug technisch weiterentwickelt. Viele Frühstücksmesser besitzen Sensoren, die sofort Alarm schlagen, wenn Sitznachbarn unsere Schnittkultur bewusst oder unbewusst missachten.
4: Warnung, Person gegenüber.
5: Ach, oh, das kann ich nicht mit ansehen. Was machst du denn da?
6: Brötchen aufschneiden. Und ja, das geht auch mit einem normalen Messer.
5: Eben nicht, gib mir mal das Brötchen.
3: High-End-Modelle orten den idealen Schnittpunkt, an dem man mit dem Halbierungsprozess beginnen sollte. Die Hersteller garantieren ein perfektes Ergebnis mit zwei akkuraten Hälften. Die Suche kann manchmal einige Minuten in Anspruch nehmen.
6: Da, oder nicht?
5: Nein, es muss durchgehend piepen, wie bei der Einparkhilfe im Auto. Also nur, da ist es dann die Mauer, an der man, und hier ist es dann der Schnittpunkt, wo man...
6: Aber jetzt...
5: Nein, das Frühstücksmesser hat die Krümelwahrscheinlichkeit berechnet und sich dann doch gegen die Stelle entschieden.
3: Inzwischen hat das Frühstücksmesser die Welt erobert, denn es gibt immer mehr Hotels mit dem Zertifikat Frühstücksmesser-Friendly, um gezielt deutsche Touristen anzusprechen. Und ein UNESCO-Mitarbeiter kann tolle Neuigkeiten verkünden.
7: Die aktive Verwendung eines Frühstücksmessers könnte zum immateriellen Kulturerbe erklärt werden, weil dieser Schneidevorgang ist Teil der weltweit einzigartigen deutschen Spießigkeit, der deutschen Frühstückskultur.
3: Doch zurück zum komfortablen Frühstückstisch. Das Warten hat ein Ende, denn endlich wurde die ideale Brötchenschnittstartposition gefunden.
5: So, da, und los.
4: Ja. Möglicherweise bin ich nicht mit Dinkel-Vollkornbrötchen kompatibel. Bitte benutze ein normales Messer.
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0: WDR 5 am Mittwochvormittag und die prägen schon sehr die Landschaft im wunderschönen Münsterland. Wenn man da so über das flache Land fährt, dann fährt man an vielen von ihnen vorbei, an diesen ikonischen Bauernhöfen. Rote Ziegel, manche mit Fachwerk, teilweise richtig große Gebäude, so Haldenhäuser für Wohnen, Stall und Ernte, alles unter einem Dach. Aber die werden natürlich nicht mehr alle im ursprünglichen Sinn genutzt oder bewirtschaftet. Und das ist etwas, das beschäftigt auch WDR5-Hörerin Viktoria Hövische aus dem Münsterland. Sie hat uns nämlich vor einiger Zeit angeschrieben und uns von Sorgen erzählt. Und zwar von ihrer Sorge um diese wunderschönen historischen Höfe im Münsterland. Verbunden mit der Frage, was soll aus den großen traditionellen Gebäuden denn eigentlich mal werden? Und ob wir nicht mal Lust hätten, uns Beispiele gelungener Nachnutzung anzugucken? Und genau das haben wir dann auch gemacht. WDR5-Reporterin Corinna Wegler ist durchs Münsterland gefahren und hat Menschen kennengelernt, die dafür brennen, die alten Höfe zu erhalten und mit ganz neuen Ideen zu füllen.
1: Als wir geheiratet haben, 1973, hat unser Architekt gesagt, ihr wollt doch in diese alte Hütte kein Geld mehr investieren, baut ein neues Haus. Und dem sind wir auch gefolgt. Und ich habe von dem Haus immer auf dieses Haus geblickt und habe gedacht, das Bauamt möchte, dass du es abreißt, das machst du nicht.
2: Ludger Hövische, Landwirt, Lehrer und Besitzer eines jahrhundertealten Hofes bei Ottmarsbocholt im Kreis Coesfeld. Vor mir steht ein stattliches rotgedecktes Backsteingebäude mit einem blauen Tor. Die erste Station meiner Reise durch das Münsterland.
1: Aber 1988 wurde das Denkmalschutzgesetz erlassen und da haben wir die Möglichkeit gesehen, über den Denkmalschutz dieses Haus wiederzubeleben. Es wurde unter Denkmalschutz gestellt. Wir sind dann von dem neuen Haus in dieses bis dahin leerstehendes Gebäude gezogen und seitdem renovieren wir und wir haben immer noch viel Arbeit, aber inzwischen kann man auch die Erfolge sehen.
2: Auf der großen Tenne, dem Flur, dem großen Eingangsbereich wurde früher Getreide gedroschen. Heute stehen hier Tische, Stühle und ein historischer Schrank. Er hütet kostbare Dokumente und Urkunden, Belege einer tief verwurzelten Familiengeschichte. Ludger Hövische ist 82 Jahre alt und seine Frau Maria 75. Beide sind offensichtlich davon beseelt, diesen geschichtsträchtigen Hof für künftige Generationen zu erhalten.
1: Wir haben da so etwas wie einen Stammbaum, also die siebte Generation auf jeden Fall. Ältere Urkunden existieren nicht, aber es war immer der Hof Hövische.
3: Urkundlich erwähnt ist es irgendwie 1400 und noch was, aber seit dem Dreißigjährigen Krieg können wir es nachverfolgen.
2: Der Dreißigjährige Krieg, das war Anfang des 17. Jahrhunderts. Getrieben von dem Gedanken, dieses Familienerbe für die Zukunft zu bewahren, haben Ludger und Maria Hövische das alte Bauernhaus in jahrelanger und nicht enden wollender Arbeit restauriert. Eine beeindruckende Deckenhöhe, Sprossenfenster, alte Eichenbalken und eine offene Feuerstelle prägen das Bild. Rustikal und bodenständig. Alles trägt den Charakter der Jahrhunderte in sich.
3: Das Herzstück ist natürlich die Diele. Und das ist auch der Familienmittelpunkt. Es ist jetzt kein Museum, sondern es ist ganz richtig Wohnen. Das ist für die Kinder, für die Enkelkinder, die sich dann hier aufhalten. Die Enkelkinder sind jetzt schon groß, aber früher war das halt Spielzimmer für sie und Familienmittelpunkt.
2: Mit spürbarem Stolz lenkt Ludger Hövische meinen Blick auf den Fußboden. Dort liegen Fliesen mit braun-beigem und blauem Muster. Weltberühmte Mettlacher Platten. Ganz besondere, bunte Fliesen, die von der Mitte des 19. Jahrhunderts von Villeroy und Boch hergestellt wurden. Sie gelten als Meilensteine industrieller Keramikkunst.
1: Die sind nicht neu, die sind noch aus der Zeit. Die haben auch den Leerstand überlebt. Die haben auch überlebt, dass hier Gerüste standen.
3: Die sind ohne Fugen verlegt. Wenn Sie gucken, dann sieht das aus, als wäre es ein Bild.
1: Die gibt es heute nicht mehr. Es gibt wieder welche, die werden in Indien hergestellt. Aber diese hohe Kunst, glaube ich, erreichen die nicht.
2: Das Ehepaar führt mich hinauf auf den riesigen Dachboden.
3: Das ganze Haus ist ja 35 Meter lang und das Dach ist ein freitragendes Dach. Ich weiß nicht, ob das heute überhaupt noch möglich ist. Das ist wirklich Zimmermann-Kunst. Es ist groß, man könnte fast Tennis spielen.
2: Ein im wahrsten Sinne großes Erbe. Was mir hier erzählt wird, ist weit mehr als nur Baugeschichte.
1: Weil ich jetzt schon auch der Älteste bin, kann ich mich bis in die frühen 50er Jahre zurückerinnern. Da waren hier auf dem Hof 5 Flüchtlingsfamilien untergebracht. Das war für uns Kinder sehr spannend. In den Räumen lebte eine Familie aus Ostpreußen. Die hatten es immer schön warm. In dem Nebengebäude war eine Familie aus Schlesien. Die hatten immer so leckeren Mohnkuchen. Man muss jetzt nicht denken, dass Tradition und Weltoffenheit Gegensätze sind. Das eine schließt das andere nicht aus. Im Gegenteil, das eine bedingt im Grunde das andere. Man braucht einen festen Standpunkt. Dann ist man auch offen für andere Ideen und Anschauungen.
2: Mit einem ganz warmen Gefühl im Bauch und den Worten der beiden alten Menschen im Kopf fahre ich vom Hof Höwische weiter. Nach Darup, einem münsterländischen Dorf bei Nordhulln im Kreis Coesfeld mit knapp 1500 Einwohnern. Dort liegt der alte Hof Schoppmann. Er wurde über viele Jahrhunderte von einer Bauersfamilie bewirtschaftet. Bis 2012 standen dort noch Kühe im Stall. Doch dann war Schluss. Und die Daruper standen vor der Frage, was soll mit dem ortsprägenden Hof passieren? Abreißen? Eine Bürgergenossenschaft, ein Verein zur Unterstützung suchtkranker Menschen und das Naturschutzzentrum Kreis Coesfeld haben sich zusammengetan.
4: Das ganze Gebäude ist sowie der ganze Hof entkernt worden und wieder aufgebaut worden im Prinzip. Ein Mammutprojekt.
2: Sagt Thomas Zimmermann, der Geschäftsführer des Naturschutzzentrums. Aus unterschiedlichen Fördertöpfen sind 3 Millionen Euro in den Hof Schoppmann geflossen. Viele Menschen haben sich engagiert.
4: Man muss sich vorstellen, man saß hier in einer dunklen Scheune mit einer Glühbirne und musste dann dem Architekten sagen, was man denn für Ideen für die Räume hat und wo die Steckdosen hin sollen. Das war so zwischendurch die Herausforderung. Dann dieser bunte Strauß an Fördermitteln, das zusammenzubringen, schon ja eine tolle Sache eigentlich.
2: Und dazu kamen 10.000 Stunden Eigenleistung, rechnet Thomas Zimmermann vor. Heute beherbergt der alte Hof Schoppmann das Naturschutzzentrum mit Büros und einem Ausstellungsraum. Er bietet Platz für eine Kita-Gruppe, ist Kultur- und Veranstaltungsort. Es gibt Wohn- und Arbeitsräume und ein Hofcafé. Dort läuft gerade der Mittagsbetrieb. Jeden Tag gibt es ein Gericht, frisch gekocht. Heute Currywurst Pommes. Justus Hammer kommt aus Darup und verbringt seine Mittagspause hier. Das Café hat nostalgischen Charme. Sichtfachwerk aus Balken und roten Ziegelsteinen, gemusterte Teppiche, Eichenmöbel.
5: Sehr, sehr schön. Ich mag das mit den alten Kaminen, dass der im Winter auch häufig an ist. Die alten Balken, dass es erhalten wurde und so schön umgebaut wurde. Ich finde das schön, wenn solche Orte erhalten bleiben, umgenutzt werden, nicht verfallen.
2: Einer der Köche und Servicekräfte, die heute hier arbeiten, heißt Michael Lukow. Er ist 56 Jahre alt und er lebt seit 8 Jahren auf dem Hof Schoppmann.
6: Ich komme aus der Obdachlosigkeit, Drogen konsumiert früher und dann obdachlos geworden. Und hier wird mir gut geholfen. Hier habe ich eine sichere Unterbringung, keine Geldsorgen mehr. Wir machen Veranstaltungen mit bis zu 100 Leuten. Hier finden Kabarets statt und Musikgruppen, Comedy-Veranstaltungen. Der Landrat ist auch hier zu Besuch ab und zu und dann Versicherungen und so, die halten alle ihre Seminare hier ab.
2: Michael Lukow sagt das ohne dramatisch klingenden Unterton, eher mit einem stolzen Lächeln. Und dann spricht er von seinem Leben vor Hof Schoppmann.
6: Ich habe am Kanal gelebt, im Zelt, aber das wurde mir immer abgebaut von der Firma, wo ich da auf dem Gelände gelebt habe.
2: Klinikaufenthalte, Therapien, Rückfälle. Und jetzt?
6: Jetzt bin ich hier seit 8 Jahren.
7: Und führe ein völlig stinknormales Leben.
6: Ja, genau. Mit Arbeiten und Einkaufen und ein bisschen Hobbys. Ja, und genieße hier auch das schöne Dorfleben und die Natur. Ne? Auf dem alten Schoppmann zu leben, ist schon schön. Das ist natürlich hier ein sicherer Hafen, den man hat. Auch die Beschäftigung und Struktur, das hilft natürlich auch, clean zu bleiben und am Leben auch teilzunehmen. Da ist man ja in der Gesellschaft wieder eingegliedert.
2: Uwe Wachow räumt das Geschirr vom Mittag weg. Auch er arbeitet hier auf dem Hof Schoppmann im Gastroservice.
8: Bin auch drogenabhängig gewesen, richtig schwer. Meine Familie ist leider alle schon früh verstorben. Deswegen habe ich auch keinen mehr und bin seit 2019 beim Hof Schoppmann. Ich arbeite auch im Gastroservice, spüle Küche, alles was dazugehört auch. Ne? Wohne auch hier oben drüber in der Vierer-WG, auch mit dem Michael. Und bin hier Festangestellter. Ich verdiene hier mein eigenes Geld und mich kriegt hier auch keiner mehr weg.
2: Ursprünglich stammt Uwe Wachow aus Bielefeld. Seine Heimat ist heute aber hier, auf Hof Schoppmann, einem ehemaligen Bauernhof in einem kleinen Dorf im Münsterland. Und auch er sagt sehr direkt:
8: Also wenn ich in Bielefeld geblieben wäre, dann würde ich hier heute, glaube ich, nicht mehr stehen. Dann wäre ich wahrscheinlich auch schon 1,80 tief oder so, 1000-prozentig.
2: Hof Schoppmann ist zu einem echten Herzensort geworden, zu einem lebendigen Ort, der Menschen neue Perspektiven eröffnet. Möglich geworden durch die Zusammenarbeit vieler Akteure, sagt Martin Althoff. Als ehemaliger Geschäftsführer der interkulturellen Begegnungsprojekte hat er das Projekt von Anfang an mitentwickelt.
9: Wir sind so eingebildet, sag ich mal, dass wir sagen, das wäre eine

0: Schwieriger Weg. Ein Mehrwert für alle.
1: Auf der Rasenfläche draußen steht eine Kuh. Nein, ein Bulle. Aus Schrott geschweißt, lebensgroß. Ein Kunstwerk von einem Bildhauer aus Simbabwe. Berthold Ochtrop sorgt dafür, dass solche Metallskulpturen hier zu sehen sind.
2: Das ist alles Upcycling, das heißt, das sind alles Teile, die wir aus Maschinen oder wo auch immer entsorgt haben und wo Künstler dann in Simbabwe aus diesen Schrottteilen Skulpturen machen. Und da gibt es wirklich sehr, sehr, sehr gute, wie man hier sieht bei den Bullen. Passt hier einfach zum alten Hofschopmann, ne? Das ist Natur pur.
1: Wo früher Kühe im Stall standen, arbeiten heute Menschen und leben Kreativität und Gemeinschaft. Hier finden sie Halt, Arbeit und neues Selbstbewusstsein. Thomas Zimmermann, der Leiter des Naturschutzzentrums, ist Agraringenieur. Er erklärt mir, warum Höfe wie der Schoppmannhof so wichtig sind für das gesamte Münsterland.
3: Diese typische münsterländischen Höfe gehören einfach in diese Kulturlandschaft. Wir haben hier rote Ziegel, wir haben Fachwerk, wir haben Naturstein, Sandstein. Und das hat unheimlich viel Kulturgeschichte und gehört einfach zu dieser Parklandschaft dazu. Und es wäre schade, sowas abzureißen und hier dann Reihenhäuser mitten ins Dorf zu setzen.
1: Ich bin beeindruckt, was hier aus altem Erbe geworden ist und mache mich auf zur letzten Station meiner Reise durchs Münsterland. Ich muss nicht weit fahren. Der Hof Feismann liegt auch in Darup. Und ich gebe zu, ich hatte nicht erwartet, dass mir dieser alte Hof so unter die Haut gehen würde. Ich war vorbereitet auf eine schöne Geschichte, vielleicht auch auf eine emotionale Geschichte. Worauf ich aber nicht vorbereitet war, auf eine Mütze, die auf zwei Finger passt. Dazu gleich mehr. Schauen wir uns erstmal den Hof an. 2800 Quadratmeter, 6 Gebäude, Jahrhunderte alt. Etliche Jahre hat der Hof leer gestanden. Dann entdeckte ihn Caroline Feismann. Eine Frau mit einer bemerkenswert langen Liste von Berufen. Betriebswirtin, Medizinstudentin, Logistikerin für Ärzte ohne Grenzen, Buschpilotin, Wanderreiterin. Und dann sagte sie, das ist das.
4: Ich habe schon als Kind von einem Bauernhof geträumt und plötzlich stand ich mit 40 Jahren mit Mann und Kindern in einem Einfamilienhaus im Wohngebiet und erinnerte mich an diesen Kindheitswunsch, der da wieder akut in mir aufkeimte. Und da habe ich mich dann richtig auf die Suche gemacht nach Möglichkeiten, diesen Hof zu erwerben.
1: Caroline Feismann spricht von gepflegtem Schrott, kernsanierungsbedürftig. 6 Gebäude, in denen nichts mehr zu erhalten war. 14 Jahre Leerstand hatte der Hof hinter sich. Und trotzdem oder vielleicht auch genau deshalb war er für Caroline Feismann genau das Richtige.
4: Für mich ist dieses alte Gemäuer ein unglaublich anregender Reiz, denn es sind viele Vorgaben, die das Gebäude in seiner bestehenden Struktur uns vorgibt, mit denen man dann zurechtkommen muss. In einem Neubau wäre ich zudem gefangen in der Tyrannei der Möglichkeiten. Und es war schön, einfach über Jahre die Räume immer wieder neu zu denken, bevor man sie dann nach und nach wiederhergestellt hat. Und da war es auch in vielen Stellen sehr dienlich, dass das nicht alles auf einmal realisierbar war, weil sich eben mit unserer Wiederentdeckung der einzelnen Gebäudeteile auch unsere Nutzung entwickelt hat.
1: Die Feismanns haben zunächst Wohnungen eingerichtet. Dann kam eine Anwaltskanzlei, eine Kinderarztpraxis, ein Mehrgenerationenhaus und Ferienwohnungen. Dort machten auch Gäste mit Kindern mit Behinderungen Urlaub. Bei Caroline Feismann entstand die Idee, ein besonderes Kinderhospiz zu schaffen. Sie geht mit mir über den restaurierten Hof. Wir sehen uns Ziegen, Hasen, Meerschweinchen an. Eine Tenne, auf der eine Hängematte baumelt. Ein Esszimmer mit einem dicken, großen Eichentisch und gemütlichen Lederstühlen. Hier können Familien eine Woche lang kostenlos eine Auszeit nehmen, die ein Kind mit einer lebensverkürzenden Krankheit haben.
4: Pioniergeist ist auf jeden Fall erforderlich, um eine solche Hofstelle wieder zu beleben. Wir brauchten unglaubliches Durchhaltevermögen.

0: viel Kapitalbedarfsbeschaffung und Erwirtschaftung erfordert und im Grunde alle meine Fähigkeiten, was es für mich bis heute so spannend macht.
1: Das Ganze finanziert sich aus Spenden, aus Strafgeldern, die von Gerichten zugewiesen werden und Preisgeldern für besonderes Engagement. Caroline Feißmann nimmt mich mit in ein Apartment. Warmes Licht, heller Teppichboden, alte Möbel. Eine beruhigende, wohnliche Atmosphäre, überhaupt nicht klinisch. Dieses Apartment ist für Familien mit gerade verstorbenen Kindern, sogenannten Sternenkindern, Totgeborenen, Frühchen. Kinder, die den plötzlichen Kindstod gestorben sind. Kinder, die einen Unfall hatten. Manchmal ein paar Stunden alt, manchmal ein paar Monate.
0: Wir nehmen das kleine Wesen dann hier bei uns auf. Und es hat tatsächlich ein eigenes kleines Apartment. Und es ist ganz wunderbar, diesen kleinen Menschen entgegenzunehmen, um ihn dann wirklich nochmal Würde zu verschaffen. Und gerade im Falle des plötzlichen Kindstods ist das etwas, was in der Regel nicht passiert. Die Kripo muss im Falle eines gestorbenen Kindes erstmal sicherstellen, dass kein Fremdverschulden involviert ist. Und somit ist es gesetzliche Auflage, dass die Kripo das Kind beschlagnahmt. Und das ist ein ganz schrecklicher Moment und ein furchtbares Ende eines gemeinsamen Weges, denn die Eltern sind natürlich nicht auf diese Situation vorbereitet. Und damit das eben nicht der letzte Moment ist, führen wir diese Familien dann mit ihrem Kind hier nochmal zusammen.
1: Ich schaue auf eine alte, hölzerne Wiege und stelle mir vor, wie dort dann ein totes Baby liegt. Gegenüber steht ein großes Sofa. Ein kuscheliges Schaffell liegt drauf. Meine Kehle wird eng.
0: Es ist ein ganz, ganz wunderbarer Moment, wenn wir eben einer Mama ihr Baby zurück in die Arme geben. Und wir können natürlich nichts daran ändern, dass das Baby verstorben ist und bleibt. Aber es ist ein unglaublich trostspendender Vorgang, wenn in diesen Tagen, in denen die Familie hier mit dem Baby nochmal Zeit verbringen kann, in Ruhe Abschied genommen werden kann.
1: Caroline Feißmann öffnet einen Schrank voller Babykleidung. Manchmal, sagt sie, hat das Baby noch gar keine richtige Kleidung, wenn es sehr früh auf die Welt kam. Dann gibt es auf dem Hof eine kleine Auswahl sehr, sehr kleiner Sachen. Mützen, die auf zwei Finger passen. Kleine Söckchen, Puppenkleidung. Die Familie verbringt einige Tage hier. Es werden Handabdrücke gemacht, Fußabdrücke. Eine Fotografin kommt, spezialisiert auf genau diese Momente. Am Ende gibt es ein Fotobuch. Und dann kommt der Tag, an dem der Leichenwagen kommt.
0: Zuvor wird dann im Kreise der Familie der kleine Körper eingesargt und mit allem versehen, was die Familie diesem kleinen Familienmitglied eben mit auf die Reise geben möchte. Da werden Bilder gemalt von Geschwisterkindern, da werden Blumen mit dazugelegt, da werden Kuscheltiere und Spielsachen ausgesucht und erst wenn alle soweit sind, wird der Sargdeckel geschlossen.
1: Trauer, das Leben in den alten Mauern des Hofs Feißmann hilft, dass daraus kein Trauma wird. Und dann die anderen Kinder, die noch leben, die mit den schweren Diagnosen, den Rollstühlen, den Pflegebetten, die für eine Woche herkommen und plötzlich auf einem Pony sitzen, die dicken Hasen streicheln, Meerschweinchen halten und Schafe kuscheln.
0: Kinder, die wenig Körperspannung haben, richten sich plötzlich wieder auf, weil sie auf Augenhöhe sein wollen mit einem Schaf, mit einem Kaninchen, wo oft Eltern wirklich erstaunt sind, was die Tiere dann auch wieder sichtbar machen. Es ist wirklich, wirklich berührend, das zu sehen, was da passiert.
1: Aus dem alten Bauernhof ist viel geworden. Kinderarztpraxis, Ergotherapie, Trauerwohnungen, Hospiz, Tiere, Lagerfeuer, Abschied, Aufrichtung. Und im Torhaus, wo früher Pferde angespannt wurden, entsteht nächstes Jahr neuer Wohnraum. Ich verlasse den Hof, fahre zurück durch das Münsterland, vorbei an alten Höfen, die einfach nur dastehen. Das Ehepaar Höwischer hat mir den Satz mitgegeben: Tradition und Weltoffenheit sind keine Gegensätze. Das eine bedingt das andere. Auf Hof Schoppmann hat der frühere Obdachlose Uwe Wachow gesagt, wenn ich in Bielefeld geblieben wäre, würde ich heute nicht mehr hier stehen. Dann wäre ich auch schon 1,80 Meter tief unter der Erde. Und in Darup hat Caroline Feismann mir einen Schrank mit Mützen gezeigt, die auf zwei Finger passen. Alte Mauern, neue Geschichten. Manchmal braucht es nur Menschen, die nicht abreißen wollen.
2: Und so bleiben sie prägender Teil vom Münsterland. Die alten Bauernhöfe, die landwirtschaftlich nicht mehr genutzt werden. WDR5-Reporterin Corinna Wickler hat sich angeguckt, wie die Nachnutzung aussehen kann.

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1: Ja, das kommt heute von Erich Kästner. Den kennen wir doch alle. Großer deutscher Schriftsteller. Und wir hören jetzt ein Werk aus einem Gedichtband, der 1932 erschienen ist. Und es geht darin um das, sagen wir mal, Zusammenspiel der Generationen. Also Eltern, Kinder, Enkel. Ja, im Prinzip ganz nah beieinander und irgendwie entfernt gleichzeitig. Irgendwas zwischen Hektik der Jugend und Altersruhe und alles insgesamt sehr endlich. Hier ist Erich Kästner mit Die Großeltern haben Besuch.
2: Für seine Kinder hat man keine Zeit. Man darf erst sitzen, wenn man nicht mehr gehen kann. Erst bei den Enkeln ist man dann so weit, dass man die Kinder ungefähr verstehen kann. Spielt hübsch mit Sand und backt euch Sandgebäck. Ihr seid so fern und trotzdem in der Nähe, als ob man über einen Abgrund weg in einen fremden, bunten Garten sähe. 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

0: WDR 5 ist hier. Erich Kästner war das gerade mit dem Zusammenspiel der Generationen. Und gleich in der kommenden Stunde geht es um das Zusammenspiel der Gastgeberländer. USA, Kanada und Mexiko richten die jetzt anstehende Fußballweltmeisterschaft aus. Morgen geht es dann endlich los und gleich nach 11 blicken wir in diese drei Länder in Nordamerika und klären mal, wie viele Gemeinsamkeiten haben die eigentlich und wo sind die Unterschiede und welche unterschiedlichen Ziele verfolgen sie mit der Austragung der WM und was kann die Fußball-WM ja, beim Verhältnis dieser drei zueinander auch verändern. Das alles gleich nach 11. Vorher jetzt um 11 für Sie erstmal die Nachrichten und WDR aktuell.
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2: Die Nachrichten mit Stefan Fries. Guten Tag.
3: Die kommunale Finanzlage ist in besonderer Weise schwierig bis dramatisch.
2: NRW-Ministerpräsident Wüst hat beim Städtetag den Kommunen versprochen, sie weiter finanziell zu unterstützen. In Oberhausen wollen die großen Städte in NRW auf ihre Nöte aufmerksam machen. Antje Passenheim, WDR-Landespolitik.
4: Allein kommen die Kommunen aus dieser Finanzmisere nicht heraus, das sei dem Land klar. Aber Ministerpräsident Wüst machte auch klar, dass statt über neue Forderungen nach neuem Geld auch über Einsparungen gesprochen werden müsste, etwa bei den Sozialleistungen. Der Bund als Verursacher vieler Kosten müsse stärker in die Pflicht genommen werden. Der Staat müsse sich mit seinen Vorgaben aber auch ein Stück weit zurücknehmen. Die Kommunen brauchten weniger Steuerung und Kontrolle, dafür mehr Eigenverantwortung.
2: In der nordirischen Hauptstadt Belfast hat es bei Protesten gegen Zuwanderung Ausschreitungen gegeben. Unter anderem sind mehrere Autos in Brand gesetzt worden. Hintergrund der Proteste ist ein Messerangriff, bei dem ein Mann schwer verletzt wurde. Der mutmaßliche Täter ist ein Sudanese. Daniel Frevel in Belfast beschreibt die Lage dort für WDR aktuell.
5: Hier ist überall Müll auf dem Boden, verbrannte Teile. Wir sind gestern Abend hier angekommen. Die Stadt war an vielen Teilen wie ausgestorben. Aber das, was einen wirklich ins Mark erschüttert, ist, dass eben Häuser auch gebrannt haben. Hier in dieser Straße haben unter anderem ukrainische Geflüchtete ihr Zuhause gehabt, mussten das dann gestern verlassen, evakuiert werden. Außerdem wurde in der Stadt ein Supermarkt mit Lebensmitteln aus dem Nahen Osten angezündet. Also Teile dieser Krawalle, die richten sich ganz eindeutig gegen Menschen mit einem Migrationshintergrund.
2: Weitere Meldungen im Überblick. Wer heute zum Arzt muss, könnte länger warten müssen oder sogar vor einer geschlossenen Praxis stehen. Deutschlandweit streiken Ärzte, auch in NRW. Sie protestieren gegen das geplante Beitragsstabilisierungsgesetz. Für Ärzte bedeutet das etwa, dass Zusatzvergütungen für offene Sprechstunden abgeschafft werden sollen. Im Mittelmeer hat die griechische Küstenwache an mehreren Stellen insgesamt knapp 550 Migranten aufgegriffen oder aus Seenot gerettet. Den größten Einsatz gab es südlich von Kreta. Nach Behördenangaben sind gerade viele Boote von Libyen aus Richtung Kreta unterwegs. Die Route ist rund 300 Kilometer lang. Die USA haben einen Grund genannt, warum der somalische Schiedsrichter nicht zur Fußball-WM einreisen durfte. Ein Vertreter des US-Außenministeriums gab an, Omar Artan stehe in Verbindung zu mutmaßlichen Mitgliedern terroristischer Organisationen. Ihm war gestern trotz Visums die Einreise verweigert worden. Artan wäre der erste somalische Schiedsrichter bei einer Fußball-WM gewesen.
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2: In NRW gibt es so viele Seeadler wie nie und die Tiere leben vor allem am Niederrhein. Von den landesweit 4 erfolgreichen Brutpaaren ziehen 3 in Duisburg, in Xanten und nun erstmals auch im Kreis Kleve ihre Jungen auf. Kai Toss, WDR Duisburg.
6: Ein Jungvogel richtet sich immer wieder auf. Er hüpft in die Luft und schlägt mit den Flügeln. Bald wird er das Nest verlassen. Sein Geschwister ist schon im Umfeld des Brutplatzes unterwegs. Diese Szenen lassen sich derzeit in der Rheinaue Walsum in Duisburg aus sicherer Entfernung mit Fernrohren beobachten. Die Naturschützer sind begeistert, denn mittlerweile ziehen 3 Paare am Niederrhein jeweils 2 Jungen auf. Laut BUND Rekord. Erstmals gibt es auch im Kreis Kleve Nachwuchs.
2: Das war WDR aktuell. Das Wetter in Nordrhein-Westfalen. Zum Mittag ziehen von Benelux her Wolken auf, die erste Schauer bringen, am Nachmittag auch mehr. Dann können auch Gewitter dabei sein. Dazu in Bad Berleburg bis 14 Grad, in Xanten 17 und in Unna bis 18 Grad. Auch morgen wird es wechselhaft, mit vielen Wolken, wenig Sonne und wiederholt Schauern und zumindest einzelnen Gewittern bei 11 bis 19 Grad. Der Freitag ist häufig stark bewölkt und zeitweise fällt schauerartiger Regen bei 13 bis 20 Grad. Der Samstag startet noch wechselnd bewölkt und mit ein paar Schauern. Von der Eifel her im Tagesverlauf dann trocken und freundlicher bei 14 bis 22 Grad. Die Zeit 11.04 Uhr. WDR 5, die Verkehrslage. Die A1 Münster Richtung Dortmund ist zwischen Ascheberg und Hamburg-Umwerne bis etwa 13 Uhr gesperrt. Dort hat ein LKW seine Ladung verloren. Die A2 Dortmund Richtung Oberhausen ist zwischen Gelsenkirchen-Buer und Essen-Gladbeck gesperrt, ab dem Kreuz Recklinghausen 6 Kilometer Stau. Die A4 Aachen Richtung Köln ist zwischen Kreuz Köln-West und Köln-Klettenberg nach einem LKW-Unfall gesperrt. A45 Gießen Richtung Dortmund zwischen Hagen-Süd und Westhofener Kreuz etwa 30 Minuten plus 8 Kilometer Stau. Und die A565 Bonn-Meckenheim ist zwischen Bonn-Beuel und Bonn-Auerberg in beiden Richtungen wegen Brückenschäden gesperrt. Die lokalen Umleitungen sind überlastet.
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7: Einen schönen guten Tag, ich bin Tobi Schäfer. Die Welt zu Gast bei Freunden, das sagt Ihnen noch was, oder? Das war das Motto der Fußball-Weltmeisterschaft 2006 in Deutschland, besser bekannt ja auch als das Sommermärchen. Es hat die Stimmung damals im Land und auch die Wahrnehmung von Deutschland in anderen Teilen der Welt total verändert. Und das ist natürlich jetzt auch die große Frage, bei wem ist die Welt denn jetzt bei der anstehenden WM eigentlich zu Gast? Die Welt zu Gast bei Nachbarn, könnte man sagen, denn mit den USA, Kanada und Mexiko sind ja gleich drei Länder die Gastgeber, drei Länder, die zusammen den nordamerikanischen Kontinent bilden. Ja und dann, welche Gemeinsamkeiten haben die drei eigentlich? Vor allem Hintergrund, dass die USA ja einen Präsidenten haben, der wenig auf Gemeinsamkeiten Wert legt. Wir wollen gleich hier in der Sendung über die drei WM-Gastgeberländer sprechen, was diese Länder verbindet, aber wie sehr auch der Wunsch nach Abgrenzung die Beziehung beeinflusst. Und vor allem, was kann sich durch die Weltmeisterschaft dort denn verändern? Das alles besprechen wir gleich mit einem Nordamerika-Experten hier bei WDR 5.

0: WDR 5 ist hier und morgen Abend wird sie dann endlich angepfiffen. Die 23. Fußball-Weltmeisterschaft. Das Eröffnungsspiel ist um 21 Uhr unserer Zeit. Mexiko gegen Südafrika und dann gibt's fast 6 Wochen lang WM-Fußball mit so vielen Teams wie noch nie und so vielen Spielen wie noch nie bei einer WM. Und das Ganze verteilt im Prinzip über den kompletten nordamerikanischen Kontinent. Denn die Austragungsländer sind die USA, Kanada und Mexiko. Also 3 Länder, die ja verbunden sind jetzt durch dieses große Ereignis, auf das die ganze Welt blickt. Aber es sind auch 3 Länder, die auch außerhalb des Fußballs schon auch Gemeinsamkeiten haben. Welche das sind, darüber wollen wir jetzt sprechen. Und zwar mit einem, der sich mit dem Kontinent sehr gut auskennt. Bei uns ist der Nordamerika-Experte vom Nordamerika-Programm, der Uni Bonn, Professor Dr. Jasper Trautsch. Ich grüße Sie.
1: Ich freue mich, hier zu sein.
0: Wie sehen bei Ihnen die Vorbereitungen auf die WM aus? Trikot gewaschen, Kühlschrank voll oder alles startklar?
1: Trikot ist startklar, die Kinder sind auch schon mit Trikots versorgt. Wir sind also bereit.
0: Und den Kühlschrank muss man im Prinzip nicht füllen, sondern eher die Kaffeemaschine, denn das wird eine WM der Nachtschichten. Wie ist da bei Ihnen die Schmerzgrenze oder die Schlafgrenze? Was werden Sie sich zumuten?
1: Naja, also die Spiele, die mitten in der Nacht stattfinden, werde ich mir dann wohl nicht anschauen. Aber die Spiele, die dann um 22 Uhr beginnen,
0: die gehen noch. Ja, und je nachdem, wer dann spielt und wenn es dann hart auf hart kommt, dann steht man für ein deutsches Spiel vielleicht auch ein bisschen später auf oder geht später ins Bett. Wären Sie denn gerne eigentlich hingeflogen?
1: Nein, das nicht unbedingt. Das ist mir persönlich dann doch zu stressig, mit so großen Menschenmassen unterwegs zu sein.
0: Und mitunter ja auch teilweise ein bisschen zu teuer, aber das ist ein anderes Thema. Wir gucken auf die Austragungsländer, Herr Trautsch. Wenn wir sagen, die Weltmeisterschaft findet in Nordamerika statt, ist das überhaupt richtig? Wie definiert man Nordamerika? Das kann man ja unterschiedlich definieren.
1: Ja, genau. Das ist gar nicht so leicht, weil die südliche Grenze eben nicht offensichtlich ist.
0: Ja.
1: Also wenn man es als Kontinent definiert, wie das ja häufig dann in Lexika oder Schulbüchern der Fall ist, und von Südamerika abgrenzt, dann ist es eigentlich die Landmasse von Panama im Süden bis Kanada im Norden. Und so sind ja auch diese Länder von Panama bis Kanada inklusive der karibischen Inseln fußballerisch als Kontinentalverband organisiert, der CONCACAF, der auch eine eigene Kontinentalmeisterschaft austrägt. Mhm. Wenn man Amerika aber dreiteilt, in Nord-, Mittel- und Südamerika, dann ist Nordamerika dann nur noch Kanada, USA und Mexiko, so wie auch bei dieser WM, die von den 3 Austragungsländern als Nordamerika-WM vermarktet wird. Aber als Kulturgemeinschaft, die dann von Lateinamerika abgegrenzt wird, schrumpft Nordamerika dann häufig auf die USA und Kanada zusammen, so wie das ja auch in dem Fach Nordamerika-Studien der Fall ist, in dem ich unterrichte, in dem dann Mexiko nur eine untergeordnete Rolle spielt. Und viele Menschen, glaube ich, denken bei dem Wort dann Amerika dann auch nur noch an die USA. Und die beiden Begriffe USA und Amerika werden ja auch häufig dann als Synonyme verwendet. Aber meine Hoffnung ist dann doch, dass die WM dazu führen wird, dass auf der ganzen Welt das Bewusstsein dafür geschärft wird, dass Nordamerika neben den USA eben auch noch Kanada und Mexiko mit umfasst, die eng politisch, wirtschaftlich, kulturell und nicht zuletzt auch sportlich miteinander verflochten sind.
0: Und es sind ja 3 Länder, die grundsätzlich einen gemeinsamen Start hatten. Also alles Länder, die geprägt waren oder sind von Einwanderungen. Wie viel Migration fand da früher statt schon auch?
1: Also zum einen, ja, sind die Geschichte dieser 3 Länder vergleichbar, weil es alles mal europäische Siedlerkolonien waren. Diese europäischen Siedler, die nach Nordamerika kamen, trafen dann eben auch auf indigene Bevölkerungen, die dort schon für viele Jahrtausende gelebt haben. Also auch das ist vergleichbar. Und nicht zuletzt auch die Institution der Sklaverei, die in allen 3 Staaten existiert hat, da Afrikaner in unterschiedlichem Maße in die 3 Gesellschaften Nordamerikas zwangsverschleppt worden sind. Aber es hat natürlich auch immer schon eine große Binnenmigration innerhalb Nordamerikas gegeben, weil die Grenzen zwischen Kanada und den USA und USA und Mexiko also sehr willkürlich gezogen sind und nicht unbedingt natürlichen Grenzen folgen. Also etwa die Grenze zwischen USA und Kanada entlang des 49. Breitengrads.
0: Eine gerade Linie.
1: Ist eine gerade Linie, völlig willkürlich gezogen, aber auch im Westen die Grenze zwischen USA und Mexiko führt über weite Strecken durch Wüsten. Und das hat es natürlich sehr schwer gemacht für diese 3 Länder, die jetzt diese Grenzen definiert haben, die auch jemals in der Geschichte effektiv zu kontrollieren. Mhm. Insofern hat es auch immer eine große Binnenmigration zwischen diesen Ländern gegeben.
0: Wobei natürlich jetzt die USA einen Präsident haben, der das schon sehr im Fokus hat. Donald Trump setzt alles daran, das einzudämmen. Was hat er mit seinen Plänen für die Abgrenzung, für die Mauer verändert?
1: Er hätte es versucht. Und die Migration ist seit seinem zweiten Amtsantritt auch zurückgegangen, aber völlig verhindern kann er das natürlich auch nicht. Die Grenze ist viel zu lang, als dass sie sich so einfach kontrollieren ließe.
0: Und weil es natürlich auch Abhängigkeiten gibt, ne? Also was wären die USA zum Beispiel ohne die Menschen aus Mexiko, die in den USA arbeiten?
1: Genau, das ist der eine Aspekt, und der andere ist natürlich auch der Warenaustausch, dass die Lieferketten zwischen diesen drei Ländern jetzt so eng miteinander verflochten sind, dass eine völlige Trennung, zumindest auf kurzfristig, völlig illusorisch ist. Also die USA sind der Hauptabsatzmarkt für Kanada und Mexiko, die Öl, Gas, Metalle, Autos, Autoteile und andere Industriegüter und Agrarprodukte etc. in die USA exportieren. Und das lässt sich nicht durch einen Fingerstreich auf einmal abschalten.
0: Also es gibt tatsächlich da auch wirklich Abhängigkeiten. Wie ist das kulturelle Zusammenspiel der drei Länder? Also welchen Einfluss hatten zum Beispiel die USA auf die anderen beiden Länder im Norden und im Süden?
1: Ja, das ist ein wichtiger Punkt, weil die Länder eben nicht nur eine vergleichbare Geschichte haben, sondern eben auch eine verflochtene, weil sie sich gegenseitig kulturell und geistig beeinflusst haben. Die USA als größte Nation haben natürlich einen enormen kulturellen Einfluss auf die Nachbarländer, also vor allem über die Unterhaltungsindustrie, Stichwort Hollywood. Auch politisch haben sie großen Einfluss auf die Nachbarn gehabt. Man denkt etwa, dass die amerikanische Revolution auch eine Inspirationsquelle für die mexikanische Unabhängigkeitsbewegung war oder die amerikanische Verfassung auch Modell für die erste mexikanische Verfassung oder für den kanadischen Föderalismus. Mir ist es aber auch wichtig hinzuweisen, dass diese Einflussbeziehungen nicht einseitig waren. Also die USA wurden auch von ihren Nachbarländern beeinflusst. Also etwa haben viele spanische Wörter aus Mexiko den einen Eingang in die englische Sprache in den USA gefunden, wie Wörter wie Canyon, Ranch oder Barbecue.
0: Ja, das Essen grundsätzlich, das mexikanische Essen spielt eine große Rolle.
1: Das mexikanische Essen, also Stichwort der Tex-Mex, spielt eine große Rolle in den USA, auch so die für den Südwesten der USA charakteristische Viehzucht und die damit verbundene Cowboy-Kultur sind Adaptionen von mexikanischen Vorbildern. Aber auch Kanada hat die USA beeinflusst, zum Beispiel das moderne Eishockey, wenn wir es beim Sport sind. Das ist eine kanadische Erfindung, und ursprünglich war die National Hockey League auch eine rein kanadische Liga, die dann erst später in die USA expandiert ist und dann auch US-amerikanische Teams aufgenommen hat. Insofern ist es gegenseitiger Einfluss.
0: Aber gerade das Beispiel können wir vielleicht mal aufgreifen, das Beispiel des Eishockeys. Die USA schaffen es gerade, da Kanada so ein bisschen auch den Rang abzulaufen, und dass eine gewisse Rivalität zwischen den Ländern herrscht, auch spätestens seitdem Donald Trump das natürlich auch ein bisschen anheizt, sah man vor einiger Zeit mal bei einem Eishockeyspiel der beiden Teams gegeneinander. Da dauerte es nur ein paar Sekunden, bis sich die Spieler geprügelt haben. Also das ist beim Eishockey eigentlich gang und gäbe, aber in dem Ausmaß war es dann doch auch für ein Eishockeyspiel überraschend. Wie sehr wird diese Rivalität dann doch auch auf dem Sportfeld sichtbar? Oder es gab auch ein Fußballspiel mal zwischen den USA und Mexiko, da war Jürgen Klinsmann noch Trainer der Amerikaner, auch da unheimlich viel Härte im Spiel, weil es offenbar so viel Rivalität gibt zwischen den beiden Ländern.
1: Ich glaube, das ist das Phänomen, dass gerade wenn man sich kulturell so ähnlich ist, dann eben auch diese Abgrenzungsbedürfnisse im Kleinen verspürt, um seine eigene Identität auch zu stärken und zu definieren. Und gerade Sport ist so ein Phänomen, wo man das eben tun kann. Denn wenn man in die USA oder Kanada reist für einen Europäer, da sind die Unterschiede ja erstmal nicht sehr offensichtlich. Es gibt erst auch nicht irgendwie einen kanadischen Akzent, der sich jetzt ganz grundsätzlich von dem US-amerikanischen unterscheidet. Und bei solchen Sportveranstaltungen oder kulturellen Aktivitäten, da kann man dann doch vielleicht auch bei Kleinigkeiten dann die Unterschiede zum Ausdruck bringen.
0: Grundsätzlich, wenn wir von außen auf die Länder gucken, dann ist zum Beispiel ja bei Kanada so, Kanada wirkt bei uns hier in Europa oft so ein bisschen als das bessere, liberalere Amerika. Ist das wirklich so?
1: Also ich glaube, sie denken das schon. Also das letzte Mal, als ich in Kanada war, es war im November 2016, gerade nach der Wahl von Donald Trump. Und da hat man schon gefühlt, dass viele Kanadier eine gewisse Genugtuung verspürt haben, weil das so ihr Selbstimage von Kanada als besserer, liberalerer, multikulturellerer Nation und dem besseren Amerika sozusagen nochmal verstärkt hat. Guck mal, wen die Amerikaner wählen, die US-Amerikaner wählen, das würde uns nicht passieren.
0: Auch solche Äußerungen wie Donald Trump, dass er sagt, er hätte Kanada gerne als eigenen Bundesstaat dazu die Abgrenzung zu Mexiko. Wie sehr ausgeprägt ist dadurch auch so ein bisschen der kanadische und mexikanische Nationalismus geworden? Hat sich das verstärkt?
1: Ja, das ist aber ganz zentral und das, ich glaube, das ist vielen Menschen auch gar nicht bewusst. Aber sowohl Mexiko als auch Kanada sind auch Ziel von US-Invasionen in der Geschichte geworden. Mhm. Also 1846 haben die USA aufgrund eines Grenzkonflikts einen Krieg mit Mexiko provoziert, an dessen Ende sie dann rund die Hälfte des damaligen mexikanischen Territoriums annektiert haben. Also das heutige Kalifornien, Nevada, Arizona, New Mexico, Utah und Teile von Wyoming und Colorado. Auch im 20. Jahrhundert hat es wiederholt amerikanische Interventionen in Mexiko gegeben. Aber auch Kanada, das wissen viele nicht, ist mehrfach Ziel US-amerikanischer Invasion gewesen. Einmal während des Unabhängigkeitskrieges, als die Kontinentalarmee in Quebec einmarschiert ist, in der Hoffnung, dass die französischsprachige Bevölkerung sich der Revolution anschließen würde. Und später auch im Krieg von 1812 zwischen den USA und Großbritannien im Rahmen der Napoleonischen Kriege, als die US-Armee mehrfach in Kanada einmarschiert ist, in der Hoffnung, Kanada zu annektieren. Mhm. Die Invasionen sind fehlgeschlagen, viele US-Amerikaner haben das auch vergessen, aber die Kanadier und Mexikaner haben das nicht vergessen, weil das eben eine große Rolle bei dem aufkommenden kanadischen und mexikanischen Nationalismus gespielt hat. Diese Bedrohung von den mächtigen Nachbarn, von dem man sich deshalb abgrenzen will. Und zuletzt haben Trumps Drohungen, etwa Kanada zum 51. Bundesstaat zu machen oder die US-Armee nach Mexiko zu schicken, um Drogenbarone zu jagen, so diese Erinnerung an diese früheren Invasionen und das aggressive Auftreten der USA nochmal bestärkt.
0: Und jetzt machen diese drei Länder aber im Prinzip gemeinsame Sache mit der Austragung der Fußball-Weltmeisterschaft. Wir reden drüber mit dem Nordamerika-Experten Jasper Trautsch von der Uni Bonn, einen Tag vor Beginn dieser Fußball-WM. Gleich wollen wir mal darauf blicken, was diese WM für die drei Länder denn jetzt wirklich konkret bedeutet. Bis dahin hören wir erstmal Musik, und zwar den offiziellen Song der Fußball-Weltmeisterschaft. Der kommt mal wieder von Shakira, das war schon mal so, und sie wird damit morgen bei der Eröffnungsfeier auftreten mit dem Song Die Die. Hier ist Shakira bei WDR.

0: Ja, da hören Sie richtig. WDR 5 spielt Shakira mit dem offiziellen Song der Fußball-Weltmeisterschaft. Dai dai ico, dale alle, let's go, heißt es da. Dai dai bedeutet auf Italienisch so viel wie, ja, los geht's. Der Spruch kommt eben dann auch auf Japanisch, Spanisch, Französisch und Englisch vor. Soll viele Teilnehmerländer und Ausrichter repräsentieren. Und über die Ausrichter sprechen wir ja hier bei uns im WDR 5 in Neu Genügt. Es sind USA, Kanada und Mexiko. Und bei uns ist der Nordamerika-Experte Jasper Trautsch. Herr Trautsch, drei Länder, wir haben gerade gehört, die eine komplexe Geschichte haben, die eng miteinander verbunden sind, aber dennoch auch Spannungen haben. Wie kam es zu der Idee, jetzt gemeinsam dieses Ereignis auszurichten?
1: Also zum einen, die Idee stammte noch so aus der Obama-Ära. Das war also noch lange vor Trump und als diese Spannungen, die wir besprochen haben, wieder virulent geworden sind. Es war als Zeichen sozusagen auch der Verbundenheit dieser Länder, die ja auch über das North American Free Trade Agreement wirtschaftlich auch verbunden sind, nochmal symbolisch zu bekräftigen. Aber es ist natürlich auch eine geeignete Art und Weise, Konkurrenz aus dem Weg zu gehen. Wenn man sich zusammenschließt, dann tritt man nicht gegeneinander an und kann sozusagen sicher gehen, dass man selber auch Austragungsland ist und nicht nachher leer ausgeht.
0: Mhm. Warum war es für die FIFA eine interessante Austragungskonstellation?
1: Also ich glaube, für die FIFA ist es aus vier Gründen sehr interessant, die WM in Nordamerika als Gemeinschaftsevent auszutragen. Also erstens ist der nordamerikanische Markt sehr groß und für die FIFA äußerst lukrativ, was Einnahmen aus Ticketverkäufen, Übertragungsrechten und Sponsoring angeht. In den letzten Jahrzehnten ist der Fußball in USA und Kanada immer beliebter geworden. Ich glaube, die Hoffnung ist, dass man durch eine Austragung der WM in diesen Ländern noch einmal einen Popularitätsboost in diesem wichtigen Markt in die Wege leiten kann. Zweitens haben diese Länder eine passende Infrastruktur. Also was bestehende Stadien in ausreichender Größe angeht, die nötigen Hotelkapazitäten, auch die Transportmöglichkeiten zu den Stadien. Drittens haben alle diese Länder Erfahrung darin, sportliche Großveranstaltungen auszurichten. Also Mexiko hat ja schon zweimal die WM ausgerichtet, 1970 und 1986, die USA schon 1994. Und alle drei Länder inklusive Kanada haben auch schon die Olympischen Spiele ausgerichtet. Mhm. Und ich glaube, viertens sind gerade, glaube ich, angesichts der Tatsache, dass für diese WM nun die Teilnehmerzahl von 32 auf 48 erhöht wird und dementsprechend nicht nur 64, sondern ganze 104 Spiele stattfinden werden. Spiel sagen, dieses Argument, dass die drei Länder große Erfahrungen verfügen und die Infrastruktur haben, nochmal eine besondere Rolle, verbunden auch mit der Tatsache, dass so eine Mammut-WM vielleicht von drei Ländern gemeinsam besser gestemmt werden kann als von einem Einzelland alleine.
0: Wobei man ja den Eindruck hat, wenn man die Nähe sieht von FIFA-Präsident Infantino zu Donald Trump und andersrum, bekommt man das Gefühl, das ist jetzt so ein Ding, dass Trump und die USA an sich reißen. Also die meisten Spiele finden ja eben auch da statt, aber es gab natürlich in der Vergangenheit da auch viele, ich sage jetzt mal, seltsame Momente. Trump hat den Friedenspreis bekommen von Gianni Infantino. Infantino sitzt bei jeder Veranstaltung von Trump in der zweiten Reihe und beklatscht den US-Präsidenten. Wie blicken denn die anderen beiden Länder eigentlich auf dieses Verhältnis? Weil die fallen ja irgendwie schon noch gefühlt so ein bisschen hinten runter, Mexiko und Kanada.
1: Ja, ja, natürlich. Das war ja auch ursprünglich geplant. Ich sagte ja, das war ja schon in der Obama-Ära geplant. Das ist wahrscheinlich schwer vorstellbar, dass diese Gemeinschaftsbewerbung während der Präsidentschaft Trump hätte geplant werden können. Und ja, wie Sie sagen, die USA, natürlich waren sie von Anbeginn an das Land, was am ehesten in der Lage sein würde, der WM den Stempel aufzudrücken, allein durch die Tatsache, dass eben ein Großteil der Spiele in den USA stattfindet. Also 78 der 104 Spiele finden in den USA statt und nur 13 jeweils in Mexiko und Kanada. Trotzdem war zu Beginn noch die Hoffnung, dass das wirklich eine Gemeinschafts-WM ist. Und inzwischen muss man eben doch die Befürchtung haben, dass die WM dann eben auch die Spannungen und das, was die Länder mit voneinander trennt, eher in den Fokus rücken wird.
0: Und eben, wenn wir jetzt bei den USA bleiben, ist es aber doch im Prinzip lupenreines Sportswashing, nennt man das ja. Ne? Also mit dem gut besetzten Sport-Image Negativ-Schlagzeilen in den Hintergrund rücken.
1: Das könnte sein. Also wenn die WM ein Erfolg wird, wenn auch das US-Team weit kommen wird, dann könnte es sein, dass auch Trump davon profitiert und er dann davon ablenken kann, dass von den wirtschaftlichen Problemen, auch von dem Konflikt im Iran, dass das vielleicht politisch auch den Republikanern nützt. Er will sich ja in Szene setzen. Also man denkt ja nur an die Club-WM im vergangenen Jahr, als Trump da nach dem Finale in New York entgegen aller Gepflogenheiten sich ja mit auf Siegerpodest stellte, um auf allen Jubelbildern mit drauf zu sein. Also sowas könnte man ja tatsächlich wieder erwarten, dass Trump sich da in Szene setzen will. Aber es könnte ja auch genau andersrum ausgehen. Also es könnte sein, dass es Proteste vor Ort gibt. Es könnte sein, dass Trump ausgebuht wird, wenn er in Stadien kommt. Er hat ja schon angekündigt, er will einige Spiele sich anschauen. Es könnte auch sein, dass das US-Team früh rausfliegt. Und es könnte sein, dass die ganze WM ein Flop wird.
0: Also, ja, man müsste sich tatsächlich dann auch mal angucken, wie sind die Sportarten geartet in den USA? Also American Football zum Beispiel ist ja ein sehr konservativer Sport, ne? Der Sport der Republikaner. Beim Fußball ist es, glaube ich, eher ein bisschen umgekehrt, ne? Es ist so der urbane Sport der Demokraten. Wie blicken die denn jetzt? Also könnte es da wirklich in den Stadien zu Protesten kommen?
1: Genau, das ist eben die Sache, dass er unter liberaleren, urbaneren Milieus, unter Demokraten populärer ist als im ländlichen Amerika unter der republikanischen Wählern, dass die Mehrheit der Spiele aber in demokratischen Hochburgen stattfindet, wie San Francisco, Boston, New York oder auch die Vorrundenspiele der USA finden in Inglewood, Los Angeles und Seattle statt, also sehr, sehr liberalen Städten in von Demokraten regierten Westküstenstaaten. Da könnte man dann sich schon vorstellen, dass es zu Protesten kommt in diesen liberalen Städten oder dass auch viele Fußballfans dann die WM boykottieren und sagen, das zahlen wir nicht, damit Donald Trump sich da an Zähne setzen kann.
0: Und Sie haben gesagt, wenn dann vielleicht eine Euphorie entsteht, weil das US-Team weit kommt, das ist natürlich schwer, weil es viele Mannschaften gibt, die besser sind, aber die USA werden ja dominiert auch von anderen Sportarten. Glauben Sie da wirklich, dass da sowas entstehen kann, wie es bei uns 2006 der Fall war? Weil es ist so ein großes Land, wenn wir in die Stadt New York gucken, da findet gefühlt jeden Tag ein Sportgroßereignis statt. Ich habe nicht das Gefühl, dass man da dann irgendwann merkt, oh, es ist Fußball-Weltmeisterschaft und das ganze Land guckt drauf.
1: Naja, also ich meine, 1994 hat die WM ja schon mal in den USA stattgefunden und da konnte man dann schon sehen, dass das diesen Sport dann bekannt gemacht hat in den USA und dass das dann auch immer mehr junge Menschen dann auch in Fußballvereine eingetreten sind. Insofern könnte man sich das schon vorstellen. Auf der anderen Seite sind die USA eben auch so ein polarisiertes Land, das ist ja jetzt auch ein grundlegender Unterschied zu Deutschland 2006, dass der Sport, dass es eben auch nach hinten losgehen kann, dass man sich eben dann gerade vom Fußball vielleicht abwendet, wenn er dann mit Trump und Gianni Infantino in Verbindung gebracht wird.
0: In Mexiko ist es natürlich ein bisschen anders geartet. Da hat der Fußball eine viel größere Bedeutung schon seit Jahrzehnten. Da gibt es eine viel größere Fußballkultur. Da geht es also weniger darum, einen Fußballboom auszulösen wie in den USA, sondern worum in Mexiko? Also geht es denen vielleicht auch darum, wirtschaftlich vielleicht davon zu profitieren?
1: Ja, also es hat fußballerisch eine viel, viel längere Tradition und in Mexiko ist auch am ehesten zu erwarten, dass da eine WM-Stimmung aufkommt, die dann von breiten Teilen der Bevölkerung getragen wird. Und für Mexiko ist die WM, wie das auch schon 70 und 86 der Fall war, eben eine Möglichkeit, sich der Welt zu präsentieren als modernes, sicheres, fortschrittliches Land, das eben auch ebenbürtig mit den mächtigen Nachbarn der USA ist.
0: Wobei genau das war in den vergangenen Wochen ja ein Bild, das genau anders zu sehen war. Ne? Wie sicher sind denn die Spiele in Mexiko angesichts der Eskalation der Drogenkartelle? Da machen sich ja viele schon auch große Sorgen.
1: Genau, und das würde natürlich dann wieder Trump in die Hände spielen, dass er sagen kann, ja seht mal, was Mexiko für ein Land ist und wollen wir sagen, die Mexikaner wirklich in die USA lassen oder bin ich nicht genau der richtige Präsident für euch, wenn ich da die Grenze dicht mache.
0: Zum Schluss versuchen wir vielleicht nochmal die Länder doch auch zu einen. Welchen Einfluss könnte diese Weltmeisterschaft auf das künftige Verhältnis dieser drei Länder, Kanada, USA und Mexiko haben?
1: Also es könnte, das war ja die Hoffnung, dass es auch ein gewisses Gemeinschaftsgefühl bestärkt zwischen diesen Ländern. Sehr pikant ist ja, dass während der WM dann auch bis zum 1. Juli USA, Kanada und Mexiko entscheiden müssen, ob sie das Freihandelsabkommen, das unter Trumps erster Präsidentschaft geschlossen worden ist, so USMCA Agreement, ob sie das verlängern wollen. Denn und auf der einen Seite würde, wenn sie sich einigen, das natürlich während der WM nochmal den Eindruck bestärken, dass die nordamerikanischen Länder eine Gemeinschaft sind. Wenn das allerdings scheitert, und Trump hat ja auch schon Forderungen erhoben, etwa für einen besseren Zugang von Milchprodukten von den USA in die Kanada, und wenn das jetzt scheitert, wäre das wieder Sinnbild dafür, dass es mit der Beschwörung der Gemeinschaft doch nicht ganz so weit her ist.
0: Und der Fußball garniert das Ganze. Wichtigste Frage, ganz zum Schluss, wer wird Weltmeister?
1: Dieses Mal würde ich ja auf England tippen.
0: Ja, und keiner der drei Ausrichterländer, wahrscheinlich. Das ist der Nordamerika-Experte Jasper Trautsch von der Uni Bonn am Tag vor dem Beginn der Fußball-WM in Nordamerika. Vielen Dank für das Gespräch und dann eine spannende Zeit in den kommenden 6 Wochen. Vielen Dank.
1: Vielen Dank.

0: Der 5 ist hier und es ist dieser eine Satz, der vieles verändert hat. Heute vor genau 25 Jahren war es, als ein gewisser Klaus Wowereit was sagte, was ihn auch außerhalb von Deutschland berühmt gemacht hat.
1: Ich bin schwul und das ist auch gut so, liebe Genossinnen und Genossen.
0: Ja, der Schlusssatz seiner Rede auf dem Parteitag. 25 Jahre später gilt dieser Satz als Wendepunkt für die gesellschaftliche Wahrnehmung von Homosexualität in Deutschland. Es wurde vieles selbstverständlich. Die Ehe für alle wurde 2017 beschlossen. Offen queere Politikerinnen und Politiker sind keine Seltenheit mehr und Firmen werben mit Diversity. Aber das ist natürlich nicht die ganze Wahrheit. Die gesellschaftliche Akzeptanz bleibt fragil. Studien und Polizeistatistiken zeigen seit Jahren, Übergriffe auf homosexuelle Menschen nehmen nicht ab. Es gibt Beleidigungen, Bedrohungen und körperliche Gewalt. Und auch grundsätzlich sowas wie eine Tabuisierung in manchen Bereichen. Das hat Klaus Wowereit heute Morgen bei uns im WDR5-Morgen-Echo gesagt.
2: Wir haben gesellschaftliche Bereiche, wo immer noch man sich nicht offen zeigen kann. Denken wir mal jetzt, wir sind jetzt beim Beginn der Fußballweltmeisterschaft. Im Männerfußball, anders als im Frauenfußball, hat es nach Hitzitzberger, der das nach seiner aktiven Karriere gemacht hat, keinen Fußballer gegeben, der sich getraut hat, sich zu outen. Wir wissen, es gibt welche, aber sie trauen sich nicht, weil da immer noch ein Klima ist, was das nicht zulässt.
0: Und wir wollen über all das mit Ihnen heute diskutieren, und zwar nachher im WDR5-Tagesgespräch ab 10:10. 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Wie liberal ist unsere Gesellschaft im Umgang mit schwulen, lesbischen und bisexuellen Orientierungen? Wo sind Fortschritte aber noch nötig und wo wird Erreichtes sogar in Frage gestellt? Wir freuen uns sehr auf Ihre Meinung.
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0: Ja, wie selbstverständlich ist sexuelle Vielfalt heute? Das ist unser Thema nachher. Rufen Sie gerne an oder schicken Sie auch eine Nachricht oder Sprachnachricht über die WDR5-App.

0: 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Wenn wir uns mal in den Klassenzimmern in Deutschland umgucken, dann ist die modernste Technik meistens das Handy von Schülerinnen und Schülern, also im Worst Case. Grundsätzlich werden Klassenräume im Vergleich zu Tafel und Schwamm früher ja aber schon auch digital aufgerüstet. Ne? Also da, wo Geld dafür da ist. Tablets und elektronische Whiteboards modernisieren den Unterricht. Und dann gibt's da jetzt auch ein Gerät, das im Prinzip gar nicht mehr erforderlich macht, dass Schülerinnen und Schüler anwesend sind. Und zwar ist es ein Telepräsenzroboter. Ist natürlich nicht für alle gedacht, sondern soll und kann eine große Hilfe sein, damit zum Beispiel chronisch kranke Schülerinnen und Schüler von zu Hause oder vom Krankenbett aus richtig am Unterricht teilnehmen können und Teil der Klassengemeinschaft bleiben. Aber funktioniert das wirklich? WDR 5 Reporterin Claudia Maschner war bei der Familie von Jona im Münsterland. Der 13-jährige Schüler leidet seit fast 4 Jahren an chronischer Erschöpfung und Schmerzen nach einer Covid-Infektion und hat deshalb schon viele Schulstunden verpasst.
1: Ich habe das jetzt schon seit ein paar Jahren und ja, ich gucke eigentlich nur auf die Fehlstunden.
2: Machst du dir Sorgen?
1: Ja, weil ich ganz viel verpasst habe. Ich bin nur ganz wenig in der Schule.
3: Jona ist 12 Jahre alt, als ich ihn kennenlerne. Ein freundlicher, blonder Junge, der eigentlich die 9. Klasse der Realschule besucht. Aber meistens schafft er das körperlich nicht, auch wenn man es ihm heute zum Beispiel überhaupt nicht ansieht. Seine Mutter Madeleine van der A. erzählt mir, wie Jonas Krankheit begonnen hat.
4: Das war 2022, dass Jona oft von der Schule nach Hause gekommen ist und gesagt hat, dass er nicht weiß, was mit ihm los ist und auch emotional wurde, weil er so viele Sachen vergessen hat. Dann hatte Jona alle paar Wochen immer starke Gelenkschmerzen, wo wir am Anfang immer gedacht haben, dass das Wachstumsschübe sind.
3: Im abgedunkelten Zimmer, die Jalousien geschlossen, liegt der damals 8-Jährige auf dem Bett. So wie heute, statt zur Schule zu gehen oder mit Freunden zu spielen. Ein Sauerstoffgerät ist immer griffbereit. Helles Licht tut Jonas Augen weh. Viele Reize ermüden ihn.
4: Wir sind 2 Jahre von Arzt zu Arzt gegangen, bis wir mal die Diagnose bekommen haben, dass Jona ME/CFS nach Post-Covid hat.
3: ME/CFS ist die Abkürzung für eine sogenannte Multisystemerkrankung, die schon seit den

0: Dir was mitgebracht. Hi.
1: Hi, Jona.
2: Klassenlehrerin Maike Wiesmann und Schulleiter Rüdiger Schipper bringen Jonas zukünftigen Stellvertreter in der Schule. Einen kleinen, fahrbaren Roboter.
0: Wollen wir mal zusammen gucken? Mhm. Willst du mal auspacken?
3: Ja.
4: Das ist die Kamera?
0: Ja, genau.
2: Jona strahlt. Der Roboter auf seinem Schoß ist gerade mal 30 cm groß. Ein glänzender Torso mit beweglichem Kopf, auf dem jetzt einfach nur zwei kleine weiße LED-Augen aufleuchten. Sie scheinen uns tatsächlich interessiert zu beobachten. Über die eingebaute Kamera und ein Mikrofon kann der Roboter sehen und hören.
1: Genau, und dann hast du ein Tablet hier.
2: Über das Tablet wird eine verschlüsselte Verbindung aufgebaut. Der Livestream startet und Jona kann den Roboter steuern.
4: Hallo?
2: Der erste Test ist schon mal aufregend. Diese Telepräsenzübertragungstechnik gibt es seit einigen Jahren. Etwa 1400 solcher Geräte sind in Deutschland im Einsatz, in Klinikschulen oder Medienzentren. Der Schulleiter der St. Anna Realschule in Stadtlohn im Münsterland, Rüdiger Schipper, erklärt Jonas Eltern die Idee.
0: Ja. Zwei Haare einfach
5: ja. Richtig, ne? Ja.
0: Gibt nochmal wieder ein Stück weit Lebensqualität zurück.
5: Er kriegt alles mit.
1: Genau.
0: Ja.
6: Wir können mitsprechen einfach
5: ja,
6: auch,
5: genau.
6: Ne?
1: Wenn man krank war, eine Zeit lang, eine Woche nicht in der Schule und kommt wieder, dann sind bei Kindern so viele Prozesse passiert, dass man gar nicht weiß, was erwartet mich da.
2: Aber die Geräte sind nicht billig. Einige 1000 Euro und die konnte die Schule allein nicht aufbringen.
1: Dann haben wir überlegt, wie kommen wir ans Geld, weil wir es aber super wichtig fanden. Und ich habe dann einfach in Anführungsstrichen nur einen Elternbrief an unsere Schuleltern geschrieben.
2: Und kurz vor Weihnachten des vergangenen Jahres verbreitet sich der Spendenaufruf rund um die Kleinstadt im Kreis Borken wie ein Lauffeuer.
1: Die Mail war kaum raus, da waren schon die ersten 50 Euro eingegangen. Ich denke, was passiert hier gerade? Innerhalb der ersten anderthalb Stunden hatten wir schon 1000 Euro gesammelt. Und dann riefen Firmenvertreter an und sagten, ja, wir haben eine Weihnachtsfeier und wollen gerne Geld spenden. Wir haben da so eine Tombola gemacht.
2: Etwa 4000 Euro kostet das Gerät eines norwegischen Herstellers. Schnell ist klar, mit den eingegangenen Spenden kann die Schule nun auch die nötige Software kaufen und damit den Einsatz des Teleroboters für 5 Jahre sichern. Jonas Eltern sind sehr dankbar. Sie hätten das Gerät nicht bezahlen können. Medikamente, Hilfsmittel und Therapien haben ihre finanziellen Reserven aufgebraucht.
0: Für uns war das sehr emotional. Es sind sehr viele Tränen geflossen tatsächlich auch. Absolut überwältigend. Jona hat sich so gefreut, dass er seine Schulkameraden wieder sieht. Er hat argumentiert mit weniger Fehlzeiten in der Schule, was ihm ganz wichtig war. Also für uns eine Achterbahn der Gefühle.
2: Denn nicht nur Hilfsbereitschaft, auch Misstrauen schlägt den Eltern manchmal entgegen. Etwa wenn Jona einen guten Tag hat, mit einem elektrischen Rollstuhl zum nächsten Supermarkt fährt und dort dann herumläuft, als wäre er kerngesund.
0: Leute sehen Jona dann und sehen halt nicht, dass Jona krank ist. Und wir als Eltern oder auch Jona sind halt in der ständigen Rechtfertigung, in der ständigen Erklärung.
2: Am Tag der Übergabe kann Jona es jedenfalls kaum erwarten, seinen Avatar zu benutzen. Seine Klassenlehrerin nimmt den Roboter zum ersten Mal mit in die Schule und schaltet ihn dort ein. Zu Hause warten wir mit Jona zusammen gespannt auf die erste Bild- und Tonübertragung seines Avatars.
4: Hallo? Hört man mich? Es geht. Da sind die alle. Das ist Justus, Tommy, Tamino, Jonas, Ben, Anton. Das ist voll cool. Das ist echt geil.
2: 2 Monate später kann ich als Reporterin den kleinen Roboter dann auch im Einsatz in der Schule erleben. Jeden Morgen holen Jonas Freunde den Avatar im Sekretariat ab.
7: Hi, Herr Schöpfer. Dürfen wir den Roboter haben?
1: Moin, klar. Hier, für Jona.
7: Okay, danke.
1: Können wir anmachen? Hi, Jona. Guten Morgen.
4: Hallo.
2: Ganz klar kommt Jonas Stimme aus dem kleinen Gerät. Es klingt, als würde er neben uns stehen. Auf dem Tablet zu Hause kann Jona uns hören und sehen. Wir sehen nur die wachen Augen auf dem Roboterkopf.
1: So dann, viel Spaß.
7: Ja.
2: Ben trägt den 1,5 Kilo leichten Avatar in die 9. Klasse und stellt ihn neben sich auf den Tisch. Jonas Platz.
8: Ich wünsche euch einen wunderschönen guten
9: Morgen.
8: Setzt euch her.
2: Der Unterricht beginnt. Der Roboter dreht sich ab und zu, blickt in die Klasse oder auf die Tafel. Oder meldet sich mit einem sanft blinkenden grünen Licht am Kopf.
8: Jona, wenn wir uns den Term anschauen, was würdest du zuerst machen?
10: Ich würde 2 und 3.
8: Ja, was würdest du mit den beiden machen?
2: Für die Mitschüler scheint der Avatar mit seinen leuchtenden Augen und Jonas Stimme schon keine

0: Große Sache mehr zu sein. Auch bei den Gruppenarbeiten macht er wie selbstverständlich mit.
1: Jona, wo möchtest du zu? Sollen wir dich irgendwo zustellen?
2: Ich bleib hier.
1: Okay, siehst du so alles? Auch bei, ja, das wäre super.
0: Drei Köpfe sind jetzt über die Übungsaufgaben gebeugt. Zwei menschliche und ein kleinerer aus Kunststoff. Ben, Pete und Jona kämpfen gemeinsam mit der Algebra. All das hat sich in den paar Wochen schnell eingespielt, erklärt Klassenlehrerin Maike Wiesmann.
3: Das ist wirklich toll. Also die ganze Klasse kümmert sich darum. Der wird überall mit eingeschlossen, als wäre er wirklich hier. Er bekommt mit, was seine Mitschüler in der Schule machen. Wenn ich jetzt nur einen Laptop dahinstellen würde oder nur das iPad hätte, dann wäre das, ich würde was erzählen und Jona könnte zuhören. So kann er sich direkt melden, kann Fragen stellen. Ich kann Jona direkt gezielt ansprechen.
0: Auch in der Pause ist der Roboter Jona ohne großes Aufsehen mit auf dem Schulhof. Die Jungs aus der 9. Klasse hocken auf der Tischtennisplatte. Ben beugt sich vor zum Roboter, damit Jona zu Hause ihn besser versteht.
4: Ey, Jona.
2: Okay. Ja, ja.
4: Kannst du das Thema in Mathe?
2: Geht.
4: Also ich fand das am Anfang komisch, dass halt nicht Jona da saß. Aber jetzt, ich denke, dass es auch noch weiter gut laufen wird.
0: Später beim Fußballspielen kann der kleine Roboter natürlich nur zugucken. Ein seltsames Bild. Aber auch das sind wichtige Momente, um in Kontakt zu bleiben, zu wissen, wovon die Freunde reden. Nach wie vor kann Jona nur selten und nur für ein paar Unterrichtsstunden selbst in die Klasse kommen. Über den Teleroboter nimmt er an den Hauptfächern teil.
5: Für mich als Mutter natürlich auch eine Entlastung. Jona bekommt so mehr Unterrichtsstoff mit. So muss ich es dann halt nicht noch abarbeiten oder nacharbeiten. Jona hat somit natürlich auch wieder mehr Struktur im Alltag.
2: Ich freue mich einfach, dass ich wieder mit meinen Freunden sprechen kann, im Unterricht mit teilnehmen kann und wieder so wie früher ist.
0: Zumindest ein bisschen so wie früher. Zu den Hauptfächern soll Jona den Roboter einschalten und mitmachen. Wenn er trotzdem müde wird oder ans Sauerstoffgerät muss, tippt er auf Ruhemodus und sein Avatar auf der Schulbank zeigt dann ein blaues Licht. An seiner gesundheitlichen Situation hat sich leider noch nichts verändert.
5: Wenn wir wissen, dass Veranstaltungen stattfinden, zum Beispiel Jona hat Geburtstag, dann muss Jona 5 Tage vorher im Bett liegen und sich ausruhen, damit er an seinem Geburtstag teilhaben kann. Also so sieht unser Alltag aus. Wir können nicht planen langfristig, weil man immer von Tag zu Tag gucken muss.
6: Ja, und wir drücken die Daumen und wünschen Jona alles Gute. WDR5-Reporterin Claudia Maschner hat ihn für uns getroffen, denn Jona hat aufgrund seiner Erkrankung einen Schulroboter als Unterstützung. Der macht es ihm möglich, von zu Hause am Unterricht teilnehmen zu können.
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6: Und jetzt werden wir wieder kulinarisch hier bei WDR5 Neugier genügt, denn bald ist sie wieder vorbei. Die Zeit, in der in den Speisekarten in den Restaurants in Deutschland zusätzlich wieder so ein DIN A4-Zettel liegt und drauf stehen verschiedene Spargelgerichte. Die Spargelzeit geht langsam zu Ende und wir gönnen uns zum Abschluss nochmal Spargel in einer ganz besonderen Zubereitung. Einer unserer Sterneköche hat ein sehr schönes Rezept und WDR5-Reporterin Maike von Galen hat das Gericht mit ihm gekocht und ausprobiert.
8: Ich bin Dennis Kuckuck, bin der Küchenchef im Restaurant Vendôme im Schloss Binsberg. Und heute werden wir einen Zander mit einer Lorbeerbeurre Blanc und weißem Spargel kochen.
9: Gespickt mit vielen kleinen Finessen ist das ein Originalgang aus dem Zwei-Sterne-Restaurant. Zum Nachkochen zu Hause gibt es hier eine Basisversion des Gerichts, mit dem man Gäste trotzdem beeindrucken kann. Zum Beispiel mit der cremigen und zugleich frischen Beurre Blanc, einer klassischen Buttersoße.
8: Bei der Beurre Blanc nimmt man die Schalotten, man nimmt das Weiße vom Lauch nur, einen halben Selleriekopf, je nachdem wie groß der ist, aber der sollte nicht allzu groß sein. Wenn wir da von der Handballgröße sprechen, würde ich die Hälfte nehmen. Den schält man schön und nutzt wirklich nur das Weiße vom Sellerie und schwitzt das farblos an den Topf. Dann lösche ich immer meine Beurre Blancs mit Nolipar, etwas Pernod ab.
9: Anschließend gießt Dennis Kuckuck den Soßenansatz mit 2 Liter Geflügelfond auf und gibt eine geriebene große Kartoffel für die Bindung hinzu. Klingt nach einer riesigen Menge Soße, doch die Flüssigkeit reduziert Dennis Kuckuck durch sprudelndes Kochen auf weniger als die Hälfte.
8: Wenn die Kartoffel durchgegart ist, weich ist, weißt du, dass du eigentlich mit deiner Beurre Blanc auch an dem Punkt sein musst, dass du passieren kannst.
9: Dazu wird die Soße durch ein sehr feines Sieb gegeben und kommt anschließend in einen Mixer.
8: Und mix das auf und machst die Butter rein, peu à peu, in schön kleine Stücke kalte Butter geschnitten. Und dann montiert man diese Soße auf und durch das Mixen kommt Luft rein, die Soße wird immer ein Ticken heller Und die Butter emulgiert direkt mit der Flüssigkeit. Und man hat eine schön buttrige, zarte, herrliche Soße.
9: Soweit so klassisch. Den besonderen Kniff bekommt diese Buttersoße dann durch Dennis Kuckucks Lieblingskraut.
8: Ich finde, Lorbeer ist einfach sowas, das jetzt, was jeder eigentlich nur als alles trockenes Kraut oder Blättchen aus der Schublade kennt. Viele benutzen es vielleicht nicht mehr oder du schmeißt es nur in den Fond irgendwo rein. Aber wenn du dir jetzt so mal so ein Lorbeerblatt in die Hand nimmst und einfach mal so ein bisschen und riech mal. Also das ist auch ein wunderbarer Geruch.
9: Sogar auf den Arm tätowiert hat sich der Koch den Lorbeer, von dem er 5 Blätter an die Soße gibt und dort 10 Minuten lässt. Danach sind sie ausgelaugt und können weggeworfen werden. Hinzu kommt jetzt noch eine weitere Geheimzutat des Spitzenkochs. Das Wasser, in das Kapern eingelegt werden.
8: Und dann hast du die Salzigkeit, du hast dieses Kapernaroma, was du einfach mit Salz oder so nicht erzeugen kannst, sondern mit Essig. Und ich denke, das ist so ein Booster, den du in dem Bereich, wo wir unterwegs sind, also ich sag mal in der Region, eher benutzen kannst als immer die Sojasauce.
9: Zeit, sich um den Spargel zu kümmern.
8: Wir nutzen vom Spargel etwa 2/3. Das andere Drittel, das übrig bleibt, das schmeißen wir nicht weg, das schmeißen wir nicht in den Fond. Daraus machen wir ein kleines Stroh, damit wir nochmal so einen schönen Spargelsalat hinbekommen.
9: Zunächst zu den oberen 2/3 der Spargelstangen.
8: Beim Spargel gehe ich auch vor, ich schäle mir den Spargel immer runter. Und aus der Schale, die wässere ich kurz, so waren über 30 Minuten in einem lauwarmen Wasser. Das gieße ich ab. Und daraus koche ich meinen Spargel vor. Ein bisschen Salz, ein bisschen Zitrone und ein bisschen Zucker. Und noch ein bisschen Holunderblütensirup und Essig. Damit das nochmal so ein bisschen eine andere Richtung bekommt. Und dann blanchiere ich den Spargel 1 Minute. Und dann hole ich den raus und dann kann ich den gut halbieren. Und dann brate ich den nochmal an auf der Schnittfläche und dann bekommst du nochmal diese leichten Röstaromen.
9: Dazu legt der Koch die halbierten Stangen mit der Schnittseite nach unten in eine heiße Pfanne mit etwas Olivenöl und beschwert sie mit einem Topf, damit sie eine schöne Farbe bekommen und gleichzeitig knackig bleiben.
8: Wenn du das einfach nur da so reinlegen würdest, dann könntest du Gefahr auslaufen, dass er kocht.
9: Nun zum Rest der Spargelstangen. Auf einer Mandoline zum Schneiden von Gemüse hobelt Dennis Kuckuck das untere Drittel in Streifen, die an Glasnudeln erinnern. Die legt er sofort in Eiswasser ein. Das macht sie schön knackig. Gemeinsam mit fein geschnittenem Schnittlauch toppen sie am Ende den Fisch. Apropos Fisch. Den Zander bekommt der Sternekoch im Ganzen. Gekonnt filetiert er ihn und schneidet ihn in Stücke, die er vor der Weiterverarbeitung einlegt.
8: Das heißt, wir machen uns eine ganz leichte Pökellake, aber aus normalem Salz, aus einem Salzwasser stellen wir her. In dem Falle 7% Salz auf 1 Liter Wasser. Und legen den Fisch für eine Viertelstunde ein. Und dann hast du schon mal so eine Grundsalzigkeit drin.
9: Wer möchte, kann den Zander nun einfach braten. Sternekoch Dennis Kuckuck rät zu einer anderen Methode, dem Garziehen in einer tiefen Pfanne gefüllt mit warmer, geklärter Butter. Konfieren heißt das in der Küchensprache.
8: Zu Hause kann man sich dann auch überlegen, möchte man den Fisch sich konfieren, das heißt in geklärter Butter garziehen. Das Fett sollte so roundabout 60 Grad haben, lieber drunter als drüber. Die 60 Grad kann man im Backofen zu Hause eigentlich ganz gut bewerkstelligen.
9: Und wann ist der Fisch dann gar?
8: Du nimmst entweder hast du eine Pinzette oder du kannst auch ein kleines Spießchen nehmen, wenn du kein Thermometer hast, und kannst mal reinstechen. Wenn du problemlos durchkommst, dann weißt du, ist der Fisch gut. Kommst du aber, wie wir, noch nicht durch, dann braucht er noch was.
9: Den gargezogenen Fisch legt Dennis Kuckuck nun auf einen Teller und drapiert daneben die gebratenen Spargelstangen. Auf den Fisch kommt der feingeschnittene Spargelsalat und in die Mitte des Tellers eine großzügige Menge Soße, Beurre Blanc.
8: Und somit hast du diesen frischen, knackigen Spargel auf dem Fisch, da wo es hin soll. Die leckere Soße und den Spargel gebraten dazu. Und du hast unterschiedliche Texturen, unterschiedliche Frische, die dem Gericht eine Leichtigkeit verpassen, obwohl es eine Beurre Blanc ist. Guten Appetit.
6: Spargelsalat mit Zander. Wenn Sie sich daran probieren möchten, das Rezept gibt es nochmal auf wdr5.de. Vor dem Kochen kommt gleich aber erstmal das Anrufen. Sie sind wieder gefragt. Sie können hier live im Radio zu Wort kommen im WDR5-Tagesgespräch. Und da geht's nachher um die queere Community. Dankbar für den Satz von Klaus Wowereit, heute vor genau 25 Jahren. Ich bin schwul und das ist auch gut so. Das war ein Wendepunkt in der gesellschaftlichen Akzeptanz. Allerdings müssen wir bei allen Fortschritten auch wieder über Rückschritte reden, über Anfeindungen und Ausgrenzungen von Homosexualität. Und wir möchten das nachher mit Ihnen besprechen. Rufen Sie gerne doch jetzt schon mal an. 0800 5678 3x5. Wie sehen Sie das? Was hat sich in den letzten 25 Jahren verändert? Wie selbstverständlich ist Vielfalt in der Gesellschaft, sexuelle Vielfalt? Und wo braucht es aber noch mehr Fortschritte? Rufen Sie gerne an oder melden Sie sich über die WDR5-App. Das geht auch. Und dann hören wir uns gleich im WDR5-Tagesgespräch. Vorher jetzt erstmal der Tag um 12. Bis gleich.
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10: Hallo, Martin Günther hier und ein Brainstorming, auf das viele gespannt drauf schauen.
11: Wir werden gemeinsam überlegen, was wir tun können, und dann werden wir am Tag darauf wieder zurückgehen an unsere jeweilige Arbeit. Die Gewerkschaften, die Arbeitgeber- und Industrieverbände und wir, die Koalition.
10: Womit uns Bundeskanzler Merz natürlich sagen will, bitte nicht zu viel erwarten vom Spitzentreffen heute Abend. Aber einen gewissen Reformdruck gibt's ja inzwischen schon. Wir erklären gleich, worum es da gehen soll. Außerdem Bescheidenheit im Bundestag. Die Abgeordneten wollen sich eine Nullrunde verordnen. Und aufsehenerregender Prozess in Köln. Eine 101-Jährige wehrt sich gegen eine Räumungsklage. Das Wetter bleibt noch wechselhaft bei höchstens 20 Grad. Ob jetzt Sommer, Herbst, Winter oder Frühjahr der Reformen, irgendwann sollen sie kommen. Die Änderungen vor allem im Sozialsystem, das sich Deutschland, sagen zumindest viele, so wie jetzt nicht mehr leisten kann. Heute Abend wollen die Spitzen der schwarz-roten Koalition mit denen sprechen, die das sehr direkt betrifft. Vertreter von Arbeitgebern und Arbeitnehmern. Und Merz hat denen vorher Hausaufgaben gegeben, nämlich
11: selbst aufzuschreiben und vorzuschlagen, was sie denn gemeinsam uns, der Politik in dieser Koalition, gerne mit auf den Weg geben möchten.
10: Da sind Sie bestimmt schon ganz fleißig. Ich habe Uwe Berndt in unserem Hauptstadtstudio gefragt, was Gewerkschaften und Wirtschaft denn nachher wohl auf ihren Zetteln stehen haben werden.
12: Also ich bezweifle, dass es diesen Zettel überhaupt schon gibt. Die beiden Seiten haben eben lange nicht miteinander gesprochen. Und wenn der Bundeskanzler eine Hausaufgabe gibt, dann heißt es lange noch nicht, dass die auch gemacht wird. Also was schon vorliegt, das ist eine gemeinsame Erklärung nur von der Arbeitgeberseite. Die klingt schon recht kompromissbereit. Da steht zum Beispiel drin, positiv wäre es, wenn es gelingt, ein gemeinsames Verständnis über das Ziel und die Prioritäten der Reform zu erhalten. Von Gewerkschaften höre ich da eher viele warnende Worte, bloß keine Einschnitte bei der Rente, bloß keine Änderung bei der Arbeitszeit und so weiter. Aber es wird natürlich Einschnitte geben müssen und es wird höchste Zeit, dass die sozialen Partner mal aufeinander zugehen.
10: Ja, aber wenn es um Kürzungen geht, dann dürften Arbeitnehmer und Arbeitgeber ja fast noch weiter auseinanderliegen, als das CDU und SPD schon tun. Was soll denn da heute Abend bei rumkommen?
12: Genau, das ist das Problem. Ich teile diese Einschätzung. Bei den Arbeitgebern und den Gewerkschaften herrscht eher Funkstille in den letzten Monaten, muss man sagen. Und das ist genau das Problem. Man kann es aus der Erklärung der Arbeitgeber ja auch rauslesen. Das Schlüsselwort ist gemeinsam. Das kommt gleich mehrmals vor in der Erklärung. Arbeitgeber und Gewerkschaften müssen eine gemeinsame Verantwortung erkennen. Alle zeigen immer mit den Finger auf die anderen, die zerstrittenen Koalitionspartner. Natürlich auch zu Recht. Aber wenn die Sozialpartner noch zerstrittener sind als die politischen Parteien, der verdoppelt sich natürlich das Problem.
10: Also jetzt nicht die besten Voraussetzungen für ein ergebnisvolles Treffen heute Abend. Die Opposition befürchtet ja wahlweise, dass es eher bei einem Kaffeekränzchen bleibt oder ein Desaster mit Ansage wird. Wie schätzt du das ein, wenn du die Glaskugel rausholst? Werden wir vor der anstehenden Sommerpause in Berlin weiter sein auf dem Weg zu funktionierenden Kompromissen und Reformen?
12: Also ich weigere mich, Schwarzmalerei zu betreiben, solange es noch eine Chance auf Einigung gibt. Es ist eine sehr komplexe Aufgabe. Die gesetzlichen Krankenkassen, die Pflege, die Rente und dann auch noch eine Steuerreform hinzukriegen, damit es wenigstens so ein bisschen gerecht wird, das ist der gordische Knoten. Und den kann man nur durchschlagen, wenn sich wirklich alle Seiten zusammenraufen. Deshalb finde ich es auch richtig, dass sich Gewerkschaften und Arbeitgeber jetzt dazukommen. Aber entscheiden muss natürlich am Schluss die Politik.
10: Im Kanzleramt spricht die Regierung heute Abend mit Vertretern von Gewerkschaften und Arbeitgebern, unter anderem über mögliche Sozialreformen. Uwe Berndt aus unserem Hauptstadtstudio hat uns das eingeschätzt. Und wir bleiben noch gerade in Berlin. Das Volk soll fleißig und bescheiden sein, hören wir sinngemäß immer vom Kanzler. Und dann ist es ja vielleicht eine gute Idee, wenn Politikerinnen und Politiker da mit gutem Beispiel vorangehen. Das soll jetzt wohl tatsächlich passieren im Bundestag. Die Abgeordneten wollen sich bei ihren Gehältern, also den Diäten, eine Nullrunde verordnen. Ein entsprechender Gesetzentwurf liegt schon parat. separat, erklärt uns Chris Bedrow, WDR Berlin.
13: Ja, noch in dieser Woche wird sich das Parlament zum ersten Mal mit dem Gesetzentwurf von Union und SPD beschäftigen. Für den späten Donnerstagabend steht das Thema auf der Tagesordnung. Alle Bundestagsfraktionen unterstützen, dass die Abgeordneten in diesem Jahr freiwillig auf eine Diätenerhöhung verzichten. Oppositionsparteien hatten schon im Mai einen eigenen Entwurf dazu im Parlament eingebracht. Die Regierungsfraktionen hatten das dann gestoppt mit dem Hinweis, dass sie selber einen Vorschlag dazu vorlegen wollen. Das ist jetzt passiert und das bedeutet, dass die 630 Abgeordneten auf ein Plus von jeweils knapp 500 Euro im Monat verzichten. Ohne das Eingreifen des Bundestags wären die Bezüge automatisch gestiegen auf rund 12.330 Euro pro Monat.
10: Und bei der Begründung für den Verzicht auf die Gehaltserhöhung kommen wir wieder zu den Themen von heute Abend zurück.
13: Aus den Regierungsfraktionen heißt es, dass es ihnen darum geht, ein Signal an die Bevölkerung zu senden in wirtschaftlich schwierigen Zeiten. Die Politiker verweisen auf die geplanten Reformen, die im Laufe des Jahres ja noch kommen sollen und die mit Belastungen verbunden sein werden. Bei der Pflege kann es zu Einschnitten kommen, beim Elterngeld wird darüber diskutiert, die vereinbarte BAföG-Erhöhung könnte ausfallen. Die ganzen Stichworte sind ja bekannt und die Regierungsfraktionen sagen deshalb, es ist ein Gebot der Glaubwürdigkeit, dass auch die Abgeordneten einen Beitrag zu den Einsparungen leisten.
10: Dieser Beitrag lässt sich konkret beziffern. Wenn 630 Abgeordnete auf 500 Euro mehr im Monat verzichten, sind das knapp 3,8 Millionen Euro. Immerhin, das soll aber eine einmalige Nullrunde bleiben.
13: Ganz genau, der Anstieg der Diäten ist gesetzlich geregelt und an die allgemeine Lohnentwicklung in Deutschland gekoppelt. Dieser Mechanismus wurde 2014 eingeführt. Davor mussten die Abgeordneten jedes Jahr neu darüber entscheiden, wie viel Geld sie bekommen. Und das war regelmäßig verbunden mit heftigen Diskussionen und auch Vorwürfen, die Politiker würden sich selbst bereichern.
10: Das war Chris Bedrow aus Berlin mit den Gehaltserhöhungen, die sich die Abgeordneten diesmal verkneifen in diesem Jahr. Sorry. Und damit sind wir bei Detlef Dickmann und den NRW-Kurznachrichten. Die fangen an mit einer Meldung, die gut riecht.
14: Die insolvente Parfümeriekette Pieper aus dem Ruhrgebiet hat ihre Sanierung abgeschlossen. Der Gläubigerausschuss hat die Pläne abgesegnet. Pieper wird von einer französischen Unternehmerfamilie übernommen. Der Firmensitz bleibt aber in Herne. Von den gut 120 Filialen bleiben 115 erhalten. Auch die meisten der knapp 800 Beschäftigten behalten ihre Arbeitsplätze. Forscher der RWTH Aachen haben einen autonomen Tauchroboter getestet. Dafür waren sie auf einem zugefrorenen See in der schwedischen Polarregion unterwegs. Gedacht ist der Roboter für das Weltall. Dort soll er irgendwann dicke Eisschichten des Jupitermondes Europa schmelzen und dann die Ozeane, die Forscher darunter vermuten, untersuchen. In Münster soll der Verkehr an einem wichtigen Knotenpunkt bald wieder besser rollen. Die Brücke an der Bundesstraße 51 ist bald fertig. Am 19. Juni wird die Fahrbahn vorerst einspurig freigegeben in Richtung Autobahn 43. Spätestens Mitte August ist dann auch die zweite Spur dran. Der Bau der Brücke dort ging schneller als geplant. In Nordrhein-Westfalen gibt es wieder mehr Seeadler, und zwar hauptsächlich am Niederrhein. Von den landesweit 4 erfolgreichen Brutpaaren ziehen 3 in Duisburg, Xanten und im Kreis Kleve ihre Jungen auf, und zwar jeweils 2. Ein viertes Adlerpaar hat sein Nest mit 3 Jungvögeln im Kreis Lippe gebaut.
10: Die Kurzmeldungen. Es klingt wie einer dieser Romantitel, die 101-Jährige, die eine Räumungsklage bekam und vor Gericht zog. Naja, streng genommen wurde sie vor Gericht gezogen, denn die 101-Jährige Lilly Rostock in Köln will eben nicht ausziehen aus ihrer Wohnung, beziehungsweise kann es auch gar nicht mehr, sagt ihre Familie. Heute Nachmittag will das Kölner Amtsgericht seine Entscheidung verkünden, in diesem Fall, der viele bewegt. Markus Schmitz.
15: Die Klage des Gebäudebesitzers richtet sich gegen die jetzt 101 Jahre alte Frau und ihre Tochter, die mit in der Wohnung lebt. Die alte Frau ist schwer dement, deshalb sagen ihre Kinder, dass ein Umzug für sie das Todesurteil bedeuten würde. Der Besitzer des Gebäudes möchte an der Stelle mehrere Häuser abreißen und neue Wohnungen bauen. Die alte Dame und ihre Tochter würden eine Ersatzwohnung gleich in der Nähe bekommen. Außerdem hätte sich der Besitzer unter anderem an Umzugskosten beteiligt. Doch darauf ging die Familie nicht ein und deshalb muss nun das Gericht entscheiden. In einer Verhandlung Anfang Mai klang vom Gericht bereits an, dass der Gesundheitszustand der alten Frau und eine Zumutbarkeit eines Umzugs möglicherweise schwer zu vereinbaren seien.
10: Ob die Richter in Köln also die Räumungsklage stoppen, wir erfahren es wahrscheinlich nachher. Und damit sind wir beim Wetter und Lars Schmidt, wir kratzen so langsam wieder an den 20 Grad, oder?
16: Ja, langsam. Bisschen Geduld brauchen wir dafür noch. Heute gibt's erstmal ja das altbekannte wechselhafte Wetter. Im Verlauf des Nachmittags ziehen aus Richtung Niederlande Schauer und einzelne Gewitter zu uns rein und auch durch. Wir haben zwischendurch aber auch immer trockene Phasen. Auch Sonne ist mit dabei. Die Temperaturen erreichen heute erstmal noch in Nümbrecht 16, in Bochum 17 und in Soest 18 Grad. Und auch morgen wird's dann nochmal ähnlich wechselhaft mit Sonne, Schauern und einzelnen Gewittern. Dann bei 11 bis 19 Grad. Wir kommen dem Ganzen also so ein bisschen näher. Und am Freitag, da ist es dann aller Wahrscheinlichkeit nach soweit. Auch dann sind wir zwar noch stark bewölkt und zeitweise mit schauerartigem Regen unterwegs, aber bei 13 bis 20 Grad.
10: Dankeschön, Lars Schmidt. Und das war WDR aktuell, der Tag um 12. Ich bin Martin Günther.
14: WDR 5, die Verkehrslage. Die A1 Münster Richtung Dortmund ist zwischen Ascheberg und Hamm, Bockum, Werne bis ca. 13 Uhr gesperrt. Dort wird die Fahrbahn gereinigt. A3 Oberhausen Richtung Köln zwischen Kreuzhilden und Dreieck-Langenfeld 15 Minuten plus 4 Kilometer Stau. A4 Olpe Richtung Aachen zwischen Kreuz Köln Ost und Kreuz Köln Süd 30 Minuten plus 6 Kilometer Stau. A42 Dortmund Richtung Kamp-Lindfort zwischen Gelsenkirchen-Schalke und Kreuz Essen Nord 10 Minuten plus 4 Kilometer stockender Verkehr. Die A565 Bonn-Meckenheim ist zwischen Bonn-Beuel und Bonn-Auerberg in beiden Richtungen wegen Brückenschäden gesperrt und folgende Autobahnsperrungen wurden aufgehoben. Die Sperrung der A4 im Kölner Süden und die Sperrung der A2 zwischen Gelsenkirchen und Essen.
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17: Guten Tag, ich bin Tobi Schäfer und es war der Satz, mit dem der frühere Berliner Bürgermeister Klaus Wowereit trotz einer sehr langen politischen Karriere wohl am meisten bewegt hat.
18: Ich bin schwul und das ist auch gut so, liebe Genossinnen und Genossen.
17: Gesagt hat er das heute vor genau 25 Jahren. Sein offizielles bzw. öffentliches Coming-out damals bedeutete für viele Homosexuelle eine Art Befreiung, ein Schritt, der viele inspiriert hat. Das hat Klaus Wowereit auch heute Morgen bei uns im WDR 5 Morgenecho erzählt.
19: Mir haben Eltern geschrieben, dass sie jetzt zu ihren Kindern stehen können, wenn der regierende Bürgermeister schon offen schwul ist. Ja, das macht einen denn doch stolz.
17: Denn Homosexualität war damals immer noch ein Stück weit tabuisiert, aber durch diesen Satz entstand eben Sichtbarkeit und mehr gesellschaftliche Akzeptanz. Doch wenn wir heute sagen, dass sich alles ausschließlich zum Positiven und Selbstverständlichen entwickelt hat, dann ist es nicht die ganze Wahrheit, denn seit einiger Zeit heißt es auch wieder, wir erleben einen Backlash, einen Rückschritt in Form von Anfeindungen und sogar Gewalt. Die Queer-Beauftragte der Bundesregierung, die aktuelle Sophie Koch, die hat gesagt, Homo- und Bisexualität seien zwar inzwischen deutlich stärker gesellschaftlich akzeptiert, aber gleichzeitig erlebten besonders nicht-binäre und Transmenschen weiterhin massive Ablehnung. Und wir wollen heute im Tagesgespräch mit Ihnen mal drüber reden. Wie selbstverständlich ist für Sie queeres Leben? Wie selbstverständlich ist sexuelle Vielfalt in der Gesellschaft? Wo erleben wir vielleicht gerade aber auch wirklich einen Rückschritt? Vielleicht haben Sie selbst oder jemand in Ihrem Umfeld da auch Erfahrungen gemacht? Dann rufen Sie doch gerne an 0800 5678 3x die 5 oder Sie schicken eine Nachricht über die WDR 5 App. 25 Jahre nach Klaus Wowereits Coming Out. Wie selbstverständlich ist sexuelle Vielfalt heute? Das ist unser Thema. Und unser Experte gleich ist der grünen Bundestagsabgeordnete und ehemalige Queer-Beauftragte der Bundesregierung, Sven Lehmann. Mit ihm können Sie sprechen unter der 0800 5678 3x die 5.

0: Weder 5 ist hier am 10. Juni 2026, also mittendrin im Pride Month und auf den Tag genau 25 Jahre nach dem berühmten Satz von Klaus Wowereit: Ich bin schwul und das ist auch gut so. Im Weder 5 Tagesgespräch wollen wir heute mit Ihnen drüber reden, wie sich die gesellschaftliche Akzeptanz von Homosexualität seitdem verändert hat. Dieser CSD-Teilnehmer, also vom Christopher Street Day, der sagte zum Beispiel, da muss doch ein bisschen was getan werden.
1: Solange wir als gleichgeschlechtliche Partner Hand in Hand über die Straße gehen und angesprochen werden, so lange müssen wir demonstrieren, bis es ganz normal ist.
0: Und wir fragen Sie heute, wie selbstverständlich ist queeres Leben und sexuelle Vielfalt in unserer Gesellschaft für Sie? Und wo erleben Sie bei sich oder auch bei Bekannten in Ihrem Umfeld immer noch Diskriminierung oder sogar Anfeindungen? Rufen Sie gerne an, wenn Sie hier bei uns in der Sendung zu Wort kommen möchten. 0800 5678, dreimal die 5. Oder Sie melden sich per Nachricht oder Sprachnachricht über die WDR 5 App. Und dann landen Sie bei mir und unserem Experten für heute. Er ist aktuell Bundestagsabgeordneter für die Grünen und war der Queer-Beauftragte der vorherigen Bundesregierung. Sven Lehmann ist bei uns. Ich grüße Sie.
2: Schönen guten Tag, Herr Schäfer. Hallo.
0: Herr Lehmann, wenn wir nochmal 25 Jahre zurückgucken, das ist einer dieser Momente, bei denen man sagt, wo waren Sie, als das passierte? Also wie haben Sie das damals erlebt, als Klaus Wowereit seinen berühmten Satz gesagt hat?
2: Also das war wahnsinnig aufregend, weil es das noch nie gab, dass also wirklich ein Spitzenpolitiker, der auch ein Regierungsamt ja dann bekommen hat, einen solchen Satz sagt und auch mit einem solchen Stolz. Also dieser Nachsatz, und das ist auch gut so, heißt ja nicht, ich bin besser oder sowas als ihr, aber ich bin stolz, so zu sein, wie ich bin. Und ich finde, dieser Satz, das hat so eine enorme Kraft. Wir haben es ja auch eben auch gehört, dass ganz, ganz viele sich dann auch ermutigt gefühlt haben, auch zu sagen, am Arbeitsplatz, im Sportverein, ich bin so und das ist gut so. Und das war echt nicht zu unterschätzen. Und ja, danke an Klaus Wowereit für diesen wichtigen Meilenstein.
0: Es kam also ganz viel Mut dazu. Was hat er sich sonst dann noch, ich will nicht sagen schlagartig, aber zumindest mal schleichend geändert, wo Sie dann auch festgestellt haben, ah, okay, jetzt ist die Gesellschaft da auch offener?
2: Also man darf ja nicht vergessen, vor 25 Jahren, als dieser Satz fiel, da gab es noch keine eingetragene Lebenspartnerschaft. Es gab auch noch längst nicht die Ehe für alle, also dass Männer Männer und Frauen Frauen heiraten konnten. Wir hatten auch noch nicht sowas wie heute, also eine große Sichtbarkeit zum Beispiel in Medien, teilweise im Profisport, am Arbeitsplatz. Wir hatten auch noch nicht so viele CSDs wie heute und so. Also es war schon auch eine andere Zeit, obwohl es halt die frühen Nullerjahre waren. Und seitdem hat sich natürlich enorm viel verändert, gesetzlich, aber auch was die Selbstverständlichkeit angeht von sexueller und geschlechtlicher Vielfalt.
0: Aber wo stehen wir jetzt ganz konkret heute, 25 Jahre danach?
2: Also wir sind rein rechtlich gesehen so weit wie noch nie. Wir haben die Ehe für alle, wir haben Aktionspläne, wir haben Polizeibeauftragte gegen Gewalt, gegen Lesben, Schwule, Transmenschen. Wir haben ein Selbstbestimmungsgesetz. Wir sind mittlerweile, glaube ich, Platz 7 in Europa, was die rechtliche Gleichstellung angeht. Gesellschaftlich sieht es natürlich anders aus. Also wir haben auch immer wieder Angriffe auf CSDs, sehr viele sogar, immer mehr. Wir haben auch Gewalt im Alltag. Jeden Tag werden 6 Übergriffe statistisch gegen queere Menschen auch bei den Polizeien gemeldet und angezeigt. Also bei allem rechtlichen Fortschritt gibt es immer noch leider auch viel gesellschaftlich zu tun, damit Menschen verschieden sein können, aber sicher und gleichberechtigt leben können.
0: Erleben Sie auch noch Anfeindungen? Ich meine, jetzt sind Sie auch noch Politiker, da ist man ja sowieso irgendwie eine Zielscheibe, aber was kommt darüber hinaus?
2: Ja, also Politiker, Politikerinnen sind immer Zielscheibe, ich auch, wenn ich irgendwas, also ich bin selber schwul, irgendwas mit meinem Partner poste oder sowas, aber das ist jetzt eher selten. Was ich erlebe, ist tatsächlich auch das Gefühl, das hat ja auch ein CSD-Teilnehmer eben beschrieben, das Gefühl der so Blicke und der Angst, auch wenn ich zum Beispiel meinen Mann in der Öffentlichkeit umarme, küsse, Händchen halte, das ist also einfach nicht so selbstverständlich, als wenn das Mann und Frau machen, noch immer nicht. Also bestenfalls gibt's dann einfach nur Blicke, schlechtestenfalls so sich wegdrehen und angewidert gucken, und man kann aber auch Gefahr laufen, je nachdem, wo man unterwegs ist, auch angegriffen zu werden, und das ist natürlich nicht gut.
0: Aber ja, diese Blicke, nehmen Sie das dann noch wahr? Können Sie damit gelassen umgehen, oder ist das was Sie dann immer wieder aufs Neue beschäftigt?
2: Ich kann das mittlerweile versuchen auszublenden, so, und ich lebe jetzt in Köln und in Berlin, das sind jetzt Großstädte, da gibt es auch entsprechende so gute Akzeptanz, zumindest in vielen Bereichen, aber manchmal nehme ich das wahr und dann denke ich so, Ne? Also das ist auch dann wieder eine Überwindung, das zu tun. Also das Gefühl so der eigenen Angst, das kommt dann manchmal hoch. Und das, glaube ich, kennen eigentlich alle queeren Menschen. Und das ist halt das, was, glaube ich, sehr viele unterschätzen. Die denken, ihr habt doch alles. Ne?
0: Sagt Sven Lehmann, unser Experte heute im WDR5-Tagesgespräch, Grünen Bundestagsabgeordneter und der ehemalige Queer-Beauftragte der vorherigen Bundesregierung. Wir möchten mit unseren Hörerinnen und Hörern über das Thema sprechen. Wie selbstverständlich ist für Sie sexuelle Vielfalt in der Gesellschaft? Sie können sich gerne hier bei uns in der Sendung beteiligen und anrufen. 0800 5678 3x5 und der erste Hörer. Das ist Tobias Vorberg aus Wetter. Hallo, Herr Vorberg.
3: Ja, guten Tag und auch guten Tag an Ihren Gast.
0: Herr Vorberg, wie nehmen Sie das wahr, 25 Jahre nachdem Klaus Wowereit diesen entscheidenden Satz gesagt hat?
3: Also ich habe da gerade angefangen zu studieren und man muss dazu sagen, ich komme aus dem Theaterbereich. Also da war es auch damals schon sehr selbstverständlich. Also ich sag mal, mindestens die Hälfte meiner Mitstudenten auf dem Campus, weil das alle Theaterformen waren, die da ausgebildet wurden, war homosexuell und das war normal. Ich nehme das wahr, dass es, wie Ihr Experte sagt, rechtlich sehr weit gekommen ist und da muss ich eine kleine Verbeugung vor Mutti machen, die einfach ungeachtet der eigenen Fraktion wusste, wie die Mehrheit steht, als sie das Gesetz durchgebracht hat zur Homo-Ehe. Das hat sie ganz bewusst gemacht, deswegen hasst der Herr Merz sie auch so, bin ich überzeugt von, und die anderen weißen Männer, alten weißen Männer in der CDU. Und ich finde, man muss solidarisch mit diesen Leuten sein und eben diese Blicke abwenden. Und deswegen, ich beteilige mich politisch. Ich poste zum Beispiel auf Social Media, da hilft die KI, ein Meme mit Herrn Höcke, der ja im Hintergrund eine Regenbogenfarbe hat und Sweet Transvestite aus der Rocky Horror Pictures singt. Wen es interessiert, ich habe zu der WDR5-Gruppe in Facebook geteilt. Sowas mache ich, damit die Leute wissen, auch der heterosexuelle weiße Mann findet das völlig okay, was ihr macht. Bitte macht weiter. Und solange das alles zwischen einverstandenen Erwachsenen stattfindet, wen sollte es interessieren?
0: Da sprechen Sie schon Herrn Höcke an und wir fragen mal Sven Lehmann von den Grünen. Wie politisiert ist dieser Backlash, über den wir reden? Also von wo kommt das und warum?
2: Ja, erstmal danke an Herrn Vorberg für die auch nochmal so ein bisschen so, vor 25 Jahren war das so, ich habe das so erlebt, aber auch heute zeige ich mich solidarisch. Das ist, sage ich mal, für uns als Lesben, Schwule, Transmenschen sehr, sehr wichtig, dass also zum Beispiel auch auf den CSDs viele hingehen, die hetero sind, die jetzt sozusagen nicht queer sind, aber einfach sagen, das betrifft die Gesellschaft, in der ich lebe und ich möchte, dass wir in einer offenen, gleichberechtigten Gesellschaft leben. Deswegen bin ich auch solidarisch. Und das ist genau das, was jetzt angegriffen wird. Also ich habe das, glaube ich, eben gesagt, wir haben noch nie so viele CSDs gehabt wie im Moment, also auch in sehr kleinen Städten, aber wir haben auch noch nie so viele Angriffe auf CSDs gehabt wie im Moment und das geht bis hin zu, ich war zum Beispiel in den letzten Jahren auch in Pirna, in Leipzig, da gab es wirklich Neonazi-Aufmärsche von Hooligans, Rechtsradikalen gegen CSDs und das wird natürlich aus so einem rechtsextremen Umfeld sehr, sehr stark auch angetrieben und das ist schon sehr, sehr bedrohlich, weil da geht es ja auch um körperliche Einschüchterung, hat aber auch Auswirkungen bis tief in den Alltag, in Schulen, in Online-Foren, wo auch sehr viel stärker jetzt wieder gemobbt wird. Und deswegen ist das, was Herr Vorberg gesagt hat, so wichtig, nämlich auch dann solidarisch zu sein, auch mal zum CSD hinzugehen, auch wenn es mich selber nicht betrifft.
0: Ja, ist genau das Problem, dass viele vielleicht sagen, ich bin solidarisch, aber nicht aktiv solidarisch sind, sondern dass man wirklich eine aktive Solidarität braucht?
2: Aktive Solidarität ist sehr, sehr wichtig. Wie gesagt, also man kann zum Beispiel zu einem CSD gehen. Was ich noch wichtiger finde, ist zum Beispiel, ich gehe mal in den Bereich Schule rein. Also wenn beispielsweise in einem Schulunterricht mal ein Schulbuch oder eine Geschichte auftaucht, wo ein Mädchen sich in ein Mädchen verliebt, dann gibt es ja mittlerweile auch dann einfach gezielt, auch gesteuert, so Elterngruppen, die irgendwie sagen, das wollen wir nicht, das ist in Anführungszeichen Frühsexualisierung. Und wenn dann auch Eltern sich melden, zum Beispiel in der Schule oder im Elternrat und sagen, ja, Moment, unsere Kinder sollen halt auch irgendwie lernen, dass es okay ist, ja, in wen sie sich verlieben und dass das nicht ein Problem ist. Das wäre auch eine sehr, sehr wichtige Solidarität im Alltag. Da muss man nicht für zum CSD gehen oder mitmarschieren, aber im Alltag gibt es, glaube ich, genügend Situationen, darauf hinzuweisen, dass Homosexualität etwas völlig Normales ist und auch so behandelt werden sollte.
0: Sagt eben auch unser Hörer Herr Vorberg, Solidarität ist wichtig und er selber versucht es auch vorzuleben. Herr Vorberg, wo erleben Sie denn aber genau das Gegenteil, also Ausgrenzung?
3: Ja, was da passiert im Internet zum Beispiel, da schreiben die ganzen Lackaffen was vom Stolzmonat und gehen aktiv dagegen vor. Und da kommentiere ich dann zum Beispiel mit dem Höcke, der Sweet Transvestite singt, weil das kann ich tun für die queere Community und zu sagen, nee Leute, so nicht.
0: Und haben Sie das Gefühl, da kann eine Diskussion entstehen oder wird es dann schwierig?
3: Nein, da entsteht keine Diskussion, entschuldigen Sie bitte. Aber das Wahlprogramm ist klar, die Aussagen eines Herrn Höcke, den darf ich gerichtsfest Faschisten nennen, sind klar. Da brauche ich auch nicht weiter zu diskutieren. Das sind Faschisten und die müssen bekämpft werden mit allen Mitteln. Das ist das Wichtigste, was wir gerade in Deutschland tun können, den Faschismus bekämpfen mit allen Mitteln. Mhm. Was Wichtigeres gibt es in diesem Land gerade nicht politisch.
0: Ja. Herr Lehmann, das habe ich ja vorhin auch schon angesprochen. Was können Sie sagen, wie sehr trägt da diese politische Situation gerade dazu bei, dass wir eben diesen Backlash beklagen?
2: Also ich teile erstmal das, was Herr Vorberg auch so gesagt hat. Und es ist ja auch kein Zufall, dass sozusagen auch aus diesen vor allem rechtsextremen Kreisen zum Beispiel dieses Stolzmonat gepostet wird. Also ich meine, das muss man mal nochmal kurz erklären, vielleicht wo das herkommt. Also der Juni ist traditionell in jedem Jahr der Monat, wo queere Menschen, Lesben, Schwule, Transmenschen und so weiter sagen, das ist unser Monat, weil da ist damals in New York in der Christopher Street durch einen Aufstand gegen polizeiliche Willkür und Gewalt ist die CSD-Bewegung gegründet worden. So. Und deswegen ist dieser Juni ein Monat, wo wir das auch ganz besonders nochmal auch zeigen. Wir sind stolz. Und da sagen jetzt ganz, ganz viele so aus dem rechtsextremen Milieu, wir nennen das jetzt Stolzmonat und machen dann Deutschlandflaggen in ihre Profile bei Facebook und WhatsApp und so weiter. Und das ist ein ganz bewusstes Kapern und Unsichtbarmachen dieser Emanzipationsbewegung, einer progressiven, fortschrittlichen Bewegung. Und deswegen, da hat der Vorberg, glaube ich, recht, da nützt auch oft eine Debatte nichts, weil die das machen, die haben ja wirklich im Sinn, uns unsichtbar zu machen. Und das darf nicht passieren. Und da sollte man sich auch nicht von einer Alice Weidel täuschen lassen, weil sie mit einer Frau zusammen ist. Die wollen beispielsweise die Ehe für alle wieder abschaffen. Und da müssen wir uns natürlich gegen stemmen und gegen behaupten.
0: Ja, das ist ja auch die große Frage, wie passt das zusammen, dass die Spitzenpolitikerin der AfD quasi so ein bisschen anders lebt, als ihr eigenes Parteiprogramm dann vorsieht. Herr Vorberg, vielen Dank für den Anruf im WDR5-Tagesgespräch. Wir gehen weiter in die nächste Leitung hier bei uns. 0800 5678 dreimal die 5. Sie können sich gerne weiter beteiligen an der Diskussion. Roman Glamsch ist jetzt dran aus Hattingen. Hallo Herr Glamsch.
4: Guten Tag zusammen.
0: Guten Tag.
4: Ja, ich frage mich, warum man alles so in die Öffentlichkeit tragen muss. Ja, in den 70er Jahren war das Händchenhalten das höchste der Gefühle. Warum muss man zeigen, dass man homosexuell ist? Ich hätte mich auch melden können, hey, ich bin heterosexuell und ich habe die sexuellen Probleme oder ich habe keine sexuellen Probleme. Was interessiert das Geschlechtsleben in der Öffentlichkeit? Ja, also, dass der Herr Wobereit sich da geoutet hat, und das jetzt für einige Eltern halt, wie mal bei Ihnen jetzt heute berichtet wurde, eine geistige Entlastung gebracht hat, finde ich jetzt gut. Ja, wie gesagt wurde, man soll lieben können, wen man will. Ja, erledigt alles, sag ich mal, die Natur, finde ich. Da braucht man sich nicht weiter drum kümmern. Und in den heutigen Tagen der Diskriminierungsfreiheit frage ich mich gerade, wie kommen denn Schwule an ein Kind? Die Lesbischen haben es ja ein bisschen einfach. Ich sag mal, die gehen fremd oder ist abgestimmt, dass man sich da halt die Samen besorgt. Aber da ist ja ein großes Defizit, soweit ich weiß, bei den Männern. Mhm. Die haben es ja schwieriger, da Nachwuchs zu kriegen. Und das finde ich, das geht nicht in der heutigen Zeit, wo immer von Antidiskriminierung gesprochen wird.
0: Aber dafür haben wir ja Sven Lehmann bei uns heute als Experte. Herr Lehmann, vielleicht können Sie das mal einsortieren und erklären, wie die Möglichkeiten sind.
2: Genau, Herr Glamsch, ich fange mal vielleicht mit Ihrem ersten Punkt an, weil Sie haben ja sozusagen zwei Punkte jetzt gemacht. Und der erste Punkt war ja so ein bisschen, warum muss man das in die Öffentlichkeit zerren? Da frage ich immer zurück, würden Sie das auch sagen, wenn beispielsweise im TV-Vorabendprogramm ein Mann mit einer Frau schläft? Oder wenn auf der Straße ein Mann eine Frau umarmt, küsst und so weiter? Weil um mehr geht es ja nicht. Es geht ja um Gleichberechtigung. Es geht um sozusagen Sichtbarkeit für alle Formen von Liebe. Und ich zum Beispiel werde als schwuler Mann ja auch dauernd mit heterosexuellem Geschlechtsverkehr im Fernsehen konfrontiert. Ja, und sozusagen darum geht es ja. Es geht darum, dass es eben nicht privat in das Private zurückgedrängt werden darf, wenn ich zum Beispiel mit meinem Mann verheiratet bin, sondern das auch gerne auf einer Feier, auf einem Geburtstag oder auch zum Beispiel am Arbeitsplatz auch zeigen möchte. Der zweite Punkt, den Sie gesagt haben mit dem Nachwuchs, genau. Also es gibt verschiedene Möglichkeiten, auch für lesbische oder schwule Paare an Kinder zu bekommen. Bei lesbischen Paaren beispielsweise natürlich dann in indem sie zum Beispiel einfach Geschlechtsverkehr mit einem Mann haben oder auch ein Kind adoptieren. Bei Männern ist es ja letztlich genauso, dass eigentlich der Weg nur über eine Adoption letztlich geht. Oder man hat beispielsweise ein Kind aus einer vorherigen Ehe mit einer Frau. Da sind die Wege sehr, sehr unterschiedlich. Und da haben wir aber auch noch rechtlichen Angleichungsbedarf, weil zum Beispiel zwei Mütter, also lesbische Mütter, immer auch noch Diskriminierungen erfahren, auch im Gesetz. Aber ja, natürlich sind die Wege dort sehr viel schwieriger, auch zum Beispiel für zwei Männer an ein Kind zu bekommen. Mhm. Klar.
0: Herr Glamsch, Frage beantwortet?
4: Ja, nicht so ganz. Also bei den Müttern wundert mich das jetzt, dass es da halt Schwierigkeiten gibt. Da gibt es immer die künstliche Befruchtung. Aber bei Männern haben Sie auch gerade gesagt, da gibt es nur die Adoption. Warum gibt es da keine Leihmutterschaft? Also gesetzlich zugelassen. Soweit ich weiß, gibt's das, ist das fälschlicherweise verboten.
2: Genau, also das ist ein guter Punkt, den Sie da machen. Das ist in Deutschland, in der Tat ist Leihmutterschaft verboten, im Gegensatz zu anderen Ländern, wie zum Beispiel in den USA. Deswegen gibt es auch viele Zwei-Männer-Paare, die dann beispielsweise in den USA oder anderen Ländern auf Leihmütter zurückgreifen. Das ist in Deutschland deswegen noch verboten. Es gibt aber auch immer Diskussionen darum, weil sozusagen immer die Gefahr besteht, dass dann Frauen auch so finanziell ausgebeutet werden oder beispielsweise nicht geschützt sind. Also wenn sie zum Beispiel dann schwanger sind und sich am Schluss entscheiden, das Kind doch selber zu bekommen, dass das dann sozusagen vertragsrechtlich schwierig ist. Also da gibt es eine Debatte in Deutschland. Das stimmt aber, das ist in Deutschland verboten. Deswegen machen das viele im Ausland. Und bei den lesbischen Paaren, um das einmal nochmal zu sagen, also wenn ein Kind durch künstliche Befruchtung in eine Ehe mit zwei Frauen geboren wird, hat es nur einen Elternteil. Übrigens auch dann, wenn der Vater völlig unbekannt ist, zum Beispiel von der Samenbank. Und das ist etwas, da sind lesbische Frauen diskriminiert, weil dieses Kind hat immer nur eine Mutter. Die andere Mutter muss dann adoptieren. Und das ist auch eine rechtliche Lücke, finde ich, wo noch angeglichen werden sollte, weil das sollte für das Kind keine Rolle spielen. Hauptsache, es hat zwei voll sorgeberechtigte Elternteile.
0: Also komplexe Verfahren. Ja. Wir kehren nochmal zu dem zurück, was Herr Glamsch zu Beginn sagte, nämlich Herr Glamsch, dass Sie nicht verstehen können, warum man das in die Öffentlichkeit tragen muss, was man für eine sexuelle Orientierung hat. Aber können Sie nicht auch verstehen, dass man zum Beispiel das auf CSD-Paraden öffentlich auslebt, um einfach Aufmerksamkeit und Anerkennung zu bekommen, wenn man das Gefühl hat, wir müssen für unsere Rechte mehr kämpfen, dass es auch nur so geht?
4: Ich bin ja auch nicht unterwegs auf irgendwelchen Feiern und kämpfe für Anerkennung, dass ich heterosexuell bin.
0: Na, weil Sie natürlich von Grund auf schon mehr Anerkennung und Rechte haben.
4: Also ich bin jetzt nachteilig leider ein Mann, das heißt, ich habe auch nicht so die Freiheit, ob ich Vater werde oder nicht. Wenn halt ein Unglück passiert, die Frau kann auch abtreiben. Ich habe da als Mann dann leider keinen Einfluss drauf. Das ist auch Diskriminierung. Also da gäbe es auch noch viel zu tun. Also, ich finde es halt übertrieben, aber so ist die Gesellschaft heute.
2: Nee, das ist jetzt nicht, also so, es ist ja zum, Herr Glamsch, wenn ich darauf reagieren darf, das ist ja nicht die Gesellschaft heute, sondern es ist ja sozusagen, als damals überhaupt zum allerersten Mal vor einigen Jahrzehnten zum Beispiel Schwule oder letztes Mal auf die Straße gegangen sind und gesagt haben, uns gibt es, wir gehören zu dieser Gesellschaft dazu und wir wollen uns einfach nicht verstecken müssen, dann wurde das schon bewertet als, die sollen mal jetzt hier nicht so laut sein und nicht so viele Forderungen stellen. Aber der Unterschied ist ja, dass wenn Sie sagen, ich bin heterosexuell, dass Sie dadurch, durch diese Feststellung, niemals irgendeinen Nachteil haben werden. Sie haben rechtlich keinen Nachteil, Sie haben am Arbeitsplatz keinen Nachteil, im Sportverein nicht. Aber wenn ich als schwuler Mann sage, ich bin schwul und das ist mein Mann und ich umarme den und küsse den auf einer Firmenfeier oder auf der Straße, laufe ich Gefahr, angegriffen zu werden, beleidigt, bespuckt, bepöbelt. Und das ist genau der Unterschied. Man muss keinen Mut aufwenden, zu sagen, ich bin hetero. Man muss aber Mut aufwenden, zu sagen, ich bin lesbisch, schwul oder trans. Das ist genau der entscheidende Unterschied.
0: Das sagt Sven Lehmann, er ist unser Experte heute im WDR5-Tagesgespräch. Wir bedanken uns auch bei unserem Anrufer, bei Roman Glamsch aus Hattingen. Sie können sich gerne weiter hier an der Diskussion beteiligen oder zum Beispiel auch über die WDR5-App eine Nachricht schicken. Joachim Dreetz hat das zum Beispiel getan. Er schreibt, in vielen Gesellschaften sind seit 25 Jahren viele wichtige Ziele in wunderbarer Weise erreicht worden. Umso erschrockener bin ich, dass die menschliche Intelligenz offensichtlich nicht ausreicht, diese Normalität weiterzuentwickeln, geschweige denn auf diesem minimalen Niveau zu halten. Das ist die Meinung von Joachim Dreetz. Und jetzt sind wir gespannt auf die von Anne Kurpisch-Stränz aus Kleve. Ich grüße Sie. Herzlich willkommen im Tagesgespräch.
5: Guten Tag. Ich freue mich, dass ich dabei sein kann.
0: Wie blicken Sie auf die Entwicklung? Wir haben das den Satz von Klaus Wowereit zum Anlass genommen, um darüber zu sprechen, wie die gesellschaftliche Akzeptanz von sexueller Vielfalt ist in der Gesellschaft. Wie nehmen Sie das wahr?
5: Ja, ich nehme es sehr gemischt wahr. Ich selber, ich bin hetero, aber habe überhaupt kein Problem damit, wenn jemand irgendwie anders ist oder queer ist. Habe auch in meinem Bekannten- und Freundeskreis diverse queere Menschen. Gehe auch mit auf Demonstrationen, wie letztes Jahr noch im Februar hier in Kleve, die pro queere Menschen sind, damit sie halt so leben können, wie sie es leben möchten. Weil das möchte ich ja auch und ich finde, das Recht sollten alle haben. Stelle aber fest halt eben, dass es gar nicht mehr so einfach ist, beziehungsweise es wieder schwieriger wird, was mich ehrlich gesagt entsetzt. Ich bin jetzt mittlerweile 59 Jahre alt, bin als Kind und Jugendliche schon in Kontakt gekommen und es war bei mir in der Familie nie ein Problem, die Sexualität von anderen Menschen. Ich finde auch eigentlich ist sehr schade, dass es überhaupt ein Thema sein muss, dass man nicht einfach so sein kann, wie man ist. Wenn sich zwei Menschen, die hetero sind, begegnen, dann werden die nie über ihre Sexualität reden. Aber wenn Menschen, die eine andere Sexualität haben, da sind, dann wird es direkt thematisiert, anstatt einfach den Menschen zu sehen. Und das ist mir eine Sache, die mir eigentlich ein Anliegen ist, was jetzt nicht heißen soll, sie sollen nicht sollen das nicht zeigen, sondern im Gegenteil, sie sollen es zeigen, sie sollen es aber auch zeigen dürfen. Mhm. Dass sie so sind, wie sie sind. Ne?
0: Was glauben Sie, warum ist das denn so, dass dann viele Menschen einfach irgendwie das zum Thema machen, dass jemand eine andere Sexualität hat?
5: Ich kann es mir ehrlich gesagt nicht erklären, weil es mir ein Rätsel ist. Das Einzige ist, sind die Menschen so unsicher, dass sie das verunsichert, wenn jemand anders ist als man selbst. Das beobachtet man ja auch mit anderer Hautfarbe, anderer Religion und so weiter. Ich denke mir, ich bin, wie ich bin. Das bin ich und mein Gegenüber ist, wie mein Gegenüber ist. Und das ist okay so. Das einzig Wichtige für mich ist eigentlich, wie ist der Charakter? Also wie geht man miteinander um? Ist man respektiert man sich vor allen Dingen gegenseitig? Und wenn man das halt tut, dann ist es vollkommen egal eigentlich, welche Sexualität, Nationalität, Hautfarbe sonst man hat, weil der Mensch halt wichtig ist. Und ich denke mir, das ist etwas, was vielleicht viel mehr ins Bewusstsein sollte. Und ich finde es sehr schlimm, wenn jetzt wieder von irgendwelchen Ecken oder genau genommen auch von einer Ecke, also aus der rechten Szene, dann jetzt wieder genau das thematisiert wird, dass man die sexuelle Ausrichtung nicht so leben kann, wie man sie will.
0: Wie sehr bekommen Sie mit, dass tatsächlich wirklich viele sich dann noch verstecken, sich zum Beispiel auch nicht trauen, sich zu outen?
5: Also ich kenne welche, die sich nicht outen. Ich kenne welche, die sich geoutet haben und dann wirklich hier aus Kleve weggezogen sind aufgrund von Probleme am Arbeitsplatz zum Beispiel, die dann in eine andere Stadt gezogen sind, in dem Fall jetzt Berlin, weil es da offener ist. Ich hoffe, das bleibt auch noch so. Wo ich wirklich sagen muss, ich habe das Glück, dass ich jetzt nicht erleben musste, dass jemand wirklich in meiner direkten Umgebung angegriffen wurde im wirklichen Sinne. Aber wenn jemand schon sagt, ich kann an meinem Arbeitsplatz nicht mehr arbeiten, ich irgendwelche blöden Bemerkungen bekomme, dann finde ich das schon sehr traurig, weil dann jemand wirklich die Sachen zusammenpackt und woanders hinzieht.
0: Sven Lehmann ist unser Experte, der ehemalige Queer-Beauftragte der Bundesregierung. Herr Lehmann, was bekommen Sie da als Politiker mit, dass Menschen sich nicht trauen zu outen, weil sie eben Angst haben vor Anfeindungen auf dem Arbeitsplatz oder weil sie eben Nachteile in ihrem Job fürchten?
2: Ja, erstmal ganz herzlichen Dank an Frau Kopisch-Strenz nach Kleve auch für diese sehr auch berührenden Schilderungen, weil das ist natürlich etwas, was eigentlich jeden wirklich empören und auch schockieren und auch irgendwie traurig macht, dass Menschen sowas Privates wie zum Beispiel, ich habe mich in einen Menschen verliebt, dann irgendwie sich nicht trauen, am Arbeitsplatz zu erzählen. Also da ist ja noch nicht mal so, dass man Angst haben muss vor irgendeiner Kündigung oder sowas. Aber es geht ja zum Beispiel damit los, man kommt montags aus dem Wochenende und dann wird erzählt, was hast du am Wochenende gemacht? Und dann waren die mit der Familie dort und erzählt man dann zum Beispiel, ich war als Mann mit meinem Partner da und da. Oder stelle ich auf meinen Büroschreibtisch ein Foto, wo ich offensichtlich mit einem Partner gleichen Geschlechtes bin. Also das sind ja so ganz kleine Sachen. Und das ist wirklich so, dass das noch sehr verbreitet ist, dass dann viele eher überlegen, nee, dann mache ich das doch nicht. Und das ist halt sehr, sehr traurig. Ich bin aber auch, um mal was Positives zu sagen, auch ganz so begeistert davon, dass auch immer mehr Unternehmen oder auch öffentliche Verwaltungen, auch Sportvereine, auch auch Schulen sich dem Thema annehmen und ein Klima versuchen zu schaffen, wo sie sagen, das ist bei uns in Ordnung und normal und gehört dazu. Weil Frau Kopisch-Strenz hat es ja richtigerweise gesagt, alle Menschen sind verschieden. Ja, aber vor dem anderen hat man erstmal so ein bisschen Irritation oder sowas. Und ich glaube, das kann man gut überwinden, indem man einfach die andere Person ganz normal behandelt und auch erstmal kennenlernt. Und dann merkt man, das ist jetzt irgendwie kein bedrohlicher Alien oder so, sondern ein Mensch, mit dem man von Mensch zu Mensch sprechen kann.
0: Ich glaube, Frau Kopisch-Strenz hat eh da keine Berührungsängste und propagiert ja auch Solidarität.
2: Ja.
0: Wie können wir, Frau Kopisch-Strenz, wie kann jeder da irgendwie aktiv solidarisch sein? Außer es zu sagen.
5: Erstmal, wenn Menschen mir begegnen, die anders sind als ich, das einfach akzeptieren, mit Respekt umgehen. Und ich würde auch so weit gehen zu sagen, wenn ich mitbekomme, dass da jemand aufgrund irgendeiner Sache bedrängt wird von anderen, dass man da auch mal wirklich was sagt. Und das finde ich ganz wichtig, weil Solidarität da so unheimlich wichtig ist und weil es so wichtig ist, dass wir einfach die Augen nicht verschließen und vielleicht auch keine Angst haben, den Mund aufzumachen, weil es so wichtig ist, dass jeder so akzeptiert wird, wie er ist. Ich möchte das ja auch. Ich möchte ja auch akzeptiert werden. Ich möchte auch respektiert werden. Und ich finde, dass jeder Mensch hat das Recht dazu, dass er akzeptiert wird und respektiert wird. Und ich sage mir immer, es tut mir doch nicht weh, wenn jemand anders ist als ich. Jemand anders hat auch eine andere Haarfarbe als ich. Das tut mir ja nicht weh. Jemand hat eine andere Sexualität als ich. Das tut mir nicht weh. Warum kann ich den nicht einfach lassen, wie er ist?
2: Ja,
5: also ich habe meinen Beruf auch mehr damit zu tun. Also ich habe von trans über schwul, queer, sonst irgendwas mit vielen Menschen zu tun. Ich bin Apothekerin. Und für mich ist das vollkommen normal. Für mich ist Mensch Mensch.
0: Ja, Herr Lehmann möchte gerne nochmal unterstreichen.
2: Ich wollte einfach mal sozusagen applaudieren durchs Mikro, weil genau das, was Sie gesagt haben, dieses, ne, das Anderssein tut mir erstmal nicht weh. Und Menschen sind ja einfach anders. Also zum Beispiel Menschen haben einen anderen Musikgeschmack, haben einen anderen Kleidungsstil, eine andere politische Überzeugung oder sowas. Ja, und man kann ja trotzdem, das heißt ja nicht automatisch, dass die Person mich irgendwie missionieren will. Und das wird ja oft auch sehr oft bei Lesben und Schwulen beispielsweise oder auch transgeschlechtlichen Menschen gesagt, dass wenn ich mich mit zu viel mit denen umgebe oder mit deren Lebensrealitäten befasse, dann springt das über mich über. Und ich muss dann immer so unglaublich lachen, weil also nichts ist weniger dazu geeignet, Menschen lesbisch, schwul oder trans zu machen, als wenn man einfach mit Menschen befreundet ist oder darüber spricht, ganz normal. Deswegen ja, das Sprechen und das auch mal nachfragen, wie lebst du und so weiter, das ist sozusagen hilft sehr, sehr oft. Und ansonsten anders sein ist keine Bedrohung.
0: Ja, und so denkt auch Markus Benning, der hat uns eine E-Mail geschrieben hier an WDR5. Er schreibt, queeres Leben muss endlich selbstverständlich sein. Man kann Menschen nicht vorschreiben oder gesetzlich regeln, wie man lebt bzw. zu leben hat, was Beziehungen und am Ende dann auch noch die Liebe betrifft. Vielen Dank, Frau Kopisch-Strenz, für Ihren Anruf hier bei uns im WDR5-Tagesgespräch. Wir gehen in die nächste Leitung, und zwar nach Essen zu Cornelia Leineweber. Hallo, Frau Leineweber.
6: Hallo.
0: Wie empfinden Sie das Thema 25 Jahre nach dem berühmten Satz von Klaus Wowereit? Wo stehen wir heute?
6: Ja, wo stehen wir heute? Eigentlich recht weit, denke ich. Also ich persönlich habe ja in der Familie selber den Fall. Ich habe einen Trans-Sohn.
0: Mhm.
6: Aber es gibt eben auch Geschichten, also weit und nicht weit. Mein Mann zum Beispiel, der akzeptiert das nicht. Der ist da noch voll gegen schwul, lesbisch oder eben auch gegen trans.
0: Mhm.
6: Und ich wiederum

0: letzten Zähne und hat irgendwann dann halt festgestellt, dass es eben nicht unbedingt das ist und dass sie sich eher als Mann identifizieren möchte. Und ist dann auch auf mich zugekommen und hat mir das erklärt und gesagt, dass es dann eben halt keine Saskia mehr geben wird.
1: Und das heißt, Sie nennen Ihr Kind, also ist jetzt ein Sohn für Sie und Ihr Mann, dem gefällt das gar nicht?
0: Nee, für meinen Mann ist es ein Judas.
1: Was sind denn das für Diskussionen zwischen Ihnen und Ihrem Mann dann eigentlich?
0: Sehr, sehr stark dann. Also er nimmt halt mein Kind dann in dem Moment nicht an. Also ne, es ist für ihn klar, dass es das nicht geben darf und dass das nicht normal wäre. Und damit ist also klar, dass mein Kind sich da bei ihm nicht sehen lassen darf. Und dadurch sind wir auch viel unterwegs draußen alleine, wenn wir uns treffen wollen als Familie.
1: Ja, aber inwiefern leidet wirklich auch das Familienleben darunter, wenn da so eine Spaltung stattgefunden hat?
0: Ist schon ziemlich groß, ja. Das hat man jetzt auch ein bisschen gemerkt. Mein jüngstes Kind hatte Konfirmation. Und ich musste dann also lange diskutieren, dass das mittlere Kind auch dabei sein kann und auch eben als Mann und eben auch so akzeptiert wird. Ja.
1: Wie lebt Ihr Sohn seine sexuelle Orientierung außerhalb der Familie? Ist er mutig und offensiv oder haben Sie das Gefühl, er muss sich manchmal doch auch immer noch verstecken?
0: Nee, ich glaube, das ist eher Mut dahinter. Also wir waren jetzt auch am Wochenende bei dem CSD in Düsseldorf, sind dort lang gegangen und haben uns da umgeguckt. Also ich glaube schon, dass es eher Mut ist bei ihm.
1: Wir nehmen mal.
0: Wie gesagt, er steht ja auch recht offen dazu und sagt mir dann immer wieder nochmal, denkt daran, es gibt keine Tochter mehr, sondern eben eher einen Sohn. Ja, also ich muss da eher so ein bisschen immer umdenken. Es fällt noch schwer.
1: Ja, wir nehmen mal unseren Experten mit rein, Sven Lehmann. Auch die aktuelle Queer-Beauftragte der Bundesregierung hat ja gesagt, dass es vor allem Transmenschen aktuell sehr schwer haben. Wie nehmen Sie das wahr?
2: Ja, ich habe Frau Leine-Weber jetzt wirklich intensiv zugehört und ich möchte Ihnen wirklich erstmal sagen, dass ich das ganz, ganz großartig finde, wie Sie damit umgehen und auch, dass Sie so zum Beispiel sagen, das fällt mir noch schwer und das ist mir am Anfang schwer gefallen, mich dran zu gewöhnen. Das ist völlig in Ordnung und das geht ja ganz, ganz vielen Menschen so. Und ich kann das vielleicht auch ganz persönlich sagen, es war bei meiner Mutter auch so, bei meinem Coming-out, dass es ihr sehr, sehr schwer fiel und gar nicht aus Ablehnung meiner Person, sondern aus ganz, ganz vielen Ängsten. Ne? Also was wird mit dem Kind und wie wird das im Beruf und mit Familie und so weiter. Und was ihr zum Beispiel damals total geholfen hat, ich meine, es gibt ja auch sehr viele so Elternberatungsgruppen, es gibt Selbsthilfegruppen und so. Meine Mutter ist zum Beispiel zum örtlichen katholischen Pfarrer gegangen, in die Seelsorge. Und der hat ihr dann erklärt, so, das ist doch kein Problem und der ist doch voll in Ordnung, ihr Sohn, und ne, machen sich keine Sorgen und der wird seinen Weg gehen. Und ab dann war die irgendwie so total bestärkt und hat mich auch dann irgendwie sehr bestärkt und auch angenommen und so. Also das ist für ihren Sohn ganz, ganz wichtig, Frau Leine-Weber, dass Sie ihn da so unterstützen, mit zum CSD gehen. Und vielleicht gibt es ja auch die Möglichkeit, mal den Vater irgendwie mitzunehmen, vielleicht zu so einer Elternrunde. Weil es ist ja auch in Ordnung, erstmal zu sagen, ich habe da irgendwie eine ganz, ganz viele Fragezeichen und vielleicht auch mich befremdet das. Aber ganz wichtig ist dann, an sich selber zu arbeiten und das Kind auch zu akzeptieren, weil dann wird das Kind auch seinen Weg gehen.
0: Ja, es ist ja so, dass das der Stiefvater ist.
2: Ja.
0: Der Vater selber, der hat auch Schwierigkeiten noch ein bisschen damit umzugehen. Aber hier bei mir ist es ja der Stiefvater.
2: Ja.
0: Und der geht nirgendwo mit hin.
2: Okay.
0: Da habe ich keine Chance.
2: Aber vielleicht,
0: aber danke trotzdem.
2: Ja, aber Ihr Sohn wird sich auf jeden Fall, und das ist das Tolle, dann, wenn Sie auch ne, beim CSD sind, und es gibt ja auch viele Jugendberatungsstellen und Zentren, dann sich auch Bezugspersonen suchen, die ihm dann auch immer wieder sagen, hey, ne, du bist gut so, wie du bist, und das ist völlig in Ordnung, und geh deinen Weg und so. Und wenn Sie da an seiner Seite sind, ist das schon mal wirklich sehr, sehr wichtig. Also ich finde es ganz toll.
0: Ja, danke.
1: Frau Leine-Weber, gibt es denn was, was Ihnen Hoffnung macht, dass Sie den Vater oder den Stiefvater auch noch, also dass das Verhältnis einfach besser wird? Und oder was macht der Gedanke mit Ihnen, dass das jetzt für immer zwischen Ihnen stehen wird auch?
0: Ja, also Hoffnung glaube ich eher nicht, dass es so geben wird. Wir selber sind ja auch schon vom Alter ein bisschen auseinander gesehen. Der Stiefvater, der ist da irgendwie total vernarrt da hinten drin, dass das eben ein normales Leben geben muss und dass es das nicht sein kann, wenn man Ja.

0: plötzlich Transmann wird, dann immer schwul ist und also solche Geschichten, die möchte er einfach nicht sehen. Mhm. Und da habe ich auch keine Hoffnung, dass wir da irgendwie eine Lösung finden könnten. Das ist schwierig. Es ist verfahren, sozusagen.
1: Aber ich schließe mich Herrn Lehmann an, finde es großartig, dass Sie den Mut haben, das zu erzählen. Und ja, ich wünsche Ihnen, dass Sie da vielleicht doch mehr zusammenwachsen wieder, als es aktuell der Fall ist. Vielen Dank für Ihren Anruf hier bei uns im WDR5-Tagesgespräch, Frau Leine Weber. Liebe Grüße nach Essen.
0: Danke, tschüss.
1: Und wir gehen weiter nach Schleiden zu Diana Fey. Hallo, Frau Fey.
2: Hallo, aber es heißt Diana, aber ist nicht weiter tragisch.
1: Okay, dann nehmen wir es auch gerne.
2: Also zum einen ganz kurz zu meiner Vorrednerin, mit der Mama schafft der Junge das, da mache ich mir gar keine Sorgen, die kriegen das hin zusammen. Aber primär der Grund meines Anrufes ist der Herr, der sich eben echauffierte, man solle sowas doch privat halten und das gehöre nicht in die Öffentlichkeit. Ich lebe hier mit meinen drei Teenies und meinem Mann in der tiefsten Eifel. Es gibt eine wunderbare App, wo sich Familien oder Privatpersonen zu einer Art Patenschaft melden können für queere Menschen, die aufgrund ihrer Lebensweise den Kontakt ihrer Familie verloren haben. Und ich habe mich da bzw. uns da registriert und habe innerhalb von 24 Stunden, ich glaube, 5 Kontaktanfragen von jungen Menschen, die nicht viel älter sind als meine Kinder, wo eben die Eltern gesagt haben, nee, du bist nicht mehr mein Kind. Und zwar einfach nur deshalb, weil sich die geschlechtliche Identität nicht zur Geburtsidentität passt oder aufgrund der Tatsache, dass sie das gleiche Geschlecht lieben oder beide Geschlechter. Und das finde ich so unerträglich. Mhm. Und ich finde, deshalb ist es wichtig, dass es an die Öffentlichkeit kommt. Wie gesagt, ich habe selbst 3 Kinder. Ich weiß noch, mein Sohn war 8 und wurde in der Grundschule gefragt, hey, bist du schwul? Und er sagte, hey, ich bin 8 Jahre alt, ich weiß das noch nicht. Und die wachsen einfach anders auf und die wachsen damit auf, dass es völlig okay ist, wen man liebt, solange alle damit einverstanden sind, also alle dieser Parteien in dieser Beziehung. Und ich finde auch, die CSD ist unglaublich wichtig, eben weil das passiert ist in Stonewall. Und da wollen wir nicht mehr hin. Und deswegen finde ich diese Arbeit, die Sie machen und jetzt auch diesen Bericht bei WDR5 so unfassbar wichtig.
1: Sie haben eben so sehr betont, dass Sie auf dem tiefsten Land wohnen, in der Eifel. Spielt das eine Rolle bei der Akzeptanz?
2: Ich muss ehrlich sagen, ich habe einige homosexuelle Paare im Freundeskreis, die sagen, sie sind lieber hier offen schwul als in Köln offen schwul. Weil es wohl mittlerweile gerade in Köln wesentlich mehr Diskriminierung gibt als bei uns. Also hier bei uns ist es tatsächlich, sagen der Vorgarten in Ordnung, es ist alles gut. Aber ich weiß nicht, der Eifler an sich ist ja eher so da, du behältst das mal alles für dich und alles, was rundherum ist, das kriegen wir schon irgendwie hin. Ich habe eigentlich gedacht, dass die Menschen in den Städten offener sind. Das war so immer so mein Glauben, auch als ich damals in Köln gelebt habe. Aber wie gesagt, dieses homosexuelle Paar sagte eben auch tatsächlich, nee, also tatsächlich lieber mittlerweile hier als in der Stadt.
1: Ja, Sven Lehmann ist Bundestagsabgeordneter für die Grünen in Berlin, aber Sie haben ja auch einen starken Bezug zur Stadt Köln. Herr Lehmann, wie haben Sie das wahrgenommen? Was hat sich da verändert? Weil Köln galt ja mal wirklich auch als, ich sag mal, Zufluchtsort für Homosexuelle.
3: Ja, das, was Frau Fey jetzt beschreibt, das finde ich wirklich interessant, weil oft wird ja auch so ganz, ich sag mal so holzschnittsartig gesagt, ja, in den Städten ist alles gut und auf dem Land gibt's Nachholbedarf. Das ist so nicht. Das ist sehr viel differenzierter. Wir haben ja eben auch schon eine Anruferin aus Kleve gehabt und jetzt Frau Fey aus Schleiden. Übrigens viele Grüße nach Schleiden, sehr schönes Städtchen. Also ich glaube, es ist eine andere Art von Diskriminierung. Also da ist es, glaube ich, oft eher so, halt dich mal ein bisschen zurück, ne, lebe privat, aber dann kannst du so leben, wie du willst. Während in Köln ist ja alles so sehr, sehr offen. Ne? Also so mit 1 Million Besucherinnen, Besucher bei den CSDs und Cafés und Kneipen und Saunen und Restaurants und überhaupt und schwul-lesbisch-trans-Sportvereine und. Aber auch durch diese zunehmende oder diese starke Sichtbarkeit auch eine Verwundbarkeit. Und dann gibt es natürlich auch Übergriffe, Angriffe, Bepöbelungen auf der Straße, auf den Kölner Ring hört man das immer wieder, bis hin zu auch manchmal auch körperlichen Angriffen. Das heißt, das ist auch in Köln, auch in Berlin sozusagen auch zunehmend tatsächlich so, während das auf dem Land, glaube ich, nicht so stark ist, aber dafür eine andere Art von Unsichtbarmachung. Also gut ist jedenfalls noch, ist in beiden, sage ich mal, Sphären nicht, aber wir sind trotzdem sehr weit gekommen und dass Frau Fey erzählt, dass es in Schleiden auch ne, homosexuelle Paare gibt, die lieber da leben als in der Stadt. Das ist ja auch sehr interessant. Also Harpe Kerkeling beispielsweise ist ja aus Berlin weggezogen deswegen, weil er sagt, selbst ne, auch wenn es Berlin ist und Metropole, ist dort das Klima einfach rauer und schlechter geworden und das muss uns natürlich alarmieren.
1: Jetzt hat Frau Fey auch diese App angesprochen, in der man eine Hilfe findet, wenn man eben, wie wir es ja auch schon heute gehört haben, in seiner Familie keine Akzeptanz findet. Frau Fey ist uns jetzt leider hier irgendwie aus der Leitung geflogen oder hat aufgelegt. Aber Herr Lehmann, vielleicht können Sie das auch mal erklären. Also was gibt's denn da wirklich auch für Möglichkeiten, irgendwo, ja, ich sag mal, Hilfe zu finden, wenn man das Gefühl hat, ich werde ja auch von meiner eigenen Familie ausgegrenzt?
3: Ja, das ist natürlich total heftig und das zeigt auch jetzt nach dieser einen Stunde, wo wir über dieses Thema sprechen, dass so dieses, es ist doch alles gut, was wollt ihr denn noch, dass das wirklich leider nicht stimmt und dass wirklich immer noch ganz, ganz viele Jugendliche, deren Eltern sie nicht akzeptieren, dass diese Jugendlichen oft gar keine andere Möglichkeit haben, als das Zuhause zu verlassen, um irgendwie zu überleben. Also es gibt auch Studien aus den USA und das wird in Deutschland vielleicht ein bisschen anders sein, aber ich glaube nicht sehr anders, dass 25% aller obdachlosen Jugendlichen deswegen obdachlos sind, weil sie lesbisch, schwul oder trans sind. Das ist also wirklich richtig heftig, dass es immer noch in vielen Familien wirklich da eine Ausgrenzung gibt. Und da sich dann zu wenden an zum Beispiel Jugendzentren, die es dann auch in den größeren Städten natürlich gibt, oder auch zu wenden an Selbsthilfegruppen, die es ja auch in den größeren Städten auf jeden Fall gibt, das ist total wichtig, weil manchmal geht es auch einfach wirklich nur darum, nicht obdachlos zu werden, eine Wohngruppe zu finden, Sozialarbeiterinnen, Sozialarbeiter zu finden, weil das leider immer noch oft ein Grund ist, warum Jugendliche entweder zu Hause rausfliegen oder selber gehen, um irgendwie zu überleben.
1: Kurz vor eins, das WDR-5-Tagesgespräch hat nicht mehr viel Zeit. Aber für eine Anruferin reicht's noch. Maggie Wolbring aus Essen ist noch in der Leitung. Ich grüße Sie, Frau Wolbring.
4: Ja, schönen guten Tag, ich grüße auch. Ich versuche mich kurz zu fassen.
1: Ja, wie blicken Sie auf das Thema?
4: Ja, genau. Ich bin Lehrerin im Ruhrgebiet. Seit 12 Jahren arbeite ich an verschiedenen Gesamtschulen und ich unterrichte Biologie und Deutsch. Also das Thema Sexualkunde ist natürlich dann auch eins, gerade jetzt auch aktuell wieder bei uns. Und leider erlebe ich zunehmend, dass es immer schwieriger wird, genau dieses Thema einzubringen. Und nicht nur bei der Schülerschaft, sondern was mich besonders schockiert, auch bei den Eltern. Also ich hatte jetzt zweimal den Fall, dass sich Eltern beschwert haben. Einmal wollten die eine Lektüre nicht bezahlen, jetzt im Deutschunterricht, weil sie meinten, dort würden queere Inhalte vermittelt werden. Und noch einmal haben sich Eltern beim Direktor direkt beschwert, weil sie nicht wollten, dass wir einen Workshop machen mit Menschen aus der queeren Szene, um aufzuklären. Und das macht mir richtig Angst und Sorge. Und das Allerschlimmste finde ich, dass ich auch bei manchen, nicht allen zum Glück, aber bei manchen KollegInnen merke, dass sie selber inzwischen eingeschüchtert sind und das Thema umgehen wollen. Und das finde ich ganz, ganz schrecklich und muss aber auch natürlich sagen, dass die meisten nicht umgehen und dass wir das offen ansprechen. Aber leider ist die Entwicklung, das finde ich einfach, ich kann das gar nicht glauben selber, ich bin 86er Jahrgang, dass ich selber das erlebe, dass wir rückwärts gehen, dass es schlechter wird, dass es problematischer wird. Und das macht mir ehrlich gesagt große Angst.
1: Ja, und das, Herr Lehmann, das zeigt Ihnen sicher auch, also dann haben wir ein Problem, wenn an den Schulen schon so eine Ausgrenzung auch stattfindet.
3: Absolut. Frau Wolbring, danke, dass Sie sich da so engagieren. Und ja, es ist genau so. Immer mehr auch Aufklärungsprojekte berichten das, dass sich da Eltern zusammentun. Ich kann Ihnen nur sagen, die Lehrpläne und die Curricula sind auf Ihrer Seite, weil dazu gehört halt eben auch im Sexualunterricht, aber auch in Biologie und so weiter, über Vielfalt aufzuklären. Deswegen bitte weiter so nicht unterkriegen lassen.
1: Das Tagesgespräch neigt sich leider dem Ende. Eine Stunde ging es bei uns um die Selbstverständlichkeit von queerem Leben. 25 Jahre nach dem berühmten Satz von Klaus Wowereit hat sich viel verändert, aber vieles auch wieder verschlechtert. Vielen Dank für Ihre ganzen Anrufe, Mails und Meinungen. Und vielen Dank auch an unseren Experten, an den Bundestagsabgeordneten der Grünen und ehemaligen Queer-Beauftragten der Bundesregierung, Sven Lehmann. Liebe Grüße nach Berlin. Hier bei uns bei WDR5 geht's weiter mit dem Mittagsecho. Und mein Name ist Tobi Schäfer. Ihnen noch einen schönen Mittwoch. Auf bald.

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1: Und ich bin Katrin Schmick, willkommen bei uns. Im Berliner Kanzleramt wird heute Abend ein leichtes Abendessen gereicht für die Teilnehmenden des Spitzentreffens in Sachen Reformen. Wir blicken da heute drauf, was erwartet wer davon. Und im Herbst kommt das neue Gebäudeenergiegesetz. Das alte aus dem Hause Habeck zeigt auf jeden Fall deutlich, Wärmepumpen boomen. Für Bayerns Ministerpräsident Söder ist die Gesetzesänderung trotzdem total gut.
2: Ja, das ist super, dass das Heizgesetz in der Habeck'schen Form abgeschafft wird. Vorteil erstens ist, jetzt ist die Bevormundung weg, aber es werden trotzdem Anreize gesetzt zum Klimaschutz.
3: Es gibt Personen, die stark auf Verteilungskämpfe aus sind, und es gibt Personen, die sehr stark darauf aus sind, das Wachstum dieses Land voranzubringen. Und wir glauben nicht, dass man das mit Verteilungskämpfen schafft.
4: In der Golfregion hat es eine weitere Welle gegenseitiger Angriffe von USA und Iran gegeben. Das US-Militär attackierte nach eigenen Angaben unter anderem iranische Flugabwehrstellungen und Radarsysteme.
1: Ja, auch am heutigen Mittwoch kommen wir nicht um eine Kriegsberichterstattung rum. Im Konflikt zwischen den USA und dem Iran geht der gegenseitige Beschuss weiter. Wir haben es gerade gehört. Der amerikanische Präsident Trump wirft dem Iran vor, einen Hubschrauber abgeschossen zu haben. Die Crew konnte sich retten, aber eine Vergeltung muss sein. Und so folgte der Gegenangriff auf den Iran trotz vereinbarter Waffenruhe. Aus Istanbul Einzelheiten von Phyllis Kukrikol.
5: Das Regime in Teheran wirft den USA vor, den Absturz des US-Militärhubschraubers als Vorwand für weitere Angriffe auf den Iran zu nutzen. Teheran widerspricht der Darstellung Washingtons, wonach der Patrouillenhelikopter abgeschossen worden sei, und spricht stattdessen von einem Unfall. Der Sprecher des iranischen Außenministeriums Barghei beschuldigt die USA, mit den wiederholten Angriffen den diplomatischen Verhandlungsprozess zu gefährden. Er betonte, dass sein Land die Lage neu bewerten müsse, da diplomatische Fortschritte ein Mindestmaß an Stabilität erforderten. US-Präsident Trump hatte vor der Offensive in der Nacht erklärt, er sehe sich gezwungen, auf den Absturz eines US-Helikopters in der Nähe der Meerenge von Hormuz zu reagieren. Nach Angaben israelischer Quellen haben die US-Streitkräfte in 3 Angriffswellen insgesamt 20 Ziele der iranischen Revolutionsgarden angegriffen. In den frühen Morgenstunden hat der Iran mit Gegenangriffen reagiert. Dabei wurden US-Stützpunkte in den Golfstaaten Bahrain, Kuwait und Jordanien beschossen.
1: Mit dem Schritt wurde schon länger gerechnet. Jetzt ist es offiziell. Die Diäten der Bundestagsabgeordneten werden in diesem Jahr nicht erhöht. Die Politiker streichen sich sozusagen ihre Gehaltserhöhung. Formal entscheiden muss darüber der Deutsche Bundestag. Chris Beardrow aus dem ARD-Hauptstadtstudio. Wie läuft das jetzt genau ab?
6: Ja, noch in dieser Woche wird sich das Parlament zum ersten Mal mit dem Gesetzentwurf von Union und SPD beschäftigen. Für den späten Donnerstagabend steht das Thema auf der Tagesordnung. Alle Bundestagsfraktionen unterstützen, dass die Abgeordneten in diesem Jahr freiwillig auf eine Diätenerhöhung verzichten. Oppositionsparteien hatten schon im Mai einen eigenen Entwurf dazu im Parlament eingebracht. Die Regierungsfraktionen hatten das dann gestoppt mit dem Hinweis, dass sie selber einen Vorschlag dazu vorlegen wollen. Das ist jetzt passiert, und das bedeutet, dass die 630 Abgeordneten auf ein Plus von jeweils knapp 500 Euro im Monat verzichten. Ohne das Eingreifen des Bundestags wären die Bezüge automatisch gestiegen auf rund 12.330 Euro pro Monat.
1: Wie begründen die Politiker denn diesen Schritt?
6: Aus den Regierungsfraktionen heißt es, dass es ihnen darum geht, ein Signal an die Bevölkerung zu senden in wirtschaftlich schwierigen Zeiten. Die Politiker verweisen auf die geplanten Reformen, die im Laufe des Jahres ja noch kommen sollen und die mit Belastungen verbunden sein werden. Bei der Pflege kann es zu Einschnitten kommen, beim Elterngeld wird darüber diskutiert, die vereinbarte BAföG-Erhöhung könnte ausfallen. Die ganzen Stichworte sind ja bekannt, und die Regierungsfraktionen sagen deshalb, es ist ein Gebot der Glaubwürdigkeit, dass auch die Abgeordneten einen Beitrag zu den Einsparungen leisten.
1: Aber das soll jetzt eine einmalige Aktion sein. Im Grundsatz wird sich an den Bezügen der Politiker nichts ändern, oder?
6: Ganz genau, der Anstieg der Diäten ist gesetzlich geregelt und an die allgemeine Lohnentwicklung in Deutschland gekoppelt. Dieser Mechanismus wurde 2014 eingeführt. Davor mussten die Abgeordneten jedes Jahr neu darüber entscheiden, wie viel Geld sie bekommen. Und das war regelmäßig verbunden mit heftigen Diskussionen und auch Vorwürfen, die Politiker würden sich selbst bereichern. In der Opposition gibt es Stimmen, denen die jetzt geplante Entscheidung, also dieses einmalige Aussetzen, nicht reicht. AfD und Linke finden, dass man die Politikerbezüge auch dauerhaft einfrieren könnte. Sie seien hoch genug. Linken-Fraktionschefin Heidi Reicheneck findet, man könnte die Diäten sogar kürzen.
1: Chris Berdrow war das aus Berlin. Als die schwarz-rote Koalition ihr bearbeitetes Gebäudeenergiegesetz vorstellte, da hagelte es Kritik. Das Ende der Klimaziele, sagte die Opposition. Ein Kniefall vor der Gaslobby. Und so manche Hausbesitzer kratzten sich auch schon ein bisschen ratlos den Kopf. Also was sollen wir jetzt machen? Doch wieder Gas- oder Ölheizung einbauen? Im November soll das Gesetz in Kraft treten. Doch schon jetzt ist klar, die klimafreundliche Wärmepumpe ist und bleibt auf Erfolgskurs. Fast 2/3 aller neuen Gebäude in Deutschland werden mit ihr beheizt. Katja Jansen aus der ARD-Klimaredaktion.
0: Damit ist die Wärmepumpe bei neu gebauten Häusern inzwischen mit Abstand die beliebteste Heizquelle. Rund 74% der 2025 fertiggestellten Wohngebäude heizen so. Bei den Häusern, die in Planung sind, setzen sogar 87% auf die Wärmepumpe. Allerdings betrifft das weiter vor allem Ein- und Zweifamilienhäuser. Neubauten mit Mehrwohnungen hatten zuletzt in nur etwas mehr als der Hälfte der Fälle eine solche Heizung. Morgen wird der Bundestag das neue Gebäudemodernisierungsgesetz debattieren. Das soll das bisherige Heizungsgesetz ablösen und auch im Neubau wieder Gas- und Ölheizungen zulassen. Betreffen dürfte das in der Realität aber nur wenige. Während Gasheizungen vor 10 Jahren noch mehr als die Hälfte der Heizungen im Neubau ausgemacht haben, waren es zuletzt nur noch rund 11%.
1: WDR5 hier ist hier mit dem Mittagsecho am Mittwoch und jetzt ist Zeit für die Kurznachrichten heute mit Christina Maria Greve.
7: NRW-Ministerpräsident Wüst hat den Kommunen weiter finanzielle Hilfe versprochen. Bei einer Versammlung des Städtetags in Oberhausen sagte Wüst, 85% der Kommunen hätten im vorigen Jahr Verluste gemacht. Die fordern deshalb mehr Geld vom Land. Zuletzt hatte NRW ihnen einmalig fast 9 Milliarden Euro gezahlt. In der nordirischen Hauptstadt Belfast hat es rassistische Ausschreitungen gegeben. Randalierer setzten Fahrzeuge und Wohnhäuser in Brand. Sie skandierten Parolen gegen Einwanderung und Migranten. Auslöser ist das Video eines Messerangriffs von Montag, bei dem ein Mann schwer verletzt worden war. Die Polizei in Belfast verdächtigt einen 30-jährigen Sudanesen. Die USA haben einen Grund genannt, warum der somalische Schiedsrichter nicht zur Fußball-WM einreisen durfte. Ein Vertreter des US-Außenministeriums gab an, Omar Artan stehe in Verbindung zu mutmaßlichen Mitgliedern terroristischer Organisationen. Ihm war gestern trotz Visums die Einreise verweigert worden. Artan wäre der erste somalische Schiedsrichter bei einer Fußball-WM gewesen.
1: Blickwechsel. Obwohl der Sommer noch nicht mal offiziell angefangen hat, stellen wir heute eine Frage, die um die Jahreszeit danach geht. Kommt er nun, der ja schon im letzten Jahr versprochene Herbst der Reform? Die Bundesregierung hat sich vorgenommen, die großen Projekte anzugehen, die dringend neu gestaltet werden müssen. Rente, Steuer, Gesundheit, Pflege. Pläne oder besser Ideen, wie das alles aussehen könnte, liegen schon zum Teil auf dem Tisch. Zum Beispiel in der Gesundheit. Ein erstes Gesetz, das die Beitragssätze der gesetzlichen Krankenkassen stabilisieren soll, wird übermorgen in erster Lesung im Bundestag debattiert, sorgt aber jetzt schon für mächtig Ärger. Heute bleiben auch aus Protest viele Arztpraxen zu. Die Stimmung im Land ist mies, alle stöhnen über steigende Kosten, zu wenig Leistungen und so richtig scheint keiner mehr an den Reformherbst oder an irgendwas Versprochenes von Bundeskanzler Merz zu glauben. Heute Abend hat er ins Kanzleramt eingeladen, und zwar Koalitionsvertreter, Gewerkschaften, Wirtschaftsverbände. Es soll so eine Art Brainstorming sein über 3 Stunden. Was da passieren könnte oder auch nicht, darum soll es gehen in unserem Blickwechsel. Und wir stellen nochmal die Frage, was halten eigentlich die Jungen von den Plänen, die sie ja auch maßgeblich betreffen werden. Beginnen wollen wir aber erstmal mit dem Treffen. Philipp Eckstein, WDR Berlin, schaut da drauf.
8: Was wird das heute Abend im Kanzleramt? Der Startschuss und Auftakt für weitreichende Reformen? Der Schulterschluss zwischen Arbeitgebern, Arbeitnehmern und Politik? Oder doch nur ein Austausch unterschiedlicher Positionen? Für Bundesfinanzminister und SPD-Chef Lars Klingbeil
9: geht es um die alles entscheidende Frage, wie sieht eigentlich ein vernünftiger Weg zu Wachstum aus? Und da bin ich gespannt, welche konkreten Ideen die Sozialpartner haben.
8: Den Sozialpartnern, also Gewerkschaften und Arbeitgeberverbänden, hatte Bundeskanzler Friedrich Merz vor dem Treffen einen konkreten Auftrag gegeben.
10: Selbst aufzuschreiben und vorzuschlagen, was sie denn gemeinsam uns, der Politik in dieser Koalition, gerne mit auf den Weg geben möchten.
8: Und um es deutlich zu machen, betonte der CDU-Chef und Kanzler:
10: Und ich erwarte, dass die Beteiligten, die Gewerkschaften wie die Industrie- und Arbeitgeberverbände, dies auch am nächsten Mittwoch tun.
8: Nur hört man sich bei Gewerkschaften und Arbeitgeberverbänden um, dann wird deutlich, wie tief die Gräben sind, wie groß das wechselseitige Misstrauen und auch ganz grundsätzlich, wie unterschiedlich der Blick auf mögliche Reformen ist. Gerade einmal 3 Stunden soll das Treffen im Kanzleramt dauern und die Spitzen von CDU, CSU und SPD möchten dort über 4 Themen sprechen: Sozialreform, Steuerpolitik, Bürokratieabbau und Arbeitsrechte.
11: Man wird nach dem Austausch besser als zuvor feststellen können, inwieweit Reformen in einem Korridor des Konsenses stattfinden oder nicht,
8: sagt der Sprecher der Bundesregierung Stefan Cornelius. Und auch SPD-Fraktionschef Matthias Mirsch wünscht sich eine breite Basis, auch mit Beteiligung der Länder.
12: Sodass wir dann ein großes Legitimationstableau haben, wenn es vor allen Dingen auch um die Reformen geht.
8: Ein Konsenskorridor, ein Legitimationstableau. Übersetzt: Die Regierung sucht Unterstützung für ihre versprochenen Großreformen. Nur aktuell deutet wenig darauf hin, dass das gelingt. Für AfD-Chefin Alice Weidel ein
13: Desaster mit Ansage.
8: Sie ist sich sicher:
13: Es wird nichts. Es wird einfach nichts. Und was soll er schon werden, wenn nach einem Jahr eigentlich nichts geworden ist?
8: Wobei Weidel vor allem auch die Gewerkschaften kritisiert. Ganz anders sieht das die Linke im Bundestag. Fraktionschefin Heidi Reichenick erhofft sich gerade von den Gewerkschaften ein Stoppschild.
14: Ich sag mal ganz ehrlich, alles, was weg von dem geht, was diese Regierung gerade an sozialen Kahlschlägen plant, wäre schon mal ein Vorteil.
8: Und Grünen-Fraktionschefin Katharina Dröge wirft dem Kanzler vor, die Bevölkerung zu belehren und zu beschimpfen, anstatt nach Kompromissen zu suchen. Den Austausch heute findet sie richtig, betont aber:
14: So ein Treffen darf nicht alleine ein Kaffeekränzchen sein.
8: Zumindest das sieht auch SPD-Fraktionschef Mirsch so.
12: Aus meiner Sicht darf es nicht nur ein Kaffeekranz sein, der eine Eintagsfliege darstellt.
8: Kaffee und Kuchen sind aber ohnehin nicht geplant. Das Kanzleramt teilt mit: Bei den Gesprächen wird es ein leichtes Abendessen geben.
1: Philipp Eckstein in Berlin über das Spitzentreffen im Bundeskanzleramt heute Abend. Friedrich Merz will die Arbeit nicht ganz alleine machen, haben wir eben auch gehört. Er hat vor dem Treffen den Gästen eine Art Hausaufgabe aufgebrummt, nämlich die:
10: Selbst aufzuschreiben und vorzuschlagen, was sie denn gemeinsam uns, der Politik in dieser Koalition, gerne mit auf den Weg geben möchten.
1: Wir sind jetzt verabredet mit dem Politikwissenschaftler Werner Patzelt, emeritierter Professor an der TU Dresden. Guten Tag, Professor Patzelt.
15: Einen schönen guten Tag.
1: Wir sind gespannt, ob die Teilnehmer, der heute Abend mit Listen und Ideen bewaffnet im Kanzleramt auftreten. Was erwarten Sie von dem Treffen?
15: Wenn man ernsthaft bei einem solchen Treffen Ideen aus Arbeitgeber- und Arbeitnehmerseite haben will für Reformen, die ja unverzichtbar sind, dann fragt man sich schon, warum denn ein solches Treffen nicht wesentlich eher anberaumt worden ist. Denn in 3 Stunden wird man nicht mehr als das erfahren, was ohnehin Spitzenpolitikern hinlänglich bekannt sein sollte, wie die Positionen von Gewerkschaften und Arbeitgeberverbänden. Das Ganze riecht sehr stark nach einem Versuch von Sozialdemokraten und Christdemokraten in letzter Minute oder in letzter Stunde noch Unterstützung für die jeweils eigenen Positionen zu bekommen, sodass man dann genauso unversöhnlich und kompromisslos weiter einander beharken kann, wie das bislang in diesem Winter, Sommer und demnächst Herbst der Reformen gekommen ist.
1: Oh je, Herr Professor Patzelt, Sie machen uns jetzt wirklich keinen Mut. Gibt es irgendeinen positiven Aspekt, dass da heute Abend so viele Spitzenleute zusammenkommen und wenigstens 3 Stunden miteinander reden und sich vielleicht nicht nur beharken?
15: Also Wunder gibt es immer wieder, wie ein berühmter Schlager sagt. Und vielleicht sind ja die Sozialpartner zur Einsicht gekommen, zu der sich manche in der Politik auch durchgerungen haben, dass es mit unserem Land ein Weiter-so nicht geben sollte, sondern dass es Reformen braucht. Und eben auch bei der Flexibilisierung unserer Wirtschaft. Denn die Lösung unserer Finanzprobleme im Staat liegt ja ganz wesentlich darin, dass die Wirtschaft allmählich wieder wächst und man von dem erzeugten Mehrprodukt eben über Steuern und Sozialabgaben Dinge finanziert, finanzieren kann, die unser Land nun wirklich braucht. Wenn es notwendig ist, dass man einander noch einmal ins Gesicht schaut und miteinander konstruktiv redet und wenn das positive Wirkungen hat, dann soll es uns allen recht sein. Aber ein solches Treffen sozusagen so spät anzusetzen, wo jeder auf Entscheidungen wartet, das scheint mir doch eine Art Kunstfehler zu sein.
16: Also hat Merz es versäumt, von Beginn seiner Kanzlerschaft an die Gemeinsamkeit der verschiedenen Lager und Interessengruppen zu suchen und rauszuarbeiten?
15: Genau, das scheint mir der Fall zu sein. Er hat sich zwar bemüht, mit den Sozialdemokraten und seinem sensiblen Vizekanzler wirkungsvoll zusammenzuarbeiten, aber es sind einfach die Positionsunterschiede zwischen Sozial- und Christdemokraten unübersehbar groß, weswegen das Streben nach Konsens ziemlich früh eigentlich auch über die Parteigrenzen hinaus hätte gehen müssen.
16: Herr Professor Patzelt, Wirtschafts- und Finanzlagen waren schon immer mal kritisch in der Geschichte der Bundesrepublik. Braucht es eine konzertierte Aktion wie in früheren Krisenzeiten? Also so eine vertiefte, engere Zusammenarbeit der Sozialpartner, um aus dem Dilemma rauszukommen? Das hatte die SPD, aber auch der NRW-Ministerpräsident Wüst ja schon gefordert.
15: Eine konzertierte Aktion, wie wir sie mehrfach hatten, ist grundsätzlich eine gute Idee, insbesondere dann, wenn es aktuelle Krisen zu beheben gibt, was ja der deutsche Weg ist, mit dem Zusammenwirken von Regierung, Gewerkschaften und Wirtschaftsverbänden umzugehen. In anderen Staaten ist solches Zusammenwirken mit dem Fachbegriff als Tripartismus bezeichnet, ja sogar üblich und prägt die gesamte Innenpolitik. Wahrscheinlich brauchen wir weniger Konfrontation und mehr Tripartismus, also miteinander zusammenwirken von Regierung, Unternehmern und Gewerkschaften.
16: Noch eine letzte Frage. Bis zur Sommerpause ist es nicht mehr lange hin, noch 4 Wochen. Muss ich bis dahin irgendwas tun oder kann man die Debatte jetzt einfach so laufen lassen?
15: Es ist versprochen worden, dass sich etwas tut, nämlich in Gestalt von Entscheidungen, die dann irgendwann auch umgesetzt werden. Es wäre auch hilfreich für die Stimmung im Land, die ja von Sorgen über die Zukunft des Landes erfüllt ist. Aber bloß weil etwas theoretisch geschehen müsste, geschieht es noch lange nicht. Erst wenn der Wagen im Dreck steckt, wird in der Regel angepackt, um ihn wieder aus demselbigen herauszuziehen.
16: Klare Worte in unserem Blickwechsel heute Mittag vom Politikwissenschaftler Werner Patzelt. Herr Professor Patzelt, vielen Dank für Ihre Zeit.
15: Gern geschehen.
16: Das Spitzentreffen im Kanzleramt heute Abend ist der Anlass für das Gespräch, das wir gerade geführt haben, überhaupt für den ganzen Blickwechsel. Ein Treffen, das wünscht sich zumindest der Bundeskanzler, dass es so eine Art mutiger Aufschlag wird, dass eben die bevorstehenden Reformen gelingen können. Er wurde auch nicht müde zu betonen, dass es nun Mut und Entschlossenheit für diese Reformen brauche. Aber egal, wie er es sagt, Merz' Botschaft, seine Vision von einem besseren Deutschland scheint nicht wirklich anzukommen. Und selbst wenn die Reformen kommen, wie gerecht sind die eigentlich mit Blick auf die Jungen, die eben danach kommen? Sarah Beham hat sich mal mit dieser Frage beschäftigt.
17: Der Kurs des Kanzlers: Zuversicht ausstrahlen für die junge Generation.
18: Unsere Kinder sollen eines Tages sagen, ja, die haben das damals verstanden, die haben das richtig gemacht und die haben auch die richtigen Entscheidungen getroffen.
17: Doch der bisherige Kurs kommt auch in den eigenen jungen Reihen noch nicht an. Konrad Körner ist 34 Jahre alt, CSU-Abgeordneter und spricht die Rekordschulden an.
19: Über Schulden belasten wir die nächste Generation einseitig und wir nutzen diese Schulden auch nicht nur für Investitionen, also für Anschaffungen, von denen auch die nächste Generation was hat, sondern wir nutzen sie auch zum Stopfen von Löchern, zum Beispiel in Sozialversicherungen. Und deswegen ist die Generationengerechtigkeit momentan in sehr schwerem Fahrwasser.
17: Pflege, Gesundheit, Rente. Der Knackpunkt ist immer derselbe. Der demografische Wandel. Immer weniger Junge müssen für immer mehr Ältere aufkommen. Diese Schieflage war absehbar. Schon lange. Deswegen kritisiert der Chef des Deutschen Instituts für Wirtschaftsforschung, Marcel Fratscher, die Politik scharf.
20: Es geht nicht nur um diese Bundesregierung. Alle Bundesregierungen seit den 1990er Jahren, mit manchen Ausnahmen, einige stärker als andere, haben eine Politik zulasten der jungen Generation betrieben.
17: Bereits vor Jahren habe man den sogenannten Nachhaltigkeitsfaktor eingeführt. Also das Versprechen, dass die Älteren bei der demografischen Wende, die jetzt mit den Babyboomern ansteht, Abstriche machen.
20: Und diese Bundesregierung hat das im Dezember letzten Jahres ausgehebelt und gesagt, nein, wir ignorieren dieses Versprechen an die junge Generation und erhöhen die Renten in der Zukunft effektiv stärker als die Löhne. Das ist, was die Garantie des Rentenniveaus letztlich beinhaltet.
17: Beschlossen wurde unter anderem, das Rentenniveau bis 2031 stabil zu halten. Doch auch die Jungen sollten nicht leer ausgehen. Deshalb haben sich Union und SPD die Frühstartrente ausgedacht. Der Staat gibt 10 Euro monatlich pro Kind für ein Aktiendepot, also eine staatlich geförderte private Altersvorsorge. Viele junge Menschen sind aktuell aber verunsichert.
2: Ich werde mir wahrscheinlich kaum noch ein Haus leisten können, wenn ich älter bin. Meine Eltern konnten das.
21: Und nebenbei einem dann noch gesagt wird, dass man selber für die Rente vorsorgen soll. Und da fühle ich mich von der Politik oft nicht priorisiert, sagen wir es so. Und es wird immer viel erwartet, aber es wird oft nicht irgendwie auch versucht, das jüngeren Menschen einfacher zu machen.
17: Beispiel: die angekündigte BAföG-Erhöhung für Studierende wackelt gewaltig. Dazu droht, dass das Elterngeld gekürzt wird. Für viele eine Schieflage, zulasten der Jungen und Familien. Doch die haben keine Lobby. Die größte Wählerschaft stellen über 60-Jährige dar. Generationenforscher Jörg Tremmel spricht ein Dilemma an.
22: Wir haben einerseits sozusagen Wählerwünsche, die sich halt auch sehr stark an der eigenen Generationenzugehörigkeit orientieren. Und wir haben dann eigentlich dagegen die Notwendigkeit des Handelns, wie sie eigentlich von Experten, aber auch von Jüngeren immer wieder dagegen gehalten wird.
17: Tremmel meint, wir lebten über unsere Verhältnisse, so könne es nicht weitergehen. Auch, dass Politiker Probleme in die Zukunft verschieben würden, nach dem Motto:
22: bloß nicht in meiner Amtszeit irgendein Risiko für meine Wiederwahl eingehen.
16: Sarah Beham in Berlin über die Frage, wie die junge Generation eigentlich auf die Reformpläne der Bundesregierung schaut. Wir bleiben gespannt, was dieses Spitzentreffen heute Abend im Kanzleramt bringen wird. Morgen werden dann die Kollegen im Morgenecho da sicher mehr zu sagen können. Unser Blickwechsel, den können Sie wie immer nachhören in den ARD-Sounds.
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16: Wie viele Frauen Jeffrey Epstein vergewaltigt, manipuliert, gedemütigt, anderen Männern zugeführt hat, es gibt nur Schätzungen. Das US-Justizministerium geht von weltweit von über 1000 aus. Epstein selber ist tot, Menschen, die mit ihm zu tun hatten, distanzieren sich. Die Aufarbeitung und Wahrheitsfindung ist schwierig. Das versucht zum Beispiel der Kontrollausschuss des US-Repräsentantenhauses. Da werden immer wieder berühmte Zeugen gehört, die Clintons zum Beispiel. Jetzt wird wohl auch der Microsoft-Gründer Bill Gates dort aussagen. Wie Epstein und seine Freunde so lange, so ungesehen ihr perfides Spiel spielen konnten, das ist Stoff für viele Dokumentationen. Meine Kollegin Annette Kammerer hat zusammen mit einem Team für das ARD-Doku-Format Team Recherche einen Film gemacht, der genauer auf die europäische Modelbranche schaut. Denn hier wurden Frauen regelrecht für Epstein rekrutiert, nach dem Motto: wir versprechen dir eine Modelkarriere. Am Ende kam dann aber alles anders. Annette habe ich erstmal gefragt, wie sie auf das Thema gestoßen ist.
24: Also es hat angefangen damit, dass die Epstein-Files ja erstmal veröffentlicht wurden und wir dachten, wir müssen da auch reingucken, so wie, Klammer auf, die halbe Welt eigentlich, Klammer zu. Und wir haben die Daten dann erstmal runterladen lassen und nach Deutschlandbezügen gesucht. Und was uns da relativ schnell unter die Lunte gekommen ist, sage ich jetzt mal, sind Model-Agenturen aus Deutschland. Und haben dann die Arbeitshypothese entwickelt, dass diese Modelmasche vielleicht ein größeres Ding war, als wir alle dachten. Und dass das eben auch der Bezug zu Europa ist. Mhm. Und sind dann diesen Weg weitergegangen.
16: Gut, also wir haben Modelagenturen, wir haben junge Frauen, die Models werden wollen. Das ist, das kann man verstehen, nachvollziehen. Und die sind dann mit diesen Scouts aufeinander getroffen. Erzähl uns mal, wie so eine Rekrutierung ausgesehen hat.
24: Also wir haben ja mit Mara gesprochen, die aus Osteuropa in Anführungsstrichen rekrutiert wurde, als sie im Auslandssemester war in Spanien. Und die ist immer zu so einem Beauty-Salon gegangen, wo die sich zum Beispiel die Nägel hat machen lassen. Und da war eines Tages so ein offenes Event, wo sie von einem Mann angesprochen worden ist. Und er meinte: boah, du bist ja schön, bist du eigentlich Model? Und sie meinte so: nee, aber ehrlicherweise wollte ich das immer sein und ich habe mich sogar beworben, aber die Agenturen haben mich abgelehnt. Und er meinte dann so: oh krass, ich kann dir helfen und ich habe auch einen sehr einflussreichen Freund in der Branche und das ist Jeffrey Epstein. Und es ist ja tatsächlich auch so, dass große Models, zum Beispiel Toni Gahn aus Deutschland, die wurde ja auf der Straße tatsächlich auch einfach gefunden und angesprochen. Also das funktioniert schon so. Mhm. Und wenn dich dann jemand anspricht, denkst du auch erstmal: okay,
16: vielleicht krass, ist das also ja mein Tag, ne? Wann hat denn Mara geahnt oder gedacht: oh, irgendwas läuft hier schief?
24: Also ich glaube, das fällt eher mit ihrem ersten Missbrauch dann tatsächlich zusammen, weil sie ist ja in die USA gereist und war da auch erstmal geflasht von der Professionalität. Die ist abgeholt worden mit einem Fahrer, das war alles organisiert, die hat das Flugticket geschickt bekommen und auch natürlich bezahlt bekommen, musste das nicht bezahlen und dann ist sie in diese Villa gekommen und hat Jeffrey Epstein dort zum ersten Mal getroffen und mit ihm in seinem Büro ein Gespräch geführt. Und der meinte dann so, boah, nee, sorry, das mit dem Model, jetzt wo ich dich so sehe, funktioniert es vielleicht doch nicht, aber du könntest meine Assistentin werden. Und dann hat er sie im Haus durchgeführt. Und als sie dann oben angekommen sind im Massageraum, kam es zum ersten Missbrauch.
16: Ja.
24: Und ich glaube, da hat sich sozusagen fundamental etwas verändert. Was sie im Nachhinein gesagt hat, was ich ganz interessant fand, ist, eigentlich hat es schon vorher angefangen, sie hat es nur nicht gesehen, weil Jeffrey Epstein hatte, bevor sie nach Amerika geflogen ist, hat er sie nach einem Foto gefragt. Und sie dachte erst so ein Model-Polaroid, also so ein von vorne, weißt du, das Gesicht und von der Seite. Und er meinte dann so, nee, nackt. Und das war eigentlich, da meinte sie so, da wurde zum ersten Mal eine Grenze verschoben und danach wurden immer wieder diese Grenzen verschoben.
16: Und Mara hat das aber auch alles mitgemacht, ne?
24: Ja, muss man sagen, also alles mitgemacht, wäre ich vorsichtig, die wurde dann auch natürlich so wie viele andere Frauen gefragt, hier kannst du auch noch andere Frauen besorgen, kennst du noch andere Mädchen, die du mitbringen kannst, Freundinnen von dir, und da hat sie dann nicht mehr mitgemacht.
16: Ja.
24: Und sie war insgesamt viermal, zeigen uns zumindest die Files bei Jeffrey Epstein. Also in ihrer Erinnerung verschwimmen diese Besucher auch zu einem großen Besuch. Also sie ist da auch nicht ganz klar, wann was stattgefunden hat. Und bei diesen viermal ist es wohl auch immer schlechter geworden, das Verhältnis zu Jeffrey Epstein. Ja. Also weil sie hat eben nicht mehr das geliefert, was man von ihr erwartet hatte.
16: Da waren ja Modelagenturen daran beteiligt. Du hast von diesem Model Scout erzählt, ein Schwede, glaube ich, ne, der Mara rekrutiert hat. Was sagen die denn eigentlich?
24: Daniel S. hat sich tatsächlich auch im französischen Fernsehen kürzlich geäußert und hat halt gesagt, das kann man eigentlich fast nicht jemandem erzählen. Er meint halt, ich bin das Opfer. Stellen Sie sich mal vor, Sie arbeiten für jemanden und dieser Typ entpuppt sich dann als das Chamäleon. Zitat Ende sozusagen. Also er meinte, er hätte halt nur Models für ihn rekrutiert und dass sie dann später von ihm, von Epstein missbraucht worden seien. Das hätte er nicht gewusst und sei davon jetzt auch überrascht. Und jetzt wird er zum Täter oder zum Mittäter erklärt und sieht sich aber selbst komplett als Opfer.
16: Vielleicht nochmal zum Schluss. Wie ist Mara eigentlich aus diesem Sumpf rausgekommen?
24: Es wurde so ein bisschen unterkühlter, das Verhältnis. Und sie hat sich auch einfach nicht mehr genug gefühlt. Also war da nicht mehr happy drin. Und irgendwann hat Epstein ihr geschrieben, wie geht's? Und sie meinte, sie hat, glaube ich, geantwortet, ja, ganz gut. Hat aber nicht zurückgeschrieben. Und das war das Ende der Beziehung, in Anführungsstrichen, zu Jeffrey Epstein.
16: Modelkarriere versprochen, bei Jeffrey Epstein gelandet. Annette Kamera war das. Sie hat einen Film gemacht, gemeinsam mit einem Team. Er heißt Epstein Files, Jagd nach Models in Europa. Den finden Sie in der ARD Mediathek. Und zum Schluss von diesem Mittagsecho soll es nochmal um einen Satz gehen, den Sie heute bestimmt schon ein paar Mal gehört haben. Ein damals 47-jähriger Berliner Sozialdemokrat hat ihn vor seinen Parteifreundinnen und Freunden heute auf den Tag vor 25 Jahren gesagt.
0: Damit auch keine Irritationen hochkommen, liebe Genossinnen und Genossen, ich sag's euch auch und wer es noch nicht gewusst hat, ich bin schwul und das ist auch gut so, liebe Genossinnen und Genossen.
16: Ich mag so diesen leicht genervten Ton. Klaus Wowereit wollte regierender Bürgermeister von Berlin werden, wurde es auch. Seine Berater hatten ihm damals noch davon abgeraten, diesen Satz zu sagen, nach dem Motto, du, die sind noch nicht so weit. Aber es kam eben anders. Sein selbstgewähltes Coming-out hat also nicht nur Wovis Leben verändert, auch das vieler Menschen, die sich danach getraut haben, das auch zu tun.
3: Mir haben Eltern geschrieben, dass sie jetzt zu ihren Kindern stehen können, wenn der regierende Bürgermeister schon offen schwul ist oder umgekehrt gestandene Persönlichkeit. Ein Arzt beispielsweise mit 30 Jahren, der hat mir geschrieben, jetzt traut er sich auch, sich im Kreise seines beruflichen Umfeldes zu outen. Ja, das macht einen dann doch stolz.
16: Das hat er heute Morgen meinem Kollegen Uwe Scholz im WDR 5 Morgen-Echo gesagt. Ja, was so ein kleiner Satz alles bewirken kann. Oder wie es der griechische Philosoph Heraklit gesagt hat, Mut steht am Anfang des Handelns, Glück am Ende. Und das ist auch gut so. Das war's vom Mittagsecho in der Wochenmitte. Jessica Sturmberg übernimmt gleich mit dem Wirtschaftsmagazin. Mein Name ist Katrin Schmick und wenn Sie mögen, gerne bis heute Abend. Tschüss.

0: Es ist 13.30 Uhr. 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
1: Die Nachrichten mit Christina Maria Greve. Guten Tag. In der Golfregion hat es eine weitere Welle gegenseitiger Angriffe von USA und Iran gegeben. Washington wirft Teheran vor, einen Kampfhubschrauber abgeschossen zu haben. Als Reaktion attackierte das US-Militär mehrere Ziele im Iran. Katharina Willinger für WDR aktuell.
2: Es ging um die Luftverteidigung des Irans, der Revolutionsgarden. Die sollen ins Visier genommen worden sein. Der Iran wiederum hat dann reagiert, wie er sagt, und hat seinerseits US-Stützpunkte angegriffen in der Region. Und da die USA natürlich weit entfernt ist vom Iran, greift man dann eben die Nachbarländer an, also die Golfstaaten vor allen Dingen. Diesmal ist auch Jordanien ins Visier geraten. 5 Raketen seien da abgefangen worden sein, meldet ein jordanischer Regierungssprecher. Es soll keine Verletzten gegeben haben. Wir sehen an solchen Vorgängen und auch schon am Montag, wo es ja zu aktiven Kampfhandlungen zwischen Israel und dem Iran wieder kam, dass das einfach das Eis sehr, sehr dünn ist und dass das auch jederzeit wieder brechen kann.
1: Die Bundesregierung will die deutsche Luftfahrtindustrie stärken. Dafür hat sie eine neue Strategie beschlossen. Die legt die Ziele fest, die der Staat in der Luftfahrt verfolgt. Deutschland will eine führende Luftfahrtnation werden innerhalb der nächsten 15 Jahre. Oliver Neuroth, WDR Berlin.
3: Die Bundesregierung zählt darauf, dass die Luftfahrtbranche weiter wächst. Sie sei ein wesentlicher Faktor für wirtschaftliche Stärke. Die Bundesregierung erwähnt in ihrer Strategie auch die militärische Luftfahrt. Deutsche Firmen leisteten einen unverzichtbaren Beitrag dazu, dass die Bundeswehr einsatzfähig bleibe. Die Regierung betont auch, dass die Luftfahrt wettbewerbsfähig und resilient sein muss. Also in Zeiten von Krisen und Treibstoffknappheit soll der Flugverkehr weiterhin verlässlich funktionieren, um Deutschland mit der Welt in Verbindung zu halten. Der Bundesverband der deutschen Industrie hat schon eine konkrete Forderung, um die deutsche Luftfahrt tatsächlich wettbewerbsfähig zu halten. Die Steuern für Flüge sollten weiter sinken.
1: Weitere Meldung im Überblick. Wer heute zum Arzt muss, könnte länger warten oder sogar vor einer geschlossenen Praxis stehen. Deutschlandweit streiken Ärzte, auch in Nordrhein-Westfalen. Sie protestieren gegen das geplante Beitragsstabilisierungsgesetz. Für Ärzte bedeutet das etwa, dass Zusatzvergütungen für offene Sprechstunden abgeschafft werden sollen. Im vergangenen Jahr hat es mehr Petitionen an den Bundestag gegeben als im Jahr davor. Dem Jahresbericht zufolge waren es 12.400 Petitionen, ein Drittel mehr. Bürger können Unterschriften sammeln für Beschwerden oder Bitten an den Bundestag, aus denen dann Gesetze entstehen können. Im vorigen Jahr ging es vor allem um Themen des Innen-, Außen- und Justizministeriums. Menschenrechtler kritisieren die USA für Einreiseverbote zur Fußball-WM. Die Gesellschaft für bedrohte Völker nannte die Regierung von Präsident Trump rassistisch. Die USA hatten dem somalischen Schiedsrichter Omar Attan trotz gültigen Visums die Einreise verweigert. Sie begründen das mit angeblichen Verbindungen zu Terrororganisationen.
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1: Das Brustkrebszentrum in Paderborn hat sich zu einem wichtigen Standort in der deutschen Krebsforschung entwickelt. Zuletzt hat jede vierte Patientin dort an einer Studie teilgenommen. Mareike Zeck für WDR aktuell.
4: Von der Teilnahme an den Studien profitieren Forschung und Patientinnen, sagen die Fachärzte. Denn sie hätten dadurch in Paderborn Zugang zu innovativen Therapieansätzen. Am Brustzentrum dort arbeiten Ärzte aus mehr als 5 verschiedenen Fachbereichen. Allein im vergangenen Jahr haben sie international 45 wissenschaftliche Arbeiten veröffentlicht. In den vergangenen 10 Jahren waren es fast 350. An der Weiterentwicklung der deutschen Leitlinien zur Brustkrebsbehandlung war das Zentrum ebenfalls beteiligt.
1: Das Wetter in Nordrhein-Westfalen: am Nachmittag ziehen einige Schauer und auch Gewitter durch. In Monschau bis 15 Grad, in Dortmund 17, in Herford bis 18 Grad. Auch morgen wechselhaft, viele Wolken, wenig Sonne, wiederholt Schauer und zumindest einzelne Gewitter bei 11 bis 19 Grad. Das war WDR aktuell. 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A1 Münster Richtung Dortmund ist zwischen Ascheberg und Hamburg um Werne gesperrt. Dort wird die Fahrbahn gereinigt. A4 Olpe Richtung Aachen zwischen Kreuzköln Ost und Kreuzköln Süd. Etwa 15 Minuten plus 7 Kilometer stockender Verkehr nach einem Unfall. A44 Mönchengladbach Richtung Aachen zwischen Alsdorf und Bruchweiden 3 Kilometer stockender Verkehr. A52 Düsseldorf Richtung Essen zwischen Essen Süd und Dreieck Essen Ost 2 Kilometer Stau. Und zuletzt A565 Bonn-Meckenheim ist zwischen Bonn-Beuel und Bonn-Auerberg in beiden Richtungen wegen Brückenschäden gesperrt.
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5: Hallo zu unserem Wirtschaftsmagazin, hier ist Jessica Sturmberg. Irgendwie müssen Arbeitgeber und Gewerkschaften zusammenfinden und beide ins Boot genommen werden, wenn bis Ende des Monats das Reformpaket fertiggestellt wird. Heute treffen sich beide im Bundeskanzleramt. Die Atmosphäre ist ja angespannt, aber nicht überall. Die Sozialpartnerschaft funktioniert vor Ort oft sehr gut und da haben wir gleich ein Beispiel hier in unserem Wirtschaftsmagazin. Zuerst aber schauen wir in die Sterne. Das All ist inzwischen ein Ort, wo viel Geld verdient wird, vor allem mit Satellitentechnik und auch Raumfahrt. Bei der internationalen Luft- und Raumfahrtausstellung ILA in Berlin lässt sich das gut ablesen. Auch Unternehmen aus Nordrhein-Westfalen sind da im Geschäft. Katja Scherer aus der WDR-Wirtschaftsredaktion, in welcher Weise denn?
6: Ja, die Landesregierung, die sieht die Raumfahrt eben auch als wichtigen Forschungs- und Wirtschaftsfaktor für NRW und präsentiert daher einige Unternehmen. Das Netzwerk Aerospace NRW, das ist ein Branchennetzwerk, das die Landesregierung 2021 gegründet hat, ist mit einem Gemeinschaftsstand auf der Messe vertreten. Und da sind mehrere Unternehmen mit dabei, zum Beispiel Aldas Electronics aus Kempen, die stellen elektromechanische Bauteile für die Luft- und Raumfahrt her. Oder mit dabei ist auch Hebmüller Aerospace aus Karst, die entwickeln Ventile für Toiletten und Bordküchen für die Luft- und Raumfahrt. Also man zeigt da so ein bisschen, was man hat.
5: Spielt NRW als Raumfahrtstandort denn international überhaupt eine Rolle?
6: Also tatsächlich schon, weil hier wichtige Institutionen angesiedelt sind, zum Beispiel das Deutsche Zentrum für Luft- und Raumfahrt, DLR. Das ist eine der wichtigsten Forschungseinrichtungen in ganz Europa für die Raumfahrt und die haben ihren Hauptsitz in Köln, sind auch an anderen Standorten in NRW aktiv, zum Beispiel in Aachen und in Bonn. Also das ist ein starkes Pfund auf jeden Fall. Und dazu kommt, dass in Köln das Europäische Astronautenzentrum der Europäischen Weltraumorganisation angesiedelt ist. Und da gibt es jetzt zum Beispiel seit 2024 ein Trainingszentrum namens Luna. Da können Astronautinnen und Astronauten unter fast mondähnlichen Bedingungen inklusive Schwerelosigkeit und Mondstaub trainieren, wie sie sich dann im Mond verhalten können, wie sie da forschen können. Und das sind jetzt natürlich alles erstmal wissenschaftliche Strukturen, aber von dieser Nähe profitieren auch Unternehmen in der Region, weil sie eben nah dran sind an aktuellen Entwicklungen, weil man ja auch super viel Technik braucht für diese ganzen Anlagen. Da fließt Geld rein und das bedeutet für Unternehmen Aufträge.
5: Wie groß ist denn die wirtschaftliche Bedeutung der Branche für Nordrhein-Westfalen? Lässt sich das sagen?
6: Josef Aschbacher, das ist der Generaldirektor der Europäischen Weltraumagentur, der hat vor rund einem Jahr bei einer Konferenz gesagt, dass in NRW rund 130 Unternehmen und Forschungseinrichtungen wirklich auf die Raumfahrt spezialisiert sind. Und dann gibt es nochmal so knapp 300 Unternehmen, die sich drumherum tummeln im Bereich Luft- und Raumfahrt. Das sind eben oft sehr spezialisierte und sehr innovative Firmen, die neue Materialien oder neue Technologien entwickeln, die dann auch in anderen Branchen, etwa im Automobilbereich, gebraucht werden. Was NRW nicht hat, das ist so ein richtiges Flaggschiff in dem Bereich.
5: Wie meinst du das?
6: Also wenn man in Deutschland über Raumfahrt spricht und über neue Unternehmen, dann denkt man tatsächlich in der Regel zuerst an München. Da sitzt nämlich das Startup ISA Aerospace. Das will Raketen in Serie bauen und hat auch schon einen ersten Raketentest gemacht, hat gestern erst wieder eine millionenschwere Investitionsrunde bekannt gegeben und ist wirklich so eines der neuen Aushängeschilder der Branche in Deutschland, kann man sagen. In NRW fehlt das, da sind das eher die Zulieferfirmen, die stark sind. Das sind viele mittelständische Unternehmen, die aber so ein bisschen unter dem Radar laufen.
5: Wie kann denn die Landesregierung das Potenzial in Nordrhein-Westfalen weiter ausbauen?
6: Also die Landesregierung macht schon viel, indem sie dieses Thema strategisch setzt und angeht, das muss man sagen. Aber was es noch braucht, das sind eben mehr junge, innovative Startups in dem Bereich. Eine Chance ist da der sogenannte GovSat-Com-Hub. Das klingt total kryptisch. Das ist ein Projekt, das von der EU, vom Bund und vom Land NRW vorangetrieben wird. Und da geht es darum, eine hochsichere Kommunikationsinfrastruktur zu entwickeln, zum Beispiel für Behörden, damit die auch in Krisenfällen immer zuverlässig kommunizieren können. Und da sollen eben auch junge Unternehmen angesiedelt werden. Und das ist eine Chance, um eben wirklich auch nochmal mehr Innovation und mehr Zugkraft in diesen Bereich reinzubekommen.
5: Katja Scherer über die Potenziale der Luft- und Raumfahrt angesichts der oder in Bezug auf die internationale Luft- und Raumfahrtausstellung ILA in Berlin, die heute begonnen hat. Vielen Dank. Noch vor der parlamentarischen Sommerpause soll das Reformpaket auf den Weg gebracht werden. Aber natürlich nicht ohne vorher mit allen Beteiligten gesprochen zu haben. Das passiert heute. Arbeitgeber und Gewerkschaften im Bundeskanzleramt. Wie angespannt die Atmosphäre jetzt zuletzt auch gewesen ist, das lässt sich ablesen, als Kanzler Friedrich Merz Mitte Mai beim Gewerkschaftstag war oder als Arbeitsministerin Bärbel Baas beim Arbeitgebertag im vergangenen November war.
7: Und im Verhältnis zu dem großartigen Maß an sozialer Sicherheit, das wir in unserem Land ja schon haben und das wir für die Zukunft erhalten wollen, sind die Veränderungen, zu denen wir heute bereit sein müssen, eigentlich nicht zu groß. Das Potenzial, ja, meine Damen und Herren, das Potenzial.
8: Und es geht dabei übrigens auch nicht um Geschenke, sondern um ein Grundversprechen. Ein Grundversprechen unseres Sozialstaates, dass man nach einem langen Arbeitsleben ausreichend Sicherheit im Alter hat. Und wir finanzieren diese Haltelinie aus Steuermitteln. Sie belasten damit die Beitragszahler nicht. Das war auch eine Entscheidung, die wir im Koalitionsverhandlungen getroffen haben.
5: Arbeitsministerin Bärbel Baas beim Arbeitgebertag, die Lacher dann zu spüren bekam und der Kanzler, der Pfiffe zu spüren bekam. Keine soziale Härte durch zu viele Einschnitte bei den Sozialsystemen und zugleich keine steigenden Lohnnebenkosten, damit Unternehmen in Deutschland wettbewerbsfähig bleiben. Das ist ja das Problem, die Gratwanderung. Und da das richtige Maß zu finden, das ist jetzt die Aufgabe. Was auf der großen Bühne zuletzt eben nicht so gut gelungen ist, gelingt vor Ort dagegen oft sehr gut. Die Sozialpartnerschaft. Alexa Schulz war beim metallverarbeitenden Betrieb VDM Metals in Werdohl im Sauerland. Und was sie erfahren hat, da klappt das sogar sehr gut.
9: Ein schmales Rohr rollt aus der Maschine, wird weitergeschoben. Dann kommt schon das nächste. Die Rohre hier sind nicht irgendwelche. Es sind speziell gefertigte Produkte für die Sonderwünsche der Kunden. Aus Nickel, Kobalt, Titan. Für Automobilzulieferer, Flugzeuge, Kraftwerke. Björn Kullig ist Teamleiter in der Probenfertigung. Ein Bär von einem Mann. Beachtlicher Bizeps, sonnengebräunt. Und er liebt seinen Job.
10: Also wenn ich aus dem Urlaub zurückkomme und freue mich wieder auf die Arbeit, das ist eigentlich ein Zeichen dafür, dass man gerne arbeiten geht. Und das mache ich jetzt in dem Unternehmen seit 25 Jahren. Bin nie enttäuscht worden von dem Unternehmen. Es war immer da. Man wurde gefördert, gefordert. Was wichtig ist, das Vertrauen, was einem entgegengebracht wird, finde ich auch super.
9: Sein jüngerer Kollege Aitash Yashi fährt jeden Tag von Lünen zum Werk nach Altena jeweils eine Stunde. Er nimmt das gern in Kauf, sagt er.
11: Viele sind seit mehr als 10 Jahren hier. Also ich denke mal, dass das schon Argument dafür ist, dass auch die Bezahlung gut ist und auch die Rahmenbedingungen alle in Ordnung sind.
9: Die Rahmenbedingungen, das ist für die gut 4.200 Mitarbeiter erstmal der IG Metall-Tarif. 35-Stunden-Woche, 30 Tage Urlaub, Sonderzahlungen. Längst nicht mehr selbstverständlich in der Region, sagt Personalteamleiter Sven Haarhaus.
12: Region heißt ja für uns Südwestfalen. Und Südwestfalen ist geprägt von eher kleinem Mittelstand. Und da können allein mit dieser Basis viele schon nicht mithalten.
9: Darüber hinaus gibt's Fitnessangebote, Diensträder, Fortbildung. Und vor allem werden die Mitarbeiter regelmäßig zur Zufriedenheit befragt. Anonym oder, wenn gewünscht, im direkten Gespräch. Jeder darf an jedem Kritik äußern. Egal ob Azubi oder Geschäftsführer. Und vor allem Kritik aus den Mitarbeiterbefragungen wird dann auch behoben, lobt Betriebsratsleiter und IG Metall-Ortsvorstand Michael Tomczyk, der auch schon seit 42 Jahren bei VDM arbeitet.
13: Es wird sehr offensiv mit den Ergebnissen umgegangen, wird genau hingeguckt, es wird mit den Vorgesetzten der Abteilungen, wo man nicht so optimal abgeschnitten hat, und da reden wir immer noch lange, lange nicht von schlecht, sondern da reden wir dann einfach von, naja, bis nicht bei 100%. Wo man dann einfach auch nochmal hinguckt und sagt, Mensch, woran liegt es denn, was können wir machen? Und das führt natürlich zu einer sehr transparenten Kultur, die wir hier miteinander leben.
9: Und das hilft auch in schwierigen Zeiten. Bislang kommt VDM nach eigenen Angaben gut durch die Krise. Wir rücken dann noch enger zusammen, sagt Björn Kullig, der Teamleiter in der Probenfertigung.
10: Klar gibt es auch mal Reibereien, aber ich sag mal, das gehört dazu. Da, wo gehobelt wird, da fallen halt auch Späne. Und wenn man sich dann vor den Kopf sagen kann, was nicht so schön gelaufen ist, danach dann doch noch einen Kaffee zusammen trinken kann. Ich arbeite hier echt gerne.
5: Ja, das klingt doch gut. Bei VDM Metals arbeiten Gewerkschaft und Arbeitgeber Hand in Hand.

0: Eine WG aus Studentinnen und Studenten in Frankfurt bekommt 26.700 Euro zurück, weil sie über Jahre zu viel Miete gezahlt hat, diese WG. Das kam heraus, weil sich die Studentinnen und Studenten an das dortige Amt für Wohnungswesen gewandt hatten. Und was dann genau passiert ist, das erzählt uns jetzt WDR-Reporterin Lena Sterz, die mir ins Studio gekommen ist. Lena, was hat denn das Wohnungsamt da gemacht?
1: Das hat dann geprüft, ob der Vermieter zu viel Miete genommen hat und ein juristisches Verfahren eingeleitet, weil die Miete doppelt so hoch war wie erlaubt. Und dann hat das Amt einen Bußgeldbescheid erlassen und die Mieter haben die zu viel gezahlte Miete zurückbekommen jetzt.
0: Könnten sich denn Mieterinnen und Mieter hier in Nordrhein-Westfalen genauso an die jeweiligen Wohnungsämter wenden?
1: Ja, theoretisch schon. Praktisch wurde mir von verschiedenen Stellen gesagt, sind die Ämter hier in NRW wohl oft nicht so gut personell ausgestattet wie das zuständige Amt in Frankfurt. Aber das muss ja nicht überall in Nordrhein-Westfalen so sein. Also probieren kann man es auf jeden Fall.
0: Im Grunde geht es ja darum, die Mietpreisbremse durchzusetzen. Mhm. Wo gilt die denn hier überall in Nordrhein-Westfalen?
1: Die gilt mittlerweile in 57 Kommunen in Nordrhein-Westfalen und die greift in der Regel immer bei Neuvermietungen, wenn die Miete mehr als 10% über der ortsüblichen Vergleichsmiete liegt. Wie hoch die ist, das hängt ja von der genauen Lage innerhalb einer Stadt ab oder sogar innerhalb eines Stadtteils, wie alt das Haus ist und so weiter. Und wie hoch die erlaubte Miete bei einem selbst ist, das kann man online in vielen Städten bei Mietspiegelrechnern ausrechnen.
0: Wenn die Ämter jetzt nicht die Ressourcen haben, wie das jetzt in Frankfurt der Fall ist, an wen kann ich mich denn dann noch wenden?
1: An einen Mieterverein zum Beispiel. Die kosten ja einen kleinen Jahresbeitrag und beraten einen ja zu vielen verschiedenen Mietrechtsdingen, helfen einem dann auch die Mietpreisbremse im Zweifel gerichtlich durchzusetzen. Oder es gibt auch Start-ups, die werben damit, dass sie das für einen auch machen und kosten dann, wenn man Erfolg hat, eine Provision. So werben sie. Und viele haben ja aber auch Angst vor Streit mit den Vermietern und trauen sich diesen Schritt erst gar nicht.
0: Über Jahre hat eine Studierenden-WG im Frankfurter Nordend deutlich zu viel Miete gezahlt. Nun muss die Vermieterin, das ist eine Immobiliengesellschaft aus dem Ausland, nach einem Verfahren der Stadt rund 26.700 Euro zurückzahlen. Lena Sterz hat uns den Fall geschildert und erklärt, was Mieterinnen und Mieter auch hier machen können. Vielen Dank.
1: Gerne.
0: Der Wohnungsmarkt ist in Metropolen ja schon lange angespannt und wer zu einem günstigen Zeitpunkt gebaut oder eine Immobilie erworben hat, kann sich glücklich schätzen, dass überhöhte Mieten oder Eigenbedarfskündigungen kein Thema sind. Aber was gerade zum Problem werden kann, bei vielen, die von der Niedrigzinsphase vor 10 Jahren profitiert haben, steht jetzt womöglich eine Anschlussfinanzierung an. Und das heißt, es muss nochmal neu gerechnet werden. Nasir Mahmoud erklärt, mit was da zu rechnen ist und worauf geachtet werden sollte.
2: Wer zwischen 2016 und Anfang 2022 eine Immobilie finanziert hat, konnte sein Glück wahrscheinlich kaum fassen. Historisch niedrige Zinsen machten den Traum vom Eigenheim für viele erreichbar.

0: bis dann die Zinsen im Frühjahr 2022 wieder deutlich anstiegen.
1: Von ca. 1% auf deutlich über 4 innerhalb weniger Monate.
0: Eine Entwicklung, die Baufinanzierungsvermittler Oliver Mildenberger damals sehr überraschte.
1: So einen starken Zinsanstieg in so kurzer Zeit habe ich in 30 Jahren nicht erlebt.
0: Glücklich also die, die sich noch davor einen Immobilienkredit sichern konnten. Doch für Darlehen mit einer 10-jährigen Zinslaufzeit steht jetzt oder demnächst die Anschlussfinanzierung an, mit deutlich höheren Zinsen. Vor allem für Käufer, die bisher nur geringe Raten abzahlen, könnte das gravierende Auswirkungen haben. Ein Rechenbeispiel. Bei einer Immobilie für 500.000 Euro und einer monatlichen Rate von 1.000 Euro kamen bei einem Zinssatz von 1% zuletzt jährlich rund 4.300 Euro an Zinsen zusammen. Beim heutigen Zinssatz von 4% erhöht sich die jährliche Zinslast auf mehr als das Dreifache und die monatliche Rate würde sich bei gleicher Tilgungsrate mehr als verdoppeln. Droht jetzt also eine Welle von Zwangsverkäufen? Immobilienmakler Martin Jahrling aus Nidderau glaubt nicht daran.
2: Also diesen Fall hatten wir tatsächlich noch überhaupt nicht. Wir haben keinen Verkäufer im Bestand, der derzeit seine Immobilie verkaufen muss, weil er seine Anschlussfinanzierung nicht bedienen kann mit den gestiegenen Zinsen.
0: Auch Finanzierungsvermittler Oliver Mildenberger rechnet nicht damit. Bei Fällen wie dem genannten Beispiel müsste man eben anders versuchen, die hohen Zinsen auszugleichen.
1: Dann muss man mal drüber nachdenken, die Tilgung für die nächste Phase auf ein sehr niedriges Niveau erstmal zu reduzieren, um dann im Lauf der Jahre vielleicht wieder peu à peu zu erhöhen.
0: Der Nachteil, in diesem Fall verlängert sich auch die Laufzeit des Kredites. Oft hätten Niedrigzinskäufer heute aber günstigere Voraussetzungen.
1: Zum einen ist ja durch die Tilgung der Kreditbetrag heute deutlich niedriger, als der Kredit aufgenommen wurde. Und der andere Aspekt ist die Kunden, die dann auch mal Sondertilgungen geleistet haben oder auch mal die Tilgung erhöht haben. Die haben jetzt natürlich den Vorteil, dass die Restschuld deutlich niedriger ist.
0: Dennoch sei es ratsam, vor einer Anschlussfinanzierung nicht einfach das Angebot seiner bisherigen Bank anzunehmen. Wichtig, unbedingt weitere Angebote einholen, so Oliver Mildenberger, zum Beispiel über einen Finanzierungsvermittler.
1: Die Bank, wo bisher finanziert wurde, die bewertet diese Immobilie nicht mehr neu, sondern erstellt automatisiert ein Angebot, was meistens vom Zinssatz bestenfalls mittelprächtig ist. Wenn ich mir neue Angebote einhole, dann wird die Immobilie von der Bank, die das Angebot erstellt, neu bewertet.
0: Ist die Immobilie heute dann beispielsweise mehr wert als beim Kauf, kann allein das schon helfen, um einen besseren Zinssatz zu bekommen als bei der bisherigen Bank. Aber auch für die, die nicht direkt vor dem Ablauf ihrer Zinsbindung stehen, empfiehlt Mildenberger einen regelmäßigen Austausch, zum Beispiel mit einem Finanzierungsberater, besonders in den letzten 3 Jahren der Zinsbindung. So kann man gemeinsam die Zinsentwicklung beobachten und sich rechtzeitig einen guten Zinssatz sichern, um nicht von einem plötzlichen Anstieg überrascht zu werden.
3: Nasir Mahmoud hat erklärt, was bei Anschlussfinanzierungen von Immobilienkäufen zu beachten ist. Wenn morgen die Fußball-Weltmeisterschaft in den USA, Mexiko und Kanada beginnt, wird wieder ein eigens gefertigter WM-Ball eingesetzt. Der heißt dieses Mal Trionda. Und wie viele seiner Vorgänger wird auch der wieder in Pakistan hergestellt. Seit dem Tango, das war der WM-Ball von 1978 bzw. 82. Seitdem ist Pakistan das Land zur Fußballproduktionsstätte der Welt geworden. 3/4 aller Bälle stammen aus einer mittelgroßen Stadt im Nordosten Pakistans, aus dem Punjab. Lena Bodewein hat den Ort besucht und dabei erfahren, wie diese Produktionsstätte das Leben vieler Menschen dort verändert hat.
4: Weit weg von den WM-Stadien in Mexiko und den USA, in der pakistanischen Stadt Sialkot, sorgt Warsha Murad dafür, dass der Ball rollt.
5: Wir spielen zwar selbst keinen Fußball, freuen uns aber sehr, dass unsere Fußbälle ins Ausland gehen. Und wir sind glücklich und stolz, dass wir Experten im Nähen dieser Fußbälle sind.
4: Vision Technologies, die Fabrik, in der Warsha arbeitet, ist eine von mehr als 1000 in Sialkot, die für Bolzplätze und Stadien weltweit produzieren. 70% aller Bälle rund um den Erdball kommen von hier. Das begann, als die Briten hier noch Kolonialmacht waren, bis 1947. Einst musste ein Fußball, den britische Soldaten mitgebracht hatten, repariert werden. Dabei zeigten die Bewohner der Stadt wohl viel Geschick, erzählt Asa Naim, der Fabrikbesitzer.
6: Der eigentliche Boom begann aber, als Adidas beschloss, seine in Europa gefertigten Ballsegmente nach Pakistan zu schicken und dort zusammennähen zu lassen. Das war die erste Anerkennung der Handwerkskunst aus Sialkot. Und dann begannen wir, diese ganzen Werkzeuge und Maschinen zu entwickeln.
4: 14.000 Fußbälle täglich rollen allein aus seiner Fabrik. Die Kunden sitzen überall. Für internationale Turniere, für die FIFA, in verschiedensten Designs wird hier gefertigt. Und auch wenn Pakistan selbst noch nie an einer Fußball-WM teilgenommen hat, auch der WM-Ball stammt von hier aus Sialkot. Starke Näher. Das ist das Geheimnis eines perfekten Fußballs. Und Näherinnen.
5: Wenn ein Junge einen Hubschrauber fliegen kann, können Mädchen das auch. Warum sollten wir keine Fußbälle nähen können? Das können die Frauen hier genauso gut wie die Männer. Und wenn sie 450 Fußbälle am Tag nähen, dann nähe ich immer 10 mehr als sie.
4: Seit Warscha hier vor 11 Jahren angefangen hat, konnte sie ihren Lohn durch bessere Leistungen immer weiter steigern. Von 28 auf 155 Euro im Monat. Damit kann die 29-Jährige ihre Familie unterstützen, ihre Eltern und Geschwister.
5: Ja, das ist wichtig in Zeiten wie diesen mit der Krise und der Inflation. Wenn Männer nicht genug verdienen, sind die Frauen da und teilen die Last.
4: Die Arbeit ist hart, vor allem wenn von Hand genäht werden muss. Viele Schritte der Produktion können sie zwar schon mit Maschinen erledigen, aber so simpel ein Fußball aussieht, so viele komplexe, kleinste Prozesse stecken dahinter. Segmente schneiden, bedrucken, nähen, innere Luftblase einsetzen, kleben, laminieren und. Am Ende des Arbeitstages ist Warscha froh, nach Hause zu kommen. Aber dann bekommt sie die Folgen der Energiekrise zu spüren.
5: Wenn der Strom ausfällt, ist es zu heiß, um ohne Kühlung zu schlafen. Ich bin dann so müde. Ich kann auch keine Kleidung für die Arbeit bügeln. Manchmal komme ich zu spät, weil ich auf den Strom warten muss.
4: Auf ihrer Arbeitsstelle sind die Bedingungen besser. Hier wird auch viel mit Solarstrom gearbeitet. Weil die Fabriken für europäische Kunden arbeiten, müssen sie den EU-Nachhaltigkeitsrichtlinien genügen und investieren in grüne Energie. Und noch etwas hat sich verändert, erzählt Arbeitsexperte Nabil Amin.
6: Die Wirtschaft der Stadt wächst. Und dadurch, dass viele Frauen in der Fußballproduktion arbeiten, wird auch weibliche Bildung gefördert. Man kann sehen, dass die Zahl der Studentinnen an den Universitäten steigt. Früher gab es hier nur eine Universität. Jetzt sind es etwa 6 oder 7.
4: Fußball. Für Pakistans Frauen ein Volltreffer.
3: Die WM-Fußbälle aus dem Ort Sialkot in Pakistan und wie sie das Leben der Frauen dort auch verändern. Das war WDR 5, das Wirtschaftsmagazin mit Jessica Sturmberg. Hier folgt gleich die Westart mit Sebastian Wellendorf. Thema ist der Auftritt von Politikwissenschaftler Jan-Werner Müller bei der Phil Cologne am Wochenende. Viel Spaß beim Hören. Ich wünsche Ihnen noch einen schönen Nachmittag.

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3: Die Nachrichten mit Stefan Fries. Guten Tag.
4: Bei Geld hört die Freundschaft auf, aber da muss sie bei uns anfangen, denn wir brauchen mehr Unterstützung aus Berlin und aus Düsseldorf.
3: Der Essener Oberbürgermeister Kufen fordert mehr Geld für die Kommunen. Kufen ist in Oberhausen von den Vertretern von 39 großen Städten zum neuen Vorsitzenden des NRW-Städtetags gewählt worden. Antje Passenheim, WDR-Landespolitik.
5: Es ist 5:45, sagte Kufen mit Blick auf die finanziellen Nöte der Kommunen. Sie müssten handlungsfähig bleiben, damit sich enttäuschte Bürger nicht von der Demokratie abwenden, hin zu den politischen Rändern. Die Menschen würden erwarten, dass ihre Straßen saniert werden, dass ihre Laternen und Schultoiletten funktionieren. Um handlungsfähig zu bleiben, fordern die Kommunen mehr Unterstützung vom Bund und vom Land. Doch genauso wichtig wie Geld sei, dass die Kommunen mehr selber bestimmen könnten, wofür sie es ausgeben. Eine entsprechende Erklärung wollen die Vertreter des Städtetags am Nachmittag verabschieden.
3: Der Duisburger Staatsanwaltschaft ist zusammen mit anderen Behörden ein Schlag gegen eine internationale Drogenbande gelungen. Ermittler nahmen den Hauptbeschuldigten gestern in Dienstlaken fest. Ein Haftrichter entscheidet heute, ob er in Untersuchungshaft kommt. Dominik Peters, WDR Duisburg.
6: Durchsuchungen gab es auch in Ratingen und anderen NRW-Städten, außerdem in Hessen und Bulgarien. Dabei haben die Ermittler unter anderem eine Waffe, 20.000 Euro Bargeld und Drogen gefunden. Die Ermittlungen richten sich gegen ein Netzwerk aus 11 Beschuldigten. Die Staatsanwaltschaft wirft ihnen vor, ein Firmennetzwerk aufgebaut zu haben, um Drogen unter anderem aus Südamerika per Schiff und Flugzeug nach Deutschland zu bringen. Der Fall würde zeigen, wie organisierte kriminelle Gruppen legale Strukturen missbrauchen, um ihre Geschäfte zu machen.
3: Weitere Meldungen im Überblick. Die USA und Iran haben sich wieder gegenseitig angegriffen. Washington wirft Teheran vor, einen Kampfhubschrauber abgeschossen zu haben. Als Reaktion attackierte das US-Militär mehrere Ziele im Iran. Iran nahm daraufhin US-Stützpunkte in Jordanien, Kuwait und Bahrain ins Visier. Unklar ist, ob sich das auf die laufenden Verhandlungen über ein Ende des Krieges auswirkt. Nach einem Messerangriff in der nordirischen Stadt Belfast ist der 30-jährige Tatverdächtige einem Haftrichter vorgeführt worden. Dem Mann aus dem Sudan wird versuchter Mord vorgeworfen. Er soll einen Mann mit einem Messer schwer verletzt haben. Die Tat löste in Teilen Nordirlands Proteste gegen Zuwanderung und in dem Zuge auch Ausschreitungen aus. Ein Pilot aus Kanada soll über 15 Jahre Passagiermaschinen durch die ganze Welt geflogen haben, ohne eine Lizenz dafür zu haben. Es war aber bei einer Routinekontrolle der Dokumente aufgefallen. Jetzt ist er unter anderem wegen Betrugs angeklagt worden. Der Mann war sogar zum Kapitän befördert worden. Dabei hätte er höchstens als Co-Pilot fliegen dürfen.
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3: In NRW gibt es so viele Seeadler wie nie und die Tiere leben vor allem am Niederrhein. Von den landesweit 4 erfolgreichen Brutpaaren ziehen 3 in Duisburg, in Xanten und nun erstmals auch im Kreis Kleve ihre Jungen auf. Kai Toss, WDR Duisburg.
7: Ein Jungvogel richtet sich immer wieder auf. Er hüpft in die Luft und schlägt mit den Flügeln. Bald wird er das Nest verlassen. Sein Geschwister ist schon im Umfeld des Brutplatzes unterwegs. Diese Szenen lassen sich derzeit in der Rheinaue-Walsum in Duisburg aus sicherer Entfernung mit Fernrohren beobachten. Die Naturschützer sind begeistert, denn mittlerweile ziehen 3 Paare am Niederrhein jeweils 2 Jungen auf. Laut BUND Rekord. Erstmals gibt es auch im Kreis Kleve Nachwuchs.
3: Das war WDR aktuell. Das Wetter in Nordrhein-Westfalen, es ziehen Schauer und Gewitter durch. Vom Oberbergischen bis zur Warburger Börde bleibt es bis zum Abend noch meist trocken. Dazu in Siegen bis 16 Grad, in Bonn 17 und in Ebenbüren bis 18 Grad. Auch morgen wird es wechselhaft mit vielen Wolken, wenig Sonne und wiederholt Schauern und zumindest einzelnen Gewittern bei 11 bis 19 Grad. Der Freitag ist häufig stark bewölkt und zeitweise fällt schauerartiger Regen bei 13 bis 20 Grad. Die Zeit 14.04 Uhr. 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Die A1 Münster Richtung Dortmund ist zwischen Ascheberg und Hamburg-Umwerne gesperrt. Dort wird die Fahrbahn gereinigt. A4 Olpe Richtung Aachen zwischen Kreuzköln-Ost und Kreuzköln-Süd etwa 10 Minuten plus 4 Kilometer stockender Verkehr. Die A565 Bonn-Meckenheim ist zwischen Bonn-Beul und Bonn-Auerberg in beiden Richtungen wegen Brückenschäden gesperrt. Die lokalen Umfahrungen sind überlastet. B56 Bonn Richtung Düren zwischen Bonn-Villig und Bonn-Endenich. Etwa 20 Minuten plus, 2 Kilometer Stau. Und B288 Duisburg Richtung Krefeld zwischen Duisburg-Mündelheim und Krefeld-Zentrum. Etwa 10 Minuten plus, 2 Kilometer Stau.
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8: Heute mit Katja Schwiglewski. Sehr erfolgreich nimmt uns Florian Illies als Buchautor mit in andere Zeiten. Ins Jahr 1913 zum Beispiel, das im Rückblick als Vorabend des Ersten Weltkriegs verstanden werden kann. Auch in die bewegten Jahre zwischen 1929 und 1939. Oder in die Welt von Caspar David Friedrich, dem berühmtesten deutschen Landschaftsmaler aus der Romantik. Jetzt geht Florian Illies noch weiter zurück bis in die Barockzeit und macht uns mit einem Mann bekannt, der beim europäischen Hochadel damals Schnappatmung ausgelöst hat. Denn dieser Mann hat mit allerlei Substanzen experimentiert und war vielleicht in der Lage, Gold aus niederen Metallen herzustellen. Was ihn an dieser historischen Geschichte interessiert hat, das wird uns Florian Illies gleich in der Westart verraten. Außerdem am 100. Todestag des spanisch-katalanischen Architekten Antoni Gaudí feiert Papst Leo in der Sagrada Familia in Barcelona eine Messe und weiht den höchsten Kirchturm der Welt. Was macht dieses sakrale Bauwerk so besonders? Musikalisch starten wir mit Mayra Andrade und Omar Déjà-vu. Schön, dass Sie dabei sind.

0: Florian Iljes ist am Abend zu Gast in Köln. Im Rahmen des Philosophiefestivals Phil Cologne stellt der Bestsellerautor sein neues Buch vor. Das heißt Träume aus Feuer. Und worum es geht, das verrät ein Stück weit der Untertitel, Der Alchemist von der Pfaueninsel. Wo diese Pfaueninsel liegt, das kriegt man ziemlich schnell raus. Damit ist ein malerisches Fleckchen Land in der Havel gemeint, im Südwesten Berlins, nähe Potsdam. Ein Landschaftspark, der heute mit Schloss Sanssouci und Schloss Glienicke zum Weltkulturerbe gehört. Aber wer soll besagter Alchemist sein? Und warum sollte uns so eine Figur zwischen Magie und Wissenschaft interessieren? Darüber habe ich vor unserer Sendung mit Florian Iljes gesprochen. Guten Tag, Herr Iljes.
1: Schönen guten Tag.
0: Der Name Ihres Protagonisten, der taucht direkt auf der ersten Seite auf. Und auch die Zeit, in die Sie uns mitnehmen. Es ist ein eiskalter Wintermorgen im Februar 1686. Und Johannes Kunkel ist mit seinem Kahn auf der silbergrauen Havel unterwegs. Wer war Johannes Kunkel?
1: Johannes Kunkel ist eine der vielleicht interessantesten Figuren im deutschen Barock. Er reist einmal quer durch das deutsche Land. Also er kommt aus Norddeutschland, ist dann an sächsischen Höfen, in Wittenberg an der Universität und dann eben im Dienste Brandenburgs. Das ist damals noch kein Königreich, aber kurz davor. Und er scheint eine Fähigkeit gehabt zu haben, immer wieder die Kurfürsten, die Herrscher zu faszinieren mit seinen Fähigkeiten. Er hatte offenbar immer wieder den Anschein erweckt, er könne den größten Traum jener Zeit erfüllen, nämlich Gold zu machen. Gold aus einem niederen Metall, aus Blei, aus Silber. Und er selbst hingegen hat eigentlich in seinen Büchern, er hat auch sehr viele große theoretische Bücher geschrieben, sehr klar gezeigt, dass er sich eher als Naturwissenschaftler begreift. Das Wort gab es noch nicht und so ließ man ihn gerne immer in dieser Rolle des Alchemisten und hat gehofft, dass dieser Alchemist einem nicht nur andere Dinge, das Glas und anderes hervorzaubert, doch am Ende vielleicht doch das Gold. Also das ist eine faszinierende Geschichte deshalb, weil man merkt, nicht der Alchemist ist der größte Träumer, sondern die größten Träumer sind eigentlich die Herrscher, die irgendwie hoffen, auf irrationalem Wege
0: so,
1: doch
0: wie Sie das
1: zu Reichtum zu kommen.
0: Im Buch beschreiben, ist ihm eigentlich auch klar, dass er nicht Gold aus dem Nichts erschaffen kann. Er stellt dann wunderschönes Glas her, Rubinglas, Glas in Kobaltblau, natürlich Bleikristall. Ist er denn gescheitert, weil er kein Gold, sondern Glas geschaffen hat?
1: Nein, er ist an was ganz Schlichtem gescheitert, an demselben, woran bis heute die Menschen scheitern, die einmal in der Gunst von Herrschern stehen. Nämlich am Machtwechsel. Der Kurfürst stirbt, sein Sohn kommt an die Macht und sofort wird erst der Sohn von Kunkel entlassen und dann wird Kunkel eine unfassbare Rechnung präsentiert. Er soll quasi alle Einnahmen, die er je bekommen hat, jeden Reichstaler, muss er zurückzahlen und das ruiniert ihn völlig. Er muss diese Pfaueninsel, die ihm geschenkt worden war, zurückgeben, muss alles wieder abgeben und er verlässt Brandenburg vollkommen bettelarm. Also es ist auch die Geschichte über einen Höfling, einen, der am Hofe Brandenburgs bis ganz nach oben kommt und der dann sofort fällt in dem Moment, wo der Herrscher geht. Und natürlich ist das einfach ein System, was sich bis heute erhalten hat in der Politik, in der Wirtschaft. Überall sehen wir das, wie die Günstlinge nach oben kommen, nach oben geströmt werden und wie ihre Zeit abrupt endet, wenn das, ein anderer dann auf dem Thron
0: sitzt. Das ist die Frage, wo sehen Sie die Parallelen dieser Geschichte aus der Barockzeit zu heute? Kennen wir moderne Vertreter vom Typ Kunkel in unserer Zeit?
1: Ja, ich glaube, die sitzen heute alle in Palo Alto, die sitzen heute alle in Kalifornien. Das sind die Erfinder, die auf den Mond fliegen wollen, Elon Musk oder Elektroautos erfinden wollen oder künstliche Intelligenz erfinden wollen. Also diese ganze sagenumwobene Start-up-Szene in Kalifornien, die macht eigentlich genau das. Die verspricht, den neuen Menschen zu erfinden. Die verspricht auch Gold natürlich letztlich mit ihren Börsengängen. Und wir haben in Donald Trump eigentlich eine Inkarnation eines barocken Herrschers in seiner fast lächerlichen Sehnsucht nach Gold. Also er hat das ganze Weiße Haus mit Gold dekoriert und er ließ sich von der Schweiz bezirzen, als sie ihm einen personalisierten Goldbarren geschenkt haben. Da hat er die Zölle gesenkt. Also wir haben eigentlich in Trump und natürlich in den ganzen Herrschern, in den zentralasiatischen Reichen, die auch ihre Paläste auf flacher Steppe vor allem mit Gold dekorieren lassen, weiterhin diese unglaubliche Sehnsucht. Und da gibt es dann immer Glücksritter, die an den Hofe kommen und die da in der Gunst nach oben steigen. Herr also ich Elis. Finde, das ist eine Parabel auch für die heutigen Verhältnisse, etwa in Amerika.
0: Die Geschichte von Johannes Gunkel und seinem Rubinglas, die bewegt sich in einer Gedankenwelt zwischen Magie, Aberglauben und Wissenschaft in einer Zeit vor der Aufklärung. War es auch so dieser Übergang, diese Zeitenwende, die Sie an dem Stoff besonders gereizt hat?
1: Ja, mich interessieren immer die Übergangszeiten. Mich interessiert das davor, also 1913, das Jahr vor dem Ersten Weltkrieg in meinem ersten Buch und dann immer wieder auch der Umbruch des Jahres 1933. Und so ist es auch hier eine Umbruchszeit. Wir haben vor allem noch in der einfachen Landbevölkerung den vollkommenen Aberglauben an die Angst vor dem Hokuspokus, was dieser Alchemist dort treibt. Er selbst aber verfasst längst ganz komplexe Bücher mit chemischen Prozessen, die er beschreibt. Er versteht, wie der Phosphor entsteht. Er versteht, wie das Glas rot wird. Also er hat sich eigentlich von dem, was um ihn herum an Geschichten erzählt wird, längst entfernt. Aber man hat in dem Volke auch, wir wissen das von den Hexenverbrennungen, von vielem, noch immer einen sehr, sehr starken Aberglauben.
0: Erleben wir dann auch gerade irgendwie eine vielleicht ähnliche Zeitenwende? Wissenschaft und Technik sind natürlich viel, viel weiter. Aber wie ist das? Brauchen wir bei allem Fortschritt von Wissenschaft und Technik nach wie vor auch so größenwahnsinnige Träumer, die ihre Ideen voranbringen?
1: Also ich glaube, wir brauchen immer größenwahnsinnige Träumer, weil sie treiben die Entwicklung der Menschheit voran. Das waren immer Menschen, die eine Idee hatten und ganz fix darauf vertraut hatten. Und wir sehen es ja auch überall, gerade an der Rückkehr der vielen Bücher, die über Alchemisten an aller Welt erscheinen, über Harry Potter und Ähnlichem. Gerade bei jüngeren Menschen besteht dann doch eine große, große Sehnsucht nach einer Wiederverzauberung der Welt. Also das ist uns ganz verloren gegangen, natürlich in dieser Technikgläubigkeit, in dieser digitalen Welt. Und die Alchemisten und die Zauberer, die versprechen einen eben davon zu befreien. Und davon erzählt natürlich dieser Kunkel und dieses Buch auch. Und deswegen ist es auch ein gegenwärtiges Buch, weil nur die Zauberer uns manchmal ermöglichen, uns für ein paar Stunden aus unserer vollkommen digitalen Handywelt zu befreien.
0: Ja, und die Alchemie so als Idee steht für den urmenschlichen Drang, das Unmögliche zu wagen und eben scheinbar Unverschmelzbares miteinander zu verschmelzen, so in dem Sinne?
1: Ja, und das Aufregende, und das finde ich auch herrlich, ein Kunkel, er versucht Unverschmelzbares zu verschmelzen, es gelingt ihm nicht, aber es gelingt ihm was ganz anderes und das finde ich eine herrliche Parabel, dass man alle Sehnsucht, alle Energie darauf richtet, eine bestimmte Frage zu lösen und man dann unversehens, wie auch beim Porzellan, etwas ganz anderes erfindet, was dann die Jahrhunderte überdauert. Also es lohnt sich zu träumen, man sollte dann aber wach dafür sein, dass manchmal die Träume ganz anders Wirklichkeit werden, als man es sich erhofft hat.
0: Florian Iljes in der Westart, herzlichen Dank für das Gespräch.
1: Ich danke Ihnen sehr.
0: Träume aus Feuer heißt das neue Buch. Der Alchemist von der Pfaueninsel, darüber spricht Florian Iljes bei der Phil Cologne heute Abend um 20 Uhr in der Kulturkirche Köln. Moderatorin der Veranstaltung ist unsere WDR-Kollegin Claudia Dichter.

0: Die französische Sängerin Babette mit Piano Elephant. Kleiner Tanz über die schwarzen und weißen Tasten eines Klaviers und vom Elfenbein kommt sie auf einen Elefanten und stellt sich vor, über seinen großen Rücken zu klettern. Hier ist die Westart am Mittwoch. Noch einmal schlafen und dann beginnt die Fußball-Weltmeisterschaft. Zum ersten Mal in der Geschichte der FIFA in drei Ländern gleichzeitig, in den USA, in Mexiko und Kanada. Das Eröffnungsspiel zwischen Co-Gastgeber Mexiko und Südafrika im Aztekenstadion von Mexiko-Stadt. Das wird morgen ab 21 Uhr unserer Zeit im ZDF übertragen, sowie auch die anderthalbstündige Eröffnungsshow vorher. Sind Sie Fan und schon ganz kribbelig vor lauter Vorfreude? Oder winken Sie nur müde ab? So oder so sorgt der Herrscher im Land mit den meisten Austragungsorten wie gewohnt für einige Verwirrung, auch sprachlicher Natur. Denn warum heißt Fußball in den USA Soccer und in Großbritannien Football? Und ist ein Match mehr als ein Spiel? Sprach- und Spielregeln rund um die WM seziert von Christoph Thiemann.
1: Mr. President, President Trump.
2: Der Fußball kommt nach Mexiko, Kanada und in die USA.
3: Football. In den Vereinigten Staaten sagen wir Soccer, weil wir da ein kleines Problem mit einer anderen Sache haben, die Football heißt.
2: Im letzten Jahr, da war der US-Präsident noch so geblendet vom Glanz seines niegelnagelneuen FIFA-Friedenspreises, dass er doch glatt bereit war, den Lieblingssport der US-Amerikaner umzubenennen.
3: Aber wenn man darüber nachdenkt, sollte es nicht eigentlich besser Football heißen? Ich meine, das hier, das ist Football, ganz ohne Frage. Ich glaube, wir müssen uns einen anderen Namen für die NFL, für unsere National Football League ausdenken.
2: Das Wort Soccer entstand im Heimatland des Fußballs. Inzwischen heißt es in England allerdings wieder Football, wie man im Hintergrund unschwer hören kann. Aber in den 1860er Jahren galt es, die Spielart im Fußballverband zu unterscheiden von der Spielart im Rugby-Fußball. Im Rugby durfte man den Ball auch in die Hand nehmen. In den Regeln des Verbands, in der Association, war das verboten. Der Name des Association Football wurde zu Soccer verkürzt. Doch nur in Kanada und in den USA hat sich dieser englische Begriff gehalten, denn dort gab es ja den populären Football. Und so soll es trotz Trumps Anschleimung an die FIFA auch bleiben. Der Leiter der WM-Taskforce, Andrew Giuliani, stellte nach reichlich Gegenwind jetzt nochmal klar:
4: This is gonna be soccer.
3: Football ist Football. Das hier wird Soccer.
4: And this will be soccer.
2: Und wenn Ihnen der Name von Trumps Mann für die WM bekannt vorkommt,
5: Andrew Giuliani, the exact...
2: Ja, das ist der Sohn von Trumps Anwalt Rudy Giuliani. Aber das Wort Nepotismus, das erkläre ich ein anderes Mal. Eins muss Andrew Giuliani übrigens noch lernen. Fußballspiele nennt man nicht Games,
6: World Cup Games,
2: sondern Matches. Ein seltsames Teekesselchen, denn unter Match versteht man ja eine sportliche Auseinandersetzung im Tennis, Wrestling oder eben Fußball. Man nennt es aber auch ein Match, wenn etwas zusammenpasst, zum Beispiel im Zwischenmenschlichen. Zur Erklärung müssen wir zurück in eine Zeit, lange bevor es Dating-Apps und sogar noch bevor es Fußball gab. Im Altenglischen, also in der Sprache, die man vor der Invasion der Normannen auf der Insel sprach, war ein Matcher ein Ebenbürtiger. Daraus entstand einerseits der Kampf unter Ebenbürtigen, das Match, und auch die Paarung, bei der beide Teile gut zusammenpassten. Die Begegnung am Sonntag, Deutschland gegen Curaçao, ist also bei aller Bescheidenheit eigentlich kein Match zwischen Ebenbürtigen im eigentlichen Sinne des Wortes. Das Zusammentreffen von Gianni Infantino und Donald Trump hingegen ein Match made in heaven, wie man im Englischen sagt. Oder wie es im Deutschen heißt, passt wie Arsch auf Eimer.
7: Please welcome.
2: Wer da wer ist, überlasse ich Ihnen.
8: Thank you all. Thank you. Have a great time. And Johnny. A tremendous honor. Thank you.
0: Thiemanns Wortgeflecht in der WDR 5 Westart von und mit Christoph Thiemann. Und das ist Jannes Ra aus den Niederlanden mit Bluebird.

0: Das ist mal keine schlechte Ausbildung für einen Krimischriftsteller. Der Schwede Christopher Carlsson hat Kriminologie an der Universität Stockholm studiert und sogar einen Doktortitel in der Wissenschaft vom Verbrechen. Und weil er auch gut schreiben kann, hat Christopher Carlsson fast alle Preise bekommen, die es für Krimis in seiner schwedischen Heimat gibt. Und auch bei uns stand er mehrfach auf den Krimi-Bestenlisten. Gerade hat Carlsson den vierten Teil einer Reihe herausgebracht, die in Halland spielt, einer kargen Region am Kattegat im Süden Schwedens. Hinter dem Nebel lautet der Titel. Andrea Gerg kann uns mehr dazu sagen und ob es sich lohnt, das zu lesen.
1: Es geht um Verrat und um das, was Identität ausmacht. Und es geht um eine junge Schriftstellerin, die ihre Seele an den Geheimdienst verkauft. Aber mal von vorne. Hinter dem Nebel beginnt in Halland. Der Schriftsteller Johan Oskarsson hat sich das Leben genommen. Und ein Polizist, den Carlssons Leser aus seinen früheren Romanen schon kennen, Vidar Jørgensen, soll ermitteln, legt den Fall aber schnell zu den Akten. Dafür beginnt ein Freund des Toten, auch er Schriftsteller, nachzuforschen und findet heraus, dass Johan eine Biografie über die berühmte Ingrid Klinga schreiben wollte. Er selbst hatte sie 20 Jahre zuvor auf ihrem abgelegenen Hof in Angelstad am Rande Smålands besucht.
2: Ingrid Klinga trug Gummistiefel, eine hellblaue Jeans mit Gürtel, einen beigefarbenen Rollkragenpullover und einen weiten, schwer aussehenden Poncho. Ihr Händedruck war kühl und fest. Wache, grüne Augen musterten mich durchdringend. Augen, die ich von ihrem Autorenfoto her kannte, auch wenn mir sofort klar war, dass kein Bild ihnen gerecht werden konnte. Da ist sie, dachte ich. Da steht sie wie ein ganz normaler Mensch. Lächelte sie, traten Krähenfüße des Alters in ihre Augenwinkel. Und auch an dieses Lächeln sollte ich mich im Nachhinein erinnern. Es war ein Lächeln mit Nadelstich.
1: Ingrid Klingas Lebensgeschichte steht im Zentrum von Carlssons packendem Roman, der auf mehreren Zeitebenen spielt. Denn während sich der Erzähler immer mehr in das Leben der Schriftstellerin vertieft, tun sich vor seinen Augen Abgründe auf, die zurückführen in die 1950er Jahre. Als junge Frau kommt Ingrid an die berühmte Universität in Uppsala und freundet sich dort mit den Mitgliedern einer kommunistischen Studentengruppe an, die allerdings vom Geheimdienst beschattet wird. Es herrscht kalter Krieg. Schweden plant ein Atomwaffenprogramm, gegen das die jungen Leute vorgehen wollen. Doch Ingrid lässt sich vom Geheimdienst anwerben und mit der Aussicht ködern, dass ihre Texte veröffentlicht werden könnten.
2: Es gibt so viele Schriftsteller, die nie die Chance bekommen, ihr Potenzial auszuschöpfen. Die Aussichten für junge Autoren sind heutzutage nicht gerade rosig. Dessen bin ich mir bewusst. Er sieht sie an, als wollte er noch etwas hinzufügen, besinnt sich aber anders. Stattdessen geht er. Hinter ihr steht die Schreibmaschine. Sie erscheint ihr schändlich, hässlich. Die Verkörperung ihres beginnenden Verrats. Sie will sie nicht anfassen. Und trotzdem, wenn sie darauf schreibt, wenn sie die Tasten nach unten drückt und das erfüllende Klack, Klack, Klack hört, sieht sie die Welt in neuem Licht. Alles scheint gehaltvoller, beständiger, bedeutsamer, irgendwie gefestigter. Und wie sollte man nicht in Versuchung kommen? Wie aufhören, wenn man längst begonnen hat?
1: Es ist ein Pakt mit dem Teufel, den Ingrid eingeht. Nicht umsonst hat Carlsson seinem Roman ein Zitat aus Goethes Faust vorangestellt. Das Tröpfchen Blut, mit dem die junge Frau hier das verhängnisvolle Bündnis besiegelt, ist ihr Drang, unbedingt schreiben zu wollen und ihr fester Glaube, es sei ihr Schicksal, nur schreibend leben zu können. Der Verrat, den sie dafür begeht, kostet nicht nur einen ihrer jungen Kommilitonen das Leben. Er zerstört auch andere und in gewisser Weise auch sie selbst.
2: Der Verrat an einem Menschen macht etwas mit einem, selbst wenn er guten Absichten entspringt.
1: Heißt es einmal in diesem vielschichtigen und tiefgründigen Roman, der die Folgen von Verrat auch auf anderen Ebenen, etwa in Liebesbeziehungen, erkundet. Der Geheimdienst, eigentlich ein klassisches Thriller-Sujet, dient hier weniger der Erzeugung von spannenden Konstellationen, sondern bietet ein ideales Versuchsfeld, geht es doch bei der Spionage in ganz besonderer Weise um Identität, Maskierung und Verstellung. Wie bereits in seinen preisgekrönten Vorgängerromanen gelingt es Christopher Carlsson auch in diesem Roman eine atmosphärisch dichte, gehaltvolle Geschichte zu erzählen, in der auch die Landschaft Hallands und einige bereits bekannte Figuren wieder eine Rolle spielen. Hinter dem Nebel ist ein tiefgründiges und fesselndes Buch, das noch lange, nachdem man es zu Ende gelesen hat, nachhallt.
0: Andrea Gerg über das neue Buch von Christopher Carlsson Hinter dem Nebel aus dem Schwedischen von Ulla Ackermann erschienen bei Rowohlt Kindler.

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1: Mit Cordula Leisse. Der Marxloh Music Circus der Duisburger Philharmoniker ist für den Opus Klassik nominiert, den wichtigsten Preis für klassische Musik in Deutschland. Das Open-Air-Festival gibt es in Duisburg seit 3 Jahren. Der Music Circus ist ein Happening im Stadtteil Marxloh, nicht nur mit Klassik, sondern zum Beispiel auch mit Weltmusik und Tanzperformances. Die Veranstaltungen finden alle gleichzeitig statt und schaffen so eine lebendige Klanglandschaft. Das Konzept stammt vom Komponisten John Cage, der solche Happenings schon in den 1960er Jahren organisiert hat. Am 27. Juni findet in Duisburg der nächste Marxloh Music Circus statt. Das Ulmer Münster hat nicht mehr den höchsten Kirchturm der Welt. Heute weiht Papst Leo in Barcelona den Jesus-Christus-Turm der Kirche Sagrada Familia. Der ist gut 172 Meter hoch, der Turm des Ulmer Münsters nur gut 161 Meter. Die Stadt Ulm hat reagiert und alle Postkarten und Druckerzeugnisse, die das Münster als höchste Kirche der Welt bezeichnen, aus dem Verkehr gezogen. Geworben wird jetzt mit der Bezeichnung höchste Kirche in Deutschland. Außerdem wird verstärkt darauf hingewiesen, dass die gotische Kirche zahlreiche Kunstschätze beherbergt. Im Gegensatz zum Kölner Dom bleibt der Eintritt in das Ulmer Münster kostenlos. Die Hochschule Osnabrück erforscht die gesundheitlichen Belastungen, denen Musikerinnen und Musiker ausgesetzt sind. Es geht vor allem darum, wie Muskel- und Skeletterkrankungen rechtzeitig erkannt und vermieden werden können. Das Projekt wird von der Deutschen Musik- und Orchestervereinigung Unisono unterstützt. Deren Geschäftsführerin Julia Hoffmann sagte, Musikerinnen und Musiker führten täglich über viele Stunden hochpräzise Bewegungen aus, was den Körper extrem belaste. Ziel des Forschungsvorhabens sei es, das weltweit erste Physiotherapieprogramm speziell für Musikerinnen und Musiker zu entwickeln. Der Entertainer Harpe Kerkeling wird offizieller Botschafter des Christopher Street Days in Leipzig. Die Veranstalter teilten mit, Kerkeling habe mit Witz, Haltung und großer Selbstverständlichkeit queere Sichtbarkeit geschaffen. Kerkeling erklärte in einem Grußwort, alle spürten, dass der Wind in Deutschland kälter werde. Es sei ein Alarmzeichen, dass Errungenschaften, die man für sicher hielt, wieder zur Debatte stünden. Der CSD in Leipzig findet Mitte Juli statt. Ziel ist es, auf Diskriminierung zum Beispiel von schwulen, lesbischen und queeren Menschen aufmerksam zu machen. Die Verbraucherorganisation Foodwatch hat die Wahl zur dreistesten Werbelüge des Jahres gestartet. Nominiert für den goldenen Windbeutel sind 5 Produkte, darunter ein überteuertes Backpulver für Zubereitungen im Airfryer, ein angeblicher Matcha-Joghurt, der nur 0,1% Matcha-Pulver enthält, und Gummibärchen mit Vitaminen, die angeblich die Libido steigern sollen. Bis Anfang Juli können Verbraucher online abstimmen.

0: der Blues-Gitarrist und Sänger Guy Davis. Aus New York mit Lost Again. Von der amerikanischen Ostküste zur Mittelmeerküste Kataloniens nach Barcelona. Der spanisch-katalanische Architekt Antoni Gaudí hat Barcelona geprägt wie kein anderer. Kein Tourist kommt an seinem Park Güell vorbei und natürlich stehen alle staunend vor der riesigen Sagrada Familia. Wer Geduld hat und ein Ticket ergattert, kann auch den Innenraum dieser immer noch nicht ganz fertigen Basilika besichtigen. Das muss beeindruckend sein. Ein weiterer Schritt in Richtung Vollendung ist aber gemacht. Heute am 100. Todestag von Antoni Gaudí ist Papst Leo gekommen, um den Christusturm zu weihen. 172,5 Meter hoch, damit ist die Sagrada Familia mit Abstand die höchste Kirche der Welt. Lisa Weiß ist unsere AD-Vatikan-Korrespondentin und begleitet den Papst nach Spanien. Wir erreichen sie in Barcelona. Hallo Frau Weiß.
1: Hallo.
0: Die Sagrada Familia ist ja ein ganz besonderes Bauwerk, das ahnt man schon von Weitem. Können Sie das ein bisschen beschreiben für uns?
1: Also ich sag's mal so, wenn man aus der nächstgelegenen U-Bahn-Station in Barcelona rauskommt und sich dann umdreht und diese Kirche sieht, dann ist bei den meisten der erste Gedanke erstmal, wow. Also diese Basilika ist riesig, 90 Meter lang, mehrere Kirchenschiffe, 18 Türme, die eben für die 12 Apostel, die 4 Evangelisten, die Jungfrau Maria und eben Jesus stehen. Und vor allem ist sie sehr, sehr detailreich gestaltet. Manche sagen auch, sie ist überladen. Also vieles sieht man vom Weiten gar nicht. Aber wenn man näher kommt, entdeckt man die Details. Und ich glaube, selbst wer schon 10-mal da war, findet auch beim 11. Besuch immer noch was Neues an der Kirche, auch wenn man gar nicht reingeht.
0: Gaudí war ja nicht der erste Baumeister, der dieses Jahrhundertprojekt begleitet hat, aber er ist und bleibt da ja stilprägend. Woran erkennt man denn diese typische Gaudí-Handschrift?
1: Also zuerst mal an den vielen Details. Gaudís Werke werden ja immer wieder auch als katalanischer Modernismus, also so eine Art Jugendstil beschrieben. Und der Jugendstil ist jetzt auch nicht gerade für klare, reduzierte Formen bekannt. Es gibt kaum rechte Winkel in dieser Kirche. Fast alles ist schief. Und inhaltlich gesehen, alles an dieser Basilika hat eine religiöse, spirituelle Bedeutung. Zum Beispiel die Fassaden, die symbolisieren verschiedene Szenen, auch aus dem Leben Jesu. Und außerdem gibt es ganz, ganz viele Details, die sich an der Natur inspirieren, weil eben Natur für Gaudí auch das Werk Gottes ist, also ganz klar mit Religion verbunden.
0: Sie haben die Fassade schon angesprochen, da sehen wir Szenen aus der Bibel. Wollen Sie mal so ein Detail für uns rausgreifen?
1: Ich will gar nicht so sehr auf diese biblischen Szenen eingehen, die das Leben von Jesus darstellen, unter anderem. Ich finde es einfach immer wieder überraschend, wie viele verschiedene Insekten auf dieser Fassade abgebildet sind. Schmetterlinge, Maikäfer, ich habe schon Bienen oder Wespen entdeckt, auch mal Fliegen, Marienkäfer, Ameisen. Und ich glaube, das steht wirklich eben für diesen Detailreichtum, für eben Gaudís Nähe zur Natur. Und das dann wirklich mit diesen biblischen Szenen zusammenzubringen, das finde ich dann schon immer wieder toll.
0: Es ist ja nicht ganz einfach, da innen reinzukommen. Der Ansturm ist immer riesig. Jetzt beim Papstbesuch ist Barcelona bestimmt proppevoll. Können Sie uns eine Idee davon geben, wie es innen aussieht?
1: Ich glaube, das Auffallendste sind diese schiefen Säulen in der Kirche. Die verzweigen sich dann oben und die sollen Bäume in einem Wald darstellen. Da lässt sich eben Gaudí auch wieder von der Natur inspirieren. Ja, und natürlich das Licht. Also die Fenster aus buntem Glas, die sind so eingebaut, dass sie möglichst viel Licht und eben auch Farbe in die Basilika bringen, eigentlich zu jeder Tageszeit. Und es ist ein bisschen schade, dass es genau heute in Barcelona so ein grauer Tag ist, dass man das wahrscheinlich gar nicht so sehr merken wird heute.
0: Wie haben Sie denn Gaudí in Ihren Recherchen kennengelernt? War das ein sehr gläubiger Mensch?
1: Das war also auf jeden Fall seit 1894. Da hatte sein Leben mehr oder weniger einen Wendepunkt, hat auch sein Biograf Armand Puig gesagt. Da hat sich Gaudí dafür entschieden, während der Fastenzeit strikt zu fasten. Und dadurch habe er eben verstanden, dass Gott eine Mission für ihn hatte, nämlich eine große Kirche zu bauen, eben die Sagrada Familie. Und Gaudí hat dann jahrelang sein Leben der Sagrada Familie gewidmet. Er hat alles andere vernachlässigt. Er hat am Ende selbst auf der Baustelle gelebt. Also es war schon eine radikale Wahl. Er hat selbst ja logischerweise nur den ersten Teil

0: touristischer Touristen-Hotspot seiner Vollendung entgegengeht, denn auf jeden Fall ist es ja ein Touristenmagnet. Oder hat diese Basilika der Superlative auch wirklich also eine spirituelle Strahlkraft?
1: Ich glaube, es ist beides. Also einerseits kann man nicht übersehen, dass das ein Touristen-Hotspot ist. Gläubige in Barcelona suchen sich wirklich meist andere Kirchen, in denen sie in Ruhe beten oder ungestört die Messe feiern können. Die Basilika kostet ja auch über 20 Euro Eintritt, außer wenn man die Messe besucht natürlich. Es gibt dort auch Messen, wo dieser Eintritt soll auch die Bauarbeiten finanzieren. Aber gleichzeitig muss man, glaube ich, gar nicht jedes religiöse Detail der Kirche verstehen oder wirklich gläubiger Katholik oder strenggläubige Katholikin sein, damit diese Kirche auf einen wirken kann, dann schon allein dieses Spiel mit dem Licht in der Kirche ist einfach beeindruckend und man hat da schon so ein spirituelles Erlebnis, wenn man dafür irgendwie zugänglich ist, denke ich.
0: Lisa Weiß aus Barcelona, dort weiht Papst Leo heute den höchsten Turm der Sagrada Familia am 100. Todestag des katalanischen Architekten Antoni Gaudí. Dankeschön.

0: Somebody That I Used to Know von und mit Elliot Smith in der Westart. Morgen startet die Fußball-WM in den USA, Mexiko und Kanada. Ein sportliches Großereignis, das weltweite Beachtung findet und allerlei mediale Begleitmusik erzeugt. Ein neuer Kinofilm erinnert lieber nochmal an die Olympischen Spiele von 2024. Sounds of Paris. Dieser Film spielt mehr oder weniger an einem Tag, am Eröffnungstag der Sommerspiele in der französischen Hauptstadt. Es ist nicht der Sport, der im Mittelpunkt steht, sondern die Stadt Paris. Da liegt die erste Frage auf der Hand. Liebe Sigrid Fischer, wie klingt denn Paris an diesem besonderen Tag?
1: Ja, laut, ne? Ganz laut, weil es ist natürlich, die Stadt ist voller Menschen. Es gibt so eine permanente Soundkulisse. Der Klang ist auch wichtig in dem Film, weil die Hauptfigur Elisabeth, die ist hörgeschädigt, die muss so Hörgeräte tragen und für sie ist dieser Rummel und Lärm natürlich ganz besonders stressig. Und manchmal nimmt sie die Hörgeräte raus und dann hören wir auch wie sie alles so ganz dumpf, so wie unter Wasser. Das ist eine ganz schöne Idee. Die ist eigentlich Programmiererin, in den USA aufgewachsen, hat in vielen Ländern gelebt, ist nirgendwo richtig zu Hause und jetzt jobbt sie halt hier in Paris bei so einer Kurzzeit-Apartment-Vermittlung. Sie muss die ganzen Olympiatouristen dann in die Unterkünfte bringen, tolle, schicke Wohnungen in der Regel vorher noch nach dem Rechten sehen, Willkommenskörbe aufstellen, die Schlüssel abholen. Also die hetzt eigentlich nur durch die Stadt den ganzen Tag auf dem Motorroller oder in der Metro zu Fuß an Absperrungen vorbei, muss Umwege gehen, Handy klingelt dauernd, Reklamationen gibt es und so weiter. Und der Chef von ihr will natürlich nur 5-Sterne-Bewertungen von den Kunden. Also bitte, bitte lächeln. Aber das ist das Problem. Sie hat gerade eine Trennung hinter sich. Die wirkt sehr depressiv, dachte schon an Suizid. Und der nächste Kunde aber, Elijah, so ein junger Rucksacktourist aus den USA, der hat ganz rosafarbene Haare, der ist super entspannt, der coacht Sport.

0: Sportler mental mit Hypnosetherapie und versucht das bei ihr auch mal, um sie zu entstressen. Das funktioniert. Sie schläft wirklich ein im Park und als sie aufwacht, ist natürlich die Panik da. Kurzer Ausschnitt.
1: Du lässt mich 1,5 Stunden schlafen?
2: Du warst so friedlich, ich konnte dich nicht wecken.
1: Du hast meinen ganzen Tag versaut.
2: Wieso denn?
1: Wie konnte ich mich nur auf diesen spirituellen Schwachsinn einlassen?
2: Was, so schrecklich? Du siehst ausgeruht aus.
1: Versteh doch mal, ich muss diesen Job behalten, damit ich mein Visum verlängern und hierbleiben kann.
2: Und warum ausgerechnet hier?
1: Weil ich hier lebe.
2: Wenn ich irgendwo unglücklich bin, suche ich mir einen anderen Ort zum Leben. Wie wär's mit Mexiko?
1: Ich bin glücklich hier. Ich war noch nie in meinem Leben so glücklich. Siehst du das nicht?
3: Ich bin noch nie im Leben so glücklich gewesen. Also offenbar ist eine besondere Form von Humor in diesem Film mit im Spiel. Aber welche Rolle spielen denn die Olympischen Spiele? Was kriegt man mit vom Countdown am Eröffnungstag?
0: Ach, gar nicht so viel. Also das ist wirklich eher Kulisse und Grundrauschen und nicht Thema. Also es ist natürlich Grund für diesen ganzen Trubel, aber wir sehen natürlich, die Brücken sind gesperrt, da sind Zelte aufgebaut, mitten in der Stadt viel Polizei, Bühnen auch sind aufgebaut, Monitore hängen überall, wo irgendwas flimmert. Aber die Kamera hängt sehr stark an ihr, also erst an ihr und dann auch zusammen mit Elijah, die zusammen durch die Stadt gehen. Und sie ist ganz toll übrigens ausgewählt. Agathe Roussel ist ihre zweite Spielfilmrolle erst. Und die ist halt, ja, unglücklich inmitten dieser fröhlichen Menschen, darum geht's so ein bisschen. Sie sieht alles negativ, alles Idioten hier, die Spiele sind doch nur Opium fürs Volk und er sieht es halt anders. Er sagt, wieso, ist doch toll, wenn so viele Menschen mit dem gleichen Ziel an einem Ort zusammenkommen. Also von so Kontrasten lebt der Film ein bisschen, ihre Schwere, seine Leichtigkeit, die aber übrigens auch täuscht, er hat auch ein Schicksal hinter sich. Und dann trifft er auf einmal Freunde, dann sind die zu viert unterwegs und dann lockert sie so langsam auf und kann sich auch mal auf die anderen einlassen, die ihr dann helfen mit diesen angeblichen Bettwanzen. Vielleicht erinnert man sich. Ich glaube, das kam aus Russland, diese Fake-Meldung, in Pariser Hotels zu Olympia seien doch Bettwanzen überall, ne? Und ein Kunde bildet sich halt ein, da wären welche. Und das ist eine sehr witzige Szene, wie die dann versuchen, ja, diesen sofort Mann klarzumachen. Es juckt, genau. Aber das ist halt so, so ist der Film. Von diesen Stimmungen lebt er im gleichen Moment, sind die ja alle in der gleichen Stadt, aber nee, jeder nimmt es halt anders wahr. Die einen fröhlich als Touristen und sie ist die Getriebene, wie unter so einer Glocke. Die kriegt nicht viel mit um sich rum, wie wir das ja auch kennen, wenn wir gestresst sind. Und sie muss wieder lernen, das Positive zu sehen im Leben. Deswegen heißt der Film im Original A Second Life. Die braucht einen Neuanfang vielleicht. Ja, gelingt der ja.
3: Mhm. Sounds of Paris ist nun wirklich tatsächlich im echten Olympia-Rummel in Paris gedreht worden. Hat vielleicht auch ein bisschen was Dokumentarisches dadurch. Wie ist denn das Verhältnis von Fiktion und Realität?
0: Ja, hat viel Dokumentarisches eigentlich auch. Das stimmt schon. Also Laurence Lamarre hat mit einer kleinen Kamera auch sehr oft heimlich und unbemerkt gefilmt, weil das gar nicht erlaubt war überall, ja, zu der Zeit einfach mal so zu filmen. Und er hat eben keinen klassischen Handlungsaufbau mit einem Spannungsbogen. Natürlich sehen wir, wie gesagt, verschiedene Szenen mit Kunden, die auch sehr unfreundlich übrigens und muffelig sind. Oder ihr Chef, der sie dauernd rüffelt, weil sie eben, ja, schlechte Kundenbewertungen kriegt, weil sie schlechte Laune hat. Dann trifft sie jemanden, der sie gerne als KI-Trainerin in die USA vermitteln will, könnte sie sehr viel Geld verdienen. Also solche Szenen baut er ein, aber eigentlich geht es um Stimmung und Atmosphäre, wenn sie zum Beispiel mit dem Motorroller so im Gegenlicht, im Sonnenuntergang so durch die Straßen gleitet, zu einem sehr atmosphärischen Soundtrack dann auch, der die Stimmung sehr gut aufnimmt. Ne? Der ist mal sehr treibend, wenn sie da so rumhetzt, aber dann auch wieder so ganz ruhig und fließend, ein bisschen melancholisch. Und das Ganze, das ist wie so eine Komposition, muss man eigentlich auf sich wirken lassen, so diesem Flow folgen. Ja, und vielleicht auch den Gedanken, die das auslöst. Also bei mir schon, ne? So über den Wert von Freundschaft. Ich muss sagen, hier geht's ausdrücklich nicht um eine Liebesgeschichte. Hier geht's darum, dass eine Freundschaften eigentlich wichtig sind, ne? Und ihr so einen neuen Kick im Leben geben. Dieser Elijah ist einfach hartnäckig verständnisvoll, der lässt sich nicht abwimmeln von ihrer schlechten Laune. Naja, und man denkt auch darüber nach, Mann, welchem Druck setzen wir uns eigentlich auch selber manchmal aus, jeden Tag. Und da gibt es noch einen schönen Moment in dem Film, sie hat so einen Rückzugsort. Und das sind die Seerosenbilder von Monet. Sie geht immer mal in die Orangerie, da nimmt sie auch die Hörgeräte raus, das ist natürlich auch voller Touristen, ne? Und dann ist sie quasi allein mit diesen Gemälden. Und für uns Zuschauer ist das auch so ein Moment der Ruhe. Und dann blendet die Kamera ganz schön über in echte Seerosen im Park und wir sehen die beiden, also sie und Elijah, sogar einmal auf dieser ikonischen japanischen Brücke sitzen, die Monet ja gemalt hat in seinem Garten in Giverny, steht die ja auch. Und das hat dann so einen märchenhaften Moment. Aber diese impressionistischen Bilder passen einfach super gut in den Film, weil er auch mehr von Impressionen, von Eindrücken lebt und nicht von so einer klar konturierten Story. Ja, und dann ist er nur 77 Minuten lang. Bleibt noch Zeit genug für den kühlen französischen Weißwein hinterher. Auch gut.
3: Ja, Sounds of Paris, eine Empfehlung für einen eher ruhigen Abend. Ja. Oder man geht danach im Fußballtrikot zum Rudel gucken. Danke, Signe Fischer. Und so Silvester hat am Mittwoch. Gleich WDR 5 Quarks, das Wissenschaftsmagazin, heute unter anderem zur Frage, was passiert, wenn das ewige Eis der Gletscher von unserer Erde verschwindet. Mein Name ist Katja Schwiglewski. Schönen Nachmittag.

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3: Es ist 15 Uhr. 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
4: Die Nachrichten mit Stefan Fries. Guten Tag. Mit der Vollsperrung der Bonner Nordbrücke beschäftigen sich seit heute Vertreter von Bund, Land und Kommunen in einem sogenannten Lenkungskreis. Er wurde von Bundesverkehrsminister Schnieder eingerichtet und soll die weiteren Schritte koordinieren. Jörg Sauerwein, WDR Bonn.
5: Das Bestmögliche für die Stadt und Region angesichts der riesigen Verkehrsprobleme herausholen, das hat sich der Lenkungskreis vorgenommen. Zum Beispiel in der Frage, wie und wo Umleitungen noch besser eingerichtet werden können. Erstmal aber warten alle jetzt gespannt auf das Gutachten, wie es mit der Nordbrücke weitergeht. Voraussichtlich Mitte bis Ende kommender Woche will die Autobahn GmbH die Ergebnisse der Untersuchungen vorstellen. Dann geht es auch um die Frage, ob in einem ersten Schritt zumindest Radfahrer und Fußgänger wieder über die Brücke dürfen. Am Hauptproblem aber ändert das alles nichts. Die Nordbrücke sei das Rückgrat für den Pendler- und Wirtschaftsverkehr in der Region, sagte die zuständige Staatssekretärin. Deshalb denke man auch jetzt schon über das Worst-Case-Szenario nach, wenn die Brücke möglicherweise lange Zeit für Autos gesperrt bleiben sollte.
4: Die Bundesregierung will das Glasfasernetz schneller ausbauen lassen. Sie hat dazu einen Gesetzentwurf von Digitalminister Wildberger auf den Weg gebracht. Bisher gehen die meisten Menschen in Deutschland über Kupferkabel ins Internet, die weniger Bandbreite haben. Jan-Friedrich Willems, WDR Berlin.
6: Der Digitalminister will, dass die Glasfaserkabel für das Internet der Zukunft schneller verlegt werden können. Und vor allem, dass nicht nur Mehrfamilienhäuser, sondern eben auch die einzelnen Wohnungen darin schnell und in einem Rutsch angeschlossen werden können. Das wird nämlich oft von Eigentümern blockiert, die keinen Bock auf die Kosten dafür haben. Und dann liegt das Glasfaserkabel halt vor der Tür. Die Leute im Haus können es aber trotzdem nicht nutzen. Auch auf dem Land soll Glasfaser ganz generell schneller und unbürokratischer verlegt werden können. Und damit das Ganze nicht nur so eine nette Idee auf dem Papier bleibt, hatte Wildberger am Montag auch schon eine Abmachung mit den Ländern, Kommunen und auch den Telekommunikationsunternehmen getroffen, dass alle ein bisschen mehr Dampf machen beim Netzausbau.
4: Weitere Meldungen im Überblick. Der neue Vorsitzende des NRW-Städtetags Kufen fordert mehr Geld von Land und Bund. Nach seiner Wahl bei der Mitgliederversammlung in Oberhausen sagte Kufen, wenn der Staat nicht funktioniere, bröckele der Kitt der Gesellschaft. Die 39 Mitgliedsstädte fordern auch weniger Regulierung von oben. In Gelsenkirchen sind zwei 15-Jährige erneut in einem Auto von der Polizei gestoppt worden. Die Kennzeichen waren gestohlen. Beide gaben zu, das Auto unter Drogeneinfluss gefahren zu haben. In der vergangenen Woche waren die beiden 15-Jährigen schon mal in einem Auto erwischt worden. Der Präsident des Deutschen Fußballbundes Neuendorf möchte sich rund um die Weltmeisterschaft nicht zu politischen Fragen äußern. In einem Gastbeitrag für das Redaktionsnetzwerk Deutschland schreibt er, der DFB müsse sich letztlich auf sein Kerngeschäft Fußball konzentrieren.
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4: In Dortmund gibt es zur Fußball-WM Public Viewing im Hafen. Dort werden alle Spiele Open Air übertragen, die bis 23 Uhr angepfiffen werden. Also auch das erste deutsche Spiel am Sonntag gegen Curaçao. Matthias Wagner, WDR Dortmund.
7: Das Public Viewing am Hafen startet morgen mit dem Eröffnungsspiel Mexiko gegen Südafrika. Die Spiele werden auf einer 50 Quadratmeter großen Leinwand gezeigt. Die steht auf einem ehemaligen Industriegelände im Dortmunder Hafen. Der Eintritt ist frei. Die Stadt überträgt die Spiele nicht selbst, weil das zu teuer geworden wäre. Sie arbeitet mit einer privaten Agentur zusammen, die im Anschluss an die WM auf dem Gelände ein Open-Air-Kino veranstaltet. Das spart Geld. Auf dem Gelände am Dortmunder Hafen ist Platz für etwa 3000 Fans.
4: Das war WDR aktuell. Das Wetter in Nordrhein-Westfalen. Es ziehen einige Schauer und auch Gewitter durch bei bis zu 16 Grad in Waldbröl. Paderborn kommt auf 18 und Kleve bis auf 19 Grad. Auch morgen wird es wechselhaft. Viele Wolken, wenig Sonne und wiederholt Schauer und zumindest einzelne Gewitter bei 11 bis 19 Grad. Der Freitag ist häufig stark bewölkt und zeitweise fällt schauerartiger Regen bei 13 bis 20 Grad. Die Zeit 15.04 Uhr. 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Die A1 Münster Richtung Dortmund ist zwischen Ascheberg und Hamburg-Umwerne gesperrt. Dort wird die Fahrbahn gereinigt. Die A565 Bonn-Meckenheim ist zwischen Bonn-Beuel und Bonn-Auerberg in beiden Richtungen wegen Schäden an der Nordbrücke gesperrt. Die lokalen Umfahrungen sind überlastet. B56 Düren Richtung Bonn zwischen Bonn-Endenich und Bonn-Vielich etwa 20 Minuten plus 2 Kilometer Stau. B56 Bonn Richtung Düren in der Gegenrichtung zwischen Bonn-Vielich und Bonn-Endenich etwa 20 Minuten plus 2 Kilometer Stau. Und B223 Mülheim Richtung Oberhausen zwischen Mülheim-Stierum und Oberhausen-Eisenheim etwa 15 Minuten plus 2 Kilometer Stau.
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8: Mit Shanja Anwar am Mikrofon. Ich wünsche Ihnen einen schönen guten Tag. Und ja, es ist jetzt ein bisschen mehr als ein Jahr her, als sich in der Schweiz in Blatten diese Katastrophe ereignete. Das war am 28. Mai 2025.
9: Ein Gletscherabbruch hat ein ganzes Dorf unter sich begraben. Die Ortschaft Blatten gibt es nicht mehr.
10: Wir haben die Gewissheit, dass unser Hotel komplett zerstört ist.
11: Traurig, haben alles verloren.
8: Ganz bitterer Moment. Vor kurzem wurde ja zum Jahrestag auch nochmal an diese Katastrophe in Blatten erinnert. Der Rückgang eines Gletschers hatte dort ja die Flanke eines Berges destabilisiert, was dann zu diesem Bergsturz oder wie eben gehört Gletscherabbruch geführt hat. Und dieser Vorfall zeigt, wie eng das Schicksal der schmilzenden Gletscher mit dem von uns Menschen verwoben ist.
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8: Die Gletscher, die galten ja lange Zeit als ewiges Eis, aber jetzt verschwinden sie immer mehr, peu à peu. Und ihr Verschwinden verändert vieles, wie es ist in den Bergen, wie sicher, wie es mit dem Meeresspiegel aussieht, der weiter steigt. Ganze Landschaften verändern sich und viele Menschen, gerade in den Küstenregionen, die verlieren da auch ihre Heimat. Und wir schauen uns diese Entwicklung in Quarks in dieser Stunde genauer an. Ihre Meinung ist da auch gefragt oder Ihre Erfahrung. Was glauben Sie? Wie verändert sich das Leben auch vieler Menschen, wenn eben die Gletscher verschwinden? Jetzt nicht nur in den Bergen der Schweiz, auch an den Polarregionen sehen wir ja diese Entwicklung. Was passiert, wenn der Meeresspiegel dann immer weiter ansteigt? Sie können mit uns darüber sprechen und anrufen unter der Telefonnummer 0800 5678 dreimal. Die 5, Sie können wie immer natürlich uns auch schreiben, eine E-Mail an quarks@wdr.de. Was macht Ihnen an dieser Entwicklung vielleicht auch Sorgen? Und was denken Sie, wie können wir, jeder Einzelne, darauf vielleicht doch noch irgendwie Einfluss nehmen? Vielleicht auch im Alltag schauen, worauf sind wir bereit zu verzichten, um dieses Verschwinden der Gletscher ja aufzuhalten oder zu minimieren zumindest. Melden Sie sich gerne quarks@wdr.de oder rufen Sie auch gerne an. Sie erreichen uns im Quarks-Studio unter der 0800 5678 dreimal die 5. Gletscher gelten ja als Frühwarnsysteme des Klimawandels. Wir blicken da gleich genauer hin, auch darauf, eben welche Folgen ihr Rückzug für Mensch und Natur hat.

0: Zach Oliver pfeift dann nochmal eine Runde in Divorce-Song. 10:50 haben wir sie hören, Quarks. Was, wenn das sogenannte ewige Eis gar nicht so ewig ist? Die Gletscherschmelze geht ja immer schneller voran. Allein in den Alpen sind in den letzten 10 Jahren rund ein Viertel dieses Gletschereises verloren gegangen. Das rechnet vor Matthias Huss unter anderem, renommierter Gletscherforscher mit einer Professur für Glaziologie an der ETH Zürich, wo wir ihn jetzt auch erreichen. Da ist er zugeschaltet. Hallo, Herr Huss.
1: Guten Tag.
0: Herr Huss, auf einer Skala 1 bis 10, wie besorgt sind Sie, wenn es um den Zustand unserer Gletscher weltweit geht? Und 10 ist sehr besorgt. Wo liegen Sie da?
1: Wenn wir die letzten paar Jahre betrachten, dann muss ich eindeutig sagen, wir sind auf Nummer 10.
0: Ich dachte also schon, Sie sagen 12.
1: Der Zustand 12. ist sehr schlecht.
0: Für einen Moment dachte ich, Sie sagen vielleicht 12. Der Zustand ist sehr schlecht. Ja, beschreiben Sie es ruhig.
1: Wir haben in den letzten Jahren unglaublich starke Gletscherverluste beobachtet, in den Alpen, aber auch in allen anderen Regionen der Erde. Das ist nicht immer gleichzeitig, aber ein Extrem wechselt da das nächste ab. Diese Beschleunigung ist wirklich enorm und das sehen wir vor allem jetzt in den letzten paar Jahren, dass das immer mehr zunimmt und auch immer weitere Kreise zieht.
0: Woran erkennt man es konkret? Wirklich auch an Verschiebungen, an Masse, die verloren geht?
1: Das sind unsere Messungen, die wir in der Schweiz machen, aber die auch in anderen Ländern gemacht werden. Da wird bestimmt von Jahr zu Jahr, wie viel Eismasse das verloren geht oder welche Dicke an Eisschicht jeweils abschmilzt. Das kann man entweder vor Ort machen oder auch mit Satellitendaten bestimmen. Und diese Beschleunigung, die ist wirklich sehr, sehr deutlich. Das heißt, man sieht, dass immer mehr und schneller das Eis verloren geht.
0: Wer uns jetzt zuhört und vielleicht im Winter noch im Skiurlaub war und auch jetzt nicht vielleicht unbedingt an Gletschern, aber da die Situation mehr näher in den Bergen mitbekommen hat und uns das schildern möchte, rufen Sie doch gerne an 0800 567 83 mal die 5. Sie können auch schreiben quarks@wdr.de. Herr Huss, es ist ja so, Gletscher sind ja sehr unterschiedlich jetzt auch nach Lage und Ausprägung. Vielleicht können Sie noch mal sagen, was für verschiedene Formen kann man da unterscheiden?
1: Vielleicht kann ich zuerst erklären, was ein Gletscher überhaupt ist. Ein Gletscher ist nichts anderes als Schnee, der über ein Jahr hinweg liegen geblieben ist und sich damit verfestigt hat. Also in den ganz hohen Regionen der Erde, in Gebirgsregionen, aber auch in den polaren Regionen, wo es genügend kalt ist, da überlebt Schnee die ganze Sommerperiode und wird dadurch zu sogenannten Firn, wenn er älter als ein Jahr ist, und dann schließlich zu Eis. Und dieses Eis beginnt dann unter dem Einfluss der Schwerkraft nach unten zu fließen und bildet dann diese charakteristischen Gletscherzungen. Jetzt haben wir einerseits Gebirgsgletscher in den Alpen oder auch in Himalaya, in den Anden, in Alaska. Wir haben aber auch sogenannte Eiskappen oder Eisschilde in den polaren Regionen. Das sind dann Eismassen, die ganze Berge wie eine Kappe oder eine Schicht überdecken. Und dort sind die ganz großen Eismassen gespeichert, während wir bei uns in den Alpen und in den mittleren Regionen eher kleinere Gletscher haben, die aber zahlenmäßig überwiegen.
0: Ist dann auch das Verschwinden quasi unterschiedlich ausgeprägt, je nachdem, wenn wir gucken, welcher Gletscher in welcher Region? Sind da in der Welt Teile besonders bedroht gerade?
1: Wir können sagen, dass die Regionen, die kleine Gletscher haben, besonders bedroht sind, diese Gletscher komplett zu verlieren. Das sehen wir schon jetzt bei uns in den Alpen, dass wir rund die Hälfte aller Gletscher in den letzten Jahrzehnten verloren haben. Das sind die ganz kleinen, die jetzt verschwinden, die größeren sind noch da. Wenn wir in den Norden gehen, in die Arktis, da sind natürlich noch nicht so viele Gletscher zahlenmäßig verschwunden, aber auch diese Gletscher nehmen sehr stark ab. Und eigentlich kann man wirklich sagen, dass überall auf der Welt diese Abnahme der Gletschermasse beobachtet werden kann. Aber dort, wo es wenig Gletscher gibt, ist sie besonders sichtbar.
0: Angerufen hat Quarks-Hörer Horst Niebeling und er hat angerufen unter der Telefonnummer 0800 567 83 mal die 5 und hat seine Meinung mitgeteilt. Und es geht so ein bisschen in diese pessimistische Richtung eigentlich, die Sie jetzt auch gerade beschrieben haben, Herr Huss. Er sagt, er hat keine Hoffnung und fürchtet, dass die Jugend auch keine bessere Welt haben wird. Ja, was sagen Sie als Gletscherforscher dazu? Ist das so? Können wir den Kopf in den Sand oder wie auch immer, ne? Können wir da den Kopf in den Sand stecken und sagen, so ist es jetzt? Oder sehen Sie auch Tendenzen, dass sich auch was aufhalten lässt?
1: Ich glaube, es ist sehr wichtig, dass wir nicht die Hoffnung verlieren und den Kopf in den Sand stecken. Es ist für viele Gletscher tatsächlich so, dass es zu spät ist, dass wir sie nicht mehr retten können. Wir sprechen hier aber von den kleinen Gletschern in den Alpen und wenn die weg sind, dann ist es schade, aber die Auswirkungen sind nicht überlebensbedrohend. Wir können aber durchaus noch einen Unterschied machen für die ganz großen Eismassen in den polaren Regionen, in Grönland und der Antarktis, deren Schmelzen das den Meeresspiegel beeinflusst und damit Milliarden von Menschen betreffen. Und da können wir wirklich noch mit Klimaschutz, mit der Reduktion der CO2-Emissionen einen großen Unterschied bewirken und von einem schlechten Szenario und einem sehr schlechten Szenario entscheiden sozusagen. Also wir können das den allerschlechtesten Fall noch vermeiden, werden aber trotzdem sehr stark mit den Auswirkungen zu kämpfen haben.
0: Da höre ich aber auch bei Ihnen raus, die Alpengletscher, die Ihnen ja allein geografisch jetzt am nächsten sind, die sind im Grunde schon fast passé? Oder was ist so da das Szenario? Von wie vielen Jahren sprechen wir da, wie sich der Zustand rapide verändern wird?
1: Ja, die sind tatsächlich schon fast passé, das kann man durchaus sagen. Also wenn sich das Klima so entwickelt, wie es jetzt vorhersehbar ist, mit den aktuellen Zusagen der Staaten bezüglich Klimaschutz, dann würden wir etwa 90% des Eisvolumens in den Alpen verlieren bis ins Jahr 2100. Das heißt praktisch alles. Und selbst wenn sich das Klima von heute weg überhaupt nicht mehr erwärmen würde, selbst dann würden wir noch fast 50% verlieren. Also da ist schon sehr viel verloren, einfach aufgrund der Erwärmung, die wir in den letzten Jahrzehnten schon beobachtet hatten.
0: Und vielleicht können Sie noch mal beschreiben, Sie haben ja eben auch noch mal definiert und erklärt, was überhaupt ein Gletscher ausmacht. Warum geraten denn ausgerechnet die Gletscher so schnell aus dem Gleichgewicht durch den Klimawandel? Wie ist das zu erklären, dass die quasi so schnell betroffen sind davon?
1: Gut, Gletscher sind eigentlich gleichgewichtsliebende Geschöpfe. Das heißt, sie versuchen immer ein Gleichgewicht mit dem vorherrschenden Klima zu finden. Und wenn das Klima sich jetzt so schnell verändert, es sehr viel wärmer wird, dann fallen sie eben auch sehr schnell aus ihrem Gleichgewicht heraus. Dieses Eis reagiert sehr schnell, wenn es wärmer wird. Es reagiert direkt und 1 Grad Temperaturerwärmung oder sogar 3 Grad, wie wir sie an vielen Stellen schon beobachtet haben in den letzten Jahrzehnten, das führt dazu, dass die Schmelze zunimmt und die Gletscher in ein Ungleichgewicht kommen und damit eben kleiner werden oder ganz verschwinden können.
0: Sagt Dr. Matthias Huss, Glaziologe an der ETH Zürich und Leiter des Schweizer Gletschermessnetzes GLAMOS. Ja, wir reden darüber, vielleicht auch nochmal gleich dezidierter darüber, wie sehr eben die Alpen eine Art Frühwarnsystem sind, da auch funktionieren dafür für den Klimawandel. Besprechen wir gleich noch weiter. Und diejenigen, die uns zuhören und sich melden wollen, so wie Herr Niebeling es getan hat, können das natürlich tun unter der Telefonnummer 0800 567 83x5. Vielleicht waren Sie ja im Frühjahr gerade noch in den Alpen im Urlaub und können uns schildern, was Sie da beobachtet haben und wie sehr ist da auch vielleicht das Gletscherschmelzen ja mit Sorgen verbunden für die Menschen vor Ort. Vielleicht haben Sie da auch einige Gespräche geführt, von denen Sie berichten können und das können Sie natürlich auch in Form einer E-Mail quarks@wdr.de oder wie gesagt, Sie können auch gerne anrufen 0800 5678 3x5. Jetzt hören wir Ruth Lyon mit Perfect.

0: Ecke der Fünf Quarks ist hier. Und wenn es um Süßwasservorkommen in der Welt geht, da sind Gletscher, über die wir ja in dieser Stunde sprechen, auch sehr bedeutend. Rund 70% des Süßwassers der Erde ist in Gletschern gespeichert. Und wenn diese Gletscher wiederum immer weiter schmelzen, wie es der Fall aktuell ist, dann steigt nicht nur der Meeresspiegel, dann verändern sich auch nicht nur Landschaften, dann kann eben auch ein ganzer Heimatort komplett ausgelöscht werden, wie es eben beim Bergsturz vom Latten in der Schweiz vor einem Jahr der Fall war. Wir sprechen über Gletscher mit dem Glaziologen Matthias Huss, Leiter der Schweizer Gletschermessnetzes GLAMOS. Und Herr Huss, dieses Unglück in Blattern, das hat auch viele Menschen auch hier in Deutschland, in Nordrhein-Westfalen sehr berührt, sogar auch wirklich erschüttert. Vielleicht können Sie noch mal beschreiben, welche Rolle spielt eben da konkret der Rückzug des Gletschers?
1: Dieses Unglück hat auch uns natürlich sehr betroffen. Es war unerwartet und in dieser Größenordnung noch nie beobachtet worden in den Alpen, dass ein ganzes Dorf zerstört wurde. Der Klimawandel ist sehr wichtig bei diesem Ereignis. Allerdings müssen wir sagen, es ist nicht der einzige Grund. Es ist ein Zusammenspiel von ganz verschiedenen Prozessen, die dazu geführt hat, dass dieser ganze Berg mit dem Restgletscher kollabiert ist. Einerseits haben wir das Auftauen des Permafrostes, der eine Destabilisierung der Bergflanke bewirkt hat. Dieser Berg hat sehr viel Steinschlag und einen Bergsturz produziert, der dann auf dem kleinen Gletscher gelandet ist. Und schlussendlich ist dieser ganze Gletscher mit all diesem Felsmaterial drauf abgestürzt. Das heißt, der Klimawandel war in ganz verschiedenen Arten beteiligt in diesem Ereignis, aber eben nicht der einzige Auslöser. Schlussendlich war es eine Kombination von Faktoren.
0: Okay, eine Kombination, wobei Sie haben ja eben so ein bisschen Vergleich gezogen, wo ist es besonders schlimm, wenn die Gletscher wegschmelzen. Und da klang es ja fast so, als ob es bei den kleineren eben in den Alpen nicht ganz so schwierig wäre. Aber wir sehen ja an diesem Beispiel, das hat ja auch einen gravierenden Effekt, auch was die Sicherheit von Menschen angeht, oder? Auch in der Schweiz.
1: Absolut. Dieser Klimawandel, der bewirkt eine Veränderung der Landschaft. Das heißt, wir gehen über von Bergen, die mit Eis und Schnee stabilisiert sind und überzogen sind, wo der Permafrost den Fels zusammenhält, zu einer Landschaft, die eben immer mehr eisfrei wird. Eine eisfreie Landschaft ist überhaupt nicht instabil, aber es ist dieser Übergang, der kritisch ist. Und das kommt eben mit sehr vielen Veränderungen einher und wir sind in sehr steilem Gelände dort. Und das kann dann eben unter Umständen dazu führen, dass es Instabilitäten gibt. Mhm. Das heißt überhaupt nicht, dass die ganzen Berge zusammenfallen, wenn sich das Klima ändert. Aber es gibt eben mehr und unerwartete Orte, wo es zu Problemen kommen kann.
0: Aber wo Sie schon bei der Optik der Berge sind, wie sehen die Alpen dann ganz konkret aus, wenn das Eis verschwindet?
1: Das ist gar nicht schwierig, sich vorzustellen. Wir können in Regionen gehen, die früher vergletschert waren. Nehmen wir die Pyrenäen zwischen Frankreich und Spanien. Da gab es vor einigen Jahrzehnten noch recht große ansehnliche Gletscher und die sind heute schon praktisch alle ganz weg. Und das wird den Alpen in näherer Zukunft, also einigen Jahrzehnten, auch drohen. Das heißt, die Alpen werden einfach statt weiß eher grau und brüchig. Mhm. Das mag einerseits schlimm aussehen und bedrückend, aber gleichzeitig werden auch neue Seen entstehen und die Waldgrenze steigt an. Das heißt, es ist eine große Veränderung in der Landschaft, die wir sehen, die aber nicht nur negativ ist.
0: Stichwort veränderte Landschaften. Ein Hörer von Quarks hat sich auch gemeldet unter der Nummer 0800 567 macht dreimal die 5, möchte anonym bleiben, fragt, ob die, jetzt kommt's, das ist eine sehr nordrhein-westfälische Frage, weil bei uns hier der Rhein so dominant ist, ob die schmelzenden Gletscher auch den Rhein beeinflussen und wenn ja, wie?
1: Es ist eine sehr gute und berechtigte Frage. Gletscher sind große Süßwasserreservoire und sie geben das Wasser immer genau dann frei, wenn wir es brauchen, nämlich wenn es trocken und heiß ist. Diese Hitzewellen, die werden in der Zukunft immer mehr zunehmen und auch im Rhein fließt sehr viel Gletscherwasser aus der Schweiz, teilweise aus Österreich. Und diese Gletscher, die halten jetzt noch mehrere Kubikkilometer Wasser und geben es dann frei, wenn wir es brauchen. Wenn diese Gletscher weg sind, was in einigen Jahrzehnten der Fall sein wird, dann haben wir eben genau dann, wenn es heiß und trocken ist, diesen zusätzlichen Zustupf der Gletscherschmelze nicht mehr. Und das kann durchaus dazu führen, dass wir mehr Perioden haben mit Tiefwasser im Rhein, was es heute ja auch schon gibt, aber das dürfte in Zukunft durchaus noch zunehmen in der Häufigkeit.
0: Passend dazu vielleicht noch anschließend die Frage von Quarks-Hörer Rolf Müller. Eigentlich auch nochmal eine pessimistische Frage. Können wir als Bürger das überhaupt noch beeinflussen? Er hat keine Hoffnung und Perspektive mehr. Da ist schon wieder diese Hoffnungslosigkeit. Ich glaube, Sie als Gletscherforscher, Herr Huss, Sie sind auch sehr viel damit beschäftigt, Menschen noch irgendwie zu beruhigen, nachdem Sie das Schreckensszenario erstmal geschildert haben. Kann das sein?
1: Es ist eine sehr schwierige Aufgabe, beruhigend zu wirken in diesem Zusammenhang, weil tatsächlich es sieht so aus, dass der einzelne Mensch wenig machen kann. Aber trotzdem ist es so, dass auch jeder Einzelne mit seinen Handlungen beitragen kann. Schlussendlich braucht es aber natürlich politische Entscheidungen und vor allem auch internationale Zusammenarbeit. Das Problem des Klimawandels kann ja nur gelöst werden, wenn man auf internationaler Ebene einen Konsens findet, wie man das Problem löst. Und da muss die Leitung von der Politik kommen und dann kann jeder Einzelne beisteuern. Aber man kann durchaus das Schlimmste noch vermeiden, aber es ist jetzt eben wichtig, dass man sehr schnell handelt und das Klima schützt.
0: Wie das aussehen kann auf der Ebene der Politik, das können wir uns gleich noch genauer anschauen. Aber erstmal angerufen hat Quarks-Hörerin Britta Giese aus Essen. Schönen guten Tag, Frau Giese.
2: Ja, hallo in die Runde. Ich grüße Sie.
0: Ja, schön, dass Sie sich aus dem Ruhrgebiet melden. Was ist Ihre Frage zu den Gletschern oder Ihre Anmerkung?
2: Ja, und zwar eigentlich auch ein ganz interessantes Erlebnis. Ich war letztes Jahr in der Schweiz, habe dort meine Tochter besucht und in der Nähe von Thun. Wir waren dort auf einem Biohof untergebracht, dem Meterhof. Und ich kam dann mit dem Landwirt ins Gespräch. Und es war kurz nach diesem Ereignis mit dem Blattengletscher, das war so circa 60 Kilometer entfernt. Und er hatte dann halt davon berichtet, dass eben halt diese Bewegungen, die auch diese Veränderungen der Gletscher deutlich spürbar waren, schon im Vorfeld, er sagt auch schon fast so 20, 30 Jahre, sagte er, haben die Landwirte sich schon immer wieder über diese Veränderungen unterhalten und was es auch für Auswirkungen auf die Landwirtschaft hat. Ne? Sie haben halt generell mehr Regen, es schmilzt mehr ab, dadurch ist mehr Feuchtigkeit da. Und also gerade in diesem Landabschnitt, man muss eben halt auch dann darauf schauen, wie bauen die jetzt eben halt als Landwirte auch noch an und wie setzt man wann wie was aus, eben halt viel längere Regenperioden. Ja, und das hat halt dann auch Auswirkungen auf die Ernte, so wie er geschildert hat, und dann natürlich auch auf die Preise. Und das fand ich nochmal so ganz interessant und wollte das als Aspekt einfach mal mit einbringen.
0: Frau Giese, da haben Sie fast schon journalistische Recherche betrieben, möchte ich fast sagen. Ja. Ich finde diese Beobachtung sehr spannend. Wir können sie direkt weitergeben an Herrn Huss. Sie sind ja, Herr Huss, an der Seite der Forschung sehr mit Szenarien beschäftigt. Und als Landwirt steht man dann auf dem Feld, 60 Kilometer entfernt vom Blatt an, und kriegt vielleicht nochmal andere Dinge mit. Also wahrscheinlich sind Sie allerdings ja auch im Austausch mit der Landwirtschaft und so weiter. Diese Beobachtungen, die Frau Giese da schildert, die sie da besprochen hat, ist es wirklich auch so sichtbar? Gibt es Parameter, die wir auch schon sehen können, die jetzt gar keine Grafiken und Berechnungen sind, sondern wirklich vor Ort, ja, ersichtlich, dass da sich was tut?
1: Für die Landwirtschaft ist es vielleicht nicht ganz einfach, die Veränderungen von bloßem Auge zu sehen. Da kommt ja auch sehr viel die Technik mit rein, die Veränderung der Technik. Wenn man aber die Gletscher betrachtet, dann sieht man diese Veränderungen natürlich sehr, sehr deutlich. Und das ist eben eine Folge des Klimawandels. Und der Klimawandel mit veränderten Temperaturen und Niederschlagsmustern, der beeinflusst dann eben auch die Landwirtschaft sehr direkt. Aber wenn man eben die Gletscher betrachtet, dann hat man eben dieses Bild von diesem Verschwinden, dieses ewigen Eises. Und das ist sehr wichtig, glaube ich, für die Leute, um zu realisieren, was passiert. Klima ist immer schwierig zum Verstehen. Klima ist über 30 Jahre definiert. Niemand weiß, wie es vor 30 Jahren genau war. Aber wenn man sieht, wie die Gletscherzungen vor 30 Jahren noch ins Tal gekommen sind und heute sind sie weit oben auf den Gipfeln, dann realisiert man eben, was hier abgeht.
0: Wenn das Postkartenmotiv wahrscheinlich dann verloren geht, dann hat man es begriffen. Danke Ihnen, Frau Giese, für diese Beobachtung, die Sie mit uns geteilt haben.
2: Ja, danke schön für Ihr Ohr.
0: Dankeschön und schönen Tag noch nach Essen. Und jetzt möchte ich aber auch noch mal so ein Aber einwerfen, Herr Huss, weil es gab doch auch, wenn man sich das noch mal auf der Welt anschaut, zeitweise gegenläufige Entwicklungen. Also es gibt auch Beispiele in Teilen des Himalaya-Gebirges, wo es stagnierende Gletscher gab, trotz weltweitem Gletscherrückgang. Also wie kommen diese unterschiedlichen gegenläufigen Entwicklungen zustande?
1: Wir sprechen hier von sehr regionalen Effekten. Tatsächlich gab es im Karakorum, das ist westlich des Himalayas, eine Region, die bis vor wenigen Jahren ziemlich stabil war. Allerdings ist diese Phase dort jetzt auch vorbei, wie die neuesten Daten zeigen. Das heißt, regionale Entwicklungen können dazu führen, dass sich die Luftströmungsrichtungen ändern. Und da war der Fall, dass mehr Niederschlag in diese Region transportiert wurde und das hat dann kurzfristig zumindest den Effekt der steigenden Temperaturen ausgesetzt. Aber das sind wirklich nur sehr lokale Effekte. Das heißt, das wird völlig übertönt von den Effekten, die in den anderen Regionen in großem Stil vorhanden sind.
0: Es gibt aber auch Stimmen, die zum Beispiel sagen, diese genaue Geschwindigkeit des Gletscherschwunds, das bleibt doch ungewiss. Also wie genau sind Ihre Berechnungen da in der Forschung? Was würden Sie sagen?
1: Man kann zwei Dinge unterscheiden. Also die Beobachtungen, die wir haben, die sind sehr genau. Also wir wissen mittlerweile aufgrund von Satellitendaten und sehr vielen Messungen sehr genau, was passiert ist in den letzten 20 oder 50 Jahren. Da können wir sehr genau quantifizieren, wie es abging. Und die Szenarien in die Zukunft, die sind natürlich Unsicherheit behaftet. Wir wissen nicht genau, wie sich die Welt entwickelt, ob es neue Kriege gibt und wie die erneuerbaren Technologien ausgebaut werden. Das heißt, da gibt es Unsicherheiten und da arbeiten wir mit Szenarien. Das heißt, wir sprechen von optimistischen Szenarien, wenn es die Welt wirklich schafft, CO2-neutral zu werden in 30 Jahren, oder pessimistischen Szenarien, wenn man so weitermacht wie in den letzten Jahren. Also es gibt durchaus gute Entwicklungen, die wir sehen. Die erneuerbaren Energien weltweit nehmen stark an Fahrt auf. Und das kann ein Stück weit Hoffnung geben, aber momentan reicht das eben nicht. Und für die Gletscher heißt das, dass sie weiter zurückgehen.
0: Das gehört ja dann im Grunde in die Richtung der Frage von Rolf Müller, die er vielleicht gemeldet hat über quox@wdr.de. Können wir als Bürger überhaupt noch was beeinflussen? Da hört man ja raus, in der Art des Energiekonsums, des Sparens, da ist ja auf individueller Ebene noch einiges drin. Und Matthias Huss hat ja auch schon gesagt, wir müssen natürlich auch die politische größere Ebene in den Blick nehmen. Und das machen wir auch gleich. Wir sprechen darüber hier in WDR 5 Quarks und werden das Gespräch gleich fortsetzen. 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

0: 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Quarks, gleich haben wir 20 vor 4. Und wer eben schon mal im Winter in den Alpen war, hat es live bestaunen können. Leuchtende, weiße Berglandschaften. Wer selbst vielleicht noch nicht da war, hat so eine Postkarte mit Alpenpanorama vielleicht auch schon mal zugeschickt bekommen oder kennt natürlich diesen Anblick von Filmen, Serien, Instagram-Stories. Dieser Anblick könnte sich aber drastisch ändern. Die Gletscher drohen zu verschwinden. Berge, die heute noch weiß leuchten, könnten dann durch so graue Felsregionen ersetzt werden. Wie beobachten Sie das? Wie geht es Ihnen damit? Was tun Sie vielleicht auch dagegen? Melden Sie sich gerne unter der 0800 5678 dreimal die 5 oder schreiben Sie uns quarks@wdr.de. Wir sprechen mit dem Glaziologen Matthias Huss. Er hat eine Professur an der ETH Zürich und jetzt haben wir sehr viel die Alpen schon in den Blick genommen, Herr Huss, aber vielleicht können wir noch mal auf das große Eis der Erde schauen. Welche Rollen spielen Grönland und die Antarktis für das globale Klimasystem?
1: Grönland und die Antarktis enthalten unglaublich viel Süßwassereis. Dieses Eis ist auf dem Land gespeichert und wenn es schmilzt mit der Temperaturerwärmung, dann landet dieses Wasser im Ozean und lässt den Meeresspiegel ansteigen. Und das ist ein Problem für die ganze Menschheit. Aber wie Sie schon gesagt haben, Grönland und die Antarktis beeinflussen auch durch ihr Bestehen das ganze Klimasystem mit Luft- und Meeresströmungen. Das heißt, die Auswirkung von diesem Eis in den polaren Regionen ist unglaublich groß und betrifft eben nicht nur die polaren Regionen, sondern die ganze Erde.
0: Sie hatten es eingangs eben auch schon geschildert, die Folgen des ansteigenden Meeresspiegels, dass das wirklich globale Folgen hat. Wie können wir da nochmal dieses Szenario uns anschauen, die Folgen der Eisschmelze? Was macht das, diesen Anstieg des Meeresspiegels für die Küstenregionen, auch für die Menschen, die dort leben?
1: Die Gleichung ist relativ einfach. Wenn die Temperaturen steigen, dann schmilzt mehr Eis. Das Eis gelangt in den Ozean und man geht durchaus davon aus, dass bis Ende dieses Jahrhunderts der Meeresspiegel um 50 Zentimeter bis 1 Meter ansteigen könnte. Wenn das kombiniert ist mit Stürmen, kann das durchaus problematisch sein. Und wir wissen, dass ein Großteil der Menschen in Küstenregionen lebt oder zumindest nahe. Die größten Städte der Welt sind an Küsten gebaut und es ist unglaublich schwierig, eine riesige Stadt in kurzer Zeit in höhere Lagen zu verschieben. Daher wird uns das vor große Herausforderungen stellen, in diesem Jahrhundert, aber auch weit darüber hinaus. Und das wird uns wirklich betreffen, was die Ausgestaltung der Welt in Zukunft betrifft.
0: Immer so zu den Weltklimakonferenzen, finde ich, ist das immer so ein kleiner Denkzettel, wenn dann die Menschen aus diesen Regionen an den Küsten anreisen und sagen, hier, wir verlieren unsere Heimat, wir verlieren ganze Inseln vielleicht, Inselregionen. Welche Küstenregionen konkret der Welt eben können durch den Klimawandel dann unbewohnbar werden?
1: Man muss da ein bisschen unterscheiden zwischen Küstenregionen, wo es halt die Möglichkeit gibt, in höhere Lagen auszuweichen und sehr flache, über große Bereiche flache Küstenregionen, die dicht besiedelt sind und wo eben keine Mittel bestehen, mit technischen Maßnahmen dagegen anzukämpfen. Ich würde zum Beispiel Bangladesch nehmen als Beispiel, wo eben sehr viel Land in tiefen Lagen liegt und man eben zu wenig finanzielle Mittel hat, um da Deiche zu bauen. Man ist dem wirklich dann ausgeliefert. Oder natürlich auch Inseln in der Südsee, wo überhaupt keine Möglichkeit besteht, in höhere Lagen auszuweichen und das Land wirklich komplett verschlungen werden könnte in nächster Zeit.
0: Wie beobachten Sie dann da die politischen Diskussionen auf internationaler Ebene als Gletscherforscher, Herr Huss? Wie nehmen Sie das wahr, dass man auch konkret wirklich sich um den Schutz der Gletscher bemüht, dass man da den Zusammenhang sieht und jetzt nicht nur Absichten von CO2-Reduktion und so weiter bekundet?
1: Ich glaube, man muss das ein bisschen differenziert sehen, weil nur die Gletscher alleine zu retten, das bringt nicht viel. Die Gletscher sind wie ein Ausdruck für den Klimawandel, ein Bild dahinter, das eben es einfacher verständlich macht, was auf dem Spiel steht. Also wenn man die Gletscher retten will, dann heißt das, man will das Klima retten. Und wenn man das Klima rettet, dann ist das Gletscherretten fast ein Nebenprodukt. Wenn man das Klima rettet, dann kann man Dürreperioden vermeiden, man kann Hitzewellen vermeiden, Starkniederschläge, Naturgefahren und so weiter. Und das Gletscherretten ist dann wie ein günstiges Nebenprodukt. Mhm. Wie ich das sehe auf der politischen Ebene, es hat sich sehr stark verändert, glaube ich, in den letzten Jahren, in dem Sinn, dass die meisten Regierungen, zum Glück die meisten, das Problem durchaus erkannt haben. Also man weiß, man muss handeln, es ist Zeit. Das Problem ist aber momentan eher, wie erreicht man diese Reduktion der CO2-Emissionen in sehr kurzer Zeit und wirklich umfassend. Und da gibt es natürlich gegenläufige Strömungen, wie wir sie jetzt sehen in den USA zum Beispiel. Ja. Und das macht schon Sorgen natürlich.
0: Das wollte ich gerade fragen. Wenn es rückläufige Trends gibt von so Big Playern globalen, was für eine Auswirkung hat das eigentlich?
1: Ja, das wirft uns zurück um Jahre. Das heißt, die Anstrengungen, wir sind eigentlich nicht auf einem schlechten Weg. Wir sind in einer Transformation, die nicht genug schnell ist, aber grundsätzlich ist das Verständnis da. Aber wenn natürlich dann plötzlich die großen Players das Ganze verneinen oder sogar ins Lächerliche ziehen, dann wird es sehr, sehr schwierig und das wirft die Welt zurück. Allerdings sollten wir uns auch hier nicht entmutigen lassen, sondern weitergeht auf dem Weg, der eingeschlagen ist, von dem wir wissen, dass es der richtige ist.
0: Sie sprechen davon, sich nicht entmutigen zu lassen. Jetzt gibt es im Westen der Antarktis einen Gletscher, den Forschende Doomsday-Gletscher nennen. Warum trägt er denn diesen apokalyptischen Namen?
1: Ja, tönt sehr gefürchig, sagen wir auf Schweizerdeutsch. Das ist ein riesiger Gletscher, der ist etwa so groß wie Großbritannien und der liegt auf dem Meeresspiegel, es ist direkt im Austausch mit dem Ozean und er könnte in relativ kurzer Zeit, also wenigen Jahrzehnten, komplett kollabieren und verschwinden. Und wenn dieser Gletscher verschwindet, könnte es sein, dass weiteres Eis, das im Inland der Antarktis ist, schneller zu fließen beginnt und damit noch schneller in den Ozean gelangt und das Eisberge abbricht. Das sind solche Prozesse, die man sehr schwierig voraussagen kann, aber die einen sehr großen Effekt haben können in kurzer Zeit. Das heißt, der Meeresspiegel könnte dann nicht innerhalb von Jahrhunderten um einen Meter ansteigen, sondern innerhalb von wenigen Jahrzehnten. Und die Geschwindigkeit des Meeresspiegelanstiegs, das ist das eigentlich Problematische. Wenn wir in 500 Jahren einen Meeresspiegelanstieg von 2 Meter haben, dann kann man sich anpassen.

0: Impfquarks von unseren Zuhörerinnen und Zuhörern ging ja wirklich so in die Richtung, meine Güte, was kann ich denn jetzt noch tun? Also was müsste, vielleicht können wir es erstmal auf individueller Ebene nochmal runterbrechen, jetzt passieren, um wirklich noch so die schlimmsten Entwicklungen zu verhindern?
1: Es ist nicht einfach, das auf individueller Ebene runterzubrechen.
0: Ich wollte es auf zwei Ebenen. Erst individuell und dann nochmal auf der großen. Aber ja.
1: Also die CO2-Emissionen weltweit, die müssen reduziert werden oder sogar auf Null gebracht werden innerhalb der nächsten Jahrzehnte. Damit können wir die globale Erwärmung auf 2 Grad beschränken. Da kann jeder beitragen mit eigenen Änderungen des Verhaltens. Weniger fliegen, weniger Fleisch essen, auf erneuerbare Energien setzen und so weiter. Also jeder kann selbst beitragen. Man kann vielleicht nicht einen großen Effekt für sich alleine bewirken, aber wenn alle miteinander das tun, dann hat das eben einen großen Effekt insgesamt.
0: Das ist die Ebene so, wo jeder den Gedankenanschluss nochmal so bekommt. Und auf globaler Ebene, gut, Big Player, die vom Weg abgekommen sind, auf Spur zu bringen, ist natürlich ganz kompliziert und schwierig zu überlegen, wie das passieren kann. Aber wahrscheinlich, vielleicht hat die Bundesregierung doch auch mehr Mittel hier in Deutschland, vielleicht Europa gesamt gesehen, hat auch mehr Möglichkeiten zu agieren.
1: Schlussendlich ist es die Politik, die nationale Politik, die Leitplanken setzen muss und Anreize setzen muss, dass man eben Emissionen einspart. Wenn diese Anreize, die finanziell sein können, nicht gesetzt werden, dann gibt es zu wenig Druck, dass man das auch macht. Und wenn es sich dann plötzlich lohnt, umweltfreundlicher zu leben, besser für das Klima, dann macht man es auch und dann zieht man damit eben auch eine größere Menge der Bevölkerung mit sich. Das heißt, die Politik, die muss die Richtung vorgeben und die Politik muss halt mit den anderen Regierungen der Welt zusammenarbeiten, dass man einen Konsens findet, wie man dieses globale Problem lösen kann.
0: Sagt Dr. Matthias Huss, Glaziologe an der ETH Zürich, Leiter des Schweizer Gletschermessnetzes GLAMOS. Wir haben eben über das Verschwinden der Gletscher gesprochen, über die Auswirkungen, aber auch hinten raus so ein bisschen zumindest versucht zu überlegen, wie man diesen Prozess stoppen oder verlangsamen kann, zumindest das. Ich danke Ihnen für das Gespräch, Herr Huss.
1: Bitte, gern geschehen.

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2: Hier ist Quarks. Morgen startet ja die Fußball-WM der Männer in den USA, Mexiko und Kanada. Für alle, die schon fleißig sich in Tippgemeinschaften organisiert haben und überlegen vielleicht auch schon so, ja, welche Ergebnisse könnte es geben? Favorit auf den Titel ist ja aktuell Spanien mit einer Wahrscheinlichkeit von 16,3%. Klingt jetzt natürlich nicht ganz so hoch, aber das ist auch ein üblicher Wert für WM-Favoriten. Warum? Natürlich auch, weil der Zufall im Fußball eine spielentscheidende Rolle übernehmen kann und viele Spiele sehr knapp und eben auch sehr überraschend ausgehen können und auch ausgehen. Patrick Seibel aus der ARD-Wissenschaftsredaktion geht jetzt auf den Zufall ein. Das ist nämlich ein forschungsübergreifendes Thema in der Physik, der Informatik und natürlich auch in der Sportwissenschaft.
3: Fußball, der Sport der Überraschungen und Sensationen. Es passiert immer wieder. Ein einziges Tor entscheidet ein Spiel. Ein Alleinstellungsmerkmal des Fußballs im Vergleich zu anderen Ballsportarten wie Handball oder Basketball, sagt Metin Tolan, Professor für Physik an der Technischen Universität Dortmund.
4: Der Fußball ist so unberechenbar und so interessant, weil so wenig Tore fallen. Das macht nämlich die Komponente Glück beim Fußball riesengroß.
3: 2,7 Tore fallen im Schnitt pro Begegnung. Und damit hat jeder einzelne Treffer ein enormes Gewicht, erklärt der Sportwissenschaftler Daniel Memmert.
5: Und damit trägt natürlich auch jedes zufällige Ereignis, das ein Tor beeinflusst, überprozentual zum Ergebnis bei.
3: Daniel Memmert leitet das Institut für Trainingswissenschaft und Sportinformatik an der Deutschen Sporthochschule Köln. Mit seinem Team ist er dem Zufall auf der Spur, bis in alle Ecken des Spielfelds.
5: Als Zufall gelten im Fußball Spielaktionen oder auch Situationen, die nicht planbar sind und somit auch relativ schwer trainierbar sind. Beispielsweise abgefälschte Schüsse, Bälle, vom Pfosten zum Torschützen abprallen und dann reingemacht werden. Oder Tore, die unbeabsichtigt von einem Abwehrspieler vorbereitet werden. Also quasi der Assist kommt vom Gegenspieler.
3: Mit seinen Forschenden hat Daniel Memmert in einer großen Studie mehr als 7000 Tore aus mehreren Spielzeiten der englischen Premier League analysiert. Ergebnis: fast die Hälfte, nämlich 47%, waren mit einem Zufallselement behaftet. Dazu gehören auch Eigentore.
6: Und dann der Schuss, Donnarumma mit einer Hand dran und lenkt den Ball direkt auf den eigenen Mann.
5: Beim letzten großen Turnier, nämlich der Europameisterschaft bei uns in Deutschland 2024, wurde sehr viel über die 10 erzielten Eigentore diskutiert. Das war sicherlich eine besondere Häufung, aber insgesamt sehen in unserer Datenbasis, dass 3,5% aller Tore Eigentore waren.
3: Unter den Toren mit Zufallsbeteiligung gibt es Strukturen und Muster. Beispielsweise erzielen schwächere Teams anteilig mehr solche Treffer als stärkere. Um noch mehr Erkenntnisse zu gewinnen, haben die Sportinformatiker um Daniel Memmert verschiedene Daten ein zweites Mal analysiert.
5: Wir haben uns verschiedene Zufallsmerkmale nochmal deutlicher angeschaut. Zum Beispiel: Wie sieht es bei mehr als 250 Eigentoren aus? Wie sieht es bei mehr als 550 Toren nach Abprallern aus? Wir können somit sagen, wie sich solche Situationen, solche Aktionen von anderen Toren unterscheiden. In welchen Zonen werden sie erzielt? Welche Aktionen gehen ihnen voraus?
3: Tore nach Abprallern und Eigentore korrelieren in ihrer Entstehung mit genau bestimmbaren Räumen. Es ist also wichtig für Mannschaften, gerade in diesen Planquadraten die Raumkontrolle zu gewinnen. Viele Teams trainieren schon Strategien, um den Zufall zu provozieren, Chaos im gegnerischen Strafraum auszulösen und Bälle gezielt in die entscheidenden Abschnitte zu spielen. In dem Zeitraum, den Daniel Memmerts Team untersucht hat, ging der Anteil des Zufalls an Toren über die Jahre leicht zurück.
7: Das war vor 10 Jahren noch anders. Wir glauben, dass ein Tick mehr Kontrolle im Spiel ist. In dem Spitzenfußball, weil es immer mehr Spielanalysten gibt, immer mehr Menschen, die Matchpläne erstellen.
3: Und damit der Faktor Kontrolle im Spiel wichtiger wird. Trotzdem bleibt die Rolle des Zufalls überproportional groß. Und genau das macht die Faszination des Fußballs aus, sagt auch der Physiker Metin Tolan.
4: Wenn Gerechtigkeit das Ziel wäre im Fußball, dann müsste man einfach nur die Tore größer machen. Dann würden die Spiele halt nicht 2-1 enden, sondern 24-22. Im Umkehrschluss bedeutet das, eigentlich ist doch Gerechtigkeit beim Fußball gar kein Ziel.
8: Um Himmels Willen, der Außenseiter führt nach einem glasklaren, wunderschönen Kopfballtor. Unglaublich, das ist seit der Erfindung des Rundenballes eine der größten Sensationen.
2: So viel Euphorie. Und wie war das Ziel? Für viele beim Fußball ist eben nicht nur Spielspaß und Spannung. Für hartgesottene Fans ist es einfach ein Spiel, wo es ums Gewinnen geht. Und das ist eben alles doch sehr vom Zufall beeinflusst.

Nach den Nachrichten hören Sie hier in Quarks. Wie sieht eigentlich diese Spezialstation in der Berliner Charité genau aus, in der dieser Ebola-Patient aus den USA behandelt worden war vor kurzem? Eine Kollegin aus dem Quarks-Team konnte sich gestern eigenen Eindruck verschaffen, von dem sie uns gleich mehr berichten wird. 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
1: Die Nachrichten mit Stefan Fries. Guten Tag. Die Wärmepumpe wird nach Zahlen des Statistischen Bundesamtes immer beliebter. Knapp 3/4 der Wohngebäude, die im vergangenen Jahr fertiggestellt wurden, nutzen hauptsächlich Wärmepumpen für Heizenergie. Katja Jansen für WDR aktuell.
2: Bei den Häusern, die in Planung sind, setzen sogar 87% auf die Wärmepumpe. Allerdings betrifft das weiter vor allem Ein- und Zweifamilienhäuser. Neubauten mit Mehrwohnungen hatten zuletzt in nur etwas mehr als der Hälfte der Fälle eine solche Heizung. Morgen wird der Bundestag das neue Gebäudemodernisierungsgesetz debattieren. Das soll das bisherige Heizungsgesetz ablösen und auch im Neubau wieder Gas- und Ölheizungen zulassen. Betreffen dürfte das in der Realität aber nur wenige, während Gasheizungen vor 10 Jahren noch mehr als die Hälfte der Heizungen im Neubau ausgemacht haben, waren es zuletzt nur noch rund 11%.
1: In Bonn hat ein weiterer Prozess um Corona-Masken begonnen. Es handelt sich um ein Verfahren von vielen gegen den Bund. Insgesamt fordern rund 100 Firmen im Zusammenhang mit Maskenbestellungen Geld in Milliardenhöhe. Wie es zu den verschiedenen Forderungen gekommen ist, erklärt Birte Sönnigsen, WDR Berlin.
3: Es gibt interne Untersuchungen zum Beispiel, die zu dem Schluss kommen, dass der Logistiker durch die schiere Menge an Masken überfordert war. Und das führen auch Maskenlieferanten an und sagen, sie konnten deswegen ihre Lieferungen nicht rechtzeitig abgeben. Der Bund hat sie teilweise nicht bezahlt. An anderer Stelle hat der Bund auch die Qualität der Masken bemängelt und nicht gezahlt. Zum Teil geht es auch um die Frage, ob der Bund den Lieferanten nicht nochmal die Möglichkeit hätte einräumen müssen, Masken nachzuliefern, nachzubessern. Im September will auch der Bundesgerichtshof in letzter Instanz über 4 ausgewählte Fälle entscheiden. Also die Gerichte beschäftigt die Corona-Pandemie immer noch und der Schaden für die Steuerzahler, der könnte noch mal um einige Milliarden Euro größer werden.
1: Weitere Meldungen im Überblick. Um die Sperrung der maroden Bonner Nordbrücke kümmert sich ab heute ein sogenannter Lenkungskreis. Darin sitzen Vertreter von Bund, Land und Kommunen. Sie sollen die weiteren Schritte koordinieren. Die Bonner Nordbrücke ist Teil der A565 und die wichtigste Ost-West-Verbindung in der Region. Die USA und Iran haben sich wieder gegenseitig angegriffen. Washington wirft Teheran vor, einen Kampfhubschrauber abgeschossen zu haben. Als Reaktion attackierte das US-Militär mehrere Ziele im Iran. Iran nahm daraufhin US-Stützpunkte in Jordanien, Kuwait und Bahrain ins Visier. Unklar ist, ob sich das auf die laufenden Verhandlungen über ein Ende des Krieges auswirken könnte. Eine 101-jährige Kölnerin darf in ihrer Wohnung bleiben. Das Amtsgericht hat die Räumungsklage des Vermieters abgewiesen. Warum genau ist noch unbekannt. Die 101-Jährige wohnt seit fast 50 Jahren in einem Mehrfamilienhaus, das abgerissen werden soll. Ihre Tochter fürchtet, dass ihre demente Mutter einen Umzug nicht überlebt.
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1: Mit einer Fahrraddemo wollen Bürgerinitiativen am Abend gegen weitere Atommülltransporte nach Ahaus im Münsterland demonstrieren. Die Demo startet am Abend am dortigen Bahnhof. Noch fast 150 Castor-Behälter sollen von Jülich nach Ahaus gebracht werden. Markus Holtrichter, WDR Münster.
4: Es geht durch die Innenstadt. Erster Stopp, Kundgebung an der Castor-Transportroute. Zweiter Stopp, direkt vor dem Brennelemente-Zwischenlager. Beim letzten Mal waren um die 100 Menschen dabei. Bürgerinitiativen mutmaßen aktuell, dass bezüglich der Castor-Transporte nicht alles rund läuft, der Zeitplan daher auch nicht mehr zu halten sei. Offizielle Aussagen dazu gibt es nicht. Frühestens in einigen Wochen werden neue Atommülltransporte erwartet.
1: Das war WDR aktuell. Das Wetter in Nordrhein-Westfalen. Heute Abend gibt es mehr Wolken als Sonne. Dazu ziehen örtlich Schauer und einzelne Gewitter aus Richtung Niederlande durch. Bei Abendtemperaturen von 10 bis 16 Grad. Morgen bleibt es wechselhaft mit vielen Wolken, etwas Sonne, örtlichen Schauern und einzelnen Gewittern. In Schleiden bis 15 Grad, in Bielefeld 17 und in Hagen bis 18 Grad. Der Freitag ist häufig stark bewölkt und zeitweise fällt schauerartiger Regen bei 15 bis 20 Grad. Am Samstag geht es bewölkt und mit ein paar Schauern los. Von der Eifel lockert es im Verlauf auf bei 14 bis 23 Grad. Die Zeit 16.04 Uhr. 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Die A1 Münster Richtung Dortmund ist zwischen Ascheberg und Hamburg-Umwerne bis voraussichtlich 18 Uhr gesperrt. Dort wird weiter die Fahrbahn gereinigt. A57 Köln Richtung Krefeld zwischen Dormagen und Neushafen etwa 30 Minuten plus 4 Kilometer Stau. Die A565 Bonn-Meckenheim ist zwischen Bonn-Beuel und Bonn-Auerberg in beiden Richtungen wegen Brückenschäden gesperrt, jeweils 20 Minuten plus an der Kennedy-Brücke auf der B56. B223 Mülheim Richtung Oberhausen zwischen Mülheim-Stierum und Oberhausen-Eisenheim etwa 30 Minuten plus 2 Kilometer Stau und B233 Werne Richtung Iserlohn zwischen Werne-Nord und Bergkamen etwa 30 Minuten plus 3 Kilometer Stau.
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5: mit Shandy Anwar. Hallo und willkommen zurück. Wir werden in dieser Stunde hören, warum Hummeln intelligenter sind als gedacht. Warum die menschliche Faszination für sogenannte exotische Tiere, so Tiere wie weiße Tiger oder bunte besondere Papageien, wieso diese Faszination schon vor Jahrhunderten sehr ausgeprägt war. Und gleich als erstes erfahren wir mehr über die Spezialstation der Berliner Charité, in der bis vor kurzem noch eben ein Ebola-Patient, ein US-amerikanischer Arzt, versorgt worden ist. Jetzt noch kurz zur Fußball-WM der Männer, die ja morgen startet in den USA, Kanada und Mexiko, haben wir ja eben schon mit Blick auf Zufall gehört. Freuen Sie sich eigentlich schon darauf? Also werden Sie diese Spiele trotz später Stunde ganz anschauen?
6: Ich werde nicht eine Sekunde dieses Events mehr anschauen. Und wir müssen uns alle fragen, ist das noch der Sport, den wir wollen? Und wenn wir zu dem Ergebnis kommen, nein, dann muss man auch konsequent sein und sagen, dann mache ich halt was anderes.
5: Ja, und das sagt er als Sportwissenschaftler, Dr. Karim Abu Omar von der Friedrich-Alexander-Universität in Erlangen war das. Er forscht dort unter anderem eben auch zu Sport-Großveranstaltungen und auch zum Klima. Und da bezeichnet Abu Omar die Fußball-WM, die anstehende, als klimatechnischen Totalschaden. Allein die Emissionen durch die Flüge der Fans und der Fußballteams machen natürlich hier zwischen USA, Kanada und Mexiko einen Großteil des CO2-Fußabdrucks der WM aus. Und das alles sei wirklich ein Planungsfehler. Also insgesamt soll diese WM sowieso laut einer britischen Studie 9 Millionen Tonnen CO2 in die Atmosphäre schießen. Und das ist eine Verdopplung, allein im Vergleich zu den vergangenen 4 Fußball-Weltmeisterschaften.
7: Hier sieht man schon, dass rein durch diese Planung oder die fehlende nachhaltige Planung im Endeffekt große Strecken und damit viele Treibhausgasemissionen ausgestoßen werden.
5: Das hier war Hartmut Stahl vom Öko-Institut. Er vergleicht die Reisen der deutschen Mannschaft bei der WM jetzt mit der Reiserei bei der Europameisterschaft vor 2 Jahren. Da war das DFB-Team sehr gemütlich zwischen München, Stuttgart und Frankfurt unterwegs. Und das war natürlich auch optimaler für das Klima. Also, diese Fußballmänner-WM, das kann man wirklich deutlich sagen, ist das umweltschädlichste Turnier der Geschichte. Obwohl die FIFA immer wieder bekundet, sie möchte doch eigentlich so nachhaltig sein. Das darf sie aber auch gar nicht mehr in Bezug auf dieses Turnier. Gerichtlich ist das schon verboten. Und warum Klimaforscher für einen Boykott sind, dazu haben wir nochmal den Sportwissenschaftler Dr. Karim Abu Omar.
6: Man nennt das eine Ökonomie der Aufmerksamkeit. Solange wir der FIFA diese Aufmerksamkeit geben, wird sie nehmen, wird uns irgendwas erzählen und immer so weitermachen. Es ist eben hochlukrativ. In dem Moment, ja, wo wir der WM keine Aufmerksamkeit mehr schenken, bricht das ganze Geschäftsmodell zusammen. Weil dann sind die Übertragungsrechte nichts mehr wert, dann ist das ganze Marketing nichts mehr wert und dann wird sich was ändern.
5: Naja, einige Spiele laufen ja spät in der Nacht, da fällt es vielleicht gar nicht so schwer, der WM keine Aufmerksamkeit zu schenken. Wobei, ich habe auch ein Fußballerinnenherz, so ist es nicht.

Jack Johnson ist das mit seiner unvergleichlichen Stimme, die ja auch zum Träumen einlädt. Und apropos Träumen, zu einem der schönsten Momente im Sommer gehört ja vielleicht, das ist jetzt eine subjektive Meinungsäußerung, das Liegen auf einer Picknickdecke und dann den Wolken hinterher schauen. Das ist wirklich wundervoll, finde ich zumindest. Und wenn es um Wolken jetzt aber geht, jetzt auch über den Sommer hinaus, die begleiten uns ja Tag ein, Tag aus, spenden Schatten oder Regen. Und dafür, dass wir sie an so vielen Tagen im Jahr eigentlich omnipräsent über uns hängen haben, wissen wir eigentlich relativ wenig über Wolken. Warum? Hier ein Erklärungsansatz von Professor Dr. Felix Ament vom Meteorologischen Institut der Universität Hamburg. Und das ist er nicht. Jetzt bin ich einen Moment verrutscht und wir hören den Experten an dieser Stelle nicht, weil der Ton nicht da ist. Warum ist er nicht da? Das kann ich noch nicht herausfinden. Werde jetzt noch einen Moment Musik spielen, bevor wir dann zu dem Thema nochmal zurückkommen mit den Wolken. Kleinen Moment.

0: Bei diesem Soul-Titel Everything, finde ich, kann man auch schon fast die Wolken vor sich schweben sehen. Und da waren wir ja gerade an dem Punkt. Und zwar die große Frage, warum wir eigentlich wissenschaftlich gesehen so wenig über Wolken wissen. Und dazu sagt Professor Dr. Felix Ahmed vom Meteorologischen Institut der Universität Hamburg.
1: Wolken sind eben nicht irgendwelche Objekte, die ganz unabhängig von ihrer Umgebung existieren und leben. Ganz im Gegenteil, das sind eigentlich sozusagen so ein bisschen wie die Schaumkronen oben auf der Welle. So ein kleiner Teil, der sichtbar ist, darunter ist ganz viel Wasserdampfstruktur, auch das Aerosol und auch die Bewegung der Luft, alles das, was wir nicht sehen, spielt trotzdem ganz, ganz starke Rolle und das versuchen wir eben auch gleichzeitig mit zu erfassen.
0: Und Aerosole, das sind ja die kleinsten Teilchen in der Luft, die wir mit dem bloßen Auge eigentlich ganz selten nur sehen können. Am ehesten, wenn wir sie sehen, dann vielleicht als Staub oder als Pollen. Und die mischen im Himmel bei den Wolken neben vielen anderen Dingen auch noch mit. Wolken sind also, wenn man so will, sehr komplexe Systeme, zusammengesetzt aus vielen verschiedenen Komponenten, dass es in der Forschung einfach immer noch viele Rätsel drumherum gibt. Und Fliegen, das wiederum, wissen wir ja alle, haben wir auch im Kontext der Fußball-WM jetzt nochmal gehört, ist natürlich nicht gut fürs Klima, das haben wir auf dem Schirm. Aber das größte Problem am Fliegen ist jetzt nicht das CO2, sondern tatsächlich die Wolken, die beim Fliegen entstehen, das sagt der Meteorologe Felix Ahmed.
1: Ein Faktor von Wolken, den wir ja auch gerne selber erzeugen, sind eben Zirren und Kondensstreifen. Also es gibt deutlich mehr Zirren durch die Kondensstreifen, als es sie natürlicherweise gibt. Und gerade diese Zirren sind aber die ungünstigen Wolken. Diese Zirren heizen das Klima auf. Also tatsächlich kann man auch sagen, der Klimaschaden, den man durch Fliegen erzeugt, ist sogar größer durch diese Kondensstreifen als den Anteil, den man durch das CO2 emittiert.
0: Also diese langen, dünnen, weißen Streifen am Himmel, die sind nicht gut fürs Klima. Forschende arbeiten deswegen auch schon länger daran, Flugzeuge zu konstruieren, die eben keine Kondensstreifen im Himmel mehr hinterlassen. Noch ist die Forschung da aber nicht am Ziel.
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0: Morgen wollen wir noch fokussierter den Wolken hinterher schauen. Und wenn Sie konkret Fragen an den Meteorologen, den wir eben gehört haben, Felix Ahmed, haben, melden Sie sich gerne. Das können Sie wie immer machen auf unseren Quarks Anrufbeantworter, sprechen 0800 5678 554. Sie können schreiben quarks@wdr.de. Welche unterschiedlichen Wolkenformationen beobachten Sie vielleicht beim Blick aus dem Fenster jetzt gerade oder aus dem Auto heraus? Und vertrauen Sie eigentlich für Wettervorhersagen einer Wetter-App oder eben so einem schnellen Blick auf die Wolken am Horizont? Wie machen Sie das? 0800 5678 554. Morgen erfahren Sie mehr über die Wolkenforschung, sodass Sie dann auch ohne Blick auf das Handy übers Wetter der nächsten Stunden besser Bescheid wissen können, eben mit Blick auf die Wolken. Jetzt kommt die Ancient Cat Society. Could have been für Sie in WDR 5 Quarks.

0: 20 nach 4 haben wir. Hier ist wieder 5 Quarks. Und Ebola ist wieder in den Schlagzeilen in den letzten Wochen. Die Ebola-Epidemie in der Demokratischen Republik Kongo, die breitet sich weiterhin aus. Nach Angaben der Regierung sind bisher über 100 Menschen an dem Ebola-Stamm Bundibugyo gestorben und fast 600 Menschen sind damit im Kongo infiziert. Diese Ebola-Virus-Variante, bei der heißt es ja immer, da gibt es keine Behandlungsmöglichkeiten. Aber in Deutschland, da wurde jetzt ein Patient behandelt und dem geht es offenbar wieder gut. So gut, dass er mittlerweile aus dem Krankenhaus in Berlin entlassen werden konnte. Wie das geklappt hat, das wollen wir uns jetzt natürlich genauer anschauen. Quarks Kollegin Christina Sartori war in der Charité in Berlin, hat sich das genauer angeschaut, wie das gemacht wurde, was da gemacht wurde, wie viel Aufwand dahinter steckt. Und Christina sagt auch nochmal vorher, ich habe es eben kurz gesagt, dass das ein Arzt war aus den USA. Aber was wissen wir noch mehr über diesen Patienten?
1: Also der heißt Peter Stafford, der hat dort in der Demokratischen Republik Kongo gelebt mit seiner Frau und seinen 3 Kindern. Seine Frau ist ebenfalls Ärztin, er ist 39 Jahre alt und hat sich dort, während er operiert hat, angesteckt. Und dann wurde er krank und dann wurde er erst mit einem kleinen Flugzeug, weil das wirklich entlegen ist, wo die gelebt haben, und evakuiert und dann mit einem Spezialflugzeug nach Berlin ausgeflogen. Das ist so ein Spezialflugzeug, da ist, hat er in so einer Art Bubble, in so einer Blase gelegen quasi, um niemanden anzustecken. Und dann wurde er mit einem Spezialkrankenwagen zur Charité, dem Krankenhaus in Berlin, gebracht.
0: Alle, die das medial verfolgt haben, haben sich sicherlich gedacht, na, wie aufwendig ist das? Wie groß war dann der Aufwand im Krankenhaus selbst?
1: Oh, sehr groß. Also Stafford kam auf die Sonderisolierstation, die die Charité hat. Die wurde für diesen Fall quasi hochgefahren, aktiviert, um die höchste Sicherheitsstufe zu erfüllen. Das ging dann so, dass der Krankenwagen zum Beispiel direkt an das Zimmer des Patienten gefahren ist. Also der Patient wurde von außen direkt ins Zimmer gebracht durch eine Tür, damit er nicht durch das Klinikgebäude muss, wo er eventuell hätte
0: jemanden anstecken können. Also ist das im Erdgeschoss offensichtlich?
1: Genau. Und dann auf die Station kommen und gehen das Personal, das dort arbeitet, nur durch eine Schleuse. Und dann alle PflegerInnen und ÄrztInnen, die stecken in diesen Vollkörperschutzanzügen, kennt man auch aus Filmen, ne?
0: Ja, habe ich auch
1: eine eigene Luft. Genau, so sehen die auch aus. Das ist auch richtig, da kletterst du rein und das ist umständlich, muss dicht gemacht werden. Die haben eine eigene Luftzufuhr. Die tragen nicht ein Paar Handschuhe, die tragen 2 Paar Handschuhe. Also in so einem Anzug medizinisch oder pflegerisch arbeiten zu können, das ist eine Herausforderung. Das muss man üben, weil man sich bewegt anders und es ist auch körperlich anstrengend. Also die schwitzen zum Beispiel total stark in diesem Ding.
0: Man kennt es wirklich von Hollywood-Filmen, von apokalyptischen Szenarien und es hört sich sehr anstrengend an.
1: Ja, deswegen, daran kann man auch nur so maximal 3 Stunden arbeiten. Dann geht es in eine Schleuse. Da werden die Anzüge von oben bis unten abgespritzt mit so einer säurehaltigen Flüssigkeit. Die muss minutenlang einwirken. Und erst danach wird der Anzug dann aufgeschnitten und die dürfen raus aus diesem Anzug steigen. Und der Anzug wird dann weggeworfen und verbrannt.
0: Meine Güte, das ist natürlich ein Riesenaufwand für dann einen Patienten.
1: Ja, ein Riesenaufwand. Kostet auch viel Geld. Vor allem auch, weil das Personal, das muss speziell geschult sein. Das muss ja auch in regelmäßigen Abständen immer wieder trainiert werden, ne, damit man dann im Zweifelsfall auch schnell wieder in der Lage ist, das zu tun. Es gab eine Betreuung rund um die Uhr von diesem Patienten. Der Vorstandsvorsitzende der Charité, Professor Hajo Krömer, der hat keine konkrete Zahl genannt, als er danach gefragt wurde, was das alles gekostet hat. Der meinte aber, naja, das kann schon in den 7-stelligen Bereich gehen.
0: Man kann es aber eben als Testfall auch sehen, wo man einiges dran lernt. Wie genau wurde jetzt der Patient denn behandelt?
1: Mit 2 verschiedenen Medikamenten. Einmal mit Remdesivir, das kennt der ein oder andere vielleicht noch aus Corona-Zeiten. Das ist ganz interessant, das wurde ja ursprünglich vor Jahren gegen Ebola entwickelt. Gegen einen anderen Stamm. Und dann während der Corona-Pandemie hat man das eben gegen Corona eingesetzt.
0: Ja.
1: So, und jetzt hat man das dann wieder gegeben. Und dann hat er noch ein 2. Medikament bekommen. Das heißt, das ist eigentlich noch gar kein Medikament, weil das ist noch gar nicht zugelassen als Medikament.
0: Also off-label, das, sozusagen.
1: Ja, das sind 2 Antikörper gegen Ebola-Viren. Es wurde entwickelt aus Antikörpern von Patienten, die Ebola überlebt haben. Und das ist bisher nur an 6 gesunden Menschen erprobt worden. Das heißt, das ist noch in der aller Anfangsphase auf dem langen Weg dazu, mal ein Medikament zu werden. Aber dem Patienten ging es so schlecht schon, als der ankam, dass man ihm das gegeben hat. Und zwar in recht hoher Dosierung. Deswegen hat er sich dann auch übergeben, weil das ist irgendwie keine Kleinigkeit, dieses Medikament. Aber es ging ihm dann in recht kurzer Zeit deutlich besser und er hatte immer weniger Viren im Körper.
0: Okay, das klingt doch erstmal gut. Und dieser ganze Aufwand, dieser ganze Kostenfaktor, man könnte jetzt sagen, vielleicht ist das ja auch gut, weil es jetzt vielleicht anderen Menschen helfen könnte, auch diese Forschung zu dem Medikament, die sich auch infiziert haben?
1: Kann man nur hoffen. Also es ist nicht so einfach. Das Medikament gehört einer US-amerikanischen Firma. Die hat für diesen Patienten genau abgezählt, die Dosen rausgegeben, nach Europa geschickt. Wie viel die noch haben, ob die jetzt noch mehr produzieren werden, weiß man alles nicht. Im Grunde genommen müsste dieses Medikament jetzt weiter erprobt werden. Also an noch mehr Menschen, die Ebola haben, gegeben werden im Rahmen von einer Studie, damit man dann eben sagen kann, okay, jetzt können wir das zulassen als Medikament. Und dann hätte man es für diese oder für die nächste Epidemie. Aber sowas kostet viel Geld. Und das ist oft bei Krankheiten, die arme Länder betreffen, daran verdient keine Firma Geld. Deswegen geht das nur finanziell, wenn es eine Unterstützung von einem oder mehreren Staaten gibt oder von Institutionen wie der Weltgesundheitsorganisation oder von Stiftungen oder sowas. Ja. Irgendeiner muss es ja bezahlen.
0: Ja, genau. Und gerade bei der WHO ist ja einiges auch gestrichen worden. Was wäre denn mit dem Medikament? Ist das dann nur gegen diesen einen Virusstamm wirksam, der da gerade aktuell kursiert?
1: Nee, man hat das so entwickelt, dass diese Antikörper an einem Teil des Ebola-Virus andocken, den die anderen Ebola-Stämme, die man ja kennt, auch alle gemeinsam haben. Das heißt, das sollte also gegen alle bekannten Ebola-Stämme wirken. Aber selbst wenn das dann als Medikament zugelassen wird, dann muss man sagen, so wie es jetzt gegeben wird, kann das wahrscheinlich ganz schlecht in dieser Gegend gegeben werden, weil das muss gekühlt werden, es muss per Infusion gegeben werden. Und das sind Gegenden, die sind sehr schwer zugänglich, da wo sich das Virus gerade ausbreitet. Teilweise herrschen da Milizen, es gibt da selten Strom, solche Sachen, das ist wirklich schwierig.
0: Das ist natürlich super hart, wenn man sieht, wie viel Aufwand jetzt hier in Berlin betrieben worden ist und dass das vor Ort dann im Kongo, dann im Grunde die Menschen da fast nichts von haben. Ne? Das wird denen da nicht helfen.
1: Das ist bitter. Ja, das ist bitter. Na, vielleicht, die Hoffnung besteht ja noch und es gibt eine gute Nachricht. Also es gibt jetzt einen guten Test, um auf diesen Ebola-Stamm zu testen und zu erkennen, ob jemand sich damit angesteckt hat. Dieser Ausbruch, der ist ja unter anderem deswegen wochenlang nicht entdeckt worden, weil die Tests, die man zur Verfügung hatte, die haben für diesen Stamm nicht funktioniert. Und jetzt hat Professor Christian Drosten von der Charité mit seinem Team einen guten Test entwickelt, mit Hilfe von dem Virenmaterial von diesem Patienten. Und so ein zuverlässiger Test, der ist unheimlich wichtig, um einen Ausbruch einzudämmen, aber auch um zu überprüfen, ob ein Medikament wirkt. Das ist wie zu Beginn der Corona-Pandemie. Auch da hatte Christian Drosten schnell einen sehr guten Test auf SARS-CoV-2 entwickelt und dann weltweit zur Verfügung gestellt.
0: Okay, also immerhin offenbar ein Ebola-Test jetzt. Nochmal zurück zu dem Patienten aus den USA. Der wurde ja am Samstag entlassen. Ist der jetzt wirklich völlig gesund?
1: Der ist wohl immer noch sehr geschwächt, aber man hat keine Viren mehr gefunden und er konnte dann entlassen werden. Man hat in früheren Ebola-Patienten, in einigen Wochen später noch manchmal Viren gefunden, und zwar da, wo das Immunsystem schlecht hinkommt, also in den Augen und in Spermien. Und deswegen wird dieser Patient auch in den kommenden Wochen, wahrscheinlich sogar Monaten, noch regelmäßig zu Kontrollen gehen. Aber er ist außer Lebensgefahr und er muss nicht mehr im Krankenhaus behandelt werden.
0: Und wird er eigentlich eine Ausnahme sein oder wird es noch mehr Patienten geben, die in Deutschland behandelt werden?
1: Weiß man nicht. Also derzeit gibt es keine Ebola-Patienten in Europa, aber dieser Ausbruch in der Demokratischen Republik Kongo, der hält ja an. Der ist weit entfernt davon abzuflauen. Und es machen sich derzeit weltweit verschiedene Teams auf den Weg dorthin, um da den Menschen zu helfen. Falls freiwillige Helfer sich dort infizieren, dann könnte es gut sein, dass sie in der Charité oder in anderen spezialisierten Krankenhäusern in Deutschland oder Europa behandelt werden. Die USA lassen ja keine Ebola-Patienten rein, auch wenn es die eigenen Staatsbürger sind.
0: Das wollte ich gerade sagen, auch wenn es die eigenen Staatsbürger sind, da wurde eben jetzt einer in Berlin versorgt. Und Einblicke in die Sonderisolationsstation der Berliner Charité, wo eben dieser Ebola-Patient behandelt worden ist, hat uns Christina Satori gegeben. Ich danke dir.
1: Gerne.

0: Mika Miller, More Than You Give Me. 16:30 haben wir, hier ist WDR5. Und es ist wirklich eine uralte Faszination, die Menschen haben, wenn wir auf seltene, sogenannte exotische Tiere treffen. Ein weißer Tiger, gefährliche Reptilien oder auch bunte Papageien. Solche Wesen schauen sich viele von uns vielleicht gerne in Videos, Dokumentarfilmen, Naturkundemuseen oder Zoos an. Andere, finanziell vielleicht sehr gut aufgestellte Menschen, die sammeln solche Tiere vielleicht auch gern als Statussymbol. Und das ist jetzt wiederum nichts Neues. Das gab es auch schon vor vielen Jahrhunderten. Darauf deuten Tiermumien hin, die man in Pharaonengräbern mitgefunden hat. Oder auch bunte Federn von Papageien als Grabbeigaben, die man in Peru gefunden hat, im Präkolumbischen. Woher diese Tiere wiederum stammen? Und wie der frühe Handel funktioniert hat mit solchen sogenannten exotischen Tieren, darüber wussten wir bislang wenig.
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0: Ich sage bislang, weil mittlerweile gibt es diese Einblicke in einen uralten Tierhandel über die Anden hinweg, dank neuer Forschungsmethoden und weil es interdisziplinär zugeht bei den Projekten, kann man jetzt einiges dazu sagen. Quarks-Reporter Michael Stang stellt uns die Erkenntnisse vor.
2: Tierwelt. Interzoo, Terroristikbörse, Reptilia und Co. Jedes Jahr finden in Deutschland Dutzende Messen statt, auf denen Tiere angeboten werden. Meist geht es um besondere Exemplare, die selten sind und hohe Preise erzielen. Menschen streben seit jeher nach schönen, exotischen Dingen, die kostbar sind. Und dazu gehören seltene, manchmal gefährliche, häufig auch wunderschöne Tiere. Doch exotischer Tierhandel ist keine neue Erfindung.
3: . 2010 sammelt George Ola im Amazonasgebiet im Rahmen seiner Doktorarbeit Papageienfedern. Er will herausfinden, wo der ursprüngliche Lebensraum der bunten Vögel lag und wie sich die genetische Zusammensetzung einiger Kolonien unterscheidet. Denn es gibt viele verschiedene Arten und Unterarten. Bei einer Reise besucht er an der Küste des südamerikanischen Landes eine archäologische Ausgrabung. Grabungsleiter war Izumi Shimada von der Southern Illinois University in den USA.
4: Die archäologische Stätte Pachacamac liegt in der Nähe der peruanischen Stadt Lima. Wir haben dort ein großes, intaktes Grab aus der Zeit vor der Kolonialisierung entdeckt. Darin befanden sich als Grabbeigaben auch viele bunte Federn von Amazonas-Papageien.
5: Decorated with a bundle of feathers of Amazonian parrots.
3: Doch woher stammen die Federn und wie kamen sie vom Regenwald über die Anden hinweg an die Küste? Klar war nur, solche Tiere lebten damals nicht an der Küste, also müssen die Federn damals Luxusgüter gewesen sein. Doch wie kamen sie hierher? War es Zufall oder gab es damals Handelsnetze? Unklar war ebenso, ob es sich lediglich um Federn oder um lebende Vögel handelte, die die Anden überquert hatten. Welche Institutionen waren an dem Federtransport beteiligt? Welche Routen oder Transportmittel wurden damals genutzt? Schriftliche Aufzeichnungen gab es nicht, nur Federn.
4: Darunter befanden sich viele rote und grüne Federn, die von verschiedenen Papageienarten in freier Wildbahn stammen könnten. Deshalb schlug ich vor, die Federn an unsere Kollegen nach Australien zu schicken und zu versuchen, Erbgut für weitere Analysen aus diesen Federn zu gewinnen.
3: Bevor die Genetik untersucht wurde, stand erstmal die Altersbestimmung der Federn an.
4: Das hat gut funktioniert. Wir konnten das Alter der Federn messen und wissen nun, dass sie aus einer Zeit vor etwa 600 bis 1000 Jahren vor heute stammen. Es handelt sich also um sehr alte Federn, die in diesem Grab beigesetzt wurden.
3: Die Papageienfedern stammen aus derselben Zeit wie das Grab. Damit könnten die Federn frisch dorthin gekommen sein, stammten also nicht von Vögeln, deren Federn schon Jahrzehnte oder Jahrhunderte lang dort lagen. Doch das war nur der erste Schritt, sagt George Ola, der heute an der Australischen Nationalen Universität in Canberra forscht. Nun galt es zu klären, von welchen Papageienarten die Federn stammten. Das übernahm Pere Bova von der Universität in Saragossa.
4: Zunächst identifizierten wir fünf Vogelarten, darunter den Scharlachara und den Gelbbrustara. Zweitens war die genetische Vielfalt hoch, insbesondere beim Scharlachara. Dies deutete darauf hin, dass die Tiere nicht aus kleinen lokalen Zuchtbetrieben stammten, sondern aus großen, wild lebenden Populationen im Amazonasgebiet gefangen wurden.
3: Es waren also nicht nur einzelne Tiere, die an die Küste gebracht wurden. Es müssen viele gewesen sein. George Ola.
4: Zu unserer Überraschung konnten wir die Federn bis auf die Unterartebene identifizieren und auch auf ihre Herkunft schließen. Sie zeigten zudem ja eine hohe genetische Vielfalt. Demnach handelte es sich nicht nur um eine kleine, eng verwandte Population, die sich nur lokal fortpflanzte. Die Frage war aber weiter: Wie gelangten die Papageien an diesen Wüstenstandort an der Küste Perus, obwohl sie eigentlich auf der anderen Seite der Anden leben?
3: Denn an der Küste herrschte ein Wüstenklima, keine Gegend für Papageien. Zwar verriet die Genetik die Herkunft der Tiere, die Amazonasregion, aber die Transportumstände blieben ein Rätsel. Pere Bova.
4: Mithilfe stabiler Isotopenanalysen fanden wir den entscheidenden Hinweis. Die chemische Signatur der Federn zeigte, dass sich die Papageien von küstennahen Produkten wie Mais ernährten und nicht von typischer Regenwaldkost. Das beweist, dass Menschen damals lebende Papageien transportierten und sie hunderte Kilometer von ihrer Heimat entfernt am Leben hielten.
3: Die genetische Vielfalt der Vogelfedern aus dem Grab war hoch. Demnach wurden regelmäßig Papageien an die Küste gebracht, vermutlich auch gezüchtet und als Statussymbol gehalten, so George Ola.
4: Die Federn, die wir in diesem Grab gefunden haben, stammten von Wildvögeln aus dem Amazonasgebiet, die jedoch über einen längeren Zeitraum in der Küstenregion gehalten wurden. Es gab also einen regen Handel mit lebenden Vögeln, und das ist der springende Punkt. Es handelte sich tatsächlich um lebende Tiere, nicht nur um transportierte Federn. Das deutet auf ein gut organisiertes Handelsnetzwerk hin, das bereits vor der Inka-Zeit existierte.
3: Im letzten Schritt rekonstruierte George Ola, über welche Wege die wilden Papageien über das fast 7000 Meter hohe Gebirge gebracht wurden. Computersimulationen zeigen zwei wahrscheinliche Routen, auf denen vermutlich nicht nur Papageien, sondern auch andere Güter vom Regenwald an die Küsten Perus gelangten, als Teil eines großen Netzwerks. Auf diesen Routen wurden kostbare Güter transportiert, die reiche Menschen an der Küste unbedingt haben wollten und offenbar auch bekamen.
2: Wenn der Preis stimmt, werden Tiere seit jeher in freier Wildbahn gefangen und lebend auf abenteuerlichen Wegen transportiert. In Saudi-Arabien etwa sind bedrohte Geparde ein Statussymbol vieler Milliardäre. Woher die Tiere stammen und wie sie zu ihren Besitzern gekommen sind, ist selten geklärt. Beispiele für seltenen tierischen Besitz gibt es reichlich. In Kolumbien hielt sich Drogenboss Pablo Escobar einst Nilpferde. Diese wurden nach seinem Tod freigelassen und sind heute eine Plage.
6: Im alten Ägypten trifft man überall auf Paviane, die abgebildet sind, besonders Mantelpaviane. Und die alten Ägypter hatten auch einen Gott, der durch einen Pavian repräsentiert wurde.
3: Doch damals wie heute lebten in Ägypten keine wilden Paviane. Dennoch wurden sie im alten Ägypten gehalten und, ähnlich wie Menschen oder Katzen, auch mumifiziert und als Grabbeigabe mit in die Pyramiden gelegt. Woher die einbalsamierten Affen ursprünglich kamen, wollte Gisela Kopp mithilfe genetischer Methoden herausfinden. Doch geeignete Mumien zu finden, geschweige denn untersuchen zu dürfen, erwies sich als schwierig. Ägypten ist aufgrund historischer Erfahrungen sehr restriktiv, was das Ausführen und Beproben von Mumien angeht. Fündig wurde die Biologin von der Universität Konstanz schließlich in Lyon.
6: Das sind Pavian-Mumien, die wurden ungefähr 1905 in Ägypten gefunden und in ein Museum in Frankreich gebracht.
3: Eine dieser Mumien konnte die Forscherin beproben. Sie ist über 2500 Jahre alt und stammt aus der Spätzeit des alten Ägypten. Gisela Kopp hatte Glück, denn sie gewann ausreichend genetisches Material für eine Herkunftsanalyse. Ihr Team hatte zudem von heutigen Pavianen Vergleichsproben zur Verfügung. Ergänzt wurden diese durch alte Proben aus Museumssammlungen.
6: Wir konnten eine Pavian-Mumie in Verbindung bringen mit der Region oder den Populationen, die heute in der Küstenregion von Eritrea und angrenzenden Gebieten zu finden sind. Was deswegen sehr interessant ist, weil genau in dieser Region ein sehr bekannter antiker Hafen, der Hafen Adulis, verortet war.
3: Aus antiken Texten ist Adulis als Umschlagplatz für Luxusgüter und Tiere bekannt. Jedoch wird in früheren Texten Punt als Ursprung der ägyptischen Paviane genannt. Die exakte Lage Punts ist allerdings unbekannt. Möglicherweise sind Punt und Adulis unterschiedliche Bezeichnungen desselben Ortes zu unterschiedlichen Zeiten, vermutet Gisela Kopp. Die Studie weist darauf hin, dass Paviane am Horn von Afrika gefangen und nach Ägypten gebracht wurden. Das deckt sich mit früheren Studien, die Pavian-Mumien geografisch verortet haben.
6: Man geht davon aus, dass die Paviane auch über mehrere Generationen dort in Gefangenschaft gehalten und gegebenenfalls auch gezüchtet wurden, eben um dieser Gottheit zu huldigen und Opfergaben bereitstellen zu können.
3: Den Tieren wurden damals bereits zu Lebzeiten die Eckzähne entfernt, da Paviane Menschen damit erheblich verletzen können. Auch die Studien zu den ägyptischen Pavian-Mumien zeigen, dass es vor Jahrtausenden Wildtierhandel und eine Haltung in menschlichen Gesellschaften gab, womöglich mit ähnlichen Risiken wie heute bei der Übertragung von Krankheiten.
2: Seltene exotische Tiere müssen nicht immer groß oder gefährlich sein wie weiße Tiger. In vielen Ländern gibt es sie auch für den kleinen Geldbeutel. Illegal ist es aber immer. Auch hierzulande gibt es reichlich Angebote. Spätestens bei der nächsten exotischen Tiermesse in Deutschland.
0: Denn da werden oft direkt unterm Tresen oder draußen auf dem Parkplatz solche sogenannten exotischen Tiere auch verkauft, die eigentlich geschützt sind und nicht gehandelt werden dürfen. Den Handel mit exotischen Tieren in der Vergangenheit und auch heute, den hat Michael Stang uns zusammengefasst für WDR 5 Quarks.

0: Larkin Poe ist das. Cast them out. 4:45 haben wir.
1: Wer schon lange in einer Liebesbeziehung ist, ein paar Jahre, manche vielleicht sogar Jahrzehnte, da kann es ja sein, dass mit der Zeit im Schlafzimmer immer weniger geht. Also Vertrauen und Zuverlässigkeit füreinander da sein im Alltag, das überwiegt dann immer mehr, hat mehr Wert. Und der Sex wiederum wird vielleicht langsam immer weniger. Ist das jetzt eigentlich ein individuelles Erleben oder geht es vielen von uns so? Wie normal ist es, wenn Sex in der Paarbeziehung mit den Jahren weniger wird? Dazu hat Julia Trams aus dem Quarks-Team recherchiert, was es für wissenschaftliche Erkenntnisse gibt. Und Julia, eigentlich ist es ja schon eine schwierige Frage, weil dieses zu sagen, objektiv eine normale Menge an Sex, das gibt's ja gar nicht, ist ja gar nicht richtig, ne?
2: Ja.

0: ist, wie oft vielleicht sexualwissenschaftlich jetzt nicht so entscheidend ist, aber trotzdem, gibt es überhaupt so einen Durchschnittswert nach dem Motto, Martina und Max Mustermann haben 3x Sex die Woche?
1: Naja, um diese Frage valide wissenschaftlich zu beantworten, da braucht man natürlich repräsentative Daten. Und das hat mich bei der Recherche tatsächlich sehr überrascht, denn solche Daten gab es für Deutschland bis vor wenigen Jahren einfach gar nicht. Also bis 2020 hat niemand die Gesamtbevölkerung jemals repräsentativ gefragt, wie ihr Sexualleben wirklich aussieht. Das klingt ein bisschen unglaublich, ist aber tatsächlich so.
0: Ja klar, ich meine, offen über das eigene Sexleben zu sprechen, ist wahrscheinlich immer noch sehr tabuisiert, vielleicht auch mit viel Scham verbunden. Was war das dann 2020 für eine Befragung, die du angesprochen hast?
1: Ja, da hat das Universitätsklinikum Hamburg-Eppendorf, das UKE, zusammen mit der Bundeszentrale für gesundheitliche Aufklärung, heute heißt das Bundesinstitut für öffentliche Gesundheit, die sogenannte GESIT-Studie durchgeführt. GESIT, das steht für Gesundheit und Sexualität in Deutschland. Fast 5000 Menschen sind dafür zwischen 2018 und 2019 zu ihrer Sexualität befragt worden, repräsentativ für die Bevölkerung zwischen 18 und 75 Jahren. Und das ist der erste wirklich bundesweite Datensatz, den wir haben. Gefragt wurde da aber auch nur nach den letzten 4 Wochen.
0: Also wie oft jemand Sex in den letzten 4 Wochen hatte. Das klingt so ein bisschen, als wäre die Lage damit immer noch nicht richtig erklärt. Aber immerhin gibt es jetzt ein paar Daten zu heterosexuellen Paaren und Singles. Wie sehen die aus?
1: Also wer jetzt gedacht hat, da käme ein ganz klares Bild raus, ne? Wie du gesagt hast, die Deutschen haben im Schnitt x-mal pro Woche Sex, der wird leider enttäuscht, denn die Spannbreite, die ist schon enorm. Aber klar, man kann daraus dann doch einen Durchschnittswert errechnen, das haben die Forschenden dann auch gemacht. Und danach haben die 18- bis 35-Jährigen im Schnitt etwa 5-mal pro Monat Sex. Bei den 36- bis 55-Jährigen sind es noch etwa 4-mal im Monat. Ja, und dann nimmt die Häufigkeit mit zunehmendem Alter weiter ab. Und damit zeigt die Studie, sexuelle Aktivität verändert sich schon über die Lebensphasen. Sie ist also eher dynamisch als konstant.
0: Okay, das ist jetzt aber keine Langzeitstudie gewesen, die dieselben Personen über längere Zeit befragt hat, sondern man hat erstmal nur festgestellt, je älter, desto weniger Sex.
1: Zumindest im Durchschnitt ist das so. Und die sexuelle Aktivität einer Person hängt auch von vielen unterschiedlichen Faktoren ab, schreiben die Autoren der Studie. Besonders ausschlaggebend ist neben dem Alter und dem allgemeinen Gesundheitszustand der Beziehungsstatus. Also Singles haben viel häufiger gesagt, dass sie in den letzten 4 Wochen keinen Sex hatten, nämlich 77%. Bei Menschen in festen Beziehungen waren es dagegen nur etwa 20%.
0: Also bei den Dating-Problematiken, die es so gibt, auch nicht verwunderlich. Nochmal, Singles haben im Durchschnitt also weniger Sex als Menschen in festen Beziehungen. Klärt aber noch immer nicht die Frage, wie sich die Sexualität im Laufe der Partnerschaft entwickelt. Gibt es da dann sowas wie eine Art Knick?
1: Ja, den gibt es tatsächlich und er kommt früher als die meisten glauben und er betrifft jetzt nicht nur die Häufigkeit, sondern auch die Zufriedenheit. Die Soziologinnen Claudia Schmiedeberg und Jette Schröder haben das anhand des deutschen Beziehungspanels PERFAM untersucht. Das ist so die große Langzeitstudie zu Partnerschaft, Familie und sozialen Beziehungen. Und das Besondere ist, dieselben Menschen wurden über mehrere Jahre hinweg beobachtet. Ja, und das Ergebnis ist ziemlich eindeutig. Im ersten Beziehungsjahr steigt die sexuelle Zufriedenheit noch an. Da lernt man den anderen Menschen kennen, auch körperlich. Ja, und dann beginnt so ein stetiger Rückgang. Und es gibt noch einen Befund, der vielleicht den einen oder anderen überrascht. Ob ein Paar zusammenzieht und heiratet, das spielt für den Verlauf der sexuellen Zufriedenheit überhaupt keine Rolle. Also der Rückgang passiert in allen Partnerschaftsformen gleichermaßen.
0: Einfach weil man weniger Sex hat?
1: Ja, das könnte man jetzt vermuten, aber nein, die Autorinnen haben die Häufigkeit statistisch herausgerechnet und der Effekt bleibt trotzdem bestehen. Das heißt, selbst wenn die Häufigkeit konstant bliebe, würde die sexuelle Zufriedenheit mit der Zeit sinken. Es scheint also um etwas anderes zu gehen. Die Forscherinnen sprechen von einem anfänglichen Lerneffekt, also man entdeckt, was dem anderen gefällt, was funktioniert. So, und dieser Effekt nutzt sich aber eben mit der Zeit ab. Das Neue, das Aufregende, das schwindet eben.
0: Im Grunde so nach dem Motto, man kennt sich, auch körperlich, man weiß, was der andere mag oder die andere und dann liefert man so ein bisschen Standardprogramm, so ungefähr.
1: Ja, genau. Und das ist vielleicht der wichtigste praktische Befund dieser Studie. Schmiedeberg und Schröder haben eben nicht nur den Rückgang beschrieben, sondern auch geschaut, was ihn bremst oder verstärkt und dabei 3 Faktoren entdeckt. Nämlich erstens der Gesundheitszustand. Also wer sich körperlich gut fühlt, der berichtet auch von deutlich mehr sexueller Zufriedenheit. Zweitens die emotionale Intimität in der Paarkommunikation. Also wie offen und nah ein Paar miteinander redet, auch abseits des Schlafzimmers. Das ist wichtig.

0: Und drittens der Konfliktstil, also wie ein Paar mit Streit umgeht. Das wirkt sich direkt auf die sexuelle Zufriedenheit aus. Und das alles zeigt, Sexualität existiert eben nicht im luftleeren Raum, sondern sie ist eingebettet in die Gesamtqualität der Beziehung.
1: Es geht am Ende also gar nicht mehr so um diese Frage, wie oft haben wir Sex, sondern eher um die Qualität der gesamten Beziehung, ob ich dann am Ende sexuell zufrieden bin.
0: Exakt.
1: Okay, wir halten fest, weniger Sex in einer langen Beziehung ist wissenschaftlich betrachtet der Normalfall. Das ist absolut kein Versagen. Und zweitens, was zählt, ist eben nicht Quantität, wie oft und so weiter, sondern ob man das, was man hat, als bedeutsam und befriedigend erlebt. Haben Sie gehört hier in WDR 5 Quarks. Ready?

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2: Oh, vom Wald kommen wir jetzt im Grunde auch in die Natur hier in Quarks. Hummeln, die wirken, wenn man sie so erlebt in der Natur, bei der Suche nach Nahrung eher wie so ein bisschen die gemütliche Fraktion unter den Insekten. Aber Hummeln können auch sehr kreativ werden, um an Nahrung zu kommen. Das zeigt neue Forschung. Und das ist so besonders, weil man da bei Insekten etwas herausgefunden hat, was in der Forschung vor über 100 Jahren in Bezug auf Wirbeltiere und ihre Intelligenz bahnbrechend war. Damals hat der Psychologe Wolfgang Köhler nachgewiesen, vor 100 Jahren, dass Schimpansen spontan Probleme lösen können. Also dieser Psychologe, der hängte Bananen für die Affen unerreichbar an die Zimmer. Decke. Und die Affen wiederum, die stapelten dann am Boden liegende Kissen, ohne dass ihnen das vorher jemand gezeigt hätte, dass sie das machen können. Das machten sie gezielt, um dann eben an die Bananen an der Decke ranzukommen. Und so ähnlich wie dieser Aufbau, muss man sich jetzt vorstellen, ist eine neue finnische Studie in Bezug auf Hummeln, die uns Katharina Heudorfer aus der ARD-Wissenschaftsredaktion jetzt zusammenfasst.
3: Hummeln sind viel intelligenter als bisher angenommen. Das zeigt die Studie von Verhaltensökologe Olli Lokola und seinem Team von der finnischen Universität Oulu. In verschiedenen Experimenten untersuchten sie, wie Hummeln kleine Styroporkugeln gezielt nutzen, um darauf zu klettern und damit an eine künstliche blaue Blüte mit Zuckerlösung an der Decke zu gelangen. Obwohl er schon seit Jahren mit Hummeln forscht, überraschten ihn die Ergebnisse der Studie.
4: Die Erfolgsquote war viel höher, als ich erwartet hatte. Ich hatte damit gerechnet, dass maximal 15% der Bienen die Aufgabe lösen würden, aber nicht 70%. Ich war wirklich überrascht von der Klugheit der Hummeln.
3: Einen passenden Versuchsaufbau zu finden, war kompliziert. Zum Beispiel mussten Lokola und sein Team ausschließen, dass es sich beim Bewegen des Balls bei den Hummeln um spielerisches Verhalten handelt. Für ihn eröffnet die Studie eine neue Perspektive auf die Intelligenz von Tieren.
4: Ich denke, wir müssen unser Weltbild ein Stück weit überdenken. Es erfordert nicht unbedingt große Gehirne oder hunderte von Millionen Neuronen. Hummeln, sie haben weniger als 1 Million Neuronen in ihren Gehirnen und können trotzdem sehr komplexe Aufgaben lösen.
3: Als nächstes will er untersuchen, wie Hummeln Aufgaben mit verschiedenen Werkzeugarten lösen.
2: So, und jetzt ist es so, dass wir erkannt haben, eine Hummel kann also mehr als gemütlich brummen, ist also auch ein kluges Köpfchen, gehört in Quarks und Sie können auch alles, auch die komplette Sendung nochmal nachhören in der App ARD Sounds. Nach den Nachrichten hören Sie im Westblick auch den neuen Vorsitzenden des NRW-Städtetages, den Essener Oberbürgermeister Thomas Kufen. Was sagt er eigentlich zu dem großen Thema des Städtetages, die sich getroffen haben? Die Finanzlöcher vieler Kommunen in Nordrhein-Westfalen. Das hören Sie gleich bei der wunderbaren CML Maimouni. Das Quarks-Team verabschiedet sich für heute. Ich bin Shani Anwar. Ich wünsche Ihnen noch einen schönen Abend.

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1: Die Nachrichten mit Udo Stiel. Guten Tag. Die Landtagsabgeordneten in Nordrhein-Westfalen wollen auch in diesem Jahr ihre Bezahlung erhöhen. Anders als im Bundestag in Berlin sollen die sogenannten Diäten im Landtag in Düsseldorf wie geplant steigen. Tobias Zacher, WDR-Landespolitik.
2: Die Fraktionen verweisen auf das Abgeordnetengesetz. Darin ist festgelegt, dass sich die Vergütung der Abgeordneten immer an der allgemeinen Lohnentwicklung orientiert. Genauer am sogenannten Nominallohn. Demnach würden die Diäten der Abgeordneten im Juli um 4,3% erhöht. Damit orientiere man sich transparent an der Lebenswirklichkeit der Menschen, heißt es aus der Regierungsfraktion der CDU. Ähnlich äußert sich der grüne Koalitionspartner, aber auch SPD und FDP aus der Opposition. Die Bundestagsfraktionen lassen die Diätenerhöhung dagegen in diesem Sommer ausfallen, um in wirtschaftlich schwierigen Zeiten ein Signal zu senden, wie es heißt.
1: Weil sie mit dem Enkeltrick Senioren betrogen haben, da müssen zwei Brüder aus Leverkusen ins Gefängnis. Das Landgericht Köln hat sie jeweils zu rund 11 Jahren Gefängnis verurteilt. Die beiden Männer gehören zur Leverkusener Großfamilie Gohmann, die in der Vergangenheit immer wieder im Zusammenhang mit Betrugsfällen auftauchte. Ingo van den Wienberg für WDR aktuell.
3: Das Gericht hat die 23 und 26 Jahre alten Brüder wegen bandenmäßigen Betrugs und Raub zu diesen hohen Haftstrafen verurteilt. Laut Gericht sollen sie Senioren um viel Geld und Wertgegenstände gebracht haben. Komplizen hatten die Senioren angerufen und sie mit Schocknachrichten schwer verunsichert. In einem Fall soll der Enkel einen tödlichen Verkehrsunfall verursacht haben. Um der Haft zu entgehen, sollte in bar eine große Summe Geld gezahlt werden. Viele Ältere fielen auf diese und andere Betrugsversionen rein.
1: Weitere Meldungen im Überblick. Die Wärmepumpe setzt sich im deutschen Wohnungsneubau immer stärker als Standard durch. Nach Zahlen des Statistischen Bundesamtes wurde sie im vergangenen Jahr in fast 75% der Neubauten als Hauptenergiequelle eingebaut, die klassische Gasheizung nur noch in 10% der Fälle. Das Amtsgericht Köln hat eine Räumungsklage gegen eine 101 Jahre alte Frau abgewiesen. Der Vermieter will das Haus abreißen und neu bauen. Die mit in der Wohnung lebende Tochter befürchtete aber, dass ihre kranke Mutter einen Umzug nicht überlebt. Für das Gericht war die Räumungsklage nicht ausreichend begründet. Die UNO kritisiert die Einreisepolitik der USA vor dem Beginn der Fußball-Weltmeisterschaft. Menschenrechtskommissar Türk forderte Präsident Trump zum Umdenken auf. Menschenrechte und Menschenwürde müssten beachtet werden. Die US-Einreiseregeln stehen seit Monaten international in der Kritik. In Italien hat ein Bienenschwarm die Badegäste von einem ganzen Strandabschnitt in Rimini verscheucht. Tausende Tiere hatten sich gleichzeitig auf einem Sonnenschirm niedergelassen. Wahrscheinlich waren sie ihrer Königin gefolgt. Der Strand wurde gesperrt, bis ein Züchter die Bienen weglocken konnte.
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1: In Ahaus im Münsterland sorgen harmlose Insekten gerade für etliche Fehlalarme bei der Stadt. Viele verwechseln nämlich die sogenannte Ginstermotte mit dem Eichenprozessionsspinne. Wie man die Raupen auseinanderhalten kann, dazu Jonas Gutsche für WDR aktuell.
4: Also erstmal befallen Eichenprozessionsspinner wirklich nur Eichen, also Netze an Sträuchern oder an anderen Bäumen, die sind von der Ginstermotte. Und deren Netze, die sind groß und die hüllen meist die ganze Pflanze ein. Die Eichenprozessionsspinner, die bauen eher kompakte Nester, oft direkt am Stamm der Eiche. Und Raupen der Ginstermotte, die sind fast nackt und haben keine langen Haare. Außerdem gut zu merken, Eichenprozessionsspinner, die bewegen sich meist in Reihen, immer den Stamm rauf und runter, wie auf einer Prozession eben.
1: Das war WDR aktuell. Das Wetter in Nordrhein-Westfalen, viele Wolken, örtlich Schauer und einzelne Gewitter. Die Temperaturen liegen am Abend zwischen 10 und 16 Grad. In der Nacht weitere Schauer und Gewitter bei Tiefstwerten von 10 bis 5 Grad. Morgen weiterhin wechselhaft mit örtlichen Schauern und einzelnen Gewittern. In Rheine 17 Grad, in Krefeld 18 und in Köln 19 Grad. Die Zeit 17.04 Uhr. WDR 5, die Verkehrslage. Die A1 Münster Richtung Dortmund ist zwischen Ascheberg und Hamberg-Kamen bis voraussichtlich 18 Uhr gesperrt. 3 Kilometer Stau, dort wird die Fahrbahn gereinigt. A57 Köln Richtung Krefeld zwischen Dormagen und Neuss-Hafen etwa 1 Stunde plus 5 Kilometer Stau. Die A565 Bonn-Meckenheim ist zwischen Bonn-Beuel und Bonn-Auerberg in beiden Richtungen gesperrt. Jeweils 1/2 Stunde plus an der Kennedy-Brücke auf der B56 und an der Konrad-Adenauer-Brücke auf der A562. B223 Mülheim Richtung Oberhausen zwischen Mülheim-Stierum und Oberhausen-Eisenheim etwa 30 Minuten plus 2 Kilometer Stau. und die B233 Werne Richtung Iserlohn zwischen Werne Nord und Bergkamen etwa 30 Minuten plus 3 Kilometer Stau.
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5: Mit CMM Amuni, guten Tag zusammen. Wir nehmen Sie heute mit ins Stadion, dahin, wo diese Zeilen gesungen werden.

0: Geht doch nix über einen guten Fangesang. Wir werden Essen nie vergessen, ob lebendig oder tot. Wir lieben Rot-Weiß-Rot. Chapeau, Rot-Weiß-Essen. Geht ins Ohr, bleibt im Kopf. Nur es gibt ein Problem, wenn wir uns die Fans von Rot-Weiß-Essen angucken. Rechtsextreme Strömungen versuchen wieder mehr Einfluss zu bekommen. Gucken wir uns heute im Westblick ausführlich an. Zuerst geht's bei uns aber schwerpunktmäßig um den NRW-Städtetag, der sich in Oberhausen getroffen hat. Ein Thema beim Städtetag, die Leerfahrten im Rettungsdienst. Also heißt es, wenn der Rettungswagen kommt, aber ohne Patient in die Klinik zurückfährt, wer zahlt denn dann eigentlich? Sind es die Krankenkassen, so wie bisher? Ist es die Stadt oder sind es die Patienten? Lange wurde darüber gestritten. Jetzt zeichnet sich ein Kompromiss ab. Allerdings, es ist nur eine Übergangslösung mit einigen Einschränkungen. Kai Clement berichtet.
1: Das NRW-Gesundheitsministerium hat in dem Streit vermittelt und jetzt einen Vorschlag vorgelegt. Demnach übernehmen die gesetzlichen Krankenkassen in NRW nur noch die Hälfte, statt wie zuletzt die gesamten Kosten für Leerfahrten. Doch auch dann gelten noch viele Einschränkungen. Das Modell ist nur eine Übergangslösung für das laufende Jahr. Zudem gilt eine Deckelung. Die Regelung gilt nur für Fehlfahrten bis zu einem Anteil von höchstens 15% der gesamten Einsätze. Die Kosten werden hälftig zum Beispiel dann übernommen, wenn der Patient oder die Patientin noch vor Ort ausreichend versorgt werden kann, ohne ins Krankenhaus gebracht werden zu müssen. Nicht aber dann, wenn trotz Notrufes kein Patient angetroffen wird. NRW-Gesundheitsminister Karl-Josef Laumann von der CDU spricht von einem Musterbeschluss, den die Kommunen nun übernehmen könnten. Einen Minimalkompromiss nennt das die oppositionelle SPD in Nordrhein-Westfalen. Der lasse auch die Frage nach den bereits aufgelaufenen Kosten offen. Daher sei unklar, wie viele Kommunen dem zustimmen werden. Die hätten sich eigentlich eine für alle gültige Rahmenvereinbarung gewünscht. Nun aber muss sich jede Stadt entscheiden, ob sie das Konzept übernimmt. Der Städte- und Gemeindebund warnt, der Kompromissvorschlag bedeute ein Zitat riesiges Finanzierungsloch bei den Städten und Gemeinden. Eigenanteile für Patienten sind demnach weiterhin nicht auszuschließen. Der Städtetag NRW verlangt eine gesetzliche Lösung der Bundesregierung.

0: Leslie Clio gehört auf WDR 5, der Westblick. Die Kommunen in Nordrhein-Westfalen schlagen Alarm. Ihnen fehlt massiv viel Geld. Das beherrschende Thema beim NRW-Städtetag. Der vertritt die Interessen von 39 großen Städten, in denen rund 9 Millionen Einwohner leben. Bei der Mitgliederversammlung des Städtetages heute sprach auch Ministerpräsident Hendrik Wüst. Und für uns war mit dabei Antje Passenheim.
1: Ein scherzender Ministerpräsident am Eingang. Hände schütteln mit dem scheidenden Städtetagsvorsitzenden Mark Herter. Der SPD-Oberbürgermeister von Hamm sehe vor seiner Stabübergabe an seinen Essener Kollegen Thomas Kufen von der CDU erleichtert aus, findet Ministerpräsident Wüst. Ein paar Selfies von der Bühne und dann muss er sich mit großem Ernst den Forderungen der Städtechefs und Chefinnen stellen. Wüst, der zum ersten Mal auf diesem Treffen spricht, zollt den Macherinnen und Machern der Kommunalpolitik Respekt.
2: Sie alle haben sich auf ein Abenteuer eingelassen, in einer Zeit, die einfacher sein könnte.
1: Das Abenteuer Kommunalpolitik, das entscheidend sei für den Erhalt der Demokratie. In einer Zeit, in der die Weltpolitik voll durchschlage und in der sich viele enttäuschte Menschen an die politischen Ränder gedrängt fühlten.
2: Eine starke Demokratie funktioniert nur, wenn die Menschen auch starke Kommunen erleben. Völlig klar.
1: Und klar sei ihm auch, dass die Kommunen allein aus ihrer desaströsen Finanzlage nicht herauskommen. Aber Wüst machte auch klar, dass er ihnen nicht mehr Geld vom Land zusagen könne. Es müsse auch über Einsparungen geredet werden. Wüst sieht auch den Bund in der Pflicht, die Kommunen weiter zu entlasten. Es sei ein Einstieg für die Beteiligung des Bundes an den Soziallasten der Kommunen gefunden worden. Der Beitrag für die Altschuldenhilfe aus Berlin sei noch zu niedrig, aber er sei ein Anfang, um über Steigerungen zu verhandeln. Der Staat müsse sich mit seinen Vorgaben ein Stück weit zurücknehmen, fordert Wüst, bevor er anschließend nach Berlin aufbricht.
2: Dieser Staat muss moderner, er muss schneller, er muss dynamischer werden und die Verwaltungen müssen ein Stück mehr Beinfreiheit kriegen für eigene Entscheidungen.
1: Genau das wollen die Vertreter der Städte. Mehr Ausgleich für das, was der Bund fordert, mehr Geld, aber auch mehr Freiheit, dieses Geld für kreative Wege auszugeben, erklärt Hamms Oberbürgermeister Herter.
3: Wir sind in Hamm einen Weg gegangen, dass wir familienfreundlichste Stadt werden wollen. Und familienfreundlichste Stadt, das heißt für uns, die Dinge aus der Sicht einer Familie zu sehen. Haben die Kita-Gebühren gesenkt, schaffen zusätzliche Plätze im Ganztagsangebot der Schulen. Und könnten noch viel mehr machen.
1: Wohnungen bauen etwa, das könnte schneller gehen, wenn die Genehmigungswege verkürzt würden. Mehr Eigenverantwortung, aber auch grundsätzliche Neuregelungen, etwa bei den gestiegenen Sozialausgaben, fordert auch die Gelsenkirchener Oberbürgermeisterin Andrea Henze.
4: Wenn man die Schuldenlast der Kommunen sieht, dann hilft es eben nicht nur, einzelne Förderprojekte auf den Weg zu bringen, sondern wir brauchen strukturelle Veränderungen.
1: Das unterstreicht schließlich auch der neue Vorsitzende des Städtetags, der nach 2 Jahren Pause zurück an der Verbandsspitze ist. Essens Oberbürgermeister Kufen mahnt, wenn der Staat vor Ort nicht mehr verlässlich funktioniere, dann schwinde das Vertrauen in seine Funktionsfähigkeit. Das würden die Menschen dort spüren, wo sie den Staat tagtäglich erleben, im Bürgeramt, in Kitas, in Schulen oder im Nahverkehr. Die Vertreter applaudieren laut, sie wissen, sie müssen handlungsfähig bleiben und drücken das in einem Appell aus. In der Oberhausener Erklärung fordert der Verband auch Fortschritte in der Bildung und bei Ganztagsangeboten für Grundschulkinder.
0: Wir gehen gleich nochmal ins Detail mit dem neuen Vorsitzenden des Städtetages Thomas Kufen, Oberbürgermeister in Essen, hier gleich im Interview im Westblick auf WDR 5.

0: 17.17 Uhr. Wir haben heute schon viel gehört über die finanzielle Notlage der Kommunen in Nordrhein-Westfalen. Ein Thema, das uns ja hier immer wieder beschäftigt und heute ganz aktuell auf dem Städtetag in Oberhausen diskutiert wurde. Und er wurde heute zum neuen Vorsitzenden gewählt, der Essener Oberbürgermeister Thomas Kufen von der CDU. Wir haben vor der Sendung miteinander telefoniert. Willkommen im Westblick, Herr Kufen.
1: Ja, vielen Dank für die Einladung, für das Gespräch.
0: Was hoffen Sie denn, als neuer Vorsitzender erreichen zu können?
1: Na gut, es geht darum, den Städten eine Stimme zu geben. Die Herausforderungen sind riesig. Klimawandel, demografische Entwicklung, die wirtschaftliche Perspektive ist nicht gut und natürlich, das schlägt sich alles nieder in den öffentlichen Haushalten. Mhm. So groß das Problem wie seit der Nachkriegszeit nicht. Im vergangenen Jahr haben die Kommunen in Deutschland 30 Milliarden Euro Schulden aufgetürmt und das geht auch an den Kommunen in Nordrhein-Westfalen nicht vorbei.
0: Und bisher wurde die Stimme der Kommunen nicht so wirklich gehört, denn die schlagen wirklich schon lange Alarm. Schauen wir uns die Ist-Situation an. 85% der Kommunen haben im vergangenen Jahr mit einem Minus abgeschlossen. Ist das richtig?
1: Das ist richtig. Es schaffen überhaupt nur noch, weiß nicht, ein gutes Dutzend der Kommunen in Nordrhein-Westfalen überhaupt einen ausgeglichenen Haushalt hinbekommen. Von 396, da sieht man wirklich, wie die dramatische Situation der Finanzen in den Kommunen ist.
0: Verständlich also der Wunsch des Städtetages zu sagen, wir brauchen mehr Geld. Und zwar soll das Land nach Wunsch des Städtetages künftig einen bedeutend höheren Anteil der Steuerannahmen an die Kommunen weiterreichen. Aber dieser Wunsch wird nicht in Erfüllung gehen. Das hat Ministerpräsident Wüst heute gesagt, er hat den Wunsch quasi platzen lassen. Was sagen Sie denn dazu?
1: Na ja gut, man muss natürlich anerkennen, das Land hat auch keine anderen wirtschaftlichen Rahmenbedingungen und der Bund auch nicht. Aber wir haben, glaube ich, sehr dafür geworben, dass die Kommunalpolitik der Ernstfall der Demokratie ist. Da steht viel auf dem Spiel. Mhm. Ob der Staat funktioniert, ob die Stadt funktioniert, das erleben die Bürgerinnen und Bürger doch vor allen Dingen in der Kommune. Ob das Licht angeht in einer Laterne, der Kita-Platz da ist, die Straße repariert werden muss. Und wenn wir das alles nicht mehr können oder nur zeitversetzt, dann verlieren die Bürgerinnen und Bürger das Zutrauen in den Staat und wenden sich vielleicht dann den politischen Rändern zu mit leichten Versprechungen in der Hoffnung, dass sich da etwas ändert. Insofern, es steht viel auf der Kippe und das haben wir dem Ministerpräsidenten auch sehr deutlich gemacht. Gemeinsam haben wir auch gar kein Erkenntnisdefizit. Es geht darum, wie wir jetzt auch die großen Sozialstaatsreformen so anlegen, dass am Ende die Kommunen nicht wieder draufzahlen, sondern entlastet werden. Und das Thema liegt in Berlin auf dem Tisch.
0: Das heißt also, nicht Ministerpräsident Wüst ist hier das Problem, sondern der Bundeskanzler Merz und seine Regierung?
1: Es geht gar nicht um Problem und Fingerpointing. Es geht darum, dass wir gemeinsames Verständnis dafür haben, dass die gestiegenen Ausgaben im Sozialbereich einfach uns jede Handlungsfähigkeit nimmt. Da haben sie Kosten sich in den letzten 10 Jahren mehr als verdoppelt. Mhm. Und das sind Aufgaben, die wir gar nicht planen können, wo wir gar nicht gegen angehen können, weil sie uns reingereicht werden. Und natürlich die wirtschaftliche Entwicklung in Deutschland ist nicht gut. Das schlägt sich zusätzlich auf die Steuereinnahmen. Also wir brauchen eine gemeinsame Kraftanstrengung. Aber wir brauchen insgesamt, das stellen wir ja fest, wenn wir uns die Haushaltszahlen der Kommunen anschauen, kriegen wir als Kommunen zu wenig vom großen Kuchen ab. Und da müssen Bund und Land jetzt nochmal ran. Das ist unsere Forderung. Dass das nicht morgen funktioniert, ist mir auch klar. Aber wir haben unsere Forderung sehr klar adressiert und haben auch deutlich gemacht, was auf dem Spiel steht.
0: Naja, aber der Ministerpräsident hat heute auch gesagt, das Prinzip, dass der Bund für seine Aufträge an Kommunen auch zahlen soll, sei in Berlin in etwa so beliebt wie Fußpilz. Klingt nicht so, als gäbe es großes Verständnis in der Merz-Regierung.
1: Ja, das ist in der Tat ein guter Befund und Fußpilz ist mit Sicherheit sehr unangenehm, aber da gibt es ja Mittel gegen. Insofern müssen wir das jetzt auch verabreichen. Im Koalitionsvertrag der Regierung von Friedrich Merz steht übrigens was Kluges drin zum Thema Konnexität. Konnexität heißt, das, was am Ende bestellt wird, muss derjenige auch bezahlen oder das Geld mitgeben, wenn die Aufgaben wachsen in den Kommunen. Mein Eindruck ist aber auch, da teile ich die Auffassung des Ministerpräsidenten Hendrik Wüst, das ist noch nicht ganz ausbuchstabiert worden auf Bundesebene, was das denn bedeutet. Das hieße nämlich, dass alle neuen Gesetze aus dem Blickwinkel der Kommunen nur beschlossen werden können. Und das macht das Land, da haben wir eine Konnexitätsregel mit Verfassungsrang. Auf Bundesebene haben wir etwas Vergleichbares nicht. Ich kann ein Beispiel bringen aus der vergangenen Wahlperiode, die Reform des Wohngeldes hat am Ende dazu geführt, dass wir in der Stadtverwaltung Essen erstmal 30 neue Mitarbeiter einstellen mussten. Das Geld dafür haben wir nicht bekommen, nur die Aufgabe haben wir übertragen bekommen. Ja, solche Fälle gibt es viele und das darf sich nicht wiederholen. Da sind wir mit dem Ministerpräsidenten an einer Seite.
0: Das heißt, machen wir es mal ganz konkret. Was verlangen Sie zum jetzigen Zeitpunkt? Sie sind ja jetzt der Vorsitzende des NRW-Städtetages von Ministerpräsident Wüst. Und was verlangen Sie von Bundeskanzler Merz und seiner Regierung?
1: Also der Ministerpräsident vertritt unsere Interessen. Das ist wichtig,
0: aber
1: dass er die kennt.
0: Aber er gibt Ihnen nicht mehr Geld. Ne? Also er sagt, ich habe die Altschuldenregelung. Ja. Also ich habe ja 9 Milliarden Euro Altschulden als Land übernommen. Das reicht. Mehr Geld habe ich auch nicht.
1: Also die Altschulden hat er in der Tat übernommen. Das wäre unter Vorgängerregierung alles preiswerter gewesen. Trotzdem hat er zu seinem Wort gestanden und hat auch zum Beispiel den Haushalt der Stadt Essen dadurch um 13 Millionen Euro pro Jahr entlastet, weil Schulden vom Land übernommen wurden. Die sind dadurch ja nicht weg. Die haben nur andere, nämlich das Land Nordrhein-Westfalen. Dann gibt es den NRW-Plan, also auch das Sondervermögen wurde ausgereicht an die Kommunen. Aber ich sage auch ganz klar, Geld alleine macht nicht glücklich. Wenn wir die Verfahren nicht beschleunigen, wenn die Standards nicht gesenkt werden, dann wird am Ende auch das viele Geld, was durch Schulden aufgenommen wird, nicht die Wirkung haben, die man sich in Berlin verspricht. Deshalb müssen wir zusätzlich zum Fördermitteln auch das Thema, wie erfüllen wir denn die Aufgaben, welche Standards brauchen wir und wie können wir vor allen Dingen Verfahren beim Bauen beschleunigen, das ist mindestens genauso wichtig. Und dann können wir perspektivisch drüber reden, dass wir mehr Geld vom großen Kuchen bekommen. Die Forderung bleibt bestehen.
0: Mehr Geld, weniger Bürokratie, wie wollen Sie Druck aufbauen?
1: Ja, die Kommunen sind vor Ort. Auch morgen ist zum Beispiel eine Gruppe der Ruhrgebiets-Oberbürgermeister und Landräte in Gesprächen mit Bundestagsfraktionen von CDU, CSU und SPD. Es gibt einen Aktionstag der Kommunen. Wir machen da jetzt sehr klar auf unsere Situation deutlich. Wir lassen den Gesprächsfaden nie abreißen. Wir sind in der Ton immer verbindlich in der Sache klar. Aber zur Not ziehen wir auch vor Gericht oder vor dem Landtag oder vor der Staatskanzlei. Es steht für unser Land, für unsere Demokratie, für die Freiheit viel auf dem Spiel, nämlich das, was unser Leben ausmacht. Und das wird in den Kommunen entschieden.
0: Ich muss einmal aus Verständnisgründen nachfragen. Mhm. Sie würden vor Gericht ziehen, gegen wen?
1: Gegen das Land Nordrhein-Westfalen natürlich. Also gibt es ja auch Verfahren, die wir auch angegriffen haben. Das ist doch klar. Das ist im Rechtsstaat aber so. Das muss man auch sportlich sehen. Das muss der Ministerpräsident auch sportlich sehen. Jetzt aktuell die Stadt Herne, die zum öffentlichen Gesundheitsdienst auch vor Gericht zieht und das geklärt haben will. Wer ist denn eigentlich für welchen Teil der Finanzierung zuständig? Das ist nicht schön. Das beschäftigt auch Gerichte und Anwälte. Wenn wir uns vorher einigen können, umso besser.
0: Mhm. Schauen wir zum Schluss bitte noch auf ein ganz konkretes Thema. Da konnten Sie sich jetzt auch nicht einigen. Die Kosten für Rettungsdiensteinsätze, bei denen am Ende kein Patient ins Krankenhaus gebracht wird. Über die Kosten streiten Krankenkassen und Kommunen sich jetzt schon eine Weile. Jetzt sagt die Landesregierung, die Kassen sollen übergangsweise für 2026 höchstens die Hälfte der Kosten übernehmen. Auf dem Rest bleiben Sie dann sitzen. Wie groß ist Ihre Enttäuschung über den Vorschlag der Landesregierung?
1: Die Hälfte ist natürlich mehr als nichts, was die Kassen vorher zahlen wollen.
0: Na ja gut, aber Sie wollten natürlich aber auch nichts zahlen.
1: Aber wir wollten zur alten Regelung zurück. Ja. Und wenn wir uns alle einig sind, dass die Bürgerinnen und Bürger den Gebührenbescheid nicht bekommen sollen, weil die Gefahr besteht, dass wirklich diejenigen, die wirklich nicht viel Geld haben, am Ende nicht den Rettungswagen anrufen, weil sie Angst haben, sie könnten die Rechnung nicht bezahlen, dann höhlen wir den Sozialstaat und auch das Vertrauen in den Staat aus. Und wenn es am Ende der Bürger nicht bezahlen soll, muss es die Kommune bezahlen. Und dann kriegen wir die Hälfte, die es erstattet. Sehr, sehr unbefriedigend in einer Situation, wo wir eh schon den Euro dreimal umdrehen müssen. Wir machen das nur, weil die Perspektive ist, ab 2027 kommen wir in die alte Finanzierungsregelung zurück. Nämlich dann zahlen die Kassen wieder alle Fahrten, die beim Patienten enden.
0: Das heißt, 2027 wird alles so laufen wie 2025 wieder?
1: Wenn das Bundesgesetz durchkommt, dann gibt es eine klare Regelung im Rettungsdienstgesetz. Frau Warke macht sich dafür stark. Und dann haben die Kassen auch wieder eine gesetzliche Möglichkeit, aus ihren Beiträgen diese Fahrten zu zahlen. Denn sie stehen auf dem Standort jetzt. Sie dürfen nur das zahlen, wo wirklich der Patient ins Krankenhaus gebracht wird. Wir haben argumentiert, dass es gar keinen Sinn macht, ihn ins Krankenhaus zu bringen. Vor allen Dingen, wenn man vor Ort auch jemanden behandeln kann. Aber da ist ja genau der Streitpunkt. Und davon zahlen jetzt die Kassen nur die Hälfte der Fahrten. Sehr unbefriedigend. Mhm. Aber mehr war nicht drin in den Verhandlungen. Ich war selbst dabei. Das war ja, wie auf dem Zahnarztstuhl.
0: Das heißt, die andere Hälfte werden Sie zahlen, die Kommunen, oder werden wir das zahlen, die Patientinnen und Patienten?
1: Also am Ende, wenn die Kommunen zahlen, zahlen es auch die Bürgerinnen und Bürger. Ist ja völlig klar. Wir werden es im städtischen Haushalt reinnehmen müssen. So werde ich es meinem Stadtrat im Rat der Stadt Essen empfehlen. Da geht es auch mal wieder um ungefähr 10 Millionen Euro.
0: Thomas Kufen sagt das, Oberbürgermeister von Essen und der neue Vorsitzende des NRW-Städtetages hier im Westblick auf WDR 5. Vielen Dank für das Gespräch.
1: Herzlichen Dank.

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1: Um 17.30 Uhr mit Udo Stiel. Guten Tag. Die Landtagsabgeordneten in Nordrhein-Westfalen lassen auch in diesem Jahr ihre Bezahlung automatisch erhöhen. Anders als im Bundestag in Berlin sollen die sogenannten Diäten im Landtag in Düsseldorf wie geplant steigen. Die Parlamentarier argumentieren, mit der automatischen Anhebung der Bezüge orientiere man sich an der Lebenswirklichkeit der Menschen. Im Nahen Osten ist die Waffenruhe weiter brüchig. Die USA und Iran haben sich wieder gegenseitig angegriffen. Auch Israel und die Hisbollah im Libanon setzten ihre Kampfhandlungen fort. Die jüngsten gegenseitigen Angriffe in der Region haben Besorgnis ausgelöst, wie es jetzt mit den Verhandlungen zwischen den USA und dem Iran weitergeht. Die UNO kritisiert die Einreisepolitik der USA vor dem Beginn der Fußballweltmeisterschaft. Menschenrechtskommissar Türk forderte Präsident Trump zum Umdenken auf. Menschenrechte und Menschenwürde müssten beachtet werden. Die US-Einreiseregeln stehen seit Monaten international in der Kritik. In Norwegen sind die Registrierungen für Organspenden in die Höhe geschnellt. Auslöser ist offenbar das Schicksal von Kronprinzessin Mette-Marit. Vor kurzem wurde bekannt, dass sie auf der Warteliste für eine Spenderlunge steht. Innerhalb weniger Tage ließen sich daraufhin 6.000 Norweger als Spender registrieren. Die Zahlen sind sonst deutlich niedriger. Das war WDR aktuell.
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2: Wir legen los auf der Autobahn 1, Münster in Richtung Dortmund. Die ist zwischen Ascheberg und Hammenberg-Kamen gesperrt. Dort wird die Fahrbahn gereinigt. A43 Münster in Richtung Recklinghausen. Zwischen Kreuz Münster-Süd und Senden etwa 20 Minuten plus 5 Kilometer Stau. Nach einem Unfall mit mehreren Fahrzeugen ist dort nur ein Fahrstreifen frei. A57 Köln in Richtung Krefeld zwischen Dormagen und Neuishafen etwa 30 Minuten plus 5 Kilometer Stau. Die A565 Bonn-Meckenheim ist zwischen Bonn-Beul und Bonn-Auerberg in beiden Richtungen gesperrt, jeweils 20 bis 30 Minuten plus. An der Kennedy-Brücke auf der B56 und an der Konrad-Adenauer-Brücke auf der A562. Und die B233 Werne in Richtung Iserlohn zwischen Werne-Nord und Bergkamen etwa 20 Minuten plus. 3 Kilometer Stau, gutes Durchhalten und gutes Weiterhören.
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0: der Westblick auf WDR 5. Wegen der Beschaffung von Masken während der Corona-Pandemie gibt es immer mehr Prozesse. Wir blicken jetzt auf einen, der vor dem Landgericht in Bonn verhandelt wird und der könnte richtig teuer werden für die Steuerzahler. Es geht um, halten Sie sich fest, 287 Millionen Euro plus 160 Millionen Euro Zinsen. Jochen Hilgers für den Westblick auf WDR 5. Wer fordert bitte diese Summe vom Bundesgesundheitsministerium und warum?
1: Ja, es ist eine Hamburger Firma, die klagt vor dem Landgericht Bonn. Und heute hat der Vorsitzende Richter ein wenig mal zusammengefasst, worum es da geht. Und das war ein wilder Ritt durch die Anfangsgeschichte der Corona-Pandemie, jetzt 6 Jahre und 3 Monate her. Und wenn wir uns da mal so ein bisschen wieder reinversetzen in diese Zeit, was war da los? Jede Maske weltweit war ein ganz begehrtes Gut. Und wer liefern konnte, der bekam sofort den Zuschlag, zu welchem Preis auch immer. Einen recht guten Preis hat diese Hamburger Firma angeboten und sie hat 330 Millionen Masken wohl im Angebot gehabt, sagt sie selbst. Mhm. Und dann gab es einen E-Mail-Verkehr mit dem Bundesgesundheitsministerium und es gab auch Telefonate zwischen Jens Spahn, dem damaligen Bundesgesundheitsminister, und dem Geschäftsführer dieser Firma. Und da hat Jens Spahn wohl gesagt, ich will dieses Zeug rechtsverbindlich haben. In diesem saloppen Slang haben die miteinander gesprochen. Alles Weitere werden meine Jungs wohl hinkriegen, also diese ganzen Abläufe, wie wird geliefert, wie wird das vertraglich geregelt und so, das macht alles mein Ministerium, aber ich will dieses Zeug rechtsverbindlich haben. Und da hat der Hamburger Geschäftsführer gedacht, na, dann lege ich mal los. Aber aus verschiedensten Gründen, die heute nicht ganz klar wurden, ist dieser Vertrag einfach nicht zustande gekommen, beziehungsweise diese Lieferung. Und die Gretchenfrage dieses Verfahrens ist, wenn ich am Telefon sage, ich will das Zeug rechtsverbindlich, ist das eine Vertragsform, ist das eine Art Vertrag oder was ist das? Darüber müssen sich jetzt der Vorsitzende Richter und seine Kammer Gedanken machen.
0: Meine Jungs, interessante Wortwahl, wenn es denn so war. Ja, wäre ja interessant dazu, den damaligen Bundesgesundheitsminister Jens Spahn auch zu hören, wird er aussagen müssen.
1: Nein, er wird nicht aussagen müssen. Beide Seiten haben darauf verzichtet, ihn als Zeugen zu benennen. Das Bundesgesundheitsministerium hat dafür bestimmt gute Gründe. Für den Geschäftsführer bzw. für die Klägerin besteht auch nicht unmittelbar der Grund, ihn persönlich zu nominieren als Zeugen, weil es wirklich sehr viele Unterlagen gibt. Es gibt E-Mails, es gibt Telefonprotokolle. Das Ganze ist sehr gut eigentlich dokumentiert, wie es abgelaufen ist. Das Bundesgesundheitsministerium sagt aber, nee, da können wir nicht davon ausgehen, dass das ein Vertrag ist. Da war ja nichts schriftlich fixiert im Sinne von 330 Millionen Masken zum Preis von 280 Millionen circa Euro. Das hat es nicht gegeben. Es gab quasi diese mündliche Zusage, die ist aber nicht rechtsverbindlich. Darüber müssen, wie gesagt, jetzt die Richter sich beraten. Der Vorsitzende Richter, der sagte, das ist ein wirklich juristisches Stück aus dem Lehrbuch. Da wird man auch in vielen Jahren noch drüber reden, worüber wir hier beraten. Und ich denke mal aus heutiger Sicht, das wird am 22. Juli eine Entscheidung geben, sehr wahrscheinlich. Aber dann werden sich weitere Gerichte damit befassen müssen, höhere Instanzen. Mhm. Bei so einer Riesensumme, um die es geht, das muss man sich ja wirklich mal auf der Zunge zergehen lassen, mehr als 460 Millionen Euro. Irre. Ja, da wird man mit der ersten Instanz nicht zufrieden sein.
0: Ja, wirklich ein sehr interessanter Fall. Was glauben Sie, wie stehen die Chancen, dass das Gericht zugunsten dieser Firma aus Hamburg entscheiden wird?
1: Also das ist wirklich schwer zu sagen. Ich bin so ein bisschen auch zwiegespalten. Manchmal denke ich, ja, der Kläger hat oder die Klägerin hat eigentlich recht, wenn ich sowas am Telefon hören würde, wenn mich der Westblick anrufen würde und würde sagen, rechtsverbindlich kaufe ich jetzt eine Schalte ein, dann muss ich das nicht schriftlich haben. Allerdings geht es da natürlich auch wirklich um ganz andere Summen. Und eine interessante Geschichte hat sich im Gerichtssaal schon abgespielt, denn es gab einen kleinen Disput zwischen beiden. Es gab nicht nur diesen einen kleinen Disput zwischen den Parteien, aber einen möchte ich gerne schildern. Mhm. Es geht darum, dass natürlich der Haushaltsentwurf für die Anschaffung von Masken irgendwann mal vorlag und das Bundesgesundheitsministerium weigert sich nun, den vorzulegen. Den würde die Klägerin natürlich gerne sehen, um mal zu sehen, aha, habt ihr das Geld vielleicht schon zurechtgelegt für diesen Deal, der dann nicht zustande gekommen ist. Aber wie gesagt, das Gesundheitsministerium, das mauert und das ist so ein kleines bisschen, wo ich sage, wer mauert und sowas nicht vorlegt, der hat für möglicherweise was zu verdecken, was zu verstecken. Aber das müssen auch die Richter dann wissen. Eine kleine Geschichte noch am Rande. Dieses Geschäft ist nicht zustande gekommen. Es hat ein anderes Unternehmen unter anderem den Zuschlag bekommen. Ein Schweizer Unternehmen, Emix, mit guten Kontakten angeblich in die CSU. Das weiß man natürlich nicht genau, was dahinter gestanden hat. Aber der Anwalt der Klägerin hat dann süffisant gesagt, dieses Unternehmen Emix, das da plötzlich ins Spiel kam, hatte am Anfang ein Stammkapital von 400 Euro und hat den Zuschlag bekommen. Das sei doch ein bisschen erstaunlich.
0: Das ist irre, was so viele Jahre nach der Corona-Pandemie jetzt alles verhandelt wird. Neben diesem Fall der Hamburger Firma, was wir jetzt gerade hier in Bonn laufen haben, klagen deutschlandweit übrigens noch fast 100 weitere gegen den Bund. Wir haben diese Schalte rechtsverbindlich eingekauft und bereuen es nachträglich auch nicht. Jochen Hilgers, herzlichen Dank.
1: Macht's gut.

0: The Manana People haben wir gehört. Mitte der Woche, der Westblick auf WDR 5. Rechtsextremismus im Fußballstadion, das ist kein neues Problem. Aber Experten sagen, dass Rechtsextreme gerade wieder vermehrt versuchen, Einfluss in den Kurven zu gewinnen. Auch bei uns in Nordrhein-Westfalen. Und ein Verein fällt da laut WDR-Recherchen besonders auf. Cedric Pelker aus der WDR-Landespolitik. Dieser Verein hat mehr als 15.000 Mitglieder, wurde 1907 gegründet und heißt seit 1923 Rot-Weiß Essen, richtig?
1: Genau. Und tatsächlich kann man bei Rot-Weiß Essen erkennen, wie rechtsextreme Strömungen gerade versuchen, wieder mehr Einfluss zu bekommen. Das beobachten unter anderem Patrick Arnold von der Landesarbeitsgemeinschaft der Fanprojekte in NRW.
2: Besorgniserregend ist, dass rechtsextreme Bezüge weiterhin sichtbar werden. Etwa durch Graffiti, Banner, das Tragen einschlägig rechter Kleidungsmarken, entsprechende Selbstdarstellung in den sozialen Medien, Fangesänge oder auch gewalttätige Übergriffe auf Andersdenkende. Neu ist allerdings, dass inzwischen auch Akteure und Parteien aus dem rechtsextremen Spektrum versuchen, im Stadionumfeld Präsenz zu zeigen.
1: Und das ist eben das Entscheidende. Rechtsextreme aus festen Strukturen sind es, die gerade versuchen, mehr Einfluss zu kriegen.
0: Und woran erkennt man das genau? Also, und vor allen Dingen, warum liegt so ein Fokus auf Essen?
1: Das hat auch mit der Entwicklung generell im Ruhrgebiet und auch speziell eben in Essen zu tun. Seit mittlerweile über einem Jahr treffen sich einmal im Monat die Mitglieder der rechtsextremen Partei Die Heimat, das war früher die NPD, und ihre Jugendorganisation, die Jungen Nationalisten, treffen sich im Essener Stadtteil Krai.
0: Okay.
1: Genau, und zu diesen regelmäßigen Treffen, da kommen viele junge Leute. Und das muss jetzt einmal alles erklären, denn zwei von diesen jungen Leuten, die sollen laut Recherchen des ARD-Politmagazins Monitor auch Auswärtsfahrten für RWE-Fans organisieren. Also es ist das eine, wenn Mitglieder der JN, also der Jungen Nationalisten, relativ anonym irgendwo im Stadion stehen und dann was auf Instagram posten, das kann man sehr oft erkennen, wenn man denen ein bisschen folgt bei Instagram. Das wird man sicherlich auch vereinzelt in anderen Stadien haben. Aber bei RWE, da sind sie halt teilweise in Organisationsstrukturen gebunden. Und noch ein Beispiel, vor wenigen Wochen wurde der rechtsextreme Abschiebesong von Teilen der Fans gesungen. Zwar richtete sich der Song an Cottbus-Fans, aber es bleibt halt der gleiche Song. Und auch die Polizei sagt, es gibt Erkenntnisse darüber, dass es Überschneidungen zwischen der Partei und der aktiven Fanszene gibt. Eine Sache will ich aber noch sagen, es geht natürlich nicht um alle Fangruppen.
0: Klar,
1: es sind Zehntausende, die da ins Stadion gehen, aber es gibt halt diese Strukturen.
0: Was sagt denn der Verein dazu, Rot-Weiß Essen?
1: Ja, der Verein hatte sich erst gar nicht geäußert und dann eine Pressemitteilung nach der Saison veröffentlicht. Und ich zitiere, Rot-Weiß Essen nimmt sämtliche Hinweise auf Extremismus, Diskriminierung und menschenverachtende Tendenzen sehr ernst. Entsprechend gehen wir Hinweisen konsequent nach und setzen Maßnahmen um problematischen Entwicklungen entgegenzuwirken.
0: Okay. Selbst der neue Bundeschef der Jugendorganisation der AfD, Jean-Pascal Hohm aus Cottbus, der hat sich doch zu RWE geäußert, ne? Der Hohm, muss man dazu wissen, der gilt laut Verfassungsschutz auch als Rechtsextremist. Was genau hat er gesagt?
1: Ja, das ist einfach ein sehr spannender Kontext. Und zwar waren WDR-Reporter vor einigen Monaten undercover bei einem Treffen in Rheine im Münsterland dabei. Mhm. Da wurde über die neue Strategie der Generation Deutschland gesprochen, also der AfD-Jugend. Und Jean-Pascal Hohm, der jetzige Vorsitzende, der hatte eine Rede gehalten. Und auch die Generation Deutschland in der NRW ist mittlerweile ein rechtsextremer Verdachtsfall. Und Hohm sagte, die Mitglieder sollten zu Fußballvereinen gehen. Dort gäbe es viele Leute, die so denken wie sie, aber noch nicht politisch engagiert sind. Mit denen sollte man sprechen. Und als Beispiel von allen Vereinen hier in NRW nannte er Rot-Weiß Essen.
0: Ach krass. Machen wir aber an dieser Stelle auch mal das größere Bild auf. Auch von anderen Vereinen hört man das. AED-Recherchen, die haben zum Beispiel vor 2 Jahren doch rechte Strukturen in Aachen aufgezeigt. Wieso wird es jetzt gerade mehr?
1: Man kann sagen, so sagen es auch Experten, dass sich die Stimmung in der Gesellschaft natürlich auch in den Stadien widerspiegelt. Da, wo Zehntausende zusammenkommen und in einer Zeit, wo Parteien wie die in Teilen rechtsextreme AfD so viel Zulauf gewinnen, ja, da bekommen auch Rechte und Ex-Rechtsextreme überall mehr Aufwind. Und was zum Beispiel auch ein Phänomen ist, dass Fanszenen nationalistischer werden. Also das kann man erkennen anhand von Stickern. Viele Vereine, die haben Sticker, wo dann ihr Vereinslogo drauf ist, daneben der Bundesadler. In NRW, da steht da gerne nochmal Westdeutschland drunter. Das ist natürlich jetzt nicht zwangsläufig ein Zeichen für Rechtsextremismus. Zeigt aber, die Fankultur verändert sich etwas und politisiert sich dann in gewisser Weise auch.
0: Jetzt, ja gut, die obligatorische Frage zum Schluss. Was kann man da jetzt machen?
1: Ja, erstmal muss man sagen, es ist natürlich schwierig. Patrick Arnold von der Landesarbeitsgemeinschaft, der kennt noch einige weitere rechte und rechtsextreme Vorfälle aus den vergangenen Jahren hier in NRW. Für die Vereine kann es laut ihm sehr schwer sein, dagegen vorzugehen.
2: Weil Fangruppen eigene Dynamiken entwickeln und insbesondere gewaltbereite Gruppen erheblichen negativen Einfluss ausüben können. Das erschwert es engagierten Fans, sich offen gegen rechtsextreme Entwicklungen zu positionieren.
1: Genau, stattdessen müsste die gesamte Gesellschaft, die Polizei und die Politik da zusammen mit den Vereinen gegen vorgehen. Und ihm ist auch wichtig zu betonen, dass man nicht alle Fanszenen über einen Kamm scheren darf. Mhm. Auch bei Rot-Weiß Essen gibt es zum Beispiel die Rot-Weiße Solidarität. Das ist eine etwas kleinere Gruppe, die versucht, sich da irgendwie durchzustemmen. Und viele Fanszenen, die würden sich auch aktiv gegen Rechtsextremismus einsetzen. Und vor allem die Leute auf den ruhigeren Sitztribünen, die wollen auch einfach nur Fußball schauen.
0: Ja, das muss man auch nochmal betonen. Aber es ist natürlich auch wichtig, sich stark zu machen gegen Rechtsextremismus. Genau. Auch wenn und vor allem, wenn man Fußball liebt. Cedric Pelka aus der WDR-Land.

0: nicht. Die wollen konsequenter gegen Ratten vorgehen. Die Bekämpfung sei wichtig, heißt es, für die Tiergesundheit und für sichere Lebensmittel. Christoph Ulrich mit den genauen Plänen.
1: Bisher war es für Landwirte deutlich einfacher, Rattengift einzusetzen. Eine Schulung innerhalb der Ausbildung oder eine entsprechende Weiterbildung reichte aus. Dann konnte das Gift eingesetzt werden, zumindest auf dem eigenen Hof. Die neue Gefahrenstoffverordnung des Bundes hat dem aber erst einmal einen Riegel vorgeschoben. Künftig braucht es ab Ende Juli 2027 eine behördliche Prüfung, um die Mittel einsetzen zu können. Weil die Stoffe nicht nur für Ratten tödlich sind, sondern auch für andere Tiere und zusätzlich eine hohe Umweltbelastung darstellen könnten. CDU und Grüne befürchten durch die verschärften Anwendungsvorgaben eine zu hohe bürokratische Hürde, durch welche die Zahl der Ratten weiter steigen könnte. Allein jetzt leben Schätzungen zufolge 50 Millionen Ratten in Nordrhein-Westfalen. Der Industrieverband Agrar rechnet bei Vorräten in der Landwirtschaft bundesweit mit einem Nagerschaden von jährlich 100 Millionen Euro. Durch einen Antrag für die kommende Landtagssitzung sollen Landwirte deshalb jetzt beim Einsatz von Rattengiften entlastet werden. Nach dem Willen der Regierungsparteien soll eine Vertiefung in der Ausbildung oder eine einfache Weiterbildung ausreichen, weiterhin Rattengift im eigenen Betrieb einsetzen zu können. Allerdings muss der nordrhein-westfälische Vorstoß mit dem Bund abgeklärt werden. Die geänderten Regeln sind eine bundesweite Verordnung, die ein Bundesland nicht alleine ändern kann.

0: Donovan Frankenreiter für die F5, der Westblick. Die digitale Modernisierung ist wichtig. Wissen wir doch alle, müssen wir gar nicht drüber diskutieren. Und die Landesregierung hier in NRW betont immer wieder, dass diese Modernisierung ihr Kernanliegen ist. Das zu betonen reicht aber nicht, sagen Kritiker. Über Ankündigungen hinaus passiere wenig, lautet der Vorwurf. Schauen wir uns das doch mal an, ob das wirklich so stimmt. Denn heute hat sich das Kabinett bei seiner auswärtigen Sitzung in Berlin mit dem Thema beschäftigt. Was dabei herauskam? Tobias Zacher.
1: Für den Abbau von Bürokratie will die Landesregierung ein neues Gesetz machen, das Gemeindegebrauchgesetz. Damit soll festgelegt werden, dass die freiwillige und kostenlose Nutzung von kommunalen Einrichtungen stärker in Eigenverantwortung der Bürgerinnen und Bürger passiert. Das betrifft zum Beispiel

öffentlich zugängliche Sportanlagen, Parks oder Badestellen. Wer die nutzt, soll das künftig stärker auf eigene Gefahr hin tun. Die Pflichten der Kommunen zur Sicherheit bleiben zwar, sie sollen aber auf das notwendige Mindestmaß begrenzt werden. Für sich selbst will die Landesregierung zunächst die Pflicht streichen, Rechtsverordnungen immer wieder zu überprüfen. Außerdem soll eine neue Regel mit dem Namen One In, One Out erprobt werden. Sie soll verhindern, dass einfach zusätzliche neue Regeln gemacht werden. Dazu hieß es, wer Bürokratie behalten will, muss künftig erklären, warum, nicht umgekehrt.

0: Glauben Sie an Karma? Ich ja schon. Und bei diesem Fall, das ist wirklich ein ungewöhnlicher Fall, habe ich gedacht, da lässt aber einer auf echt schlechtes Karma ankommen. Passen Sie auf, folgende Geschichte, die heute vor dem Kölner Amtsgericht entschieden wurde. Eine 101 Jahre alte Frau sollte ihre Wohnung verlassen, weil der Besitzer des Gebäudes neu bauen will. Deswegen hat er dieser Frau eine Räumungsklage geschickt. Sie ist 101 Jahre alt. Sie ist dement, aber ihre Kinder haben für sie gekämpft. Mit Erfolg, Markus Schmitz.
1: Sie darf bleiben. Die 101 Jahre alte Lilly Rostock muss nicht ausziehen. Ihre Kinder haben sich gegen die Räumungsklage gewehrt. Die Tochter Brigitte Rostock ist sehr erleichtert. Ihr kommen die Tränen, der Druck fällt ab.
2: Ich freue mich so für meine Mutter. Ich kann nicht mehr. Die wird Luftsprünge machen, wenn sie könnte. Das wird sie machen, ja. Aber das kann sie ja leider nicht.
1: Das Amtsgericht weiß, die Räumungsklage gegen die jetzt 101 Jahre alte Frau und ihre Tochter, die ebenfalls in der Wohnung wohnt, ab. Dabei geht es vorrangig um formale Gründe der Vermieterin, sagt Amtsgerichtssprecher Philipp Benz.
3: Im Mietrecht bedarf es einer Abwägung zwischen Mieter- und Vermieterinteressen. Und wenn eine Vermieterin eine Kündigung ausspricht, muss sie diese ordentlich darlegen. Und dem Gericht war die Argumentation der Klägerin zu oberflächlich und nicht zu detailliert genug, um eine entsprechende Abwägung zugunsten der Klägerin treffen zu können.
1: Ein Unternehmer wollte an der Stelle das bestehende Gebäude abreißen und neue Wohnungen bauen. Der alten Frau bot die Baufirma eine kleinere Wohnung direkt in der Nachbarschaft an, sagt der Anwalt des Unternehmens Jochen Blöse.
4: Wir wären bereit gewesen, eine sehr lange Räumungsfrist einzuräumen. Wir wären bereit gewesen, finanzielle Beiträge zum Umzug zu leisten. Wir wären auch noch zu vielen anderen Dingen bereit gewesen. Aber Frau Rostock möchte in der Wohnung verbleiben und das steht dann natürlich einer gütlichen Einigung entgegen.
1: Die Kinder der alten Frau argumentierten damit, dass ein Umzug der schwer dementen Mutter nicht zumutbar sei. Sogar das Todesurteil würde es bedeuten. Doch über den Gesundheitszustand musste das Gericht gar nicht entscheiden, weil schließlich formale Fehler vorlagen. Auch dem Sohn der alten Frau, Karl-Heinz Rostock, fällt ein Stein vom Herzen.
5: Das ist für uns eine ganz große Erleichterung, weil wir jetzt wirklich die Sicherheit haben, dass in den nächsten anderthalb oder zwei Jahren erstmal wahrscheinlich nichts passieren wird und wir dadurch wirklich unsere Mutter in Ruhe pflegen können, bis sie irgendwann vielleicht mit 103 oder 4, wer weiß, sie ist eine sehr robuste Frau, wirklich dann ihr Leben beenden kann.

0: Cosmic Girl in der Instrumental-Version Jamiroquai. Was können wir aus Polens Kampf gegen den Rechtspopulismus lernen? Martin Adam hat darüber ein 300-seitiges Buch geschrieben. Können Sie sich natürlich kaufen und durchlesen, ist sehr lesenswert. Oder Sie hören sich gleich einfach die Essenz daraus an in Politikum. 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Ey, wissen Sie, was richtig crazy ist? Radio hören und Buch lesen. Bis morgen. Tschüss.
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1: 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Es ist 18 Uhr. 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
3: Die Nachrichten mit Ulrike Frohleix. Guten Abend. Die Städte in NRW haben angesichts leerer Kassen mehr Unterstützung von Land und Bund gefordert. Auf seiner Mitgliederversammlung verabschiedete der Städtetag in Oberhausen eine entsprechende Erklärung. Antje Passenheim, WDR Landespolitik.
4: Mehr Geld, mehr Ausgleich der Lasten, aber auch mehr Beinfreiheit für eigene kreative Wege aus der Krise. Das fordert der Städtetag NRW in seiner Oberhausener Erklärung. Der frisch gewählte Vorsitzende, der Oberbürgermeister von Essen, Thomas Kufen, machte klar: Wenn der Staat vor Ort nicht mehr verlässlich funktioniere, dann schwinde das Vertrauen in seine Funktionsfähigkeit. Die Menschen spürten es dort, wo sie den Staat täglich erleben, im Bürgeramt, in Kitas und Schulen oder im Nahverkehr. In seinem Appell fordert der Verbund vor allem Fortschritte in der Bildung und bei den Ganztagsangeboten für Grundschulkinder. Damit das gelingt, dürften die Kommunen aber weder mit der Organisation noch mit den Kosten allein gelassen werden.
3: Die Spitzen der Bundesregierung sprechen am Abend mit Vertretern von Gewerkschaften und Arbeitgebern über die geplanten Reformen. Das Treffen beginnt in einer Stunde im Kanzleramt. Vorab dämpften die Beteiligten die Erwartungen. Entscheidungen sollen nicht getroffen werden. Benjamin Großkopf, WDR Berlin.
5: Reformen bei der Rente, auf dem Arbeitsmarkt, bei der Einkommenssteuer und ein Bürokratieabbau, der wirklich wirkt. Das soll das große Paket umfassen. Die schwarz-rote Bundesregierung will es Anfang Juli auf den Weg bringen. Heute geht es darum, die Positionen dazu mit Arbeitgebern und Gewerkschaften abzugleichen. Und darum, wie Unionsfraktionsvize Sepp Müller vorab forderte, keine roten Linien zu ziehen. Er bekräftigte das Ziel, dass die Wirtschaft wieder wachsen müsse, damit der Sozialstaat finanzierbar bleibt. So CSU-Mann Müller.
3: Weitere Meldungen im Überblick. Die Landtagsabgeordneten in NRW lassen auch in diesem Jahr ihre Bezahlung automatisch erhöhen. Anders als im Bundestag in Berlin sollen die sogenannten Diäten im Landtag in Düsseldorf wie geplant steigen. Die Parlamentarier argumentieren, mit der automatischen Anhebung der Bezüge orientiere man sich an der Lebenswirklichkeit der Menschen. Im Nahen Osten ist die Waffenruhe weiterhin brüchig. Die USA und Iran haben sich wieder gegenseitig angegriffen. Auch Israel und die Hisbollah im Libanon setzen ihre Kampfhandlungen fort. Die jüngsten gegenseitigen Angriffe in der Region haben Besorgnis ausgelöst, wie es mit den Verhandlungen zwischen den USA und dem Iran weitergeht. Die Stadt Wuppertal hat dem Besitzer eines einsturzgefährdeten Hauses eine Frist gesetzt. Er soll das Gebäude innerhalb von 4 Wochen abreißen lassen. Die bisherigen Sicherungsmaßnahmen reichen der Stadt nicht aus. Das Haus steht an einer wichtigen Kreuzung, die inzwischen teilweise gesperrt ist. Viele Autofahrer in Wuppertal müssen darum Umwege in Kauf nehmen.
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3: Eine 101-jährige Kölnerin darf in ihrer Wohnung bleiben. Das Amtsgericht hat die Räumungsklage des Vermieters abgewiesen. Sie sei nicht ausreichend begründet gewesen. Markus Schmitz, WDR Köln.
6: Letztendlich haben unter anderem formale Fehler der Baufirma zu der Abweisung der Räumungsklage geführt. Der Sprecher des Amtsgerichts sagte, dass die Wohnungskündigung gegen die alte Frau zu oberflächlich argumentiert worden sei. Das Urteil des Gerichts ist noch nicht rechtskräftig. Der Sohn der 101 Jahre alten Frau empfindet die Entscheidung als große Erleichterung. Nun könne seine Mutter weiter und in Ruhe am gewohnten Ort gepflegt werden und vielleicht dann mit 103 oder 104 Jahren das Leben beenden.
3: Das war WDR aktuell. Das Wetter in Nordrhein-Westfalen. Heute Abend gibt es mehr Wolken als Sonne. Örtlich Schauer und einzelne Gewitter bei Abendtemperaturen von 10 bis 16 Grad. In der Nacht erst noch Schauer und Gewitter, dann ist es trocken bei 10 bis 5 Grad. Morgen bleibt es wechselhaft mit etwas Sonne und örtlichen Schauern. In Nettersheim bis 15 Grad, in Detmold bis 17 und in Grevenbruch bis 18 Grad. Der Freitag ist häufig stark bewölkt und zeitweise fällt schauerartiger Regen bei 15 bis 20 Grad. Die Zeit 18.04 Uhr. 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Die A1 Münster Richtung Dortmund ist zwischen Ascheberg und Hamberg-Kamen bis voraussichtlich 20 Uhr gesperrt. Dort wird die Fahrbahn gereinigt. A40 Duisburg Richtung Essen zwischen Mülheim-Dümpten und Essen-Zentrum etwa 15 Minuten plus 7 Kilometer stockender Verkehr. A46 Düsseldorf Richtung Heinsberg zwischen Neuss-Üdesheim und Dreieck Neuss-Süd etwa 20 Minuten plus 2 Kilometer Stau. A57 Köln Richtung Krefeld zwischen Dormagen und Neuss-Hafen etwa 30 Minuten plus 4 Kilometer Stau. Und die A565 Bonn-Meckenheim ist zwischen Bonn-Beuel und Bonn-Auerberg in beiden Richtungen gesperrt.
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7: Die neue Politikum-Ausgabe heute mit der Frage, können wir von Polen lernen? Die haben doch eigentlich den Populismus voll durchlebt und sich, haben die sich wieder davon verabschiedet oder doch nicht? Ein Gespräch. Außerdem sprechen wir darüber, wie viel das deutsche Abitur wert ist. Ägypten zeigt uns, dass wir gar nicht wertschätzen, was wir da eigentlich haben. Aber bevor wir dazu kommen, muss ich ganz kurz was loswerden zur Fußball-WM.
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7: Mit Max von Malotki. Guten Tag. Ich weiß, bei der Fußball-WM geht es natürlich am Ende um Wettkampf und es geht um Tore und Gewinnen. Ne? Und dieses ganze Völkerverständigungsgedönse ist ja eh nur PR von der FIFA, um richtig Asche zu machen und so linksgrün versiffte Emos wie mich abzulenken.
8: Football or soccer unites the world. It brings people together from the entire planet.
7: Ja, Fußball bringt uns alle kulturübergreifend zueinander, sagt Gianni Infantino. Aber das darf man natürlich nicht so wörtlich verstehen. Also hier der haitianische Nationalspieler Wudenski Pierre zum Beispiel, der vermisst seine Landsleute.
9: Es wäre besser, wenn die Haitianer Visa bekommen könnten. Aber die Situation erlaubt das leider nicht.
7: Ja, du kommst hier nicht rein. Das bekam auch hier dieser somalische Schiedsrichter zu hören, dem man trotz Visum die Einreise verweigert hat. Bei Al Jazeera hat er sich noch gefreut, als erster Somali Spiele bei einer WM pfeifen zu dürfen.
10: I'm very much excited and for me it's an honor to be the first Somali to go there.
7: Ja, Omar Artan darf nicht in die USA. Vielleicht haben Sie das mitbekommen, weil er Verbindungen zu mutmaßlichen Mitgliedern terroristischer Organisationen gehabt haben soll. So die offizielle Begründung. Meine Vermutung, Schiris sind Trump generell zu unparteiisch. Die sind ja überhaupt nicht auf meiner Seite. Und Omar Artan ist ja quasi ein Richter am obersten Fußballgericht, den Trump nicht selbst eingesetzt hat. Eine Schande, solche Richter.
11: I'm ashamed of certain members of the court. Absolutely ashamed.
7: Ja, und ich habe so ein bisschen das Gefühl, Donald Trump realisiert jetzt erst, was Fußball-WM bedeutet. Eben, dass ganz viele Ausländer in sein Land kommen. Und Fußball stellt seine Politik auch, möchte ich sagen, rein philosophisch an so vielen Punkten in Frage. Ne? Also ich meine, beim Freistoß gibt es Mauern, aber es geht darum, diese Mauern zu überwinden. Und das ganze Spielfeld erinnert ja quasi an eine riesige Green Card. Und der schlimmste Begriff, Doppelpass. Ja, immer wenn der gespielt wird, braucht Trump eine Tüte zum Reinatmen. Und dann fragt er kurz vor dem nächsten Nickerchen, warum sich dieser Spruch, den er so mag, die Welt zu Gast bei Feinden, eigentlich nicht durchgesetzt hat.
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7: Mit wem ist Deutschland eigentlich befreundet und welche Freunde sind uns ein Vorbild? In diesen Zeiten ist ja alles im Wandel, aber es gibt so ein paar alte Bande, die sind einfach da, zum Beispiel mit Polen. Heute debattiert der Bundestag über die deutsch-polnischen Beziehungen. Der Neustart war nämlich vor 35 Jahren und zwischen diesem deutsch-polnischen Nachbarschaftsvertrag im Jahr 1991 und heute ist aber natürlich einiges passiert in Polen, unter anderem Aufstieg und Fall der Rechtspopulisten. Was kann man aus den politischen Entwicklungen für Deutschland lernen? Dazu hat unser Küchentischkollege Martin Adam, der lange als Korrespondent in Warschau war, ein Buch geschrieben, das heißt Experiment. Und er sagt, Polen ist so eine Art Vorlabor, in dem man beobachten kann, wie das aussieht, wenn die Demokratie unter Druck gerät. Welche Spuren hinterlässt das, wenn Rechtspopulisten dann auch erstmal an der Macht waren? Das wollen wir alles besprechen. Guten Tag, Martin.
13: Hallo.
7: 8 Jahre Peace-Partei und dann, wir hören es nochmal hier, Ende 2023, der Umbruch.
14: Das ist das Ende dieser schlimmen Jahre, das ist das Ende der Peace. Dieses Ergebnis spricht für sich selbst. Niemand kann es entstellen, niemand kann es uns wegnehmen. Wir haben die Demokratie gewonnen, wir haben die Freiheit gewonnen, wir haben unser geliebtes Land zurückgewonnen.
7: Ja, die Begeisterung von Gewinner Donald Tusk war das. Wie hat sich das für dich angefühlt, da dabei zu sein?
13: Das war natürlich schon ein ganz besonderer Moment. Das waren ja, also wenn man das als Journalist begleitet und berichtet, ist das ja nicht ein Moment. Das waren besondere Wochen, sehr, sehr intensive Wochen.
7: Reportergold.
13: Genau, ich nenne es Reporterglück in dem Buch Experiment. Übrigens auf Polnisch geschrieben, muss man mal dazu sagen, mit KS und Y. Der Rest des Buchs ist auf Deutsch. Also man darf sich nicht vom Titel abschrecken lassen. Reporterglück in dem Sinne nicht, dass ich so glücklich war und das jetzt politisch bewertet habe als Journalist in dem Moment, aber Reporterglück, dass man merkt, hier passiert Historisches und ich habe das Glück, jetzt gerade dabei sein und berichten zu können. Und das mit all den Schattierungen, die dabei waren. Also in dem Buch beschreibe ich eine Szene im Dezember 2023, also Wochen nach der Wahl, als dann endlich der Regierungswechsel stattfindet. Peace hatte versucht, sich noch über Wochen an der Macht festzuklammern, auch Geld beiseite zu bringen, Personen in Positionen zu bringen. Im Dezember ist dann wirklich Schluss und wir sind da mit jungen Menschen in einem Kino, wo eine Parlamentssitzung gestreamt wird. Das muss man sich vorstellen. Da sitzen Menschen mit Popcorn und schauen Parlament und stehen auf und jubeln und weinen. Und wir treffen am selben Tag andere Menschen, die auch weinen, aber vor Angst, weil sie so überzeugt davon sind, dass mit dem Ende von Peace auch das Ende von Polen gekommen ist. Und da mittendrin zu stecken und das zu erleben, ist wahnsinnig beeindruckend gewesen.
7: Das Ding ist, und darum finde ich es so gut, dass wir reden, weil das Ding ist, da sind wir natürlich international längst wieder raus. Ne? Also international wird sowas auf 2 Schlagzeilen verkürzt, Peace abgewählt, alles zurück dann auf den Ursprungszustand, könnte man meinen. Aber du warnst ja davor, die Folgen der Peace-Regierung zu unterschätzen. Warum?
13: Tatsächlich war es genau so, wie du es gerade beschrieben hast. Es gab für einen kurzen Moment ganz viel Aufmerksamkeit und dann bricht diese Aufmerksamkeit in Deutschland, aber auch im Rest Europas, hat man das gemerkt, auch in der europäischen Politik, bricht ein, weil dieses falsche Gefühl von, na, die Wahl ist ja jetzt gewonnen, von denen, die nicht rechtspopulistisch sind, dann ist ja alles geklärt, eintritt. Und das Buch habe ich deshalb geschrieben, weil ich immer noch in Polen war und weil ich gesehen habe, wenn sich eine rechtspopulistische Partei wie Peace in Polen über 8 Jahre einschreiben konnte in die Strukturen, Kultur, Bildung, bis hin zur Forstbehörde, aber ganz wichtig natürlich Medien, die Gerichte, alles umbesetzt, überall die eigenen Leute, die Regeln geändert, dann wird man das nicht los. Das ändert sich nicht von einem Tag auf den anderen und wir sehen es jetzt, diese Wahl in Polen ist fast 3 Jahre her und es ist immer noch so, dass zentrale Bereiche des Staates, eben vor allem die wichtigen Gerichte, das Verfassungsgericht zum Beispiel, nach wie vor de facto in Peace-Hand ist.
7: Du hast so einen Laborvergleich gemacht. Es gibt natürlich ein paar Labore in Europa in Sachen Populismus. Italien, Frankreich, Ungarn hast du es schon genannt. Gerade die hatten auch so einen großen Umbruch. Inwiefern können wir von Polen deiner Meinung nach was lernen, wenn du dir das jetzt so anguckst?
13: Also Labor ja auch in dem Sinne, das muss man immer ein bisschen einschränkend sagen, nicht im Sinne von sichere Glasscheibe und Menschen in weißen Kitteln und zur Not gibt es so einen Notausschalter. Das ist schon ein Echtzeitlabor mit echten Menschen, die echte Konsequenzen zu tragen hatten. Labor meine ich in dem Sinne, dass Polen in vielerlei Hinsicht, wenn wir in die Geschichte schauen, das tue ich auch in diesem Buch, ich mache so einen kleinen Exkurs durch die polnische Geschichte, sehen, Polen war einfach schneller als wir. Polen ist auch heute an vielen Stellen schneller als wir, es wirtschaftlich weiter, in der Digitalisierung viel, viel weiter, da kann man viel lernen. aber eben auch beim Rechtspopulismus. Und was wir dort sehen können, ist einerseits die Grundlage für den Wahlsieg von Peace. Die basierte darauf, dass eine Gesellschaft da war, die stark unzufrieden war, weil sie ganz polarisiert war, weil Wohlstand ganz ungleich verteilt war. Und das muss man im Kopf behalten, wenn man sieht, dass auch in Deutschland, aber auch in vielen anderen Ländern die Wohlstandsschere auseinandergeht. Das begünstigt Populismus. Und dann würde ich sagen, was ganz wichtig ist, daraus zu lernen, ist, wir sollten rechtspopulistischen Parteien zuhören. Peace, aber auch andere europäische rechtspopulistische Parteien, Fidesz in Ungarn, die AfD in Deutschland, Rassemblement National in Frankreich, unterschiedlich wie die sind. Aber die haben diesen Anspruch, das System zu verändern. Das sagen sie. Das ist kein Geheimnis. Und man konnte Peace zuhören. Nur oft fehlt die Fantasie und auch den Polinnen und Polen hat die Fantasie gefehlt, sich vorzustellen, dass da wirklich jemand kommt und wirklich so radikal durchregiert, wie es dann passiert ist. Und das wichtigste Learning, würde ich sagen, ist, die Strukturen, die Institutionen, die Menschen, die dort platziert wurden, das ist alles schlimm. Damit kann man einen Staat kapern. Das ist erstaunlich schnell passiert. Der eigentliche große, langfristige Generationenschaden ist der Schaden an der demokratischen Kultur. Wenn kein Verständnis mehr da ist dafür, dass Kompromisse in einer Demokratie schwierig sind und nervig und das dauert, bis die ausgehandelt werden, aber das ist wichtig für Demokratie. Und wenn Menschen nicht mehr bereit sind, das mit einem gewissen Vertrauensvorschuss auch zu ertragen, weil sie über Jahre auch gezeigt bekommen haben, dass eine Partei für eine bestimmte Klientel einfach brutal Politik durchprügelt und alle anderen vor den Bus wirft, dann nimmt Demokratie selbst großen Schaden.
7: Also gibt ja immer noch so ein paar Hoffnungen. Das deutsche Grundgesetz ist ja durchzogen vom Gedanken, das Abgleiten in autoritäre Verhältnisse müssen wir unbedingt verhindern. Ist unsere Demokratie nicht wehrhafter als die polnische?
13: An manchen Stellen ist sie das sicherlich. Der große Unterschied historisch zwischen Deutschland und Polen ist, dass man in der polnischen Geschichte nicht gewohnt war, dass die Bedrohung für die Demokratie von innen kommt. Polen ist ein Land, was in der Geschichte immer wieder von außen überfallen wurde. Und dann kam auf einmal jemand von innen und hat die Gewaltenteilung ausgehebelt. Damit hat nicht gerechnet oder zumindest war man darauf nicht gut vorbereitet. In Deutschland hat man diese oder haben wir diese historische Erfahrung natürlich anders gemacht mit dem Nationalsozialismus. Nichtsdestotrotz ist es auch hier so, dass wenn man sich unterhält mit Richterinnen und Richtern zum Beispiel, wenn man sich anschaut, wie politische Verhandlungs-, Aushandlungsprozesse, auch Kommunikationsprozesse laufen. Wir sehen ja, wie die AfD sehr erfolgreich damit auch spielen kann und das zu ihren Gunsten auch nutzen kann. Dann ist doch die Feststellung, dass vieles davon nicht im Grundgesetz steht, sondern vieles davon auf Anstand und auf einer gewissen Kultur, auf so ungeschriebenen Regeln basiert. Und wenn dann eine politische Kraft käme, ob das die AfD ist oder eine andere, sei mal dahingestellt, aber wenn eine käme, die das Mandat hätte und die Überzeugung, rücksichtslos genug zu handeln, dann glaube ich, kann auch in Deutschland sehr schnell sehr viel kaputt gehen.
7: Ja, aber nochmal für die Learnings, weil also grundsätzlich muss man ja festhalten, es war möglich, die Peace abzuwählen. Demokratie hat auch da funktioniert, weil die Leute irgendwann festgestellt haben, okay, die machen einfach nichts für mich, ich will die nicht mehr haben. Funktioniert es nicht anders? Also dass man sieht, okay, ich habe davon nichts gehabt, dann jetzt zurück. Jetzt hinterher sind wir schlauer, aber hätte man das vorher auf eine Art und Weise antizipieren können, dass man sagt, okay, wir machen es so, dass nicht so viel kaputt geht, wenn sich da was dreht. Ist das überhaupt möglich für Deutschland zum Beispiel, wenn man vor so einer Geschichte stünde?
13: Ja, möglich ist das sicherlich, sollte es auch sein. In Polen, wie gesagt, hätten das viele Menschen auch wissen können. Ich will mich jetzt nicht so weit aus dem Fenster lehnen zu sagen, naja, das hättet ihr ja sehen können, weil das hatte ja durchaus auch Grundlagen. Also all diese rechtspopulistischen Parteien, sei es in Polen oder anderswo, adressieren ja durchaus real existierende Probleme. In Polen war es unter anderem die große ungerechte Wohlstandsverteilung in einem Land, was nach der Wende sehr schnell sehr erfolgreich war und reich geworden ist, aber von diesem Reichtum haben wenige Menschen was abbekommen. Dann kam Peace und hat gesagt, wir haben eine Idee, wie wäre es denn mit Mindestlohn, Kindergeld und höherer Rente. Das ist natürlich gut angekommen. Und du hast es aber genau richtig beschrieben. Polen hat den Rechtspopulismus nicht aufgehalten, sondern durchlebt. Bis zu einem Punkt, wo auch ein Wohlstandslevel erreicht war, dass dieses Wir-geben-euch-Geld-Argument nicht mehr oder nicht vollständig gezogen hat. Ohnehin in einem schwierigen Umfeld. Die Inflation war hoch, die Menschen haben das gemerkt. Es war teuer einfach und Peace konnte dann nicht mehr überzeugen. Ich würde natürlich sagen, das lässt sich aufhalten. Aber wir sehen in anderen Ländern, unter anderem in Deutschland, dass das doch sehr abstrakt ist und sehr theoretisch und diese hier und heute Argumente, die im Zweifel auch einfach nur das Versprechen sind, zu sagen, wir sind anders, Wenn wir kommen, wird richtig aufgeräumt. Mhm. Dass das schon so attraktiv ist, dass es sehr, sehr viele Menschen anspricht und dann die Frage, wie aufgeräumt wird, welche Folgen das hat und ob man danach nochmal aufräumen muss, das steht dann auf einem anderen Blatt.
7: Experiment heißt das Buch von Martin Adam. Vielen Dank fürs Gespräch hier in Politikum, dem Meinungspodcast.
13: Sehr gern.

0: Ich weiß, das wird mir jetzt wieder keiner glauben, aber das deutsche Abitur ist hochgeschätzt. Würden wir Deutschen über unser Abitur natürlich nie sagen. Wir beklagen uns gerne und weinen bei so einem Glas Aperol Spritz, während wir uns nochmal die schlechtesten PISA-Studien durchlesen. Oder hier zum Beispiel Lehrer sind einfach nur professionell enttäuscht.
1: Was läuft schief? Wie lange müsste ich darüber reden, was alles schief läuft? Oder ich könnte es in einen Satz packen und sagen, wir brauchen ein komplett neu aufgesetztes Schulsystem. Es ist nur noch nicht lange genug vor die Wand gefahren.
0: Schulleiter Andreas Tempel. Aber wir begeben uns heute ja auch nach Ägypten. Anna Osius ist für uns in Kairo und sagt, das deutsche internationale Abitur, was man da auch machen kann zum Teil, ist sowas von Premium, das hätten alle gerne da und nicht nur sie als Immi auf Zeit für die Kinder, die da mit dabei sind. Sprechen wir drüber am Küchentisch.
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0: Tag Anna.
3: Hallo, grüß dich.
0: Also, deine Kids gehen auf eine deutsche Schule in Kairo. Wer besucht denn diese Schule? Wer geht in die Klasse deiner Kinder? Nur damit wir erstmal so einen Überblick kriegen.
3: Na, ein Großteil der Kinder hier an den deutschen Schulen und auch eben an der, wo meine Kinder hingehen, das sind tatsächlich keine deutschen Kinder, sondern Ägypterinnen und Ägypter. Also etwa 90-95% der Schülerinnen und Schüler kommen aus Familien, die teilweise gar nichts mit Deutschland zu tun haben, wo teilweise auch die Eltern gar kein Deutsch sprechen und die sich einfach nur deutsche Bildung für ihre Kinder wünschen. Und deswegen haben sie sich für das deutsche Bildungssystem entschieden.
0: Okay, warum ist das deutsche Schulsystem so beliebt? Was wissen die, was wir nicht wissen?
3: Na, es gibt hier immer noch diesen Mythos, der mit Deutschland verbunden ist, als Land von Pünktlichkeit, Ordnung, Fleiß, also diese klassischen deutschen Tugenden. Und da wollen eben viele Ägypter, dass das ihren Kindern vermittelt wird. Man muss sagen, aber eben auch, weil das staatliche Bildungssystem so schlecht ist, wer es sich in Ägypten irgendwie leisten kann, der schickt sein Kind auf eine Auslandsschule. Da hat man dann die Wahl, die englischsprachige, die französischsprachige oder die deutschsprachige. Mhm. Und da sticht eben das deutsche System schon ziemlich raus. Einerseits, weil eben deutsche Sprache ist, die eben dann doch nicht jeder kann. Und auch, weil eben die deutschen Schulen etwas günstiger sind als die amerikanischen, britischen, französischen. Selbst der ägyptische Präsident ist ein großer Freund des deutschen Schulsystems. Seine Enkelkinder gehen auch auf eine deutsche Schule und er will jetzt 100 deutsche Schulen bauen lassen hier in Ägypten, ja. Und schon jetzt gibt es hier in Kairo allein mehrere deutsche Schulen. Also es ist wahnsinnig beliebt und auch eine deutsche Universität. Sogar eine sächsische Universität wurde jetzt noch eröffnet. Und dementsprechend ist natürlich auch die Bewerberlage. Da wollen ganz viele hin.
0: Okay, wie entscheidet sich das, wer an einer deutschen Schule lernen darf?
3: Na, das ist ein richtig krasses Auswahlverfahren. Die Kinder müssen im Alter von, Achtung festhalten, 3 Jahren ein Assessment Center durchlaufen, ein mehrtägiges. Da werden dann die 3-Jährigen ohne Eltern mehrere Tage lang geprüft, ob sie in das deutsche System aufgenommen werden können. Mhm. Und es gibt reihenweise Kitas, Krippen, die also die Kleinsten, die 1- bis 2-Jährigen schon auf diese Prüfung vorbereiten. Diese Kitas hier mitten in Kairo heißen dann Kita Bienenstock oder Kinderparadies. Da werden dann die kleinen Babys schon deutschsprachig beschallt und üben für diese Aufnahmeprüfung. Und wer dann im Alter von 4 Jahren an dem deutschen Kindergarten, der eben an die deutsche Schule angedockt ist, aufgenommen wird, der hat dann eben quasi fast die Zusage, an dieser Schule später auch das wirklich deutsche Abitur zu machen, okay, nach Thüringer Bildungssystem. Und das bedeutet, hier wird sehr, sehr früh entschieden, wer überhaupt diesen Weg einschlagen kann.
0: Also ich lerne gerade unser Schulsystem zu schätzen. Was kommt denn, also ich meine, die machen dann meinetwegen deutsches Abitur, was kommt denn danach?
3: Na, viele gehen dann auch zum Studium tatsächlich nach Deutschland oder in die Schweiz. Sie sprechen ja eben hier nicht nur perfekt dann Deutsch, sondern eben auch noch muttersprachlich Arabisch, sehr gut Englisch, sehr gut Französisch. Die Karrierechancen sind entsprechend hoch.
0: Super.
3: Viele wollen dann auch im Ausland in Deutschland arbeiten, weil natürlich auch da die Gehälter besser sind als in Ägypten. Also hier machen wirklich jedes Jahr hunderte junge Leute mit Top-Ausbildung, Abitur, die potenziell Ärzte, Lehrer, Ingenieure in Deutschland sein können. Also Stichwort Fachkräftemangel. Da kann Ägypten tatsächlich Deutschland auch ein Stück weit helfen. Viele kommen dann irgendwann aber auch zurück nach Ägypten, sei es, weil sie der Rassismus in Deutschland stört, sei es, weil sie die Familie vermissen oder einfach, weil die ägyptische Sonne schöner ist als das graue Wetter in Deutschland.
0: Weil die das jetzt da so bevorzugen und pushen, wie ist denn die Alternative? Staatliches Bildungssystem eher mau?
3: Ja, die ist eine absolute Katastrophe. Also in einer staatlichen Schule hast du hier teilweise 70 Kinder in einer Klasse. ein Lehrer, der völlig überfordert ist oder auch einfach gar nicht unterrichtet, weil man sich dazu verdient als Lehrer. Die Lehrergehälter sind so schlecht, dass sich die Lehrer dann was damit dazu verdienen, dass sie dann nachmittags privaten Nachhilfeunterricht geben, damit man überhaupt die Prüfung schafft. Aber es gibt eben auch nach wie vor hier eine hohe Analphabetenrate. Also da sind dann die Berufschancen sehr, sehr schlecht.
0: Also ich fand es ja, als du es erzählt hast, gerade schon total krass. Wie ist es denn bei dir, wenn du dir die Spaltung anschaust, mit dem Blick auf unsere Bildung vergleichst? Wie ist da dein Fazit?
3: Also ich werde da total demütig, ehrlich gesagt. Ich habe vorher natürlich auch sehr, sehr kritisch gesehen, dass es in Deutschland große Probleme gibt in den Schulen, im Bildungssystem. Das ist nach wie vor der Fall. Und gleichzeitig, wenn man sieht, was hier ist, wie sich Eltern krummlegen, wie teilweise beide nur dafür arbeiten aus dem Mittelstand, dass das Kind vielleicht die deutsche Schule besuchen darf, die mehrere tausend eben Euro pro Jahr, pro Schuljahr kostet. Wenn man sich das vorstellt, dann wird man doch sehr demütig, dass man in Deutschland sein Kind einfach in die Grundschule um die Ecke schicken kann oder ins Gymnasium und es da doch irgendwie noch eine gute Bildung erhält. Und genau weil das in Deutschland noch so ist, kann ich nur sagen, man muss wirklich in die Bildung investieren in Deutschland und die Lehrerinnen und Lehrer und dieses System nicht alleine lassen.
0: Anna Osius hier am Küchentisch in Politikum, dem Meinungspodcast. Vielen Dank dir.
3: Dankeschön.
0: Und dann haben wir natürlich auch immer noch Platz für Ihre Meinung. Katrin hat sich gemeldet via Sprachnachricht und sie sagt, ihr ist gestern beim Gespräch mit meinem Kollegen Lorenz am Küchentisch die Kinnlade runtergefallen.
2: Als zwei Männer besprochen haben, die nächste Bundespräsidentin wird eine Frau, weil eine Frau wäre ja auch mal nett.
0: Ja, wir haben uns darüber unterhalten, dass Karin Prien Bundespräsidentin werden müsse. Und weil wir meinten, jetzt wäre ich mal eine Frau dran, sagte unsere Hörerin zu Recht, das käme so reduziert leider abwertend drüber. Feminismus geht anders, Freunde.
2: So ist Feminismus nicht gemeint. So fühlt man sich missgewertschätzt.
0: Die Kritik nehme ich gerne an. Immerhin hat Lorenz schon darüber geredet, welche Kompetenzen er bei Frau Prien sieht. Aber unsere Hörerin Katrin hat auch noch einen guten Punkt geschrieben. Wenn es Markus Söder und den anderen Chauvinisten, die gerade potenziell Bundespräsidentin nominieren, um Geschlechtergerechtigkeit geht, dann sollen sie, wie von der EU bereits gefordert, eine gerechte Verteilung der Sitze im Bundestag durchsetzen. Vielen Dank auch nochmal für die Textmessage. Nur am Rande, Markus Söder und die anderen Chauvinisten wäre auch ein guter Name für eine Punkband, finde ich. Falls Sie auch mitdiskutieren möchten, gerne via Mail politikum@wdr.de oder eine Sprachnachricht an die 0172 253 0042 via Messenger. Abschließend noch eine gute Nachricht. Danke, dass die Abgeordneten im Bundestag sich gegen eine Diätenerhöhung ausgesprochen haben. 500 Euro ungefähr mehr pro Monat hätte es automatisch gegeben auf diese 11.833 Euro obendrauf. Selbst Jens Spahn ist bereit zu verzichten, obwohl er die Erhöhung, wir erinnern uns, lange verteidigt hat.
4: Es geht einfach darum zu sehen, dass das eine Aufgabe ist, die auch gerade in Zeiten, wo schnell und medial immer weitergeht, schon auch ein bisschen was abverlangt. Es nicht wenige Kollegen gibt, für die 4, 8, 12 Jahre im Parlament auch heißt anschließend und vorher gibt es natürlich auch ein Leben. Da muss man auch wieder Anschluss finden.
0: Ja, gerade Spahn schafft es irgendwie immer wieder Anschluss zu finden, selbst wenn man sich denkt, warum ist der denn immer noch da? Heute ging es mal wieder um die Maskenaffäre aus seiner Zeit als Gesundheitsminister. Vor Gericht, die Firma fordert vom Bund eine 500 Millionen Euro. Könnte Herr Spahn die nicht allein aus Anstand von seiner Diät abstottern? Ich frage nur für den Finanzminister, ne? Nur für den Finanzminister. Das war Politikum für heute. Mein Name ist Max von Malotki. Machen Sie es gut. Bis morgen.
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9: Und ich bin Katrin Schmick. Guten Abend. Ein Treffen im Kanzleramt, das gleich losgeht, beschäftigt uns natürlich heute. Wir gucken nochmal auf die neue Eskalation im USA-Iran-Krieg. Und in Berlin ist Luft- und Raumfahrtmesse. Mit dabei ist auch ein junges Startup. Das baut Satelliten Made in Germany. Geschäftsführer Freimuth.
10: Das ist natürlich eine tolle Möglichkeit für uns und also in Deutschland generell, dass wir jetzt auch die, sag ich mal, die komplette Wertschöpfungskette haben, dass wir die Satelliten bauen können und die Raketen und halt auch aus Europa oder vom Festland Europa zumindest starten können.
11: Irans Außenminister Araghchi drohte mit weiteren Schlägen, sollten die US-Angriffe anhalten. Das US-Militär hat die Luftangriffe für beendet erklärt.
12: Beratungen über mögliche Reformen im Kanzleramt. Dazu treffen sich am Abend die Spitzen der Regierungskoalition mit Vertretern von Gewerkschaften und Arbeitgebern. Reformen sind unter anderem in den Bereichen Arbeit, Soziales und Steuern geplant.
13: Genau, und in einer halben Stunde geht's los, dieses Spitzentreffen im Bundeskanzleramt, ein Treffen, von dem viele sagen, ja gut, was soll da schon passieren? Die Spitzen von Gewerkschaften, Arbeitgebern und Regierungsparteien sitzen da zusammen. Die wollen zwar Reformen und dass es vorangeht im Land, aber sie verfolgen natürlich auch ziemlich unterschiedliche Interessen. Der Kanzler will, dass vor der Sommerpause die großen Reformpakete wenigstens auf den Weg gebracht werden und dieses Treffen soll eben ein wichtiger Aufschlag sein. Wir reden drüber mit Uwe Berndt im ARD Hauptstadtstudio. Wie ist denn die Ausgangslage vor diesem Treffen? Wie verhärtet sind die Fronten zwischen Arbeitgebern, Gewerkschaften und Parteien?
14: Das Problem ist, dass Arbeitgeber und Gewerkschaften seit Monaten keine wirklich ernsthaften Gespräche geführt haben. Stattdessen wiederholen beide Seiten immer wieder ihre Positionen. Die Arbeitgeber sagen, wir müssen wieder wettbewerbsfähig werden mit der deutschen Industrie, also Kosten runter, Entlastung her. Und die Gewerkschaften halten mit immer neuen Forderungen dagegen, zum Beispiel dem Vorschlag der verpflichtenden Betriebsrente für alle Betriebe. Die gibt es ja bis jetzt nur für Betriebe mit Tarifbindung, aber für viele Arbeitnehmer gibt es überhaupt keine Betriebsrente. Da fordern sie nachzulegen. Das würde aber wieder die Kosten für die Arbeitgeber nach oben treiben. Die lehnen das natürlich ab. Und da gibt es bis jetzt nicht sowas wie eine gemeinsame Verantwortung für einen Reformprozess. Und das soll heute durch dieses Treffen nun angestoßen werden.
13: Ja, also könnte es auch so eine Art Nagelprobe für den Bundeskanzler sein, dass er vielleicht ja dieser Kommunikator ist, der diese doch sehr unterschiedlichen Seiten irgendwie zusammenbringen kann?
14: Ja, das wäre schön, im Prinzip schon. Aber dafür kommt es dann doch reichlich spät, finde ich. Er wirkt von außen eher so wie der Versuch, schnell noch mit ins Boot holen, damit sie vielleicht nicht doch auf die Idee kommen, im Sommer noch Massendemonstrationen gegen die ganzen Sparmaßnahmen zu organisieren. Also es wirkt nicht so wie eine große Kommunikationsstrategie, sondern eher so Versuch und Irrtum.
13: Mhm. 3 Stunden sind für das Treffen geplant. Das erscheint so auf den ersten Blick ziemlich lang, aber vielleicht auch ziemlich kurz oder nicht ausreichend. Wird es da vielleicht noch Folgetreffen geben müssen?
14: Dieses Treffen soll erstmal ein Anstoß sein und natürlich sind nach 3 Stunden nicht alle Probleme besprochen. Also das Kanzleramt hatte eine Liste rumgeschickt, ein Fragebogen mit 5 Punkten auf 2 Seiten, wo die Meinungen abgefragt wurden. Und die Hausaufgabe des Kanzlers war es ja dann, dass sich Arbeitgeber und Gewerkschaften auf gemeinsame Positionen schon einigen. Ich fürchte, die Hausaufgaben hat niemand gemacht. Wenn heute Arbeitgeber und Gewerkschaften anerkennen, dass sie eine gemeinsame Verantwortung haben, dann wäre schon viel erreicht. Dann können die sich auch weiter treffen, ohne dass der Bundeskanzler Händchen hält. Also es ist leicht zu kritisieren, dass sich die Regierungsparteien nicht einigen können. Diese Kritik ist ja auch berechtigt, aber auch die Sozialpartner haben natürlich eine Verantwortung.
13: Uwe, interessant war dann eine Meldung, die heute so sozusagen durchgestochen wurde aus einer Sitzung der Unionsfraktion vor wenigen Tagen. Da soll dem Kanzler ja echt der Kragen geplatzt sein. Tenor, seine Geduld mit den Sozialdemokraten sei jetzt definitiv zu Ende. Ja, was war das jetzt? Ist das so ein typischer Merz? Wie ernst muss man das nehmen? Immerhin war das mit dem Ende der Geduld beim Merzes Vorgänger im Amt ja der Anfang vom Ende der Ampel.
14: Ja, das kann man schon als einen typischen Merz bezeichnen, so kennt man ihn. Also was heißt denn das, seine Geduld ist am Ende? Womit soll er denn drohen? Die beiden Regierungsparteien sind nun einfach zum Erfolg verdammt. Es gibt einfach keine andere Möglichkeit für ihn zu regieren. Und es ist einfach eine sehr komplexe Angelegenheit, diese großen Reformen. In den Wochen bis zur Sommerpause sollen wichtige Entscheidungen fallen. Und man darf jetzt auch nicht übersehen, dass viele Projekte auch schon recht fortgeschritten sind. Also man darf auch nicht alles schlecht reden. Immerhin ist ja die Reform der gesetzlichen Krankenkassen am Freitag im Parlament.
13: Vielleicht noch zum Schluss. In 4 Wochen ist parlamentarische Sommerpause. Wird noch irgendetwas Konkretes passieren oder anders? Was glaubst du, wird da heute Abend was Konkretes stehen nach diesem Treffen?
14: Also heute Abend wird es keine Entschlüsse oder Entscheidungen gehen. Es geht jetzt erstmal darum, eine gemeinsame Haltung mit den Arbeitgebern und den Gewerkschaften zu erreichen. Es geht darum, diese Blockade-Rhetorik zu überwinden. Wenn das gelingt, dann wäre das schon ein großer Erfolg. Die Beschlüsse, die kommen dann aber bald, denn die Rentenreformkommission soll Ende Juni ihre Vorschläge vorlegen und am 1. Juli ist ein weiterer Koalitionsausschuss geplant und da sollen dann tatsächlich auch ernsthafte Entscheidungen fallen.
13: Uwe Berndt aus unserem Hauptstadtstudio. Wie geht's weiter? Kommt nach diesem Sommer der schon vor einem Jahr versprochene Herbst der Reform endlich? Mal sehen, was das Spitzentreffen gleich im Kanzleramt da bringt. Und mein Kollege hat's gesagt, man sollte nicht ganz außer Acht lassen, dass die Bundesregierung ja schon mit Reformen angefangen hat, Dinge angeschoben hat, mal ganz abgesehen davon, ob man die jetzt gut findet oder nicht. Da ist ja die Reform der gesetzlichen Krankenkassen, die der Bundestag übermorgen zum ersten Mal, also in erster Lesung, debattiert. Und heute hat das Kabinett auch was angeschoben, das in die richtige Richtung geht, was sicher dabei helfen könnte, viele Betriebe oder auch einfach nur Privatleute weit nach vorne zu bringen. Die Rede ist von mehr Glasfaser-Internetanschlüssen. Das Projekt liegt in der Hand von Digitalminister Wildberger. Frage an Jan-Friedrich Willems in Berlin. Was genau will Wildberger denn jetzt machen?
15: Der Digitalminister will, dass die Glasfaserkabel für das Internet der Zukunft schneller verlegt werden können. Und vor allem, dass nicht nur Mehrfamilienhäuser, sondern eben auch die einzelnen Wohnungen darin schnell und in einem Rutsch angeschlossen werden können. Das wird nämlich oft von Eigentümern blockiert, die keinen Bock auf die Kosten dafür haben. Und dann liegt das Glasfaserkabel halt vor der Tür. Die Leute im Haus können es aber trotzdem nicht nutzen. Auch auf dem Land soll Glasfaser ganz generell schneller und unbürokratischer verlegt werden können. Und damit das Ganze nicht nur so eine nette Idee auf dem Papier bleibt, hatte Wildberger am Montag auch schon eine Abmachung mit den Ländern, Kommunen und auch den Telekommunikationsunternehmen getroffen, dass alle ein bisschen mehr Dampf machen beim Netzausbau.
13: Nochmal zum Verständnis, warum ist das so wichtig?
15: Naja, bisher geht ein Großteil der Deutschen halt noch übers gute alte Kupferkabel online. Und das ist für den Moment auch noch fein. Aber schon jetzt merkt man ja, wenn man zum Beispiel was Schönes in der ARD-Mediathek streamt, parallel noch ChatGPT mit Fragen am Handy füttert und dann noch jemand in der Wohnung am Gamen ist, dass dann irgendwann Ende im Gelände ist. Und das wird zukünftig auch nicht besser, wenn Homeoffice-Aufgaben zum Beispiel wegen KI anspruchsvoller werden oder auch wenn es so um sowas wie Telemedizin geht. Da will man ja auch, dass die Ärzte sich den Hautausschlag unverpixelt angucken und nicht raten müssen, was da jetzt vielleicht Sache ist. Deshalb ist Glasfaser mit seiner viel höheren Datengeschwindigkeit halt vor allem wichtig, um fit für die digitale Zukunft zu sein. Denn es ist 5 bis 10 Mal schneller als DSL über Kupferkabel im Moment.
13: Schnelleres Netz für alle, was die Bundesregierung heute auf den Weg gebracht hat. Jan-Friedrich Willems war das im Echo des Tages. Unter einer Waffenruhe kann man eigentlich nicht viel Verschiedenes verstehen. Im wahrsten Wortsinn ist das die Zeit, in der die Waffen ruhen. Im aktuellen Konflikt zwischen den USA und dem Iran scheint da sich aber gerade keiner mehr dran zu halten. Die Waffenruhe war eh schon eine, die ja immer als brüchig beschrieben wurde. Jetzt gab es wieder eine ganze Serie von Angriffen und Gegenangriffen. Ein abgeschossener US-Hubschrauber, die Piloten konnten sich retten, war der Grund für einen von US-Präsident Trump angeordneten Gegenangriff. Wie man in Teheran darauf reagierte, auf den aktuellen Stand, bringt uns Phyllis Kükrikol in Istanbul.
16: Das Regime in Teheran wirft den USA vor, den Absturz des US-Militärhubschraubers als Vorwand für weitere Angriffe auf den Iran zu nutzen. Teheran widerspricht der Darstellung Washingtons, wonach der Patrouillenhelikopter abgeschossen worden sei, und spricht stattdessen von einem Unfall. Der Sprecher des iranischen Außenministeriums Baghaei beschuldigt die USA, mit den wiederholten Angriffen den diplomatischen Verhandlungsprozess zu gefährden. Er betonte, dass sein Land die Lage neu bewerten müsse, da diplomatische Fortschritte ein Mindestmaß an Stabilität erforderten. US-Präsident Trump hatte vor der Offensive in der Nacht erklärt, er sehe sich gezwungen, auf den Absturz eines US-Helikopters in der Nähe der Meerenge von Hormuz zu reagieren. Nach Angaben israelischer Quellen haben die US-Streitkräfte in 3 Angriffswellen insgesamt 20 Ziele der iranischen Revolutionsgarden angegriffen. In den frühen Morgenstunden hat der Iran mit Gegenangriffen reagiert. Dabei wurden US-Stützpunkte in den Golfstaaten Bahrain, Bahrain, Kuwait und Jordanien beschossen.
13: Phyllis Kükrikol über die neuesten Angriffe und Gegenangriffe im US-amerikanischen Krieg mit dem Iran. Der amerikanische Präsident war aber nicht alleine, als er Ende Februar dem Iran den Krieg erklärte. Sein Verbündeter war und ist Israels Ministerpräsident Netanyahu. Und für ihn wäre ein Ende des Mullah-Regimes von enormer Bedeutung. Deswegen schickt er seine Raketen vor allem in Richtung Nachbarschaft, in den Libanon, der Heimat der pro-iranischen Hisbollah-Miliz. Am Wochenende war der Krieg an dieser Front ja wieder eskaliert. Sogar Trump war das wohl zu viel und er pfiff Netanyahu zurück mit mäßigem Erfolg. Man sieht hier deutlich, wie schwierig diese ganze Situation ist. Weder Trump noch Netanyahu sind Präsidenten, die Vertrauensverhältnisse aufbauen. Sie pflegen eher ein Ego-Bündnis. Julio Segador aus Tel Aviv.
17: Trump und Bibi, wie der US-Präsident seinen Partner Netanyahu kumpelhaft nennt, können gut miteinander.
18: Bibi Netanyahu has been for me a great partner.
17: Und auch Trumps großer Partner Bibi spart nicht mit Lob. Trumps Führung leitet die USA von einem großen Sieg zum nächsten. Dafür zollt Netanyahu seinem Freund Donald Anerkennung.
19: Donald, my dear friend, your decisive leadership brought another great victory to America.
17: Doch im Laufe des Gaza- und des Iran-Krieges scheint das Fundament dieser Männerfreundschaft erste Risse zu bekommen. Was zuletzt in einem wütenden Telefonat zwischen beiden endete, das mehrere Beobachter bestätigt haben. Auslöser war Netanyahus Libanon-Offensive. Trump soll seinem Kumpel Bibi Undankbarkeit vorgeworfen und zu ihm gesagt haben, Zitat, bist du verdammt nochmal verrückt? Was tust du da verdammt nochmal? Beide, Trump und Netanyahu, spielen die Episode inzwischen herunter. Naja, ich war nicht wütend, aber ich war ein wenig beunruhigt darüber, dass er ständig Streit mit dem Libanon hat. Irgendwann sagte ich, Bibi, wir müssen damit aufhören. Wir müssen endlich damit aufhören. Wie in den besten Familien haben wir taktische Meinungsverschiedenheiten, aber wir kriegen das hin. Der israelische Investigativjournalist Barak Ravid war einer der ersten, der den Inhalt des Telefonats veröffentlichte. Ravid arbeitet für führende Medien in Israel und den USA. Er gilt als bestens vernetzt. Er glaubt nicht, dass es nur ein Familienkrach war zwischen Trump und Netanyahu. Im CNN-Interview spricht er von grundlegenden Meinungsverschiedenheiten zwischen den beiden.
20: What led to this is a growing feeling that the president had that Netanyahu is out of control.
17: Zu dem Telefonat hat das wachsende Gefühl bei Trump geführt, dass Netanyahu außer Kontrolle ist, dass er macht, was er will. Trump will den Krieg mit dem Iran beenden, er will die Region deeskalieren. Und er hat das Gefühl, dass Netanyahu mit seinen Aktionen im Libanon eher eskaliert. Und das untergräbt das Handeln des Präsidenten. Netanyahus Kriegskurs ist nicht Trumps Agenda. Auch deshalb machte der US-Präsident im Nachgang des Telefonates unmissverständlich klar, wer von beiden das Sagen hat. Er lasse sich seine außenpolitischen Erfolge nicht von Jerusalem diktieren, zitierten ihn verschiedene US-Medien. Und im israelischen TV-Sender Channel 12 warnte er Netanyahu vor einem Alleingang gegen den Iran. Andernfalls, so Trump, könnte der israelische Premier schon sehr bald alleine dastehen. Trotz der Drohung setzte sich Netanyahu nur Tage später über Trumps Mahnungen hinweg und attackierte nach iranischen Raketensalven erneut militärische Ziele im Iran. Israel hat das volle Recht zur Selbstverteidigung und wir nehmen dieses Recht wahr, wann immer es nötig ist. Es ist ein Machtspiel zweier starker Politegos. Die viel zitierte Männerfreundschaft ist pragmatischer Härte gewichen, denn Trumps Geduld dürfte nicht unendlich sein.
13: Julio Segador war das aus Tel Aviv im Echo des Tages. Und jetzt ist Zeit für die Kurznachrichten. Die kommen heute Abend von Ulrike Frohleix.
21: Die Wärmepumpe setzt sich im deutschen Wohnungsbau immer stärker als Standard durch. Nach Zahlen des Statistischen Bundesamts wurde sie im vergangenen Jahr in fast 75% der Neubauten als Hauptenergiequelle eingebaut. Die klassische Gasheizung nur noch in 10%. Um die Sperrung der maroden Bonner Nordbrücke kümmert sich ab heute ein sogenannter Lenkungskreis. Darin sitzen Vertreter von Bund, Land und Kommunen. Sie sollen die weiteren Schritte koordinieren. Die Bonner Nordbrücke ist Teil der A565 und die wichtigste Ost-West-Verbindung in der Region. In Gelsenkirchen sind zwei 15-Jährige erneut von der Polizei in einem Auto gestoppt worden. Die Kennzeichen waren gestohlen. Beide gaben zu, das Auto unter Drogeneinfluss gefahren zu haben. In der vergangenen Woche waren die beiden 15-Jährigen schon einmal in einem Auto erwischt worden. Da waren sie geflohen und hatten rote Ampeln ignoriert und eine Gans überfahren. In Italien hat erneut ein Bienenschwarm die Badegäste von einem ganzen Strandabschnitt in Rimini verscheucht. Tausende Tiere hatten sich gleichzeitig auf einem Sonnenschirm niedergelassen. Wahrscheinlich waren sie ihrer Königin gefolgt. Der Strand wurde gesperrt, bis ein Züchter die Bienen weglocken konnte. Etwas Ähnliches passierte vor ein paar Tagen schon an einem anderen Strand in Italien.
1: Ganz interessante Kurznachrichten heute von Ulrike Frohleix. Vielen Dank. Hier ist das Echo des Tages. Ja, wir haben heute Abend auch schon drüber berichtet, über den Krieg im Iran, wo die Waffen nicht schweigen. Seit Ende Februar dauert dieser Konflikt jetzt schon. Einer von so vielen, die die Welt gerade im Griff haben. Sie alle zeigen natürlich, wie wenig friedlich unser Planet geworden ist oder wieder ist. Und was tun Staaten? Sie rüsten auf, sie denken Verteidigung neu. Besonders in Europa geschieht dies. Wie könnte eine gemeinsame europäische Verteidigung aussehen? Jetzt ist da ja gerade gestern erst ein Projekt endgültig zu Grabe getragen worden, von dem sich Deutschland und Frankreich doch so viel versprochen hatten, das Kampfjet-Projekt FCAS. Aber es gibt sicher noch andere Ideen und Projekte, die gut sind für eine gemeinsame Verteidigung. Der perfekte Ort, um diese alle mal vorzustellen, ist seit heute auf alle Fälle in Berlin. Dort hat die ILA ihre Tore geöffnet, eine der größten internationalen Luft- und Raumfahrttechnikmessen. Johannes Frevel berichtet.
3: Deutschland will künftig mehr Geld investieren, um seine Raumfahrtprojekte unabhängiger zu machen. Die Bundesregierung werde die Europäische Weltraumagentur ESA in den kommenden Jahren mit 5,4 Milliarden Euro finanzieren, sagte Bundesforschungsministerin Dorothee Bär bei der Eröffnung der Luft- und Raumfahrtmesse ILA in Selchow bei Berlin. Damit sei Deutschland europaweit der größte Beitragszahler der ESA-Mitgliedstaaten. Es gehe um Sicherheits- und wirtschaftliche Interessen.
22: Es geht um den internationalen Wettlauf, der in vollem Gange ist. China hat bei der Raumfahrt massiv aufgeholt. Nationen wie Indien sind inzwischen mit am Start. Das heißt, es stecken eben waschechte Sicherheitsinteressen dahinter. Aber eben auch der Blick fürs ökonomische Potenzial. Weil eins natürlich klar ist, der Weltraum ist schon längst zum Wirtschaftsraum geworden.
3: Deutsche Satelliten-Startups berichteten auf der ILA, freie Kapazitäten für einen Transport ihrer Produkte ins All könnten sie vor allem beim US-Anbieter SpaceX buchen. Ein vergleichbares europäisches Angebot fehle bisher. Das Raumfahrtunternehmen von Elon Musk will in Kürze an die Börse gehen. Bundesforschungsministerin Dorothee Bär betonte, es gehe bei weitem nicht mehr nur um Forschung, sondern um die bessere Umsetzung der Ergebnisse als Produkte.
22: Aber inzwischen hat sich eben ein echter Markt entwickelt und ein Markt, bei dem wir natürlich unbedingt vorne mit dabei sein müssen. Und wo entsteht die Zukunft der Raumfahrt? Sie entsteht in den Fabriken, in den Rechenzentren. Sie entsteht aber auch bei Start-ups, sie entsteht bei Mittelständlern, in den Innovationslaboren und vor allem auch in unserer Industrie.
3: Verteidigungswirtschaft.

0: entfaltet werden kann. Und ich sage es ganz deutlich, sowohl für zivile als auch natürlich für militärische Zwecke, weil Dual Use auszuklammern, das wäre auf jeden Fall wieder die Realität.
1: Am Nachmittag wird Bundeskanzler Friedrich Merz zu einem Rundgang auf der ILA erwartet. Eine Allianz deutscher Rüstungsunternehmen um Airbus Defence will nach dem Scheitern des deutsch-französischen Eurofighter-Nachfolgers FCAS ein Projekt für ein neues Kampfflugzeug präsentieren, das gemeinsam mit Drohnen in der Cloud agieren soll.
2: Johannes Frevel über die Eröffnung der großen Luft- und Raumfahrttechnikmesse ILA in Berlin. Wir bleiben jetzt bei der Luftfahrt. Da hat nämlich die Bundesregierung heute Pläne vorgestellt, Deutschland zu einem großen Player zu machen, einen führenden Standort, wenn es um die Luftfahrt geht. Oliver Neuroth, WDR Berlin. Worum geht's bei dieser Luftfahrtstrategie?
3: Die Luftfahrtstrategie ist eine Art grober Fahrplan, was sich die Bundesregierung für die Luftfahrt in den nächsten Jahren vorstellt und welche Herausforderungen sie dabei sieht. Es geht zum Beispiel darum, dass die deutsche Luftfahrt wettbewerbsfähig sein soll, außerdem krisenfest, also auch dann noch funktionieren, wenn zum Beispiel der Treibstoff knapp wird. Denn Deutschland soll weiterhin vernetzt sein, international. Das ist aus Sicht der Bundesregierung für die Wirtschaft enorm wichtig. Sie will, dass die Luftfahrtbranche bei uns weiter wächst und Deutschland eine führende Luftfahrtnation wird. Innerhalb der nächsten 15 Jahre.
2: Klingt super. Was will man dafür konkret unternehmen?
3: Ein Schritt ist zum Beispiel, dass sie zum Juli mehrere Steuern und Gebühren senkt, zum Beispiel die Luftverkehrssteuer. Über die wird seit Jahren gestritten. Das ist eine Steuer, die für das Starten und Landen an deutschen Flughäfen anfällt und die es in vielen anderen Ländern nicht gibt. Daher haben einige Airlines gesagt, uns wird es zu teuer, von und nach Deutschland zu fliegen. Wir weichen aus auf Flughäfen in Nachbarländern. Dass diese Steuer gesenkt wird, ärgert nun Umweltschützer. Die sagen, es könnte jetzt billiger werden zu fliegen und damit steigen vielleicht mehr Menschen auf den Flieger um, anstatt die Bahn zu nehmen. Der Bundesverband der deutschen Industrie meint dagegen, um der Branche wirklich zu helfen, müssen die Steuern rund ums Fliegen noch weiter runter.
2: Wie wichtig ist denn diese Luftfahrtindustrie für die Wirtschaft bei uns in Deutschland?
3: Enorm wichtig. Es hängen etwa 130.000 Jobs an der Luft- und Raumfahrtindustrie. Allein fast 50.000 davon sind bei Airbus, dem europäischen Luftfahrtkonzern, der einen seiner wichtigsten Standorte in Deutschland hat. Wir sind nicht nur Zulieferer, wesentliche Teile von Airbus-Flugzeugen werden hier gefertigt. In Hamburg zum Beispiel werden die Maschinen der A320-Familie, dem wichtigsten Verkaufsschlager von Airbus, entmontiert. Dazu kommen viele kleinere Unternehmen im zivilen und im militärischen Bereich, den erwähnt die Regierung in ihrer Strategie auch und sagt, der militärische Flugzeugbau in Deutschland ist ganz wichtig dafür, dass die Bundeswehr einsatzfähig bleibt.
2: Deutschland will eine führende Rolle spielen, wenn es um die Luftfahrt geht. Einzelheiten waren das von Oliver Neuroth in Berlin.

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1: Wie viele Frauen Jeffrey Epstein vergewaltigt, manipuliert, gedemütigt, anderen Männern zugeführt hat, da gibt's nur Schätzungen. Das US-Justizministerium geht von weltweit von über 1000 aus. Epstein selber ist tot, Menschen, die mit ihm zu tun hatten, distanzieren sich. Die Aufarbeitung und Wahrheitsfindung ist schwierig. Das versucht zum Beispiel der Kontrollausschuss des US-Repräsentantenhauses. Da werden immer wieder berühmte Zeugen gehört, die Clintons zum Beispiel. Jetzt wird wohl auch der Microsoft-Gründer Bill Gates dort aussagen. Wie Epstein und seine Freunde so lange, so ungesehen ihr perfides Spiel spielen konnten, das ist Stoff für viele Dokumentationen. Und meine Kollegin Annette Kammerer hat zusammen mit einem Team für das AR-Doku-Format Team Recherche einen Film gemacht, der genauer auf die europäische Modelbranche schaut. Denn hier wurden auch Frauen regelrecht für Epstein rekrutiert. Nach dem Motto, wir versprechen dir eine Modelkarriere. Am Ende kam dann aber alles ganz anders. Ich habe Annette erstmal gefragt, wie sie auf das Thema gestoßen ist.
2: Also es hat angefangen damit, dass die Epstein-Files ja erstmal veröffentlicht wurden und wir dachten, wir müssen da auch reingucken, so wie, Klammer auf, die halbe Welt eigentlich, Klammer zu. Und wir haben die Daten dann erstmal runterladen lassen und nach Deutschlandbezügen gesucht. Und was uns da relativ schnell unter die Lunte gekommen ist, sage ich jetzt mal, sind Model-Agenturen aus Deutschland. Und haben dann die Arbeitshypothese entwickelt, dass diese Modelmasche vielleicht ein größeres Ding war, als wir alle dachten und dass das eben auch der Bezug zu Europa ist und sind dann diesen Weg weitergegangen.
1: Gut, also wir haben Modelagenturen, wir haben junge Frauen, die Models werden wollen. Das ist, das

0: kann man verstehen, nachvollziehen. Und die sind dann mit diesen Scouts aufeinander getroffen. Erzähl uns mal, wie so eine Rekrutierung ausgesehen hat.
1: Also wir haben ja mit Mara gesprochen, die aus Osteuropa in Anführungsstrichen rekrutiert wurde, als sie im Auslandssemester war in Spanien. Und die ist immer zu so einem Beauty-Salon gegangen, wo die sich zum Beispiel die Nägel hat machen lassen. Und da war eines Tages so ein offenes Event, wo sie von einem Mann angesprochen worden ist. Und er meinte, boah, du bist ja schön, bist du eigentlich Model? Und sie meinte so, nee, aber ehrlicherweise wollte ich das immer sein und ich habe mich sogar beworben, aber die Agenturen haben mich abgelehnt. Und er meinte dann so, oh krass, ich kann dir helfen und ich habe auch einen sehr einflussreichen Freund in der Branche und das ist Jeffrey Epstein. Und es ist ja tatsächlich auch so, dass große Models, zum Beispiel Toni Gahn aus Deutschland, die wurde ja auf der Straße tatsächlich auch einfach gefunden und angesprochen. Also das funktioniert schon so. Mhm. Und wenn dich dann jemand anspricht, denkst du auch erstmal, okay,
0: vielleicht krass, ist das ja also mein Tag, ne? Wann hat denn Mara geahnt oder gedacht, oh, irgendwas läuft hier schief?
1: Also ich glaube, das fällt eher mit ihrem ersten Missbrauch dann tatsächlich zusammen, weil sie ist ja in die USA gereist und war da auch erstmal geflasht von der Professionalität, die ist abgeholt worden mit einem Fahrer, das war alles organisiert, die hat das Flugticket geschickt bekommen. Und auch natürlich bezahlt bekommen, musste das nicht bezahlen und dann ist sie in diese Villa gekommen und hat Jeffrey Epstein dort zum ersten Mal getroffen und mit ihm in seinem Büro ein Gespräch geführt und der meinte dann so, boah, nee, sorry, das mit dem Model, jetzt wo ich dich so sehe, funktioniert es vielleicht doch nicht, aber du könntest meine Assistentin werden und dann hat er sie im Haus durchgeführt und als sie dann oben angekommen sind im Massageraum, kam es zum ersten Missbrauch. Ja. Und ich glaube, da hat sich sozusagen fundamental etwas verändert. Was sie im Nachhinein gesagt hat, was ich ganz interessant fand, ist, eigentlich hat es schon vorher angefangen, sie hat es nur nicht gesehen, weil Jeffrey Epstein hatte, bevor sie nach Amerika geflogen ist, hat er sie nach einem Foto gefragt. Und sie dachte erst so ein Model-Polaroid, also so ein von vorne, weißt du, das Gesicht und von der Seite. Und er meinte dann so, nee, nackt. Und das war eigentlich, da meinte sie so, da wurde zum ersten Mal eine Grenze verschoben und danach wurden immer wieder diese Grenzen verschoben.
0: Und Mara hat das aber auch alles mitgemacht, ne?
1: Ja, muss man sagen, also alles mitgemacht, wäre ich vorsichtig, die wurde dann auch natürlich so wie viele andere Frauen gefragt, hier kannst du auch noch andere Frauen besorgen, kennst du noch andere Mädchen, die du mitbringen kannst, Freundinnen von dir und da hat sie dann nicht mehr mitgemacht. Ja. Und sie war insgesamt viermal, zeigen uns zumindest die Files bei Jeffrey Epstein. Also in ihrer Erinnerung verschwimmen diese Besucher auch zu einem großen Besuch. Also sie ist da auch nicht ganz klar, wann was stattgefunden hat. Und bei diesen viermal ist es wohl auch immer schlechter geworden, das Verhältnis zu Jeffrey Epstein. Ja. Also weil sie hat eben nicht mehr das geliefert, was man von ihr erwartet hatte.
0: Da waren ja Modelagenturen daran beteiligt. Du hast von diesem Model Scout erzählt, ein Schwede, glaube ich, ne, der Mara rekrutiert hat. Was sagen die denn eigentlich?
1: Daniel S. hat sich tatsächlich auch im französischen Fernsehen kürzlich geäußert und hat halt gesagt, das kann man eigentlich fast nicht niemandem erzählen. Er meint halt, ich bin das Opfer. Stellen Sie sich mal vor, Sie arbeiten für jemanden und dieser Typ entpuppt sich dann als das Chamäleon. Zitat Ende sozusagen. Also er meinte, er hätte halt nur Models für ihn rekrutiert und dass sie dann später von ihm, von Epstein missbraucht worden seien. Das hätte er nicht gewusst und sei davon jetzt auch überrascht. Und jetzt wird er zum Täter oder zum Mittäter erklärt und sieht sich aber selbst komplett als Opfer.
0: Vielleicht nochmal zum Schluss. Wie ist Mara eigentlich aus diesem Sumpf rausgekommen?
1: Es wurde so ein bisschen unterkühlter, das Verhältnis. Und sie hat sich auch einfach nicht mehr genug gefühlt. Also war da nicht mehr happy drin. Und irgendwann hat Epstein ihr geschrieben, wie geht's? Und sie meinte, sie hat, glaube ich, geantwortet, ja, ganz gut. Hat aber nicht zurückgeschrieben. Und das war das Ende der Beziehung, in Anführungsstrichen, zu Jeffrey Epstein.
0: Der Traum von der Modelkarriere, um dann bei Jeffrey Epstein zu landen. Annette Kamera war das. Sie hat einen Film gemacht, der heißt Epstein Files, Jagd nach Models in Europa. Finden Sie in der ARD-Mediathek. Und was Schönes zum Schluss, es gibt noch gute Nachrichten aus der Welt all derer, die zur Miete wohnen. Also es betrifft fast alle, alt und jung. Fangen wir mal mit jung an. Da hat eine WG in Frankfurt eine Mietrückerstattung bekommen, weil die Studierenden viel zu viel Miete über Jahre gezahlt haben. Jetzt bekommen die fast 27.000 Euro zurück. Die Vermieterin war so eine Immobiliengesellschaft im Ausland, musste es berappen. Irgendwie doppelt gut, finde ich. Eine Studi-WG, die jetzt auch noch was auf der hohen Kante hat. Der zweite Fall spielt in Köln. Da geht es um eine Frau, die 101 Jahre alt ist. Die wohnt auch zur Miete. Übrigens schon seit bald 60 Jahren in derselben Wohnung. Das Haus sollte jetzt abgerissen werden. Und die Vermieter hatten der alten Dame zwar eine kleinere Ersatzwohnung angeboten, aber ihre Kinder sagten, so ein Umzug, den packt unsere Mutter nicht. Darauf gab es dann die Räumungsklage. Und heute hat das Gericht entschieden, nein, die alte Dame darf bleiben. Wie auch immer man die Entscheidung des Gerichts sehen mag, auch weil die Vermieter ja eine Ersatzwohnung angeboten hatten und auch gesagt haben, wir beteiligen uns an den Umzugskosten, einer über 100-Jährigen kündigt man doch nicht. Da gibt's bestimmt ein Gesetz, vielleicht ist es im Grundgesetz. Das war's vom Echo des Tages für heute. Mein Name ist Katrin Schmick und falls es Sie freut, noch einmal schlafen, dann ist WM. Morgen dazu mehr. Tschüss.

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1: Die Nachrichten mit Udo Stiel. Guten Abend. Mit der Vollsperrung der Bonner Nordbrücke beschäftigen sich seit heute Vertreter von Bund, Land und Kommunen in einem sogenannten Lenkungskreis. Er wurde von Bundesverkehrsminister Schnieder eingerichtet und soll die weiteren Schritte koordinieren. Jörg Sauerwein, WDR Bonn.
2: Das Bestmögliche für die Stadt und Region angesichts der riesigen Verkehrsprobleme herausholen, das hat sich der Lenkungskreis vorgenommen. Zum Beispiel in der Frage, wie und wo Umleitungen noch besser eingerichtet werden können. Erstmal aber warten alle jetzt gespannt auf das Gutachten, wie es mit der Nordbrücke weitergeht. Voraussichtlich Mitte bis Ende kommender Woche will die Autobahn GmbH die Ergebnisse der Untersuchungen vorstellen. Dann geht es auch um die Frage, ob in einem ersten Schritt zumindest Radfahrer und Fußgänger wieder über die Brücke dürfen. Am Hauptproblem aber ändert das alles nichts. Die Nordbrücke sei das Rückgrat für den Pendler- und Wirtschaftsverkehr in der Region, sagte die zuständige Staatssekretärin. Deshalb denke man auch jetzt schon über das Worst-Case-Szenario nach, wenn die Brücke möglicherweise lange Zeit für Autos gesperrt bleiben sollte.
1: Die Wärmepumpe wird nach Zahlen des Statistischen Bundesamtes immer beliebter. Knapp 3/4 der Wohngebäude, die im vergangenen Jahr fertiggestellt wurden, nutzen hauptsächlich Wärmepumpen für Heizenergie. Katja Janssen für WDR aktuell.
3: Bei den Häusern, die in Planung sind, setzen sogar 87% auf die Wärmepumpe. Allerdings betrifft das weiter vor allem Ein- und Zweifamilienhäuser. Neubauten mit Mehrwohnungen hatten zuletzt in nur etwas mehr als der Hälfte der Fälle eine solche Heizung. Morgen wird der Bundestag das neue Gebäudemodernisierungsgesetz debattieren. Das soll das bisherige Heizungsgesetz ablösen und auch im Neubau wieder Gas- und Ölheizungen zulassen. Betreffen dürfte das in der Realität aber nur wenige, während Gasheizungen vor 10 Jahren noch mehr als die Hälfte der Heizungen im Neubau ausgemacht haben, waren es zuletzt nur noch rund 11%.
1: Weitere Meldungen im Überblick. Der neue Vorsitzende des nordrhein-westfälischen Städtetages Kufen fordert mehr Geld von Land und Bund. Nach seiner Wahl bei der Mitgliederversammlung in Oberhausen sagte Kufen, wenn der Staat nicht funktioniere, bröckele der Kitt der Gesellschaft. Die 39 Mitgliedsstädte fordern auch weniger Regulierung von oben, um vor Ort mehr selbst entscheiden zu dürfen, zum Beispiel beim Wohnraum und in Schulen. Tausende Menschen haben heute bundesweit gegen die Reformpläne des Bundesgesundheitsministeriums demonstriert. Der Protest richtet sich insbesondere gegen das Sparpaket, mit dem die Regierung die gesetzlichen Krankenkassen entlasten will. Das würde Einschnitte für Praxen, Kliniken und die Pharmabranche bedeuten, aber auch höhere Kosten für Patienten, zum Beispiel bei Medikamenten. US-Präsident Trump hat weitere Angriffe auf den Iran angekündigt. Zugleich forderte er die Führung in Teheran auf, ein Friedensabkommen zu schließen. Die USA hatten den Iran auch gestern schon bombardiert, nachdem ein Kampfhubschrauber der US-Armee mutmaßlich durch iranischen Beschuss abgestürzt war.
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1: Auf Fahrrädern demonstrieren Bürgerinitiativen in Ahaus im Münsterland gegen weitere Atommülltransporte. Los ging es am dortigen Bahnhof. Noch fast 150 Castor-Behälter sollen von Jülich nach Ahaus gebracht werden. Markus Holtrichter, WDR Münster.
4: Es geht durch die Innenstadt. Erster Stopp, Kundgebung an der Castor-Transportroute. Zweiter Stopp, direkt vor dem Brennelemente-Zwischenlager. Beim letzten Mal waren um die 100 Menschen dabei. Bürgerinitiativen mutmaßen aktuell, dass bezüglich der Castor-Transporte nicht alles rund läuft, der Zeitplan daher auch nicht mehr zu halten sei. Offizielle Aussagen dazu gibt es nicht. Frühestens in einigen Wochen werden neue Atommülltransporte erwartet.
1: Das war WDR aktuell. Das Wetter in Nordrhein-Westfalen, viele Wolken, örtlich Schauer und einzelne Gewitter. Die Temperaturen liegen am Abend zwischen 10 und 16 Grad. In der Nacht weitere Schauer und Gewitter bei Tiefstwerten von 10 bis 5 Grad und morgen weiterhin wechselhaft. In Wermelskirchen 15 Grad, in Hattingen 16 Grad und in Münster 18 Grad. Die Zeit 19.04 Uhr. Wieder 5 die Verkehrslage. Die A1 Münster Richtung Dortmund ist zwischen Ascheberg und Hamm-Bergkamen bis voraussichtlich 20 Uhr gesperrt. Dort wird die Fahrbahn gereinigt. A3 Oberhausen Richtung Köln zwischen Leverkusen-Opladen und Leverkusen-Zentrum etwa 10 Minuten plus 2 Kilometer Stau nach einem Unfall. Die A565 Bonn-Meckenheim ist zwischen Bonn-Beul und Bonn-Auerberg in beiden Richtungen gesperrt. B54 Grenzübergang Gronau Richtung Steinfurt zwischen Ochtrup und Methelen-Land. Etwa 15 Minuten plus 2 Kilometer Stau. Und die Bundesstraße 54 Steinfurt Richtung Werne zwischen Altenberge und Münster-Nienberge. Etwa 10 Minuten plus 2 Kilometer Stau.
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6: Ja, genau so sieht's aus. Hallo ihr Mausfans. So, ein kurzer Check mal mit euch. Habt ihr eigentlich einen Lieblingsstein? Vielleicht einen richtig schönen, den ihr im letzten Urlaub gefunden habt? Oder einen, den ihr mal im Garten von der Oma selber ausgegraben habt? Ich hab auf jeden Fall einen Lieblingsstein. Ich hab den mal vor meiner Haustür gefunden. Das ist nämlich so ein glatter, kleiner, runder Stein, der bemalt wurde. Und der Stein sieht halt jetzt aus wie ein Marienkäfer, ne? Also den musste ich auf jeden Fall mitnehmen. Marienkäfer, also der heißt ja genauso wie ich. Habt ihr vielleicht solche bemalten Steine auch schon mal gefunden oder sogar selber schon mal irgendwo bemalt und abgelegt? Dann schreibt mir das doch gerne mal in unser Mausgästebuch auf maus-live.de. Und natürlich brauche ich heute auch euch fürs Rätseln. Unsere Mausklasse, die 3A der Tannenbuschschule in Dormagen, die hat für euch zwei steinige Rätsel vorbereitet. Und wenn ihr mitmachen wollt, dann könnt ihr euch ja diese Nummer jetzt schon mal direkt mal merken. Am besten mal direkt aufschreiben. Hier kommt sie.
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6: Und das Rätsel, das hört ihr dann gleich hier bei uns. Ich spiele euch in der Zeit Musik von Senta über den Aufräumapparat.

0: Wie immer mittwochs bekommt ihr euren Maus-Zoom, also eure Nachrichten, nicht von uns, sondern von unserer Mausklasse. Und heute war es ja tatsächlich gar nicht so heiß, aber trotzdem haben sich die Kinder der Mausklasse mit krasser Hitze in den Städten beschäftigt und vor allem geschaut auch mal, was man eigentlich so gegen diese Hitze tun kann.
1: Maus-Zoom. Hier bei uns ist in der Stadt nicht so viel Grün und Pflanzen. Und deshalb ist es im Sommer sehr heiß. Und wenn ich in der Stadt bin, dann gehe ich auf die Rutsche. Und auf den Spielplatz sind manchmal Sonnenschirme, damit es nicht so heiß wird.
2: In vielen deutschen Städten gibt es ein Problem mit Hitze, vor allem im Sommer. Weil die Menschen in vielen Städten zum Beispiel Bäume fällen und da Häuser hinbauen oder auch Straßen.
3: Bäume sorgen für saubere Luft und vor allem auch für Schatten.
4: Worum geht's?
5: Die Deutsche Umwelthilfe hat jetzt einen Hitzecheck gemacht. Das Ergebnis: In vielen Städten in Nordrhein-Westfalen gibt es zu wenig Schutz gegen Hitze.
6: Bei rund 70 Städten steht die Ampel zurzeit auf Gelb.
4: Achtung, Quizfrage!
7: In welcher Stadt in Nordrhein-Westfalen sind die Menschen am besten vor Hitze geschützt?
8: In Köln, in Dortmund, in Wuppertal
9: oder in München?
10: Die richtige Antwort ist...
11: Wuppertal!
9: München liegt übrigens nicht in Nordrhein-Westfalen, sondern in Bayern.
12: Wuppertal hat am besten abgeschnitten, weil da viele Bäume stehen.
13: Deren Kronen liefern viel Schatten.
14: Köln und Dortmund haben viel schlechter abgeschnitten.
15: In Wuppertal steht die Hitzeampel also auf Grün.
16: Übrigens, wir hier in Dormagen sind bei der Ampel der Deutschen Umwelthilfe leider ganz unten auf Rot gelandet.
17: Weil bei uns zu viel Beton und zu wenig Grün ist. Deshalb heizt sich unsere Stadt sehr auf.
18: Wir sind aber nicht die einzige Stadt, die auf Rot ist. Es gibt noch 7 andere in Nordrhein-Westfalen.
19: Sie heißen Euskirchen, Greffenbuch, Kerpen, Düren, Langenfeld, Bergheim und Eschweiler.
4: Was bedeutet das für uns?
6: Das Thema Hitzeschutz wird immer wichtiger. Durch den Klimawandel werden wir immer häufiger mit Hitze zu tun haben.
20: Die Umweltschützer finden es besonders schlimm, dass innerhalb von wenigen Jahren fast 1 Million Bäume in Deutschland verschwunden sind, aus knapp 200 Städten.
4: Was können wir tun?
21: Mein Opa wohnt hier in Dormagen und hat einen sehr großen Garten mit sehr viel Wiese. Man kann sich sehr gut im Sommer da abkühlen, weil es da viele Bäume gibt und viel Schatten.
22: Bei uns im Garten ist alles grün und wir haben sehr viele Bäume und sehr viele Blumen und einen Teich.
4: Und jetzt?
5: Hoffentlich tun jetzt viele Städte was dafür, dass die Ampel bald bei ihnen grün wird.
0: 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Also klickt euch da einfach mal durch und schreibt mir gerne mal in unser Maus-Gästebuch, ob ihr schon mal Steine bemalt und die dann auch versteckt habt. Und vor allem möchte ich natürlich von euch wissen, was habt ihr denn da eigentlich drauf gemalt?
23: Hi.

0: Dankeschön an Alex Warren. Der hat gerade mit seinem Lied Fever Dream, also Fiebertraum, so ein bisschen Partystimmung hier aufkommen lassen. Also ich finde auf jeden Fall, der Beat ist sowas von top, kann man richtig zu abgehen. Und jetzt ist hier bei uns Zeit zum Rätseln.
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0: Ihr seid jetzt gefragt, denn hier liegen wirklich richtig coole Mauswecker und ich will total gerne, dass eine oder einer von euch den schon ganz bald auf dem Nachttisch stehen hat. Die Mausklasse aus der Tannenbuschschule in Dormagen, die hat sich für euch ein steiniges Rätsel überlegt, also gut hinhören. Wenn ihr die richtige Lösung für uns habt, dann gehört der Mauswecker euch. Also, los geht's!
2: Hallo, wir sind Lias, Colin, Linus, Josie, Johanna und ich bin Leon. Jetzt kommt unser Steinrätsel. Achtung, hört gut zu.
3: Ich bin ein Stein, aber bestehe aus uralten Pflanzen.
4: Ich bin ein weiches Gestein.
5: Ich bin auch 20 bis 60 Millionen Jahre alt.
6: Man findet mich ein paar Meter unter der Erde.
7: Wenn man mich haben will, muss man einen Bagger benutzen.
8: Ich bin sehr nützlich und man kann mich verbrennen.
9: Dann wird aus mir Wärme und Strom gemacht.
10: Man findet mich im Rheinland zwischen Köln und Aachen.
11: Aus mir kann man auch Farben und Kunststoffteilchen herstellen.
6: Wenn ich weg bin, entstehen manchmal große Krater.
12: Wegen mir gibt es immer mal wieder Streit.
13: Denn wenn ich verbrannt werde, entstehen ganz viele schlechte Luft.
14: Meine Farbe ist braun.
15: Wer bin ich?
0: Boah, ich finde, das ist wirklich ein richtig schweres Rätsel. Wow, also Dankeschön erstmal an unsere Mausklasse. Nochmal als Tipp für euch, es geht hier nicht um einen großen Stein, sondern eher um so eine Art weiches Gestein. Wenn ihr dieses Rätsel lösen wollt, dann meldet euch doch jetzt hier bei uns.
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0: Und dann hören wir uns gleich. Und welche Musik unsere Mausklasse total abfeiert, das erzählen die uns jetzt. Die haben uns nämlich einfach mal direkt noch einen richtig coolen Musikwunsch dagelassen.
16: Hallo, ich bin Lottie.
17: Hallo, ich bin Emily.
18: Hallo, ich bin Sishan.
19: Hallo, ich bin Lias.
20: Hallo, ich bin Damien.
21: Wir wünschen uns
22: das Lied
23: Pommesgabel
24: von Heavysaurus.
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0: Der Mittwochabend und bei euch läuft natürlich Maus live. Unsere Mausklasse, die regelt ja heute echt einfach alles hier. Den Maus-Zoom haben sie gerade schon gemacht, das Rätsel vorhin aufgenommen, die Musik ausgewählt, gerade ja hier die Pommesgabel von Heavisaurus. Also die sind wirklich fleißig und es geht auch direkt fleißig mit denen weiter.
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0: Die Kinder der Waschbärklasse, der 3A der Tannenbuschel in Dormagen, die haben mit Mausreporterin Christina echt einen richtig coolen Ausflug gemacht. Und zwar in den Geopark in Dormagen, der ist so quasi bei denen einmal um die Ecke. Und der Geopark ist auch was ganz Besonderes, denn da können interessante Steine angeschaut werden. Und ganz, ganz wichtig, der Geologe Dr. Georg Waldmann, der hat der Mausklasse gezeigt, Stein ist nicht gleich Stein.
2: Ich nehme euch jetzt gleich mal mit zu dem größten Stein, den wir hier sehen können. Der kommt aus der Eifel. Und was kann man da sehen?
3: Vulkane?
2: Ja, das sind Vulkane.
4: Ich weiß, wie der Stein heißt. Das ist, glaube ich, der Bimsstein.
2: Bimsstein kommt auch aus der Eifel, fängt auch mit B an. Aber ich will euch jetzt einen anderen Stein zeigen aus der Eifel, der auch mit B anfängt. Der nennt sich Basalt. Der ist schwarz. Dann gehen wir mal eben rüber zu diesem großen Stein. Das ist so ziemlich das Größte, was wir hier haben. Und wenn man hier herumgeht, sind die Flächen glatt. Basalt bricht manchmal so in Säulenform. Und hier kann man so etwas sehen. Der kann durchaus 4,50 Meter hoch sein. Und dann muss der auch noch eine ganze Ecke hier eingegraben sein. Sonst fällt der vielleicht um, ne? Wann war die Katastrophe, als die großen Saurier ausgestorben sind?
4: Vor 30 Millionen.
2: Da musst du noch mal 30 Millionen und ein bisschen mehr drauflegen.
3: Vor 60 Millionen Jahren.
2: Ja, vor 65 Millionen Jahren. Das ist eine 65 mit 6 Nullen hinten dran. Dieser Basalt hier, der könnte so eine halbe Million Jahre alt sein. Ich wollte euch ein paar Steine zeigen, die habe ich von zu Hause mitgebracht, die man sehr gut wiedererkennen kann. Das häufigste Gestein, was es auf unserem Planeten Erde gibt, das ist das hier.
3: Die sind weiß, braun, so ein bisschen.
5: Die sind hart, manchmal glänzen die aber auch ein bisschen.
2: Ja, man kann die hier bei uns hier in der Gegend in Dormagen sehr oft sehen, sehr oft finden. Die sind also meistens glatt, haben so Runzeln. Manchmal sieht man sie auch durchgebrochen. Dann sieht man was?
5: Das glitzert.
2: Da kann man Kristalle sehen, die glitzern. Das sieht so ein bisschen aus wie ein Stückchen Speck hier. Das ist der Milchquarz.
5: Ich weiß auch, glaube ich, warum der Milchquarz heißt.
2: Mhm.
5: Weil der auch so weiß ist wie Milch.
2: Genau. So habe ich hier einen ziemlich großen Stein.
3: Ist das ein Lavastein?
2: Das ist ein Vulkangestein, ja, aus der Eifel.
3: Das ist Bimsstein.
2: Das ist ein großer Bimsstein.
3: Vielleicht so groß wie ein Kopf.
2: Ich kann den hier mit zwei Fingern hochhalten.
3: Es ist sehr leicht.
2: Kannst du diese Flasche Wasser bitte mal hier in diese Schüssel reingießen? Als der Laacher Seevulkan vor 13 Millionen Jahren ausgebrochen ist, hat er sehr viel Bims produziert. Und von diesem Bims ist sehr viel in den Rhein gefallen.
6: Wahrscheinlich ist er auf die Oberfläche geschwebt und ist dann über Wasser weitergeschwommen.
2: Das klingt sehr gut. Bimsstein ist der einzige Stein auf der Welt, der schwimmen kann. Deswegen haben wir jetzt mal hier dieses Wasser in der Schüssel und da legen wir ihn rein. Der schwimmt. Und als ganz viel Bimsstein in den Rhein gefallen ist vor 13.000 Jahren, floss ganz viel von diesem schwimmenden Bimsstein hier den Rhein runter, auch an Dormagen vorbei, und hat den Rhein sehr stark verstopft. Der Bimsstein ist aber ein sehr weicher Stein und wenn die Steine sich aneinander reiben, werden die auch sehr schnell kleiner. Und irgendwann nach vielleicht 100 Kilometern sind diese Bimssteine nur noch so groß wie ein Erbsenkorn.
7: Dankeschön!
0: Ja, danke schön. Ey, krass, ein Stein so groß wie ein Erbsenkorn. Ob man den dann überhaupt noch bemalen könnte? So wie meinen Marienkäferstein? Ja, wahrscheinlich nur mit so einem winzig, winzig kleinen Pinselchen. Höchstens. So, bevor ich gleich mit einer oder einem von euch hoffentlich unser Rätsel auflöse, gibt's noch schnell eine Runde Musik auf eure Ohren. Hier sind Clean Bandit zusammen mit Jess Glynn. Und der Song heißt Rather Be. Spiele ich euch jetzt?

0: Ich finde es richtig toll. So viele von euch haben unsere Nummer direkt hier ins Mausstudio gewählt. Also ihr habt auf jeden Fall richtig Bock zu rätseln. Und das, obwohl es heute, finde ich zumindest, ganz schön schwer war, unser Rätsel. Am Maustelefon ist jetzt Augustin aus Alpen. Hallo Augustin.
1: Hallo.
0: Wir haben beide gerade schon mal gesagt, das Rätsel heute, das hat es schon in sich, oder?
1: Ja.
0: Also war jetzt nicht ganz so einfach, aber du hast es trotzdem ja geschafft. Du bist ja hier durchgekommen auch.
1: Mhm.
0: Und ich habe ja gerade davon erzählt, dass ich ja so einen Stein, so einen bemalten Stein bei mir vor der Haustür gefunden habe. Hast du auch schon mal so einen bemalten Stein irgendwo gesehen?
1: Ja, also ich habe mal einen auf einer Mauer gesehen und den fand ich halt richtig schön. Der war auch mit Blumen drauf und den habe ich dann mit nach Hause genommen.
0: Ach cool, ja, ich habe meinen ja auch mit nach Hause genommen, der liegt auch immer noch bei mir. Und hast du das schon mal selber gemacht, so einen Stein bemalen?
1: Nein, das habe ich noch nicht getan.
0: Und wenn du einen Stein bemalen müsstest, was würdest du denn dann da drauf machen? Hast du eine Idee?
1: Ich glaube, ich würde entweder ein Herzchen, ein Stern oder eine Blume auch drauf machen.
0: Boah, ich finde alles drei sehr, sehr gute Ideen. Vielleicht kannst du auch einfach alles drei draufmalen, wenn es ein großer Stein ist.
1: Ja.
0: Wir rätseln ja heute um einen Mauswecker. Den kannst du bestimmt gut gebrauchen, oder?
1: Ja.
0: Sehr gut. Dann, Augustin, möchte ich jetzt die richtige Lösung von dir haben. Was haben wir denn da gerade gesucht?
1: Also, ich glaube, es war die Kohle.
0: Mhm, die Kohle. Und die haben ja noch eine Farbe auch gesagt, ne? Da war ja noch ganz...
1: Ja, ja.
0: Weißt du noch, welche Farbe das war?
1: Ich glaube, das war schwarz, ne?
0: Schwarz? Ja, ich glaube, es war braun. Wenn du braun ja. Und Kohle zusammensetzen würdest?
1: Braunkohle, ja.
0: Ja, gucken wir mal. Hören wir mal, was die Mausklasse dazu sagt.
2: Die Auflösung ist...
3: Braunkohle!
0: Yay! Sehr, sehr, sehr, sehr, sehr gut, Augustin. Der Mauswecker macht sich jetzt auf dem Weg zu dir. Ist das gut?
1: Ja.
0: Sehr gut. Ab jetzt bist du keine Schlafmütze mehr, wirst immer pünktlich aufstehen, weil der Mauswecker macht dich sehr, sehr gut wach. Viel Spaß damit und danke, dass du mitgemacht hast.
1: Danke.
0: Mach's gut. Tschüss.
1: Tschüss.
0: Und ich spiele für euch jetzt noch ein bisschen Musik, aktuelle Musik von Bruno Mars, I Just Might, jetzt hier bei Maus Live. Und das nächste Rätsel, das gibt es ja gleich schon, also dranbleiben.

0: Augustin hat einfach rasiert. Das erste Rätsel der Mausklasse mal ebenso gelöst. Er war wirklich absoluter Profi unterwegs. Und weil das so toll geklappt hat, wollen wir doch gleich noch eine Runde weiter rätseln. Aber Moment, dafür brauche ich natürlich wieder unsere Mausklasse.
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0: Wer bisher hier bei MausLive schon gut zugehört hat, hat sogar schon einen kleinen Tipp mitbekommen. Denn über den Stein, den wir hier jetzt suchen, wurde bei dem Ausflug der Mausklasse im Geopark, also das, was ihr vorhin auch schon gehört habt, sehr, sehr ausgiebig gesprochen. Also vielleicht ist das ja schon mal so ein kleiner Tipp vorab. Aber hier kommt jetzt das Rätsel.
2: Hallo, wir sind
3: Lena,
4: Maroschka,
5: Michael,
6: Sishan
7: und ich bin Maxi. Achtung, jetzt kommt unser Steinrätsel.
8: Ich bin so leicht, dass man mich wegpusten kann.
9: Ich entstehe bei Vulkanausbrüchen.
10: Meine Farbe entsteht durch Luft und Lava.
11: Ich fühle mich an wie ein harter Schwamm.
12: Ich bin sehr nützlich.
13: Vielleicht habt ihr mich im Badezimmer.
14: Ich bin der Feind von Hornhaut.
15: Ich bin leichter als Wasser.
16: Ich bin leicht, aber oho.
17: Man kann aus mir auch Häuser bauen.
18: Ich werde im Tagebau aus der Erde geholt.
19: Man findet mich vor allem in der Eifel, zum Beispiel am Lacher See.
20: Ich kann verschiedene Farben haben.
21: Zum Beispiel schwarz, grau, gelb oder weiß.
22: Mit mir kann man helle Flecken auf Jeanshosen machen.
23: Das heißt dann Stonewash.
24: Wer bin ich?
0: Ja, was suchen wir da? Ich finde vor allem den Hinweis, dass dieser Stein ein Gegner für die Hornhaut ist, sehr, sehr wichtig. Vielleicht wisst ihr es ja. Dann erzählt es mir, meldet euch jetzt hier.
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0: Ich freue mich und ich bin sehr gespannt auf eure Antworten. Und während ihr überlegt, sorgt Saide mit Cotti d'Azur für etwas Sommerstimmung, auch wenn es heute ja dann doch eher ein bisschen grau draußen war.

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2: Ihr hört Maus Live. Und ich versorge euch jetzt mit neuer Musik. Wir haben was richtig Cooles für euch rausgesucht. Eine norwegisch-amerikanische Mischung. Also ich erkläre es mal ganz kurz. Der norwegische Produzent und DJ Kygo hat sich den Sänger und Musiker Dan Tyminski geschnappt. Der kommt aus den USA. Die beiden sind dann zusammen im Tonstudio verschwunden, haben sich da so richtig eingemuckelt, waren total fleißig und rausgekommen ist diese Nummer, die ich euch jetzt spiele. Heaven on Your Mind. Und ich empfehle, wenn es euch in den Beinen kribbelt und ihr noch eine ordentliche Portion Power übrig habt und ihr müsst die loswerden, hüpft, wippt, macht einfach mit. Ich gebe der Nummer auf jeden Fall 5.

0: Und gibt's von euch auch 5 von 5 Sterne für das Lied? Ich find's richtig gut. Kygo mit Dan Tominski und Heaven on Your Mind hier bei Maus Live. Und jetzt haben wir eine sehr, sehr wichtige Aufgabe, denn Oskar hat's hier zu mir ins Mausstudio geschafft. Er ist an unserem Maustelefon. Hallo Oskar!
1: Hallo!
0: Sag mal Oskar, wie lange musstest du eigentlich gerade überlegen, bis du die richtige Lösung hattest?
1: Eigentlich nicht so lange.
0: Eigentlich nicht so? Ich fand es super schwer. Also du sagst, nee, war super einfach.
1: Ja, ging.
0: Hast du denn eine Taktik, um schwere Rätsel zu lösen? Gibt es da irgendwas, was du machst? Hörst du auf deinen Bauch oder auf deinen Kopf? Wie gehst du daran?
1: Kopf.
0: Auf den Kopf. Und was hat der Kopf dir gesagt? Was für einen Stein sucht unsere Mausklasse da?
1: Ich glaube tatsächlich Bimsstein.
0: Der Bimsstein. Okay, dann hören wir doch mal, was die Mausklasse aus Dormagen sagt.
2: Die Auflösung ist...
3: Bimsstein!
0: Wuhu, Oskar! Sehr gut, das ist richtig. Sehr, sehr gut gemacht. Du bekommst von uns einen Mauswecker. Ist das was?
1: Ja.
0: Mauswecker kannst du gebrauchen, ja, damit du morgens immer schön früh rauskommst.
1: Auf jeden Fall.
0: Wunderbar. Oskar, dann ganz viel Spaß damit und schön, dass du Maus live hörst, dass du hier bei uns mit dabei bist. Mach's gut.

0: Ich hoffe, ihr habt alle mitgemacht. Alle coolen Kinder, Hände hoch. Mira, MC Pieps hier bei Maus Live. Boah, ey, und das läuft ganz schön spät. Meine Güte, ich habe gerade mal hier geguckt. Das Eröffnungsspiel der FIFA-Fußball-WM der Männer ist ja morgen Abend und es geht erst um 21 Uhr los. Oh Gott, nee, das ist mir zu spät. Ich weiß nicht, ob ich das schaffe, bis zum Ende einmal durchzugucken. Es spielt Mexiko gegen Südafrika. Ja, aber das wirklich Spannende ist für mich tatsächlich ganz am Anfang. Ich weiß nicht, ob euch das vielleicht genauso geht. Wer singt da eigentlich wie doll bei den Nationalhymnen mit? Ich guck dann auch immer, der hat schon wieder hier, der hat nicht mitgemacht. Das interessiert natürlich auch Herrn Lauterbach ganz besonders. Der konzentriert sich aber eher auf das erste Spiel der deutschen Herrenmannschaft am Sonntag dann.
1: Aufgewacht! Lauter, lauter, lauter, Lauterbach!
2: Lauterbachs Kit-Hit-Fabrik.
3: Was haben wir da? Grillanzünder, Käsetaler, Würstchen. Sieht doch ganz gut aus. Otto? Otto!
4: Chef?
3: Was gibt's? Danke fürs Einkaufen.
4: Gerne.
3: Ich wollte gerade noch mal checken. Haben wir an alles gedacht für Sonntag?
4: Der Grill steht bereit.
3: Na, dann kann unser WM-Auftakt ja kommen.
4: Oh, was ist denn?
3: Wir haben gar keine Hits produziert dafür, oder?
4: Oha.
3: Heißt in dem Fall wohl so viel wie nein, was?
4: Ja.
3: Ja, oha, nein. Ich würde sagen, an die Arbeit, oder? Ja,
4: aber gibt es nicht schon genug Lieder, in denen unsere Mannschaft angefeuert wird und Siege besungen und so?
3: Die Aussichten sind nicht mehr so, wie sie mal waren, du Otto. Es wäre Zeit für ein paar realistischere Fußballlieder.
4: Hä?
3: Songs, die auch passen, wenn wir nicht gewinnen.
4: Ja, so.
3: Lass mich mal machen. Hey Kids, seid ihr auch nicht so ganz überzeugt davon, dass wir Weltmeister werden? Wollt ihr trotzdem feiern? Wir haben das Album dazu. Ole, ole, okay. Mit Hits wie diesem.

0: schon immer das Motto echter Fußballfeinschmecker. Hauptsache, die Null steht. Und apropos Zahlen, wir haben versucht, den Klassiker von Sportfreunde Stiller auf einen WM-Titel für uns umzuschreiben.
1: 1 und 2 und 3.

zum Ergebnis teile ich mal das Fazit vieler Bundestrainer nach den Spielen. Da müssen wir noch besser werden. Aber wir haben ja noch den Klassiker der Fußballsongs. We are vielleicht ja doch the Champions im German Remix 2026.

0: Das ist der letzte Song für heute. Der kam von Ray, Where is my husband? Also sie fragt sich, wo ist mein Ehemann? Also ich sehe ihn ehrlich gesagt auch nicht. Aber was ich heute gesehen habe, war ja doch so ein paar Wolken hier und da. Und wie sieht das eigentlich in den nächsten Tagen so aus? Da schauen wir doch jetzt genau mal drauf.
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0: Die Waschbärklasse von der Tannenbuschschule, die weiß Bescheid, wie es aussieht.
2: Auf dem Schulhof ist es sonnig, windig, bewölkt und etwas warm und kalt.
3: Und wie wird es morgen in Nordrhein-Westfalen?
4: Morgen wird das Wetter richtig bunt.
5: Es gibt viele Wolken und etwas Sonne.
6: Es kann aber auch regnen, so wie heute.
4: Achtung, es kann aber auch gewittern.
7: Morgen sollten wir eine lange Hose, ein T-Shirt anziehen, darüber am besten ein Pulli.
8: Denk auch an eure Regenjacke.
9: Man kann morgen aber auf jeden Fall draußen spielen.
0: Ja, ganz genau, das könnt ihr auf jeden Fall, denn es gibt immer hier und da mal so eine kleine Wolkenlücke. Aber wenn ich jetzt mal so Richtung Wetter am Sonntag schiele, naja, grillen beim ersten WM-Spiel der deutschen Herrenmannschaft, das vielleicht dann doch nur mit dem Schirm in der Hand. So, wir hören uns morgen wieder hier bei Maus Live und ich kann euch jetzt schon mal was verraten. Also das ist wirklich was ganz Exklusives, eine geheime Information, die ich jetzt nur an euch rausgebe. Wir haben was richtig Cooles für euch vorbereitet morgen. Also so quasi, wir stellen euch neue Superheldinnen und Superhelden hier kennen. Also die übernehmen direkt eine ganze Sendung hier bei uns. Also 19.05 Uhr morgen auf jeden Fall wieder einschalten. Dann seid ihr nämlich bei dieser ganz exklusiven Premiere mit dabei. Ich freue mich sehr auf euch. Ich bin Marie und ich würde einfach sagen, morgen dann selbe Zeit, selber Ort, oder? Ja, machen wir genauso. Bis morgen.

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1: Die Nachrichten mit Udo Stiel. Guten Abend. Die Landtagsabgeordneten in Nordrhein-Westfalen lassen auch in diesem Jahr ihre Bezahlung automatisch erhöhen. Anders als im Bundestag in Berlin sollen die sogenannten Diäten im Landtag in Düsseldorf wie geplant steigen. Tobias Zacher, WDR Landespolitik.
2: Die Fraktionen verweisen auf das Abgeordnetengesetz. Darin ist festgelegt, dass sich die Vergütung der Abgeordneten immer an der allgemeinen Lohnentwicklung orientiert. Genauer am sogenannten Nominallohn. Demnach würden die Diäten der Abgeordneten im Juli um 4,3% erhöht. Damit orientiere man sich transparent an der Lebenswirklichkeit der Menschen, heißt es aus der Regierungsfraktion der CDU. Ähnlich äußert sich der grüne Koalitionspartner, aber auch SPD und FDP aus der Opposition. Die Bundestagsfraktionen lassen die Diätenerhöhung dagegen in diesem Sommer ausfallen, um in wirtschaftlich schwierigen Zeiten ein Signal zu senden, wie es heißt.
1: In Berlin sitzen die Spitzen von CDU, CSU und SPD gerade mit Vertretern aus Unternehmen und Gewerkschaften zusammen. Es geht darum, die verschiedenen Positionen auszutauschen zu Reformen bei Rente und Einkommensteuer sowie Plänen für weniger Bürokratie. Zu all dem will die Bundesregierung noch diesen Sommer Veränderungen auf den Weg bringen. Um die Sperrung der maroden Bonner Nordbrücke kümmert sich ab heute ein sogenannter Lenkungskreis. Darin sitzen Vertreter von Bund, Land und Kommunen. Sie sollen die weiteren Schritte koordinieren. Die Bonner Nordbrücke ist Teil der A565 und die wichtigste Ost-West-Verbindung in der Region. Für die Handball-Weltmeisterschaft nächstes Jahr in Deutschland stehen die ersten Gegner fest. Die deutsche Mannschaft trifft in der Vorrunde auf Serbien, Tunesien und Uruguay. Die Begegnungen wurden am frühen Abend in München ausgelost.
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1: In Wuppertal will die Stadt einen Hauseigentümer jetzt zum Handeln zwingen. Sein Gebäude ist einsturzgefährdet und steht an einer wichtigen Kreuzung. Die ist zum Teil schon gesperrt und Autofahrer müssen Umwege in Kauf nehmen. Anke Spieß, WDR Wuppertal.
3: Im Fall des einsturzgefährdeten Wohnhauses am Wiedener Kreuz in Wuppertal setzt die Stadt dem Eigentümer jetzt eine Frist von 4 Wochen, um sein Haus abzureißen. Denn die Stadt sagt, das vorgelegte Sicherungskonzept des Eigentümers reiche nicht aus. In diesen 4 Wochen könne er aber doch noch einen Plan zur Sicherung vorlegen. Laut der Stadt Wuppertal ist das Gebäude noch immer einsturzgefährdet und das habe erhebliche Auswirkungen auf den Verkehr.
1: Das war WDR aktuell. Das Wetter in Nordrhein-Westfalen, viele Wolken, örtlich Schauer und einzelne Gewitter. Die Temperaturen liegen am Abend zwischen 10 und 16 Grad. In der Nacht weitere Schauer und Gewitter bei Tiefstwerten von 10 bis 5 Grad. Morgen wird weiterhin wechselhaft mit örtlichen Schauern und einzelnen Gewittern. In Wermelskirchen 15 Grad, in Bielefeld 17 und in Aachen bis zu 18 Grad. Die Zeit, es ist 20.03 Uhr.
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4: Einmal im Jahr zeichnen die öffentlich-rechtlichen Rundfunkanstalten die besten und innovativsten Kabarettprogramme aus dem deutschsprachigen Raum aus. Und das schon seit 45 Jahren. Salzburger Stier heißt der Preis und er ist die begehrteste deutschsprachige Radiotrophäe für Kabarett und Satire. Gastgeber in diesem Jahr war die Rai Südtirol. Im Kursaal Meran wurde der Salzburger Stier Ende Mai mit einer Radiogala eröffnet, bevor Sonja Pickard, Markus Schönholzer und Bodo Wartke den begehrten Preis erhielten. Auf der Bühne bei der Eröffnungsgala die ehemaligen Stierpreisträger Florian Schäuber und Thomas Maurer, die mit Schauspieler Robert Palfrader die Supergroup des österreichischen Kabaretts bilden. Harte Satire, aktuelle investigative Recherche, lustvolles Schauspiel und Freude am höheren Blödsinn sind ihre Markenzeichen. Und sie nehmen sich nicht nur die Republik Österreich vor, auch die deutsche Politik wird aufs Korn genommen, die europäische sowieso. Hören Sie jetzt ein Best-of von Wir Staatskünstler. 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

0: Elfriede Jelinek. Der kollektive Wille zur endlosen Unschuldigkeit der Österreicher führt dazu, dass sie die Schuld immerfort den anderen zuschieben, um sie ausgrenzen, vertreiben, vernichten zu können.
1: Peter Turini. Einen entscheidenden Bruch mit dem Faschismus hat es in Österreich nicht gegeben. Die Amerikaner wollten eine schuldfreie Zone in Europa schaffen und warum sollten die Österreicher dieses grandiose Angebot nicht annehmen? Wo es mit nichts anderem verbunden war als mit einem schnellen Kostümwechsel, ein bisschen Devotheit und vielen Lügen.
2: Thomas Bernhard, die Österreicher insgesamt als Masse sind heute ein brutales und dummes Volk. Österreich selbst ist nichts als eine Bühne, auf der alles verlottert und vermodert und verkommen ist. 6,5 Millionen Debile und Tobsüchtige, die ununterbrochen aus vollem Hals nach einem Regisseur schreien. In jedem Österreicher steckt ein Massenmörder.
1: Katholisch.
2: Widerwärtig.
0: Nationalsozialistisch.
1: Katholisch.
2: Widerwärtig.
0: Nationalsozialistisch.
1: Katholisch.
2: Widerwärtig.
0: Nationalsozialistisch.
3: Österreich.
2: Stumpfsinn.
3: Österreich.
2: Stumpfsinn.
0: Katholisch widerwärtig. Nationalsozialistisch. Katholisch widerwärtig. Nationalsozialistisch.
2: Jodl-todl.
4: Im Niedertrachten-Janka.
2: Jodl-todl.
4: Im Niedertrachten-Janka.
2: Weinseliger Bierfaschismus.
3: Weinseliger Bierfaschismus.
2: Weinseliger Bierfaschismus.
5: Brauner-Kugel-Hupf.
2: Skilift-Blockwart.
3: Walzer-Wichser.
1: Opferlügner.
3: Steuertrickser.
1: Knackwurstfinger.
2: Strudelschlinger.
0: Pfarrersbussi.
1: Lodendussi.
2: Judenhasser, Gamsbazwerge, Lippizaner, Leichenberger.
4: Jodl-todl.
2: Im Niedertrachten-Janker.
4: Jodl-todl.
2: Im Niedertrachten-Janker.
5: Dollfuß-Grunzer.
2: Kuttenbrunzer.
5: Sonnenfeuer.
2: Paranoia. Narbenpappen. Denkertrappen. Herrenrassen, Stadelmassen, Hirnkastraten,
3: Lederhosen, Kleinformaten, Zwangsneurosen,
2: Sängerknaben,
5: Kinderkeller,
0: gar nichts wissen,
5: Deppertsteller,
2: Handkustäter, Stellvertreter, Dudelpazi, Kellernazi,
5: immer wieder, drittes Reich.
6: Schönen guten Abend, meine Damen und Herren. Herzlich willkommen bei Wir Staatskünstler.
1: Ja, und

0: Und als Staatskünstler haben wir unsere wichtigste Aufgabe für heute ja auch bereits erledigt. Nest beschmutzen.
1: Österreich vernadern.
2: Und die Bevölkerung beschimpfen.
0: Wir hoffen, es hat Ihnen ein bisschen gefallen.
2: Ja.
1: Ja, also die Herrschaften an den Hörgeräten und den Radiogeräten, die kriegen es vielleicht nicht so mit. Der Thomas ist nicht ganz fit. Der Thomas hat einen Spaltgips, den er uns hier präsentiert.
3: Ja, der Thomas hat sich den Knöchel gebrochen, wurde vor kurzem operiert, hat sich's aber nicht nehmen lassen wollen, Österreich vor dem gesamten deutschsprachigen Raum zu vernadern.
0: Ja, also nicht beschmutzen geht auch auf einem Bein.
3: Ja. Was ist passiert, Thomas?
0: Naja, ich bin nach Südtirol gekommen. Ah, nicht die Berge sehen, August, ich muss aufhören, ich muss aufhören.
3: Thomas, was ist wirklich passiert?
0: Ja, ich meine, wie Sie es für einen Wiener gehört, ich bin natürlich im Café Havelka über einen Zeitschriftenständer gestolpert.
1: So, gut, soweit dazu. Aber er hat es nicht nehmen lassen. Das finde ich sehr heldenhaft von Thomas, dass er sich hergeschleppt hat, weil natürlich die Chance im Ausland Nest beschmutzen, das ist schon einmal extra Herausforderung. Ja. Oder, ja.
3: Bei den Reisen in die USA sind wir hingegen nicht so sicher. Ja. Ein gewisses Risiko stellt nämlich die Tatsache dar, dass wir erst unlängst das von Donald Trump vorgeschlagene Friedensabkommen für die Ukraine mit folgender Szene beschrieben haben.
1: Ja, endlich, Gott sei Dank, endlich sind Sie da, die Weltpolizei. Bin ich froh, dass Sie endlich da sind, Herr Inspektor.
4: Inspektor gibt's keinen. Und Weltpolizei gibt's auch nicht mehr. Seit 20. Jänner 25 sind wir als Einheit aufgelöst und unterstehen jetzt direkt der Zollwache. Aber zur Sache, was ist denn Ihr Problem?
1: Was heißt Problem, bitte? Meine Familie, wir wurden Opfer einer Home Invasion. Wir haben seit über 4 Jahren eine Einbrecherbande bei uns im Haus.
4: Ja, aber das sind ja, wie Sie richtig sagen, das sind Ihre Einbrecher. Also warum versuchen Sie nicht am kurzen Weg, sich mit denen ins Einvernehmen zu setzen, anstatt dass Sie uns da ständig mit Notrufen segieren?
1: Mit denen kann man nicht reden, bitte. Die haben die oberen Stockwerke besetzt und dort alles zerstört.
4: Naja, aber das heißt, Erdgeschoss gehört Ihnen, also andere haben das nicht.
1: Sagen Sie mal, wollen Sie mich verarschen oder was? Bitte, die haben unsere Kinder als Geiseln genommen, ja? Und im Winter haben sie uns Gas und Strom abgedreht.
4: Ja, furchtbar, eine wirklich eine Tragödie, aber leider, wir sind da nicht zuständig.
1: Aha, warum sind Sie dann überhaupt gekommen?
4: Gut, dass Sie das ansprechen. Wir täten uns für Ihren Garten interessieren. Sie haben ja da einen ganzen Haufen von dieser seltenen Erden herumliegen und würden wir Ihnen abnehmen, kostenfrei, und im Gegenzug bei dieser Gelegenheit, also vielleicht mit Ihren Gästen, eine Art der Hausversammlung anberaumen, wo wir also als Schiedsrichter ein bisschen sagen haben, macht sich eine Hausordnung aus.
1: Danke. Also auf diese Hilfe kann ich wirklich verzichten. Ja, da frage ich lieber meine Nachbarn um Hilfe. Ja?
4: Mhm. Viel Glück, die haben wir bereits instruiert, dass sie bitte im Sinne der öffentlichen Ordnung sich zurückhalten sollen und generalpräventiv ihre Gäste besonders freundlich grüßen.
1: Da kennen Sie aber meine Nachbarn schlecht, ja? Die haben in den letzten Jahren ihre ganzen Haushaltsbudgets dafür verwendet, sich Alarmanlagen zuzulegen. Und jetzt wollen wir eine polizeiunabhängige Sicherheitstruppe gründen.
4: Ehrgeizig. Mach's aber darauf aufmerksam, spätestens in 3 Jahren zieht da im Nachbarhaus eh die Familie Kickl ein und da ob links die Mietverträge der Familien Macron und Merz wirklich verlängert werden, werden wir sehen, nicht? Aber ja, Sie können es probieren. Ich sage Ihnen nur, wenn Sie wirklich partout nicht in Frieden leben wollen.
1: Ja, was ist dann?
4: Dann ziehen Sie halt aus.

0: Wobei man schon sagen muss, Donald Trump, die zweite Staffel, schon ein bisschen komisch, oder? Weil das hätte kein Serienproduzent der Welt ernsthaft in Auftrag gegeben. Weil stellen Sie sich einmal vor, Sie sind Chef von einem Streamingdienst und Sie bekommen von zwei Drehbuchautoren folgendes Exposé präsentiert.
1: Okay, verstehe ich das richtig. Der Hauptheld der Serie ist absolut bösartig, lügt krankhaft, ist geschminkt wie der Joker, vollkommen ungebildet und hat das Vokabular eines Sechsjährigen.
2: Ja, und genau. So ein Spritzer Demenz haben wir auch noch dazu gemischt.
1: Und warum genau soll der irgendeine Wahl gewinnen?
2: Ja, weil ihn die Leute lieben.
0: Ja, die sind ganz verrückt nach dem.
1: Aha, und das behaupten wir so einfach, ohne Erklärung.
0: Ja, genau. Überraschung.
2: Damit rechnet ja der Zuschauer nicht.
1: Aha, okay. Und sein oberster Wirtschaftsberater, ich meine...
2: Ja, bitte, Navarro. Super, oder? Auf den bin ich stolz. Bitte.
1: Das ist ein vorbestrafter Ökonom, von dem vorher nie wer gehört hat und der sich in seinen Büchern auf einen frei erfundenen Experten beruft.
0: Genau, den hat er Ron Varro genannt. Also wenn das nicht lustig ist, dann weiß ich auch nicht.
2: Wortspiel! Also, Navarro, Ron Varro, Wortspiel!
1: Das ist nicht lustig.
0: Oh ja, natürlich ist das lustig, allein die Vorgeschichte. In Folge 2, schauen Sie mal nach, da sagt der Präsident seinem Schwiegersohn, er soll ihm einen obersten Wirtschaftsberater suchen, weil er als Präsident hat keine Zeit, er muss ja Golf spielen. Ne?
1: Ach komm, das ist doch vollkommen den Hahn herbeigezogen.
2: Nein, das geht ja weiter. Und sein Schwiegersohn, der macht dann einfach die Startseite von Amazon auf und schaut, was gibt's überhaupt für Wirtschaftsbücher, und dann findet er einen. Das heißt Death by China. Denkst du, das wird dem Schwiegerpapa gefallen? Ja, Death by China. Und wer schon einen tollen Titel hat, der wird auch sofort oberster Wirtschaftsberater.
1: Ohne das Buch überhaupt gelesen zu haben.
0: Na sicher, das ist ja die Pointe, bitte.
1: Also bitte, na, Schluss. Okay, nehmen wir mal an, wir streichen das alles wegen kompletter Absurdität, ja? Dann ist ja der Rest immer noch komplett idiotisch. Bitte, er macht einen Impfgegner zum Gesundheitsminister, eine mutmaßliche russische Agentin zur Geheimdienstchefin.
0: Die kennt sich wenigstens aus.
1: Einen Alkoholiker mit Kreuzrittertätowierungen zum Verteidigungsminister?
2: Nein.
1: Kriegsminister. Okay, stopp. Diese ganze Iran-Folge, die ist ja völlig absurd. Auf die Blockade der Straße von Hormuz reagiert er mit der Blockade der Straße von Hormuz. Also, Entschuldigung. Das ist ein Copy-and-Paste-Fehler, oder?
0: Nein, das ist der komplette Mindfuck. Ja,
2: David Lynch rotiert im Grab vor Neid.
1: Bitte, das ist kein Mindfuck, das ist ein Hirnschaß. Ja, Fetzen deppert. Wer bitte soll sich sowas anschauen? Wer bitte soll uns das glauben? Und die Fortsetzungen sind ja immer blöder werden. Was soll der Scheiß da? Eroberung Grönlands?
3: Ja, wenn es so aufreizend mitten im Wasser liegt.
1: Annexion von Kanada?
0: Ja, wenn denn sonst, das liegt gleich daneben, da haben's nicht weit.
1: Windmühlen verursachen Krebs?
0: Ja, das Gegenteil ist nicht bewiesen.
1: Niemand weiß, wie Magnete funktionieren.
0: Ja. Also ich nicht.
1: So, aus, ich sage euch, ihr zwei braucht euch bei mir nie wieder mit irgendeinem Drehbuch blicken lassen. Danke, das war's.
2: Das brauchen wir tatsächlich nicht. Wird ja vielleicht auch Ihnen zur Kenntnis gebracht worden sein, unser Mutterkonzern möchte ja fusionieren mit einem anderen ganz, ganz großen Medienkonzern.
0: Und das Weiße Haus wird es nur dann genehmigen, wenn unser Streamingdienst von einem Team echter Patrioten
2: mit visionärer Fantasie
0: und vor allem mit sehr viel Sinn für Humor geleitet wird.
2: Ja, also mit anderen Worten, du kannst schon anfangen, deinen Schreibtisch auszuräumen, du links versiffte Kommunistenzecken.
0: Und was ich gelesen habe, hast du eh noch 3 Wochen Urlaub offen und ich würde sagen, der beginnt jetzt.
2: Und wenn du als Destination nicht unbedingt nach Guantanamo möchtest oder in ein Großraumgefängnis in El Salvador, dann würde ich an deiner Stelle langsam schauen, dass ich weiterkomme.
4: Oder mit anderen Worten, Arriba, Arriba, Andele, Andele, Andele!

0: Ja, wer in Deutschland Bundeskanzler ist, ist ja für uns in Österreich relevant. Also wirtschaftlich, zumindest ökonomisch ist ja Österreich sowas wie Blinddamm wäre jetzt zu Ohren.
1: Nein, aber Steißzwilling?
0: Nein, weißt du was, wir einigen uns auf einem gemeinsamen Blutkreislauf. Ne? Ja.
1: Und ich denke gerade die Wahl von Friedrich Merz hat gezeigt, dass in so Krisenzeiten die Menschen sich besinnen und einfach auf Nummer sicher gehen wollen, eine Partei wählen, auf der in großen, gut lesbaren Buchstaben Wirtschaftspartei draufgeschrieben steht. Und man muss sagen, da hat ja auch wirklich CDU, CSU eine Bilanz vorzuweisen, die sich sehen lassen kann. Alleine, Entschuldigung, wenn man nur den Gedanke, dass ums Jahr 2000 herum Deutschland noch Weltmarktführer bei Solartechnologie war. Ja? Wenn damals nicht der CDU-Wirtschaftsminister Altmaier entschlossen eingeschritten wäre, dann würde dieser utopistische Ökologieblödsinn bis heute wertvolle deutsche Industrieressourcen binden.
2: Auch in der Automobilindustrie konnte man weltfremde Fehlentwicklungen aufhalten.
3: Ein Auto mit einer Batterie betreiben, meine Fresse. Warum nicht gleich mit Tofu? Nee. Die Leute werden immer den Sound von so einer richtig dicken deutschen Oberklasse wollen. Ja? That's the sound of the future.
0: Und eine umsichtige Sparpolitik hat dafür gesorgt, dass die deutsche Infrastruktur in einem denkmalschützerischen Kraftakt nahezu vollständig auf dem Niveau der goldenen 90er Jahre erhalten werden konnte.
1: Also was für ein Traum, Straßen, Schienen, Brücken, Internet, ja? Also das ist ein Eldorado für Investoren, das ins 21. Jahrhundert zu bringen.
4: Also, warum?
2: Alles richtig gemacht, eigentlich.
1: Und doch ist dann der schwarze Schwan, die Katastrophe, eingetreten.
0: Ein grüner Wirtschaftsminister, da denkt man doch sofort an eine Contradictio in adjecto, ne? Da sträubt sich ja die Zunge, das auszusprechen.
1: Ja, es war ein Unglück von historischen Ausmaßen.
0: Ja, buchstäblich, weil unter einem christlich-sozialen Wirtschaftsminister hat es nachweislich sowas wie Covid oder den Ukraine-Krieg nie gegeben.
4: Ja, völlig richtig.
2: Völlig richtig. Und 4 Jahre weltfremde Gutmenschenideologie, das ist sogar für die deutsche Industrie zu viel.
1: Ja, und jetzt, wo die einst so stolze deutsche Wirtschaft in Trümmern liegt, muss natürlich wieder mal die Partei ran, auf der am größten und am besten lesbar Wirtschaftspartei draufsteht. Und von daher nach Deutschland viel Glück.
0: Absolut. Ja, viel Glück mit Benzin subventionieren und Gaskraftwerke bauen. So kann Deutschland wieder mit Zuversicht in die Zukunft schauen.
2: Absolut. Wir wollten eigentlich auch noch was machen zum Thema Markus Söder, die Schutzmantel-Madonna der deutschen Wurst.
0: Aber es war uns dann doch ein bisschen zu mühsam.
1: Ja, und auch kulinarisch und auch sonst ein bisschen zu grauslich.
4: Ja,
1: also
4: ja.
1: Man muss auch sagen, das ist ein Punkt, an den wir immer wieder stoßen, diese ständige Beschäftigung mit Innenpolitik oder jeweiligen Innenpolitiken, das ist schon wahnsinnig ermüdend. Und natürlich kommt immer wieder der Gedanke aus, warum machen wir eigentlich nicht mal ganz was anderes?
2: Ja, sehr gerne, bitte, mach einen Vorschlag. Ja,
0: Ich habe einen Vorschlag, wir machen etwas für die normalen Leute.
2: Ja, sehr gut, schon mal.
0: Wir machen einen Klassiker der leichten Unterhaltung. Wir machen Kellnerwitze.
4: Wow. Ja,
2: warum okay. Nicht?
4: Gut,
1: machen wir Kellnerwitze. Dann, Herr Ober, da ist eine Fliege in meiner Suppe.
0: Na, sind Sie doch froh, sonst hätte die Suppe überhaupt kein Fleisch gesehen.
2: Herr Ober, da ist eine Fliege auch in meiner Suppe.
0: Aber nicht mehr lang. Sehen Sie nicht die Spinne am Tellerrand?
5: Also, Herr Ober, da schwimmt immer noch eine Fliege in meiner Suppe.
0: Was soll sie denn sonst machen? Wasserski fahren?
2: Herr Ober, da schwimmt keine Fliege in meiner Suppe.
0: Sehen Sie, hat das Insektensterben doch etwas Gutes.
5: Herr Ober, mein Schnitzel ist pestizidbelastet.
0: Ach so? Aha.
2: Herr Ober, wo bleibt die Pointe?
0: Die kommt gleich.
5: Herr Ober, mein Schnitzel ist obendrein hormonbelastet und stammt aus industrieller Massentierhaltung.
0: Ach so? Aha. Da kann man halt nichts machen.
2: Also, Herr Ober, da muss man doch etwas machen können. Das ist ja nicht nur total grauslich und ungesund, sondern ökologisch gesehen überhaupt ein kompletter Wahnsinn.
0: Also, das ist ein Wahnsinn? Das soll ein Wahnsinn sein? Ha? Da beantworten Sie mir mal folgende Frage. Was ist mit China? Ha? Was ist mit China? Die bauen solche Kohlekraftwerke, ja? Hauen CO2 raus, als gäbe es keinen Morgen. Und da rede ich noch nicht einmal von Indien. Sind ja mittlerweile noch viel mehr Leute. Was glauben Sie, was los ist, wenn die Inder auch anfangen, Backhändel zu fressen und auf Urlaub fliegen in die Dominikanische Republik, ja? Wir in Österreich, in Europa, wir sollen die Welt retten. Bei uns bist du ja schon ein Umweltsünder, wenn dir mal eine Flatulenz auskommst. Ja? Aber Hauptsache, die Grünen fahren um unser Steuergeld, um unser Steuergeld mit der Eisenbahn den ganzen Tag in der Gegend herum. Ja, wissen Sie was? Wissen Sie was? Ja, nehmen Sie das Schnitzel, gehen Sie raus auf die Straße, bicken Sie sich auf den nächsten Zebrastreifen und lassen Sie sich von einem LKW zusammenführen. Sie wissenschaftsgläubiges Gutmenschen-Arschloch.
1: Ja, also, es ist keine schlechte Pointe, aber ein bisschen lang.
0: Ja, es ist lang,
1: Und außerdem war es schon wieder irgendwie so politikmäßig. Ja.
2: Genau, wir wollten doch eigentlich was machen für die Normalen.
0: Ja, aber glaubst du wirklich, dass die Normalen zu uns in die Vorstellung kommen?
1: Ah, da sagt der Robert was Richtiges. Das stimmt eigentlich. Wir sollten den Spieß umdrehen. Ja? Die sollen erst einmal zu uns kommen und dann machen wir was für sie. Ja? Wie in dem alten Kellnerwitz. So.
5: Herr Ober, ich warte jetzt schon seit einer Dreiviertelstunde.
0: Ja, wer nichts bestellt, der kriegt doch nichts.
2: Okay, offensichtlich sind wir zu deppert, um ohne Politik auszukommen.
1: Ja, ja, und es ist ja noch dazu, also nachdem wir ununterbrochen schlecht über die Politik reden, schlecht über die Politiker reden, ich meine, letztlich vielleicht sollten wir auch uns überlegen, ob wir nicht an dieser Demografiekrise mitschuld sind, weil halt irgendwie die Menschen kein Vertrauen mehr in die Politik haben.
2: Naja gut, das wissen alle. Diese Umfragen kennen wir alle, dass die Menschen kein Vertrauen mehr in die Politik haben. Ich sage euch ganz ehrlich, mich beunruhigen noch weitaus mehr jene Umfragen, die belegen, dass immer mehr Bürgerinnen und Bürger immer weniger Vertrauen in die Bürgerinnen und Bürger haben.
0: Ja, das stimmt. Das stimmt leider. Denn die Frage, trauen Sie der Bevölkerung zu, bei der nächsten Wahl eine kluge Entscheidung zu treffen? Diese Frage wurde Ende der 1990er Jahre noch von 66% der Befragten mit Ja beantwortet. Heute sagt das nicht einmal mehr ein Drittel.
1: Ja, und wenn Sie diese Zahlenverhältnisse anzweifeln, können Sie es gern selbst nachprüfen.
0: Ja, steigen Sie in ein öffentliches Verkehrsmittel Ihrer Wahl, gehen Sie in so ein Festzelt eines Feuerwehrfestes, ja, und schauen Sie sich dort ein bisschen um, bis Sie sich denken, auf die kluge Entscheidung dieser Person freue ich mich schon richtig.
2: Toi, toi, toi. Okay, da werden jetzt vielleicht aber der eine oder der andere von Ihnen sagen, hallo, hallo, höre ich da vielleicht die Vorurteile einer selbsternannten Elite?
0: Ja, das kann schon sein, aber die gute Nachricht ist, Sie können Teil dieser Elite werden. Da gibt es nämlich einen kleinen Trick. Kennen Sie dieses Internet?
1: Ja. Wenn Sie ein Internet haben, dann durchforsten Sie es einmal ein bisschen. Da ist sicher auch ein Social Media drinnen. Und diese Social Medias, das macht einen Unterschied. Ja? Früher war es ja irgendwie noch so, wenn man dann gehört hat, war gestern im Wirtshaus sind wieder die widerwärtigsten Vorurteile gepflegt worden. Und da konnte man sich noch denken, ach, wenn ich da dabei gewesen wäre, da wäre ich hingegangen, ich hätte etwas gesagt.
2: Heute denkt man sich, bin ich froh, dass ich nicht alles lesen muss, was diese Sautrotteln in den sozialen Medien von sich geben. Weil wenn ich das alles lesen müsste, würde ich mich wahrscheinlich entleiden.
0: Ja, weil wenn früher wer erzählt hat... Wenn früher einer erzählt hat, er hat im Wirtshaus genau gehört, wie einer gesagt hat.
5: Also das war ja der größte Fehler von diesem Adolf Hitler, dass er die Impfpflicht nicht abgeschafft hat. Jetzt waren die ganzen Wehrmachtssoldaten natürlich zwangsgeimpft worden, aber mit einem komplett geschädigten Immunsystem sind die nach Russland geschickt worden. Kein Wunder, dass die dort in Stalingrad gestorben sind mit den Fliegen.
0: Ja, wenn man sowas gehört hat, dass einer das erzählt hat, dann hat man sich gedacht, naja, so wie es halt Jägerlatein gibt, gibt es halt auch Stammtischlatein. Weil so hat das sicher niemand gesagt, weil so blöd ist wirklich keiner.
1: Ja, heute kannst du aber im Internet kurz nachschauen und feststellen, doch.
2: Und genau das ist der Grund, warum immer mehr Bürgerinnen und Bürger immer weniger Vertrauen in die Bürgerinnen und Bürger haben.
1: Aber was willst du machen?
5: Als Bürger, als Bürgerin, du kannst ja als kleiner Bürger, Bürgerin kannst du ja nichts machen.
0: Nein, gar nichts kann man machen. Es ist ein bisschen wie beim Klimawandel. Man kann nichts dagegen, gar nichts kann man machen.
2: Na ja, Moment. Beim Klimawandel hat jeder Einzelne seinen ökologischen Fußabdruck. Warum sprechen wir nie über unseren intellektuellen Fußabdruck? Echt?
0: Ja.
2: Oh.
0: Ja.
2: Also das habe ich echt noch nirgendwo irgendwo gelesen.
0: Na, weil das ist ja logisch, weil die Lügenpresse will das ja nicht schreiben. Die wollen uns mit der Einheitsmeinung nur das Gehirn waschen.
2: Oh. Na gut, dann muss ich das schreiben.
0: Ja, poste es
2: auf meinem
0: überall.
2: Handy.
0: Ja, überall.
1: Aber, entschuldigen Sie bitte die kleine Störung, aber die These, dass Adolf Hitler mit etwas mehr Respekt für die Naturheilkunde den Zweiten Weltkrieg letztlich für sich hätte entscheiden können, die entbehrt medizinisch, historisch und intellektuell jedweder Grundlage, weshalb ich Sie auch dringend ersuchen würde, von der Veröffentlichung dieses Gedankens in den Leserbriefseiten von Medien wie Kronenzeitung, Bild oder Blick umgehend Abstand zu nehmen und auch Social Media diesbezüglich nicht weiter zu bemühen. Vielen herzlichen Dank.
6: Wer ist jetzt er?
2: Das ist mein Neuroberater. Der schaut drauf, dass mein intellektueller Fußabdruck halbwegs in Ordnung bleibt.
6: Was heißt das?
1: Das heißt zum Beispiel,
2: dass ich an der Verbreitung von Blödsinn möglichst wenig beteiligt bin.
1: Ja, wenn wir nämlich die drohende globale Intellektkrise überhaupt noch aufhalten wollen, dann müssen wir selbstverständlich auch alle mal bei uns selbst ansetzen, indem wir uns zum Beispiel fragen, wie kann ich meinen eigenen Blödsinnsausstoß möglichst effizient reduzieren?
0: Sag einmal, woher hast du den?
2: Den hat mir meine Frau zum Hochzeitstag geschenkt. Sie hat gesagt, sonst war es der Letzte.
1: Seit Beginn der diesbezüglichen Messungen ist ja der Intelligenzquotient weltweit immer nur gestiegen, bis ins Jahr 2015. Seitdem geht es ebenso kontinuierlich langsam wieder bergab.
0: Das ist lustig, weil 2015 bin ich bei Facebook beigetreten.
1: Eine amüsante Koinzidenz. Jedenfalls kann die drohende intellektuelle Katastrophe nur noch gestoppt werden, wenn wir
2: unseren Lebensstil ändern.
1: Genau. Es ist zum Beispiel ja viel, viel besser, einen alten, aber qualitativ hochwertigen Gedanken wieder oder weiter zu verwenden, anstatt sich einen schlampig gearbeiteten Billiggedanken zuzulegen, nur weil der halt neu ist. Also intellektuelle Kreislaufwirtschaft ist möglich.
0: Was soll das heißen, bitte?
1: Ja, das heißt,
2: bevor man etwas schreibt oder sagt, vorher drüber nachdenken.
1: Und auch ganz wichtig, nicht immer gleich alles für einen Gedanken halten, nur weil man es im eigenen Kopf vorgefunden hat. Ja.
2: Ich muss auch ganz ehrlich sagen, seit ich auf Ihre Empfehlung hin die Kronenzeitung abbestellt habe und Twitter gelöscht habe, ist die Atmosphäre bei uns zu Hause auch deutlich entgiftet.
1: Das freut mich.
2: Ja. Also meine Mama traut sich zum Beispiel wieder ganz alleine in den Vorgarten gehen, ohne dass sie Angst hat, dass sie dort überfallen wird von asylantischen Drogenschändern oder salafistischen Dreckqueens.
1: Ja, also Sie sehen, mit ein bisschen guten Willen.
0: So ist es so.
1: So ist es.
0: So ist es. Und was so ist, meine beiden Herren, ihr zwei Gescheiten, dann beantwortet mir mal folgende Frage. Was ist mit China? Ha? Was ist mit China? Das ist über 1 Milliarde Leute. Was glaubst du, wie viele Idioten es dort gibt? Wenn das sind nur 10%, ist das noch immer 1 Million.

Ja. Die ganze Welt darf deppert sein, aber wir in Österreich, wir sollen die Welt retten. Wir sollen uns noch mal Gedanken machen. Soll ich was sagen? Ich lass mir von niemandem sagen, dass ich mir noch einmal Gedanken machen soll, am wenigsten von mir selber. Weißt du was? Mein Bier ist deppert und ich bin stolz darauf. Oh, du Wissenschaftsgläubiges, Gutmenschen-Arschloch!

0: Ja, auch das Völkerverbindende soll nicht zu kurz kommen. Ein ehemaliger FPÖ-Politiker und, wie man hört, einer der ganz wenigen wirklich engen Vertrauten von Herbert Kickl macht gerade richtig Karriere, aber in Deutschland.
1: Ja. Hans-Jörg Jenewein heißt der Herr, in dessen Wohnung bei einer Hausdurchsuchung, sagen wir, Bemerkenswertes gefunden wurde.
2: Absolut, zum Beispiel Honorarnoten an die Firma, eine Firma aus dem Umfeld des Russland-Spions Jan Masalek.
1: Ja, den könnte man sogar in Deutschland kennen, Jan Masalek. Ne? Wieder ein Österreicher, der in Deutschland Karriere gemacht hat. Mit Wirecard, da sind dann doch über 1 Milliarde ist da verschwunden.
2: Ein gesuchter Milliardenbetrüger mittlerweile.
0: Ja. Und beim Herrn Jenewein wurde im Weiteren auch gefunden ein USB-Stick zum Beispiel, auf dem sich die Daten von über 35.000 österreichischen Polizisten befunden haben. Und diese Daten sind nach Angaben der Ermittler jetzt in Moskau.
2: Und dort sind in jüngster Zeit offenbar noch sehr viel mehr Daten gelandet, vor allem aus Deutschland. Hier eine Überschrift aus der Standard: Thüringens Minister wirft AfD vor, für Russland zu spionieren.
1: Der Innenminister des deutschen Bundeslandes Thüringen sagt:
3: Schon seit geraumer Zeit beobachten wir mit zunehmender Sorge, dass die AfD das parlamentarische Fragerecht dazu missbraucht, gezielt unsere kritische Infrastruktur auszuforschen.
1: Ja, und diese Wahrnehmung belegt der Herr Minister mit Zahlen aus dem Thüringer Landtag. Dort hat in den vergangenen 12 Monaten die vom rechtsextremen Putin-Verteidiger Björn Höcke geleitete Fraktion 47 entsprechende Anfragen gestellt.
0: So unverfängliche zu Dingen von allgemeinem Interesse wie Drohnenabwehr oder Transportwege für Waffenlieferungen in die Ukraine.
1: Dazu meint der Innenminister:
3: Es drängt sich geradezu der Eindruck auf, dass die AfD mit ihren Anfragen eine Auftragsliste des Kremls abarbeitet.
0: Ja, und es stimmt zwar nicht, dass die Wirklichkeit immer die absurdesten Pointen schreibt, aber manchmal tut sie es schon. In diesem Fall zum Beispiel hat einen Tag nach dieser Spionagewarnung eine Meldung das Tageslicht erblickt, ebenfalls eine aus Thüringen.
1: Die AfD-Fraktion im Thüringer Landtag gab den Namen ihres neuen Pressesprechers bekannt. Er lautet
3: Hans-Jörg
1: Jenewein.
2: Yes! Genau der mit den Polizistendaten, die jetzt vermutlich in Moskau gelandet sind.
0: Ja, und dazu passt eigentlich wunderbar, dass die AfD Thüringen natürlich auch Anfragen zu polizeilicher IT-Struktur gestellt hat. Und da haben sie jetzt dann jemanden vom Fach. Wenn das Klo übergeht, ruft man ja auch nicht den Tischler.
4: Die werden auch so eine Freude mit dem haben.
2: Ich glaube auch. Ja. Ich glaube auch. Wir haben Ihnen erzählt, dass wir früher eine Fernsehsendung hatten. Seit es die nicht mehr gibt, sind wir natürlich auf der verzweifelten Suche danach, Mittel aus öffentlichen Förderungen zu bekommen.
1: Ja, wir haben sogar versucht, zwischenzeitlich eine Partei zu gründen, um an Parteienförderung heranzukommen.
0: Ja, also natürlich haben wir versucht, diese Partei möglichst breitenwirksam zu konzipieren. Mit Anliegen, auf die sich wirklich alle einigen können, also unsere Kerngebiete waren Urlaub, Schönwetter und Haustiere.
2: Ein gutes grundsätzliches Programm, und die Partei hätte geheißen Humanistische Union Neuer Demokraten.
1: Und wenn Sie sich jetzt fragen sollten, warum dieser sperrige Name?
2: Wegen der Abkürzung. H-U-N-D. Hund.
1: Ist... Ja, ich weiß, im Radio ein bisschen schwierig zu vermitteln, aber das war unser Wahlplakat. Ich beschreib's. Wir sitzen auf unseren Hunden und reiten so wie Wladimir Putin mit nacktem Oberkörper.
0: In die Zukunft, möchte ich
1: sagen.
0: In
1: die Zukunft.
0: Und was mir eigentlich immer noch sehr gut gefällt, ist, das Ganze hat so ein bisschen eine Plakatästhetik, die an die der 1920er Jahre erinnert. Und das ist so super passend, weil wir tatsächlich auch gerade Jubiläum haben.
1: Was für ein Jubiläum?
0: 100 Jahre, 20er Jahre.
1: Ach so, ja. Bin ich schon sehr neugierig auf die 30er Jahre.
0: Wer nicht?
2: Wer nicht? Wir hatten auch schon wunderbare Wahlslogans vorbereitet, zum Beispiel: Lasst uns von der Leine. ohne Maulkorb oder ein bisschen was Populistisches für Kärntner im armen Assinger-Stil. Wir sind echte Hundianer.
0: Hunde, die Fan der Bellen, beißen nicht.
1: Den letzten beißen die Hunde, wir fordern aber, der erste muss auch gebissen werden.
0: Ja, also wir sehen ein bisschen Klassenkampf, aber auch viel Versöhnliches. Von alters her gilt der Befund, nur gute Menschen haben Hund.
2: Vertrauen Sie uns, Staatskünstler, denn wir sind die besten Freunde des Menschen. Ja. Damit wollten wir natürlich was erreichen, was Spezielles. Wir wollten ein bisschen aus unserer Blase herauskommen.
0: Ne? Genau.
1: Ja. Und in eine ganz andere Blase hinein. Liebe Freunde, bevor dieses Land endgültig vor die Hunde geht, sagen wir, es ist Zeit, dass das Recht dem Hund zu folgen hat und nicht umgekehrt, liebe Freunde.
2: Liebe Freunde, unsere erste Forderung lautet deshalb auch Schluss mit dem Kackerl-Sackerl-Terror und der daraus resultierenden Bückpflicht. Sofortige Rückzahlung aller wegen dieser Gutmenschen-Zwangsverordnung verhängten Strafen.
5: Und wir können uns doch alle noch erinnern, wie es früher einmal war, oder? Ja, wann an den ersten schönen Tagen unsere Hunteln ihre liebenswerten Stoffwechselprodukte am Asphalt hinterlassen haben und es dann langsam zu köcheln begonnen hat. Und da hast du gespürt, das ist unsere Luft für unsere Leute.
1: Wir sollten uns aber auch alle an die gute Alt-Wiener Lebensweisheit erinnern. Da musst du einmal hinriechen, wo der schon hingeschissen hat.
5: Und niemand erfüllt diese goldenen Worte.
2: Entschuldigung, ich habe Sie unterbrochen, Herr Kollege. Ja. Entschuldigung.
5: Niemand erfüllt diese goldene Regel besser als eben unsere Hunde. Und da können irgendwelche Laktoseintoleranten, Dachterrassen, Bobo-Wohnungskatzen niemals mithalten, liebe Freunde.
2: Bitte, und liebe Freunde, um es einmal ganz kurz klarzustellen, ja? Wir sind nicht katzenfeindlich. Wir sind hundefreundlich. Mit gut integrierten Katzen haben wir kein Problem. Aber wir sagen trotzdem ganz klar, wir fordern Hundeschulpflicht für Katzen.
1: Und selbstverständlich ein Miau-Verbot in den Pausen, ja, meine lieben Freunde. Ja.
5: Denn wir sind ja bereits an einem Punkt angelangt, liebe Freunde, dass du dich in der eigenen Heimat einfach nicht mehr sicher fühlen kannst, weil es Gegenden gibt, wo du die ganze Nacht nicht ein einziges Bellen eines Wachhundes vernehmen kannst.
1: Und da muss man schon noch einmal die Frage stellen dürfen, woher kommen diese Katzen denn eigentlich? Weil die kommen nicht vom heimischen Bauernhof. Diese Katzen kommen aus Siam, das sind teilweise Perserkatzen. Und während der brave, fleißige, anständige Hund schon längst in seinem Körbchen liegt und schläft, sind diese Katzen mitten in der Nacht in fremden Gärten unterwegs und ignorieren dort das Bettelverbot. Liebe Freunde!
2: Liebe Freunde, um es einmal in aller Deutlichkeit zu sagen, ja, wir sind keine Träumer. Wir wissen, so wie es bei den Menschen Klimaterroristen und Linke gibt, gibt es leider Gottes auch bei den Hunden schwarze Schäfer. Da kann es dann schon auch einmal zu Konflikten kommen, wo wir aber ganz deutlich sagen, wenn ein Hund einen anderen Hund attackiert, müssen wir Österreicher neutral bleiben.
1: Ja, wir verlangen sicher keine Sanktionen, meine lieben Freunde, weil oft einmal wurde der große Hund vom Kleinen provoziert, liebe Freunde.
5: Und da kann gerade ich leider oder muss ich leider aus bitterer Erfahrung darüber berichten. Ihr werdet es alle mitbekommen haben, liebe Freunde. Ja, ja, mein Dobermann hat da so einen Zwergrattler, hat da mal ein bisschen hergebissen, ja. Und natürlich war in den Systemmedien kein wichtigeres Thema. Skandal, Skandal, Skandal. Aber dann hat sich sehr wohl herausgestellt, dass dieser Zwergrattler im Begriff war, einen sich gegen meinen Hund richtenden Rudelbündnis anzuschließen, sodass also mein Hund lediglich in legitimer vorgezogener Selbstverteidigung gehandelt hat, als er notgedrungen im Rahmen dieser Spezialoperation sich eben Teile des Zwergpinschers oder was das war, einverleibt hat.
2: Ja, liebe Freunde, das ist schon einmal an der Zeit, dass man eine Systemfrage stellt, nämlich, was unternimmt eigentlich unsere Bundesregierung gegen die Überkatzung unseres Landes? Hm? Nix, ganz im Gegenteil, die tut sich auch noch zusammen mit einem Bill Gates und führt eine Chip-Pflicht für Hunde, denn nur der gechippte Hund ist das systemkonforme, steuerbare Schlafschäfer. Danke.
1: Und ein harmloser Infekt wie die Tollwut wird natürlich zu einer Krankheit hochstilisiert aus Liebdienerei vor der Pharmaindustrie, meine lieben Freunde. Und da kommt natürlich eine Impfpflicht, obwohl die Nebenwirkungen dieser Impfung noch nicht einmal erforscht sind, meine lieben Freunde.
5: Und das ist aber leider erst die Spitze des Eisberges. Wir wissen es doch alle im ach so schicken 7. Wiener Gemeindebezirk. Da gibt's diese berüchtigte Pizzeria, wo im Keller die Hundewelpen in eisernen Käfigen gefangen gehalten werden, damit sich die internationalen Eliten von Brüssel bis an die amerikanische Ostküste an deren unschuldigem Blut laben.
2: Liebe Freunde, wir halten zusammen. Von der Dogge bis zum Pudel, wir stehen treu zu unserem Rudel. Ja.
5: Und für uns alle gilt, wir wollen uns nicht mehr verkriechen, nur weil wir gern an Pöppchen riechen. Prost!
1: Also jemand, der unsere Partei hundertprozentig unterstützt hätte, wäre wahrscheinlich Wladimir Putin gewesen.
0: Ja, wobei man sagen muss, um den herum ist ja gerade im deutschen Sprachraum ein rechtes Gedränge.
2: Absolut, aber wir in Österreich haben da eine absolute Spitzenleistung erbracht zu dem
1: Thema. Ja, weil lange nach dem Einmarsch von Putin in der Ukraine und lang nachdem schon Wirtschaftssanktionen verhängt wurden, hat die österreichische Wirtschaftskammer eine Broschüre herausgebracht, die hat sie veröffentlicht, und zwar mit dem Titel Russland, los geht's.
2: Tatsächlich, ist echt. Darin erfährt man, wie man trotz der Sanktionen gegen Russland weiterhin gute Geschäfte mit dem Putin-Regime machen kann und was man dabei besonders beachten sollte. Wir zitieren aus dieser Broschüre.
6: Große Ermessensspielräume und niedrige Gehälter einfacher Beamter begünstigen Problemsituationen, die zu unorthodoxen Vorgehensweisen

0: Weise, was überbleibt, auch dafür hat die Wirtschaftskammer einen wertvollen Tipp.
1: Moskau und St. Petersburg bezaubern ihre Einwohner und Gäste mit Luxusrestaurants. Auch der Abenteuerurlaub kommt nicht zu kurz.
2: Abenteuerurlaub ist eine pfiffige Umschreibung, oder? Ja, wie hätte man das vielleicht noch ein bisschen deutlicher zum Ausdruck bringen können? Auch Latexallergiker kommen auf ihre Rechnung.
0: Das Motto der Wirtschaftskammer ist also offensichtlich: Das bisschen Krieg ist uns egal, der Rubel rollt bis zum Ural.
2: Ja. Das könnte auch für die Zukunft Österreichs gelten. Nämlich die entscheidende Frage in Österreich lautet: Wird es nach den nächsten Wahlen eine Volkskanzlerrepublik geben?
1: Ja, so eine richtig reinrassige Volkskanzlerrepublik wahrscheinlich noch nicht. Dazu bräuchte doch die absolute Mehrheit.
3: Der Herbert Kickl.
1: Der Herr Kickl. Ja. Aber ich glaube, es wird viel davon abhängen, von den Koalitionsverhandlungen, ob er vielleicht im bürgerlichen Lager innerhalb der Partei wichtige Einflusszentren findet, denen auch vor allem die wirtschaftliche und kulturelle Integration des eurasischen Raums ein Herzensanliegen ist.
2: Also sowas wie die Wirtschaftskammer?
1: Genau, die Wirtschaftskammer, ja.
0: Ja, aber was wäre das dann für eine Koalition?
1: Ja, ein bisschen ein Hybrid. Also es wäre eine innerösterreichische Koalition, die aber gleichzeitig also Minderheitenmitglied in einer multipolaren internationalen Koalition ist.
0: Okay, wird der Juniorpartner in einer multipolaren internationalen Koalition?
1: Juniorpartner,
0: okay, gut. Aber wer der Seniorpartner dort den Takt angibt, ich glaube, das ist uns allen bewusst, oder?
2: Ja, das ist uns bewusst. Na, mach mal weiter so wie früher, war doch schön, war doch schön.
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Das waren Ausschnitte von der Eröffnungsgala zum Radiokabarettpreis Salzburger Stier 2026 mit Florian Schäuber, Thomas Maurer und Robert Palfrader als Wir Staatskünstler. Aufgezeichnet wurde die Veranstaltung Ende Mai im Kursaal Meran als Gemeinschaftsproduktion von ARD, ORF, Rai Südtirol und dem Schweizer Radio SRF. 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
3: Die Nachrichten mit Udo Stiel. Guten Abend. US-Präsident Trump hat neue Angriffe auf den Iran angekündigt. Das US-Militär hatte schon letzte Nacht welche geflogen als Reaktion auf den Absturz eines Kampfhubschraubers. Die USA werfen dem Iran vor, dafür verantwortlich zu sein. Gleichzeitig forderte Trump erneut ein Abkommen mit dem Iran. Gudrun Engel, WDR Washington.
4: Erst gestern hatte Donald Trump ja eigentlich wieder einmal davon gesprochen, dass man angeblich ganz knapp davor sei, ein Abkommen mit Iran zu schließen. Aber die Kollegen haben freundlich nachgezählt, das hat er in den vergangenen Wochen bereits 37 Mal angekündigt, ohne dass es je zu einem Abschluss oder einem Deal gekommen ist. Nach dem Abschuss des US-Hubschraubers durch den Iran war Donald Trump also unter Zugzwang. Keine Reaktion hätte man den USA als Schwäche auslegen können. Das heißt, die Türen für eine weitere Eskalation in der Region sind geöffnet.
3: Der Tankrabatt in Deutschland läuft wohl wie geplant Ende des Monats aus. Das hat unter anderem das ARD-Hauptstadtstudio aus der Fraktion von Union und SPD erfahren. Damit werden die Spritpreise nächsten Monat wohl wieder steigen. Die Steuerersparnis um 17 Cent pro Liter entfällt dann. Die Politiker im nordrhein-westfälischen Landtag bekommen ab dem nächsten Monat 4,3% mehr Geld. Die Abgeordneten wollen die automatische Erhöhung nicht aussetzen, anders als der Bundestag. Die Landtagsfraktionen in Düsseldorf sagen, dass sich die Steigerung der Diäten an der allgemeinen Lohnentwicklung orientiert und damit auch an der Lebenswirklichkeit der Menschen. In Mainz haben mehr als 7500 Kinder einen Lese-Weltrekord in Laola-Formation aufgestellt. Sie lasen in einem Fußballstadion gruppenweise Abschnitte eines Gedichts von einer Leinwand ab. Immer dann, wenn ihr Text auf der Leinwand erschien, standen sie auf und lasen ihn vor. Dann setzten sie sich wieder und die nächste Gruppe stand auf. So entstand die Laola-Lesewelle.
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3: Die Polizei in Gelsenkirchen hat zwei 15-Jährige beim Autofahren erwischt, und zwar zum zweiten Mal innerhalb einer Woche. Das unerlaubte Fahren eines PKW ist auch nicht die einzige Straftat, die den beiden vorgeworfen wird. Daniel Kuhr, WDR Essen.
5: Kein Führerschein, Kennzeichen gestohlen, Drogen an Bord, Drogen konsumiert und einen Schlagring dabei. Auf einer Liste an Straftaten könnte die Polizei bei den Jugendlichen gleich mehrfach Haken setzen. Gestern Vormittag waren die beiden den Beamten im Stadtteil Bulmke-Hüllen aufgefallen. Bei einer Kontrolle stellten sich die erwähnten Vergehen heraus. Das Kuriose, schon vor einer Woche fielen die 15-Jährigen in Gelsenkirchen mit fast denselben Geschichten auf. Hier lieferten sie sich noch eine Verfolgungsfahrt mit der Polizei.
3: Das war WDR aktuell. Das Wetter in Nordrhein-Westfalen, in der Nacht weitere Schauer und Gewitter bei Tiefstwerten von 10 bis 5 Grad. Morgen weiterhin wechselhaft mit örtlichen Schauern und einzelnen Gewittern in Waldbröl 15, in Detmold 17 und in Düren 18 Grad. 21:03 Uhr.
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6: Heute mit Katja Schwiglewski. Sehr erfolgreich nimmt uns Florian Iljes als Buchautor mit in andere Zeiten. Ins Jahr 1913 zum Beispiel, das im Rückblick als Vorabend des Ersten Weltkriegs verstanden werden kann. Auch in die bewegten Jahre zwischen 1929 und 1939. Oder in die Welt von Caspar David Friedrich, dem berühmtesten deutschen Landschaftsmaler aus der Romantik. Jetzt geht Florian Iljes noch weiter zurück bis in die Barockzeit und macht uns mit einem Mann bekannt, der beim europäischen Hochadel damals Schnappatmung ausgelöst hat. Denn dieser Mann hat mit allerlei Substanzen experimentiert und war vielleicht in der Lage, Gold aus niederen Metallen herzustellen. Was ihn an dieser historischen Geschichte interessiert hat, das wird uns Florian Iljes gleich in der Westart verraten. Außerdem am 100. Todestag des spanisch-katalanischen Architekten Antoni Gaudí feiert Papst Leo in der Sagrada Familia in Barcelona eine Messe und weiht den höchsten Kirchturm der Welt. Wald. Was macht dieses sakrale Bauwerk so besonders? Musikalisch starten wir mit Mayra Andrade und Omar Déjà-vu. Schön, dass Sie dabei sind.

0: Florian Iljes ist am Abend zu Gast in Köln. Im Rahmen des Philosophiefestivals Phil Cologne stellt der Bestsellerautor sein neues Buch vor. Das heißt Träume aus Feuer. Und worum es geht, das verrät ein Stück weit der Untertitel, der Alchemist von der Pfaueninsel. Wo diese Pfaueninsel liegt, das kriegt man ziemlich schnell raus. Damit ist ein malerisches Fleckchen Land in der Havel gemeint, im Südwesten Berlins, nähe Potsdam. Ein Landschaftspark, der heute mit Schloss Sanssouci und Schloss Glienicke zum Weltkulturerbe gehört. Aber wer soll besagter Alchemist sein? Und warum sollte uns so eine Figur zwischen Magie und Wissenschaft interessieren? Darüber habe ich vor unserer Sendung mit Florian Iljes gesprochen. Guten Tag, Herr Iljes.
1: Schönen guten Tag.
0: Der Name Ihres Protagonisten, der taucht direkt auf der ersten Seite auf. Und auch die Zeit, in die Sie uns mitnehmen. Es ist ein eiskalter Wintermorgen im Februar 1686. Und Johannes Kunkel ist mit seinem Kahn auf der silbergrauen Havel unterwegs. Wer war Johannes Kunkel?
1: Johannes Kunkel ist eine der vielleicht interessantesten Figuren im deutschen Barock. Er reist einmal quer durch das deutsche Land. Also er kommt aus Norddeutschland, ist dann an sächsischen Höfen in Wittenberg an der Universität und dann eben im Dienste Brandenburgs. Das ist damals noch kein Königreich, aber kurz davor. Und er scheint eine Fähigkeit gehabt zu haben, immer wieder die Kurfürsten, die Herrscher zu faszinieren mit seinen Fähigkeiten. Er hatte offenbar immer wieder den Anschein erweckt, er könne den größten Traum jener Zeit erfüllen, nämlich Gold zu machen. Gold aus einem niederen Metall, aus Blei, aus Silber. Und er selbst hingegen hat eigentlich in seinen Büchern, er hat auch sehr viele große theoretische Bücher geschrieben, sehr klar gezeigt, dass er sich eher als Naturwissenschaftler begreift. Das Wort gab es noch nicht und so ließ man ihn gerne immer in dieser Rolle des Alchemisten und hat gehofft, dass dieser Alchemist einem nicht nur andere Dinge, das Glas und anderes hervorzaubert, doch am Ende vielleicht doch das Gold. Also das ist eine faszinierende Geschichte deshalb, weil man merkt, nicht der Alchemist ist der größte Träumer, sondern die größten Träumer sind eigentlich die Herrscher, die irgendwie hoffen, auf irrationalem Wege
0: so,
1: doch
0: wie Sie das
1: zu Reichtum zu kommen.
0: Im Buch beschreiben, ist ihm eigentlich auch klar, dass er nicht Gold aus dem Nichts erschaffen kann. Er stellt dann wunderschönes Glas her, Rubinglas, Glas in Kobaltblau, natürlich Bleikristall. Ist er denn gescheitert, weil er kein Gold, sondern Glas geschaffen hat?
1: Nein, er ist an was ganz Schlichtem gescheitert, an demselben, woran bis heute die Menschen scheitern, die einmal in der Gunst von Herrschern stehen. Nämlich am Machtwechsel. Der Kurfürst stirbt, sein Sohn kommt an die Macht und sofort wird erst der Sohn von Kunkel entlassen und dann wird Kunkel eine unfassbare Rechnung präsentiert. Er soll quasi alle Einnahmen, die er je bekommen hat, jeden Reichstaler, muss er zurückzahlen und das ruiniert ihn völlig. Er muss diese Pfaueninsel, die ihm geschenkt worden war, zurückgeben, muss alles wieder abgeben und er verlässt Brandenburg vollkommen bettelarm. Also es ist auch die Geschichte über einen Höfling, einen, der am Hofe Brandenburgs bis ganz nach oben kommt und der dann sofort fällt in dem Moment, wo der Herrscher geht. Und natürlich ist das einfach ein System, was sich bis heute erhalten hat in der Politik, in der Wirtschaft. Überall sehen wir das, wie die Günstlinge nach oben kommen, nach oben geströmt werden und wie ihre Zeit abrupt endet, wenn ein anderer dann auf dem Thron
0: ist. Ja, das ist die Frage. Wo sehen Sie die Parallelen dieser Geschichte aus der Barockzeit zu heute? Kennen wir moderne Vertreter vom Typ Kunkel in unserer Zeit?
1: Ja, ich glaube, die sitzen heute alle in Palo Alto, die sitzen heute alle in Kalifornien. Das sind die Erfinder, die auf den Mond fliegen wollen, Elon Musk oder Elektroautos erfinden wollen oder künstliche Intelligenz erfinden wollen. Also diese ganze sagenumwobene Start-up-Szene in Kalifornien, die macht eigentlich genau das. Die verspricht, den neuen Menschen zu erfinden. Die verspricht auch Gold natürlich letztlich mit ihren Börsengängen. Und wir haben in Donald Trump eigentlich eine Inkarnation eines barocken Herrschers in seiner fast lächerlichen Sehnsucht nach Gold. Also er hat das ganze Weiße Haus mit Gold dekoriert und er ließ sich von der Schweiz bezirzen, als sie ihm einen personalisierten Goldbarren geschenkt haben. Da hat er die Zölle gesenkt. Also wir haben eigentlich in Trump und natürlich in den ganzen Herrschern, in den zentralasiatischen Reichen, die auch ihre Paläste auf flacher Steppe vor allem mit Gold dekorieren lassen, weiterhin diese unglaubliche Sehnsucht. Und da gibt es dann immer Glücksritter, die
2: an den Hofe kommen und die da in der Gunst nach oben steigen. Also ich finde, das ist eine Parabel auch für die heutigen Verhältnisse, etwa in Amerika.
0: Die Geschichte von Johannes Gunkel und seinem Rubinglas, die bewegt sich in einer Gedankenwelt zwischen Magie, Aberglauben und Wissenschaft in einer Zeit vor der Aufklärung. War es auch so dieser Übergang, diese Zeitenwende, die Sie an dem Stoff besonders gereizt hat?
2: Ja, mich interessieren immer die Übergangszeiten. Mich interessiert das davor, also 1913, das Jahr vor dem Ersten Weltkrieg in meinem ersten Buch und dann immer wieder auch der Umbruch des Jahres 1933. Und so ist es auch hier eine Umbruchszeit. Wir haben vor allem noch in der einfachen Landbevölkerung den vollkommenen Aberglauben an die Angst vor dem Hokuspokus, was dieser Alchemist dort treibt. Er selbst aber verfasst längst ganz komplexe Bücher mit chemischen Prozessen, die er beschreibt. Er versteht, wie der Phosphor entsteht. Er versteht, wie das Glas rot wird. Also er hat sich eigentlich von dem, was um ihn herum an Geschichten erzählt wird, längst entfernt. Aber man hat in dem Volke auch, wir wissen das von den Hexenverbrennungen, von vielem, noch immer einen sehr, sehr starken Aberglauben.
0: Erleben wir dann auch gerade irgendwie eine vielleicht ähnliche Zeitenwende? Wissenschaft und Technik sind natürlich viel, viel weiter. Aber wie ist das? Brauchen wir bei allem Fortschritt von Wissenschaft und Technik nach wie vor auch so größenwahnsinnige Träumer, die ihre Ideen voranbringen?
2: Also ich glaube, wir brauchen immer größenwahnsinnige Träumer, weil sie treiben die Entwicklung der Menschheit voran. Das waren immer Menschen, die eine Idee hatten und ganz fix darauf vertraut hatten. Und wir sehen es ja auch überall, gerade an der Rückkehr der vielen Bücher, die über Alchemisten an aller Welt erscheinen, über Harry Potter und Ähnlichem. Gerade bei jüngeren Menschen besteht dann doch eine große, große Sehnsucht nach einer Wiederverzauberung der Welt. Also das ist uns ganz verloren gegangen, natürlich in dieser Technikgläubigkeit, in dieser digitalen Welt. Und die Alchemisten und die Zauberer, die versprechen einen eben davon zu befreien. Und davon erzählt natürlich dieser Kunkel und dieses Buch auch. Und deswegen ist es auch ein gegenwärtiges Buch, weil nur die Zauberer uns manchmal ermöglichen, uns für ein paar Stunden aus unserer vollkommen digitalen Handywelt zu befreien.
0: Ja, und die Alchemie so als Idee steht für den urmenschlichen Drang, das Unmögliche zu wagen und eben scheinbar Unverschmelzbares miteinander zu verschmelzen, so in dem Sinne?
2: Ja, und das Aufregende, und das finde ich auch herrlich, ein Kunkel, er versucht Unverschmelzbares zu verschmelzen, es gelingt ihm nicht, aber es gelingt ihm was ganz anderes und das finde ich eine herrliche Parabel, dass man alle Sehnsucht, alle Energie darauf richtet, eine bestimmte Frage zu lösen und man dann unversehens, wie auch beim Porzellan, etwas ganz anderes erfindet, was dann die Jahrhunderte überdauert. Also es lohnt sich zu träumen, man sollte dann aber wach dafür sein, dass manchmal die Träume ganz anders Wirklichkeit werden, als man es sich erhofft hat.
0: Florian Iljes in der Westart, herzlichen Dank für das Gespräch.
2: Ich danke Ihnen sehr.
0: Träume aus Feuer heißt das neue Buch. Der Alchemist von der Pfaueninsel, darüber spricht Florian Iljes bei der Phil Cologne heute Abend um 20 Uhr in der Kulturkirche Köln. Moderatorin der Veranstaltung ist unsere WDR-Kollegin Claudia Dichter.

0: Die französische Sängerin Babette mit Piano Elephant. Kleiner Tanz über die schwarzen und weißen Tasten eines Klaviers und vom Elfenbein kommt sie auf einen Elefanten und stellt sich vor, über seinen großen Rücken zu klettern. Hier ist die Westart am Mittwoch. Noch einmal schlafen und dann beginnt die Fußball-Weltmeisterschaft. Zum ersten Mal in der Geschichte der FIFA in drei Ländern gleichzeitig, in den USA, in Mexiko und Kanada. Das Eröffnungsspiel zwischen Co-Gastgeber Mexiko und Südafrika im Aztekenstadion von Mexiko-Stadt. Das wird morgen ab 21 Uhr unserer Zeit im ZDF übertragen, sowie auch die anderthalbstündige Eröffnungsshow vorher. Sind Sie Fan und schon ganz kribbelig vor lauter Vorfreude? Oder winken Sie nur müde ab? So oder so sorgt der Herrscher im Land mit den meisten Austragungsorten wie gewohnt für einige Verwirrung, auch sprachlicher Natur. Denn warum heißt Fußball in den USA Soccer und in Großbritannien Football? Und ist ein Match mehr als ein Spiel? Sprach- und Spielregeln rund um die WM seziert von Christoph Thiemann.
1: Mr. President, President Trump.
2: Der Fußball kommt nach Mexiko, Kanada und in die USA.
3: Football. In den Vereinigten Staaten sagen wir Soccer, weil wir da ein kleines Problem mit einer anderen Sache haben, die Football heißt.
2: Im letzten Jahr, da war der US-Präsident noch so geblendet vom Glanz seines niegelnagelneuen FIFA-Friedenspreises, dass er doch glatt bereit war, den Lieblingssport der US-Amerikaner umzubenennen.
3: Aber wenn man darüber nachdenkt, sollte es nicht eigentlich besser Football heißen? Ich meine, das hier, das ist Football, ganz ohne Frage. Ich glaube, wir müssen uns einen anderen Namen für die NFL, für unsere National Football League ausdenken.
2: Das Wort Soccer entstand im Heimatland des Fußballs. Inzwischen heißt es in England allerdings wieder Football, wie man im Hintergrund unschwer hören kann. Aber in den 1860er Jahren galt es, die Spielart im Fußballverband zu unterscheiden von der Spielart im Rugby-Fußball. Im Rugby durfte man den Ball auch in die Hand nehmen. In den Regeln des Verbands, in der Association, war das verboten. Der Name des Association Football wurde zu Soccer verkürzt. Doch nur in Kanada und in den USA hat sich dieser englische Begriff gehalten, denn dort gab es ja den populären Football. Und so soll es trotz Trumps Anschleimung an die FIFA auch bleiben. Der Leiter der WM-Taskforce, Andrew Giuliani, stellte nach reichlich Gegenwind jetzt nochmal klar:
4: This is gonna be soccer.
3: Football ist Football. Das hier wird Soccer.
4: And this will be soccer.
2: Und wenn Ihnen der Name von Trumps Mann für die WM bekannt vorkommt,
5: Andrew Giuliani,
2: ja, das ist der Sohn von Trumps Anwalt Rudy Giuliani. Aber das Wort Nepotismus, das erkläre ich ein anderes Mal. Eins muss Andrew Giuliani übrigens noch lernen. Fußballspiele nennt man nicht Games,
6: World Cup Games,
2: sondern Matches. Ein seltsames Teekesselchen, denn unter Match versteht man ja eine sportliche Auseinandersetzung im Tennis, Wrestling oder eben Fußball. Man nennt es aber auch ein Match, wenn etwas zusammenpasst, zum Beispiel im Zwischenmenschlichen. Zur Erklärung müssen wir zurück in eine Zeit, lange bevor es Dating-Apps und sogar noch bevor es Fußball gab. Im Altenglischen, also in der Sprache, die man vor der Invasion der Normannen auf der Insel sprach, war ein Matcher ein Ebenbürtiger. Daraus entstand einerseits der Kampf unter Ebenbürtigen, das Match, und auch die Paarung, bei der beide Teile gut zusammenpassten. Die Begegnung am Sonntag, Deutschland gegen Curaçao, ist also bei aller Bescheidenheit eigentlich kein Match zwischen Ebenbürtigen im eigentlichen Sinne des Wortes. Das Zusammentreffen von Gianni Infantino und Donald Trump hingegen ein Match made in heaven, wie man im Englischen sagt. Oder wie es im Deutschen heißt, passt wie Arsch auf Eimer.
7: Please welcome.
2: Wer da wer ist, überlasse ich Ihnen.
8: Thank you all. Thank you. Have a great time. And Johnny. A tremendous honor. Thank you.
0: Thiemanns Wortgeflecht in der WDR 5 Westart von und mit Christoph Thiemann. Und das ist Jannes Rahr aus den Niederlanden mit Bluebird.

0: Das ist mal keine schlechte Ausbildung für einen Krimischriftsteller. Der Schwede Christopher Carlsson hat Kriminologie an der Universität Stockholm studiert und sogar einen Doktortitel in der Wissenschaft vom Verbrechen. Und weil er auch gut schreiben kann, hat Christopher Carlsson fast alle Preise bekommen, die es für Krimis in seiner schwedischen Heimat gibt. Und auch bei uns stand er mehrfach auf den Krimi-Bestenlisten. Gerade hat Carlsson den vierten Teil einer Reihe herausgebracht, die in Halland spielt, einer kargen Region am Kattegat im Süden Schwedens. Hinter dem Nebel lautet der Titel. Andrea Gerg kann uns mehr dazu sagen und ob es sich lohnt, das zu lesen.
1: Es geht um Verrat und um das, was Identität ausmacht. Und es geht um eine junge Schriftstellerin, die ihre Seele an den Geheimdienst verkauft. Aber mal von vorne. Hinter dem Nebel beginnt in Halland. Der Schriftsteller Johan Oskarsson hat sich das Leben genommen. Und ein Polizist, den Carlssons Leser aus seinen früheren Romanen schon kennen, Vidar Jørgensen, soll ermitteln, legt den Fall aber schnell zu den Akten. Dafür beginnt ein Freund des Toten, auch er Schriftsteller, nachzuforschen und findet heraus, dass Johan eine Biografie über die berühmte Ingrid Klingar schreiben wollte. Er selbst hatte sie 20 Jahre zuvor auf ihrem abgelegenen Hof in Angelstad am Rande Smålands besucht.
2: Ingrid Klingar trug Gummistiefel, eine hellblaue Jeans mit Gürtel, einen beigefarbenen Rollkragenpullover und einen weiten, schwer aussehenden Poncho. Ihr Händedruck war kühl und fest. Wache, grüne Augen musterten mich durchdringend. Augen, die ich von ihrem Autorenfoto her kannte, auch wenn mir sofort klar war, dass kein Bild ihnen gerecht werden konnte. Da ist sie, dachte ich. Da steht sie wie ein ganz normaler Mensch. Lächelte sie, traten Krähenfüße des Alters in ihre Augenwinkel. Und auch an dieses Lächeln sollte ich mich im Nachhinein erinnern. Es war ein Lächeln mit Nadelstich.
1: Ingrid Klingars Lebensgeschichte steht im Zentrum von Carlssons packendem Roman, der auf mehreren Zeitebenen spielt. Denn während sich der Erzähler immer mehr in das Leben der Schriftstellerin vertieft, tun sich vor seinen Augen Abgründe auf, die zurückführen in die 1950er Jahre. Als junge Frau kommt Ingrid an die berühmte Universität in Uppsala und freundet sich dort mit den Mitgliedern einer kommunistischen Studentengruppe an, die allerdings vom Geheimdienst beschattet wird. Es herrscht kalter Krieg. Schweden plant ein Atomwaffenprogramm, gegen das die jungen Leute vorgehen wollen. Doch Ingrid lässt sich vom Geheimdienst anwerben und mit der Aussicht ködern, dass ihre Texte veröffentlicht werden könnten.
2: Es gibt so viele Schriftsteller, die nie die Chance bekommen, ihr Potenzial auszuschöpfen. Die Aussichten für junge Autoren sind heutzutage nicht gerade rosig. Dessen bin ich mir bewusst. Er sieht sie an, als wollte er noch etwas hinzufügen, besinnt sich aber anders. Stattdessen geht er. Hinter ihr steht die Schreibmaschine. Sie erscheint ihr schändlich, hässlich. Die Verkörperung ihres beginnenden Verrats. Sie will sie nicht anfassen. Und trotzdem, wenn sie darauf schreibt, wenn sie die Tasten nach unten drückt und das erfüllende Klack, Klack, Klack hört, sieht sie die Welt in neuem Licht. Alles scheint gehaltvoller, beständiger, bedeutsamer, irgendwie gefestigter. Und wie sollte man nicht in Versuchung kommen? Wie aufhören, wenn man längst begonnen hat?
1: Es ist ein Pakt mit dem Teufel, den Ingrid eingeht. Nicht umsonst hat Carlsson seinem Roman ein Zitat aus Goethes Faust vorangestellt. Das Tröpfchen Blut, mit dem die junge Frau hier das verhängnisvolle Bündnis besiegelt, ist ihr Drang, unbedingt schreiben zu wollen und ihr fester Glaube, es sei ihr Schicksal, nur schreibend leben zu können. Der Verrat, den sie dafür begeht, kostet nicht nur einen ihrer jungen Kommilitonen das Leben. Er zerstört auch andere und in gewisser Weise auch sie selbst.
2: Der Verrat an einem Menschen macht etwas mit einem, selbst wenn er guten Absichten entspringt.
1: Heißt es einmal in diesem vielschichtigen und tiefgründigen Roman, der die Folgen von Verrat auch auf anderen Ebenen, etwa in Liebesbeziehungen, erkundet. Der Geheimdienst, eigentlich ein klassisches Thriller-Sujet, dient hier weniger der Erzeugung von spannenden Konstellationen, sondern bietet ein ideales Versuchsfeld, geht es doch bei der Spionage in ganz besonderer Weise um Identität, Maskierung und Verstellung. Wie bereits in seinen preisgekrönten Vorgängerromanen gelingt es Christopher Carlsson auch in diesem Roman eine atmosphärisch dichte, gehaltvolle Geschichte zu erzählen, in der auch die Landschaft Hallands und einige bereits bekannte Figuren wieder eine Rolle spielen. Hinter dem Nebel ist ein tiefgründiges und fesselndes Buch, das noch lange, nachdem man es zu Ende gelesen hat, nachhallt.
0: Andrea Gerg über das neue Buch von Christopher Carlsson, Hinter dem Nebel, aus dem Schwedischen, von Ulla Ackermann, erschienen bei Rowohlt Kindler.

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1: Mit Cordula Leisse. Der Marxloh Music Circus der Duisburger Philharmoniker ist für den Opus Klassik nominiert, den wichtigsten Preis für klassische Musik in Deutschland. Das Open-Air-Festival gibt es in Duisburg seit 3 Jahren. Der Music Circus ist ein Happening im Stadtteil Marxloh, nicht nur mit Klassik, sondern zum Beispiel auch mit Weltmusik und Tanzperformances. Die Veranstaltungen finden alle gleichzeitig statt und schaffen so eine lebendige Klanglandschaft. Das Konzept stammt vom Komponisten John Cage, der solche Happenings schon in den 1960er Jahren organisiert hat. Am 27. Juni findet in Duisburg der nächste Marxloh Music Circus statt. Das Ulmer Münster hat nicht mehr den höchsten Kirchturm der Welt. Heute weiht Papst Leo in Barcelona den Jesus-Christus-Turm der Kirche Sagrada Familia. Der ist gut 172 Meter hoch, der Turm des Ulmer Münsters nur gut 161 Meter. Die Stadt Ulm hat reagiert und alle Postkarten und Druckerzeugnisse, die das Münster als höchste Kirche der Welt bezeichnen, aus dem Verkehr gezogen. Geworben wird jetzt mit der Bezeichnung höchste Kirche in Deutschland. Außerdem wird verstärkt darauf hingewiesen, dass die gotische Kirche zahlreiche Kunstschätze beherbergt. Im Gegensatz zum Kölner Dom bleibt der Eintritt in das Ulmer Münster kostenlos. Die Hochschule Osnabrück erforscht die gesundheitlichen Belastungen, denen Musikerinnen und Musiker ausgesetzt sind. Es geht vor allem darum, wie Muskel- und Skeletterkrankungen rechtzeitig erkannt und vermieden werden können. Das Projekt wird von der Deutschen Musik- und Orchestervereinigung Unisono unterstützt. Deren Geschäftsführerin Julia Hoffmann sagte, Musikerinnen und Musiker führten täglich über viele Stunden hochpräzise Bewegungen aus, was den Körper extrem belaste. Ziel des Forschungsvorhabens sei es, das weltweit erste Physiotherapieprogramm speziell für Musikerinnen und Musiker zu entwickeln. Der Entertainer Happe Kerkeling wird offizieller Botschafter des Christopher Street Days in Leipzig. Die Veranstalter teilten mit, Kerkeling habe mit Witz, Haltung und großer Selbstverständlichkeit queere Sichtbarkeit geschaffen. Kerkeling erklärte in einem Grußwort, alle spürten, dass der Wind in Deutschland kälter werde. Es sei ein Alarmzeichen, dass Errungenschaften, die man für sicher hielt, wieder zur Debatte stünden. Der CSD in Leipzig findet Mitte Juli statt. Ziel ist es, auf Diskriminierung zum Beispiel von schwulen, lesbischen und queeren Menschen aufmerksam zu machen. Die Verbraucherorganisation Foodwatch hat die Wahl zur dreistesten Werbelüge des Jahres gestartet. Nominiert für den goldenen Windbeutel sind 5 Produkte, darunter ein überteuertes Backpulver für Zubereitungen im Airfryer, ein angeblicher Matcha-Joghurt, der nur 0,1% Matcha-Pulver enthält, und Gummibärchen mit Vitaminen, die angeblich die Libido steigern sollen. Bis Anfang Juli können Verbraucher online abstimmen.

0: der Blues-Gitarrist und Sänger Guy Davis. Aus New York mit Lost Again. Von der amerikanischen Ostküste zur Mittelmeerküste Kataloniens nach Barcelona. Der spanisch-katalanische Architekt Antoni Gaudí hat Barcelona geprägt wie kein anderer. Kein Tourist kommt an seinem Park Güell vorbei und natürlich stehen alle staunend vor der riesigen Sagrada Familia. Wer Geduld hat und ein Ticket ergattert, kann auch den Innenraum dieser immer noch nicht ganz fertigen Basilika besichtigen. Das muss beeindruckend sein. Ein weiterer Schritt in Richtung Vollendung ist aber gemacht. Heute, am 100. Todestag von Antoni Gaudí, ist Papst Leo gekommen, um den Christusturm zu weihen. 172,5 Meter hoch, damit ist die Sagrada Familia mit Abstand die höchste Kirche der Welt. Lisa Weiß ist unsere AD-Vatikan-Korrespondentin und begleitet den Papst nach Spanien. Wir erreichen sie in Barcelona. Hallo Frau Weiß.
1: Hallo.
0: Die Sagrada Familia ist ja ein ganz besonderes Bauwerk, das ahnt man schon von Weitem. Können Sie das ein bisschen beschreiben für uns?
1: Also ich sag's mal so, wenn man aus der nächstgelegenen U-Bahn-Station in Barcelona rauskommt und sich dann umdreht und diese Kirche sieht, dann ist bei den meisten der erste Gedanke erstmal, wow. Also diese Basilika ist riesig, 90 Meter lang, mehrere Kirchenschiffe, 18 Türme, die eben für die 12 Apostel, die 4 Evangelisten, die Jungfrau Maria und eben Jesus stehen. Und vor allem ist sie sehr, sehr detailreich gestaltet. Manche sagen auch, sie ist überladen. Also vieles sieht man vom Weiten gar nicht. Aber wenn man näher kommt, entdeckt man die Details. Und ich glaube, selbst wer schon 10-mal da war, findet auch beim 11. Besuch immer noch was Neues an der Kirche, auch wenn man gar nicht reingeht.
0: Gaudí war ja nicht der erste Baumeister, der dieses Jahrhundertprojekt begleitet hat, aber er ist und bleibt da ja stilprägend. Woran erkennt man denn diese typische Gaudí-Handschrift?
1: Also zuerst mal an den vielen Details. Gaudís Werke werden ja immer wieder auch als katalanischer Modernismus, also so eine Art Jugendstil beschrieben. Und der Jugendstil ist jetzt auch nicht gerade für klare, reduzierte Formen bekannt. Es gibt kaum rechte Winkel in dieser Kirche. Fast alles ist schief. Und inhaltlich gesehen, alles an dieser Basilika hat eine religiöse, spirituelle Bedeutung. Zum Beispiel die Fassaden, die symbolisieren verschiedene Szenen, auch aus dem Leben Jesu. Und außerdem gibt es ganz, ganz viele Details, die sich an der Natur inspirieren, weil eben Natur für Gaudí auch das Werk Gottes ist, also ganz klar mit Religion verbunden.
0: Sie haben die Fassade schon angesprochen, da sehen wir Szenen aus der Bibel. Wollen Sie mal so ein Detail für uns rausgreifen?
1: Ich will gar nicht so sehr auf diese biblischen Szenen eingehen, die das Leben von Jesus darstellen, unter anderem. Ich finde es einfach immer wieder überraschend, wie viele verschiedene Insekten auf dieser Fassade abgebildet sind. Schmetterlinge, Maikäfer, ich habe schon Bienen oder Wespen entdeckt, auch mal Fliegen, Marienkäfer, Ameisen. Und ich glaube, das steht wirklich eben für diesen Detailreichtum, für eben Gaudís Nähe zur Natur. Und das dann wirklich mit diesen biblischen Szenen zusammenzubringen, das finde ich dann schon immer wieder toll.
0: Es ist ja nicht ganz einfach, da innen reinzukommen. Der Ansturm ist immer riesig. Jetzt beim Papstbesuch ist Barcelona bestimmt proppevoll. Können Sie uns eine Idee davon geben, wie es innen aussieht?
1: Ich glaube, das Auffallendste sind diese schiefen Säulen in der Kirche. Die verzweigen sich dann oben und die sollen Bäume in einem Wald darstellen. Da lässt sich eben Gaudí auch wieder von der Natur inspirieren. Ja, und natürlich das Licht. Also die Fenster aus buntem Glas, die sind so eingebaut, dass sie möglichst viel Licht und eben auch Farbe in die Basilika bringen, eigentlich zu jeder Tageszeit. Und es ist ein bisschen schade, dass es genau heute in Barcelona so ein grauer Tag ist, dass man das wahrscheinlich gar nicht so sehr merken wird heute.
0: Wie haben Sie denn Gaudí in Ihren Recherchen kennengelernt? War das ein sehr gläubiger Mensch?
1: Das war also auf jeden Fall seit 1894. Da hatte sein Leben mehr oder weniger einen Wendepunkt, hat auch sein Biograf Armand Puig gesagt. Da hat sich Gaudí dafür entschieden, während der Fastenzeit strikt zu fasten. Und dadurch habe er eben verstanden, dass Gott eine Mission für ihn hatte, nämlich eine große Kirche zu bauen, eben die Sagrada Familie. Und Gaudí hat dann jahrelang sein Leben der Sagrada Familie gewidmet. Er hat alles andere vernachlässigt. Er hat am Ende selbst auf der Baustelle gelebt. Also es war schon eine radikale Wahl. Er hat selbst ja logischerweise nur den ersten Teil des Baus miterlebt. Und heute vor genau 100 Jahren ist er gestorben, nachdem er ein paar Tage vorher von einer Straßenbahn überfahren worden ist. Man versucht eben jetzt die Basilika in seinem Sinne fertigzustellen, was gar nicht so leicht ist. 1936 hat ein Feuer viele Modelle und Skizzen von Gaudí zerstört. Und daher ist auch gar nicht so klar, was er wollte. Zum Beispiel dieses neue begehbare Kreuz auf dem Jesusturm oder Christusturm, wie er auch genannt wird, der jetzt gerade fertiggestellt wurde. Da sagen auch einige, also Gaudí hätte das ganz, ganz sicher nicht so haben wollen.
0: Wenn Sie jetzt gerade die Atmosphäre in der Stadt in Barcelona aufnehmen, haben Sie da den Eindruck, dass mit der Sagrada Familia so ein gigantischer Touristen-Hotspot seiner Vollendung entgegengeht? Denn auf jeden Fall ist es ja ein Touristenmagnet. Oder hat diese Basilika der Superlative auch wirklich so eine spirituelle Strahlkraft?
1: Ich glaube, es ist beides. Also einerseits kann man nicht übersehen, dass das ein Touristen-Hotspot ist. Gläubige in Barcelona suchen sich wirklich meist andere Kirchen, in denen sie in Ruhe beten oder ungestört die Messe feiern können. Die Basilika kostet ja auch über 20 Euro Eintritt, außer wenn man die Messe besucht natürlich. Es gibt dort auch Messen, wo dieser Eintritt soll auch die Bauarbeiten finanzieren. Aber gleichzeitig muss man, glaube ich, gar nicht jedes religiöse Detail der Kirche verstehen oder wirklich gläubiger Katholik oder strenggläubige Katholikin sein, damit diese Kirche auf einen wirken kann. Dann schon allein dieses Spiel mit dem Licht in der Kirche ist einfach beeindruckend und man hat da schon so ein spirituelles Erlebnis, wenn man dafür irgendwie zugänglich ist, denke ich.
0: Lisa Weiß aus Barcelona, dort weiht Papst Leo heute den höchsten Turm der Sagrada Familia am 100. Todestag des katalanischen Architekten Antoni Gaudí. Dankeschön.

0: Somebody That I Used to Know, vorne mit Elliott Smith in der Westart. Morgen startet die Fußball-WM in den USA, Mexiko und Kanada. Ein sportliches Großereignis, das weltweite Beachtung findet und allerlei mediale Begleitmusik erzeugt. Ein neuer Kinofilm erinnert lieber nochmal an die Olympischen Spiele von 2024. Sounds of Paris. Dieser Film spielt mehr oder weniger an einem Tag, am Eröffnungstag der Sommerspiele in der französischen Hauptstadt. Es ist nicht der Sport, der im Mittelpunkt steht, sondern die Stadt Paris. Da liegt die erste Frage auf der Hand. Liebe Sigrid Fischer, wie klingt denn Paris an diesem besonderen Tag?
1: Ja, laut, ne? Ganz laut, weil es ist natürlich, die Stadt ist voller Menschen. Es gibt so eine permanente Soundkulisse. Der Klang ist auch wichtig in dem Film, weil die Hauptfigur Elizabeth, die ist hörgeschädigt, die muss so Hörgeräte tragen und für sie ist dieser Rummel und Lärm natürlich ganz besonders stressig. Und manchmal nimmt sie die Hörgeräte raus und dann hören wir auch wie sie, alles so ganz dumpf, so wie unter Wasser. Das ist eine ganz schöne Idee. Die ist eigentlich Programmiererin, in den USA aufgewachsen, hat in vielen Ländern gelebt, ist nirgendwo richtig zu Hause und jetzt jobbt sie halt hier in Paris bei so einer Kurzzeit-Apartment-Vermittlung. Sie muss die ganzen Olympiatouristen dann in die Unterkünfte bringen, tolle, schicke Wohnungen in der Regel vorher noch nach dem Rechten sehen, Willkommenskörbe aufstellen, die Schlüssel abholen. Also die hetzt eigentlich nur durch die Stadt den ganzen Tag auf dem Motorroller oder in der Metro zu Fuß an Absperrungen vorbei, muss Umwege gehen, Handy klingelt dauernd, Reklamationen gibt es und so weiter. Und der Chef von ihr will natürlich nur 5-Sterne-Bewertungen von den Kunden. Also bitte, bitte lächeln. Aber das ist das Problem. Sie hat gerade eine Trennung hinter sich. Die wirkt sehr depressiv, dachte schon an Suizid. Und der nächste Kunde aber, Elijah, so ein junger Rucksacktourist aus den USA, der hat ganz rosafarbene Haare, der ist super entspannt, der coacht Sportler mental mit Hypnosetherapie und versucht das bei ihr auch mal, um sie zu entstressen. Das funktioniert. Sie schläft wirklich ein im Park und als sie aufwacht, ist natürlich die Panik da. Kurzer Ausschnitt.
2: Du lässt mich 1,5 Stunden schlafen?
3: Du warst so friedlich, ich konnte dich nicht wecken.
2: Du hast meinen ganzen Tag versaut.
3: Wieso denn?
2: Wie konnte ich mich nur auf diesen spirituellen Schwachsinn einlassen?
3: Was, so schrecklich? Du siehst ausgeruht aus.
2: Versteh doch mal,

0: wirklich eher Kulisse und Grundrauschen und nicht Thema. Also es ist natürlich Grund für diesen ganzen Trubel, aber wir sehen natürlich, die Brücken sind gesperrt, da sind Zelte aufgebaut, mitten in der Stadt viel Polizei, Bühnen auch sind aufgebaut, Monitore hängen überall, wo irgendwas flimmert. Aber die Kamera hängt sehr stark an ihr, also erst an ihr und dann auch zusammen mit Elijah, die zusammen durch die Stadt gehen. Und sie ist ganz toll übrigens ausgewählt. Agathe Roussel ist ihre zweite Spielfilmrolle erst. Und die ist halt, ja, unglücklich inmitten dieser fröhlichen Menschen, darum geht's so ein bisschen. Sie sieht alles negativ, alles Idioten hier, die Spiele sind doch nur Opium fürs Volk und er sieht es halt anders. Er sagt, wieso, ist doch toll, wenn so viele Menschen mit dem gleichen Ziel an einem Ort zusammenkommen. Also von so Kontrasten lebt der Film ein bisschen, ihre Schwere, seine Leichtigkeit, die aber übrigens auch täuscht, er hat auch ein Schicksal hinter sich. Und dann trifft er auf einmal Freunde, dann sind die zu viert unterwegs und dann lockert sie so langsam auf und kann sich auch mal auf die anderen einlassen, die ihr dann helfen mit diesen angeblichen Bettwanzen. Vielleicht erinnert man sich. Ich glaube, das kam aus Russland, diese Fake-Meldung, in Pariser Hotels zu Olympia seien doch Bettwanzen überall. Ne? Und ein Kunde bildet sich halt ein, da wären welche. Und das ist eine sehr witzige Szene, wie die dann versuchen, ja, diesen sofort. Mann klarzumachen. Es juckt, genau. Aber das ist halt so, das so ist der Film. Von diesen Stimmungen lebt er im gleichen Moment, sind die ja alle in der gleichen Stadt. Aber nee, jeder nimmt es halt anders wahr. Die einen fröhlich als Touristen und sie ist die Getriebene, wie unter so einer Glocke. Die kriegt nicht viel mit um sich rum, wie wir das ja auch kennen, wenn wir gestresst sind. Und sie muss wieder lernen, das Positive zu sehen im Leben. Deswegen heißt der Film im Original Second Life. Die braucht einen Neuanfang vielleicht. Ja, gelingt der ja.
1: Mhm. Sounds of Paris ist nun wirklich tatsächlich im echten Olympia-Rummel in Paris gedreht worden. Hat vielleicht auch ein bisschen was Dokumentarisches dadurch. Wie ist denn das Verhältnis von Fiktion und Realität?
0: Ja, hat viel Dokumentarisches eigentlich auch. Das stimmt schon. Also Laurence Lamarre hat mit einer kleinen Kamera auch sehr oft heimlich und unbemerkt gefilmt, weil das gar nicht erlaubt war überall, ja, zu der Zeit einfach mal so zu filmen. Und er hat eben keinen klassischen Handlungsaufbau mit einem Spannungsbogen. Natürlich sehen wir, wie gesagt, verschiedene Szenen mit Kunden, die auch sehr unfreundlich übrigens und muffelig sind. Oder ihr Chef, der sie dauernd rüffelt, weil sie eben ja schlechte Kundenbewertungen kriegt, weil sie schlechte Laune hat. Dann trifft sie jemanden, der sie gerne als KI-Trainerin in die USA vermitteln will, könnte sie sehr viel Geld verdienen. Also solche Szenen baut er ein, aber eigentlich geht es um Stimmung und Atmosphäre, wenn sie zum Beispiel mit dem Motorroller so im Gegenlicht, im Sonnenuntergang so durch die Straßen gleitet, zu einem sehr atmosphärischen Soundtrack dann auch, der die Stimmung sehr gut aufnimmt. Ne? Der ist mal sehr treibend, wenn sie da so rumhetzt, aber dann auch wieder so ganz ruhig und fließend, ein bisschen melancholisch. Und das Ganze, das ist wie so eine Komposition, muss man eigentlich auf sich wirken lassen, so diesem Flow folgen. Ja, und vielleicht auch den Gedanken, die das auslöst. Also bei mir schon, ne? So über den Wert von Freundschaft. Ich muss sagen, hier geht's ausdrücklich nicht um eine Liebesgeschichte. Hier geht's darum, dass eine Freundschaften eigentlich wichtig sind, ne? Und ihr so einen neuen Kick im Leben geben. Dieser Elijah ist einfach hartnäckig verständnisvoll, der lässt sich nicht abwimmeln von ihrer schlechten Laune. Naja, und man denkt auch darüber nach, Mann, welchem Druck setzen wir uns eigentlich auch selber manchmal aus, jeden Tag. Und da gibt es noch einen schönen Moment in dem Film, sie hat so einen Rückzugsort. Und das sind die Seerosenbilder von Monet. Sie geht immer mal in die Orangerie, da nimmt sie auch die Hörgeräte raus, das ist natürlich auch voller Touristen, ne? Und dann ist sie quasi allein mit diesen Gemälden. Und für uns Zuschauer ist das auch so ein Moment der Ruhe. Und dann blendet die Kamera ganz schön über in echte Seerosen im Park und wir sehen die beiden, also sie und Elijah, sogar einmal auf dieser ikonischen japanischen Brücke sitzen, die Monet ja gemalt hat in seinem Garten in Giverny, steht die ja auch. Und das hat dann so einen märchenhaften Moment. Aber diese impressionistischen Bilder passen einfach super gut in den Film, weil er auch mehr von Impressionen, von Eindrücken lebt und nicht von so einer klar konturierten Story. Ja, und dann ist er nur 77 Minuten lang. Bleibt noch Zeit genug für den kühlen französischen Weißwein hinterher. Auch gut.
1: Ja, Sounds of Paris, eine Empfehlung für einen eher ruhigen Abend. Ja. Oder man geht danach im Fußballtrikot zum Rudel gucken. Danke, Sigrid Fischer.

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1: Die Nachrichten mit Udo Stiel. Guten Abend. Die Landtagsabgeordneten in Nordrhein-Westfalen lassen auch in diesem Jahr ihre Bezahlung automatisch erhöhen. Die sogenannten Diäten im Landtag in Düsseldorf steigen wie geplant. Die Fraktionen verweisen auf das Abgeordnetengesetz. Danach orientiere sich die Vergütung immer an der allgemeinen Lohnentwicklung. Tobias Zacher, WDR-Landespolitik.
2: Demnach würden die Diäten der Abgeordneten im Juli um 4,3% erhöht. Damit orientiere man sich transparent an der Lebenswirklichkeit der Menschen, heißt es aus der Regierungsfraktion der CDU. Ähnlich äußert sich der grüne Koalitionspartner, aber auch SPD und FDP aus der Opposition. Die Bundestagsfraktionen lassen die Diätenerhöhung dagegen in diesem Sommer ausfallen, um in wirtschaftlich schwierigen Zeiten ein Signal zu senden, wie es heißt.
1: Die Bundesregierung hat einen Gesetzentwurf auf den Weg gebracht, um Wohnungen und Betriebe schneller ans Glasfasernetz anzuschließen. So sollen Mieter nicht mehr vom Vermieter daran gehindert werden können, einen Glasfaseranschluss zu bekommen. Für künftige Netzanwendungen reichen Anschlüsse über Kupferkabel auf Dauer nicht aus. US-Präsident Trump hat neue Angriffe auf den Iran angekündigt und die iranische Führung gleichzeitig aufgefordert, ein Friedensabkommen zu schließen. Die USA hatten den Iran auch gestern schon bombardiert, nachdem ein Kampfhubschrauber der US-Armee abgestürzt war, mutmaßlich durch iranischen Beschuss. In Barcelona steht nun offiziell der höchste Kirchturm der Welt. Papst Leo XIV. Hat den neuen Teil der berühmten Sagrada Familia am Abend in einem Festgottesdienst gesegnet. Der Chefarchitekt des Turms sagt, dass er den Stil der Kathedrale und ihres Architekten Antoni Gaudí weiterführen wollte.
3: Samstags versammelte Gaudí junge Architekten auf der Baustelle und erklärte ihnen das Projekt. Diese Geometrien, wie Elemente zu kombinieren sind, dem folgen wir.
1: Gaudí ist heute genau seit 100 Jahren tot.
0: WDR aktuell aus der Region.
1: Eine 101-jährige Kölnerin darf in ihrer Wohnung bleiben. Das Amtsgericht hat die Räumungsklage des Vermieters abgewiesen. Markus Schmitz, WDR Köln.
4: Letztendlich haben unter anderem formale Fehler der Baufirma zu der Abweisung der Räumungsklage geführt. Der Sprecher des Amtsgerichts sagte, dass die Wohnungskündigung gegen die alte Frau zu oberflächlich argumentiert worden sei. Das Urteil des Gerichts ist noch nicht rechtskräftig. Der Sohn der 101 Jahre alten Frau empfindet die Entscheidung als große Erleichterung. Nun könne seine Mutter weiter und in Ruhe am gewohnten Ort gepflegt werden und vielleicht dann mit 103 oder 104 Jahren das Leben beenden.
1: Das war WDR aktuell. Das Wetter in Nordrhein-Westfalen: in der Nacht weitere Schauer und Gewitter bei Tiefstwerten von 10 bis 5 Grad. Morgen wechselhaft: in Remscheid 15, in Lemgo 17 und in Eschweiler bis zu 18 Grad. Es ist 22.03 Uhr.
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5: Die Autobahn 1 Osnabrück Richtung Bremen ist zwischen Dreieck Ahlhorner Heide und Wildeshausen West wegen Bauarbeiten bis Freitag früh jeweils zwischen 19 und 6 Uhr gesperrt. Die Umleitung führt über die A29 und Ahlhorn. A1 Lübeck-Hamburg zwischen Dreieck Hamburg-Südost und Dreieck Norderelbe stockender Verkehr in beiden Richtungen wegen eines Schwertransports. Die A1 Hamburg Richtung Bremen ist zwischen Hamburg-Stillhorn und Harburg wegen einer Nachtbaustelle bis 23 Uhr gesperrt, dadurch staut es sich. Die A4 Aachen Richtung Köln ist zwischen dem Kreuz Köln-West und Köln-Eiffeltor wegen Markierungsarbeiten noch bis 5 Uhr gesperrt. Die A5 Frankfurt Richtung Kassel ist zwischen Butzbach und Gambacher Kreuz wegen Bergungsarbeiten nach einem Unfall gesperrt, dadurch 6 Kilometer Stau. Die Umleitung führt ab Butzbach über die U21. Autobahn 31 Meppen-Leer. Dort wird zwischen Jemgum und Leer-West wegen Bauarbeiten im Ems-Tunnel bis Freitag früh jeweils zwischen 20 und 6 Uhr in beiden Richtungen gesperrt. Die Autobahn 61 Mönchengladbach Richtung Koblenz zwischen Dreieck Sinzig und Niederzissen 3 Kilometer Stau wegen Bauarbeiten. Die Autobahn 71 Richtung Schweinfurt ist zwischen Oberdorf und Suhl-Zellamelis wegen Wartungsarbeiten im Tunnel Hochwald bis 6 Uhr früh gesperrt. Auf der Autobahn 81 Singen-Schaffhausen zwischen Kreuzingen und Hilzingen ist der Hohentiel-Tunnel wegen Wartungsarbeiten bis morgen früh 6 Uhr gesperrt. Berlin, die A100 ist zwischen Jakob-Kaiser-Platz und Hohenzollern-Damm wegen Wartungsarbeiten in beiden Richtungen bis 5 Uhr früh gesperrt. Nochmal Berlin, A111 stadteinwärts. Der Flughafentunnel Tegel ist wegen Wartungsarbeiten gesperrt. Die A565 Bonn-Meckenheim ist zwischen Bonn-Beuel und Bonn-Auerberg in beiden Richtungen wegen Brückenarbeiten gesperrt. Und die A27 Walsrode Richtung Bremen ist zwischen Dreieck Walsrode und Walsrode Süd wegen eines Schwertransports gesperrt.
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5: Und die kommt aus Hamburg vom Norddeutschen Rundfunk. Am Mikrofon ist Sven Hasenclever. Bundesweit haben Gewerkschaften, Praxen und Krankenhäuser gegen die Sparpläne von Gesundheitsministerin Wagen mobil gemacht. Und das soll auch in den kommenden Tagen so weitergehen. In Hannover, wo die Gesundheitsminister tagen, demonstrierten heute etwa 8000 Menschen. Die geplanten Kürzungen seien ein Schlag ins Gesicht derjenigen, die Kranke und Pflegebedürftige Tag für Tag unter schwierigen Bedingungen versorgen, hieß es.
6: Wagen stoppen, schallt es mitten in Hannover über den Platz der Menschenrechte. Tausende Menschen sind gekommen. Der Platz ist voll. Aus ganz Deutschland sind Beschäftigte aus dem Gesundheitswesen angereist. Mehr als 80 Busse bringen die Demonstrierenden nach Hannover. Viele sind wütend und machen sich Sorgen um ihre Zukunft, sowie Krankenpfleger Mirko Oettershagen aus Köln.
7: Ich bin selber Krankenpfleger und seit vielen Jahren und ich sag mal, die Zustände in dem Beruf sind schon so beschissen genug und sie sind auch schon länger beschissen genug und sie werden sich noch deutlich verschärfen.
6: In Hannover protestieren viele Menschen, die in Krankenhäusern arbeiten. Sollte die Reform in ihrer jetzigen Form kommen, müssten die mit weniger Geld auskommen. Tarifsteigerungen sollen etwa nicht mehr vollständig refinanziert werden. Einige Behandlungen würden nicht mehr wie bisher übernommen. Rainer Ruhschulte, Chefarzt aus Hameln, warnt vor drastischen Folgen.
8: Wir können nicht mehr so viel investieren, wie wir müssten und wollten. Wir hätten Schwierigkeiten, Personal einzustellen. Und falls uns Leistungsgruppen weggenommen würden, würden wir nicht mehr das anbieten können, was wir im Moment in guter Qualität und verlässlich anbieten.
6: Auch wenige Kilometer vom Platz der Menschenrechte in Hannover entfernt ist die Gesundheitsreform Gesprächsthema Nummer 1, nämlich bei der Gesundheitsministerkonferenz. Die wird momentan von Andreas Philippi, dem Gesundheitsminister in Niedersachsen, geleitet. Am Mittag trat auch er auf der Großdemonstration ans Rednerpult. Er sieht, genau wie Bundesgesundheitsministerin Wagen, einen Reformbedarf. Der SPD-Politiker macht in Hannover aber auch klar:
9: Bei allem Verständnis für eine gesunde Finanzierung der Kosten der gesetzlichen Krankenversicherung ist in den vorliegenden Regelungen eine deutliche Schieflage, insbesondere zulasten der Versicherten und der Krankenhäuser, zu erkennen.
6: Am Abend trifft Bundesgesundheitsministerin Wagen in Hannover mit den Länderressortchefs zusammen. Die haben sich schon zuvor auf einen gemeinsamen Antrag verständigt. Darin fordern sie Wagen auf, den Gesetzentwurf nachzubessern. Sie fürchten, Krankenhäuser könnten reihenweise pleite gehen. Harmonisch dürfte das geplante Kamingespräch also wohl eher nicht ablaufen.
9: Wir Länder und insbesondere Niedersachsen, aktuell im GMK-Vorsitz, werden der Ministerin deutlich machen, dass mit uns Sozialreformen, die zu großen Ungerechtigkeiten in dieser Gesellschaft führen werden, nicht machbar sind.
6: Am Freitag ist die XXL-Reform von Ministerin Wagen dann Thema im Bundesrat.
5: Bertil Starke berichtete aus Hannover. Auch in Hamburg blieben Arztpraxen teilweise oder komplett geschlossen und auch in Mecklenburg-Vorpommern und in Schleswig-Holstein wurde protestiert. Uwe Jahn berichtet aus Kiel.
10: Ärzte, Krankenhäuser und Psychotherapeuten in Schleswig-Holstein sind sich, wenn es um die Reform der gesetzlichen Krankenversicherung geht, in einem Punkt einig. Bettina Schulz von der Kassenärztlichen Vereinigung sagt es kurz und knapp.
11: Das geht so nicht.
10: Denn nach ihren Angaben hat die Reform der Finanzierung für die gesetzlichen Krankenversicherungen direkte Auswirkungen für die Patienten und ihre Ärzte in Schleswig-Holstein.
11: Es wird so sein, da wir in Schleswig-Holstein ungefähr 90 Millionen weniger Geld haben für die Honorare der Kolleginnen und Kollegen, dass es zu Leistungseinschränkungen kommen wird. Und das kann bedeuten, dass ungefähr 10% der Termine auch bei Fachärzten weniger zur Verfügung stehen.
10: Dazu kämen längere Wartezeiten auf Behandlungen und Operationen oder auch Aufnahmestopps für neue Patienten. Dabei bestreitet gar keiner, dass eine Reform kommen muss.
11: Also wir sind uns einig, wir müssen was verändern. Die Kosten laufen uns wirklich aus dem Ruder und wir müssen auch in der Zukunft noch die Menschen versorgen. Aber man muss erstmal eine Idee haben, wie machen wir es denn besser, bevor man alles zerschlägt und wahllos einfach Mittel kürzt.
10: Beispiele dafür gibt es auch im Krankenhausbereich. Dort gehen, so heißt es, im Schnitt 3 von 8 Stunden Arbeitszeit nur für Dokumentation und Bürokratie drauf. Zeit, die für die Arbeit am Patienten fehlt, kritisiert Nicole Schröder von der Krankenhausgesellschaft das Gesetz.
12: Es leistet keinen Beitrag, weil es eben gerade im Bereich der MD-Prüfung, also der Prüfung der Krankenhausabrechnung durch den medizinischen Dienst, nochmal eine deutliche Verschärfung vorsieht, was bei uns natürlich mit entsprechendem bürokratischen Aufwand einhergeht und am Ende nicht in einer besseren Patientenversorgung mündet.
10: Auch die Psychotherapeuten bemängeln die Kürzungspläne, denn schon jetzt gibt es zu wenig Nachwuchs. Durch das Gesetz würden junge Kolleginnen und Kollegen dreimal überlegen, befürchtet Clemens Feldtrup vom Psychotherapeutenverband.
13: Wenn so kurzfristig so dramatische Änderungen wie Kürzung von Honoraren kommen, ob Sie sich darauf einlassen, darauf eine berufliche Perspektive in der Niederlassung zu entwickeln.
10: Dabei könnten Sie, wenn Sie früh genug behandeln, oft vermeiden, dass Patienten für lange Zeit ausfallen und Krankengeld beziehen, sagt Feldtrup weiter. Bei einem Kritikpunkt der Verbände gibt es Unterstützung von der Landesregierung. Auch Gesundheitsministerin Kerstin von der Decken, CDU, fordert, dass die Gesundheitsversorgung von Bürgergeldempfängern in Zukunft vom Bundeshaushalt übernommen wird. Henrik Herrmann, Präsident der Ärztekammer Schleswig-Holstein, hofft darauf, dass das Gesetz der Bundesregierung im Bundestag noch verbessert wird. Vor allem aber auf die Zeit danach.
14: Also die Notwendigkeit des Sparens, sagen wir ja auch alle, ist erstmal da. Mir ist aber wichtiger, dass man dann danach wirklich anfängt, diesen Mut zu Veränderungen und zu tiefgreifenden Reformen auch im deutschen Gesundheitswesen zu gehen.
10: Das Gesundheitswesen in Deutschland, es hat demnach auch nach der anstehenden Reform der Krankenkassenfinanzierung noch einen längeren Weg der Besserung vor sich.
5: Informationen von Uwe Jahn. In Brandenburg haben einige heutige AfD-Landtagsabgeordnete früher für die Staatssicherheit der DDR gearbeitet. Das hat eine Kommission des Landtags in Potsdam festgestellt. Die hat nämlich mehr als 30 Abgeordnete überprüft, die 1990, also am Ende der DDR-Zeit, volljährig waren. Bei 5 Abgeordneten hat die Kommission Verbindungen zur Stasi festgestellt. 4 davon sind in der AfD-Fraktion, einer ist parteilos. Und ein Fall fällt besonders auf, berichtet Amelie Ernst.
15: Sehr sachlich berichtet Brandenburgs Aufarbeitungsbeauftragte Maria Noke den Mitgliedern des Hauptausschusses im Landtag über die Erkenntnisse zum AfD-Abgeordneten Jean-René Adam. Mit 18 hatte der sich 1983 beim Bereich K1 der Kriminalpolizei als inoffizieller Mitarbeiter verpflichtet. Diese Abteilung arbeitete eng mit der DDR-Staatssicherheit zusammen. Adams Auftrag? Jugendliche beobachten und nonkonformes Verhalten melden.
16: Es liegen eine handschriftliche Verpflichtungserklärung und 15 Treffberichte eines Mitarbeiters des Arbeitsgebietes 1 der Kriminalpolizei über 14 Treffen und 3 Kurztreffs vor. Ein Bericht nach Informationen des IM und 7 handschriftliche Berichte von Herrn Adam mit Decknamen Hubert unterschrieben.
15: Jean-René Adam alias Hubert informierte die Kriminalpolizei rund ein Jahr lang über Jugendliche, die in der Kirche aktiv waren, die über eine Ausreise nachdachten oder die ein scheinbar unstetes Leben führten.
16: Er wurde gezielt zur Informationsbeschaffung über Jugendliche eingesetzt, die sich regelmäßig in Gaststätten, als Partyräumen bezeichneten Orten und an sogenannten Konzentrationspunkten trafen. Er nannte zahlreiche Namen und gab personenbezogene Informationen mit denunziatorischem und belastendem Charakter weiter.
15: Und diese Infos konnten Menschen schaden, so Noke. Auch wenn sich die konkreten Folgen aus den vorhandenen Akten nur ansatzweise nachvollziehen lassen. Anders als andere distanzierte sich Adam später auch nicht aktiv vom Bereich K1 und der Staatssicherheit. Von der Verbindung der beiden Behörden will er nichts gewusst haben. AfD-Fraktionschef Hans-Christoph Berndt glaubt ihm.
17: Und das Ganze ist 42 Jahre her. Das ist länger, als die DDR bestand. Herrn Adam war nicht bewusst, dass er sich für die Stasi verpflichtet. Aber so war das Leben in der DDR. Es gab eben systemnahe Menschen.
15: In diesem Fall fordert die AfD Milde und Verständnis, möchte, dass der Fall Jean-René Adam differenziert und mit Blick auf die Umstände bewertet wird. Doch genau das komme der AfD bei anderen Themen wie Ausländerkriminalität oder Extremismus nicht in den Sinn, entgegnet CDU-Fraktionschef Steven Breetz.
18: Was ich bei Ihnen bemerkenswert finde, zu welch differenzierten Pirouetten Sie allerdings in der Lage sind. Und jetzt frage ich Sie mal, Herr Dr. Berndt, Sie sind derjenige, der Wahlplakate als AfD an die Straße klebt, wo steht DDR 2.0, wo dran steht Verfassungsschutz gleich Stasi.
15: Doch die AfD bleibt dabei. Alles lange her und ein Fall von vielen. Konsequenzen muss Jean-René Adam in seiner Fraktion derzeit nicht befürchten.

0: Und die Zeit, es ist gleich 22.15 Uhr.
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0: In Berlin ist gerade Sitzungswoche, das heißt, das Parlament tagt, berät, beschließt Gesetze. Von außen ist der Betrieb im Bundestag nicht immer gut zu verstehen, darum gibt es immer wieder auch Möglichkeiten, hinter die Kulissen zu schauen. Und vor allem junge Menschen haben die Chance, hier Politik hautnah zu erleben, mit dem Ziel, sie zu verstehen und sie vielleicht auch dafür zu begeistern. In dieser Woche waren 270 Jugendliche im Bundestag zu Gast, um Politik zu simulieren. In einer Art Planspiel sind sie in die Rolle von Abgeordneten geschlüpft.
2: Starke Statements.
3: Frau Abgeordnete, würden Sie eine Zwischenfrage?
4: Danke, nein.
2: Mehrheiten finden.
5: Und deshalb stimmen wir diesem Antrag zu. Vielen Dank.
2: Hitzige Debatten.
6: Sie sind nicht die Partei der Bewahrung. Sie sind die Partei der Lebensferne.
2: Im Bundestag Standard. Doch anstatt der bekannten Abgeordneten haben hier dieses Mal 17- bis 20-Jährige aus ganz Deutschland debattiert. Bei Jugend und Parlament sind mehr als 270 junge Menschen in die Rolle von Politikern geschlüpft. In einem Planspiel haben sie 4 Tage lang Fraktionen gebildet, in Ausschüssen beraten und Gesetze beschlossen.
7: Also ich glaube, ich bin täglich fast 25.000 Schritte gegangen, weil der Bundestag einfach so groß ist. Man sieht das immer im Fernsehen und das jetzt so groß zu sehen, ist wirklich einfach unfassbar.
8: Was ich am meisten mitgenommen habe, ist die parlamentarische Zusammenarbeit zwischen den Fraktionen, dass es auf jeden Fall darauf ankommt, dass man zusammen Kompromisse findet, die am Ende auch wirklich für alle Menschen gut sind.
2: Die jungen Erwachsenen wurden zufällig in 3 fiktive Parteien aufgeteilt. Biografie und politische Gesinnung wurden ihnen zugelost. Viele der Teilnehmenden sind selbst schon politisch in Jugendorganisationen aktiv. Sie wurden von Bundestagsabgeordneten aller Fraktionen eingeladen. In ihren fiktiven Rollen zu bleiben, ist ihnen deshalb oft schwer gefallen. Aus hitzigen Debatten wurden reale Vorwürfe. Die jungen Vertreter der AfD fühlten sich dabei ausgeschlossen, so wie Elias Monzer.
9: Egal was wir tun, sei es irgendein Redebeitrag, irgendeine Frage, man wird nur ausgelacht, beleidigt, weiteres. Also es hat einfach keinen Sinn mehr.
2: Und auch von der anderen Seite gab es heftige Beschuldigungen, wie von Moritz Halbeisen.
10: Nachdem immer mehr Vorfälle vorgefallen sind und immer mehr rechtsextreme Beleidigungen und so weiter ans Licht gekommen sind, war auch immer weniger Motivation da, natürlich mit der AfD da zu kooperieren.
2: Ein Teilnehmer, der Mitglied in der AfD-Jugendorganisation ist, wurde am Dienstag von dem Planspiel ausgeschlossen, bestätigte ein Sprecher des Parlaments. Er habe das White-Power-Zeichen gezeigt, ein Symbol, das der rechtsextremen Szene zugeordnet wird. Bundestagspräsidentin Julia Klöckner wurde von Teilnehmenden darauf angesprochen.
11: Leute, man muss doch nicht einknicken, dass einige von überschaubarer Intelligenz manchmal gesegnet sind, wenn sie Zeichen sind.
2: Den jungen Erwachsenen hat das aber nicht ausgereicht. Teilnehmerin Sarah Amina Ercik hat nach dem Projekt AfD-Chefin Alice Weidel konfrontiert.
12: Und ich würde gerne Sie, Alice Weidel, fragen, wie Sie dazu stehen und warum solche Dinge hierher gebracht werden, obwohl eigentlich ein Planspiel geplant war.
13: Ich möchte Sie darauf hinweisen, dass ohne Beweise so etwas in den Raum zu werfen, lassen Sie mich ausreden. Ja. Ich habe Sie auch ausreden lassen.
12: Selbstverständlich.
13: Ohne Beweise und ohne Nachweise so etwas hier in den Raum zu stellen, strafrechtlich relevant ist.
2: Die Teilnehmenden haben also das erlebt, was für Berufspolitiker mittlerweile Alltag ist. Emotionen und gegenseitige Vorwürfe. Die Frage, ob das Projekt Jugend und Parlament nächstes Jahr noch einmal genauso stattfinden kann, bleibt offen.
0: Aus Berlin war das ein Beitrag von Theo Steinbach. Die US-Weltraumbehörde NASA hat in Houston, Texas, die Crew für die nächste Mondmission, die Artemis 3, vorgestellt. 4 Astronauten, darunter ein Italiener, sollen bei dem Testflug das Andocken von 2 Mondlandefähren erproben. Erst für 2028 plant die NASA dann die erste bemannte Mondlandung. Kerstin Klein mit den Einzelheiten.
14: NASA-Chef Jared Isaacman präsentiert die 4 Astronauten für die Artemis 3-Mission.
15: So you want to find out who the astronauts are?
14: Es sind 3 US-Amerikaner, Randy Bresnik als Kommandant der Mission, Andrew Douglas und Frank Rubio als Mission Specialist. Und als erster europäischer Astronaut im Artemis-Programm der Italiener Luca Parmitano, der als Pilot die Raumkapsel steuern wird. Der bringe einen Hauch italienischer Leichtigkeit an Bord, scherzt ESA-Generaldirektor Josef Aschenbach.
16: I'm sure he brings a touch of Italian ease to the cockpit.
14: In der Artemis-2-Mission sind im Frühjahr zum ersten Mal seit mehr als 50 Jahren wieder Menschen um den Mond geflogen. Mit Artemis-3 sollten ursprünglich wieder Menschen auf dem Mond landen. Doch nun wird die Mission zu einem Zwischenschritt, bei dem ein Rendezvous und das Andocken von 2 Mondlandefähren an die Orion-Raumkapsel getestet werden soll. Und zwar nicht in Mondnähe, sondern in der Erdumlaufbahn. Eine weise Entscheidung, urteilt Michael Summers, Astrophysiker an der George Mason University.
4: Es klingt so einfach, Rendezvous und Andocken, aber das ist schwer. Software, Hardware, du musst alles testen. Ich habe mich daher gefreut, als die NASA entschieden hat, das erstmal in der Erdumlaufbahn zu tun, anstatt direkt Astronauten zum Südpol des Mondes zu schicken, was ein wirklich schweres Unterfangen ist.
14: 2027, also schon im kommenden Jahr, soll die Artemis-3-Mission starten. Doch es gibt ein Problem. Die Entwicklung der Mondlandefähren verzögert sich. Eine entwickelt das Unternehmen Blue Origin von Amazon-Gründer Jeff Bezos, die andere das Unternehmen SpaceX von Tesla-Chef Elon Musk. Und auch die beiden Trägerraketen, die die Mondlandefähren zum Rendezvous ins All bringen sollen, fliegen noch nicht zuverlässig. Gerade kürzlich ist die von Blue Origin explodiert. Die von SpaceX explodiert immer wieder.
16: So there are problems, yeah.
14: Es gäbe ein Problem, sagt auch Michael Summers. Es sei eben nicht so, dass kommerzielle Unternehmen automatisch besser, schneller, billiger seien als die NASA selbst.
4: Wenn kommerzielle Unternehmen das machen, hat das eine gute und eine schlechte Seite. Die gute Seite ist, dass sie viel effizienter sein können. Sie haben nicht so viel Bürokratie. Aber der Nachteil ist, dass sie weniger Erfahrung mitbringen als die NASA.
17: You got the controls.
14: Ihr habt jetzt die Kontrolle, sagt Artemis-2-Kommandant Reid Wiseman, als er symbolisch den Staffelstab an die Artemis-3-Crew übergibt. Die soll nun den Weg ebnen, damit mit Artemis-4 tatsächlich wieder Menschen auf dem Mond landen.
0: Kerstin Klein berichtete aus Houston. Im Stadion von Fußball-Bundesligist Mainz 05 hat es einen Weltrekordversuch der besonderen Art gegeben. Ziel war es, lesend eine Laola-Welle zu schaffen. Aus ganz Rheinland-Pfalz hatten sich dafür Schulklassen auf den Weg nach Mainz gemacht. Auch unsere Reporterin Rabea Amri war dabei.
18: Ich habe sehr viele Bücher zu Hause und ich lese auch sehr gerne.
19: Ganz früh schon sind Mira und alle anderen vom Gymnasium Kirn heute Morgen losgefahren, um rechtzeitig im Fußballstadion in Mainz zu sein.
18: Ich finde cool, dass ich das erste Mal in meinem Leben in einer Arena bin.
20: Ich lese auch sehr viel und ja, ich freue mich einfach hier zu sein.
21: Ich finde es halt richtig cool, dass diese Aktion hier mit dem Lesen, dass die alle zusammenkommen und dann zusammen lesen, ist richtig cool.
19: Tausende von Schülerinnen und Schülern, Leseratten und Fußballfans vereint, machen es sich auf den roten Schalen, sitzen im Stadion bequem und warten gespannt, dass der Weltrekordversuch losgeht. Eine gelesene Laola-Welle soll entstehen. Ausgedacht hat sich das Kinder- und Jugendbuchautor Stefan Gemmel.
22: Die Idee war einfach, die Kinder jubeln zu lassen. Kinder sind gerne begeistert, sind gerne im Spaß unterwegs. Und da haben wir gedacht, wir könnten ja so eine Laola machen und dabei lesen.
19: Mitorganisiert wird das große Lese-Event vom SWR, Mainz 05 und vom Leseratten-Service. Das ist ein Unternehmen, das sich auf Leseförderung spezialisiert hat. Ein Weltrekord kann Kinder stark machen, weiß Geschäftsführerin Eva Pfitzner.
23: Das Erlebnis, dass man selber auch spürt, ich kann das. Das ist, glaube ich, sehr, sehr wichtig fürs eigene Ego. Und dann geht man vielleicht auch gestärkt an den nächsten längeren Text, den man dann wieder lesen muss, weil die Schule einem das so vorgibt, und sagt, tschakka, ich bin noch Weltrekordler, ich kann lesen, also tue ich es jetzt einfach mal und verliere meine Hemmungen.
19: Und dann rückt die große Laola immer näher. Gelesen wird ein Gedicht von Autor Stefan Gemmel, das er extra für heute geschrieben hat.
22: Es geht um den Spaß am Lesen, es geht darum, dass Bücherfreunde coole Menschen sind, dass sie empathisch sind, weil sie mit ihren Figuren leiden. Gutenberg kommt drin vor, weil wir sind ja nun mal in Mainz. Alles das musste ich in 21 Zweizeiler verfassen.
19: Von links nach rechts soll die Laola-Welle durchs Stadion schwappen, während die Kinder ihre 2 Zeilen nacheinander vorlesen.
23: Jede Gruppe kennt ihren eigenen Vers. Der besteht aus 2 Zeilen. 1 Zeil zum Aufspringen, 1 Zeil zum Hinsetzen. Dann ist die nächste Gruppe dran. Auf und nieder, immer wieder.
19: Der Text erscheint auf der großen Stadionleinwand. Stefan Gemmel gibt den Startschuss.
24: Ganz links. Ihr fangt an.
19: Aus tausenden Kehlen erklingen die Verse von Stefan Gemmel über die Freude am Lesen. Es gibt etwas auf dieser Welt, das alles in den Schatten stellt.
25: Etwas, was die Welt verbindet und in allem Moment findet.
19: Am Ende der Laola-Welle heißt es, lasst uns feiern, hier und heute, wir sind coole Bücherleute. Und dann steigt die Spannung ins Unermessliche, als der Schiedsrichter vom Rekordinstitut für Deutschland die Teilnehmerzahl und das Ergebnis verkündet.
1: 7.508 Personen liegt. Insofern gibt es hier in Mainz einen Weltrekord. Wir sind im Mainz.
3: Es ist ein krasses Gefühl. Man freut sich danach auch richtig.
5: Und vielleicht sind wir in 2027 im Weltrekordbuch.
6: Wir haben den Weltrekord!
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0: Morgen geht sie los, die Fußball-Weltmeisterschaft, mit dem Eröffnungsspiel zwischen Mitgastgeber Mexiko und Südafrika. Deutschland muss noch bis zum Sonntag zum ersten Gruppenspiel warten. Was heute bei der deutschen Mannschaft auf dem Programm stand, weiß Thomas Kurs.
25: Ja, heute stand neben dem Training vor allem das obligatorische Teamfoto auf dem Programm. Einmal lächeln in der Hitze, danach floss auf dem Trainingsplatz dann der Schweiß. Und morgen schauen die Spieler im Teamquartier zusammen das Eröffnungsspiel. Das wird der FIFA-Präsident Gianni Infantino natürlich im Stadion live verfolgen. Einen Tag vor dem WM-Startschuss hat er die umstrittene WM auf einer Pressekonferenz in Mexiko-Stadt verteidigt. Philipp Weiskirch hat die Einzelheiten.
26: Ein Podium in Mexiko. Links der goldene WM-Pokal, rechts der WM-Ball und dazwischen sitzt Gianni Infantino. Vor ihm eine Journalistenschar, die vom FIFA-Präsidenten erstmal einen halbstündigen Monolog serviert bekommt. Infantino dankt zunächst ganz vielen Menschen und hakt dann die heiklen Themen der vergangenen Tage einfach selbst ab. Er sei froh, dass der Iran angesichts der schwierigen Weltlage an der WM teilnehmen könne. Aber kein Wort dazu, dass sich das iranische Team nur am Spieltag in den USA aufhalten darf und die meisten iranischen Fans wohl nicht ins Stadion dürfen. Dabei soll es laut Infantino die inklusivste WM aller Zeiten sein. Zur Posse um den Schiedsrichter aus Somalia, der trotz eines gültigen Visums nicht in die Vereinigten Staaten einreisen durfte, sagt der Schweizer, das sei zwar traurig, aber die FIFA könne nicht alles beeinflussen. Und letztlich verteidigt Infantino auch die horrend teuren Tickets. Die Preise seien angemessen, so der 56-Jährige, der darauf verweist, dass jeder verdiente Dollar wieder in den Fußball zurückfließe.
25: Von Mexiko nach München. Dort wurden heute die Vorrunden der Handball-WM in Deutschland im kommenden Jahr ausgelost. Auf die deutschen Handballer warten Tunesien im Eröffnungsspiel, Serbien, eine Mannschaft, gegen die Deutschland bei der letzten EM verloren hat, und Uruguay als erste Hürden. Deutschland spielt alle Vorrundenspiele in München. Sollten die Vize-Europameister weiterkommen, würde Gislason mit der DAB-Auswahl alle weiteren Begegnungen in Köln austragen. Der Bundestrainer freut sich auf die Heim WM, warnt aber auch vor den Gegnern.
27: Der Druck wird natürlich da, aber der ist immer da. Und ich denke, da überwiegt die Vorfreude bei uns allen, dieses Turnier hier zu Hause zu haben, mit perfekten Bedingungen. Aber wir wissen auch, dass ein schlechter Tag auch alles in Sand setzen kann.
25: Auf das Aufnahmeteam aus Dänemark könnte Deutschland übrigens erst im Finale treffen. Die Handball-WM beginnt am 13. Januar 2027. Das Internationale Olympische Komitee, IOC, plant weitreichende Reformen für die Olympischen Spiele. Das gab es heute auf einer Pressekonferenz bekannt. Künftig soll das olympische Programm flexibler gestaltet werden. Dafür empfiehlt die IOC-Exekutive, die bisher sehr starren Regeln zu modernisieren. Einzelheiten hat Christian Michel.
28: Das würde dem IOC mehr Spielraum geben, Sportarten und einzelne Disziplinen künftig schneller anzupassen. Entscheidungen sollen dabei nach festen und transparenten Kriterien getroffen werden. Bewertet werden sollen unter anderem die sportliche Bedeutung, die Attraktivität für Fans und der organisatorische Aufwand. Ziel ist es, die Olympischen Spiele besser an neue Entwicklungen anzupassen und dafür einen geregelten Prozess zu schaffen. Über die Vorschläge sollen die IOC-Mitglieder Ende Juni bei einer außerordentlichen Sitzung in Lausanne abstimmen. Wie sich das auswirken kann, zeigen aktuelle Entscheidungen der IOC-Exekutive. Skibergsteigen soll nach seinem Olympiadebüt auch 2030 zum Programm der Winterspiele gehören. Offen ist dagegen weiter die Zukunft der nordischen Kombination. Die traditionsreiche Disziplin steht für die Spiele 2030 bislang noch nicht fest.
25: Und noch eine Meldung vom Tennis. Beim ATP-Turnier in Stuttgart ist Jan-Lennard Struff im Achtelfinale ausgeschieden. Zuvor hatte es auch Jannik Hanfmann erwischt.

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1: Um 22.30 Uhr mit Felix Sprung. Der sogenannte Tankrabatt fällt wie geplant Ende Juni weg. Das hat Unionsfraktionsvize Müller dem ARD-Hauptstadtstudio bestätigt. Die Aktion galt seit dem 1. Mai und war bis zum 31. Juni vorgesehen. Aus Berlin Bianca Schwarz.
2: Ab dem 1. Juli geht also die Energiesteuer auf Benzin und Diesel wieder hoch, um knapp 17 Cent pro Liter. Der Tankrabatt hat den Staat in den 2 Monaten schätzungsweise 1,6 Milliarden Euro gekostet. Wegen dieser hohen Kosten hatten sich Politikerinnen und Politiker von SPD, Grünen und Linken gegen eine Verlängerung des Tankrabatts ausgesprochen. Auch Bundesverkehrsminister Patrick Schnieder von der CDU hatte die Hoffnungen auf eine Verlängerung der Maßnahme gedämpft. Die AfD hingegen fordert, die Steuersenkung konstant beizubehalten.
1: Kanzler Merz und Vizekanzler Klingbeil sitzen seit Stunden mit Spitzenvertretern von Gewerkschaften und Arbeitgebern zusammen. Sie wollen deren Vorstellungen für Sozial-, Arbeitsmarkt- und Steuerreformen einholen. Es soll ausgelotet werden, welche Schnittmengen es bei den anstehenden Reformen gibt. Der stellvertretende Regierungssprecher Mayer sagte, es wäre ein Fortschritt, wenn man ein gemeinsames Verständnis dafür fände, welche Herausforderungen es gebe und welche nächsten Schritte es brauche. Die Zahl der Eisberge in der Arktis hat in den vergangenen 25 Jahren deutlich zugenommen. Nach Angaben von Forschern des Alfred-Wegener-Instituts in Bremerhaven lösen sich die Eismassen von großen Gletschern in Grönland und der russischen Arktis. Aus der Nachrichtenredaktion Ralf Stölting.
3: Besonders die Gletscher in Nordostgrönland haben den Forschern zufolge an Stabilität verloren. Laut AWI ist das eine Folge des Klimawandels. Die treibenden Eisberge gefährden demnach zunehmend die Schifffahrt und Fischerei. Außerdem gehen die Forscher davon aus, dass viele der schmelzenden Eisberge große Mengen an Geröll transportieren. Laut AWI regnet es aus diesen Eisbergen geradezu Steine auf den Meeresboden. Dort bilden sich so neue Siedlungsflächen für Lebewesen und verändern mit der Zeit ganze Lebensgemeinschaften in der Tiefsee.
1: Das US-Militär hat nach eigenen Angaben einen Tanker im Golf von Oman angegriffen. Danach wurde von einem Flugzeug aus Präzisionsmunition in den Maschinenraum des Schiffes abgefeuert. Der Tanker sei manövrierunfähig gemacht worden. Er wollte nach US-Angaben iranisches Öl exportieren und damit die von den Vereinigten Staaten verhängte Seeblockade durchbrechen. Das Wetter in Deutschland, in der Nacht gebietsweise trocken, auch Schauer und einzelne Gewitter, Tiefstwerte 12 bis 3 Grad. Morgen wechselnd bewölkt, später einige Schauer und einzelne Gewitter, im Südwesten länger trocken. Höchstens 13 Grad im Erzgebirge bis 21 Grad im Südwesten. Am Freitag zeitweise Schauer, vereinzelt Gewitter, 14 bis 22 Grad. Das waren die Nachrichten.
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4: Die Autobahn 31 Meppen leer wird zwischen Jemgum und Leer West wegen Bauarbeiten im Emstunnel bis Freitag früh zwischen 20 und 6 Uhr in beiden Richtungen gesperrt. Und die A61 Mönchengladbach Richtung Koblenz zwischen Dreieck Sinzing und Niederzissen 3 Kilometer Stau wegen Bauarbeiten.
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4: Heute mit Sven Hasenclever. Es geht um 287 Millionen Euro und dazu nochmal 160 Millionen Euro Zinsen. Die fordert ein Hamburger Unternehmen vor dem Landgericht Bonn vom Bundesgesundheitsministerium. Hintergrund ist ein gescheiterter Maskendeal in der Hochphase der Corona-Zeit. Die Hamburger Firma war nach eigenen Angaben telefonisch und per Mail vom damaligen Bundesgesundheitsminister Spahn von der CDU mit Maskenlieferungen beauftragt worden. Die wurden jedoch laut Klage kurzfristig zurückgezogen. Aus Bonn berichtet Jochen Hilger.
5: Beide Seiten, die klagende Firma und das beklagte Bundesgesundheitsministerium, kamen sich nicht näher. Eine gütliche Einigung wird es nicht geben, sagt Bonns Gerichtssprecher Stefan Schulz.
6: Die Klägerseite hat ausgeführt, dass sie grundsätzlich vergleichsbereit wäre. Von Seiten der Beklagten wurde ein Vergleichsabschluss allerdings abgelehnt unter Hinweis darauf, dass hier weiterhin davon ausgegangen wird, dass es keinen Kaufvertrag gab.
5: Kaufvertrag ja oder nein, das ist die entscheidende Frage in dem Verfahren, das mittlerweile 460 Millionen Euro schwer ist. Der Richter fasste den Verfahrensstand in etwas mehr als einer Stunde zusammen. Es war der Beginn der Corona-Zeit. Masken und medizinisches Gerät waren weltweit begehrt. Die Preise gingen durch die Decke. Der damalige Bundesgesundheitsminister Jens Spahn persönlich meldete sich auf dem Handy des Geschäftsführers der klagenden Firma. Jetzt will ich erst einmal rechtlich verbindlich das Zeug, soll er laut Klägerin gesagt haben und meinte offenbar eine Lieferung von mehr als 350 Millionen Masken. Der Anwalt der Klägerin, Dennis Geißler, sagt weiter:
7: Jens Spahn hat ganz deutlich gesagt, ich befinde mich in einer Zwangslage, ich brauche dringend Ihre Hilfe, hat er dem Geschäftsführer der Klägerin gesagt. Und die Klägerin hat dann sofort reagiert und sofort die vom Gericht zitierte Liste erstellt. Sie müssen sich vorstellen, wir sprechen hier über Waren, die auf der ganzen Welt gefragt waren.
5: Es sei ein Fall aus dem juristischen Lehrbuch, sagte der vorsitzende Richter. Nicht nur das Telefonat, auch ein umfangreicher E-Mail-Verkehr legt laut Klägerin nahe, dass das Geschäft unbedingt zustande kommen sollte. Gerichtssprecher Stefan Schulz über den heutigen Ablauf.
6: Die Kammer hat sehr umfassend in den Sachen Streitstand eingeführt. Sie hat sehr wesentliche Dokumente der Genese eben dieses streitigen Vertragsabschlusses dargestellt, teilweise auch im Wortlaut zitiert und dann eben kurz skizziert, auf welche rechtlichen Fragestellungen es hier bei einer möglichen Entscheidung ankommen könnte.
5: Irgendwann war die Klägerin für sie überraschend raus aus dem Geschäft. Den Zuschlag bekam neben anderen die bis dato völlig unbekannte Firma Emix aus der Schweiz, die zu dem Zeitpunkt lediglich 400 Euro Stammkapital hatte, wie Rechtsanwalt Geißler süffisant vor Gericht anmerkte. Für ihn wurde vor allem klar, unter welchem Druck alle Beteiligten standen.
7: Die Bundesregierung oder das Gesundheitsministerium und vor allen Dingen der Gesundheitsminister stand vor dem Problem, dass er ganz dringend diese Masken benötigte und andere Waren. Und das sagte er auch sehr deutlich.
5: Haben Sie denn eine Erklärung, warum es dann nicht zu diesem Geschäft gekommen ist?
7: Ehrlicherweise, Sie wissen, ich habe das gerade auch noch mal aktiv gefragt. Die Erklärung ist bis heute nicht gekommen. Ich persönlich wundere mich da sehr drüber, weil ja unstreitig ist, dass die Pure Fashion Agency GmbH deutlich niedrigere Preise angeboten hat als letztendlich die Unternehmen, die dann hinterher die Masken geliefert haben.
5: Die Anwälte des Bundesgesundheitsministeriums wollten sich heute mit Blick auf das laufende Verfahren nicht äußern. Eine Entscheidung könnte am 22. Juli fallen.
0: Wirtschaft.
4: Die Anwohner des Berliner Airports sind Fluglärm gewohnt. Die kommenden Tage wird es aber noch mal ein bisschen lauter rund um den BER, denn dort findet bis zum Wochenende die ILA statt, die internationale Luftfahrtausstellung. Und dort stehen nicht nur viele Flieger am Boden, sondern werden natürlich auch in der Luft vorgeführt. Auch Bundeskanzler Merz war zur Eröffnung zu Besuch bei der ILA und während seines Rundgangs kam auch das Scheitern des deutsch-französischen Kampfjets-Projekts FCAS zur Sprache. Johannes Frevel mit Einzelheiten.
8: Die gescheiterte deutsch-französische Entwicklung eines gemeinsamen Kampfflugzeuges bietet nach den Worten von Bundeskanzler Friedrich Merz die Chance für eine neue europäische Lösung. Die Entwicklungen rund um FCAS würden in ein neues Projekt eingebracht, sagte Merz zum Start der Luft- und Raumfahrtmesse ILA bei Schönefeld.
9: Die Luftwaffe, die Bundeswehr, fliegt den Eurofighter. Der Eurofighter ist ein erfolgreiches Beispiel für europäische Rüstungskooperation. Wir eröffnen der Industrie aber auch neue Möglichkeiten beim Bau moderner Kampfflugzeuge auf anderen Wegen weiter voranzukommen. Und der eigentliche Kern von FCAS, den werden wir als europäisches System der Systeme weiterführen. Und hier liegt eine große Chance eines zentralen deutsch-französischen verteidigungsindustriellen Zukunftsprojekts, das wir gemeinsam verwirklichen wollen.
8: Noch sind künftige Partner für ein neues Kampfflugzeug unklar. Die Verteidigungsminister Deutschlands und Frankreichs würden im Juli einen Plan zur weiteren Zusammenarbeit beider Länder in Verteidigungsfragen ausarbeiten, sagte Merz. Eine Allianz deutscher Rüstungsunternehmen um Airbus Defence stellt einen Eurofighter-Nachfolger in Aussicht, der gemeinsam mit Drohnen in einer militärischen Cloud agieren soll. Michael Schöllhorn, Präsident des Bundesverbandes der deutschen Luft- und Raumfahrtindustrie, BDLI.
10: Wir brauchen eine Entscheidung für das weitere Vorgehen bei FCAS als Gesamtsystem und ein Kampfjet der sechsten Generation, weil er essentiell ist für die Luftüberlegenheit und souveräne Verteidigung Deutschlands und Europas. Wir stehen bereit, Verantwortung zu übernehmen. Wir verfügen über die Kompetenz, die Technologien, die Kapazität und den klaren Willen, ein FCAS und den Kampfjet der sechsten Generation zu entwickeln und zu bauen. Und zwar für und mit Europa.
8: Mit einer neuen Luftfahrtstrategie will die Bundesregierung zudem Wettbewerbsfähigkeit und Innovation der deutschen Luftverkehrswirtschaft sichern, die wirtschaftlich hinter der Entwicklung in anderen Ländern Europas zurückbleibt. Bundeskanzler Friedrich Merz rechnete Entlastungen vor.
9: Die E-Kerosin-Quote haben wir gestrichen. Die Flugsicherungsgebühr haben wir gesenkt. Die letzte Erhöhung der Luftverkehrssteuer haben wir zurückgenommen. Und wir übernehmen jetzt auch die Flugsicherungskosten für die deutschen Regionalflughäfen. Das Paket insgesamt wird den Luftverkehr aus Deutschland um rund eine halbe Milliarde, um rund 500 Millionen Euro entlasten.
8: Auf der Luftfahrtmesse ILA präsentieren sich bis Sonntag 750 Aussteller aus 37 Ländern.
4: Informationen von Johannes Frevel. Gleich 22.41 Uhr. Trübes, brackiges Wasser, der Lichtstrahl einer Tauchlampe und ein versunkenes Segelschiff. So sieht das Video aus, das polnische Taucher vor rund 2 Jahren bei einem Tauchgang in der Ostsee gemacht haben. Und dabei haben sie einen spektakulären Fund gemacht. Auf dem versunkenen Schiff waren nämlich mehr als 100 Flaschen Champagner und historische Tonkrüge, gefüllt mit Selterswasser. Jetzt sind 4 Flaschen aus diesem Fund nach Hause zurückgekehrt, ins Selterswassermuseum nach Niederselters im Kreis Limburg-Weilburg. Dort sind sie vor rund 170 Jahren abgefüllt worden. Benjamin Müller hat sich die Flaschen angeguckt.
11: Da sind sie also. 4 schwere Tonflaschen aus dem versunkenen Segelschiff in der Ostsee. Natürlich gesäubert und nicht mehr voll mit Algen und Schlamm. Sie sind in der typischen braun-roten Tonfarbe und in etwa so groß wie eine heutige Wasserflasche. Auf den Flaschen sind Siegel zu sehen. Wie die aussehen, beschreibt Museumsführerin Julia Westendorf.
12: Genau, es ist einmal ein rundes Siegel, da steht Selters drin und unten drunter steht in der Schrift Herzogtum Nassau. Hinten kann man auch noch herausfinden, wo sie herkamen, also aus dem Kannebecker Land, aus dem Westerwald. Hier ist ein W für Wildscheid und hier unten ist zum Beispiel die Nummer 124, das heißt der 124. Krugbäcker, dort hat diesen Krug hergestellt.
11: Die Krüge sind rund 170 Jahre alt und durch die Siegel lässt sich ihre Herkunft sehr genau zuordnen. Damals um 1850 rum wurde in Niederselters noch das Original Selterswasser abgefüllt und war absoluter Marktführer. Die Krüge, die in der Ostsee gefunden worden sind, sind noch fest verschlossen. Das heißt, drin ist das Original Selterswasser.
12: Genau, und man sagt auch, das Wasser ist sogar noch trinkbar. Also es kam ein Korken rein, dann wurde es mit einem Stoffläppchen umschlossen, mit Garn umwickelt und dann wurde es in Wachs oder Pech getaucht und man sieht hier oben drauf, das Wachssiegel ist auch noch intakt.
11: Bei einem anderen Fund von Tonkrügen aus der Nordsee hatte ein Chemiker festgestellt, dass das Wasser noch trinkbar ist. Der langjährige Museumsführer und ehemalige Bürgermeister von Selters, Norbert Zabel, hat es damals sogar probiert.
13: Es wäre aber nicht unbedingt ein Wasser, was man heute in der Gastronomie anbieten würde. Aber es ist genießbar. Es war sehr salzig. Das kann ich also in diese Richtung nur sagen.
11: Das Mineralwasser von damals hatte einen ganz anderen Geschmack als das Wasser von heute. Außerdem war natürliche Kohlensäure drin, die das Wasser nochmal zusätzlich konserviert hat. Übrigens ist der Brunnen, aus dem die alten Tonkrüge befüllt wurden, auch heute noch aktiv, auch wenn sein Wasser nicht mehr abgefüllt wird, erklärt Julia Westendorf.
12: Also die Leute, die das erste Mal trinken, die finden es sehr gewöhnungsbedürftig. Das Wasser ist 4 Grad kalt, also es ist wirklich sehr erfrischend. Und hat natürlich den Eisenanteil, der da nicht rausgefiltert ist. Was schmeckt so gewöhnungsbedürftig? Das ist das Eisen, es schmeckt so ein bisschen nach Blut. Es ist natürlich sehr mineralisch, also sehr salzig und durch die natürliche Kohlensäure natürlich sauer.
11: Im Selterswassermuseum ist noch die Originalabfüllanlage von früher zu sehen und es gibt den sogenannten Haustrunk. Hier können sich die Besucherinnen und Besucher bald wieder vom Originalbrunnen das Ur-Selterswasser abzapfen und probieren. Die Anlage war zwar in den letzten 2 Jahren kaputt, soll bald aber wieder laufen. Die Krüge aus der Ostsee sind jetzt also zurück zu Hause und ihre verrückte Reise hätten sie sich bei ihrer Abfüllung damals bestimmt nicht träumen lassen.

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1: Fußball-WM-Stimmung in New York? Fehlanzeige. Stattdessen fiebert die ganze Stadt gerade mit den Basketballern der Knicks. Seit 27 Jahren hatten sie kein NBA-Finale mehr erreicht, bis jetzt. Nun träumen Fans sogar vom nächsten Titel. Die Freude über ihre Mannschaft verbindet die Menschen. Fernseher werden auf die Bürgersteige gestellt und mit Beamern projizieren einige das Spiel auf ihre Hauswände. Drumherum stellen die New Yorker dann ihre Campingstühle auf und so entstehen Nachbarschafts-Watch-Partys und schöne Momente. Aus New York berichtet Giselle Uka.
2: Mitten in Manhattan feuern hunderte Menschen die Basketballer der New York Knicks an. Dabei starren sie gespannt auf einen kleinen Fernseher, den ein Bodega-Besitzer vor seinem Laden auf dem Bürgersteig aufgestellt hat. Auch Red schaut sich das Spiel hier an. Er kennt die Betreiber des kleinen Ex-Supermarktes schon sein Leben lang. Das ist wirklich was Besonderes, sagt Red, denn es zeige, worum es geht, um Gemeinschaft.
3: It's just really special. This is what it's about. This is community right here.
2: Schon zum dritten Mal gibt es die Nachbarschafts-Watch Party im Viertel Hell's Kitchen. In der Gegend haben inzwischen alle davon gehört. Sie bringen Camping- und Klappstühle mit, teilweise auch Verpflegung. Weil von Mal zu Mal immer mehr Leute kommen, wird das Spiel jetzt sogar noch zusätzlich mit einem Beamer auf das Ladentor nebenan projiziert. Dass es gerade so einen Hype um die Knicks in der Stadt gibt, wundert Red überhaupt nicht. Das Team ist seit 27 Jahren zum ersten Mal wieder in einem NBA-Finale.
3: I think we waited such a long time.
2: Wir haben so lange auf diesen Moment gewartet und es ist so wichtig für New York, eine Möglichkeit zu haben, zusammenzukommen. Es passiert gerade so viel im Land. Gleichzeitig sind wir hier einfach alle orange-blau. Das ist sehr cool. Tatsächlich sieht man in der Stadt schon seit Tagen an jeder Ecke Menschen in orange-blauen T-Shirts, Trikots oder mit Knicks-Kappen rumlaufen. Egal, wo man hinkommt, Thema sind die Knicks. Die Energie dabei ist immer positiv. Auch Rachel liebt dieses Gefühl.
4: You know, work is stressful.
2: Arbeit ist stressig, jeder muss Rechnungen zahlen. Aber im Moment fragen sich die Leute vor allem, wo sie nach Feierabend das Spiel gucken sollen. Ich glaube, die Stadt wird erst wieder normal funktionieren, wenn die Saison zu Ende ist. Den letzten Pokal holten die Knicks vor 53 Jahren. Da war die 7-jährige Mali noch lange nicht auf der Welt. Sie ist mit ihrer Mutter zum kleinen Public Viewing gekommen und glaubt, dass die Knicks den Titel diesmal holen können. Ihr machen die Spiele besonders Spaß, weil alle gemeinsam so fest vom Sieg überzeugt sind.
5: I think they're gonna win because they haven't won in a very long time and it's just fun because everybody believes in the spirit that they're gonna win.
2: Die einzigen negativen Gefühle am Abend löst US-Präsident Donald Trump aus. Er wollte beim dritten Finalspiel in seiner Heimatstadt dabei sein. Wegen erhöhter Sicherheitsvorkehrungen wurden alle Fanfeste um den Madison Square Garden herum deshalb abgesagt. Als der Präsident im TV gezeigt wird, buhen die New Yorker so laut sie können. Er nutzt jede Gelegenheit, um sich in den Mittelpunkt zu drängen. Es geht aber um die Stadt und die Fans, die zusammenkommen. Er ruiniert das. Er soll verdammt nochmal verschwinden. Trump bringt den Knicks jedenfalls kein Glück. Nach 13 Siegen verlieren die New Yorker Basketballer zum ersten Mal wieder ein Spiel. Für die Fans kein Grund zur Panik. Wenn ihre Mannschaft bei den kommenden 4 Spielen noch 2-mal gewinnt, ist der Titel sicher.
1: Aus Washington berichtete Giselle Uka. Dass Stuttgart 21 nicht wie geplant fertig wird, ist inzwischen schon ein Running Gag. Nach vielen Verschiebungen ist auch der letzte Termin für dieses Jahr im Dezember 2026 gerissen worden. Seit Anfang der Woche scheint klar, die Inbetriebnahme von Stuttgart 21 wird frühestens 2031 stattfinden. Ein Grund für die erneute satte Verspätung: die Bahn hat in großem Stil falsche Kabel verlegt, die jetzt getauscht werden müssen. Das hat eine SWR-Recherche ergeben. Frieda Kümmerer hat sich auf Spurensuche nach diesen falschen Kabeln gemacht.
6: Wer in den letzten Monaten mit dem Zug nach Stuttgart gefahren ist, konnte beim Blick aus dem Fenster schon merken, dass irgendwas merkwürdig ist. Offene Kabelschächte entlang der Gleise, überall liegen kreuz und quer Kabel in oder auch neben den Kabelkanälen.
7: Hier sehen wir sicherlich alte Kabel, aber wohl auch neue verlegte,
6: sagt Hans Leister. Er ist Bahnexperte und Bahnberater aus Berlin.
7: Scheint auch irgendwie nicht so ganz planvoll alles hier abzulaufen.
6: Für den SWR ist er nach Stuttgart gekommen, um sich den Kabelsalat genauer anzuschauen. Am Stadtrand wurden über 1000 Kilometer Kabel verlegt, auch neben dem Bahnsteig, auf dem Hans Leister steht.
7: Ja, Kabel, das ist etwas, was man eigentlich mit der Digitalisierung zum großen Teil loswerden wollte. Ja, wenn man sich das so anschaut, das ist keine ordentliche Baustelle, das ist eigentlich ein Saustall.
6: Nach

0: Also wir warten da auf den Juni, da wollen wir jetzt nicht vorher was dazu sagen.
1: Auch zu kilometerweise falsch verlegten Kabeln in der Stellwerkstechnik?
0: Wir haben da parallel auch eine Revision, da werden sich alle Sachen genau angeguckt.
2: Die Bahn sagt vorerst nichts, aber warum kommt es immer wieder bei Stuttgart 21 zu so massiven Problemen?
3: Ja, das zieht sich ja durch bei Stuttgart 21, dass man am Anfang und während des Verlaufs mehrfach die Zielsetzung geändert hat. Das heißt auch ein Durcheinander.
2: Sagt der Experte Hans Leister. Tatsächlich haben Politik und Bahn immer wieder während des Baus das Projekt angepasst, verändert und ergänzt. Und Terminverschiebungen wurden bei Stuttgart 21 Tradition.
4: Wir werden im Jahre 2019 fertig sein,
2: sagte einst der baden-württembergische Ministerpräsident Günther Oettinger, später dann der S21-Pressesprecher.
5: Insgesamt geht die Bahn immer noch von einer Inbetriebnahme 2021 aus.
6: Und streben jetzt einen Inbetriebnahmetermin 2025 an.
2: Musste der damalige Bahnchef Richard Lutz dann nachschieben. 2024 formulierte es der damalige Landesverkehrsminister so.
7: Ich bleibe bei meinem Spruch, einstweilen wird er im Dezember 2026 in Betrieb genommen. Einstweilen.
2: Doch knapp ein Jahr vor diesem Termin zog Bahnchefin Evelyn Paller die Reißleine.
8: Niemand ist glücklich über diese Situation.
2: Mehrere Insider bestätigen dem SWR, der neue Eröffnungstermin wird nicht vor 2031 sein. Wie genau die Inbetriebnahme aussehen wird, das will die Bahn aber erst in rund 2 Wochen bekannt geben.
9: Stuttgart 21 verzögert sich weiter, Friedrich Kümmerer berichtete. In Bayern ist ein Reisebus mit Grundschülern im Landkreis Dachau nahe München mit einem Linienbus zusammengestoßen. Es gab zahlreiche Verletzte, ein Junge kam ums Leben. Der Linienbus war leer. Aus Hebertshausen, Birgit Grumpner.
10: Nach Angaben der Rettungskräfte gab es noch am Unfallort Reanimationsversuche, die aber erfolglos geblieben seien. 2 weitere Kinder und eine Lehrerin wurden sehr schwer verletzt. 2 Kinder seien mittelschwer und 26 leicht verletzt. Auch die Busfahrer hätten leichte Verletzungen erlitten. Der mit den 2. Klässlern besetzte Reisebus war für einen Schulausflug unterwegs, als er im Bereich einer Kurve mit einem Linienbus zusammenstieß. Löwel sprach von einem der schwersten Unfälle, die es im Landkreis je gegeben habe. Für die Ursache müsse man unfallanalytische Gutachten abwarten. Beide Fahrer seien jedenfalls nicht alkoholisiert gewesen, betonte der Landrat, der damit auf Gerüchte im Netz reagierte. Nach dem Unfall waren zur Versorgung der Verletzten 4 Hubschrauber, etwa 15 Rettungswagen und 8 Notärzte im Einsatz. Für Angehörige wurde ein Bürgertelefon eingerichtet. In Heimhausen wird am Abend die Kirche geöffnet für alle, die sich nun zurückziehen möchten.
11: Kultur.
9: Steven Spielberg und Außerirdische, das ist eine der großen Erfolgsgeschichten des Kinos. Mit Unheimliche Begegnung der dritten Art und E.T. hat er Generationen von Zuschauern geprägt. Nun kehrt Spielberg zu diesem Thema zurück. Sein neuer Film Disclosure Day, der Tag der Wahrheit, stellt eine einfache, aber folgenreiche Frage. Was wäre, wenn die Menschheit plötzlich erfährt, dass sie nicht allein im Universum ist? Anna Wollner über einen Film, der weniger von Außerirdischen erzählt als von unserer Gegenwart.
12: Wenn Sie rausfinden würden, dass wir nicht allein sind. Wenn es ihnen jemand zeigen, es beweisen würde. Würde ihnen das Angst machen?
13: Regielegende Steven Spielberg stellte in seinem 36. Spielfilm eine zentrale Frage. Und je länger Disclosure Day dauert, desto deutlicher wird, die Antwort darauf interessiert ihn mehr als die Außerirdischen selbst.
14: Guten Morgen, Kansas City. Was erwartet uns heute? Heute ist...
13: Emily Blunt spielt Margaret Fairchild, Wettermoderatorin eines Lokalsenders in Kansas City. Als sie auf Hinweise zu einer jahrzehntelang geheim gehaltenen Wahrheit stößt, gerät ihr Leben aus den Fugen. Gemeinsam mit dem Cybersicherheitsexperten Daniel Kellner, gespielt von Josh O'Connor, macht sie sich auf die Suche nach Antworten. Antworten, die mächtige Kreise um jeden Preis verborgen halten wollen.
15: Die Menschen haben ein Recht auf die Wahrheit. Sie gehört allen 7 Milliarden Menschen.
13: Was nach klassischer Science-Fiction klingt, entwickelt sich schnell zu etwas anderem. Spielberg erzählt keinen Film über die Faszination des ersten Kontakts. Er erzählt einen Verschwörungsthriller, einen Film über Geheimhaltung, Desinformation und die Frage, wem wir überhaupt noch glauben können. Immer wieder erinnert Disclosure Day an die großen paranoiden Politthriller der 1970er Jahre. Die eigentliche Bedrohung kommt nicht aus dem All, sondern aus den Institutionen, die Informationen

0: Emotionen kontrollieren und Wahrheiten verwalten.
1: Ich höre zu, Noah. Darüber habe ich eine ganze Menge gelernt.
2: Von deinen Freunden?
1: Ja, sie betrachten Empathie als Selektionsvorteil, als den alles übertrumpfenden Selektionsvorteil im Wesentlichen, als den Kern sämtlichen organischen Seins. Unsere mangelnde Einsicht, dies anzuerkennen, wird zu unserem Aussterben führen.
0: Das ist zunächst ausgesprochen spannend. Spielberg erzeugt eine permanente Atmosphäre der Unsicherheit. Visuell bleibt der inzwischen 79-jährige Regisseur dabei beeindruckend souverän. Kameramann Janusz Kaminski taucht den Film in kalte, unheimliche Bilder. John Williams liefert einen melancholischen Score. Und vor allem Emily Blunt und Josh O'Connor sorgen dafür, dass die Geschichte trotz aller Verschwörungsmythen geerdet bleibt.
3: Ich kenne dich.
0: Spielberg interessiert sich letztlich weniger für die Frage, ob es außerirdisches Leben gibt. Ihn interessiert, was passiert, wenn Menschen feststellen müssen, dass ihre Gewissheiten nicht mehr tragen. Der Film kreist um Wahrheit und Desinformation, um Macht und Kontrolle über Wissen. Wer entscheidet, was die Öffentlichkeit erfahren darf? Wie verändert sich eine Gesellschaft, wenn sie das Vertrauen in ihre Institutionen verliert? Das sind Fragen, die Disclosure Day deutlich stärker beschäftigen als die klassischen Motive des Science-Fiction-Kinos. Über mehr als 2 Stunden wächst das Gefühl, dass die große Enthüllung unmittelbar bevorsteht.
4: Was ist nur mit uns passiert? Oh mein Gott! Wer ist das?
0: Doch anstatt diesen Spannungsbogen einzulösen, lässt Spielberg seinen Film bewusst in der Schwebe. Disclosure Day ist ein ungewöhnlicher Spielberg-Film. Kein Film des Staunens wie E.T. oder Unheimliche Begegnung der dritten Art, sondern ein Film des Zweifels. Düster, ernst und von einer fast durchgehenden Paranoia geprägt. Ein aufgeblasener Science-Fiction-Thriller, der mehr vorgibt zu sein, als er am Ende ist.
5: Sagt unsere Filmkritikerin Anna Wollner über Disclosure Day, der Tag der Wahrheit. Der neue Film von Steven Spielberg, von morgen an in den Kinos.
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0: Politik trifft auf Arbeitgeber und Arbeitnehmer. Das Treffen im Kanzleramt ist zu Ende. Wir berichten ausführlich in der kommenden Viertelstunde nach den nächsten Nachrichten um 11.
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2: Die Nachrichten mit Udo Stiel. Guten Abend.
3: Die Kolleginnen und Kollegen aus dem Gesundheitswesen, die sind stinksauer und haben richtig Angst. Sie haben Angst um ihre Gesundheit, sie haben Angst um ihren Job.
2: Silvia Bühler von der Gewerkschaft Verdi hat heute in Hannover mitprotestiert gegen die Gesundheitspläne der Bundesregierung. Demonstrationen mit tausenden Ärztinnen und Ärzten gab es bundesweit, auch in Nordrhein-Westfalen. Viele Mediziner befürchten eine schlechtere Patientenversorgung, wenn zum Beispiel das Extra-Honorar für offene Sprechstunden ohne Termin wegfällt oder Zustellge für die Organspendeberatung. Gesundheitsministerin Warken will auf diese Weise die Kosten für die Krankenkassen senken. Arbeitgeber wie Hans-Joachim Lenke von der Diakonie in Niedersachsen sagen, auch die Betreiber von Krankenhäusern könnten kein Geld mehr zuschießen.
4: Die Träger haben aber überhaupt nicht die Finanzkraft und deswegen schnürt es uns die Luft zum Atmen ab.
2: Warkens Pläne zur Gesundheitsreform sind am Freitag Thema im Bundestag und im Bundesrat. Die Politiker im nordrhein-westfälischen Landtag bekommen ab dem nächsten Monat 4,3% mehr Geld. Die Abgeordneten wollen die automatische Erhöhung nicht aussetzen, anders als der Bundestag. Die Landtagsfraktionen in Düsseldorf sagen, dass sich die Steigerung der Diäten an der allgemeinen Lohnentwicklung orientiert und damit auch an der Lebenswirklichkeit der Menschen. Der Tankrabatt in Deutschland läuft wohl wie geplant Ende des Monats aus. Das hat unter anderem das ARD-Hauptstadtstudio aus den Fraktionen von Union und SPD erfahren. Damit werden die Spritpreise nächsten Monat wohl wieder steigen. Die Steuerersparnis um 17 Cent pro Liter entfällt dann. Für die Handball-Weltmeisterschaft nächstes Jahr in Deutschland stehen die ersten Gegner fest. Die deutsche Mannschaft trifft im Eröffnungsspiel auf Tunesien. Weitere Gegner in der Vorrunde sind dann Uruguay und Serbien. Die Begegnungen wurden am frühen Abend in München ausgelost.
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2: In Ahaus im Münsterland sorgen harmlose Insekten gerade für etliche Fehlalarme bei der Stadt. Viele verwechseln nämlich die sogenannte Ginstermotte mit dem Eichenprozessionsspinner. Wie man die Raupen auseinanderhalten kann, dazu Jonas Gutsche für WDR aktuell.
5: Also erstmal befallen Eichenprozessionsspinner wirklich nur Eichen, also Netze an Sträuchern oder an anderen Bäumen, die sind von der Ginstermotte und deren Netze, die sind groß und die hüllen meist die ganze Pflanze ein. Die Eichenprozessionsspinner, die bauen eher kompakte Nester, oft direkt am Stamm der Eiche. Und Raupen der Ginstermotte, die sind fast nackt und haben keine langen Haare. Außerdem gut zu merken, Eichenprozessionsspinner, die bewegen sich meist in Reihen, immer den Stamm rauf und runter, wie auf einer Prozession eben.
2: Das Wetter in Nordrhein-Westfalen in der Nacht. Weitere Schauer und Gewitter bei Tiefstwerten von 10 bis 5 Grad. Morgen weiterhin wechselhaft mit örtlichen Schauern und auch einzelnen Gewittern. In Gummersbach werden 15 Grad erwartet, in Hamm 17 Grad und in Gütersloh bis zu 18 Grad. Das war WDR aktuell.
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0: Die Autobahn 1 Osnabrück Richtung Bremen ist zwischen Dreieck Ahlhorner Heide und Wildeshaus West wegen Bauarbeiten bis Freitag früh jeweils zwischen 19 und 6 Uhr gesperrt. Die Umleitung führt über die A29 und Ahlhorn. Die A4 Aachen Richtung Köln ist zwischen Kreuz Köln West und Köln Eiffeltor wegen Markierungsarbeiten noch bis 5 Uhr früh gesperrt. Die A5 Frankfurt Richtung Kassel zwischen Bad Nauheim und Gambacher Kreuz 3 Kilometer Stau wegen Bergungsarbeiten. Die A9 Halle Leipzig Richtung Berlin ist zwischen Wiedemar und Bitterfeld-Wolfen nach einem Unfall gesperrt. Die Autobahn 31 Meppen-Leer wird zwischen Jemgum und Leer West wegen Bauarbeiten im Ems-Tunnel bis Freitag früh jeweils zwischen 20 und 6 Uhr in beiden Richtungen gesperrt. Autobahn 61 Mönchengladbach Richtung Koblenz zwischen Dreieck Sinzig und Niederzissen 3 Kilometer Stau wegen Bauarbeiten. Die A71 Richtung Schweinfurt ist zwischen Oberhof und Suhl-Zellermelis wegen Wartungsarbeiten im Tunnel Hochwald noch bis 6 Uhr früh gesperrt. Auf der Autobahn 81 Singen-Schaffhausen ist zwischen Kreuz Singen und Hilzingen, dort ist der Hohlwied-Tunnel wegen Wartungsarbeiten bis morgen früh 6 Uhr gesperrt. A99 München-Südwest Richtung München-Nord, der Tunnel Allach ist nach Auslösung der Höhenkontrolle gesperrt. Berlin, die A100 ist zwischen Jakob-Kaiser-Platz und Hohenzollern-Damm wegen Wartungsarbeiten in beiden Richtungen noch bis 5 Uhr früh gesperrt. Und nochmal die A111 stadteinwärts, der Flughafentunnel Tegel ist wegen Wartungsarbeiten gesperrt.
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0: Die kommt vom Norddeutschen Rundfunk in Hamburg. Am Mikrofon begrüßt sie Sven Hasenklever. Erwarten Sie nicht zu viel. Wenn Sie mit diesem Satz in ein Vorstellungsgespräch gehen, werden Sie voraussichtlich ohne Job wieder rauskommen. Ähnlich hat es der Regierungssprecher vor dem heutigen Treffen im Kanzleramt formuliert. Die Spitzen der rot-schwarzen Regierung trafen sich mit den Vorsitzenden der Arbeitgeber- und Sozialverbände, um über die anstehenden Reformen in Sachen Soziales, Arbeitsmarkt, Gesundheit, Rente und Steuern zu sprechen. Fast 4 Stunden hat man seit 19 Uhr zusammengesessen. Ergebnisse waren nicht geplant. Bianca Schwarz in Berlin. Konnte dieses Versprechen gehalten werden oder wurden doch Maßnahmen angekündigt?
6: Nein, also es hat kein Pressestatement gegeben, aber das Treffen hat ein bisschen länger gedauert als vorher angekündigt, etwas mehr als 3,5 Stunden, beziehungsweise so vor einer Viertelstunde sind die letzten Autos vom Kanzleramt losgefahren. Konkrete Maßnahmen heute Abend hat aus 2 Gründen niemand erwartet. Zum einen, weil das Paket, das die Bundesregierung da liegen hat, viel zu komplex ist, um das jetzt in 3 Stunden mal gerade eben so nebenbei abzuräumen. Und zum anderen, weil dieses Treffen mehr Beziehungspflege war. Die Arbeitgeber und die Gewerkschafter, die haben seit Monaten nicht wirklich miteinander gesprochen. Und diese beiden Seiten mit der Politik zusammenzubringen an einen Tisch und vielleicht einfach nur auf einen gemeinsamen Kurs zu kommen, wenn das heute Abend passiert ist, dann wäre das schon viel als Ergebnis.
0: Ja, hat das geklappt mit der Beziehungspflege? Konnten Sie sich da schon einen Eindruck verschaffen? Gibt es jetzt mehr Gemeinsamkeiten als vorher?
6: Also ich kann Ihnen sagen, dass alle lächelnd rein sind und soweit ich das gesehen habe, weil da war es schon ein bisschen dunkler, niemand mit Zornesfalte wieder raus ist aus dem Kanzleramt. Aber ich schätze, da werden wir morgen ein bisschen mehr erfahren.
0: Kanzler Merz hat vorab die Erwartung geäußert, dass Arbeitgeber und Gewerkschaften ganz klar formulieren, was sie der Politik mit auf den Weg geben wollen. Glauben Sie, ist das gelungen?
6: Es ist wirklich wirklich nichts nach außen gedrungen, aber in dieser Sekunde bekomme ich eine Mitteilung der Bundesregierung. Wenn Sie kurz eine Sekunde haben, dann lese ich da einmal schnell drüber.
0: Ja, gerne.
6: Also das ist die offizielle Pressemitteilung tatsächlich, die es jetzt gibt zu diesem Treffen. Die war in der Tat auch nicht angekündigt. Es sollte eigentlich weder eine Pressemitteilung geben, noch eine Pressekonferenz, die es ja auch nicht gegeben hat. So, da lese ich jetzt, dass in konstruktiver und konzentrierter Atmosphäre diskutiert worden sei, dass es um die Situation am Arbeitsmarkt gegangen ist, die Stabilität und Sicherung der Sozialversicherung, den Bürokratieabbau und die Steuerpolitik und dass Einigkeit geherrscht habe unter den Gesprächsteilnehmern, dass der Wirtschaftsstandort Deutschland vor großen Herausforderungen steht. Und was ich jetzt beim Überfliegen hier auch noch rauslese, ist, dass tatsächlich weitere Gespräche vereinbart wurden, weil das war ja ein Punkt, der Anfang der Woche noch ganz anders geklungen hat.
0: Das also ist ja, also aktueller geht's ja kaum noch. Also, wie ist denn jetzt der weitere Zeitplan? Also was wird als nächstes passieren?
6: Also das gemeinsame Ziel ist ja jetzt wirklich, diese Reformen zum erfolgreichen Abschluss zu bringen. Aber es ist in der Tat komplex. Wenn Sie möchten, gucken wir gerade noch mal kurz auf einzelne Punkte und wie schnell das gehen könnte.
0: Ja.
6: Also bei der Reform der gesetzlichen Krankenversicherung, da hat sich die Regierung ja schon auf ein Gesetz geeinigt. Das kommt am Freitag in den Bundestag. Also da reden die Bundesländer nochmal mit. Wollen sie auch zum Beispiel zur Frage, wie viele Krankenhäuser es in Zukunft noch geben soll? Das Gesetz zur Reform der Pflegeversicherung, das liegt auch schon vor. Da läuft allerdings noch die Ressortabstimmung mit den anderen Ministerien. Und da gibt's auch noch recht viel Kritik, zum Beispiel an dem Vorschlag, die Rentenbeiträge für pflegende Angehörige nicht mehr komplett von der Pflegekasse zu übernehmen. Also das ist so ein Punkt, da wird es sicherlich noch Veränderungen geben. Und dann, wenn wir auf die Rentenreform gucken, da kann ich mir auch nur schwer vorstellen, dass das einfach so durchgeht, auch wenn die Regierung das gerne hätte. Da kommen mit Sicherheit noch kontroverse Debatten. Und dann haben wir noch die Steuerreform. Da ist man sich ja grundsätzlich schon mal einig, dass man die Normalverdiener entlasten möchte. Aber auf die Frage, woher nehmen wir dafür eigentlich das Geld? Da gibt es noch keine gemeinsame Antwort. Und wenn wir das jetzt noch mal verquicken mit der Zeitachse, das wollen sie ja alles schaffen bis zur Sommerpause, die beginnt so grob in 4 Wochen, dann muss man sagen, nach dieser Woche jetzt gerade gibt es noch 2 Sitzungswochen und noch einmal kommt der Bundesrat zusammen, die Ländervertretung, die die Reformvorschläge ja durchwinken müssten. Das ist sehr, sehr wenig Zeit. Mhm. Realistisch ist wahrscheinlich, dass alle Reformvorschläge irgendwie noch vorgelegt werden, aber dass alle entschieden werden, das würde wirklich extrem guter Vorbereitung verlangen.
0: Gibt es denn 1, 2 Punkte, von denen Sie sagen würden, das wird sich garantiert in den nächsten 12 Monaten für uns Bürger ändern?
6: Also wenn Sie sagen garantiert, dann sage ich, garantiert ist ganz schwer zu sagen. Aber man muss sich schon darauf einstellen, dass ein Teil dieser Reformvorschläge harte Sparpläne sind. Ne?
0: Und in diesem Moment scheint die Leitung nach Berlin abzureißen. Vielen Dank trotzdem, Bianca Schwarz, für diese äußerst aktuellen Informationen. Soweit die Einschätzung aus dem Hauptstadtstudio Berlin. Und wir hören nun noch eine Perspektive, die beim Treffen nicht vertreten war. 11 mittelständische Wirtschaftsverbände haben in einer Stellungnahme kritisiert, dass nur die großen Verbände dabei sind und das Treffen damit nicht die gesamte wirtschaftliche Realität des Landes abbildet. Mit einem hat meine Kollegin Birgit Langhammer vom NDR gesprochen, mit Christoph Ahlhaus. Er ist Chef des Mittelstandsverbandes BVMW. Wieso ist denn der Mittelstand nicht dabei gewesen? Fühlen Sie sich alleingelassen, Herr Ahlhaus?
7: Ich würde nicht sagen übergangen, sondern es ist ja leider üblich geworden, dass nur auf die Großen gehört wird. Das merkt man ja auch bei den Lösungen, die es bisher gegeben hat, Industrie, Strompreis und andere Dinge. Vielleicht täte es einer solchen Runde mal ganz gut, die Perspektive des Mittelstands mit aufzunehmen, denn bisher haben die vielen Gipfel und die vielen Gesprächsrunden ja keine Ergebnisse gehabt.
8: Andererseits, Herr Ahlhaus, Sie waren auch lange in der Politik und wenn es jetzt heute eh nur um eine Stimmungslage geht und gar nichts bei rumkommen soll, haben Sie nicht einfach Zeit gespart?
7: Ja, das kann man natürlich auch so sehen. Aber ich finde, wir haben alle keine Zeit mehr. Und die Regierung ist jetzt fast 1,5 Jahre im Amt. Und die Erwartungen sind groß, auch wenn sie jetzt bewusst runtergezont werden, weil man offensichtlich Angst hat, dass nichts mehr rauskommt. Fakt ist, Deutschland, die Leistungsträger, die Menschen in diesem Land, sie erwarten von dieser Bundesregierung jetzt endlich, dass es losgeht mit dem Herbst der Reform, war eigentlich letztes Jahr, aber dass es wenigstens dieses Jahr losgeht und die Wirtschaftswende, die versprochen worden ist, auch kommt.
8: Und wir hören natürlich zu, Herr Ahlhaus. Also welche Perspektive fehlt Ihnen da heute Abend mit am Tisch?
7: Naja, diese Zusammensetzung des sogenannten Sozialpartnergipfels, das ist halt ein Rezept von vorgestern. Gewerkschaften und Industrieverbände sitzen zusammen. Das bildet die Wirklichkeit der deutschen Wirtschaft einfach nicht mehr ab. Und es sind nur noch knapp 50% der Menschen in diesem Land tarifgebunden beschäftigt und nur noch 1/4 der Unternehmen. Und wenn da sich halt nur die zusammensetzen, die sich schon vor 30 Jahren zusammengesetzt haben, kann da für die aktuelle Lage nicht viel bei rumkommen.
8: Viele kleine und mittlere Unternehmen klagen ja auch eben gerade über die Unsicherheit und Sie haben den Faktor Zeit ja auch schon angesprochen. Wie groß ist da das Problem bei der Energiepolitik oder auch der Regulierung?
7: Na, der Mittelstand ächzt und hat kaum noch Luft zum Atmen. Wir haben die größte Pleitewelle seit über 20 Jahren. Viele überlegen, die Arbeitsplätze abzubauen oder die Betriebssitze zu verlagern. Deswegen ist es höchste Zeit, dass sie zumindest mal eine Perspektive bekommen, wie es weitergehen kann. Keiner erwartet von diesem Gipfel, dass jetzt morgen alle Probleme gelöst sind in diesem Land. Aber mal in irgendeinem kleinen Bereich mal ein Zeichen setzen, wir sind noch reformfähig, wir können noch was, das wäre, glaube ich, sehr, sehr wertvoll. Und dann ist es mir auch egal, wer da am Ende am Tisch gesessen hat. Hauptsache, es gibt Ergebnisse.
8: Und wenn Sie sagen, in irgendeinem Teil, was wäre denn der effizienteste, der effektivste, also die wirklich Änderung, die direkt auch sofort Konsequenzen hätte beim Mittelstand?
7: Naja, die Themen liegen alle auf dem Tisch, ob das Bürokratieabbau ist, ob das die dringend notwendigen Sozialreformen sind, die Energiepreise, die zu hoch sind, die überbordenden Steuerbelastungen. Aber wenn Sie mich so konkret fragen, ein Signal wäre zum Beispiel ganz schnell zu machen, ganz unkompliziert, umsetzbar, schafft den Solidaritätszuschlag ab. Damit werden die Leistungsträger entlastet. Das ist ein klares Signal und ein Zeichen, okay, wir rechnen noch mit euch.
8: Jetzt haben Sie es gerade ja auch schon angesprochen und kurz aufgeblättert, Herr Ahlhaus, die Bundesregierung hat sich sehr viel vorgenommen und es heißt jetzt ja auch schon von verschiedenen Seiten, da verhake man sich in zu vielen Reformen, die ja jeweils auch wieder auf großen Widerstand stoßen. Also hat man sich zu viel auf einmal vorgenommen?
7: Wahrscheinlich ja, weil man in 3 Stunden mit Sicherheit nicht alles besprechen kann, was momentan schwierig ist. Aber gut, das ist jetzt die Strategie der Bundesregierung, des Bundeskanzlers. Eins ist nur auch klar, wenn jetzt wieder nichts bei rumkommt, warten wir nicht aufs nächste Kaffeekränzchen, sondern dann muss der Bundeskanzler von seiner richtigen Kompetenz Gebrauch machen und sagen, wie es in diesem Land weitergehen soll. Dann muss er dafür Mehrheiten finden oder eben, wir müssen ein neues Kapitel aufschlagen. Aber dieses Hinhangeln von Gespräch zu Gespräch, von Gipfel zu Gipfel, das kann keiner mehr verstehen. Das wird auch so nicht mehr funktionieren.
0: Sagt Christoph Ahlhaus, Chef des Mittelstandsverbandes BVMW, im Gespräch mit meiner Kollegin Birgit Langhammer vom NDR.

0: Die Zeit, es ist 23.15 Uhr.
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0: Protest auf der Straße ist eine Möglichkeit, seine Meinung kundzutun. Eine weitere ist, sich mit einer Petition direkt an den Bundestag zu wenden. Und das haben im vergangenen Jahr wieder deutlich mehr Bürgerinnen und Bürger getan. 2025 wurden bei dem Gremium 12.399 Petitionen eingereicht, deutlich mehr als im Vorjahr. An den Petitionsausschuss können sich alle Bürgerinnen und Bürger wenden, erreichen Petitionen 30.000 Mitunterzeichnungen, debattiert der Ausschuss diese dann öffentlich unter Anwesenheit der Bundesregierung. Kim Schröder berichtet über Themen und die den Menschen wichtig sind.
2: Jeden Tag 50 neue Akten, 50 neue Petitionen für die Mitglieder des Petitionsausschusses des Bundestags. Sie beraten die Anliegen der Bürgerinnen und Bürger. Ausschussvorsitzende Hülya Düber von der CSU spricht von einem verfassungsrechtlich geschützten Zugang zum Parlament.
3: Kommt auf uns, liebe Kolleginnen und Kollegen, Parlamentarier an. Und ich empfinde es als große Stärke unserer Demokratie, dass wir Sorgen von Menschen in den Blick nehmen können und zeigen können, wie Politik funktionieren kann.
2: Besonders häufig sind Anträge aus den Ländern Nordrhein-Westfalen und Bayern im Ausschuss eingegangen. Im Vergleich zur Bevölkerungsdichte lag Berlin vorn. Den Antragstellenden ging es vor allem um lebensnahe Themen.
3: Die Themen, die auch die Bundesregierung bewegt, und zwar natürlich bei dem Thema neue Grundsicherung haben wir Petitionen. Wir haben Petitionen zum Thema Rente, wir haben Petitionen zum Thema Pflegeversicherung.
2: Mit 68% haben vor allem Männer Petitionen unterzeichnet. Dabei wurde jeder zweite Antrag online gestellt, erklärt Daniela Rump aus der SPD.
4: Und das zeigt auch, dass die Erwartungen an unsere digitalen Strukturen und an die digitale Beteiligung wachsen.
2: Das Online-System soll bis 2027 schneller, transparenter und benutzerfreundlicher werden. Ein niedrigschwelliges System bringe mehr Anreiz und ermutige die Bürgerinnen und Bürger. Und der Ausschuss möchte mehr aufklären.
4: Nur eine Petition, die im Deutschen Bundestag eingereicht wird, kann dazu führen, dass Gesetze verändert werden.
2: Aufrufe und Unterschriften von privaten Online-Plattformen oder Social Media gehören aber nicht dazu. Außerdem meint Corinna Rüffer der Grünen, die Erwartungshaltung der Unterzeichner würde sich nicht an die Plattform richten.
5: Die Petition wird betitelt Petition an den Bundestag. Und dann wird die Erwartungshaltung auch auf den Bundestag projiziert.
2: Obwohl die Anzahl von Petitionen im vergangenen Jahr um 34% angestiegen ist, müssten laut Ina Latendorf der Linken Reformen passieren.
5: Ich würde mir wünschen, wir würden mehr im Plenum diskutieren. Wir würden tatsächlich Petitionen öfter im Plenum tatsächlich auch debattieren. Und das Rederecht, also gerade wenn wir die Petition öffentlich debattieren, da wünschte ich mir mehr noch für die Bürgerinnen und Bürger, die dann mit uns an einem Tisch sitzen.
2: Kritik kam auch vom AfD-Obmann Manfred Schiller. Er möchte das System transparenter gestalten.
6: Beispiel, wo ein Änderungsbedarf besteht, ist die Veröffentlichungspraxis. Im Berichtsjahr wurden die Veröffentlichung von Petitionen abgelehnt mit der Begründung, sie werde offensichtlich erfolglos bleiben.
2: Aus seiner Sicht sollten Petitionen im Plenum und nicht im Ausschuss beraten werden. Daher gäbe es einen Gesetzesentwurf der AfD.
0: Informationen von Kim Schröder. Die US-Raumfahrtbehörde NASA hat die Crew für die nächste Artemis-Mondmission bekannt gegeben. 4 Astronauten sollen einen weiteren Schritt zur Rückkehr von Menschen auf den Mond machen. Mit dabei ist auch ein Italiener, der die Europäische Weltraumorganisation in der Crew vertritt. Zum Mond wollen jedoch nicht nur die USA mit ihren Partnern, sondern auch China hat Ambitionen, in den nächsten Jahren Astronauten auf dem Mond landen zu lassen. Mehr dazu von China-Korrespondentin Eva Lambi-Schmidt.
7: Raketenstart Ende Mai am chinesischen Raumfahrtstartplatz Jiuquan in der Wüste Gobi. Ein neues Team von 3 Astronauten fliegt zur chinesischen Raumstation Tiangong, um die alte Crew dort abzulösen. Normalerweise bleiben die Astronauten ein halbes Jahr. Dieses Mal wird ein Besatzungsmitglied ein Jahr an Bord bleiben. Ein Test für längere Aufenthalte im All. Dies wird Chinas Fähigkeit unter Beweis stellen, die Gesundheit der Astronauten während Langzeitflügen zu gewährleisten und die Schutzsysteme im Orbit zu verbessern. Es wird dadurch außerdem möglich, längerfristig wissenschaftliche Projekte durchzuführen. sagte Zhang Jingbo, Sprecher des bemannten Raumfahrtprogramms Chinas, auf einer Pressekonferenz vor dem Start. Seit 4 Jahren bereits ist die chinesische Raumstation ständig von Astronauten besetzt. China ist das einzige Land der Welt, das seine eigene Forschungsstation im Weltall hat. Diese ist deutlich kleiner als die internationale Raumstation ISS. Von dieser wurde China auf Bestreben der USA ausgeschlossen. Der US-amerikanischen NASA ist es verboten, mit China zusammenzuarbeiten. Im vergangenen Jahr wurde dies sogar verschärft. Chinesische Staatsbürger mit US-Visa dürfen nicht mehr an Programmen der NASA mitarbeiten. Die beiden größten Volkswirtschaften der Welt, China und die USA, befinden sich in einem Wettstreit um Zukunftstechnologie. Es geht um künstliche Intelligenz, Robotik, Militärtechnologie und die Raumfahrt. Beide Länder wollen Menschen auf dem Mond landen lassen und das noch vor 2030. Bis 2035 will China eine Forschungsstation auf dem Mond errichten. Die NASA hat ähnliche Pläne. Es ist ein Wettlauf zum Mond und Chinas Vorbereitungen laufen. Die aktuelle Mondmission Chang'e 7 soll in diesem Jahr die Bodenzusammensetzung am Südpol des Mondes ausführlich untersuchen. Außerdem hat China auch weitere laufende und geplante Missionen zur Erforschung von Asteroiden, dem Mars und gar dem Jupiter. In diesem Jahr wird sich die Tianwen-2-Mission ihrem Ziel Asteroiden nähern. Und es gibt mehrere Flugdemonstrationen von wiederverwendbaren Raketen. So Liu Yunfeng, stellvertretender Direktor der chinesischen Raumfahrtbehörde im Staatsfernsehen CCTV. Ein Jungfernflug Anfang Juni. Chinas neueste Rakete Langer Marsch 12B hebt zum ersten Mal ab. Die Rakete soll wiederverwendbar sein, so wie die US-amerikanische Falcon 9 von SpaceX. China arbeitet auf Hochtouren daran, den USA nachzueifern, dass Teile der Raketen künftig wiederverwendet werden können. Dies macht Raketenstarts kostengünstiger. Auch Chinas Mondrakete Langer Marsch 10 ist gerade in der Testphase. Die neue Trägerrakete soll noch in diesem Jahr ihr Debüt haben, zusammen mit dem neuen bemannten Raumschiff Mengzhou 1.
8: Eva Lambisch mitberichtete. Es ist 8:08. Die Köllbrandbrücke ist prägend für das Bild von Hamburg und natürlich erst recht für den Hamburger Hafen. Aber das Bauwerk aus den 70er Jahren ist inzwischen marode und muss ersetzt werden. Der Hamburger Senat hat nun gemeinsam mit einer Jury den Entwurf für die neue Köllbrandbrücke ausgewählt. Dietrich Lehmann beschreibt das Modell und berichtet, warum es aus den vielen Vorschlägen ausgewählt wurde.
9: In der Mitte 2 riesige Pylone, an denen die Fahrbahn an Drahtseilen hängt. Links und rechts auf filigranen Säulen ruhen die geschwungenen Betonrampen. Die neue Köhlbrandbrücke erinnert stark an die alte, die sich seit den 70er Jahren über den Hamburger Hafen spannt.
10: Eine neue Hamburger Ikone wird die neue Brücke wieder sein. Nordisch, klar, zurückhaltend, elegant, technisch brillant, mit Bezug zur alten Brücke und voller Zukunft. Das ist unser Leitsitz,
9: sagt Maren Wolf vom Hamburger Ingenieurbüro Grassel, die als Projektleiterin das Siegerkonsortium des Wettbewerbs um die neue Köhlbrandbrücke anführt. Insgesamt 8 Entwürfe gab es, die eingereicht wurden. Hamburgs Wirtschaftssenatorin Melanie Leonard war an der Auswahl beteiligt.
11: Der Siegerentwurf hat, wenn man so will, alle Teile der Jury davon überzeugt, dass er die heutige Brücke, die den Hamburgern ja sehr ans Herz gewachsen ist, aufgreift, aber weiterentwickelt nach modernen Maßstäben. Leicht ist und gleichzeitig das Zeug hat, wieder zum Wahrzeichen zu werden und besondere Effizienzen bautechnisch hebt, sodass er preiswert und, wie wir so schön sagen, baubar ist.
9: Denn darum geht es der Stadt Hamburg besonders. Keine Zeit verlieren, so Oberbaudirektor Franz Josef Höhing.
12: Es sind jetzt keine schönen Zeichnungen, nur an denen man sich ergötzen kann, die man dann irgendwann planerisch mal angeht und auf Seriosität prüft, sondern es ist relativ weit gediehen.
9: Und zwar, weil schon von Anfang an neben dem Bauherrn der Hafenverwaltung HPA nicht nur Architekten an den Entwürfen beteiligt sind, sondern auch Ingenieure, die die technische Machbarkeit im Blick haben, so Projektleiterin Wolf.
10: Also die neue Brücke ist geplant für eine Lebensdauer von 100 Jahren. Wir werden sie dauerhaft ausbilden, wir werden sie robust ausbilden. Wir werden sie, wie ich habe es gesagt, mit Sensoren ausstatten, sodass auch permanenter Zustand der Brücke überwacht werden kann und auch, wenn Dinge auftreten, entsprechend frühzeitig eingegriffen werden können.
9: So groß die Ähnlichkeit auf den ersten Blick ist, so viel Neues steckt doch in dem Entwurf für die zweite Generation der Köhlbrandbrücke. Die Pylone sind komplett aus Beton und nicht wie jetzt zum größeren Teil aus Stahl. Und der Mittelteil wird lediglich durch Stahlseile zwischen den Fahrbahnen gehalten und nicht links und rechts. Und die Brücke wird 20 Meter höher als die derzeitige. Weil die Brücke höher wird, müssen auch die Rampen länger sein als jetzt. Der Entwurf sieht vor, dass die Kölbrandbrücke insgesamt 5 Kilometer misst. Sie wäre dann die längste Straßenbrücke Deutschlands. Wann konkret mit dem Bau begonnen wird, steht noch nicht fest. Wahrscheinlich aber Anfang der 2030er Jahre, so Wirtschaftssenatorin Leonard.
11: Es ist tatsächlich geplant, dass die neue Brücke parallel gebaut wird, während die alte noch besteht, sodass wir dauerhaft eine Verbindung über den Kölbrand gewährleistet haben. Das ist sehr komplex, aber das ist der Plan.
9: Fertig sein könnte die neue Kölbrandbrücke Ende der 2030er Jahre, etwas früher als zuletzt geplant. Die Stadt rechnet derzeit mit Baukosten von maximal 5,3 Milliarden Euro. Einen wesentlichen Teil davon will der Bund übernehmen.
13: Sport.
14: Mit Lars Bente. Am kommenden Abend ist es also endlich soweit. Die Fußball-Weltmeisterschaft wird eröffnet mit der Partie zwischen Co-Gastgeber Mexiko und Südafrika. Ja, und die deutsche Mannschaft? Die hat ja noch etwas mehr Zeit bis zu ihrem ersten WM-Auftritt. Am Sonntag ist das DFB-Team dann dran gegen Außenseiter Curaçao. Und aktuell, da laufen beim DFB noch die Trainingsvorbereitungen, das obligatorische Mannschaftsfoto, das ist auch im Kasten. Außerdem gab es natürlich wieder eine Pressekonferenz. Dieses Mal unter anderem mit David Raum. Mehr dazu von Anne van Eickels.
15: In der deutschen Mannschaft gehört Verteidiger David Raum eher zu den lauten Spielern, die für gute Stimmung sorgen und klare Ansagen machen. Und so ist der Leipziger einer der ersten im DFB-Team, die eine öffentliche Kampfansage machen. Man gehöre aufgrund der vergangenen Jahre zwar nicht zu den Favoriten, so Raum bei einer Pressekonferenz im Teamquartier in Winston-Salem, aber wir glauben an uns und haben den Anspruch, in die Weltspitze zurückzukommen. Wir wollen der Welt beweisen, wie gut wir sind. In der Mannschaft hat David Raum seinen Stammplatz nach der erfolgreichen WM-Quali wohl verloren. Vor dem Auftaktspiel am Sonntag gegen Curaçao setzt Bundestrainer Julian Nagelsmann auf der linken Abwehrseite eher auf den Frankfurter Nathaniel Brown.
14: Von der einen WM zur nächsten, jetzt geht's allerdings um ein Heimturnier in Deutschland. Die Handball-Weltmeisterschaft, die steigt Anfang des kommenden Jahres ja in 6 deutschen Städten. Und nun wurden in München die WM-Gruppen ausgelost. Frank Hollmann war vor Ort.
16: 20 Jahre danach soll es das nächste Wintermärchen für die deutschen Handballer geben. 20 Jahre nach dem WM-Sieg unter dem damaligen Bundestrainer Heiner Brandt wird sein Nachfolger Alfred Gislason den Titeltriumph wiederholen. Dazu muss sein Team zunächst die Vorrunde in München überstehen. Die Auslosung im Hofbräuhaus brachten Uruguay, Tunesien und Serbien als Gruppengegner. Es dürfte laut werden, der Münchner SAP-Garten ist ausverkauft, Monate vor dem WM-Start am 13. Januar 2027 mit dem Eröffnungsspiel Deutschland gegen Tunesien. Nach den zweiten Plätzen bei der letzten Europameisterschaft und bei Olympia in Paris 2024 zählt das deutsche Team zu den Favoriten, gerade mit der Unterstützung des Heimpublikums. Topfavoriten aber bleiben die Dänen. Die schlugen das deutsche Team bei den letzten beiden großen Endspielen.
14: Nach den French Open ist vor Wimbledon. So sieht's aktuell im Tenniskalender aus. Und dazwischen, da gibt es unter anderem das Rasenturnier in Stuttgart. Aus deutscher Sicht lief das aber bisher nicht sehr erfolgreich. Thomas Bareis mit den Einzelheiten.
17: Mit Jan-Lennard Struff hat sich der letzte deutsche Spieler im Einzel verabschiedet. Der Warsteiner hat gegen Alexander Bublik in 3 Sätzen verloren. In der ersten Runde der French Open hatte Struff den kasachischen Topspieler noch überraschend aus dem Turnier genommen. Wieder kein Viertelfinale in Stuttgart für Yannick Hanfmann. Zum 4. Mal ist der Karlsruhe auf dem Weißenhof im Achtelfinale ausgeschieden. Diesmal musste sich der 34-jährige Routinier dem Italiener Mattia Bellucci in 3 Sätzen geschlagen geben. Die deutsche Nummer 2 konnte dem quirligen Bellucci nicht einmal den Aufschlag abnehmen.
14: Und der frische French Open-Sieger Alexander Zverev, der wird die Rasensaison übrigens in Halle-Westfalen einläuten. Ja, und in Oslo, da haben sich die Top-Leichtathleten getroffen zum Diamond League-Meeting. Unter anderem mit dabei die deutsche Kugelstoß-Olympiasiegerin Yemisi Mabry, ehemals Ugun Lehe. Thomas Goos, ist sie denn schon in EM-Form?
18: Nein, das kann man wirklich nicht sagen. Nach einem enttäuschenden Wettkampf vor 3 Tagen in Stockholm konnte sie sich zumindest etwas steigern, wuchtete die Kugel immerhin wieder 3x über 19 Meter und belegte Rang 4 am Ende mit der Bestweite von 19,19 Meter. Es gewann Hallenweltmeisterin Chase Jackson aus den USA mit dem Meeting-Rekord direkt im ersten Versuch, landete sie aber über 1,5 Meter weiter. Also es bleibt noch viel Arbeit bis zu den Europameisterschaften.
14: Das nächste Diamond League Meeting ist am 28. Juni in Paris und die EM in Birmingham, die steigt dann im August.

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1: Um 23.30 Uhr mit Juliette Groß. Spitzenpolitiker der Koalitionen haben am Abend im Kanzleramt mehrere Stunden lang mit Vertretern der Gewerkschaften und der Arbeitgeber beraten. Konkrete Ergebnisse hat es nicht gegeben, die Teilnehmer haben aber weitere Gespräche vereinbart. Zu Beginn der Beratungen hatte Kanzler Merz betont, dass gute Lösungen im Dialog entstehen. Aus der Nachrichtenredaktion Thorsten Lange.
2: Nach den Worten von Merz ging es darum, wie Wettbewerbsfähigkeit und Arbeitsmarkt gestärkt werden können. In den nächsten Wochen habe für die Regierung höchste Priorität, Deutschland wieder auf Wachstumskurs zu bringen. Die Politik wollte dazu Vorschläge von Gewerkschaften und Arbeitgebern hören. Eingeladen waren unter anderem der Arbeitgeberverband, der Bundesverband der deutschen Industrie, der Deutsche Gewerkschaftsbund sowie die Gewerkschaften IG Metall, IG BCE und Verdi.
1: Der sogenannte Tankrabatt fällt wie geplant Ende Juni weg. Die Fraktionen von Union und SPD hätten das Ende der Aktion nach langen Beratungen entschieden, bestätigte Unionsfraktionsvize Müller dem ARD-Hauptstadtstudio. Sollte es einen erneuten starken Preisanstieg geben, könne man auch in den Sommerferien schnell reagieren, so Müller. Der Tankrabatt gilt seit dem 1. Mai. Die Koalition hatte die Spritsteuer um knapp 17 Cent pro Liter gesenkt. Die Armee von Litauen will ihren Fuhrpark mit Militärfahrzeugen aus Deutschland aufrüsten. Davon profitieren vor allem die Hersteller Mercedes-Benz und Daimler Truck. Sie erhielten einen Großauftrag aus Vilnius. Aus Stockholm, Jana Sinram.
3: Laut einer Mitteilung des litauischen Verteidigungsministeriums geht es um Geländewagen und Spezial-LKWs im Auftragswert von rund 1 Milliarde Euro. Sie sollen zwischen 2026 und 2032 ausgeliefert werden. Mit den Militärfahrzeugen wollen die Streitkräfte in dem baltischen NATO-Land ihre Logistikkapazitäten stärken, zum Beispiel um Truppen und Waffen zu transportieren. Finanziert werden soll das Geschäft teilweise mit Hilfe eines Rüstungskredits aus dem sogenannten SAFE-Programm der Europäischen Union.
1: Das US-Militär hat nach eigenen Angaben einen Tanker im Golf von Oman angegriffen. Danach wurde von einem Flugzeug aus Präzisionsmunition in den Maschinenraum des Schiffes abgefeuert. Der Tanker sei manövrierunfähig gemacht worden. Er wollte nach US-Angaben iranisches Öl exportieren und damit die von den Vereinigten Staaten verhängte Seeblockade durchbrechen. Das Wetter in Deutschland. In der Nacht gebietsweise trocken, auch Schauer und einzelne Gewitter, Tiefstwerte 12 bis 3 Grad. Morgen wechselnd bewölkt, später einige Schauer und einzelne Gewitter, im Südwesten länger trocken, höchstens 13 Grad im Erzgebirge bis 21 Grad im Südwesten. Am Freitag zeitweise Schauer, vereinzelt Gewitter 14 bis 22 Grad. Am Samstag im Nordosten Schauer und selten Gewitter, im Südwesten freundlich 16 bis 26 Grad. Das waren die Nachrichten.
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4: Die Autobahn 1 Osnabrück Richtung Bremen ist zwischen Dreieck Ahlhorner Heide und Wildeshausen West wegen Bauarbeiten bis Freitag früh jeweils zwischen 19 und 6 Uhr gesperrt. Die Umleitung führt über die A29 und Ahlhorn. Die A4 Aachen Richtung Köln ist zwischen dem Kreuz Köln West und Köln Eiffeltor wegen Markierungsarbeiten bis 5 Uhr gesperrt. A5 Frankfurt Richtung Kassel zwischen Bad Nauheim und Gambacher Kreuz 3 Kilometer Stau wegen Bergungsarbeiten. Die A9 Halle Leipzig Richtung Berlin ist zwischen Wiedemar und Halle Saale nach einem Unfall gesperrt, dadurch staut es sich. Die A10 Dreieck Havelland Richtung Dreieck Barnim ist zwischen Oberkrämer und Kreuz Oranienburg nach einem Unfall gesperrt, dadurch ebenfalls Stau. Die A31 Meppen-Leer wird zwischen Jemgum und Leer West wegen Bauarbeiten im Ems-Tunnel bis Freitag früh jeweils zwischen 20 und 6 Uhr in beiden Richtungen gesperrt. Die A71 Richtung Schweinfurt ist zwischen Oberhof und Suhl-Zellermelis wegen Wartungsarbeiten im Tunnel Hochwald bis 6 Uhr früh gesperrt. Auf der Autobahn 81 Singen-Schaffhausen zwischen Kreuz Singen und Hilzingen ist der Hohentwiel-Tunnel wegen Wartungsarbeiten bis morgen früh 6 Uhr gesperrt. A99 München-West Richtung München-Nord, der Tunnel Allach ist nach Auslösung der Höhenkontrolle gesperrt. Berlin, die A100 ist zwischen Jakob-Kaiser-Platz und Hohenzollern-Damm wegen Wartungsarbeiten in beiden Richtungen noch bis 5 Uhr früh gesperrt. Nochmal Berlin, A111 stadteinwärts. Der Flughafen Tegel ist wegen Wartungsarbeiten gesperrt. Und die A565 Bonn-Meckenheim ist zwischen Bonn-Beuel und Bonn-Auerberg in beiden Richtungen wegen Brückenarbeiten. Dreharbeiten gesperrt.
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4: Heute mit Sven Hasenclever. In Belfast kam es in der vergangenen Nacht zu Krawallen. Angesichts neuer Aufrufe zu Protesten beendeten örtliche Medien zufolge mehrere Schulen schon am Mittag den Unterricht. Geschäfte wurden geschlossen. Unsere Korrespondentin Franziska Hoppen mit einem Rückblick auf die Folgen der Nacht, bis hierhin mit politischen Folgen.
5: Für viele Anwohner in Belfast war die vergangene Nacht ein Angsterlebnis. Schwarz vermummte Mobs zündeten erst Autos und Mülleimer an, später mehrere Wohnungen. Bewohner mussten gerettet werden. Ein Familienvater beschrieb am Morgen danach in der BBC:
6: Yesterday I was devastated.
5: Gestern war ich am Boden zerstört, entsetzt. Ich wusste nicht, was ich tun sollte, um meine Kinder zu schützen. Immer wenn ich das hier nebenan sah, dachte ich, das nächste Mal trifft es uns. Laut Medienberichten attackierten die Randalierer gezielt Wohnungen, Häuser, in denen sie Ausländer vermuteten. Nach dem brutalen Messerangriff am Montagabend, bei dem ein sudanesischer Tatverdächtiger festgenommen wurde, hatten in den sozialen Netzwerken Agitatoren zu Protesten aufgerufen. Auch Großbritanniens bekanntester Rechtsextremer Stephen Yaxley Lennon, besser bekannt als Tommy Robinson. Milliardär und Ex-Besitzer Elon Musk teilte die Aufrufe. Diese zwei Männer erklärten der ARD am Dienstagabend, wie sie sich die Proteste erklärten.
7: They're just angry.
5: Sie sind einfach wütend, wütend auf die Regierung, weil die ihnen nicht zuhört. Sie wollen keine Masseneinwanderung in diesem Land. Jedes Mal hat die Regierung die Menschen in diesem Land im Stich gelassen, immer und immer wieder. Wenn all das nichts ändert, wird es nur noch schlimmer werden, bis es einen Punkt erreicht, an dem es kein Zurück mehr gibt. Emotionen auf der einen Seite, Zahlen auf der anderen. In Nordirland erhalten derzeit rund 2000 Menschen als Asylsuchende Unterstützung. Dr. Michna Kuibus, Forscher am Migration Observatory, einer Forschungseinrichtung für Migrationspolitik an der Universität Oxford. In Nordirland war die Zuwanderung in den letzten Jahrzehnten deutlich geringer als im übrigen Vereinigten Königreich. Es sind weniger Menschen mit Visa legal eingereist und weniger Menschen über das Asylsystem, was zu einer weniger vielfältigen Bevölkerung geführt hat. Für die Krawalle hat der Stadtrat Carl White von der Social Democratic and Labour Party deshalb eine andere Erklärung. Diejenigen, die Busse, Wohnhäuser und Autos in Brand gesteckt haben, sind an keiner Diskussion interessiert. Es handelt sich um rechtsextreme Schläger und Brandstifter, die sich zu Verbrechen und Rechtsverstößen hinreißen lassen und von Influencern in den sozialen Medien angeheizt werden. Sie würden nun die volle Härte der Gesetzeskraft zu spüren kriegen. Und auch diese beiden Anwohnerinnen hatten für die Gewalt kein Verständnis. Ich bin zu Hause geblieben. Ich wollte mich in nichts hineinziehen lassen. Warum zerstört ihr eure eigene Stadt? Die Menschen, die am nächsten Tag aufwachen, müssen das auch durchmachen. Dabei sei Belfast normalerweise eine friedliche Stadt, das betont auch Stadtrat White. Es waren viele Demonstrationen geplant, ich glaube 30 oder 40. Nur etwa 10 fanden tatsächlich statt und von diesen war nur eine kleine Minderheit gewalttätig. Im Londoner Parlament verurteilte Premierminister Keir Starmer die rassistischen Ausschreitungen aufs Schärfste.
8: We are united.
5: Wir rufen gemeinsam zur Ruhe auf und sind entschlossen, die Ordnung wiederherzustellen, die Polizei und alle, die an vorderster Front im Einsatz sind, zu unterstützen und dafür zu sorgen, dass Gerechtigkeit walten kann. Ähnlich klang Oppositionsführerin Kemi Badenoch. Die Menschen haben das Recht, von ihren Politikern zu erwarten, dass sie ihre Grenzen sichern. Aber niemand hat das Recht, Familien aus ihren Häusern zu vertreiben oder öffentliches Eigentum in Brand zu setzen und die Polizei anzugreifen. Der mutmaßliche Täter, dem unter anderem versuchter Mord vorgeworfen wird, war am Vormittag einem Richter vorgeführt worden. Laut Medienberichten äußerte sich der 30-Jährige nicht zu den Vorwürfen.
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4: Die Bundesregierung will die deutsche Luftfahrtindustrie stärken. Sie hat dazu eine neue Strategie beschlossen. Zum Inhalt Oliver Neuroth.
9: Die Luftfahrtstrategie legt fest, welche Ziele der Staat in der Luftfahrt verfolgt und welche Herausforderungen er sieht. Der Anspruch an die Branche ist hoch. Deutschland solle eine führende Luftfahrtnation werden, und zwar innerhalb der nächsten 15 Jahre. Die Bundesregierung zählt darauf, dass die Luftfahrtbranche weiter wächst. Sie sei ein wesentlicher Faktor für wirtschaftliche Stärke. Deutschland hat zwar keinen eigenen nationalen Flugzeugbauer, wie etwa Boeing in den USA, aber Deutschland ist einer der wichtigsten Standorte des europäischen Luftfahrtkonzerns Airbus. Rund 130.000 Menschen arbeiten hierzulande in der Luft- und Raumfahrtindustrie. Die Bundesregierung erwähnt in ihrer Strategie auch die militärische Luftfahrt. Deutsche Firmen leisteten einen unverzichtbaren Beitrag dazu, dass die Bundeswehr einsatzfähig bleibe. Die Regierung betont auch, dass die Luftfahrt wettbewerbsfähig und resilient sein muss. Also in Zeiten von Krisen und Treibstoffknappheit soll der Flugverkehr weiterhin verlässlich funktionieren, um Deutschland mit der Welt in Verbindung zu halten. Der Bundesverband der deutschen Industrie hat schon eine konkrete Forderung, um die deutsche Luftfahrt tatsächlich wettbewerbsfähig zu halten. Die Steuern für Flüge sollten weiter sinken.
4: Der Übernahmekampf zwischen der Großbank UniCredit und der Commerzbank geht weiter. Das italienische Institut hat sich nach eigenen Angaben weitere Anteile an dem deutschen Mitbewerber gesichert.
7: Wie sie mitteilt, haben ihr die Aktionäre der Frankfurter Bank bereits knapp 11% der Commerzbank-Aktien angeboten. Die UniCredit würde damit nach eigenen Angaben einen Anteil von fast 38% an der Commerzbank besitzen. Mithilfe von diversen Finanzinstrumenten könnte sie sogar Zugriff auf weitere Aktien bekommen und hätte dann möglicherweise die Mehrheit der Anteile an der Commerzbank. Die zweitgrößte deutsche Privatbank zweifelt die Angaben der UniCredit an. Ein Sprecher der Commerzbank sagte, bisher hätten kaum Privatanleger das Angebot angenommen und kein einziger Großinvestor. Man habe daher die Finanzaufsicht BaFin eingeschaltet. Im Rahmen ihres freiwilligen Übernahmeangebots bietet die UniCredit für jedes Commerzbankpapier knapp eine halbe eigene Aktie. Das Angebot gilt bis nächsten Dienstag und kann verlängert werden.
4: Fast 3/4 aller neuen Gebäude in Deutschland werden derzeit mit klimafreundlichen Wärmepumpen beheizt. Das hat das Statistische Bundesamt mitgeteilt. Der Anteil von Wärmepumpen im Neubau hat sich binnen 10 Jahren damit fast mehr als verdoppelt. Katha Jansen berichtet.
8: Damit ist die Wärmepumpe bei neu gebauten Häusern inzwischen mit Abstand die beliebteste Heizquelle. Rund 74% der 2025 fertiggestellten Wohngebäude heizen so. Bei den Häusern, die in Planung sind, setzen sogar 87% auf die Wärmepumpe. Allerdings betrifft das weiter vor allem Ein- und Zweifamilienhäuser. Neubauten mit mehr Wohnungen hatten zuletzt in nur etwas mehr als der Hälfte der Fälle eine solche Heizung. Morgen wird der Bundestag das neue Gebäudemodernisierungsgesetz debattieren. Das soll das bisherige Heizungsgesetz ablösen und auch im Neubau wieder Gas- und Ölheizungen zulassen. Betreffen dürfte das in der Realität aber nur wenige, während Gasheizungen vor 10 Jahren noch mehr als die Hälfte der Heizungen im Neubau ausgemacht haben, waren es zuletzt nur noch rund 11%.
4: Soweit die Wirtschaft in der ARD-Infonacht. In Brandenburg haben einige heutige AfD-Landtagsabgeordnete früher für die Staatssicherheit der DDR gearbeitet. Das hat eine Kommission des Landtags in Potsdam festgestellt. Die hat nämlich mehr als 30 Abgeordnete überprüft, die 1990, also am Ende der DDR-Zeit, volljährig waren. Bei 5 Abgeordneten hat die Kommission Verbindungen zur Stasi festgestellt. 4 davon sind in der AfD-Fraktion, einer ist parteilos. Und ein Fall fällt besonders auf, berichtet Amelie Ernst.
10: Sehr sachlich berichtet Brandenburgs Aufarbeitungsbeauftragte Maria Noke den Mitgliedern des Hauptausschusses im Landtag über die Erkenntnisse zum AfD-Abgeordneten Jean-René Adam. Mit 18 hatte der sich 1983 beim Bereich K1 der Kriminalpolizei als inoffizieller Mitarbeiter verpflichtet. Diese Abteilung arbeitete eng mit der DDR-Staatssicherheit zusammen. Adams Auftrag? Jugendliche beobachten und nonkonformes Verhalten melden.
11: Es liegen eine handschriftliche Verpflichtungserklärung und 15 Treffberichte eines Mitarbeiters des Arbeitsgebietes 1 der Kriminalpolizei über 14 Treffen und 3 Kurztreffs vor. Ein Bericht nach Informationen des IM und 7 handschriftliche Berichte von Herrn Adam mit Decknamen Hubert unterschrieben.
10: Jean-René Adam alias Hubert informierte die Kriminalpolizei rund ein Jahr lang über Jugendliche, die in der Kirche aktiv waren, die über eine Ausreise nachdachten oder die ein scheinbar unstetes Leben führten.
11: Er wurde gezielt zur Informationsbeschaffung über Jugendliche eingesetzt, die sich regelmäßig in Gaststätten, als Partyräumen bezeichneten Orten und an sogenannten Konzentrationspunkten trafen. Er nannte zahlreiche Namen und gab personenbezogene Informationen mit denunziatorischem und belastendem Charakter weiter.
10: Und diese Infos konnten Menschen schaden, so Noke. Auch wenn sich die konkreten Folgen aus den vorhandenen Akten nur ansatzweise nachvollziehen lassen. Anders als andere distanzierte sich Adam später auch nicht aktiv vom Bereich K1 und der Staatssicherheit. Von der Verbindung der beiden Behörden will er nichts gewusst haben. AfD-Fraktionschef Hans-Christoph Berndt glaubt ihm.
12: Und das Ganze ist 42 Jahre her. Das ist länger, als die DDR bestand. Herrn Adam war nicht bewusst, dass er sich für die Stasi verpflichtet. Aber so war das Leben in der DDR. Es gab eben systemnahe Menschen.
10: In diesem Fall fordert die AfD Milde und Verständnis, möchte, dass der Fall Jean-René Adam differenziert und mit Blick auf die Umstände bewertet wird. Doch genau das komme der AfD bei anderen Themen wie Ausländerkriminalität oder Extremismus nicht in den Sinn, entgegnet CDU-Fraktionschef Steven Breetz.
13: Was ich bei Ihnen bemerkenswert finde, zu welch differenzierten Pirouetten Sie allerdings in der Lage sind. Und jetzt frage ich Sie mal, Herr Dr. Berndt, Sie sind derjenige, der Wahlplakate als AfD an die Straße klebt, wo steht DDR 2.0, wo dran steht Verfassungsschutz gleich Stasi. Sie sind Vertreter einer Partei, bei der die Bundesvorsitzende sich hinstellt und von, Zitat, schmierigen Stasi-Spitzeln redet.
10: Doch die AfD bleibt dabei. Alles lange her und ein Fall von vielen. Konsequenzen muss Jean-René Adam in seiner Fraktion derzeit nicht befürchten.
4: Amelie Ernst berichtete aus Potsdam.
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4: Der Schweizer Soziologe und ehemalige Politiker Jean Ziegler ist tot. Er starb nach Angaben seiner Frau im Alter von 92 Jahren in Genf. Als Autor und Berater der Vereinten Nationen verschrieb er sich dem Kampf gegen Ungerechtigkeit und für Menschenrechte. Ein Nachruf von unserer Korrespondentin Sandra Bigger.
14: Privat galt Jean Ziegler als sanft, humorvoll und umgänglich. Ging es aber um soziale Gerechtigkeit, war er kämpferisch und nahm kein Blatt vor den Mund. Häufig und leidenschaftlich teilte er auch gegen seine Landsleute aus.
15: Unser Volk ist ja das wahrscheinlich politisch gebildetste Volk der Welt und stimmt immer gegen seine eigenen Interessen.
14: Jean Ziegler wurde am 19. April 1934 als Hans Ziegler in Thun geboren. Seinen Vornamen änderte er später. Auf Drängen der französischen Feministin und Schriftstellerin Simone de Beauvoir. Diese hatte zu ihm gesagt, Hans, das ist doch kein Name. Jean Ziegler wuchs in einem calvinistischen Elternhaus auf, sein Vater war Amtsrichter. Zunächst studierte der Schweizer Recht in Bern und Genf, später dann auch noch Soziologie in Paris und New York. Als Assistent eines UNO-Sonderbeauftragten reiste Ziegler nach Afrika. Im Kongo begegnete er extremer Armut und Gewalt. Auch durch Wachsoldaten, die Frauen und Kinder zurückprügelten, die über den Zaun geworfene Essensreste der UNO-Residenz aufsammeln wollten. Eindrücke, die ihn politisch radikalisierten.
15: Ich sah diesen Spektakel Nacht für Nacht und eines Tages habe ich mir geschworen, was immer auch passieren wird in meinem Leben, ich werde nie mehr auf der Seite der Henker sein.
14: Sein wohl wichtigstes politisches Erweckungserlebnis hatte er 1964 in einem Gespräch mit Che Guevara. Der Argentinier war wegen einer UN-Konferenz in Genf und Ziegler sein Fahrer.
15: Und am letzten Abend habe ich all meinen Mut zusammengenommen und gesagt, Kommandante, ich will mit euch gehen. Dann hat mich der Che an das Fenster gerufen. Da war unten in der Nacht die Seebucht mit all diesen Leuchtreklamen für die Banken, Juweliere, Versicherungen und so weiter. Hat gesagt, siehst du diese Stadt da unten? Das ist das Gehirn des Monsters, da musst du kämpfen. Und hat sich abgewandt.
14: Zunächst war Jean Ziegler gekränkt. Rückblickend sagte er jedoch, Che Guevara habe ihm den für ihn richtigen Weg gezeigt. Den der, wie er ihn nannte, subversiven Integration. Jean Ziegler wurde Professor für Soziologie an der Universität Genf und ständiger Gastprofessor an der Sorbonne in Paris. Für die Sozialdemokratische Partei der Schweiz saß er im Nationalrat, schrieb zahlreiche Bücher. Wegen massiver Kritik an Schweizer Politik, Wirtschaft und Finanzwesen wurde ihm immer wieder Landesverrat vorgeworfen. Nachdem der Schweizer Nationalrat ihm 1991 die Immunität entzogen hatte, rollte auf Jean Ziegler eine Prozesslawine zu. Er musste so viel Schadenersatz bezahlen, dass er zeitweise mehrere Millionen Franken Schulden hatte. Aufhalten ließ sich der Schweizer davon jedoch nicht.
15: Diese neoliberale Wahnidee, wenn man die bekämpfen will, dann muss man laut und deutlich reden.
14: Und das tat er auch als UN-Sonderberichterstatter für das Recht auf Nahrung und als Mitglied des UN-Menschenrechtsrates. Sein unaufhörliches Engagement und seine Bereitschaft, sich anzulegen, brachten Jean Ziegler weltweit viel Bewunderung, aber auch Kritik ein. US-Abgeordnete unterstellten ihm beispielsweise Antisemitismus, weil er die Palästina-Politik Israels scharf kritisierte. Auch wurde ihm eine zu große Nähe zu Diktator al-Gaddafi vorgeworfen. Selbst im hohen Alter mischte sich Sean Ziegler noch in aktuelle Debatten ein, laut, polternd und furchtlos. In einem Interview sagte er einmal, er habe jedoch wie jeder andere Mensch auch Angst vor dem Tod. Sein Ziel sei es, lebend zu sterben.
4: Sandra Bigger war das zum Tode von Sean Ziegler.
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4: Der Krieg im Gazastreifen hat zehntausende Menschenleben gefordert und die Gesellschaften weit über die Region hinaus polarisiert. Die öffentliche Debatte wird oft von klaren Parteinamen bestimmt. Differenzierte Stimmen gehen dabei leicht unter. Nun ist auf Deutsch das Buch des Gazas Hamza Abu Hawidi erschienen. Der 29-Jährige ist ein scharfer Kritiker der Hamas und setzt sich zugleich für Frieden mit Israel ein. Guido Pauling stellt das Buch vor.
16: Wer dieses Buch gelesen hat, blickt hinterher anders auf Gaza. Denn Hamza Abu Hawidi gibt den Menschen dort individuelle Züge. Sie sind nicht bloß die Palästinenser, von denen niemand genau sagen kann, wie sehr sie den Terroristen der Hamas zuneigen oder nicht. Wie sehr sie in Israel einen Feind sehen oder einfach nur Familie haben, Wünsche haben, arbeiten und leben wollen. In einer Welt, in der viele glauben, es gäbe die eine und die andere Seite –

0: mit Korruption und Drohungen beherrscht.
1: Wenn sie uns Palästinensern so etwas antun konnten, hatte Israel dann vielleicht tatsächlich Grund, sich vor ihnen zu fürchten, sie nicht als Nachbarn zu wollen?
0: Er beginnt einen Schriftwechsel mit einem Israeli, chattet online über gescheiterte Friedensverhandlungen, die Vertreibung der Palästinenser Ende der 40er Jahre.
1: Zum ersten Mal hatte ich das Gefühl, dass jemand auf der anderen Seite wirklich versuchte, unser Leiden zu sehen, anstatt es zu leugnen oder abzutun.
0: In Hamza erwacht ein neuer Gedanke.
1: Die Hoffnung, dass wir tatsächlich in diesem kleinen Landstrich miteinander leben könnten, wenn die Extremisten auf beiden Seiten an den Rand gedrängt würden.
0: Bis hierher ist Muscheln am Strand von Gaza, so der Titel dieser Memoiren, ein Buch über eine Erweckung. Ein junger Mann hinterfragt Autoritäten, denkt kritisch und demonstriert mit Tausenden gegen die Hamas, was manche im Westen verblüffen dürfte. Es gibt sie also, zivile Opposition in Gaza. Der Preis ist hoch. Hamza bezahlt seinen Einsatz mit tagelanger Haft und schwerer Folter. Doch niemand im Westen interessiert sich für den Hamas-Terror gegen die eigene Bevölkerung. Auch nicht die angeblich so palästinafreundliche Linke.
1: Verraten fühlte ich mich vor allem von den westlichen Unterstützern Palästinas. Wie wenig zählen palästinensische Menschenrechte, wenn sie von jemandem verletzt werden, der kein Israeli ist?
0: In Gaza ist er als Hamas-Gegner in Lebensgefahr. Das ist ihm nun klar. Er beschreibt seine Flucht über die Türkei nach Griechenland und sein Entsetzen über den Terror des 7. Oktober.
1: Das war Mord und Selbstmord und Gaza würde den Preis dafür zahlen.
0: Ein spontanes Handyvideo, in dem er den militärischen Hamas-Anführer kritisiert, geht viral. Seither ist Hamza Abu Huwaidi weltbekannt als der Palästinenser, der sich mit der Hamas anlegt. Er erhält Morddrohungen, reist weiter nach Deutschland, wird zu einem Friedensaktivisten, der in Gastartikeln für Newsweek erneut die Hamas-Terroristen kritisiert. Sein Asylantrag wird abgelehnt. Griechenland sei für ihn zuständig. Seitdem lautet sein aktueller Status in Deutschland geduldet. Währenddessen erfährt er, wie engste Freunde und Bekannte in Gaza durch israelische Kugeln sterben. Und schreibt schließlich ein Buch. Dieses Buch, in dem er formuliert:
1: Ich glaube nach wie vor an Frieden und Koexistenz. Ich kritisiere die Hamas weiter. Ich spreche mich nach wie vor auch gegen inakzeptables Vorgehen im pro-palästinensischen Lager aus. Aber ich prangere auch die grauenhafte israelische Kriegsführung an. Und ich achte seitdem noch genauer darauf, welche Worte ich wähle.
0: Es gibt sie. Menschen wie Hamza, die zwischen allen Fronten für Versöhnung stehen. Wer dieses Buch gelesen hat, blickt hinterher anders auf Gaza.
2: Und dieses Buch von Hamza Abu Huwaidi heißt Muscheln am Strand von Gaza, Erinnerungen an ein zerstörtes Land. Es ist bei S. Fischer erschienen, hat 240 Seiten und kostet 24 Euro.
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2: Heute Abend wird die Fußball-Weltmeisterschaft angepfiffen, die in den kommenden 5,5 Wochen in Mexiko, den USA und in Kanada stattfindet. Das Turnier ist so groß wie nie und ziemlich umstritten. Unser Gastkommentator ist heute Mike Koltermann, Chefredakteur der Hamburger Morgenpost. Er hofft trotz allem auf ein schönes Turnier.
4: Wenn beim WM-Eröffnungsspiel erstmals nach 4 Jahren wieder der Ball auf dieser Bühne rollt, wenn Milliarden Menschen vor dem Bildschirm mitfiebern, dann verblasst der Alltag und noch so große Sorgen sind mal kurz weit weg. Zumindest sollte es so sein. Aber jetzt sehen Sie das mal Omar Atan. Die USA ließen den somalischen FIFA-Schiedsrichter nicht einreisen. Der Grund? Sicherheitsbedenken. Oder erzählen Sie es den Fans der mexikanischen Mannschaft. Die müssen auch während des Turniers in den USA Angst vor Trumps entfesselt agierenden Immigrationsbehörden haben. Oder erzählen Sie es den Fans, die gerne in die Stadien gegangen wären, aber aufgrund der notorischen Geldgier der FIFA und der horrenden Preise keine Chance dazu haben. Russland, Katar, Blatter. Der Fußball hat schon vieles überstehen müssen. Übersteht er auch Trump und Infantino? Ich jedenfalls sitze heute Abend vor dem Fernseher und drücke die Daumen.
2: Diese Hoffnung unseres Gastkommentators Mike Koltermann von der Hamburger Morgenpost teilen nicht alle Medien. Viele blicken ziemlich skeptisch auf die WM, zum Beispiel die Rheinzeitung aus Koblenz.
5: Der Gigantismus kennt im entfesselten Zirkus von FIFA-Chef Infantino längst keine Grenzen mehr. Und wenn dann ein weiterer Größenwahnsinniger wie US-Präsident Trump seine Finger im Spiel hat, gibt es ohnehin kein Halten mehr. Die Männerfreundschaft der beiden Alpha-Tiere steht exemplarisch für vieles Ungute und alles Testosterongesteuerte der heutigen Zeit. Das Ego steht über allem, auf Verluste wird keine Rücksicht, der maximale Gewinn aber nur allzu gern in Kauf genommen. So wird die

0: anstehende Mammut-WM vor allem in puncto Kommerzialisierung nach US-Geschmack noch einmal ganz neue Maßstäbe setzen.
1: Viele Medien kritisieren auch die Anbiederung der FIFA an die Regierung des Gastgeberlandes USA. Die verwehrt zahlreichen Fans aus muslimischen Ländern die Einreise und hat die iranische Nationalmannschaft gezwungen, ihr Quartier über die Grenze nach Mexiko zu verlegen. Das kommentiert Boris Herrmann von der Süddeutschen Zeitung im Podcast Auf den Punkt.
2: Das ist ein Unding, das widerspricht alles, was hier gerade passiert. Unter anderem dem Neutralitätsgebot, das die FIFA in ihren Statuten stehen hat. Und wenn ich das so sagen darf, auch dem Geist des Fußballs. Das Motto dieser WM ist ja Football unites the world. Und alles, was wir gerade erleben, führt dazu, dass dieses Motto eigentlich zum Hohn wird.
1: Sagt Boris Herrmann von der Süddeutschen Zeitung. Es gibt aber auch einige Medien, die trotz allem das Gute an der WM sehen. Der Tagesspiegel etwa erkennt es in den Fans.
0: Sie sind es, die gemeinsam auf den Straßen feiern. Sie sind es, die regelmäßig anprangern, dass die FIFA den Sport zerstört. Und sie lassen sich auch hierzulande die Vorfreude nicht nehmen. Die WM in den USA als neuer Härtetest für den Fußball. Auch diesen wird er überleben. Denn er hat eine Anziehung, der selbst Trump und die FIFA nichts anhaben können. Es ist die Freude am Spiel.
1: Und die neue Osnabrücker Zeitung findet sogar:
0: Tatsächlich ist es gar nicht zu hoch gegriffen, dieses Turnier als Menschheitsereignis zu bezeichnen. Kein anderes Ereignis erreicht auch nur annähernd so viele Menschen. Wenn in nächster Zeit überhaupt noch einmal so etwas wie ein globales Wir-Gefühl entstehen kann, ein Bewusstsein dafür, dass sich die Menschen am Ende vielleicht doch so fremd gar nicht sind, dann wahrscheinlich bei diesem Fußballturnier.
1: Das waren die Standpunkte. Zusammengestellt hat sie heute Johannes Zuber.

Der Reformgipfel im Kanzleramt ist zu Ende. Erste Einschätzung dazu bei uns in der kommenden Viertelstunde nach den nächsten Nachrichten um 0 Uhr.

0: Es ist 0 Uhr. 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
1: Die Nachrichten mit David Riehl. Guten Abend. Die USA greifen wieder den Iran an. Präsident Trump hatte das angekündigt, nachdem das US-Militär schon letzte Nacht Attacken geflogen hatte. Als Reaktion auf den Absturz eines Kampfhubschraubers. Die USA werfen dem Iran vor, dafür verantwortlich zu sein. Gleichzeitig forderte Trump erneut einen Deal. Gudrun Engel, WDR Washington.
2: Erst gestern hatte Donald Trump ja eigentlich wieder einmal davon gesprochen, dass man angeblich ganz knapp davor sei, ein Abkommen mit Iran zu schließen. Aber die Kollegen haben freundlich nachgezählt. Das hat er in den vergangenen Wochen bereits 37 Mal angekündigt, ohne dass es je zu einem Abschluss oder einem Deal gekommen ist. Nach dem Abschuss des US-Hubschraubers durch den Iran war Donald Trump also unter Zugzwang. Keine Reaktion hätte man den USA als Schwäche auslegen können. Das heißt, die Türen für eine weitere Eskalation in der Region sind geöffnet.
1: Bundesweit haben heute tausende Menschen aus dem Gesundheitswesen protestiert, unter anderem in Neuss. Mit dabei waren zum Beispiel Beschäftigte von Krankenhäusern, Pflegeheimen und Einrichtungen für Menschen mit Behinderungen. Sie kritisieren die Sparpläne im Gesundheitswesen und befürchten, dass die Patientenversorgung leidet. Die Reformen sind am Freitag Thema im Bundestag und Bundesrat. Die berühmte Sagrada Familia in Barcelona hat jetzt den höchsten Kirchturm der Welt mit 172,5 Metern. Papst Leo hat ihn am Abend gesegnet in einer Messe mit rund 4000 Gästen. Der Tag ist kein Zufall. Antoni Gaudí, der Architekt der Sagrada Familia, ist vor genau 100 Jahren gestorben. Seine Kathedrale in Barcelona ist immer noch nicht fertig gebaut.
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1: Die Polizei in Gelsenkirchen hat zwei 15-Jährige beim Autofahren erwischt, zum zweiten Mal innerhalb einer Woche. Und das unerlaubte Fahren eines PKWs ist nicht die einzige Straftat, die den beiden vorgeworfen wird. Daniel Kur, WDR Essen.
3: Kein Führerschein, Kennzeichen gestohlen, Drogen an Bord, Drogen konsumiert und einen Schlagring dabei. Auf einer Liste an Straftaten könnte die Polizei bei den Jugendlichen gleich mehrfach Haken setzen. Gestern Vormittag waren die beiden den Beamten im Stadtteil Bulmke-Hüllen aufgefallen. Bei einer Kontrolle stellten sich die erwähnten Vergehen heraus. Das Kuriose, schon vor einer Woche fielen die 15-Jährigen in Gelsenkirchen mit fast denselben Geschichten auf. Hier lieferten sie sich noch eine Verfolgungsfahrt mit der Polizei.
1: Und so wird das Wetter bei uns in Nordrhein-Westfalen. Heute Nacht ziehen weiterhin einzelne Schauer durch. Tagsüber bleibt es dann wechselhaft mit vielen Wolken, etwas Sonne, örtlich Schauern und auch mal Gewittern. Und das sind die Höchstwerte. In Wermelskirchen 15 Grad, in Bielefeld 17 und in Aachen maximal 18 Grad. Morgen am Freitag ist es dann häufig stark bewölkt und zeitweise fällt schauerartiger Regen bei 15 bis 20 Grad. 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
4: Die Autobahn 1 Osnabrück Richtung Bremen ist zwischen Dreieck Ahlhorner Heide und Wildeshausen West wegen Bauarbeiten bis Montag früh jeweils zwischen 19 und 6 Uhr gesperrt. Die Umleitung führt über die A29 und über Ahlhorn. Die A4 Aachen Richtung Köln ist zwischen dem Kreuz Köln West und Köln Eiffeltor wegen Markierungsarbeiten noch bis 5 Uhr gesperrt. A5 Frankfurt Richtung Kassel zwischen Bad Nauheim und Gambacher Kreuz 3 Kilometer Stau wegen Bergungsarbeiten. Die A9 Halle-Leipzig Richtung Berlin ist zwischen Wiedemar und Halle-Saale nach einem Unfall gesperrt, dadurch staut es sich. Die A10 Dreieck Havelland Richtung Dreieck Barnim ist zwischen Oberkrämer und Kreuz Oranienburg nach einem Unfall gesperrt, dadurch ebenfalls Stau. Die A31 Meppen-Leer ist zwischen Jemgum und Leer-West wegen Bauarbeiten im Ems-Tunnel bis morgen früh bis 6 Uhr gesperrt. So müsste es richtig heißen, in beiden Richtungen allerdings. Die Autobahn 71 Richtung Schweinfurt ist zwischen Oberhof und Suhl-Zeller-Mehlis wegen Wartungsarbeiten im Tunnel Hochwald bis 6 Uhr früh gesperrt. Auf der Autobahn 81 Singen-Schaffhausen zwischen Kreuz-Singen und Hilzingen ist der Hohentiel-Tunnel wegen Wartungsarbeiten bis 6 Uhr gesperrt. A99 München-Südwest Richtung München-Nord. Der Tunnel Allach ist nach Auslösung der Höhenkontrolle gesperrt. Und Berlin, die A100 ist zwischen Jakob-Kaiser-Platz und Hohenzollern-Damm wegen Wartungsarbeiten in beiden Richtungen noch bis 5 Uhr gesperrt.
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4: Und die kommt vom Norddeutschen Rundfunk aus Hamburg. Am Mikrofon begrüßt sie Sven Hasenclever. Die Spitzen der rot-schwarzen Regierung haben sich am Abend im Kanzleramt mit den Vorsitzenden der Arbeitgeber- und Sozialverbänden getroffen, um über die anstehenden Reformen in Sachen Soziales, Arbeitsmarkt, Gesundheit, Rente und Steuern zu sprechen. Fast 4 Stunden hat man seit 19 Uhr zusammengesessen. Ergebnisse waren nicht geplant. Bianca Schwarz in Berlin. Und dann gab es doch überraschend eine Pressemitteilung. Was stand drin?
5: Das stimmt. Es gab eine überraschende Pressemitteilung. Es war weder eine Pressemitteilung noch eine Pressekonferenz angekündigt. Aber da drin steht, man hätte da in einer konstruktiven und konzentrierten Atmosphäre 4 Themenfelder diskutiert. Und zwar die Situation am Arbeitsmarkt, die Stabilität und Sicherung der Sozialversicherungen, Bürokratieabbau und Steuerpolitik. Und außerdem sei man sich auch in 3 Punkten einig gewesen. Und zwar zum einen in der grundsätzlichen Feststellung, dass der Wirtschaftsstandort Deutschland vor großen Herausforderungen steht, dass aber gleichzeitig die Sozialsysteme reformiert werden müssen und dass die Bürokratielast verringert werden müsse. Das sind die wichtigsten Punkte aus dieser Pressemitteilung.
4: Also kann man schon sagen, dass es jetzt mehr Gemeinsamkeiten gibt als vorher?
5: Ja, das würde ich schon sagen. Also wenn das so stimmig ist, das werden wir dann wahrscheinlich morgen sehen, wenn sich noch mehr Gesprächsteilnehmer äußern. Aber wenn das stimmig ist, was die Bundesregierung in ihrer Pressemitteilung schreibt, dann wäre das wichtigste Ziel von diesem Abend schon erreicht. Das Treffen kann man mehr so ein bisschen als Beziehungspflege verbuchen. Die Arbeitgeber, die Gewerkschafter, die haben seit Monaten nicht mehr so richtig miteinander gesprochen. Und wenn sich diese beiden Seiten jetzt sogar mit der Politik zusammen ein Stückchen angenähert hätten, dann wäre das wirklich kein schlechtes Ergebnis von diesem Abend.
4: Soll es denn bei diesem einen Treffen bleiben oder will man das vielleicht wiederholen?
5: Naja, da hieß es ja im Vorfeld von Seiten der SPD, wir möchten das gerne immer wieder haben. Also wir wollen gerne mit allen an einem Tisch sitzen. Von Seiten der Union war man da viel zurückhaltender. Es hat ja auch wirklich lange gedauert, bis es zu diesem Treffen gekommen ist. Aber das hat sich anscheinend heute Abend auch geändert, weil der letzte Satz in dieser Pressemitteilung ist, wir haben weitere Gespräche vereinbart.
4: Wer steht denn Ihrer Einschätzung nach mehr unter Druck? Klingbeil oder Merz oder trifft es beide gleichsam?
5: Ja, ich glaube, diese Entscheidung möchte ich nicht treffen. Also Klingbeil als Finanzminister und SPD-Co-Parteivorsitzender steht natürlich unter Druck. Die SPD läuft Gefahr, ihr sozialpolitisches Profil komplett zu verlieren, wenn sie ihre Forderungen in diesen Reformen nicht wenigstens zum Teil einbringen kann. Und dann haben wir noch nicht über die schlechten Umfragewerte gesprochen. Aber die betreffen ja auch Merz, den unbeliebten Kanzler. Der muss beweisen, dass er regieren kann, dass er diese Regierung zusammenhalten kann, dass er diese Reformen, die man ja wirklich über viele, viele Jahre nicht angegangen ist, zu einem erfolgreichen Ende führen kann. Also ich glaube, im Moment gibt es nur wenige Menschen, die gerne in den Schuhen stecken würden von Merz oder von Klingbeil.
4: Wie ist denn jetzt der weitere Zeitplan bis zur Sommerpause?
5: Der weitere Zeitplan, also wenn man mal grob auf die einzelnen Reformvorschläge guckt, weil man hat ja da schon unterschiedliche Wege zurückgelegt. Bei der Reform der gesetzlichen Krankenversicherung zum Beispiel, da hat sich die Regierung auf ein Gesetz geeinigt. Das kommt diesen Freitag auch schon in den Bundestag. Also da reden die Bundesländer nochmal mit. Wollen sie auch zum Beispiel bei der Frage, wie viele Krankenhäuser es in Zukunft noch geben soll? Das Gesetz zur Reform der Pflegeversicherung, das liegt ebenfalls schon vor und da läuft aber noch die Ressortabstimmung mit den anderen Ministerien. Das heißt, da ist man noch in einem wesentlich früheren Stadium und da gibt's auch viel Kritik, zum Beispiel an dem Vorschlag, die Rentenbeiträge für pflegende Angehörige nicht mehr komplett von der Pflegekasse zu übernehmen. Also da wird's wahrscheinlich noch Veränderungen geben. Und ich kann mir auch schwer vorstellen, dass die Regierung die Rentenreform mal so eben durchwinken kann, auch wenn sie das bestimmt gerne würde. Also da kommen wahrscheinlich noch ein paar kontroverse Debatten. Und dann wäre da ja auch noch die Steuerreform. Da ist man sich schon einig, dass man die Normalverdiener entlasten will. Aber woher man das Geld dafür nimmt, also auf diese Frage gibt es noch keine gemeinsame Antwort. Und wenn wir uns das jetzt noch mal anschauen auf der Zeitachse bis zur Sommerpause, die beginnt in 4 Wochen ungefähr. Bis dahin gibt es nach dieser Woche jetzt gerade noch 2 Sitzungswochen und noch einmal kommt der Bundesrat zusammen und der müsste die Reformvorschläge ja durchwinken. Und das ist wirklich wahnsinnig wenig Zeit. Realistisch ist wahrscheinlich, dass diese Reformvorschläge alle noch vorgelegt werden, dass die alle in 4 Wochen auf dem Tisch liegen. Aber dass sie entschieden worden sind, das würde wirklich nur klappen, wenn man sich extrem gut vorbereitet.
4: Blicken wir über die Sommerpause noch einmal ganz kurz hinaus, Bianca Schwarz. Was ist Ihre persönliche Einschätzung? Was wird sich mit Sicherheit in den nächsten 12 Monaten für uns Bürger ändern?
5: Also wenn Sie sagen mit Sicherheit, dann sage ich mit Sicherheit, das ist relativ schwer zu sagen. Aber man muss sich schon darauf einstellen, dass ein Teil dieser Reformvorschläge wirklich harte Sparpläne sind. Und die Frage ist auch, gelingt es dieser Regierung, die Bürgerinnen und Bürger mitzunehmen, indem man eben auch eine positive Vision zeichnet für die Zeit nach der Umsetzung der Reformen? Hat man eine gute Idee dafür, wie Deutschland dann aufgestellt ist? Oder gelingt das genau nicht? Das wäre ja entscheidend für die nächsten Monate. Und das ist auch für die Bewertung von diesem Abend heute die entscheidende Frage. Weil wenn es nicht gelungen ist, Arbeitgeber und Gewerkschafter langfristig nochmal ins Boot zu holen, dann können wir uns wahrscheinlich schon auf einen heißen Sommer einstellen mit vielen, vielen Demonstrationen.
4: Soweit Einschätzung von Bianca Schwarz aus dem Hauptstadtstudio Berlin. Und wir hören nun eine weitere Perspektive, die bei dem Treffen allerdings nicht vertreten war. 11 mittelständische Wirtschaftsverbände haben in einer Stellungnahme kritisiert, dass nur die großen Verbände dabei sind und das Treffen damit nicht die gesamte wirtschaftliche Realität des Landes abbilde. Mit einem hat meine Kollegin Birgit Langhammer vom NDR gesprochen. Christoph Ahlhaus ist Chef des Mittelstandsverbandes BVMW. Wieso ist denn der Mittelstand nicht dabei gewesen? Fühlen Sie sich übergangen?
6: Ich würde nicht sagen übergangen, sondern es ist ja leider üblich geworden, dass nur auf die Großen gehört wird. Das merkt man ja auch bei den Lösungen, die es bisher gegeben hat, Industrie, Strompreis und andere Dinge. Ja, vielleicht täte es einer solchen Runde mal ganz gut, die Perspektive des Mittelstands mit aufzunehmen, denn bisher haben die vielen Gipfel und die vielen Gesprächsrunden ja keine Ergebnisse gehabt.
7: Andererseits, Herr Allers, Sie waren auch lange in der Politik und wenn es jetzt heute eh nur um eine Stimmungslage geht und gar nichts bei rumkommen soll, haben Sie nicht einfach Zeit gespart?
6: Ja, das kann man natürlich auch so sehen. Aber ich finde, wir haben alle keine Zeit mehr. Und die Regierung ist jetzt fast anderthalb Jahre im Amt. Und die Erwartungen sind groß, auch wenn sie jetzt bewusst runtergezont werden, weil man offensichtlich Angst hat, dass nichts mehr rauskommt. Fakt ist, Deutschland, die Leistungsträger, die Menschen in diesem Land, sie erwarten von dieser Bundesregierung jetzt endlich, dass es losgeht mit dem Herbst der Reform, war eigentlich letztes Jahr, aber dass es wenigstens dieses Jahr losgeht und die Wirtschaftswende, die versprochen worden ist, auch kommt.
7: Und wir hören natürlich zu, Herr Allers. Also welche Perspektive fehlt Ihnen da heute Abend mit am Tisch?
6: Naja, diese Zusammensetzung des sogenannten Sozialpartnergipfels, das ist halt ein Rezept von vorgestern. Gewerkschaften und Industrieverbände sitzen zusammen. Das bildet die Wirklichkeit der deutschen Wirtschaft einfach nicht mehr ab. Und es sind nur noch knapp 50% der Menschen in diesem Land tarifgebunden beschäftigt und nur noch ein Viertel der Unternehmen. Und wenn da sich halt nur die zusammensetzen, die sich schon vor 30 Jahren zusammengesetzt haben, kann da für die aktuelle Lage nicht viel mehr rumkommen.
7: Viele kleine und mittlere Unternehmen klagen ja auch eben gerade über die Unsicherheit und Sie haben den Faktor Zeit ja auch schon angesprochen. Wie groß ist da das Problem bei der Energiepolitik oder auch der Regulierung?
6: Na, der Mittelstand ächzt und hat kaum noch Luft zum Atmen. Wir haben die größte Pleitewelle seit über 20 Jahren. Viele überlegen, die Arbeitsplätze abzubauen oder die Betriebssitze zu verlagern. Deswegen ist es höchste Zeit, dass sie zumindest mal eine Perspektive bekommen, wie es weitergehen kann. Keiner erwartet von diesem Gipfel, dass jetzt morgen alle Probleme gelöst sind in diesem Land. Aber mal in irgendeinem kleinen Bereich mal ein Zeichen setzen, wir sind noch reformfähig, wir können noch was. Das wäre, glaube ich, sehr, sehr wertvoll. Und dann ist es mir auch egal, wer da am Ende am Tisch gesessen hat. Hauptsache, es gibt Ergebnisse.
7: Und wenn Sie sagen, in irgendeinem Teil, was wäre denn der effizienteste, der effektivste, also die wirklich Änderung, die direkt auch sofort Konsequenzen hätte beim Mittelstand?
6: Naja, die Themen liegen alle auf dem Tisch, ob das Bürokratieabbau ist, ob das die dringend notwendigen Sozialreformen sind, die Energiepreise, die zu hoch sind, die überbordenden Steuerbelastungen. Aber wenn Sie mich so konkret fragen, ein Signal wäre zum Beispiel ganz schnell zu machen, ganz unkompliziert umsetzbar, schafft den Solidaritätszuschlag ab. Damit werden die Leistungsträger entlastet. Das ist ein klares Signal und ein Zeichen, okay, wir rechnen noch mit euch.
7: Jetzt haben Sie es gerade ja auch schon angesprochen und kurz aufgeblättert, Herr Allers, die Bundesregierung hat sich sehr viel vorgenommen und es heißt jetzt ja auch schon von verschiedenen Seiten, da verhake man sich in zu vielen Reformen, die ja jeweils auch wieder auf großen Widerstand stoßen. Also hat man sich zu viel auf einmal vorgenommen?
6: Wahrscheinlich ja, weil man in 3 Stunden mit Sicherheit nicht alles besprechen kann, was momentan schwierig ist. Aber gut, das ist jetzt die Strategie der Bundesregierung, des Bundeskanzlers. Eins ist nur auch klar, wenn jetzt wieder nichts bei rumkommt, warten wir nicht aufs nächste Kaffeekränzchen, sondern dann muss der Bundeskanzler von seiner richtigen Kompetenz Gebrauch machen und sagen, wie es in diesem Land weitergehen soll. Und dann muss er dafür Mehrheiten finden oder eben, wir müssen ein neues Kapitel aufschlagen. Aber dieses Hinhangeln von Gespräch zu Gespräch, von Gipfel zu Gipfel, das kann keiner mehr verstehen. Das wird auch so nicht mehr funktionieren.
4: Sagt Christoph Ahlhaus, Chef des Mittelstandsverbandes BVMW, im Gespräch mit meiner Kollegin Birgit Langhammer vom NDR. Die Präsidentin der UN-Generalversammlung, Annalena Baerbock, hat sich besorgt geäußert über die Finanzkürzungen bei den Vereinten Nationen. Beim Besuch des UN-Hauptquartiers in der kenianischen Hauptstadt Nairobi sagte Baerbock, gerade Regionen in Afrika seien durch Krisen und Kriege auf Unterstützung angewiesen. Aus Nairobi, Karin Bentsch.
8: Die Finanzkürzungen bei den Vereinten Nationen, sie sind nicht nur Zahlen auf dem Papier. Sie sind bereits sichtbar in Afrika. Die Präsidentin der UN-Generalversammlung und ehemalige deutsche Außenministerin Annalena Baerbock warnt im Exklusivinterview mit dem ARD-Studio Nairobi vor den Folgen.
9: Hier gerade auf dem afrikanischen Kontinent, in manchen Ländern und Regionen, wo wir Kriegsgebiete haben, verhungern jetzt de facto mehr Menschen, weil das Welternährungsprogramm einfach die Menschen nicht mehr erreichen kann, keine Lebensmittel mehr verteilen kann.
8: Die Vereinten Nationen stehen finanziell erheblich unter Druck. Der Grund? Die USA, der bislang größte Geldgeber der UN, haben ihre Zahlungen teilweise gestoppt. Und viele Mitgliedsländer zahlen ihre Pflichtbeiträge nicht vollständig oder unpünktlich. Die Folge? UN-Projekte werden eingestellt oder zusammengeschrumpft. Und es schwächt die Rolle der Vereinten Nationen auf dem afrikanischen Kontinent sehr. Zudem würden große Erfolge der Vereinten Nationen, zum Beispiel bei der Bekämpfung von AIDS, durch die Finanzkürzungen kaputt gemacht. Seitdem die Amerikaner aus der Gesundheitsfinanzierung ausgestiegen seien, würden die Ansteckungszahlen in einigen afrikanischen Ländern wieder in die Höhe schnellen. Ebola sei ein weiteres Beispiel, sagt Baerbock.
9: Da haben Experten auf dem afrikanischen Kontinent lange vorgewarnt und man ist nicht aktiv geworden, auch weil die Mittel fehlen.
8: In Afrika spielen die Vereinten Nationen eine viel größere Rolle als zum Beispiel in Europa. Sie sind Unterstützer in Krisen und Naturkatastrophen, aber auch Treiber von Innovationen, wie zum Beispiel der Digitalisierung, so Baerbock.
9: Die Kürzungen treffen dann insbesondere einige der afrikanischen Staaten besonders hart. Und daher muss man jetzt repriorisieren.
8: Das bedeutet, Prioritäten neu ordnen und neu gewichten. Baerbock fordert, ein Schwerpunkt müsse auf die humanitäre Hilfe gesetzt werden, damit nicht die Ärmsten der Armen komplett im Stich gelassen würden und Hunderttausende Menschen in Afrika in Zukunft verhungern.
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4: Die US-Weltraumbehörde NASA hat in Houston, Texas, die Crew für die nächste Mondmission, die Artemis 3, vorgestellt. 4 Astronauten, darunter ein Italiener, sollen bei dem Testflug das Andocken von 2 Mondlandefähren erproben. Erst für 2028 plant die NASA dann die erste bemannte Mondlandung. Kerstin Klein mit Einzelheiten.
10: NASA-Chef Jared Isaacman präsentiert die 4 Astronauten für die Artemis 3-Mission.
11: So you want to find out who the astronauts are?
10: Es sind 3 US-Amerikaner, Randy Bresnik als Kommandant der Mission, Andrew Douglas und Frank Rubio als Mission Specialist. Und als erster europäischer Astronaut im Artemis-Programm der Italiener Luca Parmitano, der als Pilot die Raumkapsel steuern wird. Der bringe einen Hauch italienischer Leichtigkeit an Bord, scherzt ESA-Generaldirektor Josef Aschenbach.
12: I'm sure he brings a touch of Italian ease to the cockpit.
10: In der Artemis 2-Mission sind im Frühjahr zum ersten Mal seit mehr als 50 Jahren wieder Menschen um den Mond geflogen. Mit Artemis 3 sollten ursprünglich wieder Menschen auf dem Mond landen. Doch nun wird die Mission zu einem Zwischenschritt, bei dem ein Rendezvous und das Andocken von 2 Mondlandefähren an die Orion-Raumkapsel getestet werden soll. Und zwar nicht in Mondnähe, sondern in der Erdumlaufbahn. Eine weise Entscheidung, urteilt Michael Summers, Astrophysiker an der George Mason University.
13: Es klingt so einfach, Rendezvous und Andocken, aber das ist schwer. Software, Hardware, du musst alles testen. Ich habe mich daher gefreut, als die NASA entschieden hat, das erstmal in der Erdumlaufbahn zu tun, anstatt direkt Astronauten zum Südpol des Mondes zu schicken, was ein wirklich schweres Unterfangen ist.
10: 2027, also schon im kommenden Jahr, soll die Artemis-3-Mission starten. Doch es gibt ein Problem. Die Entwicklung der Mondlandefähren verzögert sich. Eine entwickelt das Unternehmen Blue Origin von Amazon-Gründer Jeff Bezos, die andere das Unternehmen SpaceX von Tesla-Chef Elon Musk. Und auch die beiden Trägerraketen, die die Mondlandefähren zum Rendezvous ins All bringen sollen, fliegen noch nicht zuverlässig. Gerade kürzlich ist die von Blue Origin explodiert. Die von SpaceX explodiert immer wieder.
14: So there are problems, yeah.
10: Es gäbe ein Problem, sagt auch Michael Summers. Es sei eben nicht so, dass kommerzielle Unternehmen automatisch besser, schneller, billiger seien als die NASA selbst.
13: Wenn kommerzielle Unternehmen das machen, hat das eine gute und eine schlechte Seite. Die gute Seite ist, dass sie viel effizienter sein können. Sie haben nicht so viel Bürokratie. Aber der Nachteil ist, dass sie weniger Erfahrung mitbringen als die NASA.
15: You got the controls.
10: Ihr habt jetzt die Kontrolle, sagt Artemis-2-Kommandant Reid Wiseman, als er symbolisch den Staffelstab an die Artemis-3-Crew übergibt. Die soll nun den Weg ebnen, damit mit Artemis-4 tatsächlich wieder Menschen auf dem Mond landen.
4: Im Stadion von Fußball-Bundesligist Mainz 05 hat es einen Weltrekordversuch der besonderen Art gegeben. Ziel war es, lesend eine Laola-Welle zu schaffen. Aus ganz Rheinland-Pfalz hatten sich dafür Schulklassen auf den Weg nach Mainz gemacht. Auch unsere Reporterin Rabea Amri war dabei.
16: Ich habe sehr viele Bücher zu Hause und ich lese auch sehr gerne.
17: Ganz früh schon sind Mira und alle anderen vom Gymnasium Kirn heute Morgen losgefahren, um rechtzeitig im Fußballstadion in Mainz zu sein.
16: Ich finde cool, dass ich das erste Mal in meinem Leben in einer Arena bin. Ich lese auch sehr viel und ja, ich freue mich einfach hier zu sein.
18: Ich finde es halt richtig cool, dass diese Aktion hier mit dem Lesen, dass die alle zusammenkommen und dann zusammen lesen, ist richtig cool.
17: Tausende von Schülerinnen und Schülern, Leseratten und Fußballfans vereint, machen es sich auf den roten Schalen sitzen im Stadion bequem und warten gespannt, dass der Weltrekordversuch losgeht. Eine gelesene Laola-Welle soll entstehen. Ausgedacht hat sich das Kinder- und Jugendbuchautor Stefan Gemmel.
19: Die Idee war einfach, die Kinder jubeln zu lassen. Kinder sind gerne begeistert, sind gerne im Spaß unterwegs. Und da haben wir gedacht, wir könnten ja so eine Laola machen und dabei lesen.
17: Mitorganisiert wird das große Lese-Event vom SWR, Mainz 05 und vom Leseratten-Service. Das ist ein Unternehmen, das sich auf Leseförderung spezialisiert hat. Ein Weltrekord kann Kinder stark machen, weiß Geschäftsführerin Eva Pfitzner.
20: Das Erlebnis, dass man selber auch spürt, ich kann das. Das ist, glaube ich, sehr, sehr wichtig fürs eigene Ego. Und dann geht man vielleicht auch gestärkt an den nächsten längeren Text, den man dann wieder lesen muss, weil die Schule einem das so vorgibt, und sagt, tschakka, ich bin doch Weltrekordler, ich kann lesen, also tue ich es jetzt einfach mal und verliere meine Hemmungen.
17: Und dann rückt die große Laola immer näher. Gelesen wird ein Gedicht von Autor Stefan Gemmel, das er extra für heute geschrieben hat.
19: Es geht um den Spaß am Lesen, es geht darum, dass Bücherfreunde coole Menschen sind, dass sie empathisch sind, weil sie ja mit ihren Figuren leiden. Gutenberg kommt drin vor, weil wir sind ja nun mal in Mainz. Alles das musste ich in 21 Zweizeiler verfassen.
17: Von links nach rechts soll die Laola-Welle durchs Stadion schwappen, während die Kinder ihre zwei Zeilen nacheinander vorlesen.
20: Jede Gruppe kennt ihren eigenen Vers. Der besteht aus zwei Zeilen. Ein Zeil zum Aufspringen, ein Zeil zum Hinsetzen. Dann ist die nächste Gruppe dran. Auf und nieder, immer wieder.
17: Der Text erscheint auf der großen Stadionleinwand. Stefan Gemmel gibt den Startschuss.
21: Ganz links. Ihr fangt an.
17: Aus tausenden Kehlen erklingen die Verse von Stefan Gemmel über die Freude am Lesen. Es gibt etwas auf dieser Welt, das alles in den Schatten stellt.
22: Etwas, was die Welt verbindet und in allen Ländern findet.
17: Am Ende der Laola-Welle heißt es: Lasst uns feiern hier und heute, wir sind coole Bücherleute. Und dann steigt die Spannung ins Unermessliche, als der Schiedsrichter vom Rekordinstitut für Deutschland die Teilnehmerzahl und das Ergebnis verkündet.
23: 7.508 Personen liegt. Insofern gibt es hier in Mainz einen Weltrekord.
24: Es ist ein krasses Gefühl.
25: Man freut sich danach auch richtig.
26: Und vielleicht sind wir in 2027 im Weltrekordbuch.
27: Wir haben den Weltrekord!
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1: mit Thomas Kos. Jetzt geht sie los, die Fußball-Weltmeisterschaft mit dem Eröffnungsspiel am Abend um 21 Uhr deutscher Zeit zwischen Mitgastgeber Mexiko und Südafrika. Die deutschen Spieler werden sich das gemeinsam im Teamquartier anschauen. Der FIFA-Präsident Gianni Infantino wird das natürlich im Stadion live verfolgen. Kurz vor dem WM-Startschuss hat er die umstrittene WM auf einer Pressekonferenz in Mexiko-Stadt verteidigt. Philipp Weißkirch hat die Einzelheiten.
2: Ein Podium in Mexiko. Links der goldene WM-Pokal, rechts der WM-Ball und dazwischen sitzt Gianni Infantino. Vor ihm eine Journalistenschar, die vom FIFA-Präsidenten erstmal einen halbstündigen Monolog serviert bekommt. Infantino dankt zunächst ganz vielen Menschen und hakt dann die heiklen Themen der vergangenen Tage einfach selbst ab. Er sei froh, dass der Iran angesichts der schwierigen Weltlage an der WM teilnehmen könne. Aber kein Wort dazu, dass sich das iranische Team nur am Spieltag in den USA aufhalten darf und die meisten iranischen Fans wohl nicht ins Stadion dürfen. Dabei soll es laut Infantino die inklusivste WM aller Zeiten sein. Zur Posse um den Schiedsrichter aus Somalia, der trotz eines gültigen Visums nicht in die Vereinigten Staaten einreisen durfte, sagt der Schweizer, das sei zwar traurig, aber die FIFA könne nicht alles beeinflussen. Und letztlich verteidigt Infantino auch die horrend teuren Tickets. Die Preise seien angemessen, so der 56-Jährige, der darauf verweist, dass jeder verdiente Dollar wieder in den Fußball zurückfließe.
1: Von Mexiko nach München, dort wurden die Vorrunden der Handball-WM in Deutschland im kommenden Jahr ausgelost. Auf die deutschen Handballer warten Tunesien im Eröffnungsspiel, Serbien, eine Mannschaft, gegen die Deutschland bei der letzten EM verloren hat, und Uruguay als erste Hürden. Deutschland spielt alle Vorrundenspiele in München. Sollten die Vize-Europameister weiterkommen, würde Gislason mit der DRB-Auswahl alle weiteren Begegnungen in Köln austragen. Der Bundestrainer freut sich auf die Heim-WM, warnt aber auch vor den Gegnern.
3: Der Druck wird natürlich da, aber der ist immer da. Und ich denke, da überwiegt die Vorfreude bei uns allen, dieses Turnier hier zu Hause zu haben, mit perfekten Bedingungen. Aber wir wissen auch, dass ein schlechter Tag auch alles in Sand setzen kann.
1: Auf das Ausnahmeteam aus Dänemark könnte Deutschland übrigens erst im Finale treffen. Die Handball-Weltmeisterschaft beginnt am 13. Januar 2027. Das Internationale Olympische Komitee plant weitreichende Reformen für die Olympischen Spiele. Künftig soll das olympische Programm flexibler gestaltet werden. Dafür empfiehlt die IOC-Exekutive, die bisher sehr starren Regeln für das olympische Programm zu modernisieren. Mehr dazu von Christian Michel.
5: Entscheidungen sollen künftig nach festen und transparenten Kriterien getroffen werden. Bewertet werden sollen unter anderem die sportliche Bedeutung, die Attraktivität für Fans und der organisatorische Aufwand. IOC-Präsidentin Kirsty Coventry sagt, so solle das olympische Programm auch künftig relevant und global bleiben.
6: The goal of the process is to ensure that we have a program that allows for us to be relevant globally. Right?
5: Über die Vorschläge stimmen die IOC-Mitglieder Ende Juni bei einer außerordentlichen Sitzung in Lausanne ab. Wie sich das auswirken kann, zeigen aktuelle Entscheidungen der IOC-Exekutive. Skibergsteigen soll nach seinem Olympiadebüt auch 2030 zum Programm der Winterspiele gehören. Offen ist dagegen weiter die Zukunft der nordischen Kombination. Die traditionsreiche Disziplin ist für die Winterspiele 2030 bislang noch nicht bestätigt.
1: Und dann noch eine Meldung vom Tennis. Beim ATP-Turnier in Stuttgart ist Jan-Lennard Struff im Achtelfinale ausgeschieden. Zuvor hatte es auch Jannik Hanfmann erwischt.
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1: Um 0.30 Uhr mit Juliette Groß. Das US-Militär attackiert erneut Ziele im Iran. Es handele sich um Angriffe zur Selbstverteidigung, erklärte das für die Golfregion zuständige US-Regionalkommando. Die neuen Luftschläge waren zuvor von US-Präsident Trump angekündigt worden. Nach dem Abschuss eines Hubschraubers hatte die US-Armee bereits in der Nacht zu gestern wieder Angriffe auf den Iran geflogen. Die iranischen Revolutionsgarden attackierten im Gegenzug US-Stützpunkte in der Golfregion. Spitzenpolitiker der Koalition haben am Abend im Kanzleramt mehrere Stunden lang mit Vertretern der Gewerkschaften und der Arbeitgeber beraten. Konkrete Ergebnisse hat es nicht gegeben, die Teilnehmer haben aber weitere Gespräche vereinbart. Zu Beginn der Beratungen hatte Kanzler Merz betont, dass gute Lösungen im Dialog entstehen. Aus der Nachrichtenredaktion Thorsten Lange.
2: Nach den Worten von Merz ging es darum, wie Wettbewerbsfähigkeit und Arbeitsmarkt gestärkt werden können. In den nächsten Wochen habe für die Regierung höchste Priorität, Deutschland wieder auf Wachstumskurs zu bringen. Die Politik wollte dazu Vorschläge von Gewerkschaften und Arbeitgebern hören. Eingeladen waren unter anderem der Arbeitgeberverband, der Bundesverband der deutschen Industrie, der Deutsche Gewerkschaftsbund sowie die Gewerkschaften IG Metall, IG BCE und Verdi.
1: In Hannover hat es massive Proteste gegen die Sparpläne von Bundesgesundheitsministerin Warken gegeben. Gewerkschaften und Sozialverbände hatten dazu aufgerufen. Nach deren Angaben sind dem Aufruf etwa 8000 Beschäftigte unter anderem aus Krankenhäusern und Pflegeeinrichtungen gefolgt. Hintergrund sind vom Bundesgesundheitsministerium geplante Kürzungen. Sie zielen darauf ab, die gesetzlichen Krankenkassen zu entlasten. In Hannover geht heute ein Treffen der Gesundheitsminister der Länder zu Ende. Sie beraten über die Zukunft der Gesundheitsversorgung in Deutschland. Papst Leo XIV. Hat am Abend einen Gottesdienst in der Sagrada Familia in Barcelona gefeiert. In seiner Predigt betonte er, christlicher Glaube und Krieg seien unvereinbar. Man könne nicht an Jesus glauben und gleichzeitig den Krieg fördern. Die Messe fand zu Ehren des auf den Tag genau vor 100 Jahren gestorbenen Architekten Antoni Gaudí statt, der die Sagrada Familia entworfen hatte. Im Anschluss an die Messe segnete der Papst den Hauptturm der Basilika, den höchsten Kirchturm der Welt. Das Wetter in Deutschland. Gebietsweise trocken, auch Schauer und einzelne Gewitter, Tiefstwerte 12 bis 3 Grad. Tagsüber wechselnd bewölkt, später einige Schauer und einzelne Gewitter, im Südwesten länger trocken, Höchstwerte 13 Grad im Erzgebirge bis 21 Grad im Mittelgebirge. Am Freitag zeitweise Schauer, vereinzelt Gewitter 14 bis 22 Grad. Am Samstag im Nordosten Schauer und selten Gewitter, im Südwesten freundlich 16 bis 26 Grad. Das waren die Nachrichten.
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3: Die Autobahn 1 Osnabrück Richtung Bremen ist zwischen Dreieck Alhorner Heide und Wildeshausen West wegen Bauarbeiten bis morgen früh noch bis 6 Uhr gesperrt. Die Umleitung führt über die A29 und Alhorn. Die A4 Aachen Richtung Köln ist zwischen dem Kreuz Köln West und Köln Eiffeltor wegen Markierungsarbeiten noch bis 5 Uhr gesperrt. Die A9 Halle Leipzig Richtung Berlin ist zwischen Halle Saale und Bitterfeld-Wolfen nach einem Unfall gesperrt. Die A10 Dreieck Havelland Richtung Dreieck Barnim ist zwischen Oberkrämer und Kreuz Oranienburg ebenfalls nach einem Unfall gesperrt. Die A31 Meppen-Leer ist zwischen Jemgum und Leer-West wegen Bauarbeiten im Emstunnel bis Montag früh jeweils zwischen 20 und 6 Uhr in beiden Richtungen gesperrt. Die A71 Richtung Schweinfurt ist zwischen Oberhof und Suhl-Zeller-Mehlis wegen Wartungsarbeiten im Tunnel Hochwald bis 6 Uhr gesperrt. Auf der A81 Singen-Schaffhausen zwischen Kreuz Singen und Hilzingen ist der Hohentwiel-Tunnel wegen Wartungsarbeiten bis ca. 6 Uhr gesperrt, und zwar in beiden Richtungen. Und die A99 München-Südwest Richtung München-Nord, der Tunnel Allach, ist nach Auslösung der Höhenkontrolle gesperrt.
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3: Heute mit Sven Hasenclever. Es geht um 287 Millionen Euro und dazu 160 Millionen Euro Zinsen. Das fordert ein Hamburger Unternehmen von dem Landgericht Bonn vom Bundesgesundheitsministerium. Hintergrund ist ein gescheiterter Maskendeal in der Hochphase der Corona-Zeit. Die Hamburger Firma war nach eigenen Angaben telefonisch und per Mail vom damaligen Bundesgesundheitsminister Spahn von der CDU mit Maskenlieferungen beauftragt worden. Die wurden jedoch laut Klage kurzfristig zurückgezogen. Aus Bonn berichtet Jochen Hilgers.
4: Beide Seiten, die klagende Firma und das beklagte Bundesgesundheitsministerium, kamen sich nicht näher. Eine gütliche Einigung wird es nicht geben, sagt Bonns Gerichtssprecher Stefan Schulz.
5: Die Klägerseite hat ausgeführt, dass sie grundsätzlich vergleichsbereit wäre. Von Seiten der Beklagten wurde ein Vergleichsabschluss allerdings abgelehnt unter Hinweis darauf, dass hier weiterhin davon ausgegangen wird, dass es keinen Kaufvertrag gab.
4: Kaufvertrag ja oder nein, das ist die entscheidende Frage in dem Verfahren, das mittlerweile 460 Millionen Euro schwer ist. Der Richter fasste den Verfahrensstand in etwas mehr als einer Stunde zusammen. Es war der Beginn der Corona-Zeit. Masken und medizinisches Gerät waren weltweit begehrt. Die Preise gingen durch die Decke. Der damalige Bundesgesundheitsminister Jens Spahn persönlich meldete sich auf dem Handy des Geschäftsführers der klagenden Firma. Jetzt will ich erst einmal rechtlich verbindlich das Zeug, soll er laut Klägerin gesagt haben und meinte offenbar eine Lieferung von mehr als 350 Millionen Masken. Der Anwalt der Klägerin, Dennis Geißler, sagt weiter.
6: Jens Spahn hat ganz deutlich gesagt, ich befinde mich in einer Zwangslage, ich brauche dringend Ihre Hilfe, hat er dem Geschäftsführer der Klägerin gesagt. Und die Klägerin hat dann sofort reagiert und sofort die vom Gericht zitierte Liste erstellt. Sie müssen sich vorstellen, wir sprechen hier über Waren, die auf der ganzen Welt gefragt waren.
4: Es sei ein Fall aus dem juristischen Lehrbuch, sagte der vorsitzende Richter. Nicht nur das Telefonat, auch ein umfangreicher E-Mail-Verkehr legt laut Klägerin nahe, dass das Geschäft unbedingt zustande kommen sollte. Gerichtssprecher Stefan Schulz über den heutigen Ablauf.
5: Die Kammer hat sehr umfassend in den Sach- und Streitstand eingeführt. Sie hat sehr wesentliche Dokumente der Genese eben dieses streitigen Vertragsabschlusses dargestellt, teilweise auch im Wortlaut zitiert und dann eben kurz skizziert, auf welche rechtlichen Fragestellungen es hier bei einer möglichen Entscheidung ankommen könnte.
4: Irgendwann war die Klägerin für sie überraschend raus aus dem Geschäft. Den Zuschlag bekam neben anderen die bis dato völlig unbekannte Firma Emix aus der Schweiz, die zu dem Zeitpunkt lediglich 400 Euro Stammkapital hatte, wie Rechtsanwalt Geißler süffisant vor Gericht anmerkte. Für ihn wurde vor allem klar, unter welchem Druck alle Beteiligten standen.
6: Die Bundesregierung oder das Gesundheitsministerium und vor allen Dingen der Gesundheitsminister stand vor dem Problem, dass er ganz dringend diese Masken benötigte und andere Waren. Und das sagte er auch sehr deutlich.
4: Haben Sie denn eine Erklärung, warum es dann nicht zu diesem Geschäft gekommen ist?
6: Ehrlicherweise, Sie wissen, ich habe das gerade auch noch mal aktiv gefragt. Die Erklärung ist bis heute nicht gekommen. Ich persönlich wundere mich da sehr drüber, weil ja unstreitig ist, dass die Pure Fashion Agency GmbH deutlich niedrigere Preise angeboten hat als letztendlich die Unternehmen, die dann hinterher die Masken geliefert haben.
4: Die Anwälte des Bundesgesundheitsministeriums wollten sich heute mit Blick auf das laufende Verfahren nicht äußern. Eine Entscheidung könnte am 22. Juli fallen.
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3: Die sogenannten Ewigkeitschemikalien sind noch gefährlicher als vermutet. Die EU-Chemikalienbehörde stufte einen PFAS-Stoff jetzt als schädlich für die menschliche Fortpflanzung ein. Und diese Feststellung hat auch Auswirkungen auf die aktuelle Verbotsdebatte. Andreas Meyer-Feist berichtet.
7: Untersucht wurde die Ewigkeitschemikalie TFA. Sie kommt als Abbauprodukt in Pestiziden und Kühlmitteln vor. Der Prüfausschuss der EU-Behörde stufte die Chemikalie als besonders schädlich und absolut unzerstörbar ein. Nach EU-Angaben kann sie die Fruchtbarkeit verringern, das Kind im Mutterleib schädigen und Schilddrüse und Leber beeinträchtigen. Weil sich der Stoff schnell in Wasser auflöst, kommt er auch leicht ins Trinkwasser. Der Stoff kann auch noch nicht aus den Abwässern gefiltert werden. Die Einstufung der EU-Behörde könnte die aktuelle Verbotsdebatte rund um die PFAS-Substanzen beeinflussen, zu der auch dieser Stoff gehört. Die OECD hat eine globale Datenbank dazu veröffentlicht, erklärte Jenny Ivarsson von der Nationalen Schwedischen Umweltbehörde mit 4.730 verschiedenen PFAS-Substanzen.
8: 4,730 PFAS, including several new groups of PFAS.
7: Die EU-Kommission arbeitet seit 1,5 Jahren an einem umfassenden Verbot. Bisher gilt es nur für einige Untergruppen. Die Bundesregierung lehnte bisher ein allgemeines Verbot ab, mit Blick auf die Probleme, PFAS durch weniger schädliche Substanzen zu ersetzen. Andere Länder wie Schweden fordern aber einen umfassenden Bann. Der hat sich bisher nicht durchsetzen lassen. Die grüne Europaabgeordnete Jutta Paulus warnte davor, sich mit Teilverboten zufrieden zu geben. Die Folge wäre, dass PFAS weiter genutzt werden dürfte. Mit der Folge,
9: dass jegliche Forschung an Alternativen eingestellt wird. Wenn ich weiß, das, was ich ersetzen will, wird sowieso nie beschränkt werden, dann ist, ich sag jetzt mal, der Business Case äußerst überschaubar. Und habe dann vielleicht eine Alternative, die aber vermutlich gegenüber dem, was bereits am Markt ist, nicht konkurrenzfähig ist.
7: Die aktuell untersuchte Chemikalie sei sehr beständig und sehr mobil und berge das Risiko, eine sehr dauerhafte und weit gestreute Kontamination der Wasserressourcen zu verursachen, erklärten europäische Umweltorganisationen. Die Empfehlung, die es jetzt dazu gibt, könnte Einfluss haben auf die in vielen Ländern noch längst nicht abgeschlossene Meinungsbildung zu diesem Thema. Der aktuelle Prüfauftrag erging unter anderem auch von der Bundesregierung. Der Druck auf die EU-Kommission, auf den Rat und auf das Europaparlament, eine politische Lösung zu finden, dürfte jetzt größer werden.
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3: Wie viele Frauen Jeffrey Epstein vergewaltigt, manipuliert, anderen Männern zugeführt hat, es gibt nur Schätzungen. Das US-Justizministerium geht von weltweit von über 1.000 aus. Wie Epstein und seine Freunde so lange ungesehen ihr perfides Spiel spielen konnten, das ist Stoff für viele Dokumentationen. Annette Kamera hat zusammen mit einem Team für das ARD-Doku-Format Team Recherche einen Film gemacht, der genauer auf die europäische Modelbranche schaut. Denn hier wurden Frauen regelrecht für Epstein rekrutiert, nach dem Motto, wir versprechen dir eine Modelkarriere. Am Ende kam dann aber alles anders. Meine WDR-Kollegin Katrin Schmick hat Annette Kamera gefragt, wie sie auf das Thema gestoßen ist.
10: Also es hat angefangen damit, dass die Epstein-Files ja erstmal veröffentlicht wurden und wir dachten, wir müssen da auch reingucken, so wie, Klammer auf, die halbe Welt eigentlich, Klammer zu. Und wir haben die Daten dann erstmal runterladen lassen und nach Deutschlandbezügen gesucht. Mhm. Also so ganz banal, wie man sich das vorstellt, große Städte eingeben, adweb.de eingeben, gmx.net eingeben und gucken, was bei rauskommt. Und was uns da relativ schnell unter die Lunte gekommen ist, sage ich jetzt mal, sind Model-Agenturen. Aus Deutschland. Und wir waren so, aha, was machen die da drinne und warum unterhalten die sich mit den Assistentinnen von Epstein und um was geht's da? Und haben dann die Arbeitshypothese entwickelt, die ja auch ein bisschen berichtet ist schon bereits, dass zum Beispiel Epstein, der hatte ja eine Modelagentur, das war auch bekannt, dass diese Modelmasche vielleicht ein größeres Ding war, als wir alle dachten und dass das eben auch der Bezug zu Europa ist und sind dann diesen Weg weitergegangen.
11: Gut, also wir haben Modelagenturen, wir haben junge Frauen, die Models werden wollen. Das ist, das kann man verstehen, nachvollziehen. Und die sind dann mit diesen Scouts aufeinander getroffen. Erzähl uns mal, wie so eine Rekrutierung ausgesehen hat.
10: Also wir haben ja mit Mara gesprochen, die aus Osteuropa in Anführungsstrichen rekrutiert wurde, als sie im Auslandssemester war in Spanien. Und die ist immer zu so einem Beauty-Salon gegangen, wo die sich zum Beispiel die Nägel hat machen lassen. Und da war eines Tages so ein offenes Event, wo sie von einem Mann angesprochen worden ist. Und er meinte, boah, du bist ja schön, bist du eigentlich Model? Und sie meinte so, nee, aber ehrlicherweise wollte ich das immer sein und ich habe mich sogar beworben, aber die Agenturen haben mich abgelehnt. Mhm. Und er meinte dann so, oh krass, ich kann dir helfen und ich habe auch einen sehr einflussreichen Freund in der Branche und das ist Jeffrey Epstein. Okay. Und sie hat sich, Daniel S. war das, der Model Scout, der sie rekrutiert hat, in Anführungsstrichen. Und mit dem hat sie sich dann auch zum Abendessen getroffen und so viel zur Naivität, die hat am Anfang auch erstmal eine Freundin mitgenommen. Also es ist nicht so, dass man da komplett blauäugig oder dass die Frauen da komplett blauäugig reingegangen sind. Und es ist ja tatsächlich auch so, dass große Models, zum Beispiel Toni Garn aus Deutschland, die wurde ja auf der Straße tatsächlich auch einfach gefunden und angesprochen. Also das funktioniert schon so. Mhm. Und wenn dich dann jemand anspricht, denkst du auch erstmal, okay,
11: vielleicht krass, ist das ja also mein Tag, ne? Wann hat denn Mara geahnt oder gedacht, oh, irgendwas läuft hier schief?
10: Also ich glaube, dass fällt eher mit ihrem ersten Missbrauch dann tatsächlich zusammen, weil sie ist ja in die USA gereist und war da auch erstmal geflasht von der Professionalität. Die ist abgeholt worden mit einem Fahrer, das war alles organisiert, die hat das Flugticket geschickt bekommen und auch natürlich bezahlt bekommen, musste das nicht bezahlen und dann ist sie in diese Villa gekommen und hat Jeffrey Epstein dort zum ersten Mal getroffen und mit ihm in seinem Büro ein Gespräch geführt. Und der meinte dann so, boah, nee, sorry, das mit dem Model, jetzt wo ich dich so sehe, funktioniert es vielleicht doch nicht, aber du könntest meine Assistentin werden. Und dann hat er sie im Haus durchgeführt. Und als sie dann oben angekommen sind im Massageraum, kam es zum ersten Missbrauch. Ja. Und ich glaube, da hat sich sozusagen fundamental etwas verändert. Was sie im Nachhinein gesagt hat, was ich ganz interessant fand, ist, eigentlich hat es schon vorher angefangen, sie hat es nur nicht gesehen, weil Jeffrey Epstein hatte, bevor sie nach Amerika geflogen ist, hat er sie nach einem Foto gefragt. Und sie dachte erst so ein Model-Polaroid, also so ein von vorne, weißt du, das Gesicht und von der Seite. Und er meinte dann so, nee, nackt. Und das war eigentlich, da meinte sie so, da wurde zum ersten Mal eine Grenze verschoben, wo sie im Nachhinein sagt, aha, das war der Anfang. Und da hat er gesehen, ich lasse es zu, dass diese Grenze verschoben wird. Und danach wurden immer wieder diese Grenzen verschoben.
11: Und Mara hat das aber auch alles mitgemacht, ne?
10: Ja, muss man sagen, also alles mitgemacht, wäre ich vorsichtig. Die wurde dann auch natürlich so wie viele andere Frauen gefragt, hier kannst du auch noch andere Frauen besorgen. Kennst du noch andere Mädchen, die du mitbringen kannst, Freundinnen von dir? Und da hat sie dann nicht mehr mitgemacht. Ja. Und sie war insgesamt viermal, zeigen uns zumindest die Files bei Jeffrey Epstein. Also in ihrer Erinnerung verschwimmen diese Besuche auch zu einem großen Besuch. Also sie ist da auch nicht ganz klar, wann was stattgefunden hat. Und bei diesen viermal ist es wohl auch immer schlechter geworden, das Verhältnis zu Jeffrey Epstein. Ja. Also weil sie hat eben nicht mehr das geliefert, was man von ihr erwartet hatte.
11: Da waren ja Modelagenturen daran beteiligt. Du hast von diesem Model Scout erzählt, ein Schwede, glaube ich, ne, der Mara rekrutiert hat. Was sagen die denn eigentlich?
10: Also er hat sich ja, Daniel S. hat sich tatsächlich auch im französischen Fernsehen kürzlich geäußert und hat halt gesagt, das kann man eigentlich fast nicht jemandem erzählen. Er meint halt, ich bin das Opfer. Stellen Sie sich mal vor, Sie arbeiten für jemanden und dieser Typ entpuppt sich dann als das Chamäleon. Zitat Ende sozusagen. Also er meinte, er hätte halt nur Models für ihn rekrutiert und dass sie dann später von ihm, von Epstein missbraucht worden seien. Das hätte er nicht gewusst und sei davon jetzt auch überrascht. Und jetzt wird er zum Täter oder zum Mittäter erklärt und sieht sich aber selbst komplett als Opfer.
11: Vielleicht nochmal zum Schluss. Wie ist Mara eigentlich aus diesem Sumpf rausgekommen?
10: Es wurde so ein bisschen unterkühlter, das Verhältnis. Und sie hat sich auch einfach nicht mehr genug gefühlt. Also war da nicht mehr happy drin. Und irgendwann hat Epstein ihr, bei Skype haben die sich vor allem unterhalten, geschrieben, wie geht's? Und sie meinte, sie hat, glaube ich, geantwortet, ja, ganz gut, hat aber nicht zurückgeschrieben. Und das war das Ende der Beziehung, in Anführungsstrichen, zu Jeffrey Epstein.
11: So banal kann es manchmal enden.
10: Genau, das ist halt auch das Perfide daran. Ne? Nicht jede Frau wurde festgehalten. Manchen wurden zum Beispiel auf Epstein Island, auf der Privatinsel, die Pässe abgenommen. Ne? Aber viele, wenn die halt nicht mehr wollten, haben die halt ein Flugticket zurückbekommen. Aber die mussten dann halt alles aufgeben, was sie hatten. Ne? Diese Aufmerksamkeit, den Reichtum, auch die Wertschätzung und so, dem mussten sie dann halt den Rücken kehren. Aber prinzipiell war das für Frauen wie Mara auch möglich, dem den Rücken zu kehren.
3: Annette Kamera war das vom ARD-Doku-Format Team Recherche. Fußball-WM-Stimmung in New York? Fehlanzeige. Stattdessen fiebert die ganze Stadt gerade mit den Basketballern der Knicks. Seit 27 Jahren hatten sie kein NBA-Finale mehr erreicht, bis jetzt. Nun träumen Fans sogar vom nächsten Titel. Die Freude über ihre Mannschaft verbindet die Menschen. Fernseher werden jetzt auf Bürgersteige gestellt und mit Beamern projizieren einige das Spiel auf ihre Hauswände. Drumherum stellen die New Yorker dann Campingstühle auf und so entstehen Nachbarschafts-Watchpartys und schöne Momente. Aus New York berichtet Giselle Uka.
12: Mitten in Manhattan feuern hunderte Menschen die Basketballer der New York Knicks an. Dabei starren sie gespannt auf einen kleinen Fernseher, den ein Bodega-Besitzer vor seinem Laden auf dem Bürgersteig aufgestellt hat. Auch Red schaut sich das Spiel hier an. Er kennt die Betreiber des kleinen Ex-Supermarktes schon sein Leben lang. Das ist wirklich was Besonderes, sagt Red, denn es zeige, worum es geht, um Gemeinschaft.
13: It's just really special. This is what it's about. This is community right here.
12: Schon zum dritten Mal gibt es die Nachbarschafts-Watch-Party im Viertel Hell's Kitchen. In der Gegend haben inzwischen alle davon gehört. Sie bringen Camping- und Klappstühle mit, teilweise auch Verpflegung. Weil von Mal zu Mal immer mehr Leute kommen, wird das Spiel jetzt sogar noch zusätzlich mit einem Beamer auf das Ladentor nebenan projiziert. Dass es gerade so einen Hype um die Knicks in der Stadt gibt, wundert Red überhaupt nicht. Das Team ist seit 27 Jahren zum ersten Mal wieder in einem NBA-Finale.
13: I think we waited such a long time.
12: Wir haben so lange auf diesen Moment gewartet und es ist so wichtig für New York, eine Möglichkeit zu haben, zusammenzukommen. Es passiert gerade so viel im Land. Gleichzeitig sind wir hier einfach alle orange-blau. Das ist sehr cool. Tatsächlich sieht man in der Stadt schon seit Tagen an jeder Ecke Menschen in orange-blauen T-Shirts, Trikots oder mit Knicks-Kappen rumlaufen. Egal, wo man hinkommt, Thema sind die Knicks. Die Energie dabei ist immer positiv. Auch Rachel liebt dieses Gefühl.
14: You know, work is stressful.
12: Arbeit ist stressig, jeder muss Rechnungen zahlen. Aber im Moment fragen sich die Leute vor allem, wo sie nach Feierabend das Spiel gucken sollen. Ich glaube, die Stadt wird erst wieder normal funktionieren, wenn die Saison zu Ende ist. Den letzten Pokal holten die Knicks vor 53 Jahren. Da war die 7-jährige Mali noch lange nicht auf der Welt. Sie ist mit ihrer Mutter zum kleinen Public Viewing gekommen und glaubt, dass die Knicks den Titel diesmal holen können. Ihr machen die Spiele besonders Spaß, weil alle gemeinsam so fest vom Sieg überzeugt sind.
15: I think they're gonna win because they haven't won in a very long time and it's just fun because everybody believes in the spirit that they're gonna win.
12: Die einzigen negativen Gefühle am Abend löst US-Präsident Donald Trump aus. Er wollte beim dritten Finalspiel in seiner Heimatstadt dabei sein. Wegen erhöhter Sicherheitsvorkehrungen wurden alle Fanfeste um den Madison Square Garden herum deshalb abgesagt. Als der Präsident im TV gezeigt wird, buhen die New Yorker so laut sie können. Er nutzt jede Gelegenheit, um sich

0: Steven Spielberg und Außerirdische, das ist eine der großen Erfolgsgeschichten des Kinos. Mit Unheimliche Begegnung der dritten Art und E.T. hat er Generationen von Zuschauern geprägt. Nun kehrt Spielberg zu diesem Thema zurück. Sein neuer Film Disclosure Day, der Tag der Wahrheit, stellt eine einfache, aber folgenreiche Frage. Was wäre, wenn die Menschheit plötzlich erfährt, dass sie nicht allein im Universum ist? Anna Wollner über einen Film, der weniger von Außerirdischen erzählt, als von unserer Gegenwart.
1: Wenn Sie rausfinden würden, dass wir nicht allein sind. Wenn es Ihnen jemand zeigen, es beweisen würde. Würde Ihnen das Angst machen?
2: Regielegende Steven Spielberg stellte in seinem 36. Spielfilm eine zentrale Frage. Und je länger Disclosure Day dauert, desto deutlicher wird, die Antwort darauf interessiert ihn mehr als die Außerirdischen selbst.
3: Guten Morgen, Kansas City. Was erwartet uns heute?
4: Oh, oh, oh, heute ist...
2: Emily Blunt spielt Margaret Fairchild, Wettermoderatorin eines Lokalsenders in Kansas City. Als sie auf Hinweise zu einer jahrzehntelang geheim gehaltenen Wahrheit stößt, gerät ihr Leben aus den Fugen. Gemeinsam mit dem Cybersicherheitsexperten Daniel Kellner, gespielt von Josh O'Connor, macht sie sich auf die Suche nach Antworten. Antworten, die mächtige Kreise um jeden Preis verborgen halten wollen.
5: Die Menschen haben ein Recht auf die Wahrheit. Sie gehört allen 7 Milliarden Menschen.
2: Was nach klassischer Science-Fiction klingt, entwickelt sich schnell zu etwas anderem. Spielberg erzählt keinen Film über die Faszination des ersten Kontakts. Er erzählt einen Verschwörungsthriller, einen Film über Geheimhaltung, Desinformation und die Frage, wem wir überhaupt noch glauben können. Immer wieder erinnert Disclosure Day an die großen paranoiden Politthriller der 1970er Jahre. Die eigentliche Bedrohung kommt nicht aus dem All, sondern aus den Institutionen, die Informationen kontrollieren und Wahrheiten verwalten.
6: Ich höre zu, Noah. Darüber habe ich eine ganze Menge gelernt.
7: Von deinen Freunden?
6: Ja, sie betrachten Empathie als Selektionsvorteil, als den alles übertrumpfenden Selektionsvorteil im Wesentlichen, als den Kern sämtlichen organischen Seins. Unsere mangelnde Einsicht, dies anzuerkennen, wird zu unserem Aussterben führen.
2: Das ist zunächst ausgesprochen spannend. Spielberg erzeugt eine permanente Atmosphäre der Unsicherheit. Visuell bleibt der inzwischen 79-jährige Regisseur dabei beeindruckend souverän. Kameramann Janusz Kaminski taucht den Film in kalte, unheimliche Bilder. John Williams liefert einen melancholischen Score. Und vor allem Emily Blunt und Josh O'Connor sorgen dafür, dass die Geschichte trotz aller Verschwörungsmythen geerdet bleibt.
8: Ich kenne dich.
2: Spielberg interessiert sich letztlich weniger für die Frage, ob es außerirdisches Leben gibt. Ihn interessiert, was passiert, wenn Menschen feststellen müssen, dass ihre Gewissheiten nicht mehr tragen. Der Film kreist um Wahrheit und Desinformation, um Macht und Kontrolle über Wissen. Wer entscheidet, was die Öffentlichkeit erfahren darf? Wie verändert sich eine Gesellschaft, wenn sie das Vertrauen in ihre Institutionen verliert? Das sind Fragen, die Disclosure Day deutlich stärker beschäftigen als die klassischen Motive des Science-Fiction-Kinos. Über mehr als 2 Stunden wächst das Gefühl, dass die große Enthüllung unmittelbar bevorsteht.
9: Was ist nur mit uns passiert? Oh mein Gott! Wer ist das?
2: Doch anstatt diesen Spannungsbogen einzulösen, lässt Spielberg seinen Film bewusst in der Schwebe. Disclosure Day ist ein ungewöhnlicher Spielberg-Film. Kein Film des Staunens wie E.T. oder Unheimliche Begegnung der dritten Art, sondern ein Film des Zweifels. Düster, ernst und von einer fast durchgehenden Paranoia geprägt. Ein aufgeblasener Science-Fiction-Thriller, der mehr vorgibt zu sein, als er am Ende ist.
0: Sagt unsere Filmkritikerin Anna Wollner über Disclosure Day, der Tag der Wahrheit, der neue Film von Steven Spielberg, von heute an in den Kinos.
10: Standpunkte.
0: Heute Abend wird die Fußball-Weltmeisterschaft angepfiffen, die in den kommenden 5,5 Wochen in Mexiko, in den USA und in Kanada stattfindet. Das Turnier ist so groß wie nie und ziemlich umstritten. Unser Gastkommentator ist heute Mike Koltermann, Chefredakteur der Hamburger Morgenpost. Er hofft trotz allem auf ein schönes Turnier.
11: Wenn beim WM-Eröffnungsspiel erstmals nach 4 Jahren wieder der Ball auf dieser Bühne rollt, wenn Milliarden Menschen vor dem Bildschirm mitfiebern, dann verblasst der Alltag und noch so große Sorgen sind mal kurz weit weg. Zumindest sollte es so sein. Aber erzählen Sie das mal Omar Atan. Die USA ließen den somalischen FIFA-Schiedsrichter nicht einreisen. Der Grund? Sicherheitsbedenken. Oder erzählen Sie es den Fans der mexikanischen Mannschaft. Die müssen

0: auch während des Turniers in den USA Angst vor Trumps entfesselt agierenden Immigrationsbehörden haben? Oder erzählen Sie es den Fans, die gerne in die Stadien gegangen wären, aber aufgrund der notorischen Geldgier der FIFA und der horrenden Preise keine Chance dazu haben? Russland, Katar, Blatter, der Fußball hat schon vieles überstehen müssen. Übersteht er auch Trump und Infantino? Ich jedenfalls sitze heute Abend vor dem Fernseher und drücke die Daumen.
1: Diese Hoffnung unseres Gastkommentators Mike Koltermann von der Hamburger Morgenpost teilen nicht alle Medien. Viele blicken ziemlich skeptisch auf die WM, zum Beispiel die Rheinzeitung aus Koblenz.
2: Der Gigantismus kennt im entfesselten Zirkus von FIFA-Chef Infantino längst keine Grenzen mehr. Und wenn dann ein weiterer Größenwahnsinniger wie US-Präsident Trump seine Finger im Spiel hat, gibt es ohnehin kein Halten mehr. Die Männerfreundschaft der beiden Alpha-Tiere steht exemplarisch für vieles Ungute und alles Testosterongesteuerte der heutigen Zeit. Das Ego steht über allem, auf Verluste wird keine Rücksicht, der maximale Gewinn aber nur allzu gern in Kauf genommen. So wird die anstehende Mammut-WM vor allem in puncto Kommerzialisierung nach US-Geschmack noch einmal ganz neue Maßstäbe setzen.
1: Es gibt aber auch einige Medien, die trotz allem das Gute an der WM sehen. Der Tagesspiegel etwa erkennt es in den Fans.
2: Sie sind es, die gemeinsam auf den Straßen feiern. Sie sind es, die regelmäßig anprangern, dass die FIFA den Sport zerstört. Und sie lassen sich auch hierzulande die Vorfreude nicht nehmen. Die WM in den USA als neuer Härtetest für den Fußball. Auch diesen wird er überleben. Denn er hat eine Anziehung, der selbst Trump und die FIFA nichts anhaben können. Es ist die Freude am Spiel.
1: Das waren die Standpunkte. Zusammengestellt hat sie heute Johannes Zuber.

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1: Die Nachrichten mit David Rühl. Guten Morgen. Die USA haben in dieser Nacht erneut Angriffe auf den Iran gestartet. Das bestätigen iranische Medien. Miriam Ernst für WDR aktuell.
2: Laut der staatlichen Nachrichtenagentur und des iranischen Rundfunks gab es Detonationen nahe den Städten Minab und Sirik. Auch in der vergangenen Nacht hatte das US-Militär in Sirik an der Straße von Hormuz Angriffe geflogen. Auslöser war der Abschuss eines Militärhubschraubers gewesen. Die iranischen Revolutionsgarden hatten im Gegenzug US-Stützpunkte in der Golfregion attackiert. Die neuen Angriffe hatte US-Präsident Trump angekündigt. Im Weißen Haus hatte Trump erklärt, man sei kurz vor einem Abkommen, aber der Iran halte die USA hin.
1: Die Landtagsabgeordneten in Nordrhein-Westfalen lassen auch in diesem Jahr ihre Bezahlung automatisch erhöhen. Die sogenannten Diäten im Landtag in Düsseldorf steigen wie geplant. Die Fraktionen verweisen auf das Abgeordnetengesetz. Danach orientiere sich die Vergütung immer an der allgemeinen Lohnentwicklung. Tobias Zacher, WDR Landespolitik.
3: Demnach würden die Diäten der Abgeordneten im Juli um 4,3% erhöht. Damit orientiere man sich transparent an der Lebenswirklichkeit der Menschen, heißt es aus der Regierungsfraktion der CDU. Ähnlich äußert sich der grüne Koalitionspartner, aber auch SPD und FDP aus der Opposition. Die Bundestagsfraktionen lassen die Diätenerhöhung dagegen in diesem Sommer ausfallen, um in wirtschaftlich schwierigen Zeiten ein Signal zu senden, wie es heißt.
1: Die Bundesregierung hat einen Gesetzentwurf auf den Weg gebracht, um Wohnungen und Betriebe schneller an das Glasfasernetz anzuschließen. So sollen Mieter nicht mehr vom Vermieter daran gehindert werden können, einen Glasfaseranschluss zu bekommen. Für künftige Netzanwendungen reichen Anschlüsse über Kupferkabel auf Dauer nicht. Als nächstes berät der Bundestag über die Pläne.
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1: Eine 101-jährige Kölnerin darf in ihrer Wohnung bleiben. Das Amtsgericht hat die Räumungsklage des Vermieters abgewiesen. Sie sei nicht ausreichend begründet gewesen. Markus Schmitz, WDR Köln.
4: Letztendlich haben unter anderem formale Fehler der Baufirma zu der Abweisung der Räumungsklage geführt. Der Sprecher des Amtsgerichts sagte, dass die Wohnungskündigung gegen die alte Frau zu oberflächlich argumentiert worden sei. Das Urteil des Gerichts ist noch nicht rechtskräftig. Der Sohn der 101 Jahre alten Frau empfindet die Entscheidung als große Erleichterung. Nun könne seine Mutter weiter und in Ruhe am gewohnten Ort gepflegt werden und vielleicht dann mit 103 oder 104 Jahren das Leben beenden.
1: Das Wetter in Nordrhein-Westfalen. Heute Nacht ziehen weiterhin einzelne Schauer durch. Tagsüber bleibt es wechselhaft mit vielen Wolken, etwas Sonne, örtlichen Schauern und einzelnen Gewittern. Und das sind die Höchstwerte in Waldbröl 15 Grad, Detmold 17 und in Düren 18 Grad. Das war WDR aktuell.
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5: Die Autobahn 1 Osnabrück Richtung Bremen ist zwischen Dreieck Ahlhorner Heide und Wildeshausen West wegen Bauarbeiten noch bis 6 Uhr gesperrt. Die Umleitung führt über die A29 und Ahlhorn. Die A4 Aachen Richtung Köln ist zwischen dem Kreuz Köln West und Köln Eiffeltor wegen Markierungsarbeiten bis 5 Uhr gesperrt. Die A4 Dresden-Görlitz ist in Höhe Pulsnitz wegen eines Schwertransports mehrfach kurzfristig gesperrt. Die A9 Halle-Leipzig Richtung Berlin ist zwischen Wiedemar und Halle-Saale nach einem Unfall gesperrt, dadurch 4 Kilometer Stau. Die A10 Dreieck Havelland Richtung Dreieck Barnim ist zwischen Oberkremer und Kreuz Oranienburg nach einem Unfall gesperrt. Die A31 Meppen-Leer ist zwischen Jemgum und Leer West wegen Bauarbeiten im Emstunnel bis morgen früh noch bis 6 Uhr in beiden Richtungen gesperrt. Die Autobahn 71 Richtung Schweinfurt ist zwischen Oberhof und Suhl-Zeller-Mehlis wegen Wartungsarbeiten im Tunnel Hochwald bis 6 Uhr gesperrt. Auf der Autobahn 81 Singen-Schaffhausen zwischen Kreuz-Singen und Hilzingen ist der Hohentwiel-Tunnel wegen Wartungsarbeiten bis ca. 6 Uhr in beiden Richtungen gesperrt. Berlin, die A100, ist zwischen Jakob-Kaiser-Platz und Hohenzollern-Damm wegen Wartungsarbeiten in beiden Richtungen bis 5 Uhr gesperrt. die A111 Dreieck Oranienburg-Charlottenburg. Der Tunnel Flughafen Tegel ist in beiden Richtungen wegen Wartungsarbeiten gesperrt. Die A535 Velbert Richtung Wuppertal ist zwischen Dreieck Velbert Nord und Velbert wegen Brückenarbeiten bis morgen zwischen Mitternacht und 5 Uhr gesperrt. Und die A565 Bonn-Meckenheim ist zwischen Bonn-Beuel und Bonn-Auerberg in beiden Richtungen wegen Brückenarbeiten gesperrt.
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5: Die kommt aus den Studios von NDR Info in Hamburg. Am Mikrofon begrüßt sie Sven Hasenclever. Die Spitzen der rot-schwarzen Regierung haben sich im Kanzleramt mit den Vorsitzenden der Arbeitgeber- und Sozialverbände getroffen, um über die anstehenden Reformen in Sachen Soziales, Arbeitsmarkt, Gesundheit, Rente und Steuern zu sprechen. Knapp 4 Stunden hat man gestern Abend zusammengesessen. Ich habe vorhin mit Bianca Schwarz, unserer Hauptstadtkorrespondentin, gesprochen und ich habe sie gefragt, Ergebnisse waren eigentlich nicht geplant, dann gab es aber doch überraschend eine Pressemitteilung. Was stand denn drin?
6: Das stimmt. Es gab eine überraschende Pressemitteilung. Es war weder eine Pressemitteilung noch eine Pressekonferenz angekündigt. Aber da drin steht, man hätte da in einer konstruktiven und konzentrierten Atmosphäre 4 Themenfelder diskutiert. Und zwar die Situation am Arbeitsmarkt, die Stabilität und Sicherung der Sozialversicherungen, Bürokratieabbau und Steuerpolitik. Und außerdem sei man sich auch in 3 Punkten einig gewesen. Und zwar zum einen in der grundsätzlichen Feststellung, dass der Wirtschaftsstandort Deutschland vor großen Herausforderungen steht, dass aber gleichzeitig die Sozialsysteme reformiert werden müssen und dass die Bürokratielast verringert werden müsse. Das sind die wichtigsten Punkte aus dieser Pressemitteilung.
5: Also kann man schon sagen, dass es jetzt mehr Gemeinsamkeiten gibt als vorher?
6: Ja, das würde ich schon sagen. Also wenn das so stimmig ist, das werden wir dann wahrscheinlich sehen, wenn sich noch mehr Gesprächsteilnehmer äußern. Aber wenn das stimmig ist, was die Bundesregierung in ihrer Pressemitteilung schreibt, dann wäre das wichtigste Ziel von diesem Abend schon erreicht. Das Treffen kann man mehr so ein bisschen als Beziehungspflege verbuchen. Die Arbeitgeber, die Gewerkschafter, die haben seit Monaten nicht mehr so richtig miteinander gesprochen. Und wenn sich diese beiden Seiten jetzt sogar mit der Politik zusammen ein Stückchen angenähert hätten, dann wäre das wirklich kein schlechtes Ergebnis von diesem Abend.
5: Soll es denn bei diesem einen Treffen bleiben oder will man das vielleicht wiederholen?
6: Naja, da hieß es ja im Vorfeld von Seiten der SPD, wir möchten das gerne immer wieder haben. Also wir wollen gerne mit allen an einem Tisch sitzen. Von Seiten der Union war man da viel zurückhaltender. Es hat ja auch wirklich lange gedauert, bis es zu diesem Treffen gekommen ist. Aber das hat sich anscheinend auch geändert, weil der letzte Satz in dieser Pressemitteilung ist, wir haben weitere Gespräche vereinbart.
5: Wer steht denn Ihrer Einschätzung nach mehr unter Druck? Klingbeil oder Merz oder trifft es beide gleichsam?
6: Ja, ich glaube, diese Entscheidung möchte ich nicht treffen. Also Klingbeil als Finanzminister und SPD-Co-Parteivorsitzender steht natürlich unter Druck. Die SPD läuft Gefahr, ihr sozialpolitisches Profil komplett zu verlieren, wenn sie ihre Forderungen in diesen Reformen nicht wenigstens zum Teil einbringen kann. Und dann haben wir noch nicht über die schlechten Umfragewerte gesprochen. Aber die betreffen ja auch Merz, den unbeliebten Kanzler. Der muss beweisen, dass er regieren kann, dass er diese Regierung zusammenhalten kann, dass er diese Reformen, die man ja wirklich über viele, viele Jahre nicht angegangen ist, zu einem erfolgreichen Ende führen kann. Also ich glaube, im Moment gibt es nur wenige Menschen, die gerne in den Schuhen stecken würden von Merz oder von Klingbeil.
5: Wie ist denn jetzt der weitere Zeitplan bis zur Sommerpause?
6: Der weitere Zeitplan, also wenn man mal grob auf die einzelnen Reformvorschläge guckt, weil man hat ja da schon unterschiedliche Wege zurückgelegt. Bei der Reform der gesetzlichen Krankenversicherung zum Beispiel, da hat sich die Regierung auf ein Gesetz geeinigt. Das kommt diesen Freitag auch schon in den Bundestag. Also da reden die Bundesländer nochmal mit. Wollen sie auch zum Beispiel bei der Frage, wie viele Krankenhäuser es in Zukunft noch geben soll? Das Gesetz zur Reform der Pflegeversicherung, das liegt ebenfalls schon vor und da läuft aber noch die Ressortabstimmung mit den anderen Ministerien. Das heißt, da ist man noch in einem wesentlich früheren Stadium und da gibt's auch viel Kritik, zum Beispiel an dem Vorschlag, die Rentenbeiträge für pflegende Angehörige nicht mehr komplett von der Pflegekasse zu übernehmen. Also da wird's wahrscheinlich noch Veränderungen geben. Und ich kann mir auch schwer vorstellen, dass die Regierung die Rentenreform mal so eben durchwinken kann, auch wenn sie das bestimmt gerne würde. Also da kommen wahrscheinlich noch ein paar kontroverse Debatten. Und dann wäre da ja auch noch die Steuerreform. Da ist man sich schon einig, dass man die Normalverdiener entlasten will. Aber woher man das Geld dafür nimmt, also auf diese Frage gibt es noch keine gemeinsame Antwort. Und wenn wir uns das jetzt noch mal anschauen auf der Zeitachse bis zur Sommerpause, die beginnt in 4 Wochen ungefähr. Bis dahin gibt es nach dieser Woche jetzt gerade noch 2 Sitzungswochen und noch einmal kommt der Bundesrat zusammen und der müsste die Reformvorschläge ja durchwinken. Und das ist wirklich wahnsinnig wenig Zeit. Realistisch ist wahrscheinlich, dass diese Reformvorschläge alle noch vorgelegt werden, dass die alle in 4 Wochen auf dem Tisch liegen. Aber dass sie entschieden worden sind, das würde wirklich nur klappen, wenn man sich extrem gut vorbereitet.
5: Blicken wir über die Sommerpause noch einmal ganz kurz hinaus, Bianca Schwarz. Was ist Ihre persönliche Einschätzung? Was wird sich mit Sicherheit in den nächsten 12 Monaten für uns Bürger ändern?
6: Also wenn Sie sagen mit Sicherheit, dann sage ich mit Sicherheit, das ist relativ schwer zu sagen. Aber man muss sich schon darauf einstellen, dass ein Teil dieser Reformvorschläge wirklich harte Sparpläne sind. Und die Frage ist auch, gelingt es dieser Regierung, die Bürgerinnen und Bürger mitzunehmen, indem man eben auch eine positive Vision zeichnet für die Zeit nach der Umsetzung der Reformen? Hat man eine gute Idee dafür, wie Deutschland dann aufgestellt ist? Oder gelingt das genau nicht? Das wäre ja entscheidend für die nächsten Monate und das ist auch für die Bewertung von diesem Abend die entscheidende Frage, weil wenn es nicht gelungen ist, Arbeitgeber und Gewerkschafter langfristig nochmal ins Boot zu holen, dann können wir uns wahrscheinlich schon auf einen heißen Sommer einstellen mit vielen, vielen Demonstrationen.
5: Soweit Einschätzung von Bianca Schwarz aus dem HSB. Und wir hören nun noch eine Perspektive, die bei dem Treffen nicht vertreten war. 11 mittelständische Wirtschaftsverbände haben in einer Stellungnahme kritisiert, dass nur die großen Verbände dabei sind und das Treffen damit nicht die gesamte wirtschaftliche Realität des Landes abbilde. Mit einem hat meine Kollegin Birgit Langhammer vom NDR gesprochen. Christoph Ahlhaus ist Chef des Mittelstandsverbandes BVMW. Wieso ist denn der Mittelstand nicht dabei gewesen, war die Frage. Fühlen Sie sich übergangen?
7: Ich würde nicht sagen übergangen, sondern es ist ja leider üblich geworden, dass nur auf die Großen gehört wird. Das merkt man ja auch bei den Lösungen, die es bisher gegeben hat, Industrie, Strompreis und andere Dinge. Ja, vielleicht täte es einer solchen Runde mal ganz gut, die Perspektive des Mittelstands mit aufzunehmen, denn bisher haben die vielen Gipfel und die vielen Gesprächsrunden ja keine Ergebnisse gehabt.
8: Andererseits, Herr Allers, Sie waren auch lange in der Politik und wenn es jetzt heute eh nur um eine Stimmungslage geht und gar nichts bei rumkommen soll, haben Sie nicht einfach Zeit gespart?
7: Ja, das kann man natürlich auch so sehen, aber ich finde, wir haben alle keine Zeit mehr und die Regierung ist jetzt fast 1,5 Jahre im Amt und die Erwartungen sind groß, auch wenn sie jetzt bewusst runtergezont werden, weil man offensichtlich Angst hat, dass nichts mehr rauskommt. Fakt ist, Deutschland, die Leistungsträger, die Menschen in diesem Land, sie erwarten von dieser Bundesregierung jetzt endlich, dass es losgeht mit dem Herbst der Reform, war eigentlich letztes Jahr, aber dass es wenigstens dieses Jahr losgeht und die Wirtschaftswende, die versprochen worden ist, auch kommt.
8: Und wir hören natürlich zu, Herr Allos. Also welche Perspektive fehlt Ihnen da heute Abend mit am Tisch?
7: Naja, diese Zusammensetzung des sogenannten Sozialpartnergipfels, das ist halt ein Rezept von vorgestern. Gewerkschaften und Industrieverbände sitzen zusammen. Das bildet die Wirklichkeit der deutschen Wirtschaft einfach nicht mehr ab. Und es sind nur noch knapp 50% der Menschen in diesem Land tarifgebunden beschäftigt und nur noch 1/4 der Unternehmen. Und wenn da sich halt nur die zusammensetzen, die sich schon vor 30 Jahren zusammengesetzt haben, kann da für die aktuelle Lage nicht viel mehr rumkommen.
8: Viele kleine und mittlere Unternehmen klagen ja auch eben gerade über die Unsicherheit und Sie haben den Faktor Zeit ja auch schon angesprochen. Wie groß ist da das Problem bei der Energiepolitik oder auch der Regulierung?
7: Na, der Mittelstand ächzt und hat kaum noch Luft zum Atmen. Wir haben die größte Pleitewelle seit über 20 Jahren. Viele überlegen, die Arbeitsplätze abzubauen oder die Betriebssitze zu verlagern. Deswegen ist es höchste Zeit, dass sie zumindest mal eine Perspektive bekommen, wie es weitergehen kann. Keiner erwartet von diesem Gipfel, dass jetzt morgen alle Probleme gelöst sind in diesem Land. Aber mal in irgendeinem kleinen Bereich mal ein Zeichen setzen, wir sind noch reformfähig, wir können noch was, das wäre, glaube ich, sehr, sehr wertvoll. Und dann ist es mir auch egal, wer da am Ende am Tisch gesessen hat. Hauptsache, es gibt Ergebnisse.
8: Und wenn Sie sagen, in irgendeinem Teil, was wäre denn der effizienteste, der effektivste, also die wirklich Änderung, die direkt auch sofort Konsequenzen hätte beim Mittelstand?
7: Naja, die Themen liegen alle auf dem Tisch, ob das Bürokratieabbau ist, ob das die dringend notwendigen Sozialreformen sind, die Energiepreise, die zu hoch sind, die überbordenden Steuerbelastungen. Aber wenn Sie mich so konkret fragen, ein Signal wäre zum Beispiel ganz schnell zu machen, ganz unkompliziert umsetzbar, schafft den Solidaritätszuschlag ab. Damit werden die Leistungsträger entlastet. Das ist ein klares Signal und ein Zeichen, okay, wir rechnen noch mit euch.
8: Jetzt haben Sie es gerade ja auch schon angesprochen und kurz aufgeblättert, Herr Ahlhaus, die Bundesregierung hat sich sehr viel vorgenommen und es heißt jetzt ja auch schon von verschiedenen Seiten, da verhake man sich in zu vielen Reformen, die ja jeweils auch wieder auf großen Widerstand stoßen. Also hat man sich zu viel auf einmal vorgenommen?
7: Wahrscheinlich ja, weil man in 3 Stunden mit Sicherheit nicht alles besprechen kann, was momentan schwierig ist. Aber gut, das ist jetzt die Strategie der Bundesregierung, des Bundeskanzlers. Eins ist nur auch klar, wenn jetzt wieder nichts bei rumkommt, warten wir nicht aufs nächste Kaffeekränzchen, sondern dann muss der Bundeskanzler von seiner richtigen Kompetenz Gebrauch machen und sagen, wie es in diesem Land weitergehen soll. Und dann muss er dafür Mehrheiten finden oder eben, wir müssen ein neues Kapitel aufschlagen. Aber dieses Hinhangeln von Gespräch zu Gespräch, von Gipfel zu Gipfel, das kann keiner mehr verstehen. Das wird auch so nicht mehr funktionieren.
5: Sagt Christoph Ahlhaus, Chef des Mittelstandsverbandes BVMW, im Gespräch mit meiner Kollegin Birgit Langhammer vom NDR.
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5: Protest auf der Straße ist eine Möglichkeit, seine Meinung kundzutun. Eine weitere ist, sich mit einer Petition direkt an den Bundestag zu wenden. Und das haben im vergangenen Jahr wieder deutlich mehr Bürger und Bürgerinnen getan. 2025 wurden bei dem Gremium 12.399 Petitionen eingereicht, deutlich mehr als im Vorjahr. An den Petitionsausschuss können sich alle Bürgerinnen und Bürger wenden, erreichen Petitionen 30.000 mit Unterzeichnungen, debattiert der Ausschuss, diese dann öffentlich unter Anwesenheit der Bundesregierung. Kim Schröder berichtet über Themen, die den Menschen wichtig sind.
9: Jeden Tag 50 neue Akten. 50 neue Petitionen für die Mitglieder des Petitionsausschusses des Bundestags. Sie beraten die Anliegen der Bürgerinnen und Bürger. Ausschussvorsitzende Hülya Düber von der CSU spricht von einem verfassungsrechtlich geschützten Zugang zum Parlament.
10: Kommt auf uns, liebe Kolleginnen und Kollegen, Parlamentarier an. Und ich empfinde es als große Stärke unserer Demokratie, dass wir Sorgen von Menschen in den Blick nehmen können und zeigen können, wie Politik funktionieren kann.
9: Besonders häufig sind Anträge aus den Ländern Nordrhein-Westfalen und Bayern im Ausschuss eingegangen. Im Vergleich zur Bevölkerungsdichte lag Berlin vorn. Den Antragstellenden ging es vor allem um lebensnahe Themen.
10: Die Themen, die auch die Bundesregierung bewegt, und zwar natürlich bei dem Thema neue Grundsicherung haben wir Petitionen. Wir haben Petitionen zum Thema Rente, wir haben Petitionen zum Thema Pflegeversicherung.
9: Mit 68% haben vor allem Männer Petitionen unterzeichnet. Dabei wurde jeder zweite Antrag online gestellt, erklärt Daniela Rump aus der SPD.
11: Und das zeigt auch, dass die Erwartungen an unsere digitalen Strukturen und an die digitale Beteiligung wachsen.
9: Das Online-System soll bis 2027 schneller, transparenter und benutzerfreundlicher werden. Ein niedrigschwelliges System bringe mehr Anreiz und ermutige die Bürgerinnen und Bürger. Und der Ausschuss möchte mehr aufklären.
11: Nur eine Petition, die im Deutschen Bundestag eingereicht wird, kann dazu führen, dass Gesetze verändert werden.
9: Aufrufe und Unterschriften von privaten Online-Plattformen oder Social Media gehören aber nicht dazu. Außerdem meint Corinna Rüffer der Grünen, die Erwartungshaltung der Unterzeichner würde sich nicht an die Plattform richten.
12: Die Petition wird betitelt Petition an den Bundestag. Und dann wird die Erwartungshaltung auch auf den Bundestag projiziert.
9: Obwohl die Anzahl von Petitionen im vergangenen Jahr um 34% angestiegen ist, müssten laut Ina Latendorf der Linken Reformen passieren.
12: Ich würde mir wünschen, wir würden mehr im Plenum diskutieren. Wir würden tatsächlich Petitionen öfter im Plenum tatsächlich auch debattieren. Und das Rederecht, also gerade wenn wir die Petition öffentlich debattieren, da wünschte ich mir mehr noch für die Bürgerinnen und Bürger, die dann mit uns an einem Tisch sitzen.
9: Kritik kam auch vom AfD-Obmann Manfred Schiller. Er möchte das System transparenter gestalten.
13: Beispiel, wo ein Änderungsbedarf besteht, ist die Veröffentlichungspraxis. Im Berichtsjahr wurden die Veröffentlichung von Petitionen abgelehnt mit der Begründung, sie werde offensichtlich erfolglos bleiben.
9: Aus seiner Sicht sollten Petitionen im Plenum und nicht im Ausschuss beraten werden. Daher gäbe es einen Gesetzesentwurf der AfD.
5: Die Kölbrandbrücke ist prägend für das Bild von Hamburg und erst recht für den Hafen. Aber das Bauwerk aus den 70ern ist inzwischen marode und muss ersetzt werden. Der Hamburger Senat hat nun gemeinsam mit einer Jury den Entwurf für die neue Kölbrandbrücke ausgewählt. Dietrich Lehmann beschreibt das neue Modell und berichtet, warum es aus den vielen Vorschlägen ausgewählt wurde.
14: In der Mitte zwei riesige Pylone, an denen die Fahrbahn an Drahtseilen hängt. Links und rechts auf filigranen Säulen ruhen die geschwungenen Betonrampen. Die neue Kölbrandbrücke erinnert stark an die alte, die sich seit den 70er Jahren über den Hamburger Hafen spannt.
15: Eine neue Hamburger Ikone wird die neue Brücke wieder sein. Nordisch, klar, zurückhaltend, elegant, technisch brillant, mit Bezug zur alten Brücke und voller Zukunft. Das ist unser Leitsatz,
14: sagt Maren Wolf vom Hamburger Ingenieurbüro Grassel, die als Projektleiterin das Siegerkonsortium des Wettbewerbs um die neue Kölbrandbrücke anführt. Insgesamt 8 Entwürfe gab es, die eingereicht wurden. Hamburgs Wirtschaftssenatorin Melanie Leonard war an der Auswahl beteiligt.
16: Der Siegerentwurf hat, wenn man so will, alle Teile der Jury davon überzeugt, dass er die heutige Brücke, die den Hamburgern ja sehr ans Herz gewachsen ist, aufgreift, aber weiterentwickelt nach modernen Maßstäben. Leicht ist und gleichzeitig das Zeug hat, wieder zum Wahrzeichen zu werden und besondere Effizienzen bautechnisch hebt, sodass er preiswert und, wie wir so schön sagen, baubar ist.
14: Denn darum geht es der Stadt Hamburg besonders. Keine Zeit verlieren, so Oberbaudirektor Franz Josef Höhing.
17: Es sind jetzt keine schönen Zeichnungen, nur an denen man sich ergötzen kann, die man dann irgendwann planerisch mal angeht und auf Seriosität prüft, sondern es ist relativ weit gediehen.
14: Und zwar, weil schon von Anfang an neben dem Bauherrn, der Hafenverwaltung HPA, nicht nur Architekten an den Entwürfen beteiligt sind, sondern auch Ingenieure, die die technische Machbarkeit im Blick haben, so Projektleiterin Wolf.
15: Also die neue Brücke ist geplant für eine Lebensdauer von 100 Jahren. Wir werden sie dauerhaft ausbilden, wir werden sie robust ausbilden. Wir werden sie, wie ich habe es gesagt, mit Sensoren ausstatten, sodass auch permanenter Zustand der Brücke überwacht werden kann und auch, wenn Dinge auftreten, entsprechend frühzeitig eingegriffen werden können.
14: So groß die Ähnlichkeit auf den ersten Blick ist, so viel Neues steckt doch in dem Entwurf für die zweite Generation der Kölbrandbrücke. Die Pylone sind komplett aus Beton und nicht wie jetzt zum größeren Teil aus Stahl. Und der Mittelteil wird lediglich durch Stahlseile zwischen den Fahrbahnen gehalten und nicht links und rechts. Und die Brücke wird 20 Meter höher als die derzeitige, sagt Jens Meyer, Chef der Hafenverwaltung HPA.
18: Ich möchte hier nochmal ganz besonders darauf hinweisen, dass wir hier keine Visionen vorangetrieben haben über Schiffe, die vielleicht in 100 Jahren kommen und die 5-mal so groß sind wie die heutigen. Wir sind da sehr rational rangegangen. Es geht hier darum, dass wir die sogenannten Rennpferde, die heute schon im Europa-Asien-Verkehr unterwegs sind, unter dieser Brücke passieren lassen können.
14: Weil die Brücke höher wird, müssen auch die Rampen länger sein als jetzt. Der Entwurf sieht vor, dass die Kölbrandbrücke insgesamt 5 Kilometer misst. Sie wäre dann die längste Straßenbrücke Deutschlands. Wann konkret mit dem Bau begonnen wird, steht noch nicht fest. Wahrscheinlich aber Anfang der 2030er Jahre, so Wirtschaftssenatorin Leonard.
16: Es ist tatsächlich geplant, dass die neue Brücke parallel gebaut wird, während die alte noch besteht, sodass wir dauerhaft eine Verbindung über den Kölbrand gewährleistet haben. Das ist sehr komplex, aber das ist der Plan.
14: Fertig sein könnte die neue Kölbrandbrücke Ende der 2030er Jahre, etwas früher als zuletzt geplant. Die Stadt rechnet derzeit mit Baukosten von maximal 5,3 Milliarden Euro. Einen wesentlichen Teil davon will der Bund übernehmen.
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5: Heute vor 25 Jahren legte die rot-grüne Bundesregierung mit den Energieunternehmen im Atomkonsens den geordneten Ausstieg aus der Kernenergie fest. Birgit Sagemann blickt zurück.
19: In den kommenden Jahren sollen die deutschen Atomkraftwerke nach und nach abgeschaltet werden. Neue werden nicht mehr genehmigt.
20: Die Unterzeichnung der Vereinbarung ist kein Grund zum Jubel. Wir müssen das Ausstiegsziel der Bundesregierung akzeptieren, aber wir stimmen ihm nicht zu,
19: sagt E.ON-Chef Ulrich Hartmann. Tatsächlich aber sind die Chefs der großen Stromkonzerne ganz zufrieden mit dem, was in zähen Verhandlungen mit der rot-grünen Bundesregierung herausgekommen ist. Eine zugesicherte Laufzeit von bis zu 32 Jahren für die deutschen Atomkraftwerke bedeutet Planbarkeit. Vor allem für die Grünen ist dieser Atomausstieg ein zentrales Projekt. Schließlich hat die Partei ihre Wurzeln in der Anti-Atomkraftbewegung.
21: Nicht nachkommen, wird die Polizei den Schienenbereich räumen.
19: Grüne sind regelmäßig bei den Protesten gegen Castortransporter aus der Wiederaufbereitungsanlage La Hague dabei. Der letzte ist 3 Monate zuvor gerade nach Deutschland gerollt.
2: Kurz hinter der deutsch-französischen Grenze heute Nacht Sitzblockaden. Mehrere hundert Demonstranten besetzten die Gleise.
19: Die Wiederaufbereitung abgebrannter Brennstäbe aus deutschen AKW wird nun verboten. Atommüll soll künftig an den Kernkraftwerken zwischengelagert werden. Das bedeutet weniger Transporte und eine gerechtere Lastenteilung, sagt Bundeskanzler Gerhard Schröder.
21: Vor allem die Zwischenlager in Gorleben und Ahaus werden davon profitieren.
19: Aber Umweltverbänden geht dieser Atomausstieg viel zu langsam. Während im Kanzleramt der Atomkonsens unterzeichnet wird, protestieren draußen Greenpeace, BUND und Robin Wood.
22: Manchen von uns wäre ein schnellerer Ausstieg lieber gewesen,
19: räumt der grüne Bundesumweltminister Jürgen Trittin ein. Aber
22: statt Förderung der Atomenergie ihre geordnete Beendigung. Dieser Ausstieg ist ein weltweites Signal.
19: Für die Opposition ist noch nicht das letzte Wort gesprochen. Unionsfraktionschef Friedrich Merz.
23: Die CDU-CSU wird nach dem nächsten Regierungswechsel diese Entscheidung rückgängig machen. Sie ist nicht unumkehrbar.
19: 8 Jahre später gibt es diesen Regierungswechsel und die schwarz-gelbe Bundesregierung von Angela Merkel leitet tatsächlich den Ausstieg vom Ausstieg ein. Sie verlängert die Laufzeiten der deutschen Meiler wieder, bis die Atomkatastrophe von Fukushima 2011 für die Kehrtwende der Kanzlerin sorgt.
24: Fukushima hat meine Haltung zur Kernenergie verändert.
19: Im Sommer 2011 beschließt der Bundestag mit großer Mehrheit den beschleunigten Atomausstieg. 8 alte AKW werden sofort abgeschaltet, die anderen 9 sollen nach und nach vom Netz gehen. Friedrich Merz, inzwischen Bundeskanzler, hält den Ausstieg nach wie vor für einen schweren Fehler, aber mittlerweile für unumkehrbar. Dieser Ausstieg begann mit dem Atomkonsens, der am 11. Juni 2001 unterzeichnet wurde. Heute vor 25 Jahren.
5: Der Stichtag von Birgit Sagemann.
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25: Mit Lars Bente. Am kommenden Abend ist es also endlich soweit. Die Fußball-Weltmeisterschaft wird eröffnet mit der Partie zwischen Co-Gastgeber Mexiko und Südafrika. Ja, und die deutsche Mannschaft, die hat ja noch etwas mehr Zeit bis zu ihrem ersten WM-Auftritt. Am Sonntag ist das DFB-Team dann dran gegen Außenseiter Curaçao. Und aktuell, da laufen beim DFB noch die Trainingsvorbereitungen, das obligatorische Mannschaftsfoto, das ist auch im Kasten. Außerdem gab es natürlich wieder eine Pressekonferenz. Dieses Mal unter anderem mit David Raum. Mehr dazu von Anne van Eickels.
26: In der deutschen Mannschaft gehört Verteidiger David Raum eher zu den lauten Spielern, die für gute Stimmung sorgen und klare Ansagen machen. Und so ist der Leipziger einer der ersten im DFB-Team, die eine öffentliche Kampfansage machen. Man gehöre aufgrund der vergangenen Jahre zwar nicht zu den Favoriten, so Raum bei einer Pressekonferenz im Teamquartier in Winston-Salem. Aber wir glauben an uns und haben den Anspruch, in die Weltspitze zurückzukommen. Wir wollen der Welt beweisen, wie gut wir sind. In der Mannschaft hat David Raum seinen Stammplatz nach der erfolgreichen WM-Quali wohl verloren. Vor dem Auftaktspiel am Sonntag gegen Curaçao setzt Bundestrainer Julian Nagelsmann auf der linken Abwehrseite eher auf den Frankfurter Nathaniel Brown.
25: Von der einen WM zur nächsten, jetzt geht's allerdings um ein Heimturnier in Deutschland. Die Handball-Weltmeisterschaft, die steigt Anfang des kommenden Jahres ja in 6 deutschen Städten. Und nun wurden in München die WM-Gruppen ausgelost. Frank Hollmann war vor Ort.
27: 20 Jahre danach soll es das nächste Wintermärchen für die deutschen Handballer geben. 20 Jahre nach dem WM-Sieg unter dem damaligen Bundestrainer Heiner Brandt wird sein Nachfolger Alfred Gislason den Titeltriumph wiederholen. Dazu muss sein Team zunächst die Vorrunde in München überstehen. Die Auslosung im Hofbräuhaus brachten Uruguay, Tunesien und Serbien als Gruppengegner. Es dürfte laut werden, der Münchner SAP-Garten ist ausverkauft, Monate vor dem WM-Start am 13. Januar 27 mit dem Eröffnungsspiel Deutschland gegen Tunesien. Nach den 2. Plätzen bei der letzten Europameisterschaft und bei Olympia in Paris 2024 zählt das deutsche Team zu den Favoriten, gerade mit der Unterstützung des Heimpublikums. Topfavoriten aber bleiben die Dänen. Die schlugen das deutsche Team bei den letzten beiden großen Endspielen.
25: Nach den French Open ist vor Wimbledon. So sieht's aktuell im Tenniskalender aus. Und dazwischen, da gibt es unter anderem das Rasenturnier in Stuttgart. Aus deutscher Sicht lief das aber bisher nicht sehr erfolgreich. Thomas Bareis mit den Einzelheiten.
28: Mit Jan-Lennard Struff hat sich der letzte deutsche Spieler im Einzel verabschiedet. Der Warsteiner hat gegen Alexander Bublik in 3 Sätzen verloren. In der ersten Runde der French Open hatte Struff den kasachischen Topspieler noch überraschend aus dem Turnier genommen. Wieder kein Viertelfinale in Stuttgart für Yannick Hanfmann. Zum 4. Mal ist der Karlsruher auf dem Weißenhof im Achtelfinale ausgeschieden. Diesmal musste sich der 34-Jährige 19-jährige Routinier dem Italiener Mattia Bellucci in 3 Sätzen geschlagen geben. Die deutsche Nummer 2 konnte dem quirligen Bellucci nicht einmal den Aufschlag abnehmen.
25: Und der frische French Open-Sieger Alexander Zverev, der wird die Rasensaison übrigens in Halle-Westfalen einläuten.

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1: Um 1.30 Uhr mit Juliette Groß. Das US-Militär hat auf Befehl von Präsident Trump mit neuen Angriffen auf mehrere Ziele im Iran begonnen. Das zuständige US-Regionalkommando bezeichnete die Schläge als Selbstverteidigung und die Reaktion auf die anhaltende Aggression des Iran. Aus Washington, Anne Schneider.
2: Die Angriffe folgten auf ein Krisentreffen im Weißen Haus. Kurz zuvor hatte Trump angekündigt, die USA würden den Iran noch heute hart treffen, falls es keinen Fortschritt bei den Verhandlungen gäbe. Wie aus Regierungskreisen verlautet, prüft die US-Führung weitere militärische Optionen, die groß angelegt, aber zeitlich begrenzt wären. Ziel sei, den Druck auf Teheran weiter zu erhöhen und so seine Position in den laufenden Verhandlungen zu beeinflussen. Hinter den Kulissen wächst der Druck. Präsident Trump zeigt sich zunehmend frustriert, da er seit fast zwei Wochen auf eine Antwort des Iran auf sein Angebot wartet.
1: Der Iran hat nach den jüngsten US-Angriffen die Straße von Hormus für alle Schiffe gesperrt. Das oberste iranische Militärkommando teilte mit, jedes Schiff, das eine Durchfahrt versuche, werde beschossen. Iranischen Medien zufolge wurden bereits zwei Schiffe getroffen, die das Verbot missachtet und eine Durchfahrt durch die Meerenge versucht hatten. 3,5 Stunden lang haben die Spitzen der schwarz-roten Koalition am Abend mit Wirtschaftsverbänden und Gewerkschaften beraten. Wie angekündigt, sind bei dem Treffen keine Entscheidungen gefallen. Aus Berlin, Bianca Schwarz.
3: Die Bundesregierung hat danach in einer Pressemitteilung mitgeteilt, es sei in konstruktiver und konzentrierter Atmosphäre zu 4 Themenfeldern diskutiert worden. Die Situation am Arbeitsmarkt, die Stabilität und Sicherung der Sozialversicherungen, Bürokratieabbau und Steuerpolitik. Einigkeit habe geherrscht in der Feststellung, dass der Wirtschaftsstandort Deutschland vor großen Herausforderungen steht, dass aber gleichzeitig die Sozialsysteme reformiert und die Bürokratielast verringert werden müsse. Außerdem sollen weitere Gespräche folgen, so die Pressemitteilung der Bundesregierung.
1: Der Schweizer Soziologe und Ex-Politiker Jean Ziegler ist tot. Er starb nach Angaben seiner Frau im Alter von 92 Jahren. Ziegler war jahrelang für die Sozialdemokraten im Parlament. Als Autor und Berater der Vereinten Nationen verschrieb er sich dem Kampf gegen Ungerechtigkeit. In diesem Zusammenhang setzte er sich gegen Globalisierung, Profitgier und eine nach seiner Auffassung verlogenen Herrschaftsschicht ein. In seiner Schweizer Heimat wurde er oft als Nestbeschmutzer verunglimpft. Das Wetter in Deutschland. Gebietsweise trocken, auch Schauer und einzelne Gewitter, Tiefstwerte 12 bis 3 Grad. Tagsüber wechselnd bewölkt, später einige Schauer und einzelne Gewitter, im Südwesten länger trocken. Höchstwerte 13 Grad im Erzgebirge bis 21 Grad im Mittelgebirge. Am Freitag zeitweise Schauer, vereinzelt Gewitter 14 bis 22 Grad. Am Samstag im Nordosten Schauer und selten Gewitter, im Südwesten freundlich. Das waren die Nachrichten.
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4: Die Autobahn 1 Osnabrück Richtung Bremen ist zwischen Dreieck Ahlhorner Heide und Wildeshausen West wegen Bauarbeiten bis morgen früh jeweils zwischen 19 und 6 Uhr gesperrt. Die Umleitung führt über die A29 und Ahlhorn. Die A4 Aachen Richtung Köln ist zwischen dem Kreuz Köln West und Köln Eiffeltor wegen Markierungsarbeiten bis 5 Uhr gesperrt. Die A4 Dresden-Görlitz ist in Höhe Pulsnitz wegen eines Schwertransports mehrfach kurzfristig gesperrt. Die A9 Halle-Leipzig Richtung Berlin ist zwischen Wiedemar und Halle-Saale nach einem Unfall gesperrt. Die A10 Dreieck Havelland Richtung Dreieck Barnim ist zwischen Oberkrämer und Kreuz Oranienburg nach einem Unfall gesperrt. Die Autobahn 31 Meppen-Leer ist zwischen Jemgum und Leer West wegen Bauarbeiten im Emstunnel bis morgen früh jeweils zwischen 20 und 6 Uhr in beiden Richtungen gesperrt. Die Autobahn 71 Richtung Schweinfurt ist zwischen Oberhof und Suhl-Zeller-Mehlis wegen Wartungsarbeiten im Tunnel Hochwald bis 6 Uhr gesperrt. Auf der A81 Singen-Schaffhausen zwischen Kreuzingen und Hilzingen ist der Hohentwiel-Tunnel wegen Wartungsarbeiten bis ca. 6 Uhr in beiden Richtungen gesperrt. Berlin, die A100 ist zwischen Jakob-Kaiser-Platz und Hohenzollern-Damm wegen Wartungsarbeiten in beiden Richtungen bis 5 Uhr gesperrt. Die A111 Dreieck Oranienburg-Charlottenburg, der Tunnel Flughafen Tegel ist in beiden Richtungen wegen Wartungsarbeiten gesperrt. Und die A535 Velbert Richtung Wuppertal ist zwischen Dreieck Velbert Nord und Velbert wegen Brückenarbeiten bis morgen zwischen Mitternacht und 5 Uhr gesperrt.
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4: Heute mit Sven Hasenclever. In Belfast kam es vergangene Nacht zu Krawallen. Angesichts neuer Aufrufe zu Protesten beendeten örtlichen Medien zufolge mehrere Schulen schon am Mittag den Unterricht. Geschäfte wurden geschlossen. Unsere Korrespondentin Franziska Hoppen mit einem Rückblick auf die Folgen der Nacht und mit den politischen Reaktionen.
5: Für viele Anwohner in Belfast war die vergangene Nacht ein Angsterlebnis. Schwarz vermummte Mobs zündeten erst Autos und Mülleimer an, später mehrere Wohnungen. Bewohner mussten gerettet werden. Ein Familienvater beschrieb am Morgen danach in der BBC:
6: Yesterday I was devastated.
5: Gestern war ich am Boden zerstört, entsetzt. Ich wusste nicht, was ich tun sollte, um meine Kinder zu schützen. Immer wenn ich das hier nebenan sah, dachte ich, das nächste Mal trifft es uns. Laut Medienberichten attackierten die Randalierer gezielt Wohnhäuser, in denen sie Ausländer vermuteten. Nach dem brutalen Messerangriff am Montagabend, bei dem ein sudanesischer Tatverdächtiger festgenommen wurde, hatten in den sozialen Netzwerken Agitatoren zu Protesten aufgerufen. Auch Großbritanniens bekanntester Rechtsextremer Stephen Yaxley Lennon, besser bekannt als Tommy Robinson. Milliardär und Ex-Besitzer Elon Musk teilte die Aufrufe. Diese zwei Männer erklärten der ARD am Dienstagabend, wie sie sich die Proteste erklärten.
7: They're just angry.
5: Sie sind einfach wütend, wütend auf die Regierung, weil die ihnen nicht zuhört. Sie wollen keine Masseneinwanderung in diesem Land. Jedes Mal hat die Regierung die Menschen in diesem Land im Stich gelassen, immer und immer wieder. Wenn all das nichts ändert, wird es nur noch schlimmer werden, bis es einen Punkt erreicht, an dem es kein Zurück mehr gibt. Emotionen auf der einen Seite, Zahlen auf der anderen. In Nordirland erhalten derzeit rund 2000 Menschen als Asylsuchende Unterstützung. Dr. Michner Kuibus, Forscher am Migration Observatory, einer Forschungseinrichtung für Migrationspolitik an der Universität Oxford. In Nordirland war die Zuwanderung in den letzten Jahrzehnten deutlich geringer als im übrigen Vereinigten Königreich. Es sind weniger Menschen mit Visa legal eingereist und weniger Menschen über das Asylsystem, was zu einer weniger vielfältigen Bevölkerung geführt hat. Für die Krawalle hat der Stadtrat Carl White von der Social Democratic and Labour Party deshalb eine andere Erklärung. Diejenigen, die Busse, Wohnhäuser und Autos in Brand gesteckt haben, sind an keiner Diskussion interessiert. Es handelt sich um rechtsextreme Schläger und Brandstifter, die sich zu Verbrechen und Rechtsverstößen hinreißen lassen und von Influencern in den sozialen Medien angeheizt werden. Sie würden nun die volle Härte der Gesetzeskraft zu spüren kriegen. Und auch diese beiden Anwohnerinnen hatten für die Gewalt kein Verständnis. Ich bin zu Hause geblieben. Ich wollte mich in nichts hineinziehen lassen. Warum zerstört ihr eure eigene Stadt? Die Menschen, die am nächsten Tag aufwachen, müssen das auch durchmachen. Dabei sei Belfast normalerweise eine friedliche Stadt, das betont auch Stadtrat White. Es waren viele Demonstrationen geplant, ich glaube 30 oder 40. Nur etwa 10 fanden tatsächlich statt und von diesen war nur eine kleine Minderheit gewalttätig. Im Londoner Parlament verurteilte Premierminister Keir Starmer die rassistischen Ausschreitungen aufs Schärfste. Wir rufen gemeinsam zur Ruhe auf und sind entschlossen, die Ordnung wiederherzustellen, die Polizei und alle, die an vorderster Front im Einsatz sind, zu unterstützen und dafür zu sorgen, dass Gerechtigkeit walten kann. Ähnlich klang Oppositionsführerin Cammy Badenoch. Die Menschen haben das Recht, von ihren Politikern zu erwarten, dass sie ihre Grenzen sichern. Aber niemand hat das Recht, Familien aus ihren Häusern zu vertreiben oder öffentliches Eigentum in Brand zu setzen und die Polizei anzugreifen. Der mutmaßliche Täter, dem unter anderem versuchter Mord vorgeworfen wird, war am Vormittag einem Richter vorgeführt worden. Laut Medienberichten äußerte sich der 30-Jährige nicht zu den Vorwürfen.
0: Wirtschaft.
4: Die Anwohner des Berliner Airports sind Fluglärm gewohnt. Die kommenden Tage wird es aber noch mal ein bisschen lauter rund um den BER, denn dort findet bis zum Wochenende die ILA statt, die internationale Luftfahrtausstellung. Und dort stehen nicht nur viele Flieger am Boden, sondern werden natürlich auch in der Luft vorgeführt. Auch Bundeskanzler Merz war zur Eröffnung zu Besuch bei der ILA. Und während seines Rundgangs kam auch das Scheitern des deutsch-französischen Kampfjet-Projekts FCAS zur Sprache. Johannes Frevel mit Einzelheiten.
8: Die gescheiterte deutsch-französische Entwicklung eines gemeinsamen Kampfflugzeuges bietet nach den Worten von Bundeskanzler Friedrich Merz die Chance für eine neue europäische Lösung. Die Entwicklungen rund um FCAS würden in ein neues Projekt eingebracht, sagte Merz zum Start der Luft- und Raumfahrtmesse ILA bei Schönefeld.
9: Die Luftwaffe, die Bundeswehr, fliegt den Eurofighter.
7: Der Eurofighter ist ein erfolgreiches Beispiel für europäische Rüstungskooperation. Wir eröffnen der Industrie aber auch neue Möglichkeiten beim Bau moderner Kampfflugzeuge auf anderen Wegen weiter voranzukommen. Und der eigentliche Kern von FCAS, den werden wir als europäisches System der Systeme weiterführen. Und hier liegt eine große Chance eines zentralen deutsch-französischen verteidigungsindustriellen Zukunftsprojekts, das wir gemeinsam verwirklichen wollen.
8: Noch sind künftige Partner für ein neues Kampfflugzeug unklar. Die Verteidigungsminister Deutschlands und Frankreichs würden im Juli einen Plan zur weiteren Zusammenarbeit beider Länder in Verteidigungsfragen ausarbeiten, sagte Merz. Eine Allianz deutscher Rüstungsunternehmen um Airbus Defence stellt einen Eurofighter-Nachfolger in Aussicht, der gemeinsam mit Drohnen in einer militärischen Cloud agieren soll. Michael Schöllhorn, Präsident des Bundesverbandes der deutschen Luft- und Raumfahrtindustrie, BDLI.
9: Wir brauchen eine Entscheidung für das weitere Vorgehen bei FCAS. Als Gesamtsystem und ein Kampfjet der sechsten Generation, weil er essentiell ist für die Luftüberlegenheit und souveräne Verteidigung Deutschlands und Europas. Wir stehen bereit, Verantwortung zu übernehmen. Wir verfügen über die Kompetenz, die Technologien, die Kapazität und den klaren Willen, ein FCAS und den Kampfjet der sechsten Generation zu entwickeln und zu bauen. Und zwar für und mit Europa.
8: Mit einer neuen Luftfahrtstrategie will die Bundesregierung zudem Wettbewerbsfähigkeit und Innovation der deutschen Luftverkehrswirtschaft sichern, die wirtschaftlich hinter der Entwicklung in anderen Ländern Europas zurückbleibt. Bundeskanzler Friedrich Merz rechnete Entlastungen vor.
7: Die E-Kerosin-Quote haben wir gestrichen. Die Flugsicherungsgebühr haben wir gesenkt. Die letzte Erhöhung der Luftverkehrssteuer haben wir zurückgenommen. Und wir übernehmen jetzt auch die Flugsicherungskosten für die deutschen Regionalflughäfen. Das Paket insgesamt wird den Luftverkehr aus Deutschland um rund eine halbe Milliarde, um rund 500 Millionen Euro entlasten.
8: Auf der Luftfahrtmesse ELA präsentieren sich bis Sonntag 750 Aussteller aus 37 Ländern.
10: Die ELA in Berlin, Johannes Frevel berichtete. In Brandenburg haben einige heutige AfD-Landtagsabgeordnete früher für die Staatssicherheit der DDR gearbeitet. Das hat eine Kommission des Landtags in Potsdam festgestellt. Die hat nämlich mehr als 30 Abgeordnete überprüft, die 1990, also am Ende der DDR-Zeit, volljährig waren. Bei 5 Abgeordneten hat die Kommission Verbindungen zur Stasi festgestellt. 4 davon sind in der AfD-Fraktion, einer ist parteilos. Und ein Fall fällt besonders auf, berichtet Amelie Ernst.
11: Sehr sachlich berichtet Brandenburgs Aufarbeitungsbeauftragte Maria Noke den Mitgliedern des Hauptausschusses im Landtag über die Erkenntnisse zum AfD-Abgeordneten Jean-René Adam. Mit 18 hatte der sich 1983 beim Bereich K1 der Kriminalpolizei als inoffizieller Mitarbeiter verpflichtet. Diese Abteilung arbeitete eng mit der DDR-Staatssicherheit zusammen. Adams Auftrag? Jugendliche beobachten und nonkonformes Verhalten melden.
12: Es liegen eine handschriftliche Verpflichtungserklärung und 15 Treffberichte eines Mitarbeiters des Arbeitsgebietes 1 der Kriminalpolizei über 14 Treffen und 3 Kurztreffs vor. Ein Bericht nach Informationen des IM und 7 handschriftliche Berichte von Herrn Adam mit Decknamen Hubert unterschrieben.
11: Jean-René Adam alias Hubert informierte die Kriminalpolizei rund ein Jahr lang über Jugendliche, die in der Kirche aktiv waren, die über eine Ausreise nachdachten oder die ein scheinbar unstetes Leben führten.
12: Er wurde gezielt zur Informationsbeschaffung über Jugendliche eingesetzt, die sich regelmäßig in Gaststätten, als Partyräumen bezeichneten Orten und an sogenannten Konzentrationspunkten trafen. Er nannte zahlreiche Namen und gab personenbezogene Informationen mit denunziatorischem und belastendem Charakter weiter.
11: Und diese Infos konnten Menschen schaden, so Noke. Auch wenn sich die konkreten Folgen aus den vorhandenen Akten nur ansatzweise nachvollziehen lassen. Anders als andere distanzierte sich Adam später auch nicht aktiv vom Bereich K1 und der Staatssicherheit. Von der Verbindung der beiden Behörden will er nichts gewusst haben. AfD-Fraktionschef Hans-Christoph Berndt glaubt ihm.
13: Und das Ganze ist 42 Jahre her. Das ist länger, als die DDR bestand. Herrn Adam war nicht bewusst, dass er sich für die Stasi verpflichtet. Aber so war das Leben in der DDR. Es gab eben systemnahe Menschen.
11: In diesem Fall fordert die AfD Milde und Verständnis, möchte, dass der Fall Jean-René Adam differenziert und mit Blick auf die Umstände bewertet wird. Doch genau das komme der AfD bei anderen Themen wie Ausländerkriminalität oder Extremismus nicht in den Sinn, entgegnet CDU-Fraktionschef Steven Breetz.
14: Was ich bei Ihnen bemerkenswert finde, zu welch differenzierten Pirouetten Sie allerdings in der Lage sind. Und jetzt frage ich Sie mal, Herr Dr. Berndt, Sie sind derjenige, der Wahlplakate als AfD an die Straße klebt, wo steht DDR 2.0, wo dran steht Verfassungsschutz gleich Stasi. Sie sind Vertreter einer Partei, bei der die Bundesvorsitzende sich hinstellt und von, Zitat, schmierigen Stasi-Spitzeln redet.
11: Doch die AfD bleibt dabei. Alles lange her und ein Fall von vielen. Konsequenzen muss Jean-René Adam in seiner Fraktion derzeit nicht befürchten.
10: Amelie Ernst berichtete aus Potsdam.
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10: Kalifornien ist eine der größten Volkswirtschaften der Welt und darum schauen nicht nur die USA auf den Staat an der Westküste, wenn dort ein neuer Gouverneur gewählt wird. Bislang hat der Demokrat Gavin Newsom diesen Job, aber nach zwei Amtszeiten darf er nicht mehr kandidieren. Im November wird sein Nachfolger bestimmt und wer in diesem Rennen antreten darf, darum ist es in der vergangenen Woche bei den Primaries, den Vorwahlen, gegangen. Jetzt stehen die beiden Kandidaten fest, aber der Weg dorthin war ungewöhnlich und spannend. Mehr dazu von Antje Sieb aus Los Angeles.
15: Am Ende werden im November ein Demokrat und ein Republikaner zur Wahl stehen. Der ehemalige Gesundheitsminister unter Präsident Biden, Javier Becerra, und Steve Hilton, der von Präsident Trump bevorzugte Kandidat der Republikaner. Das verkündete die Agentur AP. Zwischenzeitlich sah es so aus, als könnte das kalifornische Vorwahlsystem sogar zwei Republikanern zum Einzug in die Stichwahl verhelfen. In einem klar demokratisch dominierten Bundesstaat. Denn nur die zwei Kandidaten mit den meisten Stimmen kommen weiter. Und bei den Demokraten gab es viele Kandidaten und erstmal keinen klaren Favoriten. Die Folge: In einigen Umfrageergebnissen teilten sich die Stimmen der Wähler so stark auf, dass alle Demokraten hinter den zwei republikanischen Kandidaten zurückblieben. Keine große Wahrscheinlichkeit, aber eine ernstzunehmende Gefahr für die Demokraten, erklärt Politikberater Paul Mitchell im Lokalsender KCRA.
16: And the Democratic Party should be concerned about this small probability that two Republicans make the runoff, because it could really politically decimate them for November.
15: Doch ein paar Faktoren dürften dazu beigetragen haben, dass dieser Ausgang im Laufe der Zeit immer unwahrscheinlicher wurde. Zum einen sprach Präsident Donald Trump eine klare Wahlempfehlung für den ehemaligen Moderator von Fox News, Steve Hilton, aus. Auch bei den eher gemäßigten Republikanern Kaliforniens könne das die Chancen verbessern, sagte Politikberaterin Marva Diaz damals bei Fox News.
17: California Republicans are not the same as the federal Republicans. They're a little bit more moderate, but I do think that endorsement will probably help bring all the Republicans together.
15: Daraufhin vergrößerte sich schon in den Vorwahlumfragen der Abstand zwischen den beiden republikanischen Kandidaten. Und kurz vor der Wahl kristallisierte sich bei den Demokraten Javier Becerra als klarer Favorit heraus und konnte immer mehr Stimmen auf sich vereinen, sodass er als Führender in die Stichwahl im November geht. In Kalifornien dauert die Auszählung der Stimmen traditionell lange. Das liegt auch daran, dass die große Mehrheit der Kalifornier per Briefwahl wählt. Die Wahlunterlagen werden gezählt, wenn sie den Poststempel des Wahltags tragen und bis zu 7 Tage danach eingegangen sind. Bei knappen Ergebnissen muss zudem ein Großteil der Stimmen ausgezählt sein, um sicher den Gewinner zu bestimmen. Präsident Donald Trump hatte in einem NBC-Interview bereits von Wahlbetrug gesprochen, weil die Ergebnisse der Vorwahl auch Tage später noch unklar waren.
18: And 5 days later, they're nowhere close to picking
19: a winner. State and local officials acknowledge they are slow. They're urging.
18: No, they're crooked. They're
19: urging the vote.
15: Steve Hilton hatte allerdings bereits gesagt, dass er dafür keine Anhaltspunkte sehen könne. Der erfahrene Politiker Javier Becerra betonte direkt nach der Vorwahl die Vorbildfunktion Kaliforniens.
20: You know, I ran for the job because I know how important California is as a shining light to the world, radiating hope.
15: Da deutlich mehr Wähler im Staat als Demokraten als Republikaner registriert sind, dürfte Becerra als Favorit in die Wahlen im November gehen. Auch wenn sich die Wähler natürlich trotzdem für einen Republikaner entscheiden könnten. Steve Hilton ist etwa mit dem Argument in den Wahlkampf gezogen, dass die Demokraten Kalifornien seit 16 Jahren regieren und es nicht geschafft haben, Probleme wie Obdachlosigkeit oder hohe Lebenshaltungskosten zu lösen. Eine Mehrheit in Kalifornien wolle einen Wandel, sagte Hilton.
21: Change is coming. And the campaign for change starts today.
15: Fraglich ist allerdings, ob in der aktuellen politischen Situation die kalifornischen Wähler bereit sind, einen von Präsident Donald Trump empfohlenen Politiker zu ihrem Gouverneur zu machen. Hilton selbst findet, es sei ein Vorteil, sich mit dem Präsidenten gut zu verstehen.
21: I think it's going to be very helpful for Californians to have a governor who has a good working relationship with the president and his team.
15: Wie Kalifornien das einschätzt, wird sich im November entscheiden.
10: Antje Sieb berichtete aus den USA.
0: Kultur.
10: Der Krieg im Gazastreifen hat zehntausende Menschenleben gefordert und die Gesellschaften weit über die Region hinaus polarisiert. Die öffentliche Debatte wird oft von klaren Parteinamen bestimmt. Differenzierte Stimmen gehen dabei leicht unter. Nun ist auf Deutsch das Buch des Gazas Hamza Abu Hawidi erschienen. Der 29-Jährige ist ein scharfer Kritiker der Hamas und setzt sich gleichzeitig für Frieden mit Israel ein. Gilo Pauling stellt das Buch vor.
2: Wer dieses Buch gelesen hat, blickt hinterher anders auf Gaza. Denn Hamza Abu Hawidi gibt den Menschen dort individuelle Züge. Sie sind nicht bloß die Palästinenser, von denen niemand genau sagen kann, wie sehr sie den Terroristen der Hamas zuneigen oder nicht. Wie sehr sie in Israel einen Feind sehen oder einfach nur Familie haben, Wünsche haben, arbeiten und leben wollen. In einer Welt, in der viele glauben, es gäbe die eine und die andere Seite, man müsse also pro oder contra sein, schreibt der junge Mann aus Gaza.
3: Ich kritisiere die Hamas und ich kritisiere die israelische Regierung. Und manchmal fühle ich mich wie der einsamste Palästinenser auf der ganzen Welt.
2: Sehr ehrlich erzählt Hamza Abu Hawidi von seiner behüteten Kindheit in einem der besten Viertel von Gaza-Stadt. Von religiöser und nationalistischer Erziehung mit dem Ergebnis:
3: Ich begann, Israel zu hassen.
2: Verblüfft erlebt er jedoch, dass sein Vater israelische Musik im Radio hört. Und er erlebt, wie brutal sich die Hamas in Gaza an die Macht putscht, Fatah-Mitglieder bestialisch umbringt und fortan das Alltagsleben mit Korruption und Drohungen beherrscht.
3: Wenn sie uns Palästinensern so etwas antun konnten, hatte Israel dann vielleicht tatsächlich Grund, sich vor ihnen zu fürchten, sie nicht als Nachbarn zu wollen?
2: Er beginnt einen Schriftwechsel mit einem Israeli, chattet online über gescheiterte Friedensverhandlungen, die Vertreibung der Palästinenser Ende der 40er Jahre.
3: Zum ersten Mal hatte ich das Gefühl, dass jemand auf der anderen Seite wirklich versuchte, unser Leiden zu sehen, anstatt es zu leugnen oder abzutun.
2: In Hamza erwacht ein neuer Gedanke.
3: Die Hoffnung, dass wir tatsächlich in diesem kleinen Landstrich miteinander leben könnten, wenn die Extremisten auf beiden Seiten an den Rand gedrängt würden.
2: Bis hierher ist Muscheln am Strand von Gaza, so der Titel dieser Memoiren, ein Buch über eine Erweckung. Ein junger Mann hinterfragt auch

0: Lee ist.
1: In Gaza ist er als Hamas-Gegner in Lebensgefahr, das ist ihm nun klar. Er beschreibt seine Flucht über die Türkei nach Griechenland und sein Entsetzen über den Terror des 7. Oktober.
2: Das war Mord und Selbstmord und Gaza würde den Preis dafür zahlen.
1: Ein spontanes Handyvideo, in dem er den militärischen Hamas-Anführer kritisiert, geht viral. Seither ist Hamza Abu Huwaidi weltbekannt als der Palästinenser, der sich mit der Hamas anlegt. Er erhält Morddrohungen, reist weiter nach Deutschland, wird zu einem Friedensaktivisten, der in Gastartikeln für Newsweek erneut die Hamas-Terroristen kritisiert. Sein Asylantrag wird abgelehnt. Griechenland sei für ihn zuständig. Seitdem lautet sein aktueller Status in Deutschland geduldet. Währenddessen erfährt er, wie engste Freunde und Bekannte in Gaza durch israelische Kugeln sterben. Und schreibt schließlich ein Buch. Dieses Buch, in dem er formuliert:
2: Ich glaube nach wie vor an Frieden und Koexistenz. Ich kritisiere die Hamas weiter. Ich spreche mich nach wie vor auch gegen inakzeptables Vorgehen im pro-palästinensischen Lager aus. Aber ich prangere auch die grauenhafte israelische Kriegsführung an. Und ich achte seitdem noch genauer darauf, welche Worte ich wähle.
1: Es gibt sie. Menschen wie Hamza, die zwischen allen Fronten für Versöhnung stehen. Wer dieses Buch gelesen hat, blickt hinterher anders auf Gaza.
3: Und dieses Buch von Hamza Abu Huwaidi heißt Muscheln am Strand von Gaza, Erinnerungen an ein zerstörtes Land. Es ist bei S. Fischer erschienen, hat 240 Seiten und kostet 24 Euro.
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3: Heute Abend wird die Fußball-Weltmeisterschaft angepfiffen, die in den kommenden 5,5 Wochen in Mexiko, den USA und in Kanada stattfindet. Das Turnier ist so groß wie nie und ziemlich umstritten. Unser Gastkommentator ist heute Mike Koltermann, Chefredakteur der Hamburger Morgenpost. Er hofft trotz allem auf ein schönes Turnier.
5: Wenn beim WM-Eröffnungsspiel erstmals nach 4 Jahren wieder der Ball auf dieser Bühne rollt, wenn Milliarden Menschen vor dem Bildschirm mitfiebern, dann verblasst der Alltag und noch so große Sorgen sind mal kurz weit weg. Zumindest sollte es so sein. Aber jetzt sehen Sie das mal Omar Atan. Die USA ließen den somalischen FIFA-Schiedsrichter nicht einreisen. Der Grund? Sicherheitsbedenken. Oder erzählen Sie es den Fans der mexikanischen Mannschaft. Die müssen auch während des Turniers in den USA Angst vor Trumps entfesselt agierenden Immigrationsbehörden haben. Oder erzählen Sie es den Fans, die gerne in die Stadien gegangen wären, aber aufgrund der notorischen Geldgier der FIFA und der horrenden Preise keine Chance dazu haben. Russland, Katar, Blatter. Der Fußball hat schon vieles überstehen müssen. Übersteht er auch Trump und Infantino? Ich jedenfalls sitze heute Abend vor dem Fernseher und drücke die Daumen.
3: Diese Hoffnung unseres Gastkommentators Mike Koltermann von der Hamburger Morgenpost teilen nicht alle Medien. Viele blicken ziemlich skeptisch auf die WM, zum Beispiel die Rheinzeitung aus Koblenz.
6: Der Gigantismus kennt im entfesselten Zirkus von FIFA-Chef Infantino längst keine Grenzen mehr. Und wenn dann ein weiterer Größenwahnsinniger wie US-Präsident Trump seine Finger im Spiel hat, gibt es ohnehin kein Halten mehr. Die Männerfreundschaft der beiden Alpha-Tiere steht exemplarisch für vieles Ungute und alles Testosterongesteuerte der heutigen Zeit. Das Ego steht über allem, auf Verluste wird keine Rücksicht, der maximale Gewinn aber nur allzu gern in Kauf genommen. So wird die anstehende Mammut-WM vor allem in puncto Kommerzialisierung nach US-Geschmack noch einmal ganz neue Maßstäbe setzen.
3: Viele Medien kritisieren auch die Anbiederung der FIFA an die Regierung des Gastgeberlandes USA. Die verwehrt zahlreichen Fans aus muslimischen Ländern die Einreise und hat die iranische Nationalmannschaft gezwungen, ihr Quartier über die Grenze nach Mexiko zu verlegen. Das kommentiert Boris Herrmann von der Süddeutschen Zeitung im Podcast Auf den Punkt.
7: Das ist ein Unding, das widerspricht alles, was hier gerade passiert. Unter anderem dem Neutralitätsgebot, das die FIFA in ihren Statuten stehen hat. Und wenn ich das so sagen darf, auch dem Geist des Fußballs. Das Motto dieser WM ist ja Football unites the world. Und alles, was wir gerade erleben, führt dazu, dass dieses Motto eigentlich zum Hohn wird.
3: Sagt Boris Herrmann von der Süddeutschen Zeitung. Es gibt aber auch einige Medien, die trotzdem das Gute an der WM sehen. Der Tagesspiegel etwa erkennt es in den Fans.
6: Sie sind es, die gemeinsam auf den Straßen feiern. Sie sind es, die regelmäßig anprangern, dass die FIFA den Sport zerstört. Und sie lassen sich auch hierzulande die Vorfreude nicht nehmen. Die WM in den USA als neuer Härtetest für den Fußball. Auch diesen wird er überleben. Denn er hat eine Anziehung, der selbst Trump und die FIFA nichts

0: anhaben können. Es ist die Freude am Spiel.
1: Und die neue Osnabrücker Zeitung findet sogar:
0: Tatsächlich ist es gar nicht zu hoch gegriffen, dieses Turnier als Menschheitsereignis zu bezeichnen. Kein anderes Ereignis erreicht auch nur annähernd so viele Menschen. Wenn in nächster Zeit überhaupt noch einmal so etwas wie ein globales Wir-Gefühl entstehen kann, ein Bewusstsein dafür, dass sich die Menschen am Ende vielleicht doch so fremd gar nicht sind, dann wahrscheinlich bei diesem Fußballturnier.
1: Das waren die Standpunkte. Zusammengestellt hat sie heute Johannes Zuber. Und das war die ARD-Infonacht. Bis hierhin mit Sven Hasenclever, gleich nach den Nachrichten. Um 2 Uhr geht es dann weiter mit Tom Westerholt, der Sie gut informiert durch die Nacht bringen wird.

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1: Die Nachrichten mit David Rühl. Guten Morgen. Die USA greifen in dieser Nacht wieder den Iran an. Präsident Trump will damit den Iran bei den laufenden Verhandlungen unter Druck setzen. Anne Schneider für WDR aktuell.
2: Wie aus Regierungskreisen verlautet, prüft die US-Führung weitere militärische Optionen, die groß angelegt, aber zeitlich begrenzt wären. Ziel sei, den Druck auf Teheran weiter zu erhöhen und so seine Position in den laufenden Verhandlungen zu beeinflussen. Parallel bemühten sich Vermittler aus Katar in Teheran, die festgefahrenen Verhandlungen wieder in Gang zu bringen. Ein Durchbruch ist bislang jedoch nicht in Sicht. Bereits am Dienstag hatten die USA iranische Radar- und Luftabwehrstellungen angegriffen. Auslöser war der Abschuss eines US-Hubschraubers, für den Washington den Iran verantwortlich macht.
1: Die Spitzen der Bundesregierung haben am Abend über die geplanten Reformen gesprochen. Dabei waren auch Vertreter von Gewerkschaften und Arbeitgebern. Bianca Schwarz, WDR Berlin, zur Frage, was dabei herumgekommen ist.
3: Es gab keine konkreten Beschlüsse, aber kurz nach Ende des Treffens eine Pressemitteilung der Bundesregierung. Und darin schreibt sie von einer, Zitat, konzentrierten und konstruktiven Atmosphäre. Und weiter heißt es in dieser Pressemitteilung, man sei sich auch einig in 3 Punkten, und zwar in der Feststellung, dass der Wirtschaftsstandort Deutschland vor großen Herausforderungen steht, dass gleichzeitig aber die Sozialsysteme reformiert werden müssen und dass die Bürokratielast verringert werden muss.
1: Der Tankrabatt in Deutschland läuft wohl wie geplant Ende dieses Monats aus. Das hat unter anderem das ARD-Hauptstadtstudio aus den Fraktionen von Union und SPD erfahren. Damit werden die Spritpreise nächsten Monat wohl wieder steigen. Die Steuerersparnis um 17 Cent pro Liter entfällt dann.
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1: In Ahaus im Münsterland sorgen harmlose Insekten gerade für etliche Fehlalarme bei der Stadt. Viele verwechseln nämlich die sogenannte Ginstermotte mit dem Eichenprozessionsspinner. Wie man die Raupen auseinanderhalten kann, dazu Jonas Gutsche für WDR aktuell.
4: Also erstmal befallen Eichenprozessionsspinner wirklich nur Eichen, also Netze an Sträuchern oder an anderen Bäumen, die sind von der Ginstermotte. Und deren Netze, die sind groß und die hüllen meist die ganze Pflanze ein. Die Eichenprozessionsspinner, die bauen eher kompakte Nester, oft direkt am Stamm der Eiche. Und Raupen der Ginstermotte, die sind fast nackt und haben keine langen Haare. Außerdem gut zu merken, Eichenprozessionsspinner, die bewegen sich meist in Reihen, immer den Stamm rauf und runter, wie auf einer Prozession eben.
1: Das Wetter in Nordrhein-Westfalen. Heute Nacht ziehen weiterhin einzelne Schauer durch. Tagsüber bleibt es dann wechselhaft mit vielen Wolken, etwas Sonne, örtlichen Schauern und auch einzelnen Gewittern. Die Höchstwerte dann in Remscheid 15 Grad, in Lemgo 17.